0: wird aber unterdrückt. Für die Jüngeren ist die besetzte Heimat ein unerreichbarer Traum geworden.
1: Tibet means to me as a motherland.
2: Tibet ist für mich das Mutterland, das ich nie gesehen habe.
1: Never seen, yeah.
2: Ich kenne es nur von meinem Smartphone.
1: But we see in a mobile.
0: Yeah. Sagt diese 40-Jährige in einem nepalesischen Flüchtlingslager. Heute schaffen es nur noch selten Flüchtlinge aus Tibet nach Nepal. Der große Nachbar China hat die lange gemeinsame Grenze weitgehend abgeriegelt. Und mit Hilfe Nepals durchgesetzt, dass die allermeisten der geschätzt 15.000 Tibeterinnen und Tibeter in Nepal keine Ausweisdokumente haben und zudem auf Schritt und Tritt überwacht werden.
2: Sogar wenn wir nur kleine kulturelle oder religiöse tibetische Feste feiern, sind immer 2 oder 3 Polizisten dabei.
0: China betrachtet die tibetischen Flüchtlinge als Terroristen, die die Einheit und Stabilität Chinas gefährden und daher bekämpft werden müssen. Das Nachbarland kann sich dabei auf die Unterstützung Nepals verlassen. Der Himalaya-Staat ist schwer abhängig von Chinas Geld. Tibeter in Nepal unter der Fuchtel Chinas, das ist international. Mein Name, Maren Peters. Das Flüchtlingslager Tashiling im gleichnamigen Viertel der Touristenstadt Pokhara. Vor einer Hauswand am Eingang grüßt freundlich lächelnd der Dalai Lama. Ein tibetischer Führer steht vor dem übergroßen Bild und erklärt einer Gruppe französischer Touristen die Lebensetappen des lebenden Buddha, wie der Dalai Lama von den Tibetern ehrfurchtsvoll genannt wird. Flucht aus Tibet, Exil und der erbitterte Kampf mit China um seinen Nachfolger, den China selbst bestimmen will. Die Touristen aus Fontainebleau hören interessiert zu. Sie wissen nicht viel über die Geschichte der Tibeter.
3: C'est un village de réfugiés. Mais je ne saurais pas vous dire grand chose de plus.
0: Gerade erst hätten sie erfahren, dass dies ein Flüchtlingslager sei. Der heutige Besuch sei Teil einer Pauschalreise, sagt das ältere Paar entschuldigend. Nicht nur bei den Touristen ist das tibetische Drama nicht mehr präsent. Das mag daran liegen, dass es schon Jahrzehnte her ist, seit China das rohstoffreiche Tibet besetzt hat und der Dalai Lama, das geistige Oberhaupt der Tibeter, nach Indien flüchtete. Doch auch in Nepal selbst verschwindet Tibet aus der öffentlichen Wahrnehmung. Denn China setzt alles daran, die Tibeterinnen und Tibeter in Nepal klein zu halten. Die französischen Touristen sind inzwischen weitergegangen, eifrig begrüßt von einem Dutzend tibetischer Händlerinnen und Händler. Diese hoffen auf Kundschaft. Das tibetische Dorf Tashiling, wie es offiziell heißt, wirkt friedlich. Grüne Rasen, zart gelb gestrichene Häuser, dahinter die Berge des Himalaya. Vor dem Eingang des Flüchtlingslagers verkaufen Restaurants mit Namen wie Yak und Little Tibet salzigen tibetischen Buttertee und Momos, die traditionellen Teigtaschen. Wenig deutet auf die stille Tragödie hin, die sich hier seit Jahrzehnten abspielt. Außer vielleicht die Überwachungskameras am Eingang und die Abwesenheit tibetischer Flaggen. Die Franzosen sind an diesem Märzmorgen die einzigen Besucher im tibetischen Dorf. Auf ihnen ruhen große Erwartungen. Viele Exil-Tibeter und Tibeterinnen leben davon, selbstgemachten Schmuck und handgewebte Teppiche an Touristen zu verkaufen. Pokhara ist ein wichtiger Tourismusort. Die Stadt ist Ausgangspunkt für den beliebten Annapurna-Trek. Auch der Tibeter Karma hat hier im Lager einen kleinen Laden, in dem er Kunsthandwerk verkauft. Der drahtige 45-Jährige setzt sich auf die Treppen davor und sagt etwas, das erst einmal nicht zur friedlichen Umgebung passen will.
4: We don't have future here, to be honest.
5: Wir haben hier keine Zukunft. Die Jüngeren gehen ins Ausland. Zurück bleiben nur die Älteren.
0: In den 60er Jahren hätten hier im tibetischen Dorf in Tashiling bis zu 900 tibetische Flüchtlinge gewohnt. Jetzt seien es vielleicht noch 400, also nicht einmal mehr die Hälfte. Karmas Eltern gehören zur älteren Generation. Sie flüchteten, nachdem der Dalai Lama 1959 Tibet verließ.
4: He used to tell me about these things, his places, how beautiful it was.
0: Manchmal, sagt der Sohn, habe der Vater von früher erzählt, wie schön es zu Hause war mit den weißen Kranichen, dem Fluss. Karma, der in Wirklichkeit anders heißt, ist einer von wenigen Tibetern, die bereit sind, mit uns über die schwierige Lage der Exilgemeinde zu sprechen. Aber nur, weil uns jemand empfohlen hat. Und nur unter der Bedingung, dass wir die Regierungspolitik ausklammern.
4: Yeah, it's cool. We have to be cautious also. Yeah, yeah.
0: Er müsse vorsichtig sein, sagt Karma, wie alle hier. Die Angst vor chinesischen Spionen ist allgegenwärtig. Karma wurde im Lager geboren. Später besuchte er im indischen Dharamsala, dem Sitz der Exilregierung, das tibetische Internat. Hier lernen die im Exil Geborenen bis heute ihre Sprache, ihre Kultur, ihren Nationalstolz fern der Heimat zu bewahren. Das schafft eine gemeinsame Identität. Mit der ausgestreckten Hand zeigt Karma auf die Anlage in Tashiling.
4: You came in one settlement. So you can think like all settlement is same.
5: Die Flüchtlingslager sind alle gleich aufgebaut. Wir haben einen Gemeinschaftssaal, in dem wir tibetische und buddhistische Feste feiern. Es gibt immer einen Ausstellungsraum für Teppiche. Und da drüben am anderen Ende siehst du die kleine Werkstatt, in der die Teppiche geknüpft werden.
0: In der Ferne sieht und hört man, wie eine Frau mit dem Schlegel die Fäden eines halbfertigen Teppichs festklopft. Karmas Familie zog 1964 nach Tashiling, 5 Jahre nach der Besetzung Tibets und der Massenflucht. Seine Eltern hatten gehört, dass hier in Pokhara ein Flüchtlingslager gebaut werden soll.
4: People who came from Tibet near the they struggle lots of.
0: Den Tibetern sei es in den Jahren nach der Flucht in Nepal sehr schlecht gegangen, sagt Karma. Sie hätten betteln müssen, um zu überleben. Dank des Dalai Lama und des Internationalen Roten Kreuzes sei dann Land gekauft und seien die Lager gebaut worden. Damals boten sie ihnen Schutz. Doch inzwischen fühlen sich viele tibetische Flüchtlinge nicht mehr sicher. Denn seit Ende der 1980er Jahre können sich Tibeterinnen und Tibeter in Nepal nicht mehr als Flüchtlinge registrieren lassen. Kurz darauf bekamen sie auch keinen Flüchtlingspass mehr. Bis heute nicht.
5: Die Generation meiner Eltern hat noch ein Ausweisdokument. In meiner Generation sind es vielleicht noch 10%, aber die Mehrheit der Jüngeren hat gar keinen Ausweis mehr.
4: Legal documents because of the government policy changing, yeah.
0: Karma nennt das Beispiel seiner Tochter.
4: For example, I have a children. I have a 9-year-old girl.
5: Für unsere 9-Jährige bekommen wir nicht einmal einen Geburtsschein. Das ist ein großes Problem für uns.
4: That's the big problem for us, yeah.
0: Die Folgen für das Flüchtlingskind in dritter Generation sind dramatisch. Ohne Geburtsschein existiert seine Tochter rechtlich nicht. Ihr Traum, Anwältin zu werden, wird in Nepal nicht in Erfüllung gehen. Ohne Dokumente wird sie nie eine Universität besuchen dürfen, wird keine reguläre Arbeit finden, kein Bankkonto eröffnen können, zumindest nicht legal. Gut, dass die 9-Jährige davon noch nichts ahnt. Wie es sich anfühlt, ohne Papiere zu leben, könnte Karmas Tochter ein paar Schritte entfernt vom Geschäft ihres Vaters erfahren. Im Teppichschauraum der tibetischen Gemeinschaft. Ein rostiges Schild weist den Weg. Drinnen läuft tibetische Musik. Auf einem Stuhl am Eingang sitzt Namki, eine ruhige Frau mit großer Brille und streng zurückgebundenem Haar.
1: So I work here because this is our Tibetan community showroom.
0: Namki arbeitet hier. In dem hellen Raum, so groß wie eine Fabrikhalle, liegen Stapel von Teppichen, die nebenan von Hand geknüpft wurden. Einige haben noch tibetische Motive, wie Drachen oder Yaks. Das sind die langhaarigen Rinder der tibetischen Nomaden. Die Teppiche warten auf Abnehmer. Doch die machen sich rar.
1: Before long time back, the Chinese trees are the best one here.
2: Früher waren chinesische Touristen unsere besten Kunden. aber dann hängten einige unserer Anführer Bilder von Selbstverbrennungen im Schauraum auf. Danach ging es bergab mit

0: Auf der anderen Seite des Camps sitzt Tenzin, Mitte 60, an seinem Küchentisch in einem der gelb gestrichenen Häuser. Er blättert in einem kleinen, zerfledderten Büchlein mit einem Foto von ihm in sehr jungen Jahren. Das ist mein Flüchtlingspass, sagt Tenzin, der aus Vorsicht seinen richtigen Namen nicht nennt. Tenzin floh Anfang der 80er Jahre als Teenager aus Tibet. Seine Eltern, die als Nomaden lebten, hatten ihn zusammen mit anderen Kindern allein über die Grenze geschickt für eine gute Ausbildung.
1: Tibet to Nepal. But that time in the winter, like December, January, that time snow.
0: Einen ganzen Monat lang lief Tenzin in Eiseskälte über den Himalaya, mit wenig Essen und nur nachts, damit ihn die Soldaten nicht erwischten. Tenzin kam jung genug an, um in Nepal noch einen Flüchtlingspass zu bekommen. Allerdings muss er ihn jedes Jahr verlängern.
1: Before they make like this stamp.
0: Doch das jahrzehntealte blaue Büchlein ist längst übervoll. Um den Stempel zu bekommen, tackert Tenzin jedes Jahr ein Zusatzblatt in den Ausweis.
2: The people who comes every year in our community hall to get the sign and signature, those people feel pity on.
0: Sogar die Beamten, die jedes Jahr zur Verlängerung ins Lager kämen, hätten Mitleid, sagt seine Frau, die wir hier Dolma nennen.
1: There's no issue, new. That's why.
0: Aber die Regierung drucke keine neuen Ausweise mehr. Der alte Flüchtlingspass wird daher gehütet wie ein Schatz.
2: And if this is lost, then we are lost. We don't have any identity. If this is lost, then we are dead.
0: Wenn sie den Ausweis verlieren würden, wären sie de facto tot in Nepal. Die dreifache Mutter Dolma versteht nicht, warum sie im Gastland wie Feinde behandelt werden.
3: Ich bin 48 Jahre alt. Ich habe Nepal nie etwas Böses getan. Ich bin sogar stolz darauf, als Tibeterin in Nepal zu leben und hätte auch keine Probleme, hier zu sterben. Es fühlt sich an wie mein eigenes Land.
2: I don't know, I feel this is my country.
0: Oft fühle es sich auch merkwürdig an.
2: We are being watched. There's CCTV camera everywhere.
3: Wir werden beobachtet. Überall im Lager hängen Überwachungskameras.
0: Besonders groß sei die Nervosität der Behörden jeweils vor tibetischen Feiertagen, wie dem Tag des tibetischen Aufstands im März oder dem Geburtstag des Dalai Lama Anfang Juli. Die Flüchtlinge berichten sogar von gelegentlichen Verhaftungen. Die Feiern dürften ohnehin nur noch drinnen stattfinden.
3: Aber auch bei unseren kleinen kulturellen oder religiösen Festen sind immer zwei oder drei Polizisten dabei. Wir müssen das hinnehmen und stellen keine Fragen. Aber wenn unsere Anführer die Polizei fragen, warum sie da sei, entgegnet diese: Wir wurden von ganz oben geschickt, um euch zu beobachten.
2: They asked, why do you come? And they said, we are being asked by the head to go and see, watch.
4: Basically, we focus foreign policy, security.
0: Auch Pramod Jaswal beobachtet das. Der Nepalese ist Experte für internationale Beziehungen und hat auch einige Jahre in China gearbeitet. Heute ist Jaswal Forschungsdirektor der Denkfabrik Institute for International Cooperation and Engagement in der nepalesischen Hauptstadt Kathmandu.
5: In recent times, Chinese have a very strong engagement and that is very systematic.
0: Das Interesse Chinas an Nepal sei in den letzten Jahren noch einmal stark gewachsen, sagt Jaswal. Ein Grund sei die Nachfolge des Dalai Lama, den China als Separatisten bezeichnet.
5: We all know that Dalai Lama is like 90 plus. It is in the process to have a new Dalai Lama.
6: Der Dalai Lama ist 90 Jahre alt. Die Nachfolgefrage stellt sich. China will seinen Nachfolger selbst bestimmen. Aber die Geburtsstätte Buddhas, Lumbini, ist in Nepal. Das gibt dem Dalai Lama Legitimität. Außerdem hat Nepal die zweitgrößte Zahl tibetischer Flüchtlinge weltweit. Ihre Unterstützung ist für den Dalai Lama sehr wichtig.
0: Der Dalai Lama hat bereits angekündigt, sein Nachfolger werde aus der freien Welt stammen. Damit meint er, nicht aus China, was China verärgert. Und dazu anspornt, seinen Fußabdruck in Nepal noch zu vergrößern. Der große Nachbar gehe dabei sehr methodisch vor, sagt Pramod Jaswal.
5: What I can express is that obviously Chinese have infiltrated in this country in terms of technology. We have all the Chinese apps working.
0: China dringe in alle Bereiche des nepalesischen Lebens ein, auch mit Hilfe von Technologie. Viele Apps wie WeChat

0: seien aus China. Auch das nepalesische Internet komme aus China. Und auch die meisten Überwachungskameras, von denen es Tausende gibt in Nepal, stammen aus China.
1: Die Chinesen überwachen sogar die Aktivitäten nepalesischer Denkfabriken, Medienhäuser, der Regierung. Wenn wir Konferenzen über China, die USA oder Japan veranstalten, sitzen regelmäßig Chinesen im Publikum, auch uneingeladen, um Informationen zu sammeln.
0: Außerdem lade China regelmäßig viele nepalesische Journalisten und Journalistinnen nach China ein und auch Parlamentarier. Das Ziel, so viele Informationen wie möglich zu sammeln über Nepal und die tibetischen Flüchtlinge, die China als Feind Nummer eins betrachtet, obwohl die letzten offenen Tibeter-Proteste in Nepal fast 20 Jahre zurückliegen. Das Thema ist heikel. Auch in Kathmandu traut sich kaum jemand, über das Tibet-Dossier zu sprechen. Zu den wenigen Ausnahmen gehört auch der renommierte nepalesische Menschenrechtsexperte Gopal Krishna Sivakoti. Der Mann mit Baskenmütze sitzt in seinem kargen Büro in der Hauptstadt Kathmandu hinter dem Schreibtisch. Sivakoti ist Präsident des International Institute for Human Rights, Environment and Development, das auch mit der UNO zusammenarbeitet. Der Aktivist kritisiert schon seit Jahren die Politik Nepals gegenüber tibetischen Flüchtlingen und auch die willkürlichen Verhaftungen.
1: Es ist ein diplomatisches Desaster. Wir haben die Verpflichtung, die tibetischen Flüchtlinge zu beschützen, auch wenn wir die UNO-Flüchtlingskonvention nicht unterzeichnet haben.
2: One should be allowed or given chance to claim the asylum and a process at least.
0: Zumindest müsse jedem und jeder das Recht gewährt werden, den Anspruch auf Asyl einzeln prüfen zu lassen, fordert der Menschenrechtler. Aber das passiere nicht in Nepal.
2: It's not happening.
0: Grund dafür sei der Druck, den der große Nachbar im Norden ausübe.
2: This is again the high-handedness, undue pressure from our northern neighbor.
0: Er nennt ihn nicht beim Namen. Menschenrechtsexperte Sivakoti erwartet nicht, dass die neue nepalesische Regierung ihre Tibet-Politik ändert. Erst im März hat Nepal eine neue Regierung bekommen.
2: Nobody wants to play with the fire.
1: Niemand will mit dem Feuer spielen. Das Thema ist gefährlich und sensibel. Keine politische Partei traut sich, es anzupacken.
2: That's everybody. Any parties.
0: Denn China baut viele Straßen, Brücken und Tunnel in Nepal. Nepal hängt also an Chinas Tropf. Immerhin, sagt Menschenrechtsaktivist Gopal Krishna Sivakoti, habe es noch keine nepalesische Regierung gewagt, Tibeterinnen und Tibeter nach China zurückzuschicken.
2: The government doesn't have the courage, you know, to expel them from the country, right? You can't do that.
0: Die Regierung habe nicht den Mut, sie aus Nepal auszuweisen. Denn Nepal muss die Balance halten. Auch andere Großmächte wie Indien und die USA verfolgen genau, was im strategisch wichtigen Himalaya-Staat passiert. Auch Indien und bis vor kurzem die USA sind wichtige Quellen für Entwicklungshilfe in Nepal. Und für beide Großmächte ist China ein mächtiger Konkurrent. Agenten des US-Geheimdienstes CIA hatten Ende der 1950er bis in die 1960er Jahre den tibetischen Widerstandskampf sogar unterstützt, um China und den Kommunismus aufzuhalten. Die tibetischen Flüchtlinge im Lager Tashiling müssen sich darauf einstellen, dass ihre Situation schwierig bleiben wird. Seit den Gensi-Protesten im letzten September habe der Druck auf die Exilgemeinschaft noch einmal zugenommen, sagt Karma, der Kunsthandwerkhändler. Die Gensi-Proteste junger Leute richteten sich gegen eine Internetsperre der Regierung und gegen Korruption. Sie zwangen die Regierung zum Rücktritt.
3: Since the Gensi protests, we don't celebrate much in a huge way. Because even though we are not part of that protest, but people are blaming, people are bringing us, dragging us into this.
1: Seit den Protesten müssen wir uns bei kulturellen Aktivitäten zurückhalten. Wir waren zwar nicht involviert, aber viele geben uns eine Mitschuld an den Protesten. Sie ziehen uns da einfach hinein.
0: Auslöser der verschärften Repressionen waren junge Männer, die während der Gen-Z-Proteste schwarze T-Shirts mit der Aufschrift TOB trugen, die Kurzform für Tibet Original Blood oder Tibet Original Brother. Videoclips gingen viral. China vermutet, dass die Free Tibet-Bewegung dahinter steckt. Diese weist den Vorwurf zurück. Geduldete Exil-Tibeter wie Karma beobachten und schweigen.
1: Wir wollen keinen Graben zwischen der nepalesischen Regierung und uns. Bis jetzt haben wir uns daher immer freundlich zurückgehalten.
3: So far we are very friendly.
0: Auf der politischen Seite zeichnet sich also auch auf lange Sicht keine Entspannung ab. Ganz im Gegenteil. Darum kehren viele jüngere Tibeterinnen und Tibeter Nepal frustriert den Rücken. Auch das Ehepaar Tenzin und Dolma hat seine drei Töchter nach Indien geschickt. Sie hätten keine Dokumente und damit keine Zukunft in Nepal, sagen ihre Eltern. Je mehr sich die nepalesischen Flüchtlingslager leeren, je mehr junge Exil-Tibeterinnen und Tibeter ihre Zukunft im Ausland suchen, desto größer die Gefahr, dass ihre tibetische Identität verloren geht. China dürfte sich freuen.
4: Das war die Sendung International von Südasien-Korrespondentin Maren Peters. 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Und hier bei SRF News geht es jetzt weiter mit Aktualität.
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0: Die Nachrichten von SRF um 2.30 Uhr mit Mario Storni. Die USA wollen Schiffen helfen, die wegen der Blockade der Straße von Hormuz feststecken. Eine entsprechende Mission werde noch heute beginnen, kündigte Präsident Donald Trump in einem Online-Beitrag an. Mehrere Länder, die nicht am Konflikt beteiligt seien, hätten um Hilfe gebeten. Die Aktion trage den Namen Projekt Freiheit, so Trump weiter. Man werde neutralen Staaten zusichern, ihre Schiffe sicher aus der gesperrten Wasserstraße zu bringen. Trump warnte, jede Behinderung der Aktion werde entschlossen bekämpft. Ähnlich tönt es aus dem Iran. Ein ranghoher Politiker sagte, jedes Eingreifen der USA in der Straße von Hormuz werde man als Verletzung der Feuerpause werten. Auf einem Kreuzfahrtschiff im Atlantik ist mindestens eine Person nach der Infektion mit dem Hantavirus gestorben. Bei zwei weiteren Toten und drei Erkrankten wird derzeit überprüft, ob die Fälle ebenfalls auf Hantaviren zurückzuführen sind, wie die Weltgesundheitsorganisation erklärte. Das Hantavirus kann zu hohem Fieber und Nierenversagen führen. Die Viren kommen weltweit vor. Die Übertragung auf den Menschen findet laut dem Bundesamt für Gesundheit durch infizierte Nagetiere statt, etwa durch Bisse, Kontakt mit Ausscheidungen der Tiere oder über verseuchten Staub. Das betroffene kleine Kreuzfahrtschiff hat Platz für rund 170 Passagiere. Es war auf dem Weg von Argentinien zu den Kapverden, wo es laut Medienberichten inzwischen angekommen ist. Knapp ein Jahr vor der Präsidentschaftswahl in Frankreich hat der Linksaußenpolitiker Jean-Luc Mélenchon seine Kandidatur bekannt gegeben. Der 74-Jährige kündigte im französischen Fernsehen an, er sei der Kandidat seiner Partei La France Insoumise. Mélenchon kandidierte bereits dreimal erfolglos für das Präsidentenamt. Laut Umfragen hat er auch diesmal nur Außenseiterchancen, aber er könnte anderen linken Kandidierenden Stimmen wegnehmen. Präsident Emmanuel Macron darf nach zwei Amtszeiten nicht mehr antreten. Gewählt wird in Frankreich voraussichtlich im Frühling 2027. Das Wetter, die neue Woche beginnt wechselnd bewölkt mit sonnigen Phasen. Im Westen ist es lokal nass bei 17 bis 22 Grad mit Föhn bis zu 25 Grad. Das waren die Nachrichten von Radio SRF, verantwortlich Mario Storni.
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2: Wie viel Bildschirmzeit ist okay für Kinder und Teenager? In dieser Frage sind sich Kinder und Eltern eben oft alles andere als einig und deshalb streiten viele Schweizer Familien über genau diese Bildschirmzeit. Was hilft? Antworten gibt's jetzt in der Sendung Input.
3: Donna, bitte!
4: So tun's seit kurzem bei uns daheim.
3: Bitte!
4: Denn wenn ich meinem vierjährigen Sohn ein Ungradsmal erlaube, an meinem Laptop ein paar Buchstaben in ein Word-Dokument zu tippen. Und er finde,
5: jetzt ist fertig.
4: Mo?
3: Sicher
4: Bildschirmzeit und Streit in der Familie, Machtkämpfe oder zumindest Diskussionen. Mit dem bin ich nicht allein.
6: Nein, es ist sehr, sehr explosiv.
7: Wegen dem bekommen wir schon häufigen Krach.
4: Laut Studien hat die Hälfte von allen Schweizer Familien Krach wegen der Bildschirmzeit. Die Zeit, die Kinder und Teenager online verbringen, am Handy oder am Tablet.
8: Manchmal geht es wirklich so weit, dass sie sagen, hey, wenn ihr weiter diskutiert, dann streiche ich es einfach für einen ganzen Tag.
4: In diesem Input gehe ich dem Streit der Familie und Bildschirmzeit auf die Spur. Ich rede mit einem Medienpädagogen.
9: Da entstehen natürlich extrem grosse Spannungsfelder und die sind unausweichlich.
4: Und ich suche Lösungen. Wie lässt sich der Streit vermeiden?
9: Die Regel ist eigentlich das zentrale Werkzeug.
4: Bei der Medienzeit geht es aber noch mehr, ergänzt er. Und bestimmte Grundhaltungen der Eltern. Und die bestehen im besten Fall aus Vertrauen, Neugier, Humor und Selbstdisziplin.
7: So gute Vorbilder sind es auch nicht. Und ich glaube, es würde ihnen auch gut tun, mal das Handy wegzulegen.
4: In diesem Input rede ich über die Grundhaltungen, über Medienzeit. Und ich besuche dafür zwei Familien. Die eine mit kleinen Kindern, die andere mit Teenager. Und ich frage, was hilft, Wogen zu glätten beim Streit um Bildschirmzeit? Ich bin Marielle Kreis.
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10: Hallo, das ist Marielle.
11: Heute ist Stockwerk.
10: Super, merci.
4: Einen ebligen Sonntagnachmittag. im Berner Seeland. Ich laufe die Stege darauf zu Lea und ihren drei Söhnen. 11, 9 und 6 sind sie.
5: Hallo Lea.
11: Hallo, freut
5: mich. Ebenfalls.
4: Wir sitzen am Küchentisch.
11: Sagst du Wasser mit, ohne?
5: Gerne mit, ja.
4: Und der 6-jährige Can nimmt das Familienhandy in die Hand und spielt. Ich frage ihn was.
12: Brawl Stars.
4: Um was geht es dir da?
12: Kämpfen.
4: Can bewegt animierte Figur durch eine Art Labyrinth. Wahnwitzig schnell schießt er sich den Weg frei.
12: Der Rauch kann man auch, mit denen kann man auch tot werden.
11: Mit dem Rauch?
12: Ja.
11: Mit dem grünen Rauch?
12: Ja.
11: Und ich hocke oben neben und schaue zu und denke, ja. Das ist jetzt wirklich nicht mein Spiel, muss ich sagen. Mhm. Und darum, es ist jetzt einfach jeden Tag eine halbe Stunde. Am Anfang war ich wirklich dagegen gewesen, vor allem er, der recht jung ist. Und dann habe ich mir gesagt, es ist jetzt halt einfach eine halbe Stunde pro Tag.
4: Plötzlich stellt das Spiel von selber ab.
13: Das Gamen ist durch. Er hätte jetzt gerne noch ein bisschen wollen. Can.
12: Hm? Was?
13: Hast du es weggelegt? Bitte, jetzt hast du dürfen.
4: Der Can legt das Handy zwar widerwillig, aber ohne Widerwort ab. Das klappt ja super, denke ich mir. Längstens nicht immer, sagt der Damian, der vis-à-vis am Tisch sitzt. Er ist 11 und der älteste der drei Brüder.
12: Nino und Can, die sind wirklich... Warte schnell, ich muss schon die Runde fertig spielen und nachher... Also, dann tun sie aber nie fertig abstellen. Dann sagt sie mal, jetzt tut er abstellen. Dann tun sie immer wieder stürmen. Und dann sind sie ins Bett.
4: Die Mutter, die Lea, bestätigt, dass es mit den jüngeren Söhnen schwierig ist. Vor allem mit dem 9-Jährigen.
11: Also, der Mittler, der ist wirklich recht angepisst, wenn ich sage. So, nicht mein Freundchen.
4: Ich hätte ja auch gerne mit dem Nino geredet, dem Mittleren der drei Söhnen, aber der ist draussen am Schuten. Aufhören spielen ist das eine Problem, sagt Lea. Das andere ist das Anfang. Also wenn, dass die beiden Jüngeren ihre halbe Stunde Bildschirmzeit, die sie jeden Tag zur Verfügung haben, dürfen einlösen.
11: Ja, also heute war schon Diskussion. Wir sind noch im Bett gelegen und ich habe schon gewusst, dass sie Fernsehen schauen. Ja, schnell Sonntagmorgen ist für mich schon kein Problem. Aber wenn man dann schon zwei Stunden hat Fernsehen geschaut und dann stehe ich mal auf und dann sagst du, Mami, können wir bitte noch gamen? Nein. Jetzt geht er mal hinterher, geht das Zimmer aufräumen. Immer müssen wir das Zimmer aufräumen. Ja, es ist halt schon... Ja, dann haben sie halt auch ihre Ämter, was sie machen sollten. Eben zum Morgentisch auftischen oder die Abwaschmaschine ausräumen, einräumen. Das ist, also mit den kleineren zwei habe ich schon viel mehr Diskussionen, ja.
4: Fast jeden Tag hat sie Diskussionen, sagt Lea. Also jeden Tag wird das Kind bei ihr sein. Lea ist getrennt vom Kindsvater. Was beim Kindsvater für Regeln gelten, das weiss sie nicht. Über die Konsequenzen, die sie zieht, will ihre Söhne nicht folgen, über das möchte ich später noch mit ihr reden. Zuerst aber interessiert mich noch, wie es beim Ältesten ist, beim 11-jährigen Damian. Gut, jetzt kannst du mir erzählen, wer du bist und was du gerne machst.
12: Was mich sehr interessiert, ist Hunde und Katzen und Katzenfutter und Hundefutter.
4: Also Tiere sind sehr wichtig für dich.
12: Und Wäschwäsche tut nicht unten gerne.
4: Wäschwäsche, das ist ja gut.
12: Ja.
4: Für den Damian gelten andere Regeln als für die beiden jüngeren Brüder. Der Damian hat ein eigenes Handy, im Gegensatz zu den Brüdern. Vor allem, dass nicht die Mami reichen kann, wenn er mit dem Hund Mobilix geht spazieren. Sein Handy braucht er aber auch noch für andere Sachen.
12: Also ich tue ja immer, was wir unseren Tieren hier für das Futter geben. Wir haben auch noch einen Hamster gehabt, aber der ist jetzt tot. Lese ich eigentlich immer das Futter aus. Und dann haben wir am Dienstag aber zum Beispiel bestellt und ich tue immer Zeug auf den Warenkorb und so auf dieser App für unsere Haustiere.
4: Und auf seinem Handy hört er auch gerne Spotify und schaut YouTube.
12: Manchmal tue ich auch Tanz üben. Oder was ich auch gerne auf YouTube mache, ist also Shorts schauen. Ja. Aber so Zeug, wo schlimme Sachen oder so, da tue ich meistens dann wieder blättern.
4: Also das hast du schon gehabt, dass so schlimme Sachen sind?
12: Ja, wie zum Beispiel, wo sie Hunde und Katze tötet oder so, das kommt einfach auch bei den Shorts. Aber da tue ich dann wieder blättern, wenn das kommt. Sonst muss ich rennen.
4: Hast du dort ein Alterslimit drin?
11: Ja, wir haben ein Alterslimit drin. Aber eben, sie sagen natürlich schon, sie können für nichts garantieren. Es ist, ja. Und ich finde, also, er hat spezifisch eine Zeit lang auch ein so Hundevideo geschaut, wo sie eben so Tierrettungsvideo von Griechenland aus. Excuse. Und das ist, ich habe das Gefühl, das ist dann natürlich der Algorithmus, der dann halt das wieder hat, hat doch mal geschaut. Also hier, komm, schau doch noch mal.
4: Es gibt keine Firewall, kein Sicherheitssystem, das 100% verhebt, sagt mir auch der Medienpädagoge, der Beat Reichert.
9: Es kann immer wieder umgehen werden, es können immer wieder kritische Inhalte plötzlich aufpoppen.
4: Der Beat Reichert ist Fachmann für Medienerziehung und beratet Familien zum gesunden Umgang mit digitalen Medien. Und er sagt, weil es eben keine verlässliche Firewall gibt, sind zwei Sachen bei der Medienerziehung besonders zentral. Erstens, ein Vertrauensverhältnis zwischen Eltern und Kind. Und zweitens, Begleitung. Begleitung ist für Beat Reichert das A und das O vor Medienerziehung. Ab dem allerersten Kontakt vom Kind mit digitalen Medien.
9: Ein kleine Filme anschauen oder irgendwie eine App ausprobieren oder was auch immer, aber dass das eigentlich immer gemeinsam stattfindet. Dass das Kind kann fragen, oh Mami, was ist jetzt das? Und dass man das erklären kann.
4: Die intensive Begleitung dauert so lange, bis sich der Spieß umdreht. Dann, wenn das Kind mehr weiss als die Eltern. Aber auch dann bleibt die Begleitung zentral. Einfach auf eine andere Art. Neugier ist das zentrale Stichwort.
9: Und dann irgendwie spätestens ab 10, 11 wird dann die Mami fragen, du, kannst mir jetzt erklären, was ist jetzt das? Und das ist immer wunderbar, jede Frage, die ehrlich gestellt wird an ein Kind. Du, kannst mir jetzt erklären, was passiert, wenn ich da klicke? Das ist ein Steilpass, das ist eine wunderschöne Einladung an Kind, dass ernst genommen werden in ihrer Welt und dass am Mami oder am Papi können etwas lernen. Da sind sie stolz drauf. Und dann entsteht eigentlich ein wunderbarer Dialog, der eigentlich nur konstruktiv kann sein für die weitere Medienentwicklung.
4: Das braucht natürlich Zeit. Viel Zeit. Zeit, die nicht immer da ist in der Realität eines Alltags, wo Eltern arbeiten. Vielleicht liegt es an dem, dass laut einer Studie aus Deutschland nur 38% von allen Eltern regelmässig mit ihren Kindern darüber reden, was sie online erleben. Und was der Beat Reichert bei Elternberatungen, die er durchführt, immer wieder gehört, vor allem von Müttern. Aber mich interessieren doch die Games von meinem Kind nicht. Um das geht es nicht, sagt er.
9: Es wird nie erwartet, dass wir irgendwo Videospiel-Cracks werden oder totales Interesse haben für so Sachen. Das Interesse gilt nach wie vor am Kind und nur am Kind. Wir sollten Interesse haben, weil unser Kind relativ viel Zeit auf den Videogames verbringt. Das heisst, das Interesse genügt, wenn wir ab und zu über die Schulter schauen, einfach schnell zuschauen und fragen, okay, um was geht es in diesem Game? Was spielst du da? Wie hast du jetzt den Level Up oder die Spezialwaffe gewonnen oder was auch immer das ist? Oder wie funktioniert das? Einfach zwei, drei ehrlich gemeinte Fragen. Das genügt als Interesse.
4: Begleitung ist das eine. Das andere, sagt der Medienpädagoge Beat Reichert, sei der Aufbau von einem Vertrauensverhältnis zwischen Eltern und Kind. Oder mit meint er?
9: Das Kind spürt, das Mami ist hinter mir. Und das Mami ist immer, oder Papi, ist immer die Person, die ich als erstes bei mir haben will, wenn etwas schief läuft. Das heisst pornografische Inhalte, das heisst Cybermobbing-Geschichten. Da möchten wir eigentlich, dass das Kind nie Angst haben, zu uns zu kommen. Es kann nicht so schlimm sein, dass nicht zum Mami oder zum Papi kommt, um das zu diskutieren. Und das ist eigentlich das Ziel.
4: Der Aufbau von diesem Vertrauensverhältnis, der fährt schon viel früher an, als ein Kind das erste Mal ein Handy oder ein Tablet in der Hand hat. Schon ab dem allerersten Lebenstag. Irgendwann, ergänzt Beat Reichert, irgendwann kommt auch die Zeit, wo die Kinder Passwörter hacken können, Zeitlimits geschickt können umgehen, wo sie technisch besser sind als die Eltern. Und dann ist das Vertrauensverhältnis zentral. Ich komme später darauf zurück. Zuerst aber wieder zurück ins Berner Seeland zum Damian, der auf seinem Handy gerne YouTube schaut und Spotify hört. Seine liebste App ist aber eine andere.
12: Und dann habe ich so eine Hundetrainings-App, die mache ich eigentlich auch sehr gerne. Da kann man mit dem Hund Sachen üben, also wie zum Beispiel winken oder so.
4: Kannst du das mal auftun?
12: Also ja, ich muss finden. Mama, kannst du mir Zeit
4: entspannen? Ah, jetzt haben wir da schon, was steht da, weißt du?
14: Bildschirmcode. Nach einer Minute Anfrage senden, Bildschirmcode eingeben oder abbrechen. Ich könnte auch auf meinem Handy jetzt sagen, ja, du darfst. Aber so ist es fast am einfachsten. Ich muss dann einen Code eingeben und sagen, jetzt kann ich, okay, darf jetzt heute noch 15 Minuten, eine Stunde oder den ganzen Tag darf ich das jetzt noch machen. Oder halt wieder abbrechen.
4: 97% von allen Eltern in der Schweiz haben Bildschirmzeitregeln festgelegt für ihre Kinder. Das sagt der AXA Cybermonitor von 2025. Und Lea hat für Damian Regeln festgelegt. Spotify darf er ohne Limit brauchen, genau wie Nachrichten schreiben oder auch telefonieren. Aber das ganze Telefon ist vom 9 Uhr am Abend bis 6 Uhr am Morgen gesperrt. YouTube darf der Damian 30 Minuten pro Tag brauchen, das Internet generell für das Googlen 2 Stunden. In Ausnahmefällen tut Lea verlängern. So wie heute Morgen, wo sie zusammen ein Bananenbrot backen haben und das Rezept auf Damians Nattel gesucht haben. Aber er ist fertig.
15: Und er? Was sagst du? Was passiert denn oben?
12: Also ich sage halt einfach, aber kann ich bitte noch schnell das Video fertig schauen, kurz? Und dann habe ich meistens noch 2 Videos geschaut. Oder aber wenn ich am Lesen bin, denke ich, boah, Mama, du hörst doch gerne, wenn ich lese. Dann lass mich doch wieder lesen. Aber ich kann ja sie nicht erziehen, sie muss ja mich erziehen.
15: Ja, was heisst denn das?
12: Darum muss ich nicht abschalten.
15: Und das machst du dann? Gibt es dann nicht irgendwie Krach oder so, Diskussionen?
12: Manchmal schon.
4: Aber der Damian, der sei wirklich recht vernünftig, sagt Lea. Und kommt zurück auf das, was sie mir schon vorhin gesagt hat. Dass es bei den jüngeren Söhnen schwieriger ist.
13: Der Mittler, der spürt sich dann auch wie nicht mehr. Der ist dann hässig und ich kann dann auch gar nicht mehr diskutieren, weil ich einfach irgendwo denke, ja, die Regel ist so, du hast sie wieder nicht eingehalten und das kann dann auch wie nicht verputzen, sage ich jetzt mal. Und das ist schon sehr anstrengend für mich.
4: Nicht diskutieren, das heisst dann auch Konsequenzen ziehen, bestrafen, Gerätentzug. Einen ganzen Tag oder auch mal länger.
11: Also die ganzen Sommerferien haben sie es nicht gehabt. Dann haben sie es wirklich weggenommen, weil sie vorher einfach kein Halten mehr gekannt haben. Sie sind wirklich auch meine beste Freundin. Der Sohn, der geht mit dem Mittler von mir in die Schule. Sie sind beste Freunde. Und es ist wirklich auch zu ihm gegangen, können wir gamen. Das war immer gerade das Erste. Und das hat man natürlich dann die Mutter, meine beste Freundin, hat mir gesagt, ja, das finde ich schon recht tragisch. Und dann habe ich gesagt, hey, das will ich nicht mehr hören. Ihr geht zu Freunden, um mit den Freunden zu spielen und nicht vor einem Bildschirm zu hocken. Das kann es schon mal geben, wenn wir vielleicht wenn wir zusammen zu Nacht essen, alle zusammen, ihr seid noch zusammen, dann kann man das Tablet vielleicht schon mal vornehmen. Aber es kann nicht sein, dass das Erste ist, was man fragt, wenn man zu einem Freund geht. Dann braucht ihr nicht mehr Freunde abzumachen. Also es ist wirklich, ja, da habe ich wirklich einfach gesagt, das Tablet ist gestrichen. 5 Wochen lang hatte ich kein Tablet.
15: Ah, Can, bei dir. Can. Hast du den ganzen Sommer das Handy nicht dürfen brauchen?
12: Mhm.
15: Wie war das?
12: Nicole.
15: Was hat er gemacht? Ja, rausgehen spielen?
12: Gell? Meistens sind wir dann noch rausgehen spielen.
15: Das ist es so, ja.
4: Und hat er das gleich ein bisschen gefeckt?
12: Mhm.
4: Die Lea und ihre Söhne, die sind nicht allein. 52% von allen Eltern mit Kindern zwischen 6 und 17 haben zumindest gelegentlich Streit über die Bildschirmzeit. Das sagt der aktuelle Cybersorgenmonitor von der AXA Schweiz. Mit diesem Thema kennt sich auch der Medienpädagoge Beat Richard gut aus. Er hört es immer wieder von den Kindern, die er in der Schule über die digitale Welt aufklärt, oder von Eltern, wenn er Elternabend zum Thema Umgang mit digitalen Medien durchführt. Und der Beat Richard kennt es als Vater von 2 Kindern aus eigener Erfahrung.
9: Beide Eltern kommen heim, wir sind schon müde, wir haben irgendwie einen Stresstag hinter uns und wir müssen jetzt noch die Medienerziehung oder den Umgang mit den digitalen Geräten regeln. Es ist eine extrem schwierige, tägliche, mühsame Arbeit, die wir machen müssen, also Mütter und Väter.
4: Medienerziehung ist streng, keine Frage. Und?
9: Streit ist dann eigentlich die äußere tägliche Form, wo sich eigentlich die Medienerziehung sichtbar und vor allem auch hörbar macht.
4: Wie können wir also den Streit vermeiden?
9: Wenn ich die Lösung hätte, wäre ich wahrscheinlich Millionär.
4: Streit gehört, wie in anderen Bereichen der Erziehung, auch bei der Medienerziehung dazu, sagt Beat Dichert. Unvermeidbar Sieger und Eltern müssen da durch, weil es zum Erziehungsauftrag gehört. Eltern müssen ihre Kinder schützen und das heisst für einen Fachmann nicht verbieten, sondern...
9: Wir müssen so schnell wie möglich unsere Kinder autonom erziehen. Und dazu gehört auch ein guter, bewusster, durchschauender Umgang mit digitalen Medien.
4: Streit gehört dazu, aber, ergänzt der Medienpädagoge, es gibt verschiedene Grundhaltungen, die diesen Streit abschwächen oder sogar das Mal umgehen können. 3 Grundhaltungen der Medienerziehung haben wir schon gehört. Eine enge Begleitung, Neugier und ein Vertrauensverhältnis. Es sind gleichzeitig auch Grundhaltungen, die Streit abschwächen können. Und es hilft auch, sagt Beat Richard, wenn die Kinder spüren und wissen,
9: dass eigentlich die Absicht von Mami und von Papi nie ist, irgendwie gemein zu sein. Das merken sie aber dann relativ schnell, auch wenn man mit ihnen zusammensitzt. Und das merken, aha, das Mami macht das, weil sie mich liebt. Sie schützt mich vor irgendetwas. Und das ist eigentlich ein zentraler Punkt, wo man eigentlich so gleich wie möglich auch muss mit einem offenen, ehrlichen, transparenten und konstruktiven Gespräch auch erklären.
4: Es steckt keine böse Absicht dahinter. Neugier, Begleitung, Vertrauen. All das hilft, in der Medienerziehung und auch das Produkt der Medienerziehung den Streit zu vermindern. Und jetzt kommen wir zu einem zentralen Punkt, zu den Regeln.
9: Regeln braucht es auf jeden Fall. Also Regeln ist eigentlich das zentrale Werkzeug, um irgendwie, sagen wir mal, die grösstmöglichen Erfolgschancen in einer vernünftigen Medienerziehung zu haben. Und die Rollen sind klar. Wir erstellen die Regeln als Väter und Mütter und die Kinder testen die Regeln.
4: Regeln? Was für Regeln? Welche Regeln? Wie viel Bildschirmzeit ist okay? Das sind Fragen, die Beat Reichert, die auch diplomiert ist in analytischer Psychologie, immer wieder gehört an den Eltern, die er durchführt. Er sagt immer das Gleiche.
9: Es gibt eine präzise Antwort, es kommt darauf an. Und auf was kommt es darauf an? Und also es kommt auf die individuelle Reife des Kindes darauf an, die Urteilsfähigkeit, also kann es reflektieren, was da eigentlich abgeht. Und vor allem, das Wichtigste ist eigentlich der soziale Rückhalt. Funktioniert das Kind? Macht Sport? Hat Freundinnen, Freunde? Geht raus, geht spielen? Weil was die Kinder eigentlich am liebsten machen, nach wie vor, heute, ist draussen spielen mit Kolleginnen und Kollegen. Das heisst, wenn wir jetzt das Gerät eigentlich kontrollieren, dann sind wir Ermöglicher von dem, was sie machen wollen, und nicht Verbieter. Das ist eigentlich ein ganz, ganz wichtiger Punkt für die Eltern auch. Also wir ermöglichen dem Kind das, was sie machen wollen, indem, dass wir Bildschirmzeit eigentlich limitieren.
4: Die Kontrolle durch die Eltern nimmt mit dem Alter schnell ab. Bei 6- bis 9-Jährigen machen noch 94% der Eltern klare Regeln und Einschränkungen. Bei den 13- bis 15-Jährigen sind es nur noch 40%. Das sagt eine deutsche Studie, die Bitkom in Auftrag gegeben hat, der Verband der deutschen Informations- und Telekommunikationsbranche. Welche Regeln gelten? Das ist also im Ermessen der Eltern. Weil jedes Kind ist anders, jede Familie ist anders. Der Beat Reichert, der will sich nicht festnageln auf präzise Zeitlimits. Für das Alter die Bildschirmzeit und für das Alter die Bildschirmzeit. Aber er hat einen Tipp, dass die Regeln, die festgelegt werden, auch greifen. Ein Mediennutzungsvertrag.
9: Sobald Medien genutzt werden, muss ein Vertrag sein oder ganz klare Regeln erarbeitet werden. Einerseits, dass Kinder nach wie vor merken, okay, da gibt es Gefahren. Die muss ich ernst nehmen. Und okay, Mami und Papi haben eigentlich immer noch das Letzte sagen. Und andererseits auch, dass eine gewisse Verantwortung könnt selber erlernen.
4: Idealerweise gibt es für jedes Kind einen eigenen Vertrag, dass nicht die 2 Jahre jüngere Schwester das Gleiche darf. Auch das ist ein grosser Konflikt her in der Familie. Und der Vertrag soll, sobald das Kind genug alt ist, etwa ab der Primarschule, vorher bringt Verhandeln nichts, aber ab der Primarschule soll man gemeinsam den Vertrag mit dem Kind aufsetzen. Auch das schwächt potenziellen Streit ab.
9: Vielleicht die wichtigste Regel beim Regeln erstellen finde ich, dass sie bilateral sind. Dass man eigentlich von Anfang an zusammensitzt, weil wenn das Kind ernst genommen wird, dann geht es einfach einerseits viel einfacher, andererseits kann man es dann fragen, ja, okay, gut, wie viel Zeit brauchst du effektiv am Handy? Und dann geht das Kind gerade in eine Welt hinein und muss selber errechnen, okay, gut, was mache ich jetzt genau? Warum brauche ich es jetzt? Wie will ich das ungefähr einteilen? Und vielfach sind dann die Antwort einiges tiefer als die Zeit, die wir haben geben wollten.
4: So Mediennutzungsverträge findet man im Netz, zum Beispiel bei der Pro Juventute. Es gehört, sagt Beat Reichert, es gehört doch ein bisschen zu einer gesunden Entwicklung eines Kindes, die Regeln zu brechen. Das müssen wir als Eltern annehmen, aber wieder auf Augenhöhe besprechen, dass das nicht geht. Und wenn es nötig ist, auch Konsequenzen ziehen. Eine gelbe Karte zum Beispiel, Abwaschmaschinen ausräumen, eine rote Karte, Gerätentzug. Auch das ist okay, sagt der Fachmann. Und natürlich darf es Ausnahmen geben. Wie viel und welche, auch das ist sehr individuell. Aber gleich, Grundhaltung muss sein, konsequent sein.
9: Absolut. Also konsequent sein ist eigentlich extrem wichtig in dem Sinn, weil wenn wir also das erste, das zweite, das dritte Mal, wo wir nicht konsequent sind, dann haben wir Glaubwürdigkeit gegenüber dem Kind verspielt. Und dann wird es eigentlich einfach immer schwieriger, unsere Regeln, die wir dann irgendwie entwickeln, anpassen, einzuhalten. Konsequent sein ist eigentlich, ja, das ist eine der Hauptherausforderungen, die wir haben als Eltern. Und nicht nur gegenüber dem Kind, sondern auch gegenüber uns selber. Und da sind wir natürlich beim Thema Vorbildrolle.
4: Ja, die Vorbildrolle. Ich merke das bei mir selber. Ich weiss es ja eigentlich, aber es fällt mir selber schwer. Das Handy nicht in die Hand zu nehmen und ein bisschen zu scrollen, wenn mein Sohn sich gerade mal selber verdörlt mit seinen Spielzeugautos. Aus diesem Grund habe ich mir vorletzt eine gedruckte Zeitung abonniert. Das hilft. Aber manchmal, ich gebe es zu, da drücke ich hinter dieser grossen Zeitung auf meinem Notel. Die Vorbildrolle der Eltern, die haben ja die Kinder selber auf dem Schirm. Sehr sogar. Das merke ich auch im Berner Seeland beim 11-jährigen Damian.
12: Mama hat eine Regel angeschafft, dass wir im Bett kein Medien machen. Und heute Morgen, als ich mit dem Hunger rausgelaufen bin, war sie am Handy.
4: Sie? Haltet sich das selber nicht dran?
12: Eine Regel, die sie selber gemacht hat. Und ich darf nie.
11: Keine Regel ohne Ausnahme. Ich brauche das Telefon als Wecker. Das muss ich wirklich auch ändern.
4: Nicht nur als Wecker, fügt sie an.
11: Und wir leben es ja auch vor, dass eben, ich muss nur noch schnell schauen, hat mir jemand ein E-Mail geschrieben, ich habe schon wieder ein Klapp bekommen vor der Schule. Ich habe noch ein SMS, das ich antworten muss. Ich sollte noch dem Doktor anrufen. Also, eben, wir leben es ja eigentlich auch wie vor. Und klar, probiere ich mir zu sagen, hey, ich tue das Telefon ein bisschen mehr auf die Seite. Und dann hockt man halt schnell ein bisschen gemütlich auf dem Sofa und dann hat man es schon wieder recht davor.
4: Manchmal braucht auch Lea einfach eine Pause nach dem Mittag und scrollt auf dem Handy rum, bevor sie wieder arbeiten kann, als Buchhalterin und Sachbearbeiterin. Die Eltern sind nicht immer gute Vorbilder. Das sagen auch die 14-jährige Romy und die 15-jährige Aline. Das sind zwei Teenager-Modis, die ich für die Input-Folge auch besucht habe, weil mich auch die Bildschirmzeit und der Streit darum mit Teenager interessiert. Ich frage Aline,
15: wie seht ihr denn eure Eltern als Vorbild? Leben sie euch das vor, wie sie es eigentlich von euch gerne hätten?
7: Nein, ganz sicher nicht. Beim Babu angefangen, er tut immer, bevor er geht schlafen, auf dem Handy irgendwelche Spiele spielen, die wir uns nachher auch abgeladen haben. Das Mami ist auch, also, immer das mit dem, ich bin am Zeitung gelesen und so, gilt langsam nicht mehr, weil irgendwie, sie ist auch öfters einfach am Fernsehen schauen. Oder auch die Serie, die ich jetzt schaue, hat sie mich eigentlich angesteckt. Also eigentlich ist sie die Schuld, würde ich jetzt mal sagen. Ich glaube, es würde ihnen auch gut tun, mal das Handy wegzulegen.
4: Die Mutter, die Carina, die wehrt sich.
16: Es ist eben die Frage, was man drauf macht. Ich finde natürlich, ich mache wirklich sinnvolle Sachen. Ich habe das Handy viel in der Hand, aber ich meine, ich habe mein Büro drauf, ich habe meine E-Mails drauf, ich habe eben Zeitung drauf und Podcasts und so Sachen, finde ich. Eben, es ist halt immer ein bisschen die Frage, wie man es beurteilt, ob jetzt das etwas Schlaues ist oder nicht.
2: 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Und wenn Sie hier dranbleiben im Radio bei SRF News, dann hören Sie jetzt dann gleich die aktuellsten Nachrichten.

0: Die Nachrichten von SRF um 3 Uhr mit Mario Storni. Die USA wollen Schiffen helfen, die wegen der Blockade der Straße von Hormuz feststecken. Eine entsprechende Mission werde noch heute beginnen, kündigte Präsident Donald Trump in einem Online-Beitrag an. Mehrere Länder, die nicht am Konflikt beteiligt seien, hätten um Hilfe gebeten. Die Aktion trage den Namen Projekt Freiheit, so Trump weiter. Man werde neutralen Staaten zusichern, ihre Schiffe sicher aus der gesperrten Wasserstraße zu bringen. Trump warnte, jede Behinderung der Aktion werde entschlossen bekämpft. Ähnlich tönt es aus dem Iran. Ein ranghoher Politiker sagte, jedes Eingreifen der USA in der Straße von Hormuz werde man als Verletzung der vereinbarten Feuerpause werten. Auf einem Kreuzfahrtschiff im Atlantik ist mindestens eine Person nach der Infektion mit dem Hantavirus gestorben. Bei 2 weiteren Toten und 3 Erkrankten wird derzeit überprüft, ob die Fälle ebenfalls auf Hantaviren zurückzuführen sind, wie die Weltgesundheitsorganisation erklärte. Das Hantavirus kann zu hohem Fieber und Nierenversagen führen. Die Viren kommen weltweit vor. Die Übertragung auf den Menschen findet laut dem Bundesamt für Gesundheit durch infizierte Nagetiere statt, etwa durch Bisse, Kontakt mit Ausscheidungen der Tiere oder über verseuchten Staub. Das betroffene Kreuzfahrtschiff hat Platz für rund 170 Passagiere. Es war auf dem Weg von Argentinien zu den Kapverden, wo es laut Medienberichten inzwischen angekommen ist. Mit einem informellen Essen hat am Abend das Gipfeltreffen der Europäischen Politischen Gemeinschaft in Erivan begonnen. Die eigentlichen Beratungen in Armeniens Hauptstadt beginnen heute. Themen dabei sind etwa Sicherheitspolitik, die Stärkung der Demokratie und die wirtschaftliche Entwicklung. Am Europagipfel nehmen fast 50 Staats- und Regierungschefs und Chefinnen teil. Die Schweiz wird von Bundespräsident Guy Parmelin vertreten. Die Europäische Politische Gemeinschaft wurde 2022 nach dem russischen Angriff auf die Ukraine gegründet, um die EU und die anderen europäischen Staaten enger zusammenzubringen. Die Wetteraussichten, die neue Woche beginnt wechselnd bewölkt mit sonnigen Phasen. Im Westen ist es lokal nass bei 17 bis 22 Grad. Mit Föhn erreichen die Höchstwerte rund 25 Grad. Das waren Nachrichten von Radio SRF, verantwortlich Mario Storni.
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4: Mein heutiger Gast ist Nationalrätin und SP-Co-Präsidentin Mattea Meier. Herzlich willkommen im Tagesgespräch.
5: Danke für die Einladung.
4: Ihr seid zurück nach einer Erschöpfung. 5 Monate seid ihr ausgefallen. Wir reden über die Zeit, über das hohe Tempo der Politik und über Politik an sich, über Pflegeinitiativen, die gestern im Nationalrat ist besprochen wurden. Mattea Meier, wieder mit drin im Polizbetrieb. Am Montag hat die Sondersession angefangen im Nationalrat. Wie fühlt sich das an, wieder zurück zu sein in diesem Bienenhaus?
5: Ich muss sagen, es war schon zuerst ein merkwürdiges, aber auch sehr schönes Gefühl gewesen. Und es fühlt sich richtig und auch gut an, wieder zurück zu sein.
4: Warum merkwürdig?
5: Ich bin doch jetzt schon über ein halbes Jahr nicht mehr im Nationalrat gewesen. All die Leute, all die Eindrücke wieder nach doch einer sehr intensiven, auch persönlichen Zeit.
4: Und was habt ihr für Reaktionen gehabt von den Kolleginnen und Kollegen im Rat?
5: Unglaublich schöne Reaktionen, grosses Verständnis, grosse Anteilnahme. Das waren ja die Reaktionen, die ich im Dezember, wo ich meine Auszeit bekannt gegeben habe, weil ich krankgeschrieben war, bekommen habe von ganz vielen Menschen über alle Parteigrenzen hinweg, die grosses Verständnis gezeigt haben. Und das, was man am meisten Mut auch dort schon gemacht hat und auch jetzt im Rückblick, ist Leute, die Ähnliches erlebt haben, die gesagt haben, es kommt wieder gut. Aber es braucht Zeit.
4: Und das ist das, wo man daran zweifelt wahrscheinlich, dass es wieder gut kommt.
5: Ja, also es hat, das sind mitunter die schwierigsten Momente gewesen, in diesen 5 Monaten, viele Momente gegeben, wo ich nicht sicher gewesen bin, ob ich wieder im Nationalratssaal wird sein. Obwohl ich ja schon doch seit über 10 Jahren Nationalrätin bin, seit 5 Jahren Co-Präsidentin. Und das nicht zu wissen, die Angst zu haben, gibt es die Normalität, die ich so gerne hatte, das, was ich so lieb hatte, das, was ich so gerne gemacht habe, gibt es das wieder für mich? Das waren schwierige Momente gewesen, und ich bin froh, habe ich sie überwunden und stehe heute wieder da.
4: Ich würde gerne noch mal schnell auf die Zeit zurückgehen, eben auch dann auf Ende November, wo dir das bekannt geht, aber noch mal schnell in den Nationalratssaal zurück. Habt ihr auch ein bisschen Respekt gehabt vor diesen Begegnungen wieder?
5: Respekt nicht, weil ich mich jetzt bereit gefühlt habe. Weil ich jetzt wieder voller Energie bin, auch voller Freude für das politische Engagement, wieder da zurück sein können. Das ist unglaublich ein schönes Gefühl. Und von dem her nicht Respekt, sondern ich habe mich vor allem auch gefreut, weil ich die Menschen auch wirklich vermisst habe in den letzten 5 Monaten.
4: Es ist ja schon so, dass eben in diesem Bundeshaus, da wird ja auch gelböckelt, da wird um Macht, um Einfluss gerungen, gekämpft. Und ihr seid sehr offen zu eurer Verletzlichkeit gestanden. Habt ihr vielleicht da auch manchmal, ja, ein bisschen Respekt gehabt oder auch ein bisschen Schiss gehabt davor, dass man euch plötzlich anders wahrnimmt, in diesem gleich auch Haifischbecken?
5: Das ist sicher etwas, wo mir im Kopf umgegeistert ist und auch weiter wird bleiben. Ich finde es aber auch gut, zu der Verletzlichkeit zu stehen. Wir sind nicht Übermenschen. Und ich finde es auch richtig, dass wir Menschen sind, dass wir da nicht irgendwie Superman oder Superwoman sind im Bundeshaus, die Übermenschliches leisten, sondern dass man auch die Menschlichkeit auch in der Politik gespürt und auch die Leute auch da aussen gespürt haben. Das sind Menschen, die auch verletzlich sein können in einer sehr doch brutalen und gnadenlosen Welt.
4: Ist so der Grund gewesen, dass ihr gesagt habt, ich mache das alles öffentlich?
5: Ich bin eigentlich ja gezwungen gewesen, das öffentlich zu machen, weil ich kurz vor der Wintersession mich haben mich so krank schreiben lassen. Ich muss sagen, es hat sehr viel Überwindung gebraucht, mir selber einzugestehen. Ich mag nicht mehr. Ich bin an meine Grenzen gekommen. Ich bin weit über meine Grenzen rausgegangen. Ich bin erschöpft. Und aber auch zu wissen, ich kann das nicht nur mir selber gegenüber eingestehen, sondern ich muss den Moment von sehr, sehr grosser Verletzlichkeit, weil es sehr ein persönlicher Moment ist, mit der Öffentlichkeit teilen. Das hat mir viel Überwindung gebraucht.
4: Wenn wir an die Zeit zurückdenken, eben Ende November, habt ihr geschrieben auf sozialen Medien, die zieht mich zurück wegen einer grossen Erschöpfung. Wenn ihr an die Matthäa Meier von denen zurückdenkt, was seht ihr für eine Person?
5: Ich realisiere erst im Rückblick, wie wenig gut es mir damals noch gegangen ist. Wie erschöpft ich war, wie wenig Energie ich hatte, wie viel Energie so alltägliche Sachen gebraucht haben, bis normales E-Mail beantworten, meine Kinder morgen parat machen, in einer Sitzung der Diskussion können, zu folgen. Das hat mich so viel Energie gekostet, die ich eigentlich wie nicht mehr hatte. Und von dem bin ich wirklich sehr, sehr froh, dass ich heute die Energie auch wieder habe, weil es ist nicht ein schönes Gefühl, wenn man eigentlich ständig auf dem Zahnfleisch läuft und ständig am Limit ist.
4: Aber der hat auch 2 kleine Kinder, der hat die Kinder angesprochen, die morgen parat machen. Man weiss als Mutter, weiss man, das ist per se manchmal mühsam, manchmal anstrengend, aber wenn man dann nicht mag, also stell mir vor, das ist schon nicht einfach, das zu merken selber.
5: Es war brutal anstrengend gewesen und ich habe zu lang, würde ich auch sagen, wie so alles so ein bisschen abgespielt, gesagt, nein, nein, das kommt dann schon gut, in ein paar Wochen sind sie dann Weihnachtsferien, ist alles gut. Mein Umfeld hat sich angefangen Sorgen zu machen, mir das auch gesagt, bin ich unglaublich dankbar auch für das, dass sie mir sehr viel erleichtert haben, den Schritt zu wagen und zu sagen, nein, ich mag nicht mehr und ich stehe zu dem und ich ziehe jetzt die Notbremse.
4: Also das heisst, euer Umfeld hat eigentlich eher gemerkt, dass etwas nicht mehr stimmt?
5: Ja, sie haben schon gemerkt, dass es mir nicht mehr gut geht, aber ich glaube, am Schluss muss man es selber fühlen. Und es hat schon so Schlüsselmomente gegeben. Ich war an der Fraktionssitzung Ende November, am Freitagabend und dann am Samstagmorgen nochmal und hatte dann am Samstagnachmittag noch eine Veranstaltung im Bundeshaus. Ich bin schnell in meine Wohnung hier in Bern kurz hinlegen und ich bin einfach von dem Sofa nicht mehr hochgekommen. Ich bin dann aber trotzdem an die Veranstaltung gegangen, habe es irgendwie durchgezogen und dann aber 2, 3 Tage später, ich habe angefangen sehr schlecht zu schlafen in dieser Zeit auch, in einer von diesen schlaflosen Nächten, es endlich geschafft, mit mir selber so zu reden, wie ich mit jeder guten Freundin in so einem Moment würde reden. Ich würde ja nicht sagen, jetzt heb doch noch 3 Wochen durch, es kommt dann schon wieder gut, sondern ich würde sagen, mach jetzt Pause, schau jetzt zu dir. Es endlich geschafft, mit mir selber liebevoll und fürsorglich zu reden. Und das war eigentlich der Schlüsselmoment, den ich gemerkt habe, jetzt geht es so nicht weiter.
4: Und warum hat er es echt dann geschafft und vorher nicht? Das hat einfach auch sehr hohe Ansprüche an euch und an eure Leistungsbereitschaft.
5: Ich habe sicher hohe Ansprüche. Und ich glaube, über Grenzen gehen hat einerseits mit individuellem Charakter zu tun. Ich bin sicher jemand, der sehr zuverlässig ist, eher richtig perfektionistisch geht, eben hohe Ansprüche an mich selber stellt. Und ich glaube aber gleichzeitig hat das ja auch strukturelle Gründe. Ich bin wirklich davon überzeugt, dass gerade junge Mütter nach wie vor anders beurteilt werden für das, was sie machen. Argwöhnischer ihre Arbeit kritisiert oder angeschaut wird. Gerade berufstätige Mutter, man kann es eigentlich nie recht machen. Entweder schafft man zu viel und man vernachlässigt das Kind und hört das, oder man ist weniger flexibel im Job. Ich habe meine Kinder betreut auch tagsüber, unter der Woche, und hört dann das immer und immer wieder. Ich habe ständig gehört, ja, wo sind denn deine Kinder in dieser Zeit, wo du schaffst? Und das macht etwas mit einem. Wenn man das wie immer wieder hört, und dann haben wir vielleicht das Kind daheim, wo dann am Abend findet, nein, jetzt bist du schon wieder weg. Und das hat irgendwann mal einfach, ist es wie einfach zu viel gewesen.
4: Jetzt sind Ihre SPK-Präsidentin, also der Feminismus, dass Frauen sich entscheiden können, was sie machen wollen, wie sie ihr Leben leben, ist ja ein grosses Thema für euch. Und man könnte sich ja eigentlich vorstellen, ihr habt es wie verinnerlicht. Und gleich ist es noch bemerkenswert, dass es einem eben dann gleich trifft, wenn man das hört.
5: Ja, weil ich glaube, wir auch nicht befreit sind von so einer gesellschaftlichen Norm oder einer gesellschaftlichen Vorstellung oder Erwartung, die man einem hat. Und wenn man das wie immer und immer wieder gehört, so das Gefühl immer wieder bekommt, es genügt nicht, was ich mache. Ich glaube, das kennen ganz viele Menschen, Frauen wie Männer, Mütter wie Väter, das Gefühl, ich genüge nicht im Job, in so einer leistungstriebenen Gesellschaft, ich genüge auch daheim nicht, ich genüge in meinem Freundeskreis nicht. Und das ist ja etwas, was ganz viele Menschen kennen. 40% von Arbeitnehmenden sagen, sie seien sehr oft oder oft in ihrem Job oder ihrem Alltag erschöpft. Also es ist nicht etwas, was jetzt ausschließlich ich als Politikerin kenne, sondern ganz viele Menschen kennen das Gefühl. Und ich glaube, da hilft es auch, über das mitzureden.
4: Strukturell, ihr habt ja bei der SP eigentlich etwas gemacht. Eben der Job oder die Arbeit als Parteipräsident, Parteipräsidentin ist ja sehr intensiv. Schon vor 20 Jahren hat Franz Steinegger, glaub mal gesagt, Parteipräsident sei ein Zitat verschissener Job. Und ihr habt ja bei der SP extra ein Co-Präsidium eingerichtet. Ihr macht das zusammen mit dem Cedric Wermuth. Jetzt ist es gleich zu dieser Überlastung gekommen. Heisst das, das Modell hat nicht funktioniert?
5: Ich muss sagen, ich würde das Zitat nicht unterschreiben. Ich finde es ein riesen Privileg, Co-Präsidentin sein von der SP und dürfen Politik mitzugestalten und am Schluss die soziale Schweiz voranzubringen. Und nein, ich glaube, das Beispiel zeigt genau, dass es ein Co-Präsidium braucht oder sehr hilfreich ist in so einer Situation. Wäre ich allein gewesen, hätte ich, glaube ich, schon viel früher die Notbremse ziehen müssen oder wäre ganz weg gewesen. Das Co-Präsidium hat mir erlaubt und erleichtert, zu sagen, hey, ich kann mich jetzt fallen lassen. Es hat da jemanden, der die Arbeit übernimmt. Ich bin unglaublich dankbar, dass es so viele tolle Leute gibt wie Cedric Wermuth oder auch unser Fraktionspräsidium, unser Vizepräsidium, der in dieser Zeit mich können ersetzen und die gute Arbeit auch geleistet hat. Es hat mir erlaubt, zu sagen, hey, ich kann loslassen, ich kann einen Schritt zurücktreten und dann aber auch wieder kommen und dort wieder eigentlich anknüpfen, wo man unsere Arbeit vom November aufgehört hat.
4: Wieder anknüpfen und gleich habe ich mir überlegt, es kann ja vielleicht auch ein bisschen eine Belastung sein. Jetzt rede ich einen Podcast auch mit dem Cedric Wermuth und dem Mänti. Habt ihr über den 1. Mai geredet und er hat beide erzählt, was er vorhat. Und der hat gesagt, er geht an eine Veranstaltung in Interlaken, glaube ich. Und der Wermuth hat gesagt, er geht an 4 Veranstaltungen an einem Tag. Und dann haben wir so gedacht, es kann vielleicht auch ein bisschen ein Stress sein, wenn man sich immer miteinander vergleicht. Er redet immer wie ein Gegenüber. Und vielleicht denkt man, oh, der macht jetzt so viel, ich soll hier, kann das so belasten.
5: Cedric Wermuth und ich, wir kennen uns schon seit so vielen Jahren, arbeiten so eng zusammen, haben so eine grosse Vertrauensbasis, auch so eine grosse Grosszügigkeit einander gegenüber, dass das nicht etwas Belastendes ist, dass wir auch viel über das reden. Wir reden viel über die Arbeitsbelastung, wie wir wollen, zusammenarbeiten. Und das ist für mich schon der Schlüssel zu einem erfolgreichen Co-Präsidium oder einer erfolgreichen Co-Leitung, egal ob es in der Politik oder im Arbeitsleben ist.

0: will ich aber auch nicht mehr gleich machen. Ich glaube, mit den Leuten reden oder jetzt in so einem Podcast den Leuten Politik näher bringen, ist Teil von meinem Job. Ein Teil, den ich sehr, sehr gerne mache. Den Austausch mit den Menschen, eben an einer Veranstaltung am 1. Mai zum Beispiel gehen, Politik mitzuprägen. Und dann gibt es aber Sachen, die in meinem Alter, die ich glaube, schon auch ändern kann. Und das sind so kleinere Sachen, wie am Abend halt nicht mehr am Handy rumscrollen, sondern ein Buch lesen. Ich habe das Lesen wieder entdeckt von Romain. Wunderschön. Nicht gestresst an Sitzungen gehen, sondern wenn es geht, einen Zug früher zu nehmen, damit ich mich wie auch besser kann darauf vorbereiten, meinen Familienalltag langfristiger organisieren und regelmäßiger planen. Am Schluss sind es vielleicht auch so kleinere Sachen. Priorisieren, auch Arbeit abzugeben. Ich habe ein wunderbares Team um mich, das ist auch ein Privileg, wo ich kann Arbeit abgeben. Und ja, da bin ich jetzt dran, das, was ich herausgefunden habe, sage ich jetzt mal über mich in den letzten Monaten auch umzusetzen.
1: Matthias Meier im SRF-Tagesgespräch, würdet ihr aber auch sagen, der Politbetrieb ist einfach auch ein bisschen ein Hamsterrad. Also man muss leisten, man muss machen, man muss eben auch auf Social Media präsent sein. Man kann sich dem schwer entziehen und man kann das Tempo von diesem Rädchen auch nicht so fest selber mitbestimmen.
0: Es ist ein unglaublich hohes Tempo. Man steht ständig unter Beobachtung, als Co-Präsidentin sicher noch mal ein Stückchen mehr. Das ist ein Teil vom Job, wo sicher, ich sage es jetzt mal, vielleicht spezieller ist als Politikerin. Aber ganz viele Aspekte, die dazu geführt haben, dass ich nicht mehr mögen habe. Ich kenne ganz viele Menschen, die einen anderen Beruf haben auch. Das ist eben die Frage von Vereinbarkeit von Familie und Beruf. Das ist die Frage von, genüge ich mit dem, was ich mache? Die Frage von Mental Load, also die ganze mentale Belastung, die man hat, wenn man kleine Kinder hat, die man mit sich trägt. Das sind Sachen, die ich glaube, ganz viele Leute kennen und wo man für sich selber muss herausfinden, was kann ich anders machen und politisch, und das spreche ich jetzt vielleicht auch als Politiker in die Frage, was können wir politisch für Rahmenbedingungen schaffen, dass weniger Menschen an den Rand von der Überlastung kommen.
1: Also quasi politisch ummünzen, was ihr jetzt erlebt habt in den letzten Monaten. Ich werde nicht schon bei diesem Politbetrieb bleiben. Ihr seid bald 6 Jahre gekommen, Präsidentin von der SP. In dieser Zeit, also eben seit 2020, da ist ja enorm viel passiert auf der Welt. Man hat das Gefühl, alles dreht immer noch schneller. Wie fest spürt man das auch in der Politik? Also wie hat das Tempo zugenommen? Ihr lacht.
0: Also das Tempo hat sicher zugenommen, oder eben die ständige Erreichbarkeit oder all das, was sich immer wieder wandelt. Und ich finde schon, was im letzten Jahr schon stark dazugekommen ist, ist die Unberechenbarkeit mit Donald Trump, all die Krisen auf dieser Welt, sicher auch so die Brutalität, also so Gewalt, die wieder als legitimes Mittel in der Politik erachtet wird. Das ist auch etwas, was mir auch zugesetzt hat, weil ja ganz viele Menschen zusetzt. Und gleichzeitig sind wir ja auch am Hebel in der Politik. Und das, glaube ich, ist auch das, was motiviert und wo mir auch eine Stärke oder Energie gibt, zu sagen, wir können zumindest ein kleines Schrittchen etwas versuchen zu verändern, versuchen, die Schweiz sozialer und solidarischer zu gestalten.
1: Aber muss man denn als Parteipräsidentin immer etwas sagen? Man könnte doch auch mal sagen, ich sage jetzt nichts, ich habe jetzt Wochenende.
0: Das mache ich. Keine Sorge. Ich habe zum Beispiel auch auf meinem Handy keine E-Mails. Also ich lese meine E-Mails am Handy nicht. Ich habe schon so Selbstschutz gemacht. Und gleichzeitig gibt es natürlich grosse Fragen, Themen, wenn etwas passiert am Wochenende, wo man auch zu Recht erwartet, dass eine politische Partei schnell darauf reagiert. Aber selbstverständlich, und das ist auch der Vorteil von einem Co., das muss nicht immer ich sein, das kann mal der Siedrig Wermuth sein, das kann auch mal jemand anders sein, das kann eben auch mal ich sein, aber nicht jedes Wochenende.
1: Das Tagesgespräch mit der SP-Co-Präsidentin und Nationalrätin Matthias Meier. Aktuell läuft ja eine Sondersession. Und die Sondersession ist ja drum eine Sondersession, wo du eigentlich nachsitzen müsst, weil so viele Vorstösse liegt, wo es nicht mehr gelangt hat, die alle zu behandeln. Das wird jetzt nachgeschafft. Das zeigt ja auch, dass eben auch die Parlamentarierinnen einen grossen Drang haben, vielleicht auch zu profilieren mit Vorstössen. Also das hohe Tempo tut ihr ja auch quasi mitprägen. Also unschuldig ist mir ja nicht an dieser Situation.
0: Natürlich, wir sind alle Teil von dem, wir sind es vor einem Hamsterrad beschrieben, natürlich, und das treiben wir auch ständig an. Da glaube ich, ja, haben wir vielleicht schon die 5 Monate auch, und ich hoffe es zumindest, eine grössere Gelassenheit gegeben, auch zu wissen, so, die Welt dreht auch weiter, man muss nicht ständig mit dem gleichen Tempo mitgehen, man kann dann auch immer mal wieder aufspringen, und aber auch zu wissen, man ist auch ersetzbar. Wenn es nicht ich bin, dann macht es jemand anders. Das war auch ein Moment, muss ich zugeben, der auch nicht nur einfach ist.

0: aber gleichzeitig auch unglaublich entlastend und befreiend, weil das Schöne daran ist, dass ich mich jetzt nur mal können dafür entscheiden, das machen, was ich gerne mache, nämlich Nationalrätin und Co-Präsidentin. Und das ist in dem Sinn schon, man muss nicht immer mitmachen, man treibt es natürlich selber auch an, aber man kann vielleicht das Tempo ein bisschen selber mitentscheiden.
1: Jetzt sind wir zurück und man weiss ja, wenn man mal so eine Erschöpfung hat erlebt, dann besteht das Risiko, dass es normal passiert. Er hat vorhin schon kurz ein paar Sachen angesprochen, die er anders macht. Was hat er denn jetzt so für Strategien? Also wie probiert er, dass das nicht normal passiert?
0: Ich habe weiterhin eine sehr grosse Leidenschaft für Politik, weil ich das wirklich ein Privileg finde, das können zu machen, etwas zu verändern zum Guten, in meinem Sinn zum Guten, aber mit einer grösseren Fürsorge mir selber gegenüber, auch einem grösseren Bewusstsein auf körperliche Symptome zu reagieren, wenn ich merke, ich fühle mich jetzt nicht mehr gut, einen Schritt zurücktreten, weil ich weiss, das mache ich nicht nur für mich, sondern auch für mein Umfeld. Also auch mein Umfeld hat ja gelitten letzten Herbst, was mir nicht mehr gut gegangen ist. Und mehr Fürsorge für sich selber bedeutet ja gleichzeitig auch, dass man seinem eigenen Umfeld besser schaut.
1: Ihr habt im Interview im Tagesanzeiger letzte Woche auch noch gesagt, ihr wünscht euch in der Politik mehr Ehrlichkeit und auch dort mehr Fürsorge. Also was heisst denn das konkret?
0: Sie haben vorhin angesprochen, ob es mir nicht schwer gefallen ist, zu dieser Verletzlichkeit zu stehen. Doch, weil ich glaube, es herrscht amigs schon das Bild von so, wer sich verletzlich zeigt, hat eigentlich in dem harten Haifischbecken nichts zu suchen. Und ich finde doch, wir sind auch Menschen mit Gefühlen, mit Emotionen, mit Verletzlichkeit, mit Schwächen. Stehen wir doch zu dem und sprechen wir das auch ehrlicher an. Ich habe wirklich ganz viele Reaktionen über alle Parteigrenzen hinweg, wo gefunden haben, Chapeau, stehst du zu dem? Und das meine ich mit dem, dass wir vielleicht auch eine kleine sanftere, liebevollere Politik hätten, wenn wir ehrlich sind und darüber reden, wie es einem geht. Selbstverständlich haben wir gleichzeitig ein Parlament, wo irgendwie findet, wir haben heute schon zu viel Kosten, was PsychotherapeutInnen anbelangt. Wir haben dort eine massive Unterversorgung, sind nicht bereit, dort den Leuten den Zugang zu PsychotherapeutInnen zu gewähren. Das sind dann die politischen Antworten, die ich falsch finde, weil ich wirklich glaube, wir haben ein Leben, wir haben eine Gesundheit und das über alle Parteigrenzen hinweg schauen wir ein bisschen besser zu dem.
1: Gut, die Kosten für Psychotherapie sind ja tatsächlich angestiegen in den letzten Jahren. Matthias Meier, man spürt es logischerweise, ihr seid Politikerin und seid ja auch wieder voll drinnen, Sondersession im Nationalrat. Und gerade gestern ist es um die Pflegeinitiative gegangen, um die Umsetzung von der Pflegeinitiative und die Frage, wie man die Arbeitsbedingungen der Pflegenden verbessern kann. Der Nationalrat hat die Ideen vom Bundesrat deutlich abgeschwächt, sehr zu eurem Unwillen, zum Unwillen von eurer Partei. Geht euch das Thema jetzt mit dieser Erfahrung noch ein bisschen näher?
0: Ja, vielleicht schon einmal, weil ich merke, wie fest die Menschen wirklich an ihrem Limit laufen. Also ich habe das schon vorne selbstverständlich gewusst, weil ich schon vorne viel mit Pflegefachpersonen auch geredet habe. Aber nochmal zu wissen, was das heisst, so erschöpft sein und nicht das Gefühl haben, ich kann aussteigen, weil nämlich nachher eine Patientin und Patienten darunter leiden oder meine ArbeitskollegInnen darunter leiden. Das macht mir gross zu arbeiten, weil ich wirklich denke, wir müssen doch denen mehr und besser Sorge tragen, die uns Sorge tragen, wenn es uns nicht mehr gut geht, weil wir krank sind, weil wir alt sind, weil wir gebrechlich sind, weil wir einen Unfall gehabt haben. Und da finde ich wirklich, dass das, was das Parlament gestern entschieden hat, das tut mir weh für all die Betroffenen.
1: Der Bundesrat hat ja eben Massnahmen ausgeschafft, ein Gesetz mit verschiedenen Ideen drin, wie man eben die Arbeitsbedingungen kann verbessern kann. Zum Beispiel eine Höchstarbeitszeit hat es drin gehabt, die wäre von 50 auf 45 Stunden runter. Dem hat der Nationalrat gestern nicht zugestimmt. Es ist um die Vergeltung von Überstunden gegangen, bessere Planbarkeit von Einsätzen. Und das Hauptargument von der bürgerlichen Mehrheit war, es würde einfach viel zu teuer. Das würden wir dann alle mit der Krankenkasse zahlen. Jetzt weiss man ja, eure Wählerinnen und Wähler hätten keine Freude, wenn wir mehr zahlen mit der Krankenkassenprämie. Warum setzt ihr euch genau für das ein?
0: Also erstens mal ist es nicht zwingend, dass man das über Krankenkassenprämie finanzieren muss. Man hätte ja auch den Bund und die Kantone könnten zur Kasse bitten. Das wäre unser Vorschlag gewesen. Dann muss man die Prämie nicht erhöhen. Haben die Bürgerlichen aber auch nicht wählen und abgelehnt. Und ich finde es schon scheinheilig, das Argument kommt ja nie, wenn es darum geht, irgendwie ein Milliarden noch mehr Budget aufzustocken, dann haben wir immer Geld.
1: Und wenn gut, es darum geht, sehr umstritten,
0: wenn es darum geht, CS oder ein UBS zu retten, dann sprechen wir Milliarden. Aber wenn es darum geht, dass man das Pflegefachpersonal, das sich um unsere Gesundheit kümmert, denen bessere Arbeitsbedingungen gibt, ja, logisch kostet das Geld. Dann ist man plötzlich nicht mehr bereit, die Menschen zu unterstützen, die am Limit arbeiten, darüber hinaus arbeiten für unsere Gesundheit. Und das finde ich wirklich eine absolut falsche Prioritätensetzung.
1: Hätte der Bundesrat und eben auch eure Bundesrätin Elisabeth Baumschneider es verpasst, klar zu definieren, wie man die Massnahmen finanzieren soll?
0: Also der Bundesrat hat einen Vorschlag gemacht mit dem Pflegegesetz, wo für uns als SP eigentlich so ein bisschen das Minimum gsi ist, um das deutliche Ja von der Stimmbevölkerung, 61% haben Ja gesagt zu dieser Pflegeinitiative, dem auch wirklich Wort halten, das auch wirklich umsetzen. Und logisch kostet das Geld. Wir haben in der Kommission, im Parlament dafür gekämpft, dass auch eine Finanzierung geklärt wird. Weil es ist natürlich klar, wenn man bessere Arbeitsbedingungen schafft, dann kostet das. Das ist nicht gratis zu haben. Aber es bedeutet, dass die Leute, die in der Pflege arbeiten, in den Spitex, in Alterszentren, in den Spitälern, endlich bessere Arbeitsbedingungen haben und nicht zu Tausenden den Job verlieren. Nicht, weil sie den Job nicht mehr gerne machen, sondern weil sie schlichtweg nicht mehr mögen. Wir haben einen riesigen Pflegenotstand. Wir haben in den nächsten Jahren bis zu 30'000 Pflegefachpersonen, die fehlen. Ein Teil davon, weil sie einfach nicht mehr mögen und aus ihrem Job aussteigen. Und da müssen wir auch wirklich genauer anschauen und dafür schauen, dass wir Massnahmen ergreifen, die ja auch Geld in die Hand nehmen, wo bedeutet, dass die ihrem Job bleiben und ihren Job auch gut machen können. Weil am Schluss leidet ja auch unsere Gesundheit darunter, wenn sie ihren Beruf nicht mehr richtig ausüben können.
1: Aber es würde kosten und ihr sagt, das sollen die Kantone zahlen.
0: Das sollen, also das ist eine Möglichkeit zu sagen, die Kantone und der Bund können das finanzieren. Logisch soll das nicht über Prämie finanziert werden, weil wir heute schon mit diesen Kopfprämien unglaublich unsoziale Gesundheitsfinanzierung haben, wo ein Millionär genau gleich viel Prämie zahlt wie ein alleinerziehende Mutter.
1: Also Bund oder Kantone. Bund hat ja auch nicht wahnsinnig viel Geld, weiss man. Die Finanzlage ist auch angespannt. Würde man jetzt zum Beispiel auch die SP sagen, wir können die Mehrwertsteuer auch noch gerade für das ein bisschen erhöhen?
0: Also man muss immer das Mengengerüst sehen. Das sind nicht Milliarden, wo das gekostet hätte. Es wäre finanzierbar. Ganz viele Kantone schreiben Jahr für Jahr. Überschuss sind bereit.
1: Nicht alle, aber sind bereit,
0: die Unternehmensgewinnsteuer zu senken, zum Beispiel. Aber sind nicht bereit, ihrem Pflegefachpersonal unter die Arme zu greifen, wo in Not ist. Und das finde ich nicht in Ordnung. Pflegefachpersonen leisten unglaublich wichtige Arbeit. Es geht um unsere Gesundheit. Auch emotional herausfordernde Arbeit. Das sind die da sind, wenn man den Knopf drückt, wenn man das Gefühl hat, man stirbt oder ist in einer Notfallsituation, wenn man auf dem Krankenbett liegt. Ich möchte, dass die können ihren Job auch ausgut und gut machen. Weil wenn sie das nicht können, schadet das auch unserer Gesundheit. Darum glaube ich schon, dass es sinnvoll ist, da genauer anzuschauen, auch anzuhören, was die 190'000 Personen, die einen Pflegeabbau unterschrieben haben, fordern, damit sie ihren Beruf weiterhin gut ausüben können. Weil, nochmal, das, was passiert, ist, dass sie sich zwar ausbilden lassen und nach ein paar Jahren einfach nicht mehr mögen, gehen, ihr Pensum reduzieren, weil sie ausbrennt sind. Und das, von dem haben wir nichts davon. Das kostet übrigens auch unglaublich viel Geld.
1: Das Gesetz geht jetzt in den Ständerat und wird dort nochmal debattiert, wird also noch weiter zu reden geben. Matthäa Meier, kämpfen für ein Thema, machen, was einem am Herzen liegt, zurück sein, wieder da sein, dort, wo man will sein. Was sagen dir Leute, die jetzt uns zulassen und vielleicht noch dort stehen, wo dir vor 5 Monaten gestanden
0: sind? Es kommt wieder gut. Es braucht aber Zeit, Ruhe und Geduld. Und ich habe es dank einer Therapeutin, ich habe schnell eine gefunden, auch geschafft, über die Zeit hinweg zu kommen, mich auch begleiten zu lassen. Und das hoffe ich, wünsche ich allen, dass sie das auch schaffen. Ganz viel Mut und Zuversicht.
1: Matthäa Meier, vielen Dank für das Gespräch.
0: Danke vielmals.
2: Das war eine Wiederholung des Tagesgesprächs vom Mittwoch.

0: Die Nachrichten von SRF um 3.30 Uhr mit Mario Storni. Die USA wollen Schiffen helfen, die wegen der Blockade der Straße von Hormuz feststecken. Eine entsprechende Mission werde noch heute beginnen, kündigte Präsident Donald Trump in einem Online-Beitrag an. Mehrere Länder, die nicht am Konflikt beteiligt seien, hätten um Hilfe gebeten. Die Aktion trage den Namen Projekt Freiheit, so Trump weiter. Man werde neutralen Staaten zusichern, ihre Schiffe sicher aus der gesperrten Wasserstraße zu bringen. Trump warnte, jede Behinderung der Aktion werde entschlossen bekämpft. Ähnlich tönte es aus dem Iran. Ein ranghoher Politiker sagte, jedes Eingreifen der USA in der Straße von Hormuz werde man als Verletzung der vereinbarten Feuerpause werten. Auf einem Kreuzfahrtschiff im Atlantik ist mindestens eine Person nach der Infektion mit dem Hantavirus gestorben. Bei zwei weiteren Toten und drei Erkrankten wird derzeit überprüft, ob die Fälle ebenfalls auf Hantaviren zurückzuführen sind, wie die Weltgesundheitsorganisation erklärte. Das Hantavirus kann zu hohem Fieber und Nierenversagen führen. Die Viren kommen weltweit vor. Die Übertragung auf den Menschen findet laut dem Bundesamt für Gesundheit durch infizierte Nagetiere statt, etwa durch Bisse, Kontakt mit Ausscheidungen der Tiere oder über verseuchten Staub. Das betroffene Kreuzfahrtschiff hat Platz für rund 170 Passagiere. Es war auf dem Weg von Argentinien zu den Kapverden, wo es laut Medienberichten inzwischen angekommen ist. Mit einem informellen Essen hat am Abend das Gipfeltreffen der Europäischen Politischen Gemeinschaft in Erivan begonnen. Die eigentlichen Beratungen in Armeniens Hauptstadt beginnen heute. Themen dabei sind etwa Sicherheitspolitik, die Stärkung der Demokratie und die wirtschaftliche Entwicklung. Am Europagipfel nehmen fast 50 Staats- und Regierungschefinnen und Chefs teil. Die Schweiz wird von Bundespräsident Guy Parmelin vertreten. Die Europäische Politische Gemeinschaft wurde 2022 nach dem russischen Angriff auf die Ukraine gegründet, um die EU und die anderen europäischen Staaten enger zusammenzubringen. Die Wetteraussichten: Die neue Woche beginnt wechselnd bewölkt mit sonnigen Phasen. Im Westen ist es lokal nass bei 17 bis 22 Grad. Mit Föhn erreichen die Höchstwerte 25 Grad. Das waren die Nachrichten von Radio SRF. Verantwortlich Mario Storni.
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2: Ja, schön, hören Sie an diesem Wochenende Ihren Infosender. In der nächsten halben Stunde schauen wir zurück auf ein paar ausgewählte Themen der letzten Woche. Da ging es nämlich nicht immer nur um harte Politik, sondern es war auch das eine oder andere ausgefallenere News-Thema mit dabei. Unter anderem hören Sie jetzt gleich mehr zu einem neuen Weltraumteleskop. Dann reden wir über einen aktuellen Food-Trend, nämlich eine violette Wurzel. Und wir präsentieren Ihnen die wissenschaftlich belegte Formel für den perfekten ESC-Song. Am Mikrofon Romana Kaiser. Also zuerst zu einem neuen Weltraumteleskop, das schon bald startklar sein soll. Es heißt Nancy Grace Roman Teleskop und dieses soll im September ins All geschossen werden. Das hat die US-Raumfahrtbehörde NASA in dieser Woche angekündigt. Es ist das Nachfolgemodell des sogenannten Hubble-Teleskops. Dieses liefert seit über 30 Jahren schon Daten aus dem All. Ja, und was dieses neue Teleskop kann und was man sich davon erhofft, darüber habe ich mit Wissenschaftsredaktorin Anita von Mund gesprochen. Erste Frage an Sie, Nancy Grace Roman. Wer ist das? Oder wie kommt das Teleskop zu seinem Namen?
3: Ja, also Nancy Grace Roman, das war die erste Astronomiechefin der US-Raumfahrtbehörde NASA. Vor 8 Jahren ist sie über 90-jährig gestorben. Sie gilt als Wegbereiterin für Weltraumteleskope. In ihrer Zeit als Astronomiechefin hat die NASA in den 1960er Jahren das erste Weltraumteleskop überhaupt ins All geschossen. Ein 30 cm großes Fernrohr war das. Und mit ihrer Überzeugungskraft und Engagement hat Nancy Grace Roman auch den Anstoß gegeben, dass das berühmte Hubble-Teleskop 1990 tatsächlich den Weg ins All gefunden hat. Sie wird daher auch zuweilen als Mutter von Hubble bezeichnet. Und das neue Teleskop, der Nachfolger von Hubble, ist nun ebenfalls nach ihr benannt. Roman-Teleskop heißt es kurz.
2: Und was kann denn das Roman-Teleskop mehr als das Hubble-Teleskop?
3: Ja, so ein Spiegel, mit dem es sichtbares Licht und Infrarotlicht einfängt, ist nur so groß wie jener von Hubble, also knapp 2,5 Meter Durchmesser. Das Roman-Teleskop ist aber ein modernes Teleskop, halt mit noch weiteren Instrumenten, und es soll daher in nur einem Jahr gerade etwa gleich viele Daten liefern können wie Hubble in seinen bisher 36 Jahren. Das Roman-Teleskop hat auch die Fähigkeit, sehr helle Lichtquellen, die alles ringsum überstrahlen, quasi auszublenden, so dass man auch sehr schwach leuchtende Objekte, die heute überstrahlt sind, plötzlich sehen kann. Und last but not least kann das neue Teleskop auch 100-mal mehr vom Himmel sehen als Hubble. Laut NASA kann es einen so großen Ausschnitt vom Universum beobachten, dass man seine Bilder auf keinem Einzelbildschirm der Welt vollständig wird zeigen können.
2: Also das tönt alles sehr vielversprechend, aber was kann man denn da erwarten? Was wird dieses wichtige neue Teleskop uns denn Neues verraten können über das Universum?
3: Die NASA erwartet, dass man damit um die 2600 Exoplaneten in unserer Galaxie, der Milchstraße, entdecken wird. Die heute über 6000 schon entdeckten solchen weit entfernten Planeten würden sich damit fast verdoppeln. Und die Chance, auf einem tatsächlich mal Leben nachzuweisen, steigt. Man erhofft sich von Roman auch mehr zu erfahren über die mysteriöse dunkle Energie, und vielleicht gelingt sogar, die ebenso mysteriöse dunkle Materie zu entdecken, sagte mir Brice-Olivier Demory von der Uni Bern. Vermutlich zieht diese unsichtbare Form von Materie nämlich mit ihrer Schwerkraft an den Sternen. So jedenfalls könnte man erklären, warum die Sterne in ihrem Lauf leichte Abweichungen von den berechneten Bahnen haben. Und diese Verzerrung des Sternenlichts könnte das Roman-Teleskop eben quasi in flagranti entdecken, weil es nicht nur einen riesigen Himmelsausschnitt mit Abermilliarden von Sternen sehen kann, sondern dies auch tagelang am Stück.
2: Kommen wir zum Schluss nochmals zurück zum Hubble-Teleskop. Das wird jetzt ja ersetzt durch eben das Roman-Teleskop. Was passiert denn mit diesem Oldie, sage ich jetzt mal?
3: Ja, der arbeitet munter weiter und bleibt auch in der Wissenschaft gefragt. Hubble liefert nämlich nicht nur atemberaubend schöne Bilder von romantischen Nebeln, Spiralgalaxien oder funkelnden Kugelsternhaufen, so was wir alle kennen, sondern Hubble ist heute das einzige Teleskop, das für uns unsichtbares, ultraviolettes Licht aufnehmen kann. Und das ist interessant, denn hochenergetische Objekte wie riesige Sterne geben viel UV-Licht ab. Ganze Galaxien können in UV-Licht strahlen, oder UV-Lichtaufnahmen tragen auch dazu bei, herauszufinden, ob und wie viel Atmosphäre ein Planet noch hat. Also Hubble bleibt im Spiel, man gibt ihm noch gut und gern weitere 30 Jahre.
2: Das war Anita von Mund aus der SRF Wissenschaftsredaktion. Vielleicht haben Sie sie auch schon gesehen, diese violetten Drinks, die vor allem Kaffeeketten wie zum Beispiel Starbucks verkaufen. Die violette Farbe kommt von der sogenannten UB-Knolle, eine Wurzel, die schmeckt süßlich, nussig mit leichter Vanillenote. Und die liegt derzeit weltweit im Trend. Schon lange bekannt ist UB allerdings auf den Philippinen. Die Wurzel wird dort vor allem von Kleinbäuerinnen und Bauern angebaut. Und dieser Hype aktuell, der bringt auch Probleme mit sich. Über diese UB-Wurzel hat Julius Schmidt mit dem Reporter Carsten Stormer gesprochen. Stormer lebt in der philippinischen Hauptstadt Manila.
4: Ja, Ube ist hier tatsächlich ein Kulturgut. Es gehört hier zur Küche dazu. Ube findet man überall in Nachspeisen, in Likören, in Kuchen, in Eiscreme. Es ist auf jedem Markt zu finden, in jedem Supermarkt. Ube ist ein Teil der Philippinen. Also ein Leben hier ohne Ube ist nicht vorstellbar.
5: Und welche Rolle spielt Ube in der Landwirtschaft auf den Philippinen?
4: Ube ist natürlich eines der Lebensmittel, die hier zum Grundbedarf dazugehören, wie Reis, Kokosnüsse. Ube ist auf jedem Markt zu finden, in jedem Supermarkt, und es ist eines der beliebtesten Lebensmittel der Philippinen.
5: Und können Sie das noch ein bisschen genauer schildern, wie das dann angebaut wird?
4: Also angebaut wird das unter sehr schwierigen Bedingungen. Also es wird per Hand angebaut, man braucht vernünftiges Wetter dazu. Es ist meistens von Kleinbauern, das heißt so eine Massenproduktion bei Ube findet eigentlich nicht statt. Deswegen ist der Anbau äußerst schwierig. Auf kleinen Parzellen, in manueller Handarbeit, die Wurzeln müssen sowohl per Hand gesetzt werden und dann per Hand wieder ausgegraben werden.
5: Sie haben jetzt erklärt, dass Ube in den Philippinen zum Alltag gehört. Bei uns ist das noch eine Art Neuheit. Was jetzt aber interessant ist, ist, dass in den Philippinen die Exportzahlen von dieser Ube-Wurzel eigentlich rückläufig sind, obwohl das jetzt weltweit ja da so ein kleiner Hype angefangen hat. Warum sind diese Exportzahlen rückläufig?
4: Ja, tatsächlich sind die um mehrere Tonnen, ich glaube sogar mehrere hundert Tonnen zurückgegangen. Es hat verschiedene Gründe. Einerseits hängt die Industrialisierung der Landwirtschaft um Jahrzehnte zurück. Die Infrastruktur ist marode. Ich bin neulich 350 Kilometer für eine Reportage gefahren. Das hat mich 13,5 Stunden gedauert. Und wenn man das Ganze mit einem Lebensmittellaster noch machen muss, dann muss man noch mal ein paar Stunden drauflegen. Es ist sehr teuer, weil die Mausstationen dazwischen sind. Und dann ist zwischen den Bauern und dem Verbraucher sind viele Zwischenhändler, bei denen dann der Gewinn hängen bleibt. Und bei den Bauern, wie das auch nicht nur bei Ube ist, sondern allgemein in den Philippinen üblich, bleibt der Gewinn nicht hängen. Und deswegen gehen natürlich Bauern dem Bedarf hinterher, also weil viele bauen dann Reis an oder andere Sachen. Und deswegen ist der Hype hier ziemlich an den Philippinen vorbeigekommen. Und dann, ganz wichtig, kommt der Klimawandel hinzu. Also in der Regenzeit fällt der Regen teilweise aus, in der Trockenzeit regnet es manchmal und dann haben wir unfassbar viel mehr Taifune bekommen. Also allein, ich glaube, letztes Jahr hatten wir 25, wenn mich nicht alles täuscht, oder noch mehr Taifune und davon teilweise 4, 5 innerhalb von 5 Wochen. Und das macht natürlich so eine Ernte sehr schnell kaputt. Und deswegen sind die Philippinen, obwohl sie das Land mit dem meisten Ube-Verbrauch sind, importieren wir Ube aus anderen Ländern, um unseren eigenen Bedarf zu decken.
5: Das heißt, der Agrarsektor, die Bäuerinnen und Bauern, die können auf diese erhöhte Nachfrage eigentlich gar nicht richtig eingehen.
4: Die können darauf nicht eingehen, weil sie nicht planen können. Also es gibt keine Mindestabnahmemengen, es gibt keinen Mindestlohn. Also bei mir ist ja auch dieser Hype vorbeigegangen, weil bei uns einfach Ube zum Alltag dazu gehört. Aber die Bauern können sich darauf nicht einstellen. Und deswegen gehen die Mengen zurück. Plus die anderen Probleme wie Klimawandel und die philippinische Regierung sehr wenig in den Agrarsektor reinsteckt, dass es sehr wenig Unterstützung für Bauern gibt. Deswegen wird diese Wurzel, die sehr, sehr schwer anzubauen ist und sehr mühselig zu ernten ist, nicht so häufig angebaut, wie das anscheinend jetzt nötig wäre.
5: Sie haben das schon angedeutet, dass manche Bäuerinnen da jetzt auch auf andere Sorten umsteigen, gar kein Ube mehr anbauen. Aber können Sie das noch ein bisschen genauer schildern? Was heißt das denn ja für diese Kleinbauern, dass das so schwer ist, obwohl die Nachfrage eigentlich da wäre?
4: Naja, Bauern sind bei uns wie Fischer, die gehören mit zu den ärmsten Bevölkerungsschichten. Weil es meist auf Kleinparzellen geschieht, wo man dann ein paar Kilo anbauen kann, die man dann auf dem Markt verkauft. Und dann vom Markt geht es dann über Zwischenhändler zu den Endverbrauchern. Deswegen bleibt von dem Gewinn fast nichts oder sehr, sehr wenig bei den kleinen Bauern hängen. Und das ist das Hauptproblem, weil gleichzeitig sind die Setzlinge sehr teuer. Und wenn man dann keine Garantie auf Abnahme hat oder wenn man nicht weiß, wie das Wetter wird und die Ernte einmal verloren gegangen ist, das würde halt sofort einen Abfall in die extreme Armut bedeuten, dass die Kinder nicht mehr zur Schule gehen können, dass die Kinder nichts mehr zum Essen haben. Also das sind die Konsequenzen, die dann für diese Bauern bestehen. Und die setzen dann halt mehr auf Agraranbauprodukte, die vielleicht besser gehen, wie Reis, wie Kokosnüsse. Das ist dann, wo man immer einen Abnehmer hat, aber wo auch die Preise deutlich geringer sind.
5: Gibt es denn Ansätze, wie man etwas ändern kann an dieser Situation im Agrarsektor auf den Philippinen?
4: Nicht, dass ich wüsste. Also man müsste wahrscheinlich mit Kooperativen anfangen. Das wäre vielleicht eine Möglichkeit. Man müsste mit Mindestabnahmen anfangen. Man müsste vielleicht einen Mindestlohn einführen für Bauern. Man müsste von der Regierungsseite vielleicht mehr Hilfe, um Anreize zu schaffen, dass mehr Ube angebaut wird. Aber das sehe ich bisher noch nicht. Wenn dieser Hype tatsächlich weitergehen sollte, wenn das das neue Matcha werden sollte, dann besteht natürlich die Hoffnung, dass vielleicht der Gewinn auch bei den Bauern bleibt und dadurch mehr Ube angebaut wird.
2: Das sagt der Journalist Carsten Stormer. Er lebt und berichtet aus der philippinischen Hauptstadt Manila. Früher hat man das nur in Bars gespielt, in Pubs. Aber inzwischen gibt es im Darts-Sport längst auch professionelle Wettkämpfe weltweit. Und am Montag hat sich da Historisches ereignet. Zum ersten Mal überhaupt hat eine Frau ein Turnier des weltweiten Profiverbands PDC gewonnen. Da treten nämlich Frauen und Männer gemeinsam an und die Britin Bo Greaves, die hat sich dort gegen einen früheren Weltmeister durchgesetzt. Wie bedeutend ist dieser Sieg von Bo Greaves? Das hat Silvia Staub Fiona Gaylor gefragt. Sie engagiert sich in der Schweiz in der Swiss Darts Association.
6: Dieser Sieg ist für die Damen im Dartsport sehr bedeutend. Es zeigt, dass auch als Frau mitgehalten werden kann in der obersten Liga, also in der PDC, dass es mit Training, Willen und auch Sponsoren sehr wohl möglich ist, auch als Frau bei den Top-Spielern mit dabei zu sein.
7: Bisher gilt Darts ja als Männersportart. Sogar eben diese Spielerin selber, Bo Greaves, hat vor ein paar Jahren noch angezweifelt, dass Frauen je an dieses Niveau der Männer herankommen könnten. Woher kommt das?
6: Ja, ich denke, gerade weil der Ursprung ja in Pubs stattgefunden hat und das ja eher eine Männerdomäne war, ist es mehr von den Männern dominiert. Es gibt aber jetzt immer mehr gute Frauen. Ganz langsam kommt da ein Wandel. In den letzten Jahren sind immer mehr Frauen auch bei der PDC, auch in der speziellen Damenkategorie gestartet. Ich denke, dass dies auch einfach ein langsamer Prozess ist.
7: Also die PDC, eben die Profiliga sozusagen, die da auch eine eigene Frauenkategorie ins Leben gerufen hat, kann man auch sagen, könnte es etwas damit zu tun haben, dass die Frauen bisher weniger gefördert wurden als die Männer in diesem Sport?
6: Das ist schwer zu sagen. Ich denke aber, dass es wirklich damit zu tun hat, mit all diesen sozialen Medien etc. Dadurch, dass mal eine Frau die Vorreiterrolle gespielt hat, jetzt immer mehr Frauen auch die Freude daran finden. Wie genau der Hintergrund ist, ist sehr schwer zu sagen. Woran es jetzt genau liegt, da müsste man wirklich mal eine Studie machen.
7: Sie selber sind 2018 Europameisterin geworden, aber in der WDF, das ist eher die Amateurliga sozusagen, dort spielen Frauen und Männer in getrennten Kategorien. Sie haben ja mal in einem Interview danach gesagt, dass Sie da kein Preisgeld erhalten haben. Wie groß sind da die Unterschiede zwischen den Männern und den Frauen?
6: Die Unterschiede sind relativ groß, also je nach Größe auch vom Turnier natürlich, was aber halt auch mit den Teilnehmerzahlen zu tun hat. Da es mehrheitlich Männer sind, die an diesen Turnieren teilnehmen, sind die Einnahmen höher und auch die Ausschüttung der Preisgelder ist dementsprechend höher. Bei den Frauen sind es immer weniger als bei den Männern und daher sind auch sehr oft die Preisgelder viel tiefer, da diese über die Startgelder finanziert werden. Ich denke, mit einem Sponsoring von Preisgeldern könnte man da sicher auch mehr Frauen anziehen, was aber wiederum auch schwierig ist umzusetzen.
7: Und eben diesen Titel, den Sie sich erspielt haben, das war 2018. Was hat sich seither verändert?
6: Ich denke, vor allem verändert hat sich, dass es mehr Möglichkeiten gibt, dass auch Frauen ein professionelles Dart spielen können. 2020 hat die PDC die Women's Series ins Leben gerufen, was natürlich dann auf einem viel höheren Niveau stattfindet und die Frauen dort auch dementsprechend Preisgelder erhalten. Und ich denke, dass das so ein langsamer Weg ist, dass auch die Frauen dort mithalten können. Sie spielen zwar dort auch nur unter sich, aber man sieht ja jetzt immer mehr Frauen, die auch in der PDC selber mitspielen, an den Weltmeisterschaften teilnehmen und sie sich das auch über Turniere erspielt haben, dass sie dort einen Startplatz bekommen. Und das hat sich schon verändert, aber es braucht extrem viel Zeit, weil es einfach viel weniger Frauen gibt.
2: Das sagt Fiona Gaylor vom Schweizer Dartsverband der Swiss Darts Association. Weiter jetzt in die USA. Dort ärgert sich US-Präsident Donald Trump über die Late-Night-Show von Jimmy Kimmel. Kimmel hat über Trumps Ehefrau Melania gesagt, sie habe, Zitat, das Leuchten einer werdenden Witwe. Diese Aussage hat Kimmel kurz vor einem Attentatsversuch bei einem Dinner im Weißen Haus gemacht und jetzt sagt Trump, Kimmel habe praktisch zur Gewalt aufgerufen und fordert seine Entlassung. Allerdings, Late-Night-Shows wie diejenige von Jimmy Kimmel, die machen ständig Witze über die Trumps. Warum also ruft der Präsident gerade jetzt dazu auf, Kimmel zu entlassen? Das hat Isabel Meissen Martin Lüthe gefragt. Er arbeitet am Institut für Nordamerika-Studien an der Freien Universität in Berlin.
8: Ja, ich glaube, zum einen ist der generelle politische Kontext zu beachten, also nämlich, dass Trump ja einen zu Hause sehr unbeliebten Krieg im Iran führt. Also da ist es, glaube ich, keine steile These zu sagen, da kommt jede Ablenkung, jede Themensetzung kommt ihm gelegen. Und zum zweiten ist natürlich der ganz konkrete Anlass dann aber auch, dass es den Attentatversuch gegeben hat beim Correspondence Dinner. Und Kimmel ja, naja, jetzt würde man retrospektiv sagen müssen, etwas unglücklich ja einen Witz darüber gemacht hat, dass Trump alt ist und dass Melania Trump ja so aussieht wie eine Witwe, die sich darauf schon freut, dass sie bald Witwe ist. Und das nimmt Trump jetzt zum Anlass zu sagen, er hat hier meinen Tod gefordert und diese Art von rhetorischer Gewalt trifft er auf fruchtbaren Boden. Und deshalb gibt es gerade diese Situation, dass er ganz konkret wieder Jimmy Kimmels Rücktritt fordern kann.
7: Aber eigentlich ist es ja schon noch interessant, oder? Es ist ja nicht außergewöhnlich, dass diese Shows, diese Late-Night-Shows den Präsidenten oder auch die Politik generell kritisieren. Also wird Donald Trump wirklich besonders hart angegangen oder ist er einfach empfindlicher?
8: Ich glaube, das schließt sich nicht aus. Also ich glaube, beides kann wahr sein. Was wir schon festgestellt haben, in dem Zuschnitt dieser, besonders dieser Late-Night-Shows, ist, dass es so einen Überlauf-Effekt gegeben hat durch den Erfolg der Daily Show, die vor langer Zeit nun schon im privaten Kabelfernsehen mit Jon Stewart auf Sendung gegangen ist. Oder als Jon Stewart dort der Moderator war, ist sie sehr berühmt geworden. Und an dieser politischen Satire-Show, also das, was ursprünglich einmal Fake-News-Shows genannt wurde, daran haben sich tatsächlich auch die Late-Night-Moderatoren dann zu orientieren begonnen. Und das hat meines Erachtens schon dazu geführt, dass die sogenannten Monologe, darum geht es ja meistens, die stehen dort alleine und holen die Zuschauer sozusagen in die Late-Night-Show mit einem Monolog. Und die sind insgesamt, glaube ich, schon sehr viel satirischer, sehr viel politischer geworden. Das war, glaube ich, in den 60er, 70er und 80er Jahren doch eher so, dass da allgemeiner rumgeblödelt wurde, auch so über das Tagesgeschehen. Aber das war nicht immer so eine beißende Satire. Ich glaube, im Ton hat man sich das da schon bei diesen Shows abgeguckt. Also das ist das eine. Das trifft jetzt Trump, genauso wie es auch vorher Biden getroffen hat. Und das andere ist natürlich, es passt sehr gut in das Selbstbild von Donald Trump. Denn für die politische Person Donald Trump ist ja ein zentraler Ankerpunkt, dass er immer heftiger kritisiert wird, dass er bei der Wahl betrogen wird. Also sozusagen diese Idee, dass gegen ihn diskriminiert wird auf allen Ebenen, die ist im Selbstbild des Politikers Trump ja verankert. Und deshalb, glaube ich, ist er in dem Punkt auch besonders empfindlich.
7: Aber der US-Präsident ist doch immer der mächtigste Mann der Welt oder Mensch sogar. Trump ist der mächtigste Mann der Welt. Eigentlich könnte ihn die Show ja auch kalt lassen. Oder könnten ihm diese Shows, diese Kritik wirklich ernsthaft schaden?
8: Ich glaube nicht, dass ihm diese Shows ernsthaft schaden können. Schon deshalb nicht, weil es mittlerweile so ist, dass Jimmy Kimmel so eindeutig identifizierbar ist für sein Stammpublikum, dass er eben im anderen politischen Lager zu verorten ist, sodass man sich jetzt nicht vorstellen muss, dass jeden Abend etwa 50% der Leute im Publikum von Jimmy Kimmel Donald Trump jemals gewählt hätten. Das kann ich mir schlechterdings nicht gut vorstellen. Und schon deshalb erreichen diese Shows eigentlich ja nicht das Publikum, was dann so zu Trump den Rücken kehren müsste. Also deshalb braucht er dort eigentlich keine Angst zu haben. Und ich bin da ganz genau bei ihm. Er ist ja eigentlich der mächtigste Mann der Welt. Und wahrscheinlich wäre es die einfachste Strategie zu sagen, da werden ein paar Witze über mich gemacht. Das gehört zu meinem Job jetzt dazu. Ich stehe und ich muss über den Dingen stehen, qua Amt, und werde mich dort nicht einmischen. Aber wir sehen gerade in den USA doch mit einiger Vehemenz, dass das Gegenteil der Fall ist. Diese neue Art von Befindlichkeit, ich glaube, da muss man auch mal ein Auge drauf richten. Ich glaube auch, unser Kanzler, ich rede ja aus Deutschland mit Ihnen, Friedrich Merz hat auch gesagt, dass ihm durch das Internet auch sehr viel mehr Kritik erfährt und es sehr viel mehr Spaß auf seine Kosten gemacht wird, als über jeden anderen Kanzler vor ihm. Da gibt es auch so eine neue Sensibilität vielleicht bei den Leuten, die diese Ämter innehaben.
2: Das sagt Martin Lüthe vom Institut für Nordamerika-Studien an der Freien Universität Berlin. So, und jetzt gibt es hier auf Ihrem Infosender ein bisschen Musik. Das ist der aktuelle ESC-Song der Schweiz von der Thuner Musikerin Veronika Fusaro. Sie vertritt die Schweiz am ESC, also am Eurovision Song Contest in Wien ab Mitte Mai. Was einen Gewinnersong ausmacht beim ESC? Das ist jetzt wissenschaftlich belegt. Drei Forschende haben untersucht, wie sich die Songs am Eurovision Song Contest über die letzten 70 Jahre verändert haben und welche Songs dabei besonders gute Gewinnchancen haben. Martina Koch hat darüber mit Dirk Helbling gesprochen. Er ist Professor für Computational Social Science an der ETH Zürich und hat an dieser Studie mitgearbeitet. Erste Frage an ihn. Wie hat denn der ESC in seinen Anfängen vor knapp 70 Jahren so getönt?
9: Naja, wenn man sich die alten Wettbewerbe anschaut, dann sind die nicht mehr so aufregend und um die Zuschauer bei der Stange zu halten, also das Interesse aufrecht zu erhalten, brauchte es Reformen. Am Anfang sangen alle in ihrer Landessprache. Zum Teil haben sich die Länder nicht verstanden, also die Zuhörerinnen und Zuhörer haben nicht immer gewusst, worum geht's eigentlich in diesen Songs. Und das hat sich geändert, indem dann schließlich immer mehr Gruppen auf Englisch gesungen haben. Und das war aber nicht die einzige Änderung, die man festgestellt hat. Tatsächlich haben sich Trends herausgebildet, während anfangs auch Country-Musik und Rockmusik mehr verbreitet war, vielleicht auch Heavy Metal manchmal, haben sich diese Trends dann tatsächlich gelegt. Es hat sich Popmusik durchgesetzt und es war wichtig, dass diese Songs gut tanzbar waren. Und das heißt, wir haben jetzt eigentlich drei Eigenschaften, die heutzutage fast sowas wie eine Grundvoraussetzung sind, um überhaupt eine Chance zu haben, zu gewinnen, Englisch zu singen, einen Popsong zu haben, der gut tanzbar ist.
10: Also die Länder haben sich etwas angeglichen gegenseitig, mehr englische Songs, mehr Popsongs. Sie sagen, um den ESC auch zu gewinnen, gibt es denn vielleicht auch noch andere Motive, weshalb man gegenseitig voneinander gelernt hat, als nur den Gewinn des ESC?
9: Ja, das ist schon der naheliegende Grund. Natürlich geht's ums Gewinnen, aber interessanterweise nicht nur. Es gibt also einige Länder wie Italien und Spanien und Portugal zum Beispiel, die bewusst diesen Trend, Englisch zu singen, ignorieren und stattdessen ihre eigene Kultur in den Vordergrund stellen. Und das ist natürlich auch ein anderes legitimes Motiv. Das ist offensichtlich nicht bei allen Ländern so. Zum Beispiel die deutschsprachigen Länder haben sich doch eher für Englisch entschieden.
10: Also könnte man sagen, auf der einen Seite haben zwar die teilnehmenden Länder voneinander gelernt, was eben ein Erfolgsrezept sein könnte für einen guten Song, um den ESC zu gewinnen. Auf der anderen Seite haben die Organisatoren versucht, die Spielregeln so anzupassen, dass dann eben doch nicht jedes Mal der englischsprachige Popsong gewinnt.
9: Genau, also das ist ein, wie wir das wissenschaftlich sagen, Multi-Level Learning. Also aus verschiedenen Ebenen wird gelernt, aber es ist auch ein koevolutionärer Prozess. Das heißt, alle lernen voneinander, aber es gibt kein Erfolgsrezept, was sozusagen auf alle Ewigkeit funktioniert, weder für die Popgruppen noch für die Organisatoren. Und insofern müssen alle dazu lernen und es braucht immer irgendwie ein Moment der Überraschung, wenn man gewinnen möchte. Also es genügt nicht, einfach perfekt dem Trend zu folgen, sondern man muss auch in der Lage sein, neue Standards zu setzen, denen dann nachgeeifert wird in den folgenden Ausgaben des European Song Contests. Und genau auf diese Überraschung warten wir natürlich alle. Wir wollen Dinge hören, die wir noch nie gehört haben. Wir wollen Dinge sehen und geboten bekommen, die man noch nie gesehen hat, und sicherlich wird das auch dieses Jahr wieder der Fall sein.
2: Das sagt Dirk Helblinge, hat zusammen mit zwei weiteren Forschern die Lernprozesse der beteiligten Länder des ESC untersucht. Und hier bei SRF 4 News geht's jetzt in wenigen Augenblicken weiter, nicht mit Musik, sondern mit den aktuellsten Nachrichten.

0: Die Nachrichten von SRF um 4 Uhr mit Mario Storni. Auf einem Kreuzfahrtschiff im Atlantik ist mindestens eine Person nach der Infektion mit dem Hantavirus gestorben. Bei zwei weiteren Toten und drei Erkrankten wird derzeit überprüft, ob die Fälle ebenfalls auf Hantaviren zurückzuführen sind, wie die Weltgesundheitsorganisation erklärte. Das Hantavirus kann zu hohem Fieber und Nierenversagen führen. Die Viren kommen weltweit vor. Die Übertragung auf den Menschen findet laut dem Bundesamt für Gesundheit durch infizierte Nagetiere statt, etwa durch Bisse, Kontakt mit Ausscheidungen der Tiere oder über verseuchten Staub. Das betroffene Kreuzfahrtschiff hat Platz für rund 170 Passagiere. Es war auf dem Weg von Argentinien zu den Kapverden, wo es laut Medienberichten inzwischen angekommen ist. Zwei Meldungen in Kürze. Die USA wollen Schiffen helfen, die wegen der Blockade der Straße von Hormuz feststecken. Präsident Donald Trump kündigte eine Mission unter dem Namen Projekt Freiheit an, die bereits heute beginnen soll. Schiffe aus neutralen Staaten, die festsitzen, sollen demnach sicheres Geleit erhalten. Iran warnte, ein US-Eingreifen werde als Bruch der Feuerpause gewertet. Und der deutsche Kanzler Friedrich Merz hat die Ankündigung über den Abzug von 5000 US-Soldaten relativiert. In einem ARD-Interview sagte er, das Thema sei nicht neu, es gehe um ein befristetes Kontingent aus der Amtszeit von Präsident Biden, über dessen Abzug schon länger gesprochen werde. Einen direkten Zusammenhang mit seiner Kritik an US-Präsident Trumps Iran-Politik sieht Merz nicht. Der Videospielhändler GameStop will die Online-Handelsplattform eBay übernehmen. Das Unternehmen bietet für den Kauf rund 56 Milliarden US-Dollar, und zwar in bar und in Form von Aktien. GameStop-Chef Ryan Cohen sagte dem Wall Street Journal, er wolle mit der Übernahme einen Konkurrenten zu Amazon aufbauen und das fusionierte Unternehmen leiten. GameStop hält nach eigenen Angaben bereits einen Anteil von 5% an eBay. Sollte das Management das Kaufangebot ablehnen, wolle man sich direkt an die Aktionärinnen und Aktionäre wenden. Von eBay liegt noch keine Stellungnahme vor. Das Wetter die neue Woche beginnt wechselnd bewölkt mit sonnigen Phasen. Im Westen ist es lokal nass bei 17 bis 22 Grad. Mit Föhn erreichen die Höchstwerte rund 25 Grad. Das waren die Nachrichten von Radio SRF, verantwortlich Mario Storni.
1: 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Sie sind bei Ihrem Infosender und hier folgt jetzt die Sendung International. Dieses Mal geht es um die tibetische Exilgemeinschaft in Nepal.
2: Vor knapp 70 Jahren wurde das unabhängige Tibet von China besetzt. Seitdem sind Zehntausende Tibeterinnen und Tibeter ins Ausland geflüchtet. Die meisten gingen ins Exil nach Indien. Die zweitgrößte Exilgemeinschaft lebt bis heute im Nachbarland Nepal. Die Flüchtlinge sind im kleinen Himalaya-Land zwar geduldet, aber unterdrückt. Für die Jüngeren ist die besetzte Heimat ein unerreichbarer Traum geworden.
3: Tibet means to me as a motherland.
4: Tibet ist für mich das Mutterland, das ich nie gesehen habe.
3: Never seen, yeah.
4: Ich kenne es nur von meinem Smartphone.
3: But we see in a mobile.
2: Yeah. Sagt diese 40-Jährige in einem nepalesischen Flüchtlingslager. Heute schaffen es nur noch selten Flüchtlinge aus Tibet nach Nepal. Der große Nachbar China hat die lange gemeinsame Grenze weitgehend abgeriegelt. Und mit Hilfe Nepals durchgesetzt, dass die allermeisten der geschätzt 15.000 Tibeterinnen und Tibeter in Nepal keine Ausweisdokumente haben und zudem auf Schritt und Tritt überwacht werden.
4: Sogar wenn wir nur kleine kulturelle oder religiöse tibetische Feste feiern, sind immer zwei oder drei Polizisten dabei.
2: China betrachtet die tibetischen Flüchtlinge als Terroristen, die die Einheit und Stabilität Chinas gefährden und daher bekämpft werden müssen. Das Nachbarland kann sich dabei auf die Unterstützung Nepals verlassen. Der Himalaya-Staat ist schwer abhängig von Chinas Geld. Tibeter in Nepal unter der Fuchtel Chinas, das ist international. Mein Name Maren Peters. Das Flüchtlingslager Tashiling im gleichnamigen Viertel der Touristenstadt Pokhara. Vor einer Hauswand am Eingang grüßt freundlich lächelnd der Dalai Lama. Ein tibetischer Führer steht vor dem übergroßen Bild und erklärt einer Gruppe französischer Touristen die Lebensetappen des lebenden Buddha, wie der Dalai Lama von den Tibetern ehrfurchtsvoll genannt wird. Flucht aus Tibet, Exil und der erbitterte Kampf mit China um seinen Nachfolger, den China selbst bestimmen will. Die Touristen aus Fontainebleau hören interessiert zu. Sie wissen nicht viel über die Geschichte der Tibeter.
5: C'est un village de réfugiés. Mais je ne saurais pas vous dire grand-chose de plus.
2: Gerade erst hätten sie erfahren, dass dies ein Flüchtlingslager sei. Der heutige Besuch sei Teil einer Pauschalreise, sagt das ältere Paar entschuldigend. Nicht nur bei den Touristen ist das tibetische Drama nicht mehr präsent. Das mag daran liegen, dass es schon Jahrzehnte her ist, seit China das rohstoffreiche Tibet besetzt hat und der Dalai Lama, das geistige Oberhaupt der Tibeter, nach Indien flüchtete. Doch auch in Nepal selbst verschwindet Tibet aus der öffentlichen Wahrnehmung. Denn China setzt alles daran, die Tibeterinnen und Tibeter in Nepal klein zu halten. Die französischen Touristen sind inzwischen weitergegangen, eifrig begrüßt von einem Dutzend tibetischer Händlerinnen und Händler. Diese hoffen auf Kundschaft. Das tibetische Dorf Tashiling, wie es offiziell heißt, wirkt friedlich. Grüne Rasen, zart gelb gestrichene Häuser, dahinter die Berge des Himalaya. Vor dem Eingang des Flüchtlingslagers verkaufen Restaurants mit Namen wie Yak und Little Tibet salzigen tibetischen Buttertee und Momos, die traditionellen Teigtaschen. Wenig deutet auf die stille Tragödie hin, die sich hier seit Jahrzehnten abspielt. Außer vielleicht die Überwachungskameras am Eingang und die Abwesenheit tibetischer Flaggen. Die Franzosen sind an diesem Märzmorgen die einzigen Besucher im tibetischen Dorf. Auf ihnen ruhen große Erwartungen. Viele Exil-Tibeter und Tibeterinnen leben davon, selbstgemachten Schmuck und handgewebte Teppiche an Touristen zu verkaufen. Pokhara ist ein wichtiger Tourismusort. Die Stadt ist Ausgangspunkt für den beliebten Annapurna-Trek. Auch der Tibeter Karma hat hier im Lager einen kleinen Laden, in dem er Kunsthandwerk verkauft. Der drahtige 45-Jährige setzt sich auf die Treppen davor und sagt etwas, das erst einmal nicht zur friedlichen Umgebung passen will.
6: We don't have future here, to be honest.
7: Wir haben hier keine Zukunft. Die Jüngeren gehen ins Ausland. Zurückbleiben nur die Älteren.
2: In den 60er Jahren hätten hier im tibetischen Dorf in Tashiling bis zu 900 tibetische Flüchtlinge gewohnt. Jetzt seien es vielleicht noch 400, also nicht einmal mehr die Hälfte. Karmas Eltern gehören zur älteren Generation. Sie flüchteten, nachdem der Dalai Lama 1959 Tibet verließ.
6: He used to tell me about these things, his places. How beautiful it was.
2: Manchmal, sagt der Sohn, habe der Vater von früher erzählt, wie schön es zu Hause war mit den weißen Kranichen, dem Fluss. Karma, der in Wirklichkeit anders heißt, ist einer von wenigen Tibetern, die bereit sind, mit uns über die schwierige Lage der Exilgemeinde zu sprechen. Aber nur, weil uns jemand empfohlen hat. Und nur unter der Bedingung, dass wir die Regierungspolitik ausklammern. Er müsse vorsichtig sein, sagt Karma, wie alle hier. Die Angst vor chinesischen Spionen ist allgegenwärtig. Karma wurde im Lager geboren. Später besuchte er im indischen Dharamsala, dem Sitz der Exilregierung, das tibetische Internat. Hier lernen die im Exil Geborenen bis heute ihre Sprache, ihre Kultur, ihren Nationalstolz fern der Heimat zu bewahren. Das schafft eine gemeinsame Identität. Mit der ausgestreckten Hand zeigt Karma auf die Anlage in Tashiling.
6: You came in one settlement, so you can think like all settlement is same.
7: Die Flüchtlingslager sind alle gleich aufgebaut. Wir haben einen Gemeinschaftssaal, in dem wir tibetische und buddhistische Feste feiern. Es gibt immer einen Ausstellungsraum für Teppiche. Und da drüben am anderen Ende siehst du die kleine Werkstatt, in der die Teppiche geknüpft werden.
2: In der Ferne sieht und hört man, wie eine Frau mit dem Schlegel die Fäden eines halbfertigen Teppichs festklopft. Karmas Familie zog 1964 nach Taschiling, 5 Jahre nach der Besetzung Tibets und der Massenflucht. Seine Eltern hatten gehört, dass hier in Pokhara ein Flüchtlingslager gebaut werden soll. Den Tibetern sei es in den Jahren nach der Flucht in Nepal sehr schlecht gegangen, sagt Karma. Sie hätten betteln müssen, um zu überleben. Dank des Dalai Lama und des Internationalen Roten Kreuzes sei dann Land gekauft und seien die Lager gebaut worden. Damals boten sie ihnen Schutz. Doch inzwischen fühlen sich viele tibetische Flüchtlinge nicht mehr sicher. Denn seit Ende der 1980er Jahre können sich Tibeterinnen und Tibeter in Nepal nicht mehr als Flüchtlinge registrieren lassen. Kurz darauf bekamen sie auch keinen Flüchtlingspass mehr. Bis heute nicht.
7: Die Generation meiner Eltern hat noch ein Ausweisdokument. In meiner Generation sind es vielleicht noch 10%, aber die Mehrheit der Jüngeren hat gar keinen Ausweis mehr.
2: Karma nennt das Beispiel seiner Tochter.
6: For example, I have a children's.
7: Für unsere 9-Jährige bekommen wir nicht einmal einen Geburtsschein. Das ist ein großes Problem für uns.
2: Die Folgen für das Flüchtlingskind in dritter Generation sind dramatisch. Ohne Geburtsschein existiert seine Tochter rechtlich nicht. Ihr Traum, Anwältin zu werden, wird in Nepal nicht in Erfüllung gehen. Ohne Dokumente wird sie nie eine Universität besuchen dürfen, wird keine reguläre Arbeit finden, kein Bankkonto eröffnen können, zumindest nicht legal. Gut, dass die 9-Jährige davon noch nichts ahnt. Wie es sich anfühlt, ohne Papiere zu leben, könnte Karmas Tochter ein paar Schritte entfernt vom Geschäft ihres Vaters erfahren. Im Teppichschauraum der tibetischen Gemeinschaft. Ein rostiges Schild weist den Weg. Drinnen läuft tibetische Musik. Auf einem Stuhl am Eingang sitzt Namki, eine ruhige Frau mit großer Brille und streng zurückgebundenem Haar.
3: So I work here because this is our Tibetan community showroom.
2: Namki arbeitet hier. In dem hellen Raum, so groß wie eine Fabrikhalle, liegen Stapel von Teppichen, die nebenan von Hand geknüpft wurden. Einige haben noch tibetische Motive, wie Drachen oder Yaks. Das sind die langhaarigen Rinder der tibetischen Nomaden. Die Teppiche warten auf Abnehmer. Doch die machen sich rar.
3: Before long time back, the Chinese trees are the best one here.
4: Früher waren chinesische Touristen unsere besten Kunden. Aber dann hängten einige unserer Anführer Bilder von Selbstverbrennungen im Schauraum auf. Danach ging es bergab mit dem Verkauf. Es war eine gute Idee, diese Bilder aufzuhängen, aber definitiv der falsche Ort.
3: It's good to put, but it's not right place to put it. Yeah, business, yeah, politics, yeah.
2: Es ist ein ziemlich heikles Thema. Selbstverbrennung ist für Tibeter die extremste Form des gewaltlosen Protests. 3-mal haben sich tibetische Mönche in Nepal aus Protest gegen die chinesische Besatzung angezündet, immer im Herzen Kathmandus, neben der berühmten Buddhanath-Stupa, einem buddhistischen Heiligtum. Für China ist Selbstverbrennung ein Reputationsdesaster, das es um jeden Preis zu verhindern gilt. Menschenrechtsaktivisten berichten, dass die nepalesische Regierung die verkohlten Leichen nicht einmal für die letzten Rituale freigegeben habe. Nur schon die Bilder einer Selbstverbrennung

0: to get good job.
1: Wir sind staatenlos. Darum ist es sehr schwer, eine gute Arbeit zu finden. Auch viele andere Dinge sind schwer. Wenn wir nach Indien reisen wollen, brauchen wir einen Ausweis. Es ist hart zu reisen.
2: Zum Dalai Lama ins indische Exil gelangte Namki nur, weil sie den Grenzern Geld in die Hand drückte. Das funktioniere immer, sagt sie.
3: Border said we have to give little money and it works.
2: Das Lachen vergeht ihr schnell wieder bei der Frage nach ihren Zukunftsplänen.
3: Future, no future here.
2: Die junge Frau fängt leise an zu weinen und hört minutenlang nicht mehr auf. Wen man auch fragt im Lager, alle sagen, dass das Leben hier an sich gut sei, aber dass die fehlenden Dokumente, die Staatenlosigkeit, die Unsicherheit den Jüngeren die Perspektive raubten. Doch auch für die Älteren, die noch einen Flüchtlingspass haben, ist es nicht einfach. Auf der anderen Seite des Camps sitzt Tenzin, Mitte 60, an seinem Küchentisch in einem der gelb gestrichenen Häuser. Er blättert in einem kleinen, zerfledderten Büchlein mit einem Foto von ihm in sehr jungen Jahren. Das ist mein Flüchtlingspass, sagt Tenzin, der aus Vorsicht seinen richtigen Namen nicht nennt. Tenzin floh Anfang der 80er Jahre als Teenager aus Tibet. Seine Eltern, die als Nomaden lebten, hatten ihn zusammen mit anderen Kindern allein über die Grenze geschickt für eine gute Ausbildung. Einen ganzen Monat lang lief Tenzin in Eiseskälte über den Himalaya, mit wenig Essen und nur nachts, damit ihn die Soldaten nicht erwischten. Tenzin kam jung genug an, um in Nepal noch einen Flüchtlingspass zu bekommen. Allerdings muss er ihn jedes Jahr verlängern.
4: Before they make like this stamp.
2: Doch das jahrzehntealte blaue Büchlein ist längst übervoll. Um den Stempel zu bekommen, tackert Tenzin jedes Jahr ein Zusatzblatt in den Ausweis.
5: The people who comes every year in our community hall to get the sign and signature, those people feel pity on.
2: Sogar die Beamten, die jedes Jahr zur Verlängerung ins Lager kämen, hätten Mitleid, sagt seine Frau, die wir hier Dolma nennen.
4: There's no issue, new. That's why.
2: Aber die Regierung drucke keine neuen Ausweise mehr. Der alte Flüchtlingspass wird daher gehütet wie ein Schatz.
5: And if this is lost, then we are lost. We don't have any identity. If this is lost, then we are dead.
2: Wenn sie den Ausweis verlieren würden, wären sie de facto tot in Nepal. Die dreifache Mutter Dolma versteht nicht, warum sie im Gastland wie Feinde behandelt werden.
1: Ich bin 48 Jahre alt. Ich habe Nepal nie etwas Böses getan. Ich bin sogar stolz darauf, als Tibeterin in Nepal zu leben und hätte auch keine Probleme, hier zu sterben. Es fühlt sich an wie mein eigenes Land.
5: I don't know. I feel this is my country.
2: Oft fühle es sich auch merkwürdig an.
5: We are being watched. There's CCTV everywhere.
1: Wir werden beobachtet. Überall im Lager hängen Überwachungskameras.
2: Besonders groß sei die Nervosität der Behörden jeweils vor tibetischen Feiertagen, wie dem Tag des tibetischen Aufstands im März oder dem Geburtstag des Dalai Lama Anfang Juli. Die Flüchtlinge berichten sogar von gelegentlichen Verhaftungen. Die Feiern dürften ohnehin nur noch drinnen stattfinden.
1: Aber auch bei unseren kleinen kulturellen oder religiösen Festen sind immer 2 oder 3 Polizisten dabei. Wir müssen das hinnehmen und stellen keine Fragen. Aber wenn unsere Anführer die Polizei fragen, warum sie da sei, entgegnet diese: Wir wurden von ganz oben geschickt, um euch zu beobachten.
5: They asked, why do you come? And they said, we are being asked by the head to go and see, watch.
6: Basically, we focus on policy security.
2: Auch Pramod Jaswal beobachtet das. Der Nepalese ist Experte für internationale Beziehungen und hat auch einige Jahre in China gearbeitet. Heute ist Jaswal Forschungsdirektor der Denkfabrik Institute for International Cooperation and Engagement in der nepalesischen Hauptstadt Kathmandu.
0: In recent times, Chinese have a very strong engagement and that is very systematic.
2: Das Interesse Chinas an Nepal

0: Kapital sei in den letzten Jahren noch einmal stark gewachsen, sagt Jaswal. Ein Grund sei die Nachfolge des Dalai Lama, den China als Separatisten bezeichnet.
1: We all know that Dalai Lama is like 90 plus. It is in the process to have a new Dalai Lama.
2: Der Dalai Lama ist 90 Jahre alt. Die Nachfolgefrage stellt sich. China will seinen Nachfolger selbst bestimmen. Aber die Geburtsstätte Buddhas, Lumbini, ist in Nepal. Das gibt dem Dalai Lama Legitimität. Außerdem hat Nepal die zweitgrößte Zahl tibetischer Flüchtlinge weltweit. Ihre Unterstützung ist für den Dalai Lama sehr wichtig.
0: Der Dalai Lama hat bereits angekündigt, sein Nachfolger werde aus der freien Welt stammen. Damit meint er, nicht aus China, was China verärgert. Und dazu anspornt, seinen Fußabdruck in Nepal noch zu vergrößern. Der große Nachbar gehe dabei sehr methodisch vor, sagt Pramod Jaswal.
1: What I can express is that obviously Chinese have infiltrated in this country in terms of technology. We have all the Chinese apps working.
0: China dringe in alle Bereiche des nepalesischen Lebens ein, auch mit Hilfe von Technologie. Viele Apps wie WeChat seien aus China. Auch das nepalesische Internet komme aus China. Und auch die meisten Überwachungskameras, von denen es Tausende gibt in Nepal, stammen aus China.
2: Die Chinesen überwachen sogar die Aktivitäten nepalesischer Denkfabriken, Medienhäuser, der Regierung. Wenn wir Konferenzen über China, die USA oder Japan veranstalten, sitzen regelmäßig Chinesen im Publikum, auch uneingeladen, um Informationen zu sammeln.
0: Außerdem lade China regelmäßig viele nepalesische Journalisten und Journalistinnen nach China ein und auch Parlamentarier. Das Ziel, so viele Informationen wie möglich zu sammeln. Über Nepal und die tibetischen Flüchtlinge, die China als Feind Nummer eins betrachtet, obwohl die letzten offenen Tibeter-Proteste in Nepal fast 20 Jahre zurückliegen. Das Thema ist heikel. Auch in Kathmandu traut sich kaum jemand, über das Tibet-Dossier zu sprechen. Zu den wenigen Ausnahmen gehört auch der renommierte nepalesische Menschenrechtsexperte Gopal Krishna Sivakoti. Der Mann mit Baskenmütze sitzt in seinem kargen Büro in der Hauptstadt Kathmandu hinter dem Schreibtisch. Sivakoti ist Präsident des International Institute for Human Rights, Environment and Development, das auch mit der UNO zusammenarbeitet. Der Aktivist kritisiert schon seit Jahren die Politik Nepals gegenüber tibetischen Flüchtlingen und auch die willkürlichen Verhaftungen.
2: Es ist ein diplomatisches Desaster. Wir haben die Verpflichtung, die tibetischen Flüchtlinge zu beschützen, auch wenn wir die UNO-Flüchtlingskonvention nicht unterzeichnet haben.
0: Zumindest müsse jedem und jeder das Recht gewährt werden, den Anspruch auf Asyl einzeln prüfen zu lassen, fordert der Menschenrechtler. Aber das passiere nicht in Nepal.
1: It's not happening.
0: Grund dafür sei der Druck, den der große Nachbar im Norden ausübe.
1: This is again the high-handedness, undue pressure from our northern neighbor.
0: Er nennt ihn nicht beim Namen. Menschenrechtsexperte Sivakoti erwartet nicht, dass die neue nepalesische Regierung ihre Tibet-Politik ändert. Erst im März hat Nepal eine neue Regierung bekommen.
2: Niemand will mit dem Feuer spielen. Das Thema ist gefährlich und sensibel. Keine politische Partei traut sich, es anzupacken.
0: Denn China baut viele Straßen, Brücken und Tunnel in Nepal. Nepal hängt also an Chinas Tropf. Immerhin, sagt Menschenrechtsaktivist Gopal Krishna Sivakoti, habe es noch keine nepalesische Regierung gewagt, Tibeterinnen und Tibeter nach China zurückzuschicken.
1: The government doesn't have the courage, to expel them from the country, right? You can't do that.
0: Die Regierung habe nicht den Mut, sie aus Nepal auszuweisen. Denn Nepal muss die Balance halten. Auch andere Großmächte wie Indien und die USA verfolgen genau, was im strategisch wichtigen Himalaya-Staat passiert. Auch Indien und bis vor kurzem die USA sind wichtige Quellen für Entwicklungshilfe in Nepal. Und für beide Großmächte ist China ein mächtiger Konkurrent. Agenten des US-Geheimdienstes CIA hatten Ende der 1950er bis in die 1960er Jahre den tibetischen Widerstandskampf sogar unterstützt, um China und den Kommunismus aufzuhalten. Die tibetischen Flüchtlinge im Lager Taschiling müssen sich darauf einstellen, dass ihre Situation schwierig bleiben wird. Seit den Gensi-Protesten im letzten September habe der Druck auf die Exilgemeinschaft noch einmal zugenommen, sagt Karma, der Kunsthandwerkhändler. Die Gensi-Proteste junger Leute richteten sich gegen eine Internetsperre der Regierung und gegen Korruption. Sie zwangen die Regierung zum Rücktritt.
3: Since the Gensi protests, we don't celebrate much in a huge way. Because even though we are not part of that protest, but people are blaming, people are bringing us, dragging us into this.
2: Seit den Protesten müssen wir uns bei kulturellen Aktivitäten zurückhalten. Wir waren zwar nicht involviert, aber viele geben uns eine Mitschuld an den Protesten. Sie ziehen uns da einfach hinein.
0: Auslöser der verschärften Repressionen waren junge Männer, die während der Gensi-Proteste schwarze T-Shirts mit der Aufschrift TOB trugen, die Kurzform für Tibet Original Blood oder Tibet Original Brother. Videoclips gingen viral. China vermutet, dass die Free Tibet-Bewegung dahinter steckt. Diese weist den Vorwurf zurück. Geduldete Exil-Tibeter wie Karma beobachten und schweigen.
2: Wir wollen keinen Graben zwischen der nepalesischen Regierung und uns. Bis jetzt haben wir uns daher immer freundlich zurückgehalten.
0: Auf der politischen Seite zeichnet sich also auch auf lange Sicht keine Entspannung ab. Ganz im Gegenteil. Darum kehren viele jüngere Tibeterinnen und Tibeter Nepal frustriert den Rücken. Auch das Ehepaar Tenzin und Dolma hat seine drei Töchter nach Indien geschickt. Sie hätten keine Dokumente und damit keine Zukunft in Nepal, sagen ihre Eltern. Je mehr sich die nepalesischen Flüchtlingslager leeren, je mehr junge Exil-Tibeterinnen und Tibeter ihre Zukunft im Ausland suchen, desto größer die Gefahr, dass ihre tibetische Identität verloren geht. China dürfte sich freuen.
4: Das war die Sendung International von Südasien-Korrespondentin Maren Peters. 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Und hier bei SRF Free News geht es jetzt weiter mit Aktualität.
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0: Die Nachrichten von SRF um 4.30 Uhr mit Mario Storni. Auf einem Kreuzfahrtschiff im Atlantik ist mindestens eine Person nach der Infektion mit dem Hantavirus gestorben. Bei zwei weiteren Toten und drei Erkrankten wird derzeit überprüft, ob die Fälle ebenfalls auf Hantaviren zurückzuführen sind, wie die Weltgesundheitsorganisation erklärte. Das Hantavirus kann zu hohem Fieber und Nierenversagen führen. Die Viren kommen weltweit vor. Die Übertragung auf den Menschen findet laut dem Bundesamt für Gesundheit durch infizierte Nagetiere statt, etwa durch Bisse, Kontakt mit Ausscheidungen der Tiere oder über verseuchten Staub. Das betroffene Kreuzfahrtschiff hat Platz für rund 170 Passagiere. Es war auf dem Weg von Argentinien zu den Kapverden, wo es laut Medienberichten inzwischen auch angekommen ist. Zwei Meldungen in Kürze. Die USA wollen Schiffen helfen, die wegen der Blockade der Straße von Hormuz feststecken. Präsident Donald Trump kündigte eine Mission unter dem Namen Projekt Freiheit an. Schiffe aus neutralen Staaten, die festsitzen, sollen demnach sicheres Geleit erhalten. Iran warnte, ein US-Eingreifen werde als Bruch der Feuerpause gewertet. Und der deutsche Kanzler Friedrich Merz hat die Ankündigung über den Abzug von 5000 US-Soldaten relativiert. In einem ARD-Interview sagte er, das Thema sei nicht neu, es gehe um ein befristetes Kontingent aus der Amtszeit von Präsident Biden, über dessen Abzug schon länger gesprochen werde. Einen direkten Zusammenhang mit seiner Kritik an US-Präsident Trumps Kriegsführung im Iran sieht Merz nicht. Der Videospielhändler GameStop will die Online-Handelsplattform eBay übernehmen. Das Unternehmen bietet für den Kauf rund 56 Milliarden Dollar, und zwar in bar und in Form von Aktien. GameStop-Chef Ryan Cohen sagte dem Wall Street Journal, er wolle mit der Übernahme einen Konkurrenten zu Amazon aufbauen und das fusionierte Unternehmen dann auch leiten. GameStop hält nach eigenen Angaben bereits einen Anteil von 5% an eBay. Sollte das Management das Kaufangebot ablehnen, wolle man sich direkt an die Aktionärinnen und Aktionäre wenden. Von eBay liegt noch keine Stellungnahme vor. Das Wetter, die neue Woche beginnt wechselnd bewölkt mit sonnigen Phasen. Im Westen ist es lokal nass bei 17 bis 22 Grad mit Föhn bis zu 25. Das waren Nachrichten von Radio SRF, verantwortlich Mario Storni.
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2: Hier geht's weiter mit dem Podcast AD Platten, ein Dorf verliert seine Heimat, von Newsplus Hintergründe. Jelena weiß, sie hat nicht mehr viel Zeit. Ihr Heimatdorf Platten wird gerade evakuiert. Alle müssen raus. Sie haben 21 Minuten Zeit, um das Nötigste von zu Hause mitzunehmen. Aber Jelena ist nicht zu Hause, sondern auf einer Alp oberhalb von Platten. Jelena denkt an ihre Hühner.
3: Und dann bin ich ins Auto eingestiegen und abgefahren.
2: Jelena fährt die Bergstraße hinunter. Kurz vor dem Ziel wird sie von der Feuerwehr gestoppt.
3: Und die hat mir gesagt, ich kann auch nicht mehr zurück ins Dorf. Ich muss ausfahren. Und dann hat gesagt, nein, ich muss unbedingt noch zu meiner Henne. Die sind ja frei umgelaufen, die haben nicht mehr in den Stall getan. Und dann schiebe ich darum noch mal zurückgegangen.
2: Sie fährt also zurück zu ihrem Haus und sammelt die Hühner ein.
3: Und dann habe ich die in den Stall getan und dann auch im ganzen Futterkorb ausgeleert. Ich habe gewusst, da haben die für ein paar Tage Futter.
2: Jelena hofft zu diesem Zeitpunkt, dass sie bald wieder zurückkommen kann. Sie überlegt, ob sie noch kurz ins Haus gehen soll, um ein paar Sachen einzupacken, entscheidet sich dann aber dagegen. Sie fährt raus aus Platten.
3: Es sind alle schon auf seinem Dorf gewesen und ich habe gewusst, du musst ja eigentlich weg. Und ich bin einfach gegangen. Also das war der letzte Moment, weil ich wieder heim war. Ich bin noch einmal zurück und dann bin ich einfach gefahren.
2: Jelena wird ihre Hühner nie wiedersehen. Der Berg kommt. Am 28. Mai 2025. Eine gigantische Lawine von Eis und Geröll donnert ins Tal und begräbt Platten zu einem großen Teil. Die ganze Schweiz schaut ins Lötschental.
4: Es hat einen Ausschnitt aus einem Katastrophenfilm können sein.
5: Kurz vor 16 Uhr ist das Eis und Geröll ins Tal gedonnert und hat große Schäden angerichtet.
6: Wir haben so etwas noch nie gesehen in der Schweiz und ich bin sehr berührt über die Situation hier im Lötschental.
2: Und die Bilder gehen um die Welt.
1: Ein Berg macht seine letzten Atemzüge, so beschreibt ein Geologe die Lage am bröckelnden kleinen Nesthorn in der Schweiz.
7: Mercredi 28 mai, dans la région du Valais, une partie du glacier du Birch dans la vallée du Lötschental s'est décrochée.
8: Millions of cubic meters of ice, mud and rock flattened the village of Blatten.
2: 302 Menschen verlieren auf einen Schlag ihr Zuhause.
9: Wir sind wirklich im letzten Moment zu dem Dorf lebend rausgekommen.
2: Wir begleiten in dieser Serie Menschen aus Blatten, die beim Bergsturz alles verloren haben. Ich habe immer wieder gestaunt, wie sie mit der Katastrophe umgehen, wie sie manchmal ganz leicht davon erzählen und gleichzeitig mit dem Schicksal hadern.
10: Du bist genau in diesem wunderschönen Dorf in der Schweiz gewohnt, wo einfach vielleicht glaub weg ist.
2: Sie erzählen uns, wie sie den Verlust ihrer Heimat verarbeiten und was der Bergsturz mit ihnen gemacht hat.
10: Ich muss einfach sagen, seither schaue ich die Berge anders an.
2: In diesem Podcast geht es um Dinge und Orte, die viel bedeuten und was passiert, wenn sie nicht mehr da sind.
11: Ich glaube, das ist wie so ein Bruch in meinem Leben. Für immer und ewig wird es vor dem Bergsturz und nach dem Bergsturz gehen.
2: Und es geht um die Frage, kann ein neues Dorf, ein neues Platten das Heimatgefühl zurückbringen?
9: Ich bin voll überzeugt. Vom ersten Moment an, in der Katastrophe drin, da ist nicht alles verloren, das ist machbar.
2: Aber wollen die Menschen überhaupt zurück?
12: Ich finde es ein liebes Plateau gibt. Das alles, was wir haben, das gibt es einfach gar nicht mehr.
2: Und doch gibt es die, die unbedingt zurück wollen.
10: Wir haben ja, weil da sind, bis wir sterben, da in Friedhof, wo unsere Vorfahren euch sind.
2: Aber je länger wir darüber sprechen, desto mehr Zweifel kommen auch zum Vorschein. Wir landen bei ganz persönlichen Fragen, die hochpolitisch sind. Wo können und wollen wir leben? Und wo fühlen wir uns sicher?
9: Wo würden Sie denn gehen, wo Sie sicher sind? Wüssten Sie heute einen Ort auf der Welt, wo Sie sicher sind?
2: Das ist Ade Blatten. Ein Dorf verliert seine Heimat. Eine SRF-Podcast-Serie von News Plus Hintergründe. Recherchiert von Sabine Steiner, Oliver Carrison und mir, Vanessa Leder-Gerber. Das hier ist Folge 1. Das Paradies.

0: Es ist so eine Sache mit dem Paradies. Alles ist friedlich und schön. Ein Ort, der wie für dich gemacht ist. Alles ist gut. Bis du irgendwann raus musst. Für Jelena heißt dieses Paradies Platten. Ein Bergdorf ganz am Ende des Walliser Lötschentals, zwischen Wiesen und Wald und Berghängen, ruhig und idyllisch. Ein Dorfladen, eine Kirche, Holzhäuser und Wanderwege, stündlich ein Postauto. Auf der Karte ist die Gemeinde Platten riesig, sogar größer als die Stadt Zürich. Das meiste davon ist unbebaute Natur. 302 Menschen leben hier. Eine von ihnen ist sie mit den Hühnern.
1: Ich bin Jelena Kolbermatten. Ich bin 23-jährig und ich bin auf der Platte ausgewachsen und habe euch bis am 28. Mai auf der Platte gewohnt. Ich habe als Radiojournalistin gearbeitet.
0: Bei einem Walliser Privatradio.
1: Und im Winter bin ich Teilzeit Skilehrerin gewesen.
0: Jelena hat einen wachen, freundlichen Blick. Sie hat blaue Augen und hellbraune Haare. Die Haare, die fallen ihr so lockig über die Schulter. Und sie trägt sportliche Outdoor-Kleidung. Und immer wenn sie spricht, frage ich mich, ist sie wirklich erst 23 Jahre alt?
1: Die meisten Menschen, die mich kennenlernen, würden mich älter schätzen wollen, als ich bin. Ich glaube, ich wirke recht reif. Aber ich bin es eigentlich nicht. Aber es wirkt auch so.
0: Absolut, ja. Jelena erzählt von ihrer großen Liebe, mit der sie alt werden möchte. Von Platten, von ihrer Wohnung im obersten Stock eines Mehrfamilienhauses, ganz am Rande des Dorfes. Dahinter Wiesen, Wald und das Gebirge. Sie lebt hier mit ihren Eltern und ihren zwei jüngeren Geschwistern, einem Bruder und einer Schwester.
1: Geborgenheit ist das für mich eigentlich immer gewesen. Wenn ich daheim war, habe ich mich eigentlich immer... Ja, das ist ja so ein safe place, ein bisschen gewesen.
0: Und ihr Lieblingsplatz in diesem Safe Place ist der eigene Garten. Jelena ist gerne bei ihren Hühnern, pflückt Kräuter. Es riecht nach Pfefferminz und sie hört das Rauschen der Lonza, dem Bach, der mitten durchs Dorf fließt.
1: Das ist schon, ja, das Paradies gewesen.
0: Die Natur habe dem Leben im Platten immer mal wieder die Richtung vorgegeben. Manchmal mit Ankündigung.
2: Wenn es über mehrere Tage sehr fest regnet, dann siehst du das euch am Bach und lohnt so, ist ja mit durch das Dorf und die hätte wie ist die Drecke gekommen oder die Giesentelle ist Brühen gekommen und du hast euch gehört, dass Steiner so mitbringt. Und ich glaube, das sind alles wie so Zeichen, wo du, wenn du da bist aufgewachsen, irgendwann hast du gewissen, ja, jetzt kann ich dir wie etwas passieren.
0: Und der Birchgletscher wird schon seit langem durch Fachleute überwacht, mit GPS-Sensoren und Kameras. Auch der Gemeindepräsident von Platten schaut genau hin.
3: Man lebt mit der Natur, die kann man nicht beherrschen, man muss damit einfach umgehen.
0: Matthias Bellwald war früher Berufsoffizier. Zum Gemeindepräsidenten von Platten wird er nach seiner Pensionierung gewählt, Anfang 2025.
3: Platten ist für mich Heimat. Ich habe praktisch alle Freitage und Ferientage hier verbracht.
0: Über seine persönlichen Erinnerungen hat er in Interviews bisher kaum gesprochen. Er hält das Private lieber privat. Aber jetzt kommt Bellwald ins Erzählen. Er spricht über seine Beobachtungen mit dem Feldstecher, wie er im Mai 2025 am Fenster steht und bemerkt, dass sich da oben am Birchgletscher etwas verändert.
3: Der Feldstecher ist dann gebraucht worden für den Berg genau anzuschauen, den Gletscher anzuschauen, gibt es Rissbildungen, gibt es neue Spaltenbildungen und vor allem, ob vorne in dem Schneefeld vor dem kleinen Nesthorn, ob da Ausbrüche sind. Das hat natürlich sehr interessiert, weil da sind wir sehr alert gewesen, wenn wir da vorne drei Ausbrüche gesehen hätten, weil wir gewusst haben, dann ist es dann wirklich brandgefährlich.
0: Und dann wird es tatsächlich gefährlich. Es bricht Fels ab am kleinen Nesthorn. Das Geröll landet auf dem Birchgletscher und reißt einen kleinen Teil davon mit. Oberhalb vom Platten bewegt sich der Berg. Und zwar so, wie er das bisher noch nicht getan hat. Auch in den Medien höre ich jetzt, dass sich da in Platten etwas tut.
4: In der Gemeinde Platten im Walliser Lötschental sind zwei Wanderwege gesperrt worden nach einem Murgang, der durch einen Felssturz ausgelöst wurde.
0: Und plötzlich geht alles ganz schnell.
3: Wir sind informiert worden, dass Vertreter von der Dienststelle für Naturgefahren unterwegs sind. Und dann kannst du zwei und zwei zusammenzählen. Die kommen ja nicht einfach so ins Lötschental und auf die Platte. Wir haben schon vermutet, dass es irgendeinen Zusammenhang hat mit den Beobachtungen, die wir vorher gehabt haben.
0: Ein Teil des Dorfs soll noch am gleichen Tag evakuiert werden. Es ist der 17. Mai 2025, ein Samstag.
3: Es ist dann schon fast wie ein Hellheiter um den Himmel für die meisten gekommen. In mehr zwei Kallen, wir orientieren. Wir machen eine Teilevakuation.
1: Dann hat er das da gesagt und dann war es schon gerade so still gewesen. Und sobald das mal, das hat die angefangen zu reden, hat er aber das Wort ergriffen und gesagt, kein Grund zur Panik, das ist einfach eine vorsorgliche Massnahme. Der hat in aller Ruhe jetzt gepackt und dann nachher abgemeldet. Und das ist von Anfang an, also ist alles so klar geregelt gewesen, dass wirklich nie Panik war.
0: Ein Viertel des Dorfs wird evakuiert. 16 Feriengäste und über 92 Plattnerinnen und Plattner müssen das Dorf verlassen. Jelena und ihre Familie gehören nicht dazu. Sie aber schon.
5: Ich bin Nicole Kalbermatten, Mama und Präsidentin von der MG Faseral Platt.
0: Das ist die Blasmusik, in der auch Jelena mit dabei ist. Kalbermattens gibt's viele in Platten. Jelena und Nicole sind auch entfernt verwandt, sie sind Gukusinen. Nicole ist 36 Jahre alt, hat braune Haare. Beim Gespräch hat sie die Ärmel ihres Strickpullis nach hinten gekrempelt. Im Dorf ist sie bekannt als eine, die anpackt. Nicole ist in Platten fest verwurzelt und lebt mit ihrem Mann und zwei Kindern in einem Haus, das sie vor kurzem gebaut haben. An diesem Tag, dem 17. Mai, ist Nicole nicht in Platten, sondern mit der Familie in den Ferien. Sie sind im Legoland in Deutschland und wollen bald Nacht essen.
5: Dann hat mir Mama angeliebt, dann habe ich schon gedacht, wenn die in Ferien alle sind, dann liebt es nicht gut. Und dann sagt sie mir direkt am Telefon, wir messen bis um 9:30 und sie ist ja hier, was sollen wir eben holen? Und ich habe so gedacht, ja, was ist überhaupt los? Dann hat sie gesagt, da sind am Berg, das Wasser, ich bin weg und wir messen weg.
0: Nicole Kalbermatten und ihr Mann sind perplex, aber sie realisieren nicht wirklich, was gerade passiert.
5: Wir haben nicht gerade an das Worst-Case-Szenario gedacht. Ich meine, gut, was brauchen wir jetzt? Müssen wir gerade Katze holen, das ist die nicht kaputt gegangen. Und zuständig kein Gedanken. Der Mann hat noch gesagt, den PC geht mitnehmen, dass er nachher wieder arbeiten kann.
0: Nicole ist sich zu diesem Zeitpunkt sicher, dass sie bald wieder zurück in ihr Haus können. Am nächsten Tag reisen sie aus Deutschland zurück ins Lütschental.
5: Und da haben wir natürlich vorher noch schauen, was schlafen wir jetzt? Wir haben ja nicht mehr heimgekommen.
0: Sie finden dann Unterschlupf bei ihrem Götti. Auch in Platten, ganz in der Nähe des eigenen Hauses, aber eben nicht im evakuierten Gebiet. Und dort, beim Götti, ziehen sie jetzt mit den Koffern direkt aus den Ferien ein.
5: Wir haben gar nicht gross ausgepackt, weil die Mama noch Geburtstag hatte. Und dann sind wir im Berufszieher und das war gemütlich. Und dann haben wir natürlich gedacht, ja, jetzt also für 2-3 Wochen geht das ja schon. Man arrangiert sich, ja.
0: Für eine kurze Zeit anderswo wohnen. Darauf stellen sich die Leute ein, die ihre Häuser verlassen mussten. Das Worst-Case-Szenario ist schlicht noch kein Thema. Auch nicht bei Jelena. Die Gefahr kommt irgendwie gar nicht bei ihr an. Mulmig wird es ihr erst, als sie am Tag darauf eine Nachricht von einem Journalistenkollegen bekommt. Es ist Montag, der 19. Mai 2025. Jelena ist gerade im Garten bei ihrem Elternhaus. Sie lässt ihre Hühner aus dem Stall und sammelt Kräuter.
1: Und dann habe ich ein WhatsApp bekommen, das Nesthuhn bewegt sich schneller. Und dann bin ich, also ich habe da alles liegen, beim Wolf gesagt, die nische Wohnung, und habe der Mama gesagt, der Berg bewegt sich schneller, ich gehe im Beruf. Und also ich habe ja noch gefragt, ob sie mitkommt, und sie hat gesagt, nein. Und nachher bin ich einfach in das Auto eingestiegen. Ich bin wie wild da im Beruf gefahren. Also es ist ein Wunder, dass ich keinen Verkehrsunfall angebaut habe. Und nachher bin ich im Beruf eben auf die Alpen, wo man Uber dran sieht. Und habe eigentlich da gefilmt. Ich habe Videos in die Pomona geschickt, ich habe Live-Schaltungen gemacht.
0: Pomona, das ist das Walliser News-Portal. Auch das Lokalradio gehört dazu. Jelena postet zum Beispiel Videos. Sie zoomt ganz nah ran und kommentiert.
1: Also das ist jetzt der aktuelle Blick, den wir momentan haben vom Telli aus.
0: Von der Tellialp aus sieht sie schneebedeckte Gipfel und direkt gegenüber das Birchhorn. Fast 4'000 Meter hoch, ein ikonischer Berg. Man sagt, die Königin des Lütschentals.
1: Ich weiß nicht, ob man das auf dem Video kehrt, aber in echt kehrt man das her die ganze Zeit.
0: Und dieses Geräusch macht Jelena Angst. Es ist zwar schönes Wetter, blauer Himmel und klare Sicht, und trotzdem ist die Situation bedrohlich.
1: Wenn man weiss, wie es gestern ausgesehen hat, sieht man, dass da noch mal klar recht viel Felsen ist abgebrochen.
0: Etwas unterhalb des Bietschorns schwebt ein weißer Schleier, eine Staubwolke über dem Gletscher.
1: Momentan hat sich der Stöp gerade wieder gesenkt. Da sieht man, dass da oberhalb vom Gletscher sich jetzt das Gestein hat gestaut. Und das ist halt auch ein bisschen das Problem, wenn nachher irgendwann der ganze Gletscher geht.
0: Während Jelena oben auf der Alp steht und berichtet, richtet sich die Familie von Nicole an diesem Vormittag in der Übergangswohnung ein. Sie machen eine Wäsche, gehen einkaufen, füllen den Kühlschrank.
5: Und dann schaue ich auf das Handy.
0: Sie sieht eine Push-Nachricht von der Gemeinde-App. Verschickt 9.39 Uhr. Und da steht:
5: 10 Uhr, alle Turnhalle mit Koffer. Alarm oder sowas.
0: Ganz Platten wird jetzt evakuiert. Alle Personen aus Platten müssen innerhalb von 21 Minuten zum Treffpunkt in der Turnhalle bzw. Mehrzweckhalle.
5: Meine erste Reaktion war wirklich so, soll das ein Witz sein? Du bist gerade so aufgestanden, also ich bin gerade dich neu organisiert und dann kommt die Nachricht. Dann liegt ich meinem Mann an, hast du das gesehen? Soll das ein Witz sein? Und dann sagt mir, das ist sicher kein Witz, er kommt gerade. Er war noch gerade oben im Dorf. Und dann habe ich endlich nur noch eins, ich habe schnell die Koffer wieder zu. Zum Glück haben wir nicht viel ausgepackt. Das Wichtigste war mir das Plüschtier von meinem Sohn, weil ohne das schläft er nicht. Ich sagte, das muss unbedingt mit. Und dann bin ich über zur Oma und zum Opa und habe gesagt, so, wir müssen alle noch gehen. Und dann kommt natürlich mein Grosspapa. Er hat seine Runde für heute gemacht, er ging nie noch mehr. Und dann habe ich mir gesagt, jetzt müssen wir alle noch gehen. Du hast die Schuhe an, die Jacke an, wir müssen gehen, Opa. Er kommt nie noch. Und dann habe ich natürlich ziemlich grob messen und gesagt, du tust jetzt alle und gehst die Schuhe an und bringst mein Auto. Dann habe ich noch Medikamente gesucht. Nicht gefunden. Ich habe gewusst, die sind immer auf dem Küchentisch. Dann habe ich der Mama, die oben an hat, für Skia gepackt. Gehört, was sind die blöden Medikamente? Immer liegen sie umhand, wenn man sie braucht, sie nicht da. Und dann sagt man, sie, die haben sie eingepackt. Und gesagt, ja, dann sag doch mir das, ich suche die hier 7 Minuten. Und dann habe ich endlich mit mir und Not Oma, Opa und Brien das Auto. Die Kinder waren zum Glück schon drin. Dann sind wir in Brien eigentlich vorbereitet. Und dann hört man da so einer von der Feuerwehr, die Grosstante da daneben. Die kommen nicht aus dem Haus. Dann bin ich in einem Speed über zu diesem Häuschen, zur Bord hin. Und dann gesagt, in 5 Minuten komme ich dich holen und mache dich zu Weg. Und dann ist sie euch genau so ein bisschen, Oma, ja, was soll ich denn? Und ich habe keine Ahnung, was muss ich denn mitnehmen? Dann haben sie einfach gesagt, nimm das Nattel mit, wenn die Medikamente testen und alles andere kann man kaufen. Und dann bin ich oben an der Turnhalle, das ist etwa so 5 ab 10, habe ich auf die Tür geschaut, ich war schon zu Hudl zu fett. Und nachher kommt euch ein Nachbar in Inga und, mit der Katze und der ist mir einfach mal sicher und ist ein Haustier. Kein Gedanken an unsere Katze, gell? Und ich habe ein Haustier, das heißt, der ist 12-jährig und das andere 8-jährig. Und ich habe gesagt, und ich gehe ja nicht weg, ohne meine Katze. Ich lasse sie nicht einfach in der Wohnung lassen, kaputt gehen. Und dann habe ich da gerade kurz mit meinem Mann diskutiert und hat mir gesagt, du tust los, ich gehe jetzt dich holen. Und man hätte ja eigentlich nicht mehr ins Dorf sein, aber ja, was man nicht alles macht, so in einer Minute.
0: Jelena bleibt erst noch auf der Alp oberhalb vom Platten und berichtet.
1: Ich weiß nicht, was in meinem Kopf ist vorgegangen, aber irgendwann bin ich ja so in dem Ding drin gewesen, dass ich mir bricht und dass ich einfach, ja, und nachher habe ich den Mol, ich habe der Mama angelegt. Und ich habe ihr auch gesagt, sie soll mir einen Laptop bringen, dass ich nachher weiterarbeiten kann. Also das Arbeiten war in dem Moment mein einziger Gedanke gewesen. Und ich weiß, dass ich irgendwann habe ich gefilmt und dann habe ich gemerkt, dass mir die Tränen kommen. Und das hat mega fest gewindet. Ich habe zuerst gemeint, dass das der Wind sei. Und nachher hat es auch einen kurzen Moment gegeben, weil ich irgendwie plötzlich gefühlt, also weil ich immer nur in meinem Kopf war. Und dann habe ich gemerkt, dass ich wirklich dull war, also dass mich das irgendwann bewegt.
0: Jelena entscheidet sich, nochmals nach Hause zu fahren, wegen ihrer Hühner. Sie steigt ins Auto und fährt runter ins Tal und sieht da Gemeindepräsident Matthias Bellwald bei der Kirche stehen.
1: Dann habe ich wieder angehalten und mein einziger Gedanke waren einfach die Hühner. Ich habe gesagt, oh, da benutze ich meine Hühner. Und dann hat er gesagt, nein, eigentlich nicht. Aber ja, der geht halt aber schnell. Irgendwas wie so etwas, hat er gesagt.
0: Jelena fährt also weiter, sieht die Feuerwehr, die schon die Straßensperre vorbereitet.
1: Und die Feuerwehrfrau ist meine Nachbarin und die hat Kühe. Und ich habe sie ja wieder gefragt, hey, was machst du mit deinen Kühen noch? Und sie hat gesagt, ja, nichts, die bleiben hier.
2: Und dann habe ich gesagt, ja, okay, dann lasse ich mich nie in Räuche. Aber die sind noch vorne. Und da hat sie mich zuerst wie nicht durchlassen. Und dann habe ich gesagt, hey, der Matthias hat gesagt, ich darf. Ich bin zu dem Stall gelaufen und ich habe die also angeschaut und ich habe gedacht, eigentlich wollte ich dich schon mitnehmen. Aber das sind halt 8 junge Hühner und die sind mega wild. Und ich habe mir so gedacht, wenn ich die jetzt ins Auto nehme, die fliegen mir durch das ganze Auto. Das ist viel zu gefährlich, also zu fahren. Ja, dann ist sie einfach in den Stall getan. Und halt das Futter rausgekippt. Aber ja, das ist alles mega, da bist du mega fest im Adrenalin drin. Also, ich glaube, da machst du einfach so irgendeine rationale Entscheidung und nachher, ja.
0: Jelena fährt los. Sie schafft es nicht mal mehr rechtzeitig zum Treffpunkt in der Mehrzweckhalle. Aber viele Plattnerinnen und Plattner sind vor Ort, auch Nicole, ihr Mann, beide Kinder, Oma und Opa. Die Halle ist voll.
3: Vorne dran sind in einer Reihe die Tische mit den Stühlen für die Gemeinderäte und Gemeinderätin, das Rednerpult.
0: Und da steht jetzt Matthias Bellwald.
3: Die Stimmung in der Mehrzweckhalle war natürlich eine gedrückte Stimmung gewesen. Die älteren Leute sind halt ein bisschen weiter vorne gesessen, damit sie besser hören können, was ich jetzt sage. Die Jüngeren sind eher hinterher gewesen. Die schon mit der Tasche gepackt sind, da gestanden, die sind schon beim Ausgang gewesen, dass rasch haben die Turnhalle verlassen. Ich sehe heute noch die Leute vor mir, grosse Augen, gespannt. Vielleicht war sogar bei dem einen oder anderen eine gewisse Angst dabei und Ungewissheit. Und dann vor den Leuten stand, sagen wir müssen zum Dorf raus. Das war sehr, sehr schwierig für die Leute. Aber aus meiner Sicht absolut notwendig, klar, unmissverständlich. Die Faktenlage war so klar, dass wir gehen müssen.
5: Da haben wir noch kurz müssen koordinieren, die kein Auto haben oder nicht mehr zum Auto dürfen. Wer nimmt wer mit, dass niemand da bleibt?
0: Die Plattnerinnen und Plattner müssen sich jetzt abmelden und dann zum Treffpunkt ins Nachbardorf Wieler, damit die Behörden wissen, dass alle in Sicherheit sind und eine Unterkunft haben.
5: Und da haben sie da eigentlich, hast du kein Wort etwas drin? Und sie haben das super organisiert, haben sie eigentlich alle in einer kurzen Zeit einen Unterschlupf gehabt.
0: Im Nachbardorf treffen auch die älteren Plattnerinnen und Plattner aufeinander. Sie sind teils über 90 Jahre alt.
5: Das hat der Leute schon im Herz wehgetan, wenn die älteren Leute miteinander siehst. Redu, wo halt euch schon häufig haben erlebt, euch lawinentechnische Winter und so, und dann kommt Zettix. Und ich weiss noch, mein Opa hat wirklich gesagt, also, das muss so etwas, muss erleben und so. Und das ist, das vergesse ich heute nicht.
0: Die Familie von Nicole kommt in einem kleinen Chalet in Wieler bei Bekannten unter. Mit dabei haben sie die beiden Koffer noch aus den Ferien, dann das Hochzeitsalbum, einen Schulsack und Instrumente.
5: Mit dem Instrument muss ich sagen, Mama hat mir leider das Falsche eingepackt. Aber das kann er auch nicht für ungut haben. Wir haben leider ein viele Instrumente daheim gehabt. Ich spiele ja Flügelhorn aktuell und habe vorher Gurne gespielt. Ich habe mir das Gurne eingepackt, das Flügelhorn nicht, aber das haben wir auch danach in der Musik sonst brauchen.
0: Jelena hat nur noch ihren Laptop und ein Pyjama. Ihre Mutter hat beides für sie eingepackt. Sie zieht vorübergehend zu ihrer Großmutter in der Lötschenthaler Gemeinde Verden. Auch Gemeindepräsident Matthias Bellwald verlässt jetzt Platten.
3: Ich bin als Letzter mit zwei Gemeinderäten, also mit der Gemeinderätin und dem Gemeinderat am Kirchplatz drauf. Und mit diesen zwei habe ich das Dorf verlassen. Ich habe schon gesagt, macht es nicht zu schwer jetzt. Kommt jetzt einfach, wir müssen gehen. Es ist schon ein... Ja, es ist ein Ich war schon darüber überzeugt, dass es ein Abschied ist. Zumindest ein Teil des Dorfes bin ich mir sehr sicher.
0: Er dreht sich deshalb nochmals um, schaut alles ganz genau an, als wolle er sich das Dorf tief ins Gedächtnis brennen.
3: Ja, wir haben vermutlich alle noch einmal über den Schattenhalb geschaut. Wir haben alle noch einmal die Kirche angeschaut. Wir haben vermutlich, wenn wir sie ab zu dem Auto gegangen waren, vor der Gemeindekanzlei waren, noch einmal einen Blick zurück. Ja, das machst du. Sicher.
5: Ich habe wirklich über auf die Schattenseite geschaut und gesagt, bis bald. Pardon. Ja, du hast einfach gedacht, du kommst wieder zurück. Wir gehen 2-3 Wochen, weißt du, nicht 2-3 Monate weg. Mal kommst du wieder.
0: Für die Menschen aus Platten beginnt nun die Zeit des Wartens und des Hoffens, dass es am Ende vielleicht doch nicht ganz so schlimm kommt. Dass das Dorf unbeschädigt bleibt und es höchstens zu kleinen Abbrüchen kommt. Das wäre immer noch ein denkbares Szenario, sagt der regionale Führungsstab damals. Jelena denkt in dieser Zeit immer wieder an ihre Hühner und fragt sich, ob sie noch Futter und Wasser haben. Einige Tage später, am 28. Mai 2025, ruft der Kanton Wallis die besondere Lage aus. Die ganze Schweiz schaut jetzt nach Platten.
5: Wir haben gerade einen Stromausfall gehabt, gerade kurz. Da schicke ich gerade ein paar Sekunden. Zack, alles ab.
0: In der nächsten Folge sind wir ganz nah dran, als es passiert.
5: Und der Kollege hat einen Livestream auf dem Notte gehabt. Das ist natürlich drauf geblieben. Der ist wie so wie mehr geguckt und dann hat er sofort gesagt, jetzt kommt's.
0: Der Gemeindepräsident Matthias Bellwald steigt direkt nach dem Bergsturz in den Heli. Und am Abend spricht er das aus, was viele aus Platten noch gar nicht realisieren können.
6: Das Unvorstellbare ist heute getroffen. Wir haben praktisch das Dorf, das sichtbare Dorf, verloren.
0: Wie die Menschen aus Platten diesen Katastrophentag erlebt haben, was sie durchmachten und wie sie sich gegenseitig stützten, das hört ihr beim nächsten Mal. 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

0: Die Nachrichten von SRF um 5 Uhr mit Mario Storni. Jubel und Freinacht. Der FC Thun feiert seinen ersten Meistertitel der Vereinsgeschichte. Und auf einem Kreuzfahrtschiff im Atlantik sterben mutmaßlich mehrere Menschen wegen eines Virusausbruchs. Die Wetteraussichten zum Wochenstart ist es wechselnd bewölkt mit sonnigen Phasen. Im Westen ist es stellenweise nass. Vom Aufsteiger zum Schweizer Meister. Der FC Thun hat Schweizer Fußballgeschichte geschrieben und den ersten Meistertitel in der Vereinsgeschichte gewonnen. Entsprechend groß die Freude in Thun, wo am Abend hunderte Fans den Titel feierten.
1: Dass wir das geschafft haben, ist einfach genial. Es gibt nichts Schöneres.
2: Es ist unglaublich. Wir haben Anfang der Saison diskutiert, alles, was nicht Abstieg ist, ist Erfolg. Und jetzt so etwas, also das hast du nie können träumen.
3: Nein, es hat mich fast rausgetan. Was hoch und tief, hoch und tief.
0: Und für FC Thun-Trainer Mauro Lustrinelli ist der Titel das Resultat der Arbeit der letzten 4 Jahre, wie er sagte.
4: Das ist eine fantastische Belohnung für unser Projekt. Und die Art und Weise, wie wir das gemacht haben, ist historisch. Und das wird, ich glaube, eine gute Jahrzehnte noch bleiben.
0: Der FC Thun ist erst die zweite Mannschaft in der Schweiz, die als Aufsteiger Meister wird. Ins Ausland auf einem Kreuzfahrtschiff im Atlantik ist mindestens eine Person nach der Infektion mit dem Hantavirus gestorben. Bei 2 weiteren Toten und 3 Erkrankten wird derzeit überprüft, ob die Fälle ebenfalls auf Hantaviren zurückzuführen sind, wie die Weltgesundheitsorganisation erklärte. Das Hantavirus kann zu hohem Fieber und Nierenversagen führen. Die Viren kommen weltweit vor. Die Übertragung auf den Menschen findet laut dem Bundesamt für Gesundheit durch infizierte Nagetiere statt, etwa durch Bisse, Kontakt mit Ausscheidungen der Tiere oder über verseuchten Staub. Das betroffene Kreuzfahrtschiff hat Platz für rund 170 Passagiere. Es war auf dem Weg von Argentinien zu den Kapverden, wo es laut Medienberichten inzwischen angekommen ist. Die USA wollen Schiffen helfen, die wegen der Blockade der Straße von Hormuz feststecken. Eine entsprechende Mission werde noch heute beginnen, kündigte Präsident Donald Trump in einem Online-Beitrag an. Mehrere Länder, die nicht am Konflikt beteiligt seien, hätten um Hilfe gebeten. Die Aktion trage den Namen Projekt Freiheit, so Trump weiter. Man werde neutralen Staaten zusichern, ihre Schiffe sicher aus der gesperrten Wasserstraße zu bringen. Einzelheiten sind aber nicht bekannt. Trump warnte, jede Behinderung der Aktion werde entschlossen bekämpft. Ähnlich tönt es aus dem Iran. Ein ranghoher Politiker sagte, jedes Eingreifen der USA in der Straße von Hormuz werde man als Verletzung der vereinbarten Feuerpause werten. Die USA würden 5.000 ihrer in Deutschland stationierten Soldaten abziehen, so hat es US-Präsident Trump am Wochenende angekündigt. Eine Neuigkeit ist das aber in den Augen des deutschen Kanzlers Friedrich Merz nicht. Das Thema Truppenrückzug sei nicht neu, es werde aber ein bisschen zugespitzt, sagte Merz in einem Fernsehinterview in der ARD. Es handle sich um ein Kontingent, das der frühere Präsident Joe Biden auf Zeit stationiert habe und über dessen Abzug schon länger gesprochen worden sei. Zudem sieht Merz keinen direkten Zusammenhang zwischen dem angekündigten Abzug und seiner Kritik an Trumps Kriegsführung im Iran. Weiter betonte der deutsche Kanzler die Bedeutung der deutsch-amerikanischen Partnerschaft.
5: Ich muss akzeptieren, dass der amerikanische Präsident zu diesen Themen eine andere Meinung hat als wir, aber das ändert nichts daran, dass meine Überzeugung bleibt, dass die Amerikaner für uns wichtige Partner sind, die wichtigsten im nordatlantischen Bündnis, und dass wir ein gemeinsames Interesse daran haben, dass Europa und Amerika den Weg gemeinsam gehen, diesen Konflikt zu beenden und dann zum Beispiel auch den Krieg in der Ukraine zu beenden.
0: Merz hatte den USA eine fehlende Strategie im Iran-Krieg vorgeworfen und gesagt, dass der Iran die USA als Nation demütigen würden. Daraufhin hatte Trump Merz beschimpft. Knapp ein Jahr vor der Präsidentschaftswahl in Frankreich hat der Linksaußenpolitiker Jean-Luc Mélenchon seine Kandidatur bekannt gegeben. Der 74-Jährige kündigte im französischen Fernsehen an, er sei der Kandidat seiner Partei La France Insoumise. Mélenchon kandidierte bereits dreimal erfolglos für das Präsidentenamt. Laut Umfragen hat er auch diesmal nur Außenseiterchancen, aber er könnte anderen linken Kandidierenden Stimmen wegnehmen. Präsident Emmanuel Macron darf nach 2 Amtszeiten nicht mehr antreten. Gewählt wird voraussichtlich im Frühling 2027. Der Videospielhändler GameStop will die Online-Handelsplattform eBay übernehmen. Das Unternehmen bietet für den Kauf rund 56 Milliarden US-Dollar, und zwar in Bar und in Form von Aktien. GameStop-Chef Ryan Cohen sagte dem Wall Street Journal, er wolle mit der Übernahme einen Konkurrenten zu Amazon aufbauen und das fusionierte Unternehmen dann auch leiten. GameStop hält nach eigenen Angaben bereits einen Anteil von 5% an eBay. Von eBay selbst liegt noch keine Stellungnahme vor. Das Wetter heute Montag, den 4. Mai. Die neue Woche beginnt wechselnd bewölkt mit sonnigen Phasen. Besonders im Westen gehen auch einige Regengüsse nieder. Vereinzelt gibt es auch wieder Gewitter. Die Temperaturen steigen auf 17 bis 22 Grad. In den Alpen bläst Föhn mit Temperaturen bis zu 25 Grad. Das waren die Nachrichten von Radio SRF. Verantwortlich Mario Storni.
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7: Wenn sich die Stimmen von Sportreportern überschlagen. Dann ist meistens etwas Großes, etwas Wichtiges passiert, so wie am Donnerstagabend in Davos. Da ist der HC Fribourg-Gottéron, der Eishockey-Club aus Freiburg, zum ersten Mal in seiner Vereinsgeschichte Schweizer Meister geworden. Freiburg gegen Davos, Westschweiz gegen Graubünden, das war der diesjährige Eishockey-Playoff-Final und das ist heute auch unsere Sendung.
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7: Okay, nicht Westschweiz gegen Graubünden, sondern Westschweiz und Graubünden. Wir sind hier füreinander, miteinander und nicht gegeneinander. Und heute zu Gast ist Eva Hirschi, freie Journalistin in der Westschweiz. Bonjour.
9: Bonjour à tous et à tous.
7: Ja, Eva Hirschi, haben Sie den Eishockey-Final mitverfolgt?
9: Ich persönlich nicht, aber ich habe am nächsten Morgen auf Social Media gesehen, dass meine Freundinnen und Freunde in Freiburg die ganze Nacht durchgefeiert haben und dass dieser Sieg wirklich sehr emotional war.
7: Ja, die ganze Nacht durchgefeiert in Freiburg. Aus dem Kanton Graubünden mit dabei heute ist Fadrina Hoffmann von der Engadiner Post. Allegra.
10: Bundi.
7: Ja, zwischen Davos und dem Engadin ist ja der Flüelerpass. Haben Sie mitverfolgt, was auf der anderen Seite des Passes passiert ist?
10: Ja, gezwungenermaßen. Hier gibt's im Moment fast kein anderes Thema und es herrscht tatsächlich Katerstimmung, egal wohin man geht.
7: Katerstimmung in Graubünden, Feierstimmung in Freiburg. Sie hören die Sendung Die Woche in den Schweizer Sprachregionen. In dieser Sendung blicken wir über die Deutschschweiz hinaus in die Westschweiz und heute in die Romanchia. Und ich verspreche Ihnen, wir sprechen heute nicht nur über Eishockey. Mein Name ist Peter Hanselmann. Schön, lassen Sie zu. Was waren das für Emotionen am Donnerstagabend in Freiburg? Zum ersten Mal ist Gottéron, der Eishockey-Club aus Freiburg, Schweizer Meister geworden. Das Spiel ist in Davos gewesen, doch in Freiburg waren tausende Fans im Stadion am Public Viewing und auch vor dem Stadion hat es ein großes Public Viewing gegeben. Es hat eine Freinacht gegeben. Eva Hirschi, Sie haben es schon gesagt. Freundinnen und Freunde von Ihnen haben durchgefeiert in Freiburg. Wie ist denn dieser erste Titel gefeiert worden?
9: Ja, es gab ein Riesenfest in der ganzen Stadt. Die Euphorie war bei den Freiburgerinnen und Freiburgern wirklich grenzenlos in dieser Donnerstagnacht. Das Team von Gottéron kam dann kurz vor 5 Uhr morgens in Freiburg an. Sie fuhren direkt ins Stadion und wurden dort von zahlreichen Fans begrüßt und bejubelt. Aber eigentlich wurde in der ganzen Stadt gefeiert. Die Freiburger Kantonalbank wurde in den Farben von Gottéron beleuchtet, blau-weiß. Die Busse fuhren die ganze Nacht, also viele haben wirklich durchgefeiert. Übrigens nicht nur in der Stadt, sondern auch im Rest des Kantons. Die Freinacht galt nämlich nicht nur für Freiburg selber, sondern für den ganzen Kanton.
7: Und was bedeutet denn jetzt dieser Titel nicht nur eben für die Stadt, sondern für den Kanton, für die Region?
9: Einerseits ist Gottéron seit fast 50 Jahren in der obersten Liga ohne jemals einen Final gewonnen zu haben. Das war so ein bisschen der Freiburger Fluch, der auf ihnen lastete und der jetzt gebrochen wurde. Andererseits war es auch das letzte Spiel des sehr beliebten Captains Julien Sprunger. Er hat seine ganze Karriere in diesem Club verbracht, wirklich von klein auf. Und er hatte angekündigt, dass er Ende dieser Saison aufhört. Dass er jetzt quasi am letzten Arbeitstag vor seiner sportlichen Pensionierung noch den Pokal holt, das war für viele besonders emotional, natürlich auch für ihn selbst.
11: J'ai déjà été tellement privilégié de faire ça dans ce club. Maintenant de pouvoir partager et puis de vivre ça avec tout le canton, je sais que ça va être fou. Mais franchement, c'est un scénario de rêve.
9: Er sagt, er sei sehr privilegiert, dass er diesen Moment mit dem Club und mit dem ganzen Kanton teilen könne. Er wusste, es würde ein verrückter Abend werden, aber jetzt das sei wirklich ein Traumszenario, das sich erfüllt habe.
7: Julien Sprunger ist der Mann der Stunde gewesen. Die Freiburg-Legende geht mit einem Meistertitel, mit dem ersten in der Clubgeschichte. Die Geschichte, die ist ja fast schon kitschig und fast schon zu schön, um wahr zu sein. Sprunger hat dann auch SRF ein Interview gegeben, habe ich heute Morgen gehört. Auf Deutsch hat er gesagt.
11: Aber es ist so schön, wirklich so schön. Nicht nur für mich, für den ganzen Kanton, den ganzen Club. So lange haben wir gearbeitet und jetzt haben wir endlich diesen Titel.
7: Also er sagt dasselbe eigentlich nochmals, wie wichtig und wie schön dieser Titel für die Region und für den ganzen Kanton ist. Und da ist mir heute, am Freitagmorgen, als ich für diese Sendung recherchiert habe, auch noch etwas aufgefallen. Eva Hirschi, die Fans in Freiburg, die singen einmal das da. Also sie singen «Ici c'est Fribourg» auf Französisch. Sie singen aber auch das. Sie singen «Meister, Schweizer Meister», die Fangesänge auf Deutsch und auf Französisch. Der Captain, der gibt Interviews auf Deutsch und auf Französisch. Ja, wie wichtig ist denn dieser Club eigentlich über die Sprachgrenzen hinweg?
9: Enorm wichtig. Es ist wirklich ein Element, das alle vereint, wohl das wichtigste Element. Im Eishockeystadion, da gibt es die Sprachgrenzen gar nicht mehr. Da feiert man das Team wirklich gemeinsam an. Das hat vielleicht auch damit zu tun, dass es der einzige grosse Sportclub im Kanton ist. In Bern kann man ja für den Fußballclub IB fahnen, ohne aber den Eishockeyclub SCB zu unterstützen. In manchen Kantonen gibt es sogar mehrere Clubs pro Sportart. In Freiburg aber gibt es nur das Eishockey. Und das verbindet alle und bringt wirklich alle zusammen.
7: Ein Eishockey-Club, der verbindet. Wo es aber Sieger gibt, wie eben jetzt Freiburg, gibt es auch Verlierer. Das gehört einfach dazu zum Spiel. Der HC Davos, der hat zu Hause das letzte Spiel der Saison verloren. Fadrina Hoffmann, Sie haben es schon gesagt, Katerstimmung in Graubünden. Davos ist ja eine deutschsprachige Gemeinde. Interessieren sich denn die Menschen im rätoromanischen oder auch italienischsprachigen Teil Graubündens auch für den HC Davos?
10: Ja, selbstverständlich. Natürlich sind wir in erster Linie Engadiner oder Puschlaver oder Bergeller, aber dann sind wir schon ganz schnell Bündnerinnen und Bündner und als Bündnerclub fähnen wir natürlich für die Bündner.
7: Freiburg ist Schweizer Meister und die Stadt, die kommt nicht aus dem Feiern raus, denn schon bald beginnt die Eishockey-Weltmeisterschaft, dieses Jahr in der Schweiz und gespielt wird in Zürich und eben auch in Freiburg. Es gibt dort also schon bald noch mehr Eishockey. Bei uns ist es jetzt aber genug mit Eishockey. Wir bleiben aber in der Westschweiz. Eva Hirschi vom Eishockey in Freiburg zur Politik im Kanton Waadt und zu Valerie Dittli. Sie ist Waadtländer Staatsrätin und in der ganzen Schweiz bekannt, weil sie immer mal wieder für Schlagzeilen sorgt. Auch diese Woche wieder. Genauer gesagt eigentlich schon letzte Woche am Freitag. Da ist nämlich ein Bericht erschienen. Was für einer.
9: Darin ging es um ein Mandat, das Valerie Dittli dem ehemaligen Präsidenten einer Kommission gegeben hatte, und zwar im Gegenzug, dass dieser eine Strafanzeige gegen Dittli zurückzieht. Auch eine Zahlung von 10.000 Franken gehörte dazu. Das ist natürlich einerseits problematisch, weil das Steuergelder sind, die gemäß des Rapports unverhältnismäßig hoch gewesen seien für dieses Mandat. Andererseits wird vor allem auch bemängelt, dass der Vertrag geheim gewesen war. Die Regierung war nicht vollständig informiert. Der Vorwurf der Korruption, der auch noch im Raum stand, und das ist wichtig zu erwähnen, der hat sich nicht erhärtet. Was aber klar ist, Valerie Dittli hat Informationen unterschlagen und sie hat gelogen. Die Regierung kam dann am Freitag zu einer Pressekonferenz zusammen. Sie hat gesagt, das Vertrauen sei zerstört und es sei schwierig, sich vorzustellen, dass man das wieder aufbauen könne. Und schlussendlich hat sich dann diese Woche

0: zwingen. Die Aufforderung, die ist aber dann recht deutlich. Welchen Rückhalt hat sie eigentlich noch im Waadtländer Grossen Rat, im Kantonsparlament?
1: Im Grossen Rat hat sie kaum noch Rückhalt. 72 Personen haben für die Resolution gestimmt. Das ist eine klare Mehrheit. Nur 5 Personen waren dagegen. Der Rest hat sich enthalten. In der Debatte hat sich gezeigt, dass die Parlamentarierinnen und Parlamentarier die Nase voll haben von dieser Krise, die schon sehr lange andauert in der Waadtländer Regierung. Und sie wollen jetzt ein Zeichen setzen und fordern, dass das Problem endlich gelöst wird.
0: Und wer hat im Parlament für die Resolution gestimmt, also dafür, dass Valérie Dittli zurücktreten soll?
1: Eingereicht hat den Vorstoss der Grüne Kilian Duquin. Die gesamte Linke war dann dafür. Sie haben den Rücktritt von Dittli auch schon früher gefordert. Natürlich geschah das dann nicht ohne Eigeninteressen. Sie würden nämlich gerne den Sitz von Dittli erobern. Das Resultat war dann aber doch sehr deutlich. Gegenüber der RTS hat Duquin begründet, was das klare Resultat bedeutet.
2: C'est un désaveu massif, un désaveu non seulement de celles et ceux qui ont demandé sa démission, dont nous faisons partie, mais aussi des partis qui l'ont porté au Conseil d'État en 2022, qui ne veulent plus travailler avec elle. Et les quelques abstentions qui sont ressorties, en fait, dénotent simplement qu'ils estiment que la résolution n'est pas le bon outil.
1: Für ihn ist es eine massive Ablehnung, nicht nur von links, sondern auch von den Parteien, die sie 2022 in den Staatsrat gewählt haben. Wir erinnern uns, Dittli wurde vor allem dank der bürgerlichen Allianz, also dem Zusammenschluss von FDP, SVP und Mitte gewählt. Diese Allianz, die bröckelt nun, das zeigen auch die 58 Enthaltungen, worüber wir vielleicht kurz sprechen müssen.
0: Genau, Sie haben es gesagt, 58 Parlamentarierinnen und Parlamentarier haben sich der Stimme enthalten. Das ist mehr als ein Drittel des Parlaments. Warum das? Haben die keine Meinung dazu?
1: Es sind vor allem SVPler und FDPler, die sich enthalten haben. Das heißt aber nicht, dass sie Dittli verteidigen, sonst hätten sie Nein gestimmt. Cédric Weissach von der SVP sagte der RTS, sie hätten sich enthalten, weil die Resolution in ihren Augen nicht das richtige Instrument sei.
3: Sur le fond, je crois que tout le monde est d'accord sur le fait que ce qui s'est passé est inacceptable, que la perte de confiance est là et qu'il faut maintenant trouver une solution de sortie à cette crise qui dure depuis de nombreux mois. Maintenant, sur la forme, cette résolution n'amènera rien de plus puisque le Grand Conseil n'a pas le pouvoir de décider de l'avenir politique de Mme Dittli ni d'influer sur son choix de démissionner ou non. Donc, c'est un vœu pieux.
1: Er sagt, man sei sich einig, dass das, was passiert sei, inakzeptabel sei und es dringend eine Lösung brauche. Aber der Grosse Rat habe nicht die Befugnis, über Dittlis politische Zukunft zu entscheiden. Es handle sich also nur um einen frommen Wunsch. Wie gesagt, der Grosse Rat kann eben kein Regierungsratmitglied abwählen.
0: Wie hat eigentlich Valérie Dittli auf diese Abstimmung reagiert?
1: Als der Bericht herausgekommen ist letzte Woche, hat man sie weder gesehen noch gehört. Sie hat auch keine Interviews gegeben. Aber sie hat eine Medienmitteilung veröffentlicht, in welcher sie geschrieben hat, sie wolle weitermachen. Also da war von Rücktritt keine Rede. Zur Resolution des Parlaments hat sie sich dann nicht geäußert. Und nach der Sitzung mit ihrer Partei warteten zwar Journalisten vor dem Restaurant, um mit ihr zu sprechen. Sie wollte aber kein Interview geben und hat zur RTS nur einen Satz gesagt. Und zwar, ich bin sehr zufrieden, den Rest können Sie in unserer Medienmitteilung nachlesen.
4: Je suis très contente et le reste vous pouvez lire dans notre communiqué de presse.
0: Valérie Dittli könnte uns also noch etwas beschäftigen, hier in der Sendung «Die Woche in den Schweizer Sprachregionen». Jetzt aber wechseln wir in den Kanton Graubünden. Ja, Fatrina Hofmann, auch das Engadin hat einen Politiker, der schweizweit bekannt ist, nämlich Christian J. Jenny, der Gemeindepräsident von St. Moritz. Ganz kurz, warum ist der in der ganzen Schweiz bekannt?
5: Christian J. Jenny ist der geborene Entertainer. Er ist ein ehemaliger Opernsänger und Zürcher Kulturunternehmer, der sich auf der Bühne zu Hause fühlt. Bekannt wurde er zunächst im Kulturbereich und als Initiant des Festival de Jazz in St. Moritz und seit 2019 ist er Gemeindepräsident von St. Moritz. Er wurde 2018 als Quereinsteiger gewählt, was eine kleine Sensation war, denn er brachte keine klassische Politkarriere mit, aber er war natürlich bereits als Persönlichkeit bekannt. Viele wollten damals frischen Wind und einen anderen Führungsstil für St. Moritz, und sein unkonventionelles Auftreten und seine starke Kommunikation haben dann den Ausschlag gegeben. Er gilt heute als Gemeindepräsident, der Kultur, Tourismus und Politik eng verbindet und die Gemeinde vor allem

0: stark nach außen positioniert hat.
1: Und am 1. April von diesem Jahr hat er im Tagesgespräch von Radio SRF dann gesagt, dass er eben nach zwei Amtszeiten nicht mehr zur Wahl antritt. Und diese Woche, und darum sprechen wir auch darüber, hat es eine erste Podiumsdiskussion gegeben mit Personen, die gerne Nachfolgerin oder Nachfolger von Christian J. Jenny werden wollen. Und zwar ist das eine Frau aus Bern, ein Mann aus Berlin und ein Sportler. Was sind das genau für Personen?
0: Isabel Wenger wuchs als Tochter von Berner Eltern in Lateinamerika auf. Sie ist 59, sie ist Ökonomin und Unternehmensberaterin. Sie ist schon Gemeinderätin seit 2022, war 2025 sogar Präsidentin des Gemeinderats, und zwar für Next Generation. Und seit März ist sie Präsidentin des Sanadura Gesundheitsrats. Das Sanadura ist die regionale Gesundheitsorganisation. Sie ist seit 18 Jahren mit einem St. Moritzer liiert. Dann haben wir den einzigen Bündner in dieser Dreiergruppe, das ist Adriano Iseppi. Er hat seine Kandidatur auch zuerst bekannt gegeben, und zwar auf eine originelle Art und Weise. Er ist mit Langlaufskiern zum Gemeindehaus gegangen und hat dahin dann die Kandidatur gebracht. Er stammt aus Savonin, ist 52 Jahre alt, und er ist Sportkoordinator und Fachlehrer an der Talentschule Chamfer. Vor allem bekannt ist er, weil er Dario Cologna auf dem Weg in die Weltspitze begleitet hat. Iseppi ist für Swiss Ski und den Engadin Skimarathon tätig. Er kandidiert als Unabhängiger. Und schließlich haben wir die Person, die eigentlich den meisten am wenigsten bekannt ist im Tal, das ist Sebastian Bahner. Er ist 46, er ist in Berlin geboren und hat im Laufe seiner Karriere Führungspositionen in den Bereichen Strategie, Organisation und Finanzen inne. Er ist Organisationsentwickler, Coach und Berater und lebt seit 3,5 Jahren mit seiner Familie in St. Moritz. Er ist einer, der sagt, er ist St. Moritzer, weil er mit seiner Familie seit Kindesbeinen eigentlich in jeder freien Minute nach St. Moritz gereist ist. Er ist schweizerisch-deutscher Doppelbürger. Er ist auch Präsident und Turnenleiter der SAC-Sektion Bernina. Auch er ist unabhängig.
1: Jetzt Christian J. Jenny, der Gemeindepräsident, jetzt der nicht mehr zur Wahl antritt, ist ein Zürcher. Die drei möglichen Nachfolgerinnen, Nachfolger, eine Frau aus Bern, ein Mann aus Berlin und ein Mann aus Savonin, auch nicht im Engadin. Warum kein St. Moritzer oder keine St. Moritzerin?
0: Ja, das Oberengadin ist eine Tourismusregion und St. Moritz ist sehr international ausgerichtet. Also den klassischen Einheimischen, den gibt's quasi nicht mehr. Es leben im Ort sicher weitaus mehr Zugezogene als Einheimische mit ganz tiefen Engadiner Wurzeln. Auch Jenny ist ein eingebürgerter St. Moritzer. Und eben, Adriano Iseppi ist immerhin in Savonin, Ennetenberg, aufgewachsen und spricht sogar Romanisch.
1: Die Wahlen in St. Moritz, die interessieren das ganze Engadin. Es gibt aber diese Woche noch ein anderes Thema, das im Engadin interessiert hat. Nämlich die Buvette Trasch. Das ist eine historische Trinkhalle. Klingt für mich nach einer großen Beiz, eine Trinkhalle, ist es aber nicht, haben Sie mir gesagt, als wir diese Sendung vorbereitet haben. Ganz kurz, was ist eine Trinkhalle?
0: Ja, es handelt sich um einen Kurbau aus der Blütezeit des Bädertourismus im 19. Jahrhundert. Dort kamen Kurgäste hin, um Mineralwasser direkt aus den Quellen zu trinken, also zur Trinkkur.
1: Also man kommt zum Trinken und nicht zum Baden zu einer Mineralquelle, das ist die Buvette Trasp. Es gibt, wenn man nach der Trinkhalle Trasp, nach der Buvette Trasp sucht, viele Bilder und auch Videos von dem Gebäude. Das Gebäude ist nämlich in der ganzen Schweiz bekannt als sogenannter Lost Place, als ein verlassener Ort. Warum ist die Trinkhalle verlassen?
0: Die Trinkhalle ist seit 2006 geschlossen. Grund dafür ist die Lage an einem Hang. Es besteht die Gefahr von Steinschlag und sie ist aus Sicherheitsgründen nicht mehr öffentlich zugänglich. Leider verfällt sie nach und nach und zwar immer schneller.
1: Nun soll sie aber eben öffentlich zugänglich werden und auch der Verfall soll gestoppt werden. Die Trinkhalle, die soll nämlich saniert werden.
0: Genau. Der Verein Pro Buvette Trasp setzt sich seit Jahren für die Hangsicherung und Sanierung des Gebäudes ein. Ein Sanierungsplan liegt bereits vor, die Bevölkerung hat grundsätzlich zugestimmt und eine Stiftung soll nun das Projekt tragen. Offen sind noch die vollständige Finanzierung und letzte Bewilligungen. Erst dann kann die Umsetzung starten. Das Gesamtprojekt kostet 18 Millionen Franken. wobei Bund und Kanton einen Großteil übernehmen. Der Gemeinde bleiben noch 3 Millionen primär für die Hangsicherung. Und Mitte April hat die Gemeindeversammlung mit großer Mehrheit den Kredit gesprochen, um den Hang zu sanieren.
2: Questo letto può essere prestare un'investizione di 10 milioni la parte del comune importa un cinciavel 20% il resto della moneta in surmonts in schnanna fürs quist progetto sia realizzabile.
0: Aita Zanetti, Gemeindepräsidentin von Schkuel, sagt, dass sie sehr froh ist, dass wir so viel Unterstützung bekommen von Enetenberg für die Büvette, weil wir das selber nicht stemmen könnten, diese Sanierung.
1: Als Velofan schaue ich diese Woche besonders in die Westschweiz. Am Dienstag ist die Tour de Romandie losgegangen, ein Velorennen durch die Westschweiz. 6 Etappen gibt es, bis am Sonntag dauert das Rennen. Und weil wir die Sendung am Freitagmorgen aufzeichnen, können wir so rein gar nichts zum Sportlichen sagen, auch nicht zu allfälligen Unfällen, die es vielleicht geben wird, hoffen wir aber mal nicht. Aber Eva Hirschi, was wir sagen können, ist, was für eine Bedeutung dieses Rennen für die Westschweiz hat.
3: Die Tour de Romandie hat einen sehr großen Stellenwert in der Westschweiz. Sicher auch, weil die Tour de France hier sehr beliebt ist und man stolz ist, eine Westschweizer Version davon zu haben. Zumal gibt es bei der Tour de Suisse meist nur einen Abschnitt durch die Westschweiz, falls überhaupt. Und die Tour de Romandie führt quasi überall durch, also fast vor der Haustüre. Man muss natürlich auch nicht extra zu einem Stadion reisen, wie beim Fußball oder Eishockey. Und das Ganze hat dann wirklich etwas von einem Volksfest. Man geht dort nicht nur hin, um den Radfahrern oder Radfahrerinnen zuzuschauen, sondern es gibt auch Stände, Animationen, Sponsoren, die Goodies verteilen und so. Also es ist sehr beliebt, selbst wenn man kein großer Radfanatiker ist.
1: Trotz viel Publikum hat die Tour de Romandie aber finanzielle Sorgen. Warum?
3: Ja, ein großer Sponsor ist abgesprungen und zwar derjenige, der das Maillot Jaune sponsert, also das gelbe Leader-Trikot. Das macht fast 500.000 Franken aus, also ungefähr 10% des gesamten Budgets.
1: Ja, und was bedeutet das jetzt für die Tour de Romandie, wenn da ein großer Sponsor abspringt?
3: Ja, jetzt läuft die Suche nach einem Nachfolger. Es ist schwierig zu sagen, ob sie rechtzeitig einen finden werden, denn momentan hat das Rennen nur noch genug Geld für eine weitere Edition, sagt Richard Chassot von der Tour de Romandie.
4: Ça peut durer une année, après peut-être une deuxième si vraiment on est très très créatif avec des clubs de soutien, avec des repas de soutien, enfin différentes choses. On avait un tout petit peu de réserve, donc on trouve des solutions, mais elles peuvent pas être durables parce qu'autrement là on serait en danger.
3: Mit etwas Kreativität könnten sie vielleicht auch noch ein zweites Jahr überstehen, vielleicht mit Benefizveranstaltungen oder so. Aber das ist sicher keine dauerhafte Lösung, sagt er. Die Tour de Romandie muss also einen neuen Hauptsponsor suchen.
1: Mit der Tour de Romandie endet unsere Tour durch die Schweizer Sprachregionen für heute. Merci beaucoup, Eva Hirschi, dass Sie uns in die Westschweiz mitgenommen haben und au revoir.
3: Merci beaucoup et à bientôt.
1: Und grazie Fitch für den Ausflug ins Engadin et arrivair Fadrine Hoffmann.
0: Arrivair.
1: Und bei Ihnen bedanke ich mich fürs Zuhören. Mein Name ist Peter Hanselmann. Ich sage danke vielmals und bis zum nächsten Mal.

0: Die Nachrichten von SRF um 5.30 Uhr mit Mario Storni. Auf einem kleinen Kreuzfahrtschiff im Atlantik ist mindestens eine Person nach der Infektion mit dem Hantavirus gestorben. Bei zwei weiteren Toten und drei Erkrankten wird derzeit überprüft, ob die Fälle ebenfalls auf Hantaviren zurückzuführen sind, wie die Weltgesundheitsorganisation erklärte. Das Hantavirus kann zu hohem Fieber und Nierenversagen führen. Die Übertragung auf den Menschen findet laut dem Bundesamt für Gesundheit durch infizierte Nagetiere statt, etwa durch Bisse oder Kontakt mit Ausscheidungen der Tiere. Das betroffene Kreuzfahrtschiff hat Platz für rund 170 Passagiere. Es war auf dem Weg von Argentinien zu den Kapverden, wo es laut Medienberichten inzwischen vor Anker liegt. Weitere Meldungen in Kürze. Die USA wollen Schiffen helfen, die wegen der Blockade der Straße von Hormuz feststecken. Präsident Donald Trump kündigte eine Mission unter dem Namen Projekt Freiheit an, die noch heute beginnen soll. Einzelheiten sind aber nicht bekannt. Iran warnte, ein US-Eingreifen in der Straße von Hormuz werde als Bruch der Feuerpause gewertet. Der deutsche Kanzler Friedrich Merz hat die Ankündigung über den Abzug von 5000 US-Soldaten relativiert. In einem ARD-Interview sagte er, das Thema sei nicht neu. Es gehe um ein befristetes Kontingent aus der Amtszeit von Präsident Biden, über dessen Abzug schon länger gesprochen werde. Einen direkten Zusammenhang mit seiner Kritik an US-Präsident Trumps Kriegsführung im Iran sieht Merz nicht. Und der Videospielhändler GameStop will die Online-Handelsplattform eBay übernehmen für rund 56 Milliarden US-Dollar. GameStop-Chef Ryan Cohen sagte dem Wall Street Journal, er wolle mit der Übernahme einen Konkurrenten zu Amazon aufbauen. Vom Aufsteiger zum Schweizer Meister. Der FC Thun hat Schweizer Fußballgeschichte geschrieben und den ersten Meistertitel in der Vereinsgeschichte gewonnen. Entsprechend groß die Freude in Thun, wo am Abend hunderte Fans den Titel feierten.
1: Dass wir das geschafft haben, ist einfach genial. Es gibt nichts Schöneres.
2: Es ist unglaublich. Wir haben anfangs so diskutiert, alles, was nicht Abstieg ist, ist Erfolg. Und jetzt so etwas, also das hast du nie können träumen.
3: Nein, hey, es hat mich fast rausgetan. Und es hoch und tief, hoch und tief.
0: Der FC Thun ist erst die zweite Mannschaft in der Schweiz, die als Aufsteiger Meister wird. Abschließend die Wetteraussichten. Die neue Woche beginnt wechselnd bewölkt mit sonnigen Phasen. Im Westen ist es lokal nass, bei 17 bis 22 Grad. Mit Föhn erreichen die Höchstwerte 25 Grad. Das waren die Nachrichten von Radio SRF, verantwortlich Mario Storni.
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7: In der Nacht vom 26. April 1986 explodierte ein Reaktor im Kernkraftwerk Tschernobyl. Es ist der schwerste Atomunfall in der Geschichte der Menschheit. Vor 40 Jahren ist das passiert und hat immer noch Auswirkungen bis heute. Nur 3 Kilometer entfernt von Tschernobyl lebte die damals 4-jährige Marina Peter und musste überstürzt flüchten. Inzwischen lebt Marina Peter in der Schweiz. Willkommen im Tagesgespräch.
8: Guten Tag, Herr Karasek. Vielen Dank, dass ich heute bei Ihnen sein darf.
7: Kurz nach der Atomkatastrophe in Tschernobyl sind Sie in die Ukraine geflüchtet und später dann in die Schweiz. Sie leben seit über 20 Jahren in der Schweiz und Sie arbeiten als Wissenschaftlerin an der Fachhochschule Nordwestschweiz. Was ist Ihre prägendste Erinnerung an die Katastrophe von Tschernobyl?
8: Die erste Erinnerung von meinem ganzen Leben ist, wie wir mit meinem Bruder auf einem Parkplatz in Pripyat stehen und die kleinen Steinchen sammeln. Und dann setzen wir uns in Auto zusammen mit 10 anderen Menschen oder insgesamt waren wir 10 und dann fahren wir los. Und dann
7: Die Flucht. Und was sind das für Steinchen?
8: Das ist dann die Flucht, das war einfach so ein Kiesparkplatz und da haben wir diese Steine gesammelt. Wir haben erst später herausgefunden, dass diese Steine auch hochradioaktiv waren und unsere Kleider dann sehr fest verstrahlt waren.
7: Was war für Sie als 4-jähriges Mädchen damals am schwersten zu verstehen?
8: Ich habe es gar nicht verstanden, wie schlimm dieses Unfall ist. Für uns als Kinder war es dann mal wie ein Abenteuer. Wir haben gefreut, uns in Auto zu setzen, zu Großeltern hinzufahren. Und die Verständnis, dass etwas Schreckliches passiert ist, war einfach nicht da. Aber mit der Zeit haben wir uns immer und immer gefragt, wo ist unser Vater?
7: Ihr Vater war Strahlenschutzingenieur im Atomkraftwerk Tschernobyl und er ist geblieben und nicht gleich geflüchtet, aber wir sprechen später darüber. Jetzt, 40 Jahre nach der Atomkatastrophe, sind Sie vor kurzem zum ersten Mal zurück an Ihren Wohnort. Nach Pripyat zurück in die Wohnung, wo Sie flüchten mussten, wenige Kilometer vom Atomkraftwerk entfernt. Begleitet wurden Sie von meinem Radiokollegen Peter Vögeli für den Podcast SRF Geschichte. Und diese Wohnung, wo Sie aufgewachsen sind, die gibt es wirklich noch?
8: Die gibt es wirklich noch. Ich war sehr froh, dass ich das wieder finden könnte und auch, dass ich durfte reinlaufen, weil die Häuser sind nicht mehr in einem guten Zustand. Die Fenster sind kaputt, die Häuser auch fallen so langsam auseinander und ich war nicht sicher, ob wir überhaupt die Wohnung finden würden und einfach so reinlaufen können.
7: Und was war das für ein Gefühl, dann dort wieder zu stehen?
8: Ich war sehr erstaunt, an wie viel ich noch erinnere. Weil wenn man so früh als Kind weggeht, dann hat man nicht mehr eine Ahnung, ob das jetzt eine Erinnerung ist oder ob das jemand es erzählt hat und ich habe mir einfach so vorgestellt. Und wenn ich in dieser Wohnung war, konnte ich diese Erinnerungen wie so validieren oder und sehen, dass das war wirklich so. Ich kann mich noch daran erinnern, das war sehr emotional für mich und sehr speziell auch, weil ich glaubte nicht, dass ich noch hier in diesem Ort sein dürfte.
7: Weil, das stimmt, Sie haben immer wieder gesagt, Sie haben immer wieder gemeint, Sie könnten eigentlich nie mehr dorthin zurück.
8: Genau, es gab Zeiten, wo man als Touristen in diese Zone reisen konnte. Ich habe diese Zeiten verpasst. Für mich war es ein bisschen auch schwierig, als Touristin dorthin zu gehen und hat einfach eine ganz andere Bedeutung. Und jetzt ist die Zone zu, weil es war besetzt von Russland in 22 und Atomkraftwerk ist auch wichtig, weil es so nah an der Grenze ist.
7: Und darum kommt man nicht hin, oder?
8: Und darum kann man eigentlich nicht hin, außer man ist ein Journalist oder ein Diplomat.
7: Und mit einem Journalisten, genau, konnten Sie dann hingehen. An dieser Stelle lohnt sich, über Pripyat zu sprechen, über diesen Ort, über diese Stadt, wo Sie aufgewachsen sind, weil Pripyat war die Stadt für die Mitarbeiterinnen und Mitarbeiter des Atomkraftwerks Tschernobyl. Dort sind sie aufgewachsen. Die Stadt entwickelt sich rasch zu einem Vorzeigeprojekt der Sowjetunion. Und nach der Reaktorexplosion wurde die Stadt evakuiert und liegt seither, wie Sie das gesagt haben, verlassen in der Sperrzone. Wie sieht denn diese Geisterstadt im Moment aus?
8: Sie können sich vorstellen, wir kommen dort an, es ist viel Schnee und wir laufen über diese Straße, das keine Straße mehr ist, das ist mehr ein Wald. Es ist alles weiß und hat überall Bäume und zwischen die Bäume sehen wir diese Skeletten von Gebäuden, die einfach so dazwischen da stehen. Man erkennt die Hauptstraße gar nicht mehr und man muss zwischen diese Bäumen an den Gebäuden suchen und probieren sich zu orientieren.
7: Die Armee wollte ja eigentlich diese verlassenen Wohnungen, diese Häuser bewachen, doch in Tat und Wahrheit wurden all diese Wohnungen ausgeplündert.
8: Es ist alles leer. Die Wohnung war ganz leer, außer einem kaputten Kochherd. Sogar die Heizungsradiatoren waren abgeschraubt.
7: Also jetzt bei Ihnen in der Wohnung?
8: Genau, bei mir in der Wohnung. Und das war... Eigentlich habe ich es schon gewusst, aber so leer das zu sehen, war schon speziell, was eigentlich auch mir Gedanken gebracht hat, wo sind die alle diese Möbel? Wir kennen ja die Geschichte von unserem Schlafzimmer, das damals passiert ist, dass dieses Schlafzimmer, das war ganz speziell und meine Mutter hat es aus kaufen können, aber es war nicht so ganz selbstverständlich, solche Bett und solche Schränke zu haben. Und dann hat meine Mutter das ein Jahr später in einem Laden, Möbelladen in Kiew gefunden. Und sie hat es erkannt, durch dass es ein Kritzer war auf diesem Schlafzimmer, eine ganz spezielle Stelle. Damals hat meine Mutter fast zusammengebrochen. Und für mich diese Vorstellung, dass alle diese Möbel wurden irgendwo verkauft und stehen immer noch wahrscheinlich irgendwo in den Wohnungen von Menschen, die keine Ahnung haben, woher sie stammen. Und teils waren sie okay vor der Strahlung, wenn die Wohnungen zu waren, aber wenn die Fenster kaputt waren oder offen waren, waren sie auch fest verstrahlt.
7: Ihr Vater arbeitete als Strahlenschutzingenieur im Atomkraftwerk Tschernobyl. Sein Wissen über radioaktive Strahlung hat ihn auch gerettet. Also nach der Explosion hat er Checkpoints eingerichtet und bestimmt, wer sich wo wie lange aufhalten darf. Also sein Wissen hat ihn eigentlich auch geschützt.
8: Ja, das war schon so. Und es war eigentlich sein Job, das zu machen und versuchen auch andere Leute zu schützen. Aber es war auch nicht so ganz einfach, weil als Strahlenschutzexperte muss man sagen, wie lange man in einem Ort stehen darf oder arbeiten darf. Und für das muss man in diesen Ort selber hin und das messen. Das heißt, sie waren auch sehr exponiert, dass sie hingegangen sind und alles da gemessen haben und dann gemerkt haben, oh, jetzt muss ich das wieder mal raus, weil es schon zu lange war. Von einer Seite war es Schutz, dass er wirklich gewusst hat und verstanden hat, wie gefährlich das ist. Von der anderen Seite war es eigentlich auch eine Gefahr, weil sie sich exponieren müssten, um andere später auch zu schützen.
7: Bis 1988 hat er dort gearbeitet und inzwischen lebt er auch in der Schweiz. Und wie geht es ihm? Hat er eine Auswirkung?
8: Momentan eigentlich nicht, ihm geht es recht gut gesundheitlich. Er hat auch Glück gehabt, weil er war erste Schicht, das nach dem Unglück in der Atomkraftwerk gekommen ist. Und das war die einzige Schicht, das Jodtabletten sofort bekommen hat.
7: Also dort hatte es, in der ersten Schicht hatte es noch genug Jodtabletten, die
8: geholfen haben. Genau, die Reglement von Atomkraftwerk war damals so, dass es nur eine Schicht genug Jodtabletten hat für das gesamte Schicht, aber nicht für mehrere Schichten, weil man davon ausgegangen ist, dass dann Jod auch schnell nachgeliefert werden könnte, falls etwas passieren würde. Und so hat seine Schicht das gehabt, aber für die zweite Schicht hat es nicht mehr gelangt und da wurde Jodtabletten dann später doch nachgeliefert für die nächsten Schichten. Aber zum Beispiel für die zweite Schicht oder auch für die Menschen, die vor Ort waren an Atomkraftwerk, wenn es passiert ist, haben sie kein Jod genommen und das hat einen grossen Unterschied gemacht.
7: Das ist die Geschichte ihres Vaters. Ihre Mutter war Klavierlehrerin und das Klavier der Mutter, das steht jetzt 40 Jahre nach der Katastrophe von Tschernobyl, das steht immer noch im Treppenhaus, im Haus, wo sie aufgewachsen sind. Das haben Sie gesehen, dieses Klavier. Wie war das?
8: Ja, das war das Erste, was wir gesehen haben. Wir sind reingelaufen in ein Gebäude und dann steht plötzlich dieses Klavier. Und ich habe die Geschichte von diesem Klavier schon gehört, aber so selber das zu sehen, war schon sehr emotional, weil die Geschichte ist, dass jemand hat versucht, dieses Klavier mitzunehmen. Und damals, wo das alles aus der Wohnung geräumt worden ist, ist auch Klavier mitgenommen worden. Aber wahrscheinlich war es einfach zu schwer für die zwei Leute, die das vier Stücke nach runter tragen müssten. Und dann haben sie das fallen lassen und so dort stehen gelassen. Das Klavier sieht auch nicht mehr schön aus, aber es ist immer noch da und das ist eigentlich das einzige Möbelstück, das wir noch haben von diesen Zeiten.
7: Das ist das SRF-Tagesgespräch mit Marina Peter. Sie ist als junges Mädchen aus Tschernobyl geflüchtet. Vor 40 Jahren war diese Naturkatastrophe. Sie spielen auch Klavier, so wie ihre Mutter. Und immer wenn Sie an Tschernobyl denken, dann kommt Ihnen ein Lied von Queen in den Sinn, «Who wants to live forever?». Sie verbinden dieses Lied mit Tschernobyl. Und bevor wir darüber sprechen, wieso dieses Lied, hören wir doch rein. Und wir haben hier im Radiostudio ein Keyboard. Und ich würde sagen, Sie spielen uns jetzt diese Melodie vor.
8: Ja, gut.
7: Gut, okay.

0: Also diese Melodie erkennt man. Können Sie Klavier spielen und sprechen?
1: Wahrscheinlich nicht.
0: Das ist schwierig.
1: Genau.
0: Also wir haben das Lied erkannt, wir haben die Melodie erkannt. Wunderschön, vielen Dank, dass Sie das gespielt haben hier im Studio. Wieso dieses Lied?
1: Weil diese Melodie ist es für mich, es geht um Ewigkeit und auch um die Zeit. Und für mich ist das die Zeit in Tschernobyl stehen geblieben. Es sieht alles so aus wie 1986. Und ich habe die gleiche Kleider angehabt in Tschernobyl Atomkraftwerk, wie mein Vater damals getragen hat. Und die ganze Gebäude so ausgesehen wie damals in der Sowjetunion. Und diese Gedanken an der Ewigkeit, das bringt mir dieses Lied in den Kopf.
0: Mhm. Und haben Sie dann auch Klavier gespielt, als Sie dieses alte Klavier entdeckt haben im Haus?
1: Ich könnte es leider nicht mehr spielen, weil die Tasten nicht mehr da waren. Wir konnten nur noch so ein bisschen an die, also einfach an der Klavier so ein bisschen klopfen und ziehen. Aber ich hätte es gerne dort gespielt, wenn es möglich war.
0: Und Musik ist ja sehr etwas Emotionales. Und als Sie jetzt dieses Lied gespielt haben, kamen da für Gefühle hoch?
1: Für mich war auch die Reise sehr emotional, weil einfach dort dazustehen nach 40 Jahren und sich vorstellen zu können, was ich hier erlebt habe als kleines Kind, was meine Eltern hier erlebt haben. Die haben eine Zukunftsideen gehabt, sie haben dort ihr Leben aufgebaut, sie haben die Wohnung ein halbes Jahr vor dem Unfall renoviert. Und das ist alles dann zu Bruch gegangen und wir müssten ganz in einem anderen Ort von null wieder anfangen. Diese Melodie weckt meine Emotionen oder diese Melodie vielleicht bringt mir Gedanken zurück in die Zeit von damals. Ich kann mir vorstellen, dass ich kann mir wie so besser erinnern an die Tschernobyl, wenn ich daran denke und an die Pripyat.
0: Was ist nach der Atomkatastrophe in der Nacht auf den 26. April passiert? Sie haben es kurz schon erwähnt, Ihr Vater drängte Sie und die ganze Familie zur Flucht. Und 4 Erwachsene und 6 Kinder sind dann in einem kleinen Auto nach Odessa in der Ukraine geflüchtet. Was haben Sie für Erinnerungen an diese Flucht? Hatten Sie Angst?
1: Ich habe mehr Gefühl gehabt von einem Abenteuer, so wie ein Kind das hat, wenn man irgendwo fährt. Und eine von prägenden Erinnerungen, die ich habe, ist, wie wir mit dem Auto in einen Bauernhof gefahren sind, weil wir mussten die Militär- und Checkpoints ausweichen. Uns entgegen sind die großen Mengen von Militärautos gekommen und damals hat man die Autos aus der Pripyat noch nicht auslassen dürfen, weil die Sowjetunion wollte das alles vertuschen, was dort passiert ist. Das heißt, wir dürfen eigentlich nicht raus dort. Wir haben nicht gewusst, dass 2 Stunden später Evakuation angemeldet wird, aber in diesem Zeitpunkt war das noch nicht der Fall. Und dann, wir fahren so, um eine Kurve abzuschneiden, wo das Checkpoint war, fahren wir durch einen Bauernhof und dann springen die Hühner überall von den Rädern und unser Fahrer Petja erhaltet an und dann versucht die Bauern zu erklären, bitte geht doch rein, es ist was Schlimmes passiert ist, die dürfen nicht draußen sein und die schauen uns so an, als ob wir verrückt waren und schreien uns noch an, dass wir doch wirklich weg sollen und dann fahren wir weiter.
0: Das ist ein interessanter Punkt. Sie haben nachher ein neues Leben angefangen in der Ukraine, in Odessa. Wie haben die nicht unmittelbar betroffenen Menschen in der Ukraine auf die Katastrophe reagiert? Wie haben die überhaupt davon erfahren?
1: Offiziell gab es nicht Informationen über die Risiken oder über die Gefahren, die damit verbunden waren. Es gab schon eine Information, dass Unfall passiert ist, aber nicht mehr. Wir haben das eigentlich öfter erlebt oder dann umgekehrt, dass die Leute von uns dann Angst hatten. Meine Mutter, sie hat an einer Stelle gefunden als Klavierlehrerin in Musikschule in Belgorod-Dnistrovsky, das ist eine kleine Stadt, wo meine Großeltern lebten. Und dann plötzlich sind ihre Schulkinder nicht mehr gekommen. Wenn sie dann gehört haben, dass wir aus Tschernobyl stammen, sie haben Angst, dass sie verstrahlt werden von meiner Mutter. Und dann gab es noch eine andere Geschichte, wo wir dann in Odessa gekommen sind. Mein Vater war schon mit uns dann kurz und hat gesagt, wir müssen unbedingt kontrollieren, wie fest wir verstrahlt sind. Und es gab ein Forschungszentrum in Odessa, die das konnte. Wir sind dorthin gefahren Und dann gab es eine riesen Schlange von Menschen. Und meine Mutter hat versucht zu erklären, dass sie hier alleine mit kleinen, oder sie ist hier mit kleinen Kindern, ob sie vielleicht die Schlange nicht stehen sollen oder vielleicht können wir diese Schlange umgehen, dass sie uns durchlassen. Und die Menschen am Anfang wollten nichts von uns hören. Und dann ist die Tür aufgegangen, wo das Gerät gestanden ist und das Gerät hat einen Alarm geschlagen. Dann haben die Menschen das realisiert, dass Alarm von uns ausgeht und dann war die Korridor plötzlich leer.
0: Also ein Alarm wegen radioaktiver Strahlung?
1: Genau, ja. Haben wir das ausgelöst. Dann war es nicht klar, was genau ist, was hat es ausgelöst. Und mit der Zeit haben sie herausgefunden, das waren unsere Jacken, wo wir die kleinen Steine vor der Parkplatz hingesammelt sind.
0: Die Steine, die sie gesammelt haben vor der Flucht.
1: Genau, das war dieses kleine Steine. Das haben wir nicht gewusst als Kinder.
0: Kurz nachdem Sie das neue Leben begonnen haben in Odessa, hat Ihr älterer Bruder hat begonnen zu husten. Eine Woche später haben Sie begonnen zu husten. Das waren wirklich dann gesundheitliche Auswirkungen der radioaktiven Strahlung.
1: Genau, wir haben dieses Husten und dann über Monate oder vielleicht sogar Jahre, das weiß ich nicht mehr so genau. Und es war so Husten, wie ähnlich bei Tuberkuloseerkrankung ist. Das haben versucht auch die Ärzte erst zu uns so zu diagnostizieren. Meine Mutter hat aber gewährt, ein Röntgenbild von uns zu machen, weil wir schon genug verstrahlt waren. Und das wollte nicht unbedingt noch mehr. Und dann erst später waren wir dann schon in Kiew in so einem medizinischen Zentrum. Und dann haben japanische Ärzte uns gesagt, dass es war so eine Art wie Beschädigung der Lungen durch radioaktiven Staub. Und dass es eher beim Kindern bekannt war, auch in Kindern in Hiroshima, haben sie so ähnliche Symptome gehabt danach. Zum Glück ist danach ausgewachsen.
0: Also diese Probleme, die Sie hatten in der Lunge, die sind ausgewachsen, die haben Sie nicht mehr. Sie haben jetzt keine gesundheitlichen Probleme aus dieser Zeit.
1: Zum Glück nicht mehr.
0: Durch Ihre Erfahrung mit Tschernobyl haben Sie ein Interesse an Umweltthemen entwickelt und haben dann viele Jahre später an der ETH in Zürich im Bereich Umweltingenieurwesen doktoriert. Welche aktuellen Forschungsergebnisse im Rahmen von Tschernobyl, welche Forschungsergebnisse finden Sie interessant?
1: Ich finde es sehr spannend, wie die Natur sich der Tschernobyl in Pripyat zurückerobert hat. Es gibt ein wunderschöner Nationalpark geworden mit sehr vielen Tieren, die sich an diese Situation angepasst haben. Und das ist spannend, aber auch sehr hoffnungsvoll zu sehen, wie resilient die Natur ist und wie sie sich auch erholen kann.
0: Konnten Sie Tschernobyl loslassen oder begleitet Sie das immer?
1: Es begleitet mich immer, weil diese Erfahrung als Flucht, als Kind, ich glaube, das ist etwas, das für das ganze Leben bleibt. Man verliert so eine Sicherheit, man verliert sein Zuhause, man verliert ein bisschen die Vertrauen. Das ist etwas, was einfach einem ganze Leben lang begleitet, auch als Familie und als Person.
0: Das ist das SRF-Tagesgespräch mit Marina Peter. Sie ist als junges Mädchen aus Tschernobyl geflüchtet. Vor 40 Jahren war dieser schwere Atomunfall. Machen wir hier einen Punkt. Und reden wir über das, was Sie heute im Leben machen. Sie leben seit 20 Jahren hier in der Schweiz und arbeiten an der Fachhochschule Nordwestschweiz als Wasserexpertin und besuchen so regelmäßig mit dem Schweizerischen Corps für humanitäre Hilfe, SKH, Krisenregionen. Sie sind eben vor kurzem aus der Ukraine zurückgekommen. Sie waren 25 Kilometer nah an der Front und zwar für Wasserprojekte. Was sind das genau für Wasserprojekte?
1: Die SKH unterstützt in der Ukraine die Wasserversorgungen und auch Abwasserreinigungsanlagen, die in die Nähe von Frontlinie oder dann in ehemalige besetzte Gebiete sind in der Ukraine, in vielen Regionen. Und die Idee ist da, die Wasserversorgungen so zu unterstützen, dass sie nicht zerbrechen durch das Krieg und dass sie weiter noch die Trinkwasser an die Bevölkerung liefern können oder auch die Abwasserreinigungsanlagen, die immer noch weiter funktionieren können, weil Abwasser, es ist nicht nur etwas, das einfach weg soll, es ist eigentlich auch Hygiene und auch Würde für die Menschen.
0: Die Schweiz finanziert in den nächsten 3 Jahren Wasserprojekte in der Ukraine für 20 Millionen Franken. Eben die Schweiz finanziert beispielsweise neue Wasserleitungen, Pumpen, Wasseraufbereitungsanlagen. Was braucht die Ukraine am meisten?
1: Es ist Die Probleme von Wasserversorgung sind komplex und sehr spezifisch für den Kontext. Zum Beispiel haben wir jetzt letzte Woche eine Wasserversorgung besucht, die SKH schon seit 2,5 Jahren unterstützt. Das ist direkt an der ehemalige Kachowka-Reservoir, das gesprengt worden ist. Das ist dieses Damm, das in 2023 gesprengt worden ist und die Wasserversorgung hat Zugang zum Wasser verloren. Die SKH hat geholfen, die Wasserversorgung, eine neue Wasserentnahmestelle aufzubauen. Das war 2,5 Jahre gut gegangen und die Leute hatten, diese 14.000 Menschen hatten das Wasser. Aber erst vor 3 Wochen wurde diese Stelle erneut angegriffen, mehrmals. Und jetzt haben wir wieder mal Situation, dass die Leute kein Wasser mehr haben. Und es wird immer gefährlicher. Die Sicherheitslage halt leider dort in diesem Gebiet sehr stark verschlechtert. Es gibt viel mehr Drohnenangriffen. Und leider die Drohnen treffen auch Wasserversorgungen gezielt.
0: Wie sehen Sie das? Wie schlimm ist die Wassersituation in der Ukraine heute im Vergleich zu vor ein paar Jahren?
1: Grundsätzlich hat es sich verschlechtert. Es gibt viel mehr Angriffe, aber die Ukraine versucht, alles Mögliche zu machen. SKH unterstützt auch die lokale Wasserversorgungen. Es ist unglaublich, wie viel Resilienz da ist. Die Menschen riskieren ihre Leben, um nah an der Frontlinie zu geben, weil dort eine Wasserentnahmestelle ist oder dort ein Pumpenhaus ist. Und sie versuchen, diese Wasserentnahmestelle und Pumpen zu reparieren. Was auch schwierig ist, ist das Zusammenhängen von Wasserinfrastruktur und Strom. Können Sie sich vorstellen, wenn es eine Stromanlage angegriffen wird, dann betrifft es eigentlich auch Wasserversorgung. Oder so ein Spannungsausbruch an der Stromanlage irgendwo weit weg kann dazu führen, dass ein Transformer der Wasserversorgung verbrennt wird. Und diese Zusammenhänge, die sind relativ komplex, aber sie eigentlich auch sehr wichtig sind, sie zu verstehen, damit man eigentlich die Wasserversorgung auch gezielt unterstützen können.
0: Und ich würde sogar sagen, auch wichtig zu verstehen, um Krieg zu verstehen, wie schnell da auch in einem Krieg das Wasser oder das saubere Wasser betroffen sein kann.
1: Ja, genau, das saubere Wasser, aber auch die Kanalisationen, oder? Das ist etwas, das immer vergessen wird. Wir möchten nicht über die Fäkalien reden, wir möchten nicht über die Sanitation reden, oder? Das sind so Themen, die wir nicht so gern darüber uns nachdenken, aber kann man sich vorstellen, wenn so eine Pumpstation das Abwasser pumpt, bombardiert wird, dann flutet das Abwasser die gesamte Straßen. Und dann geht es wirklich nicht nur um die Abwasser selber, aber es geht auch um Gesundheit der Menschen, es geht um ihre Würde, wenn sie dann kein Wetter mehr zu Hause haben. Und diese Themen sind, die hängen alle zusammen und man kann nicht sagen, dass jetzt Strom oder Wasserversorgung, Abwasser, das hängt alles zusammen. Und leider ist es jetzt ein Ziel von Angriffen. Mehr und mehr wird es eigentlich auch zum Ziel. Nicht nur Energieinfrastruktur, aber auch Wasserinfrastrukturen.
0: Kommen wir langsam zum Schluss, Marina Peter. Wir haben im ersten Teil der Sendung über Ihre Flucht aus Tschernobyl gesprochen und jetzt über Ihre Arbeit als Umweltingenieurin im Krieg in der Ukraine. Sie sind kürzlich zum ersten Mal nach 40 Jahren in Ihrer verlassenen und kaputten und ausgeraubten Wohnung in Tschernobyl gestanden. Haben Sie in diesem Moment an Tschernobyl und an den Krieg in der Ukraine gedacht? Gibt es hier einen Zusammenhang?
1: Ich bin in dieser Wohnung gestanden und es war alles leer und verlassen. Und mir sind so die Gedanken gekommen, wie war es hier, was alles hier passiert ist. Und dann habe ich ganz stark an die Menschen gedacht, die vielleicht mal nach dem Krieg wieder zurück in ihre Wohnungen kehren würden, die auch jetzt kaputt sind, irgendwo in Mariupol oder Donetsk. Und dann kommen sie zurück und sehen diese Wohnungen, sehen die Zerstörung und ihr zerstörtes Leben, ihre zerstörte Zukunftsperspektiven und Ideen, die sie dort hatten. Und dann finden sie das sehr emotional, sehr schwierig. Aber was mir auch wichtig war, ist, dass ich finde, die Resilienz von der Ukraine ist unglaublich stark. In Wasserversorgungen kommen Menschen immer und immer wieder zurück zu diesen Orten, die versuchen, das wieder aufzubauen. Und es ist alles komplex vor Ort, die Infrastrukturen sind komplex, aber auch es zeigt, dass die Resilienz von Menschen ist sehr stark und es ist auch eine Hoffnung, dass wenn man dann die Wasser aufbaut, dass Infrastrukturen wieder in Betrieb setzt und Wasser wieder gibt, dass es die Menschen wieder mal Hoffnung haben und ein bisschen ihr Leben zurückbekommen.
0: Und dass die Menschen irgendwann mal auch wieder, vor allem die Menschen, die jetzt geflüchtet sind im Krieg, irgendwann wieder in ihrer Wohnung, in ihren Wohnungen stehen können, so wie sie das auch gemacht haben.
1: Genau, dass dieses Zurückzukommen, ich glaube, das ist sehr wichtig für sich selber wieder mal ein bisschen ein Stück wieder zurückzufinden.
0: Marina Peter, vielen Dank für dieses Gespräch.
1: Vielen Dank auch.
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0: Guten Morgen. Ja, für viele Thuner Fußballfans ist das wirklich ein sehr guter Morgen.
1: Das ist unglaublich. Ich habe nicht gedacht, dass ich das jemals erlebe in meiner über 20-jährigen Fangeschichte. Unglaublich.
0: Ja, aber jetzt ist es Tatsache, der FC Thun ist Schweizer Meister. Wir haben Stimmen von der Meisterfeier und fragen, wie hat das Thun geschafft, vom Aufsteiger zum Champion? Und dann gibt es später noch ein Update aus dem Nahen Osten. Die USA wollen Schiffen helfen, die wegen der Blockade der Straße von Hormuz feststecken. Mit mir im Studio heute früh ist Lukas Lüthi. Wie wird denn das Wetter zum Wochenstart?
2: Guten Morgen. Es ist wechselnd bewölkt mit sonnigen Phasen. Im Westen wird es lokal nass. Dazu gibt es 17 bis 22 Grad mit Föhn gegen 25 Grad.
0: Es ist ein richtiges Fußballmärchen, das sich im Berner Oberland ereignet hat. Eben erst ist der FC Thun in die Super League aufgestiegen und schon holt sich das Team den Schweizer Meistertitel. Den ersten Meistertitel überhaupt. Und das erst noch ohne zu spielen. Weil St. Gallen gegen Sion verloren hat gestern, war den Thunern der Pokal nicht mehr zu nehmen. Und die Emotionen danach nicht mehr zu stoppen. Regionalkorrespondent Dominik Meyer.
3: Die Fans feierten in der Stockhorn Arena den ersten Meistertitel der Vereinsgeschichte. 3.000 bis 4.000 Thunerinnen und Thuner haben das Spiel zwischen dem FC St. Gallen und dem FC Sion auf dem Bildschirm im Stadion mitverfolgt.
4: Unvorstellbar! Geil, ja!
5: Dass wir das geschafft haben, ist einfach genial. Es gibt nichts Schöneres.
1: Das ist unglaublich. Ich habe nicht gedacht, dass ich es jemals erlebe in meiner über 20-jährigen Fangeschichte. Unglaublich.
5: Super, ich kann es noch gar nicht glauben.
6: Für so einen kleinen Club ist es etwas Einmaliges und Spezielles.
3: Auf dem Kunstrasen in der Stockhorn Arena war auch der Thuner Stadtpräsident Raphael Lanz unterwegs. Auch er genoss das Fest.
7: Ich habe eine riesige Freude für die Mannschaft, für die hier gearbeitet haben, aber auch für die Bevölkerung, wenn man das sieht, hier, was hier jetzt abgeht. Das ist wirklich so ein Ereignis, das die Leute hier zusammenbringen. Und ich bin sehr dankbar, dass ich das hier erleben darf, zusammen hier mit all den Leuten, die hier feiern.
3: Nach dem Fest im Stadion zogen die Fans und auch die Mannschaft in die Innenstadt. Dicht gedrängt standen sie alle auf dem Rathausplatz, ein Meer aus rot-weißen Trikots und Schals. Gemeinsam wurde gesungen. Und mitten in der rot-weißen Glückseligkeit die Frage, wie war das möglich? Vom Aufsteiger zum Meister, vom Außenseiter zum Champion.
1: Es ist einfach eine Mannschaft. Es ist eine Mannschaft, es ist nicht eine zusammengekaufte Söldnertruppe wie andere Mannschaften. Es ist einfach eine Mannschaft, die zusammen hat und zusammen voreinander geht.
8: Ja, ich glaube einfach, dass der Zusammenhalt von Mannschaft, die Mannschaft hat an sich geglaubt, hat immer alles gegeben.
9: Eine super Arbeit vom Verein, miteinander gehen, das Team erzählt und das hat gelangt. Und das war super, die Arbeit, die sie geleistet haben. Es ist einmalig genial.
10: Ich habe nicht so Kohle wie andere Club, aber dafür viel Herz.
0: Ja, das ist der Beitrag von Dominik Meinberg. Man hat's gehört. Die Emotionen gingen hoch. Die Thuner-Fans feierten ihr Team bis spät in die Nacht. Und eben dazwischen immer wieder die Frage, wie hat Thun das geschafft? Vom Aufsteiger zum Schweizer Meister. Maßgeblich an diesem Triumph beteiligt ist Trainer Mauro Lustrinelli. In Thun ist er eine besondere Figur. Sportredaktor David Lendi.
11: Der FC Thun und Mauro Lustrinelli, das passt. Vor über 20 Jahren schoss er den Club als Spieler in die Champions League und nun führte er ihn als Trainer zum ersten Meistertitel der Vereinsgeschichte.
12: Dass wir nicht nur in Schweiz geredet über das, dass wir in ganzer Welt. Und ich glaube, die nächste Jahrhundert wird über diese Geschichte reden und darum, ich bin so unglaublich stolz, was wir da gemacht haben.
11: Vor 4 Jahren wurde der heute 50-Jährige zum Trainer des FC Thun ernannt. Obwohl er den Aufstieg gleich 2-mal verpasste, hielt der Club an ihm fest, was nun nur 1 Jahr nach dem Aufstieg mit dem Meistertitel belohnt wurde. Trotz finanziell sehr bescheidener Mittel formte er aus der Thuner Mannschaft ein Meisterteam.
12: Jeden Tag wollen wir besser werden und die Mannschaft konnte in Super League sehr, sehr schnell anpassen und die Sieger haben uns noch ein bisschen mehr Vertrauen gegeben und am Schluss konnten wir bis am Schluss durchziehen.
11: Mauro Lustrinelli verankerte in seinem Team eine Spielphilosophie, mit der die Konkurrenz bis zuletzt zu kämpfen hatte. Gleichzeitig betonte er Woche für Woche den einzigartigen Teamgeist, der in seiner Garderobe herrscht.
12: Unser Teamspirit, wir sind immer sehr eng geblieben. Wir wollten im Winter noch mit diesem Team weitergehen. Wir haben gewusst, dass wir etwas Besonderes kreieren können. Und das sind wir belohnt worden.
11: Und so wuchs bereits in der Winterpause der Glaube an den Meistertitel. Nur ein Spieler verließ zur Saisonhälfte den Club. Alle anderen Spieler, insbesondere die Leistungsträger, blieben dem Club treu. So wurde aus dem früheren Thun-Stürmer Mauro Lustrinelli ein Meistertrainer, der den kleinen Club zum größten Erfolg seiner Geschichte dirigierte.
12: Als Spieler konnte ich mithelfen in Champions League. Das war auch mega ein schönes Märchen. Und jetzt als Trainer konnte ich den ganzen Verein, die Spieler helfen. Und das ist schwierig zu erklären, was für einen Stolz habe ich. Ich will einfach genießen in dem Moment.
11: Sagt Mauro Lustrinelli, der sich nach seiner Zeit als Spieler nun auch als Trainer des FC Thun in den Geschichtsbüchern des Clubs verewigt hat.
0: Der Beitrag von Sportredaktor David Lendi. Und falls Sie jetzt Lust auf noch mehr Stimmen, Emotionen oder auch Bilder aus Thun haben, gibt es natürlich alles bei uns online in der SRF News App. 6:06 haben wir jetzt, wir wechseln in den Nahen Osten. Die USA wollen Schiffen helfen, die wegen der Blockade der Straße von Hormuz feststecken. Das hat US-Präsident Donald Trump angekündigt. Lukas Lüthi.
2: Eine entsprechende Mission werde noch heute beginnen. Mehrere Länder, die nicht am Konflikt beteiligt seien, hätten um Hilfe gebeten, so Trump. Die Aktion trage den Namen Projekt Freiheit. Man werde neutralen Staaten zusichern, ihre Schiffe sicher aus der gesperrten Wasserstraße zu bringen. Trump warnte zudem, wenn die Aktion behindert werde, werde dies entschlossen bekämpft. Ähnlich tönt es aus dem Iran. Ein ranghoher Politiker sagte, wenn die USA in der Straße von Hormuz eingreifen würden, verletzten sie die vereinbarte Feuerpause.
0: Okay, aber die Ansage von Trump ist klar. Er möchte die feststeckenden Schiffe befreien. Wie soll denn das gehen?
2: Wie dies genau funktionieren soll, ist nicht bekannt. Das US-Militär schreibt aber, mehr als 100 Flugzeuge und 15.000 Soldatinnen und Soldaten würden die Mission unterstützen. Zudem berichten auch US-Medien, wie die Mission ablaufen könnte. Es soll eine Art Koordinationsstelle eingerichtet werden, die den Schiffsverkehr durch die Straße von Hormuz regeln soll. Aktuell sei nicht geplant, dass sich US-Kriegsschiffe beteiligen. Sie seien aber in der Nähe, um eingreifen zu können, sofern dies nötig werde.
0: Weiter jetzt in eine ganz andere Meeresregion und zu einem anderen Thema. Vor den Kapverden im Atlantik steckt ein Kreuzfahrtschiff fest, weil an Bord mindestens eine Person an einem Virus gestorben ist.
2: Beim Virus handle es sich um das Hantavirus, sagt die Weltgesundheitsorganisation WHO. Bei zwei weiteren Toten und drei Erkrankten werde derzeit überprüft, ob die Fälle ebenfalls auf das Hantavirus zurückzuführen sind. Das Hantavirus kann zu hohem Fieber und Nierenversagen führen. Die Viren kommen weltweit vor. Laut dem Bundesamt für Gesundheit werden sie durch infizierte Nagetiere auf den Menschen übertragen, etwa durch Bisse, Kontakt mit Ausscheidungen der Tiere oder über verseuchten Staub. Das betroffene Kreuzfahrtschiff hat Platz für rund 170 Passagierinnen und Passagiere und war in Argentinien gestartet. Nun zu einer Meldung aus der Wirtschaft. Der Videospielhändler GameStop will die Online-Handelsplattform eBay übernehmen. Das Unternehmen will rund 56 Milliarden Dollar bezahlen, und zwar in bar und in Form von Aktien. GameStop-Chef Ryan Cohen sagte dem Wall Street Journal, er wolle mit der Übernahme einen Konkurrenten zu Amazon aufbauen und das fusionierte Unternehmen leiten. GameStop hält nach eigenen Angaben bereits einen Anteil von 5% an eBay. Sollte das Management das Kaufangebot ablehnen, wolle man sich direkt an die Aktionärinnen und Aktionäre wenden. eBay hat sich bislang nicht dazu geäußert.
0: In Zürich startet heute zum ersten Mal die sogenannte Climate Week Zürich. Dabei gibt es mehr als 250 Anlässe rund ums Thema Klima mit über 10'000 Leuten aus Wirtschaft, Politik, Wissenschaft und Gesellschaft. Einen großen Anlass fürs Klima in der Schweiz, was erhofft man sich davon? Wirtschaftsredaktor Klaus Ammann.
13: Da wird über neue Wege der Kommunikation über den Klimawandel diskutiert, dort darüber, wie die Politik die Abscheidung von CO2 aus der Luft voranbringen kann oder soll. Weiter zeigen Finanzmarktspezialistinnen und Spezialisten, wie Greenwashing erkannt werden kann. Und zwischendurch gibt es Klimaführungen durch die Stadt. Der Geschäftsführer der Climate Week, Johannes Pokorny, ist selbst erstaunt über das große Interesse. Vor allem, weil der Klimawandel bei vielen nicht mehr zu oberst auf der Agenda steht. Viele Teilnehmerinnen und Teilnehmer hätten offenbar das Gefühl,
14: wir müssen jetzt erst recht zusammenkommen, Dinge voranbringen, innerhalb von Zürich, innerhalb von der Schweiz, aber eben auch innerhalb von Europa. Und dann hat sich das einfach so eigentlich wie so ein bisschen so ein Schneeballsystem über die letzten Wochen, Monate entwickelt. Und wir sind tatsächlich selber sehr positiv überrascht, dass wir jetzt schon diese Größe erreicht haben.
13: Zürich soll in Europa das werden, was New York jeweils im Herbst in den USA ist. Eine Messe für Klimaschutz. Firmen nutzen die Gelegenheit, um Kunden anzuziehen. Nichtregierungsorganisationen machen auf ihre Anliegen aufmerksam. Und Wissenschaftlerinnen und Wissenschaftler finden hier Publikum und Partnerinnen für ihre Forschung. Aber lohnt sich der Aufwand und der Schaden am Klima, wenn Tausende für diese Woche nach Zürich fliegen?
14: Das ist eine absolut berechtigte Frage. Aber nichtsdestotrotz, und das ist für uns auch sehr wichtig, fast alle unsere Events sind in Person und nicht virtuell. Wir glauben ganz stark daran, dass wirklich zusammenarbeiten und Beziehungen aufbauen am Ende immer noch physisch passieren muss und nicht ausschließlich über virtuelle Kanäle funktionieren kann.
13: Die Organisatoren wollen möglichst genau messen, was aus den Diskussionen in Zürich später entsteht, und ihre Lehren ziehen für die zweite Ausgabe der Klimawoche in Zürich, die, so der Plan, bereits im kommenden Jahr stattfinden soll.
0: Das war Wirtschaftsredaktor Klaus Ammann. Und wir haben nochmals ein bisschen Sport für Sie, diesmal aber Formel 1. Da hat Kimi Antonelli das dritte Rennen in Folge gewonnen.
2: Der 19-jährige Italiener hat auch beim Grossen Preis von Miami triumphiert. Der Mercedes-Pilot gewann schon die letzten beiden Rennen in Japan und China und führt die WM-Gesamtwertung an. Hinter Antonelli sicherten sich die beiden McLaren-Piloten die restlichen Podestplätze. Lando Norris wurde Zweiter, Oscar Piastri Dritter. Die Börsendaten von SIX noch. Der Euro wird zu 91,58 gehandelt und der Dollar zu 78,05.
0: Die Sendung heißt «Heute Morgen», produziert hat Philipp Erath und die Zeit 5:45. Er will nochmal. Gianni Infantino will ein weiteres Mal als Präsident des Weltfußballverbands FIFA kandidieren. Es ist bereits seine vierte Kandidatur. Und schon vor seiner Ankündigung bekam Infantino die Unterstützung der südamerikanischen, der afrikanischen sowie der asiatischen Fußballkonföderation. Eigentlich hätte Infantino noch bis im November Zeit gehabt, seine Ambitionen anzumelden. Warum kommt denn seine Ankündigung ausgerechnet jetzt, so kurz vor der Fußball-WM? Das hat Tony Grolli den freien Sportjournalisten Ronny Blaschke gefragt.
15: Ja, dieser FIFA-Kongress in Vancouver, ich glaube, der bietet für ihn eine sehr öffentlichkeitswirksame Bühne. Und ich glaube, dass sich da auch so ein Kreis schließt. Denn ohne Nordamerika, vor allem ohne die USA, wäre Infantino wahrscheinlich nie FIFA-Präsident geworden. Wir können uns ja noch mal erinnern, das waren die Ermittlungen von FBI und anderen US-Behörden, die ja 2015 zur Verhaftung von mehreren FIFA-Funktionären geführt haben. Und damals musste Sepp Blatter zurücktreten als Präsident. Der Favorit auf seine Nachfolge, Michel Platini, der stürzte ebenfalls. Und dann schlug die Stunde von Gianni Infantino, der damals ja noch weitgehend unbekannt war. Und seitdem hat Infantino seine Macht Schritt für Schritt ausgebaut, was er jetzt eben bei diesem Kongress auch nutzt für seine Zukunft.
16: 2019 und 2023 wurde Infantino als FIFA-Präsident zweimal ohne Gegenkandidaten bestätigt und auch dieses Mal scheint niemand in Sicht. Warum nicht?
15: Ja, ein Gegenkandidat, auch eine Kandidatin, die könnte vielleicht symbolisch Aufmerksamkeit erregen, aber eine realistische Chance auf einen Sieg besteht ja einfach nicht. Infantino, der verweist immer wieder auf das Geld, auch diesmal wieder. Und die erwarteten FIFA-Einnahmen für den Zeitraum 2023 bis jetzt zur WM 2026 belaufen sich auf 14 Milliarden US-Dollar. Das ist ein Rekord. Und wie immer, ein großer Teil dieser Einnahmen geht an die kleinen Nationalverbände, die damit ja wesentlich auch ihren Haushalt bestreiten. Das sind die Verbände, die Infantino letztendlich auch im Amt bestätigen werden. Denn jede Stimme ist unabhängig von der Verbandsgröße gleich viel wert, ob Deutschland, ob England, also die großen Verbände, oder ob zum Beispiel Hongkong oder Curaçao. Ja? Also es ist wahrscheinlich, dass Infantino dann im kommenden Jahr bei der Wahl in Marokko wieder sogar per Akklamation gewählt wird, also mit einem langen und großen Applaus.
16: Und doch gibt es auch kritische Stimmen gegen Infantino, vor allem aus Europa. Die UEFA in Europa hat sich bisher aber noch nicht positioniert. Was ist da noch zu erwarten?
15: Also viel würde ich da nicht erwarten. Wir wissen, dass die FIFA und die Europäische Union, UEFA, die sind zerstritten. Das wird auch vorerst so bleiben. Gibt immer mal wieder auch vereinzelt die kritische Stimmen aus Norwegen, aus Schweden. Aber zum Beispiel auch die großen Verbände, Deutschland, England, Spanien, da gibt es keinerlei Kritik an Infantino. Und wenn es sie gäbe, dann müssten diese Verbände wahrscheinlich befürchten, bei der nächsten Vergabe vielleicht leer

0: und Trump einfach nicht kritisieren.
1: Das sagt der freie Sportjournalist Roni Blaschke zu den Ambitionen von FIFA-Präsident Gianni Infantino für eine weitere Amtszeit.
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1: Viertel nach sechs ist es jetzt an diesem Montagmorgen früh und das macht bei uns Schlagzeilen. Es ist ein wahres Fußballmärchen. Eben erst ist der FC Thun in die Superliga aufgestiegen und schon holt sich das Team seinen ersten Schweizer Meistertitel überhaupt. Maßgeblich an diesem Triumph beteiligt ist Trainer Mauro Lustrinelli, eine besondere Figur in Thun, das sagt unser Sportredaktor. Dann, die USA wollen mit der sogenannten Mission Freiheit Schiffen helfen, die wegen der Blockade der Straße von Hormuz feststecken. Präsident Donald Trump hat angekündigt, dass heute noch eine entsprechende Mission beginne. Man werde neutralen Staaten zusichern, ihre Schiffe sicher aus der gesperrten Wasserstraße zu bringen. Und der Videospielhändler GameStop will die Online-Handelsplattform eBay übernehmen. Das Unternehmen bietet für den Kauf von rund 56 Milliarden Dollar in bar und in Form von Aktien. Der Chef von GameStop sagte dem Wall Street Journal, er wolle mit der Übernahme einen Konkurrenten zu Amazon aufbauen und das fusionierte Unternehmen leiten. Von eBay liegt noch keine Stellungnahme vor. Und zum Schluss noch das Wetter. Heute ist es wechselnd bewölkt mit sonnigen Phasen, im Westen lokal nass. Es reicht für 17 bis 22 Grad. Mit Föhn sind es gegen 25. Im weltweiten Handel mit Öl spielt der sogenannte Petrodollar eine bedeutende Rolle. Aber jetzt scheint dieses System ins Wanken zu kommen. Schauen wir es uns etwas genauer an. Länder, die mit Erdöl handeln, rechnen meist in US-Dollar ab. Die Rede ist vom sogenannten Petrodollar-System. Und davon profitieren die USA. Da die Meerenge von Hormuz wegen des Irankriegs blockiert ist, kommt dieser wichtige Pfeiler für die US-Wirtschaft ins Wanken. Das sagt US-Börsenkorrespondentin Heike Buchter. Sandro Della Torre hat sie gefragt, woher denn dieses Petrodollar-System überhaupt kommt.
3: Ja, das geht zurück auf eine Vereinbarung 1974 zwischen dem damaligen Finanzminister Nixons, William Simon, und dem saudischen König Faisal. Und der Gegenstand war, die Saudis würden sich verpflichten, ihr Öl nur und ausschließlich gegen Dollar abzugeben, und zwar nicht nur an die USA, sondern generell. Und dafür würden die USA der Monarchie dort Schutz gewähren. Diesem Beispiel sind dann andere Ölproduzenten schnell gefolgt und schließlich eben auch so gut wie der Rest des gesamten Rohstoffhandels weltweit. Und das gilt bis heute.
4: Und eben, man spricht da vom sogenannten Petrodollar-System. Wie funktioniert das genau?
3: Ja, weil eben die wichtigsten Rohstoffe der Welt, eben auch Energie und Öl, in Dollar gehandelt werden, müssen sich die Länder, um eben diese Rohstoffe zu beschaffen, Dollar beschaffen, um damit zu bezahlen. Und das gilt auch eben für Transaktionen, die gar nichts mit den USA zu tun haben. Und dafür legen sich eben diese Länder Reserven an, um das eben tun zu können. Und das wiederum schafft Nachfrage nach dem Dollar. Und da eben zum Beispiel die anderen Zentralbanken ihre Reserven nicht in Dollarnoten irgendwie stapeln, sondern eben auch in Wertpapieren und vor allen Dingen in US-Staatspapieren anlegen, schafft das eben Nachfrage nach US-Wertpapieren, insbesondere US-Staatspapieren, also Schulden der USA. Und davon hat die USA sehr trefflich profitiert, denn es hat eben ihre Wertpapiere, ihre Schuldenpapiere sehr attraktiv gemacht für den Rest der Welt. Und dadurch konnten sich die Amerikaner mehr verschulden als jede andere Nation der Welt.
4: Aber, und das sagen Sie jetzt, die Blockade der Straße von Hormuz, die bringe dieses Petrodollar-System ins Wanken. Wie kommen Sie zu diesem Schluss?
3: Also das ist natürlich der Krieg nicht als Ursache, sondern der Iran zeigt eben auf offener Weltbühne, dass man durchaus mit Öl und anderen Rohstoffen handeln kann, ohne den Dollar zu berühren. Zum Beispiel hat der Iran eben durch die Straße von Hormuz Schiffe durchfahren lassen, als die Seeblockade durch die Amerikaner noch nicht so bestand. Und diese Schiffe mussten einfach vorweisen, dass sie in chinesischen Yuan einen, wie man so will, einen meerengen Straßenverkehr Straßenzoll abführen konnten oder eben auch in Kryptowährungen. Also Schiffe, die in Dollar bezahlen wollten, kamen da eben nicht durch. Das ist jetzt nicht bahnbrechend für den Dollar, weil die Summen natürlich nicht so riesig sind. Aber was es eben zeigt, ist, dass eine Nation, die seit Jahrzehnten praktisch unter Sanktionen durch die USA leben muss,

0: es auch schafft, auf offener Weltbühne die USA herauszufordern und eben auch zu zeigen, es gibt alternative Zahlungsmittel. Wenn du in Yuan zahlst, also in der chinesischen Währung, dann kannst du mit deinem ölbeladenen Frachter hier durch die Meerenge schippern.
1: Also da kommt etwas in Bewegung, aber die Frage ist, kann das nicht auch vorübergehend sein? Also wenn dann vielleicht die Straße von Hormuz wieder geöffnet wird, dass dann Öl wieder ganz normal in Dollar gehandelt wird, kann das dann nicht auch sein?
0: Ganz bestimmt. Es wird ja immer noch weiterhin mehrheitlich in Dollar gehandelt. Und der Dollar hat ja auch wieder Stärke gezeigt in dieser Krise, weil die Leute Dollar gekauft haben. Aber man muss das natürlich ein bisschen langfristiger sehen. Was eben der Iran-Krieg nochmal vorgeführt hat, ist, dass es schon einen Trend gibt, Alternativen zu suchen, zu finden und auch in Alternativen zu handeln. Nehmen wir die Saudis zum Beispiel. Die haben diese Vereinbarung still, klammheimlich 2024 auslaufen lassen. Also nicht erneuert. Das heißt jetzt nicht, dass sie jetzt kein Öl mehr in Dollar kaufen, aber sie haben auch gleichzeitig eine Vereinbarung getroffen, mit den Chinesen in Yuan zu handeln, also in der chinesischen Währung. Das sind alles so kleinere Sachen, die sich aber über Zeit angehäuft haben. Und ich habe mit Währungsspezialisten auch gesprochen und die meinen halt, naja, es ist ein langsamer Abstieg, aber das kann dann halt irgendwann auch kippen und dann wäre das Ende des Petrodollar.
1: Und eben die USA haben stark profitiert von diesem Petrodollar-System. Was würde, wenn dieses Petrodollar-System nicht mehr existieren würde, was würde dieser Wechsel für die Weltwirtschaft heißen?
0: Also für die USA ist es auf jeden Fall eine Gefahr, wenn der Dollar nicht mehr so attraktiv ist oder wenn es zunehmende Konkurrenz gibt, weil natürlich angesichts der enormen Verschuldung, also wir haben jetzt eine Verschuldung, die höher ist als die jahresvolkswirtschaftliche Leistung der USA und das sind enorme Summen. Wir sind jetzt irgendwie über 39 Billionen Dollar an Verschuldung und damit eben auch an Schuldenpapieren, die irgendjemand kaufen muss. Das ist das eine. Das andere ist aber auch für den Rest der Welt ist Schadenfreude da nicht so richtig angebracht, weil wir dann in einer vornehm ausgedrückt multipolaren Welt leben. Das klingt ganz toll, bedeutet aber, der Dollar ist schon sehr etabliert, die Finanzmärkte und eben auch die Rohstoffmärkte, jeder kennt die Abläufe. Da ist ein großes Vertrauen eben auch in die Währung, einfach in die Mechanismen dieser Währung, wie das abgewickelt wird. Das ist natürlich, wenn wir das jetzt über Yuan machen oder über Kryptowährungen, überhaupt nicht der Fall. Und alles, was mit Risiko zusammenhängt, mit Unsicherheiten, mit Ausschlägen zusammenhängt, das kostet eben Geld, weil man sich dann absichern will. Und das bedeutet, dass Dinge eben für uns alle teurer werden, weil alles berührt natürlich der internationale Handel. Vom Kaffee bis zum Zink wird alles dann eben teurer, weil es eben ein höheres Risiko hat.
2: Das sagt US-Börsenkorrespondentin und Ölmarktexpertin Heike Buchter. Zu einem ganz anderen Thema jetzt. Der österreichische Profi-Snowboarder und Olympiasieger Benjamin Karl gibt derzeit viel zu reden, aber nicht etwa wegen seiner sportlichen Leistungen. Er steht wegen Aussagen zu seiner Frau in einem Shitstorm. Sie habe ihm 20 Jahre den Rücken freigehalten, jetzt wolle sie mehr Freiheiten, mal ein Wochenende mit Freundinnen oder so. Aber das habe keinen Platz, sagte Karl in einem Podcast-Interview. Seine Termine würden an erster Stelle stehen, denn schließlich sorge er ja für das Einkommen der Familie. Auf den sozialen Medien zeigen sich danach viele empört über diese Aussagen und darüber hat Raphael Günther mit der österreichischen Geschlechterforscherin Elise Gambor gesprochen.
3: Überrascht hat mich die Deutlichkeit, mit der er das gesagt hat. Weil wir in Österreich und in der Schweiz in Gesellschaften leben, in denen schon ein großer Teil der Menschen der Geschlechtergerechtigkeit grundsätzlich zustimmt. Da gibt es eine große Zustimmung dazu, dass die Verhältnisse gerecht sein müssen, dass die Ressourcen gut aufgeteilt sein müssen, dass ökonomische Mittel gut aufgeteilt sein müssen. De facto ist es aber nicht so, das wissen wir aus unseren Studien. Auf der Oberfläche sozusagen, on the surface ist es so. Also insofern hat mich überrascht, dass er das so deutlich formuliert hat. Allerdings möchte ich gleich dazu sagen, gibt es ja im digitalen Raum eine zunehmend bedeutende Szene, die Manosphere. Dort können wir solche Statements sehr deutlich hören und sehen. Also da nehmen sich die Akteure kein Blatt vor den Mund.
4: Also haben Sie das Gefühl, dass diese Aussagen von Benjamin Karl auch in diesem Kontext der Manosphere zu sehen sind? Also dieser losen Community online, in der eben sehr klassische Rollenbilder, Männlichkeitsbilder sehr verbreitet sind und dann auch auf Social Media geteilt werden?
3: Also ich würde mal sagen, das Narrativ ist dasselbe. Also zu sagen, ich bestimme, was in unserer Partnerschaft oder in unserer Beziehung sein darf und was nicht sein darf, das ist genau das Narrativ, das uns in der Manosphere begegnet. In der Manosphere sagen misogyne Influencer, ich bestimme die Bedingungen für unsere Beziehung und die Bedingung ist sozusagen, dass du mir gehorchen musst zum Beispiel. Das ist ein bekanntes Narrativ in der Manosphere.
4: Diese Aussagen von Benjamin Karl, die haben für viel Empörung gesorgt und auch für Diskussionsstoff. Und man könnte sich ja auch einfach fragen, ist es denn wirklich so schlecht, wenn ein Paar sich entscheidet, dass der Mann jetzt eher außer Haus ist und die Frau daheim?
3: Ja, das ist es, ja. Also ich sag nur, wir sehen das mit Blick auf Erwerbsarbeit, wir sehen das mit Blick auf Eingebundenheit in Care-Arbeit. Also immer, wenn das sehr einseitig ist, dann ist die Wahrscheinlichkeit für Partnerschaftsgewalt deutlich höher. Also das müssen wir uns vergegenwärtigen. Also die Studien, die wir da gemacht haben, spricht sehr dafür, dass Paare gut daran tun, sich das alles sehr gut und ausgewogen aufzuteilen.
4: Wenn ich mir diesen Fall eben auch anschaue rund um Benjamin Karl, dann frage ich mich irgendwie, ist denn das klassische Rollenbild in der Ehe generell zurück oder war es vielleicht gar nicht weg?
3: Ich glaube, es war nicht weg. Also wir beschäftigen uns ja mit fürsorglichen Männlichkeiten, Caring Masculinities nennen wir das in der Forschung. Also wir sehen, dass männlich positionierte Personen in der Gesellschaft mehr Care-Arbeit übernehmen, dass da auch ein größerer Wunsch dahin geht. Das sehen wir, dass da Entwicklungen passieren, aber sie sind sehr, sehr, sehr langsam. Und wenn wir uns die Zahlen anschauen jetzt, dann müssen wir sagen, also es hat sich kaum etwas geändert, gesamtgesellschaftlich.
2: Das sagt Elise Gamboa. Sie leitet das Institut für Männer- und Geschlechterforschung in Graz. 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Das ist das Ziel der sogenannten Europäischen Politischen Gemeinschaft. Und heute tagt die EPG in Armenien. Jean-Michel Magro von der ARD berichtet.
5: In der armenischen Hauptstadt Jerewan treffen sich heute die Staats- und Regierungschefs der Europäischen Politischen Gemeinschaft, kurz EPG. Neben den 27 Mitgliedstaaten der Europäischen Union sind über 20 weitere Länder vertreten, darunter die Türkei, das Vereinigte Königreich und die Ukraine. Mit Kanada nimmt außerdem das erste Land am Forum teil, das nicht zum europäischen Kontinent gehört. Die armenischen Gastgeber wollen bei dem eintägigen Gipfel Energiesicherheit und wirtschaftliche Entwicklung, Sicherheitspolitik und die Stärkung der Demokratie zum Thema machen. Die Europäische Politische Gemeinschaft wurde nach dem russischen Großangriff auf die Ukraine Anfang 2022 auf Initiative des französischen Präsidenten Macron gegründet und hat zum Ziel, den Austausch auf dem europäischen Kontinent zu fördern. Bei den Gipfeltreffen werden keine bindenden Entscheidungen getroffen. Der Wert der Treffen wird von den teilnehmenden Staats- und Regierungschefs vor allem darin gesehen, dass sie am Rande eine ganze Serie von bilateralen Gesprächen führen können. Zum ersten Mal wird der deutsche Bundeskanzler nicht anwesend sein. Friedrich Merz bleibt in Deutschland und lässt sich vom französischen Präsidenten Macron vertreten.
2: Das war ARD-Kollege Jean-Michel Macro. Und hier bei Ihrem Infosender geht's weiter mit der Sendung heute Morgen. Guten Morgen. Ja, für viele Thuner Fußballfans ist das wirklich ein sehr guter Morgen.
6: Das ist unglaublich. Ich habe nicht gedacht, dass ich das jemals erlebe in meiner über 20-jährigen Fangeschichte. Unglaublich.
2: Aber jetzt ist es Tatsache, der FC Thun ist Schweizer Meister. Wir haben Stimmen von der Meisterfeier und wir fragen, wie hat das Thun geschafft? Vom Aufsteiger zum Champion. Und später dann gibt's ein Update aus dem Nahen Osten. Die USA wollen ab heute Schiffen helfen, die wegen der Blockade der Straße von Hormuz feststecken. Mit meinem Studio heute früh ist Lukas Lüthi. Was macht das Wetter zum Wochenstart?
7: Guten Morgen. Es ist wechselnd bewölkt mit sonnigen Phasen. Im Westen wird es lokal nass. Dazu gibt es 17 bis 22 Grad mit Föhn gegen 25 Grad.
2: Und mein Name ist Romana Kaiser. Es ist ein wahres Fußballmärchen, das sich im Berner Oberland ereignet hat. Eben erst ist der FC Thun noch in die Super League aufgestiegen und schon holt sich das Team den Schweizer Meistertitel. Es ist der erste Meistertitel überhaupt. Und das erst noch ohne zu spielen. Weil St. Gallen gegen Sion verloren hat, gestern war den Thunern der Pokal nicht mehr zu nehmen. Und die Emotionen der Fans natürlich nicht mehr zu stoppen. Regionalkorrespondent Dominik Meyer.
8: Die Fans feierten in der Stockhorn Arena den ersten Meistertitel der Vereinsgeschichte. 3 bis 4.000 Thunerinnen und Thuner haben das Spiel zwischen dem FC St. Gallen und dem FC Sion auf dem Bildschirm im Stadion mitverfolgt.
9: Unvorstellbar! Geil, ja.
10: Dass wir das geschafft haben, ist einfach genial. Es gibt nichts Schöneres.
6: Das ist unglaublich. Ich habe nicht gedacht, dass ich es jemals erlebe in meiner über 20-jährigen Fangeschichte. Unglaublich.
10: Super, ich kann es noch gar nicht glauben.
11: Für so einen kleinen Club ist es etwas Einmaliges und Spezielles.
8: Auf dem Kunstrasen in der Stockhorn Arena war auch der Thuner Stadtpräsident Raphael Lanz unterwegs. Auch er genoss das Fest.
12: Ich habe eine riesen Freude für die Mannschaft, für die hier gearbeitet haben, aber auch für die Bevölkerung, wenn man das sieht, hier, was hier jetzt abgeht. Das ist wirklich so ein Ereignis, das die Leute hier zusammenbringen. Und ich bin sehr dankbar, dass ich das hier erlebe, zusammen hier mit all den Leuten, die hier feiern.
8: Nach dem Fest im Stadion zogen die Fans und auch die Mannschaft in die Innenstadt. Dicht gedrängt standen sie alle auf dem Rathausplatz, ein Meer aus rot-weißen Trikots und Schals. Gemeinsam wurde gesungen. Und mitten in der rot-weißen Glückseligkeit die Frage, wie war das möglich? Vom Aufsteiger zum Meister, vom Außenseiter zum Champion.
6: Es ist einfach eine Mannschaft. Es ist eine Mannschaft, es ist nicht eine zusammengekaufte Söldnertruppe wie andere Mannschaften. Es ist einfach eine Mannschaft, die zusammen hat und zusammen voneinander geht.
13: Ja, ich glaube einfach, dass der Zusammenhalt von der Mannschaft, die Mannschaft hat an sich gelobt, hat immer alles gegeben.
14: Eine saubere Arbeit vom Verein, miteinander gehen, das Team, das zählt und das hat gelangt. Und das ist super, die Arbeit, die sie geleistet haben. Es ist einmalig genial.
15: Ich habe nicht so Kohle wie andere Klubs, aber dafür viel Herz.
2: Ja, die Thuner-Fans feierten den Titel ihres Teams natürlich noch bis spät in die Nacht. Viele Bilder von diesem rot-weißen Freudentaumel gibt es bei uns online in der SRF-News-App zu sehen. Wir haben es gehört eben im Beitrag, immer wieder taucht auch die Frage auf, wie hat das der FC Thun geschafft, vom Aufsteiger zum Schweizer Meister? Maßgeblich an diesem Triumph mit beteiligt ist Trainer Mauro Lustrinelli. David Lenni berichtet.
16: Der FC Thun und Mauro Lustrinelli, das passt. Vor über 20 Jahren schoss er den Club als Spieler in die Champions League und nun führte er ihn als Trainer zum ersten Meistertitel der Vereinsgeschichte.
17: Dass wir nicht nur in Schweiz geredet über das, dass wir in ganzer Welt.
16: Vor 4 Jahren wurde der heute 50-Jährige zum Trainer des FC Thun ernannt. Obwohl er den Aufstieg gleich zweimal verpasste, hielt der Club an ihm fest, was nun nur ein Jahr nach dem Aufstieg mit dem Meistertitel belohnt wurde. Trotz finanziell sehr bescheidener Mittel formte er aus der Thuner Mannschaft ein Meisterteam.
17: Jeden Tag wollen wir besser werden und die Mannschaft konnte in der Super League sehr, sehr schnell anpassen. Und die Sieger haben uns noch ein bisschen mehr Vertrauen gegeben und am Schluss konnten wir bis am Schluss durchziehen.
16: Bereits in der Winterpause wuchs der Glaube an den Meistertitel. Nur ein Spieler verließ zur Saisonhälfte den Club. Alle anderen Spieler, insbesondere die Leistungsträger, blieben dem Club treu.
17: Unser Teamspirit, wir sind immer sehr, sehr eng geblieben. Wir haben gewusst, dass wir etwas Besonderes kreieren können und das sind wir belohnt worden.
16: Sagt Mauro Lustrinelli, der sich nach seiner Zeit als Spieler nun auch als Trainer des FC Thun in den Geschichtsbüchern des Clubs verewigt hat.
2: Das ist der Beitrag von Sportredaktor David Lendi. Wir wechseln in den Nahen Osten jetzt. Die USA wollen Schiffen helfen, die wegen der Blockade der Straße von Hormuz feststecken. Das hat US-Präsident Donald Trump angekündigt.
7: Eine entsprechende Mission werde noch heute beginnen. Mehrere Länder, die nicht am Konflikt beteiligt seien, hätten um Hilfe gebeten, so Trump. Die Aktion trage den Namen Projekt Freiheit. Man werde neutralen Staaten zusichern, ihre Schiffe sicher aus der gesperrten Wasserstraße zu bringen. Trump warnte zudem, wenn die Aktion behindert werde, werde dies entschlossen bekämpft. Ähnlich tönt es aus dem Iran. Ein ranghoher Politiker sagte, wenn die USA an der Straße von Hormuz eingreifen würden, verletzten sie die vereinbarte Feuerpause.
2: Aber wie soll denn das funktionieren? Wie will Trump diese Schiffe befreien?
7: Ja, wie das genau funktionieren soll, ist nicht bekannt. Das US-Militär schreibt aber, mehr als 100 Flugzeuge und 15.000 Soldatinnen und Soldaten würden die Mission unterstützen. Zudem berichten auch US-Medien, wie die Mission ablaufen könnte. Es soll eine Art Koordinationsstelle eingerichtet werden, die den Schiffsverkehr durch die Straße von Hormuz regeln soll. Aktuell sei nicht geplant, dass sich US-Kriegsschiffe beteiligen. Sie seien aber in der Nähe, um eingreifen zu können, sofern dies nötig werde.
2: Wir kommen zu einer ganz anderen Meeresregion und einem anderen Thema. Vor den Kapverden im Atlantik steckt ein Kreuzfahrtschiff fest derzeit, und zwar weil an Bord mindestens eine Person an einem Virus gestorben ist.
7: Beim Virus handle es sich um das Hantavirus, sagt die Weltgesundheitsorganisation WHO. Bei zwei weiteren Toten und drei Erkrankten werde derzeit überprüft, ob die Fälle ebenfalls auf Hantaviren zurückzuführen sind. Das Hantavirus kann zu hohem Fieber und Nierenversagen führen. Die Viren kommen weltweit vor. Laut dem Bundesamt für Gesundheit werden sie durch infizierte Nagetiere auf den Menschen übertragen, etwa durch Bisse, Kontakt mit Ausscheidungen der Tiere oder über verseuchten Staub. Das betroffene Kreuzfahrtschiff hat Platz für rund 170 Passagierinnen und Passagiere und war in Argentinien gestartet. Zu einer Meldung aus der Wirtschaft. Der Videospielhändler GameStop will die Online-Handelsplattform eBay übernehmen. Das Unternehmen will rund 56 Milliarden Dollar bezahlen, und zwar in Bar und in Form von Aktien. GameStop-Chef Ryan Cohen sagte dem Wall Street Journal, er wolle mit der Übernahme einen Konkurrenten zu Amazon aufbauen und das fusionierte Unternehmen leiten. GameStop hält nach eigenen Angaben bereits einen Anteil von 5% an eBay. Sollte das Management das Kaufangebot ablehnen, wolle man sich direkt an die Aktionärinnen und Aktionäre wenden. eBay hat sich bislang nicht dazu geäußert.
2: In Zürich startet heute zum ersten Mal die sogenannte Climate Week Zürich. Dabei gibt es über 250 Anlässe rund ums Thema Klima, und teilnehmen werden mehr als 10'000 Leute aus Wirtschaft, Politik, Wissenschaft und Gesellschaft. Ein Grossanlass fürs Klima in der Schweiz. Was erhofft man sich davon? Wirtschaftsredaktor Klaas Ammann.
18: Da wird über neue Wege der Kommunikation über den Klimawandel diskutiert, dort darüber, wie die Politik die Abscheidung von CO2 aus der Luft voranbringen kann oder soll. Weiter zeigen Finanzmarktspezialistinnen und Spezialisten, wie Greenwashing erkannt werden kann. Und zwischendurch gibt es Klimaführungen durch die Stadt. Der Geschäftsführer der Climate Week, Johannes Pokorny, ist selbst erstaunt über das große Interesse. Vor allem, weil der Klimawandel bei vielen nicht mehr zu oberst auf der Agenda steht. Viele Teilnehmerinnen und Teilnehmer hätten offenbar das Gefühl,
19: wir müssen jetzt erst recht zusammenkommen, Dinge voranbringen, innerhalb von Zürich, innerhalb von der Schweiz, aber eben auch innerhalb von Europa. Und dann hat sich das einfach so eigentlich wie so ein bisschen so ein Schneeballsystem über die letzten Wochen, Monate entwickelt. Und wir sind tatsächlich selber sehr positiv überrascht, dass wir jetzt schon diese Größe erreicht haben.
18: Zürich soll in Europa das werden, was New York jeweils im Herbst in den USA ist: eine Messe für Klimaschutz. Die Organisatoren wollen möglichst genau messen, was aus den Diskussionen in Zürich später entsteht. Und ihre Lehren ziehen für die zweite Ausgabe der Klimawoche in Zürich, die, so der Plan, bereits im kommenden Jahr stattfinden soll.
2: SRF-Wirtschaftsredaktor Klaas Ammann war das. Wir kommen nochmals zum Sport, diesmal aber Formel 1. Da hat Kimi Antonelli das dritte Rennen in Folge gewonnen.
7: Der 19-jährige Italiener hat auch beim Großen Preis von Miami triumphiert. Der Mercedes-Pilot gewann schon die letzten beiden Rennen in Japan und China und führt die WM-Gesamtwertung an. Hinter Antonelli sicherten sich die beiden McLaren-Piloten die restlichen Podestplätze. Lando Norris wurde Zweiter, Oscar Piastri Dritter.
2: Weiter mit den Börsendaten.
7: Diese stammen von SIX. Der Euro wird zu 91,61 gehandelt und der Dollar zu 78,09. Und noch das Wetter. Es ist wechselnd bewölkt mit sonnigen Phasen. Besonders im Westen gehen auch einige Regengüsse nieder. Vereinzelt gibt es auch wieder Gewitter. Die Temperaturen steigen auf 17 bis 22 Grad. In den Alpen bläst Föhn bei bis zu 25 Grad.
2: Die Sendung heisst heute Morgen. Verantwortlich für die Inhalte eben Philipp Erath. Die Zeit 20 vor 7 jetzt. Und auf Ihrem Infosender schauen wir jetzt nach St. Moritz, ein weltbekannter Schweizer Skiort, wo die Reichen und Schönen gerne Urlaub machen. Im Juni wählt St. Moritz einen neuen Gemeindepräsidenten oder eine neue Gemeindepräsidentin. Und auch da zeigt sich der weltoffene Flair dieser Gemeinde. Es kandidieren eine Frau aus Bern, ein Mann aus einer anderen Bündner Region und ein Mann aus Berlin. Warum tritt bei den Wahlen am 14. Juli eigentlich keine Ur-St. Moritzerin oder kein Ur-St. Moritzer an? Das wollte Peter Hanselmann von Fadrina Hofmann von der Engadiner Post wissen.
20: Ja, das Oberengadin ist eine Tourismusregion und St. Moritz ist sehr international ausgerichtet. Also den klassischen Einheimischen, den gibt's quasi nicht mehr. Es leben im Ort sicher weitaus mehr Zugezogene als Einheimische mit ganz tiefen Engadiner Wurzeln.
21: Und jetzt kandidieren eben eine Frau aus Bern, ein Mann aus Berlin und ein Sportler. Was sind das für drei Personen?
20: Isabel Wenger wuchs als Tochter von Berner Eltern in Lateinamerika auf. Sie ist 59, sie ist Ökonomin und Unternehmensberaterin. Sie ist schon Gemeinderätin seit 2022, war 2025 sogar Präsidentin des Gemeinderats. Und seit März ist sie Präsidentin des Sanadura Gesundheitsrats. Das Sanadura ist die regionale Gesundheitsorganisation. Dann haben wir den einzigen Bündner in dieser Dreiergruppe, das ist Adriano Iseppi. Er hat seine Kandidatur auch zuerst bekannt gegeben. Und zwar auf eine originelle Art und Weise. Er ist mit Langlaufskiern zum Gemeindehaus gegangen und hat dahin dann die Kandidatur gebracht. Er stammt aus Savonin, ist 52 Jahre alt und er ist Sportkoordinator und Fachlehrer an der Talentschule Chamfer. Vor allem bekannt ist er, weil er Dario Cologna auf dem Weg in die Weltspitze begleitet hat. Iseppi ist für Swiss-Ski und den Engadin-Skimarathon tätig. Und schließlich haben wir die Person, die eigentlich den meisten am wenigsten bekannt ist im Tal, das ist Sebastian Bahner. Er ist 46, er ist in Berlin geboren und hat im Laufe seiner Karriere Führungspositionen in den Bereichen Strategie, Organisation und Finanzen inne. Er ist Organisationsentwickler, Coach und Berater und lebt seit 3,5 Jahren mit seiner Familie in St. Moritz. Er ist einer, der sagt, er ist St. Moritzer, weil er mit seiner Familie seit Kindesbeinen eigentlich in jeder freien Minute nach St. Moritz gereist ist. Er ist schweizerisch-deutscher Doppelbürger. Er ist auch Präsident und Turnenleiter der SAC-Sektion Bernina.
21: Ja, und jetzt haben sich diese drei eben zu einer Podiumsdiskussion getroffen am Mittwoch. Wer hat die beste Figur gemacht?
20: Das ist schwer zu sagen. Sie haben nämlich alle etwa gleiche Ideen, wie es weitergehen soll mit St. Moritz. Sie sind einfach unterschiedliche Persönlichkeiten. Ich glaube, da geht es wirklich jetzt darum, was man für Vorlieben hat oder für Sympathien. Es ist schwierig jetzt zu sagen, wer da überzeugt hat.
21: St. Moritz ist ja eine deutschsprachige Gemeinde im Engadin. Wie verfolgt man eigentlich im Resten des Engadins diese Wahlen in St. Moritz?
20: Ja, St. Moritz ist halt die größte und auch wahrscheinlich eine der reichsten Gemeinden im Engadin, wenn nicht in Graubünden. Und da ist es natürlich schon interessant zu sehen, was passiert, weil sie natürlich auch eine Führungsposition einnimmt. Man hat ja auch regionale Projekte und ich glaube, da blicken die Leute schon nach St. Moritz am 14. Juni, wenn die Wahl ist.
21: Und wer hat am 14. Juni die besten Chancen?
20: Auch das ist schwer zu sagen, weil alle drei Qualitäten mitbringen und alle eigentlich ähnlich sich positionieren, obwohl Isabel Wenger ist die einzige mit politischer Erfahrung und Dossierkenntnissen. Und vielleicht gibt es ja dann die erste Frau im Gemeindepräsidium von St. Moritz.
2: Das sagt Fadrina Hofmann. Sie ist Redaktorin bei der Engadiner Post und zu Gast in der aktuellen Sendung «Die Woche in den Schweizer Sprachregionen». Gibt's online zum Nachhören. srf.ch/audio zum Beispiel.
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2: 7:15 und das macht an diesem Montagmorgen früh bei uns Schlagzeilen. Es ist ein regelrechtes Fußballmärchen. Eben erst ist der FC Thun noch in die Super League aufgestiegen und schon holt sich das Team seinen ersten Schweizer Meistertitel überhaupt. Maßgeblich an diesem Triumph beteiligt ist auch Trainer Mauro Lustrinelli. Er ist eine besondere Figur in Thun, das sagt unser Sportredaktor. Die USA wollen mit der sogenannten Mission Freiheit Schiffen helfen, die wegen der Blockade der Straße von Hormuz feststecken. Heute soll das losgehen, hat Präsident Trump angekündigt. Man werde neutralen Staaten zusichern, ihre Schiffe sicher aus der gesperrten Wasserstraße zu bringen. Und der Videospielhändler GameStop will die Online-Handelsplattform eBay übernehmen. Das Unternehmen bietet für den Kauf rund 56 Milliarden Dollar. Der Chef von GameStop sagte dem Wall Street Journal, er wolle mit dieser Übernahme einen Konkurrenten zu Amazon aufbauen und das fusionierte Unternehmen leiten. Von eBay selber liegt aber noch keine Stellungnahme dazu vor. Und das Wetter zum Wochenstart, es ist wechselnd bewölkt mit sonnigen Phasen, aber auch Regenschauern im Westen. Es reicht für 17 bis 22 Grad, mit Föhn sind es gegen die 25 Grad. Jetzt geht es um Corona. Corona regt immer noch die Gemüter. Jetzt kürzlich hat das Bundesamt für Gesundheit die bislang geschwärzten Covid-Impfstoffverträge offengelegt, und zwar nach einem Urteil des Bundesverwaltungsgerichts. Dabei wurde klar, die Schweiz hat viel öffentliche Gelder für die Impfstoffe ausgegeben, fast 1 Milliarde Franken. Neben diesem Aufreger über das Geld reißt diese Geschichte aber auch alte Wunden wieder auf, etwa bei jenen Personen, die von der Covid-Impfung gesundheitliche Schäden davongetragen haben. Irene Dietschi von der SRF Wissenschaftsredaktion.
0: Nach der Veröffentlichung der Covid-Impfverträge durch das BAG stellt sich für Katja Brändle eine zentrale Frage.
1: Wer letztendlich entscheiden muss, ob Risiken, unbekannte Risiken, ob man die tragen will oder nicht.
0: Katja Brändle ist Vizepräsidentin von Postvakzinsyndrom Schweiz, eines Vereins, der sich für die Interessen von Impfgeschädigten der Covid-19-Impfung einsetzt, darunter Personen, die bis heute kein normales Leben mehr führen können. Brändle betont, ihr und dem Verein gehe es nicht darum, rückblickend die damalige Impfstrategie des Bundes komplett in Frage zu stellen. Doch die Veröffentlichung der Verträge, die der Bund mit Herstellern wie zum Beispiel Moderna abgeschlossen habe, diese Offenlegung habe sie fassungslos gemacht.
1: Die Verträge zeigen, dass der Bund wusste, dass die beschleunigte Impfstoffentwicklung mit Risiken sowohl bei der Sicherheit wie auch bei der Wirkung verbunden ist. Von diesen Risiken war in der Impfkampagne nie die Rede. Man hat sie immer als sicher und wirksam beworben, obwohl man ja wusste, dass nicht alle Risiken ausgeschlossen werden konnten.
0: Der Infektiologe Philipp Tarr von der Universität Basel kennt sich aus mit den Tücken der Impfkommunikation. Von 2017 bis 2022 hat er das nationale Forschungsprogramm 74 zu Impfskepsis geleitet. Tarr hält die Kritik des Vereins Postvakzinsyndrom teilweise für berechtigt.
4: Die Impfkampagne zu Covid-19-Impfungen des BAG zu Beginn des Jahres 2021 war einseitig positiv zugunsten der Impfung ausgelegt. Die Aussage war, das Problem ist das Virus und nicht die Impfung.
0: Die in der Schweiz zugelassenen Impfstoffe waren an jeweils 15.000 bis 20.000 Personen getestet worden. Dabei tauchten tatsächlich keine schweren Risiken auf. Um aber seltene Nebenwirkungen festzustellen, die vielleicht nur einmal in 100.000 Fällen vorkommen, brauche es viel größere Studien, sagt Philipp Tarr.
4: Das ist die Unsicherheit, die hätte kommuniziert werden können. Aber der Bund hat entschieden, wir wollen das nicht, weil wir sonst riskieren, dass die Leute skeptisch werden und sich nicht impfen lassen.
0: Das Bundesamt für Gesundheit, das die Impfkampagne verantwortete, sieht die Sachlage anders. In einer Krisensituation wie einer Pandemie sei es wichtig, dass von den Herstellern schnell wirksame und sichere Impfstoffe entwickelt würden. Es habe eine enorme Nachfrage gegeben.
23: Bei der Beschaffung der Impfstoffe hat der Bund eine auf Sicherheit ausgerichtete Strategie verfolgt und nur Impfstoffe beschafft, die über eine Zulassung für die Schweiz verfügten. Diese erfolgte nur, wenn der Impfstoff nachweislich sicher, wirksam und von hoher Qualität ist. Diese Vorgaben galten auch während der Corona-Pandemie.
0: Zum Thema Nebenwirkungen schreibt das BAG.
23: Das BAG hat während der Pandemie regelmäßig über allfällige Nebenwirkungen der Impfung informiert, etwa mit Faktenblättern für die Bevölkerung oder für Fachpersonen. Swissmedic hat ebenfalls gut informiert. Auch in den Impfzentren wurden die Impfwilligen über mögliche Nebenwirkungen aufgeklärt. Anpassungen von Empfehlungen erfolgten laufend und transparent, im Einklang mit den neuesten wissenschaftlichen Erkenntnissen, der jeweiligen epidemiologischen Situation und der jeweils dominanten Virusvarianten.
0: Auch die Anliegen von Personen, die von Impfschäden betroffen seien, würden ernst genommen.
23: Alle Gesuche bezüglich Entschädigungen oder Genugtuungen bei schweren Nebenwirkungen der Covid-Impfung werden sorgfältig geprüft.
0: Bisher hat das BAG zwei solche Gesuche bewilligt. Eine Person erhielt eine Genugtuung von 12.500 Franken und eine Entschädigung von 1.360 Franken. Einer zweiten Person wurden 6.000 Franken Genugtuung zugesprochen. Viel zu wenig, kritisiert Katja Brändle. Es brauche
1: eine faire und vor allem auch unbürokratische und angemessene Unterstützung für Menschen, die heute wirklich gesundheitliche und finanzielle Folgen aus dieser Impfkampagne tragen.
0: Außerdem erwartet Katja Brändle vom Bund rückwirkend ein Zugeständnis, dass es beim Start der Impfkampagne unbekannte Risiken gegeben habe. Der Infektiologe Philipp Thar sagt, transparent und differenziert zu kommunizieren sei für eine Impfkampagne kein Nachteil. Studien aus Skandinavien hätten gezeigt,
4: dass man nuanciert kommunizieren darf und soll, weil so mit einer nuancierten, differenzierten Kommunikation das Vertrauen in die Behörden gestärkt wird.
0: Diesen Aspekt, findet Thar, müsse man in einer nächsten Pandemie stärker gewichten.
2: Das war der Beitrag von SRF-Wissenschaftsredaktorin Irin Dietschi. Egal ob am Konzert, im Club, am Radio oder als Hintergrundbeschallung beim Coiffeur, Musik abspielen kostet. Sogenannte Verwertungsgesellschaften sind verantwortlich dafür, dass die Urheberinnen und Urheber der Musik entschädigt werden. In der Schweiz macht das die Suiza. In Deutschland ist dafür die Verwertungsgesellschaft GEMA zuständig und die will jetzt ihre Kulturförderung reformieren. Mit ihren Plänen hat sie gerade eine Debatte entfacht. Musikredakteur Oliver Rutz.
3: Immer wenn Musik verwendet wird, haben Urheberinnen und Urheber Anrecht auf Tantiemen. Rechtliche Grundlage dafür ist das Urheberrecht. In der Schweiz übernimmt die Suiza die Aufgabe, dass dieses Geld fließt. In Deutschland macht das die GEMA. Suiza und GEMA regeln aber nicht nur den Fluss von Verwertungsgeldern, sie fördern auch das Musikschaffen finanziell. Die GEMA will ihr Modell der Kulturförderung nun reformieren. Bis anhin unterschied die GEMA in ihrem System und auch in der Kulturförderung zwischen E-Musik und U-Musik. E-Musik, sogenannte ernste Musik, das sind klassische und zeitgenössische Musik. Zur U-Musik, der Unterhaltungsmusik, gehören Pop, Rock, Jazz etc. Die E-Musik ist derzeit stark quersubventioniert. Die Fördergelder bezieht die GEMA aus den Verwertungsgeldern. Weil der Unterhaltungsmusikmarkt größer ist als der E-Musikmarkt und weil es deutlich mehr Urheberinnen von U-Musik gibt, zahlte die Sparte U-Musik bisher 97% der Gelder in den Fördertopf ein. Gefördert wurde sie aber nur mit 70% aus diesem Topf. Den großen Rest erhielt die Sparte E-Musik. In Zukunft will die GEMA die Förderung genreunabhängig gestalten und dafür die Aufteilung E- und O-Musik auflösen. Anfang Mai stimmen die GEMA-Mitglieder über die Reform ab. Eine GEMA-Unternehmenssprecherin schreibt per Mail auf Anfrage:
5: Die Reform ist notwendig, da die Verteilung der Fördermittel einseitig geworden ist und sich zugleich die Realität der Musikwelt verändert hat. Genregrenzen verschwimmen zunehmend, kreative Karrieren verlaufen vielfältiger und die Produktionsbedingungen sind für E wie auch für U deutlich herausfordernder geworden.
3: Die Reform der GEMA erntet aber auch Kritik, etwa vom Komponisten und Dirigenten Peter Ruschitzka. Er hat beim Deutschen Bundeskartellamt Beschwerde gegen die GEMA eingelegt. Ruschitzka sieht in der Reform gemäß einem Artikel der Internetplattform Backstage Classical einen Vernichtungsschlag gegen die E-Musik. Komponistinnen und Komponisten von E-Musik müssten mit Einnahmeverlusten von 70% und einem beschränkten Marktzugang rechnen. Der Filmmusikkomponist Anselm Kreuzer hingegen sieht Chancen in der Reform, weil die GEMA dadurch ihre Förderstrukturen zeitgemäß und zukunftsfähig ausrichte. Die Musikszene in Deutschland ist also gespalten. Wie sieht es in der Schweiz aus? In der Schweiz ist die Verwertungsgesellschaft Suisa ganz anders aufgestellt. Suisa-CEO Andreas Wegelin.
9: Die GEMA macht eine andere Art Kulturförderung als die Suisa. Die Suisa hat beschlossen, schon vor über 20 Jahren, dass sie eine Fondation, eine Stiftung gründet.
3: Und in diese Stiftung fließen 2,5% des Jahresumsatzes der Suisa. Mit diesen 2,5% fördert die Fondation Suisa Musikschaffen in der Schweiz und in Liechtenstein. In allen Gattungen, wie es in der Stiftungsurkunde heißt. Die Unterscheidung zwischen U- und E-Musik, die bei der GEMA nun Abstimmungsgegenstand ist, hat die Suisa bereits 1984 abgeschafft. Die Diskussion, ob der E-Musik mehr Förderung zusteht, führt man in der Schweiz also nicht mit den Verwertungsgesellschaften, sondern eher auf kantonaler, kulturpolitischer Ebene, bei Debatten und Abstimmungen übers öffentliche Kulturbudget. Am Ende geht es um die Frage, welche Produktionsbedingungen Kunst benötigt und darüber hinaus, was macht Kunst überhaupt aus? Die aktuelle Diskussion macht deutlich, wie notwendig es ist, diese Fragen immer wieder neu auszuhandeln.
2: Der Musikredaktor Oliver Rutz über die umstrittenen Reformpläne bei der GEMA. Am kommenden Donnerstag entscheidet die GEMA, ob sie die Kulturförderung ändert oder nicht.
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2: Kurz vor sieben, wir schauen an die Wall Street. Im April lief es ja blendend an den US-Aktienmärkten und auch in den Mai startete die Wall Street auf hohem Niveau. Die Frage ist nur, ob sie das so halten kann. Jens Korte berichtet.
10: Die Messlatte an der Wall Street hängt für diese Woche mal wieder recht hoch. Der S&P 500 Index und der Nasdaq Composite hatten Ende vergangene Woche neue Rekorde erreicht. Es war eine Woche mit leichten Kursgewinnen. Übrigens der vergangene Monat, also der April, ist sehr stark gelaufen für die Wall Street. Der Nasdaq Composite, also das Technologie lastige Barometer mit einem Monatsplus von über 15% und damit war es der beste Monat seit 2020. Der Mai, der hat ja schon an der Wall Street am Freitag begonnen. Das war ein regulärer Handelstag, da konnten der S&P 500 und Nasdaq leichte Kursgewinne verbuchen. Der Dow Jones hatte etwas schwächer notiert. Völlig außer Acht gelassen wird auf der Aktienmarktseite weiterhin die Geopolitik und das, obwohl zum Beispiel der Ölpreis in der vergangenen Woche um über 8% gestiegen ist. An der Wall Street gibt es diese Woche jede Menge neue Termine. Zum einen mal zum Monatswechsel jetzt von Konjunkturseite. Es wird vor allem jede Menge Zahlen geben vom amerikanischen Arbeitsmarkt, der sich für den Moment immer noch einigermaßen solide zu präsentieren scheint. Dann gibt es noch eine ganze Reihe von Unternehmen, die Quartalzahlen melden. Diese Berichtssaison, das ist ja auch mit ein Grund dafür, dass die Wall Street derzeit recht gut läuft. Einer der großen Gewinner zum Beispiel kurz vor dem Wochenende, die Aktie von Apple, nachdem das Unternehmen Quartalzahlen gemeldet hatte, die besser liefen als erwartet. Allerdings hat Apple-Chef Tim Cook durchaus davor gewarnt, dass es Engpässe geben könnte mit Memory-Chips. Und das ist etwas, was möglicherweise nicht nur für Apple, sondern für andere Unternehmen auch gilt. Aber diese ganzen potenziellen Lieferengpässe, auch durch die Sperrung der Straße von Hormuz, da scheint, wie gesagt, die Wall Street immer noch nicht so richtig auf dem Radar zu haben.
2: Das Update von der Wall Street zum Wochenstart, das war US-Börsenkorrespondent Jens Korte. Das ist Ihr Infosender am Montagmorgen. Hier gibt's jetzt das Heute Morgen. Guten Morgen. Ja, viele Thuner Fußballfans reiben sich wohl noch immer ungläubig die Augen vor Freude.
11: Wir haben Anfang Saison diskutiert, alles, was nicht Abstieg ist, ist Erfolg. Und jetzt so etwas, also das hast du nie träumen können.
2: Der FC Thun ist Schweizer Meister. Wir haben Stimmen von der Meisterfeier gestern Abend und wir zeigen, wie Thun vom Aufsteiger zum Champion geworden ist. Und später dann schauen wir in den Nahen Osten auf die Straße von Hormuz. Die USA wollen dafür sorgen, dass neutrale Schiffe sicher durch diese wichtige Meerenge kommen. Eine entsprechende US-Mission soll heute losgehen. Ja, und was uns das Wetter heute bringt zum Wochenstart, das weiß Lukas Lüthi.
7: Guten Morgen, es ist wechselnd bewölkt mit sonnigen Phasen. Im Westen wird es lokal nass. Dazu gibt es 17 bis 22 Grad mit Föhn gegen 25 Grad.
2: Ja, es ist ein richtiges Fußballmärchen, das sich im Berner Oberland ereignet hat. Eben erst ist der FC Thun noch in die Super League aufgestiegen und schon holt sich das Team den Schweizer Meistertitel. Zum ersten Mal überhaupt, zum ersten Mal in 128 Jahren Clubgeschichte. Und dafür musste Thun nicht einmal spielen, weil St. Gallen gegen Sion verloren hat. Gestern war den Berner Oberländern der Pokal nicht mehr zu nehmen. Und die Emotionen, die gingen natürlich richtig hoch. Regionalkorrespondent Dominik Meyer war dabei.
6: Die Fans feierten in der Stockhorn Arena den ersten Meistertitel der Vereinsgeschichte. 3.000 bis 4.000 Thunerinnen und Thuner haben das Spiel zwischen dem FC St. Gallen und dem FC Sion auf dem Bildschirm im Stadion mitverfolgt.
15: Unvorstellbar! Geil, ja!
8: Dass wir das geschafft haben, ist einfach genial. Es gibt nichts Schöneres. Es
11: ist unglaublich. Ich habe nicht gedacht, dass ich es jemals erlebe in meiner über 20-jährigen Fangeschichte. Unglaublich.
8: Super, ich kann es noch gar nicht glauben.
12: Für einen so kleinen Club ist es etwas Einmaliges und Spezielles.
6: Auf dem Kunstrasen in der Stockhorn Arena war auch der Thuner Stadtpräsident Raphael Lanz unterwegs. Auch er genoss das Fest.
24: Ich habe eine riesen Freude für die Mannschaft, für die hier gearbeitet haben, aber auch für die Bevölkerung, wenn man das sieht, hier, was hier jetzt abgeht. Das ist wirklich so ein Ereignis, das die Leute hier zusammenbringen. Und ich bin sehr dankbar, dass ich das hier erleben darf, zusammen hier mit all den Leuten, die hier feiern.
6: Nach dem Fest im Stadion zogen die Fans und auch die Mannschaft in die Innenstadt. Dicht gedrängt standen sie alle auf dem Rathausplatz, ein Meer aus rot-weißen Trikots und Schals. Gemeinsam wurde gesungen. Und mitten in der rot-weißen Glückseligkeit die Frage, wie war das möglich? Vom Aufsteiger zum Meister, vom Außenseiter zum Champion.
11: Es ist einfach eine Mannschaft. Es ist eine Mannschaft, es ist nicht eine zusammengekaufte Söldnertruppe wie andere Mannschaften. Es ist einfach eine Mannschaft, die zusammen hat und zusammen voneinander geht.
13: Ja, ich glaube einfach, dass der Zusammenhalt von der Mannschaft, die Mannschaft hat an sich gelobt, hat immer alles gegeben.
14: Eine saubere Arbeit vom Verein, miteinander gehen, das Team, das zählt und das hat gelangt. Und das war super, die Arbeit, die sie geleistet haben. Es ist einmalig genial.
15: Ich habe nicht so Kohle wie andere Club, aber dafür viel Herz.
2: Ja, die Thuner-Fans feierten ihren Club natürlich bis spät in die Nacht. Bilder von diesem rot-weißen Freudentaumel gibt's online zu sehen bei uns in der SRF News App. Wir haben es eben gehört im Beitrag von Dominik Meinberg. Immer wieder tauchte auch in der Nacht die Frage auf, wie hat das Thun geschafft? Vom Aufsteiger zum Schweizer Meister. Maßgeblich an diesem Triumph beteiligt ist Trainer Mauro Lustrinelli. Sportredaktor David Lendi hat ihn getroffen.
16: Der FC Thun und Mauro Lustrinelli, das passt. Vor über 20 Jahren schoss er den Club als Spieler in die Champions League und nun führte er ihn als Trainer zum ersten Meistertitel der Vereinsgeschichte.
17: Dass wir nicht nur in Schweiz geredet über das, dass wir in ganzer Welt.
16: Vor 4 Jahren wurde der heute 50-Jährige zum Trainer des FC Thun ernannt. Obwohl er den Aufstieg gleich zweimal verpasste, hielt der Club an ihm fest, was nun nur ein Jahr nach dem Aufstieg mit dem Meistertitel belohnt wurde. Trotz finanziell sehr bescheidener Mittel formte er aus der Thuner Mannschaft ein Meisterteam.
17: Jeden Tag wollen wir besser werden und die Mannschaft konnte in der Super League sehr, sehr schnell anpassen. Und die Sieger haben uns noch ein bisschen mehr Vertrauen gegeben und am Schluss konnten wir bis am Schluss durchziehen.
16: Bereits in der Winterpause wuchs der Glaube an den Meistertitel. Nur ein Spieler verließ zur Saisonhälfte den Club. Alle anderen Spieler, insbesondere die Leistungsträger, blieben dem Club treu.
17: Unser Teamspirit, wir sind immer sehr, sehr eng geblieben. Wir haben gewusst, dass wir etwas Besonderes kreieren können und das sind wir belohnt worden.
16: sagt Mauro Lustrinelli, der sich nach seiner Zeit als Spieler nun auch als Trainer des FC Thun in den Geschichtsbüchern des Clubs verewigt hat.
2: Das ist der Beitrag von SRF-Sportredaktor David Lendi. 5:05 jetzt, wir wechseln in den Nahen Osten. Die USA wollen Schiffen helfen, die wegen der Blockade der Straße von Hormuz feststecken. Das hat US-Präsident Donald Trump angekündigt.
18: Eine entsprechende Mission werde noch heute beginnen. Mehrere Länder, die nicht am Konflikt beteiligt seien, hätten um Hilfe gebeten, so Trump. Die Aktion trage den Namen Projekt Freiheit. Man werde neutralen Staaten zusichern, ihre Schiffe sicher aus der gesperrten Wasserstraße zu bringen. Trump warnte zudem, wenn die Aktion behindert werde, werde dies entschlossen bekämpft. Ähnlich tönt es aus dem Iran. Ein ranghoher Politiker sagte, wenn die USA in der Straße von Hormuz eingreifen würden, verletzten sie die vereinbarte Feuerpause.
2: Also die USA wollen festgesteckte Schiffe in der Straße von Hormuz befreien sozusagen. Wie soll das gehen?
18: Ja, wie dies genau funktionieren soll, ist nicht bekannt. Das US-Militär schreibt aber, mehr als 100 Flugzeuge und 15.000 Soldatinnen und Soldaten würden die Mission unterstützen. Zudem berichten auch US-Medien, wie die Mission ablaufen könnte. Es soll eine Art Koordinationsstelle eingerichtet werden, die den Schiffsverkehr durch die Straße von Hormuz regeln soll. Aktuell sei nicht geplant, dass sich US-Kriegsschiffe beteiligen. Sie seien aber in der Nähe, um eingreifen zu können, sofern dies nötig werde.
2: Jetzt in eine ganz andere Meeresregion und zu einem anderen Thema. Vor den Kapverden im Atlantik steckt ein Kreuzfahrtschiff fest, und zwar weil an Bord mindestens eine Person an einem Virus gestorben ist.
18: Beim Virus handle es sich um das Hantavirus, sagt die Weltgesundheitsorganisation WHO. Bei zwei weiteren Toten und drei Erkrankten werde derzeit überprüft, ob die Fälle ebenfalls auf Hantaviren zurückzuführen sind. Das Hantavirus kann zu hohem Fieber und Nierenversagen führen. Die Viren kommen weltweit vor. Laut dem Bundesamt für Gesundheit werden sie durch infizierte Nagetiere auf den Menschen übertragen, etwa durch Bisse, Kontakt mit Ausscheidungen der Tiere oder über verseuchten Staub. Das betroffene Kreuzfahrtschiff hat Platz für rund 170 Passagierinnen und Passagiere und war in Argentinien gestartet. Zu einer Meldung aus der Wirtschaft nun. Der Videospielhändler GameStop will die Online-Handelsplattform eBay übernehmen. Das Unternehmen will rund 56 Milliarden Dollar bezahlen, und zwar in Bar und in Form von Aktien. GameStop-Chef Ryan Cohen sagte dem Wall Street Journal, er wolle mit der Übernahme einen Konkurrenten zu Amazon aufbauen und das fusionierte Unternehmen leiten. GameStop hält nach eigenen Angaben bereits einen Anteil von 5% an eBay. Sollte das Management das Kaufangebot ablehnen, wolle man sich direkt an die Aktionärinnen und Aktionäre wenden. eBay hat sich bislang nicht dazu geäußert.
2: In Zürich findet ab heute zum ersten Mal die sogenannte Climate Week Zürich statt. Ein Grossanlass fürs Klima mit mehr als 250 Anlässen und über 10'000 Teilnehmerinnen und Teilnehmer. Mit dabei sind Leute aus Politik, Wirtschaft, Wissenschaft und Gesellschaft. Was erhofft man sich von diesem Grossanlass, von dieser Klimawoche? Wirtschaftsredaktor Klaus Ammann.
19: Da wird über neue Wege der Kommunikation über den Klimawandel diskutiert, dort darüber, wie die Politik die Abscheidung von CO2 aus der Luft voranbringen kann oder soll. Weiter zeigen Finanzmarktspezialistinnen und Spezialisten, wie Greenwashing erkannt werden kann. Und zwischendurch gibt Klimaführungen durch die Stadt. Der Geschäftsführer der Climate Week, Johannes Pokorny, ist selbst erstaunt über das große Interesse. Vor allem, weil der Klimawandel bei vielen nicht mehr zu oberst auf der Agenda steht. Viele Teilnehmerinnen und Teilnehmer hätten offenbar das Gefühl,
20: wir müssen jetzt erst recht zusammenkommen, Dinge voranbringen, innerhalb von Zürich, innerhalb von der Schweiz, aber eben auch innerhalb von Europa. Und dann hat sich das einfach so eigentlich wie so ein bisschen so ein Schneeballsystem über die letzten Wochen und Monate entwickelt. Und wir sind tatsächlich selber sehr positiv überrascht, dass wir jetzt schon diese Größe erreicht haben.
19: Zürich soll in Europa das werden, was New York jeweils im Herbst in den USA ist. Eine Messe für Klimaschutz. Firmen nutzen die Gelegenheit, um Kunden anzuziehen. Nichtregierungsorganisationen machen auf ihre Anliegen aufmerksam. Und Wissenschaftlerinnen und Wissenschaftler finden hier Publikum und Partnerinnen für ihre Forschung. Aber lohnt sich der Aufwand und der Schaden am Klima, wenn Tausende für diese Woche nach Zürich fliegen?
20: Das ist eine absolut berechtigte Frage. Aber nichtsdestotrotz, und das ist für uns auch sehr wichtig, fast alle unsere Events sind in Person und nicht virtuell. Wir glauben ganz stark daran, dass wirklich zusammenarbeiten und Beziehungen aufbauen am Ende immer noch physisch passieren muss und nicht ausschließlich über virtuelle Kanäle funktionieren kann.
19: Die Organisatoren wollen möglichst genau messen, was aus den Diskussionen in Zürich später entsteht, und ihre Lehren ziehen für die zweite Ausgabe der Klimawoche in Zürich, die, so der Plan, bereits im kommenden Jahr stattfinden soll.
2: Das ist der Beitrag von SRF-Wirtschaftsredaktor Klaus Ammann. Und wir kommen nochmals zum Sport. Dieses Mal geht's um Formel 1. Kimi Antonelli hat dort das dritte Rennen in Folge gewonnen.
18: Der 19-jährige Italiener hat auch beim Großen Preis von Miami triumphiert. Der Mercedes-Pilot gewann schon die letzten beiden Rennen in Japan und China und führt die WM-Gesamtwertung an. Hinter Antonelli sicherten sich die beiden McLaren-Piloten die restlichen Podestplätze. Lando Norris wurde Zweiter, Oscar Piastri Dritter. Die Börsendaten von SIX: Der Euro wird zu 91,61 gehandelt und der Dollar zu 78,11.
2: Bestens informiert in den Montagmorgen mit der Sendung «Heute Morgen». Verantwortlich für die Inhalte eben Philipp Erath. Die Zeit 6:55. Wir haben es eben gehört in der Sendung «Heute Morgen». GameStop will eBay kaufen. Und das vertiefen wir jetzt, diese Meldung. Viele dürften das Unternehmen GameStop kennen. GameStop verkauft Videospiele, Konsolen und Gaming-Zubehör. Früher auch in Läden in der Schweiz. Und jetzt will eben der US-amerikanische Konzern die Online-Handelsplattform eBay kaufen. Das hat der Chef von GameStop, Ryan Cohen, in einem Interview mit dem Wall Street Journal so angekündigt. Fast 56 Milliarden US-Dollar will er dafür bezahlen. Bei mir im Studio ist jetzt Wirtschaftsredaktor Sven Zaug. Diese Ankündigung überrascht ja doch ein bisschen. GameStop ist ja viel kleiner als eBay.
0: Ja, normalerweise ist es so, dass große Konzerne kleinere Firmen schlucken. Hier versucht ein vergleichsweise kleines Unternehmen, einen deutlich größeren Player zu kaufen. Das ist selten und gilt als besonders riskant. Denn GameStop muss nicht nur den Kauf finanzieren, sondern dann auch ein viel größeres Geschäft führen. eBay ist beim Umsatz ungefähr dreimal so groß wie GameStop.
2: Eben 56 Milliarden Dollar soll es kosten. Wie will denn eBay diesen Kauf überhaupt stemmen? Entschuldigung, wie will denn GameStop diesen Kauf überhaupt stemmen?
0: Ja, vereinfacht gesagt will GameStop den Kauf in zwei Teilen stemmen. Ein Teil soll in bar bezahlt werden. Dieses Geld hat GameStop aber nicht vollständig auf dem Konto. Deshalb müsste sich das Unternehmen einen großen Teil davon von Banken leihen und von Investoren holen. Der andere Teil soll über Aktien laufen. Das heißt, die bisherigen Aktionäre von eBay würden nicht nur Geld bekommen, sondern auch Anteile am neuen gemeinsamen Unternehmen. GameStop ist für diesen Deal also auf potente Geldgeber angewiesen.
2: Und das ist besonders bemerkenswert, wenn man sich die Vergangenheit von GameStop anschaut, oder?
0: Ja, vor wenigen Jahren stand GameStop tatsächlich am Abgrund. Das klassische Geschäft mit Videospielläden brach ein, Filialen mussten schließen, auch in der Schweiz. Die Zukunft des Unternehmens war ungewiss. Dann kam die überraschende Wende in der Pandemie. Viele Kleinanleger trieben die Aktie entgegen den Erwartungen der Wall Street massiv nach oben. GameStop nutzte diese Gelegenheit, gab neue Aktien aus und kam so plötzlich an frisches Geld. Das hat das Unternehmen stabilisiert und überhaupt erst in die Lage versetzt, heute über solch große Übernahmen nachzudenken. Trotzdem gilt, ohne Banken und Investoren wird dieser Deal kaum möglich sein.
2: Reden wir mal noch über die Gründe, warum will GameStop denn eBay überhaupt kaufen?
0: Ja, dahinter steckt der Versuch, das eigene Geschäftsmodell neu auszurichten. GameStop war früher ein klassischer stationärer Laden für Videospiele. Man ging hinein, kaufte ein Spiel und ging wieder hinaus. Dieses Modell funktioniert nicht mehr. eBay dagegen ist eine große Online-Plattform, auf der weltweit zig Produkte gehandelt werden, vor allem auch gebrauchte Ware und Sammlerstücke. eBay setzt zudem auf künstliche Intelligenz, um den Nutzern das Einkaufen auf der Plattform zu erleichtern. Die Idee ist also, GameStop bringt seine Marke, seine Kundschaft und auch seine Läden mit. eBay liefert die digitale Infrastruktur und Reichweite. Gemeinsam könnten die Unternehmen stärker werden im Onlinehandel, vor allem im Bereich Gaming, Secondhand und Sammlerstücke.
2: Jetzt hat GameStop-Chef Ryan Cohen angekündigt, dass er dann das neu fusionierte Unternehmen führen möchte. Fragt sich, hat er überhaupt das Zeug und die nötige Erfahrung dazu?
0: Ja, Cohen hat durchaus gezeigt, dass er Onlinehandel kann. Er hat mit Chewy, das ist ein auf Haustierartikel spezialisierter Onlinehändler, ein solides E-Commerce-Unternehmen aufgebaut. Aber das hier ist eine ganz andere Dimension. Es geht um einen Milliardendeal, um komplexe Finanzierung und vor allem darum, zwei sehr unterschiedliche Unternehmen zusammenzuführen. Und genau da sind viele Experten skeptisch. Dieser Zukauf ist extrem anspruchsvoll und mit vielen Risiken behaftet. Für eine Übernahme in dieser Größenordnung ist man, wie gesagt, auf Banken und Investoren angewiesen. Und wenn die nicht mitspielen, wird es schwierig.
2: Das die Live-Informationen von SRF-Wirtschaftsredaktor Sven Zaug zur überraschenden Meldung von heute, dass GameStop eBay kaufen möchte.
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2: Viertel nach sieben jetzt und das macht jetzt diesen Montagmorgen Schlagzeilen bei uns. Die USA wollen mit der sogenannten Mission Freiheit Schiffe sichern, die wegen der Blockade

0: Das Virus kann sich durch infizierte Nagetiere auf den Menschen übertragen. Und eben gehört, der Videospielhändler GameStop will die Online-Handelsplattform eBay übernehmen. Das Unternehmen bietet für den Kauf rund 56 Milliarden Dollar. Der Chef von GameStop sagte dem Wall Street Journal, er wolle mit der Übernahme einen Konkurrenten zu Amazon aufbauen und dann das fusionierte Unternehmen leiten. Von eBay gibt's noch keine Stellungnahme. Und das Wetter zum Wochenstart, es ist wechselnd bewölkt heute. Es gibt Sonne, ein bisschen Regen. Das Ganze bei 17 bis 22 Grad. Mit Föhn sind es gegen die 25 Grad. Er will nochmal. Gianni Infantino will ein weiteres Mal als Präsident der FIFA, des Weltfußballverbands, kandidieren. Es ist bereits seine vierte Kandidatur. Und schon vor seiner Ankündigung bekam Infantino die Unterstützung der südamerikanischen, der afrikanischen und der asiatischen Fußballkonföderationen. Eigentlich hätte Infantino ja noch bis im November Zeit gehabt, seine Ambitionen anzumelden. Warum kommt seine Ankündigung ausgerechnet jetzt, so kurz vor der Fußball-WM? Das hat Dominic Rolli den freien Sportjournalisten Roni Blaschke gefragt.
1: Ja, dieser FIFA-Kongress in Vancouver, ich glaube, der bietet für ihn eine sehr öffentlichkeitswirksame Bühne. Und ich glaube, dass sich da auch so ein Kreis schließt. Denn ohne Nordamerika, vor allem ohne die USA, wäre Infantino wahrscheinlich nie FIFA-Präsident geworden. Wir können uns ja nochmal erinnern, das waren die Ermittlungen von FBI und anderen US-Behörden, die ja 2015 zur Verhaftung von mehreren FIFA-Funktionären geführt haben. Und damals musste Sepp Blatter zurücktreten als Präsident. Der Favorit auf seine Nachfolge, Michel Platini, der stürzte ebenfalls. Und dann schlug die Stunde von Gianni Infantino, der damals ja noch weitgehend unbekannt war. Und seitdem hat Infantino seine Macht Schritt für Schritt ausgebaut, was er jetzt eben bei diesem Kongress auch nutzt für seine Zukunft.
2: 2019 und 2023 wurde Infantino als FIFA-Präsident zweimal ohne Gegenkandidaten bestätigt und auch dieses Mal scheint niemand in Sicht. Warum nicht?
1: Ja, ein Gegenkandidat, auch eine Kandidatin, die könnte vielleicht symbolisch Aufmerksamkeit erregen, aber eine realistische Chance auf einen Sieg besteht ja einfach nicht. Infantino, der verweist immer wieder auf das Geld, auch diesmal wieder. Und die erwarteten FIFA-Einnahmen für den Zeitraum 2023 bis jetzt zur WM 2026 belaufen sich auf 14 Milliarden US-Dollar. Das ist ein Rekord. Und wie immer, ein großer Teil dieser Einnahmen geht an die kleinen Nationalverbände, die damit ja wesentlich auch ihren Haushalt bestreiten. Das sind die Verbände, die Infantino letztendlich auch im Amt bestätigen werden. Denn jede Stimme ist unabhängig von der Verbandsgröße gleich viel wert. Ob Deutschland, ob England, also die großen Verbände, oder ob zum Beispiel Hongkong oder Curaçao. Ja? Also es ist wahrscheinlich, dass Infantino dann im kommenden Jahr bei der Wahl in Marokko wieder sogar per Akklamation gewählt wird, also mit einem langen und großen Applaus.
2: Und doch gibt es auch kritische Stimmen gegen Infantino, vor allem aus Europa. Die UEFA in Europa hat sich bisher aber noch nicht positioniert. Was ist da noch zu erwarten?
1: Also viel würde ich da nicht erwarten. Wir wissen, dass die FIFA und die Europäische Union, UEFA, die sind zerstritten. Das wird auch vorerst so bleiben. Gibt immer mal wieder auch vereinzelte kritische Stimmen aus Norwegen, aus Schweden. Aber zum Beispiel auch die großen Verbände, Deutschland, England, Spanien, da gibt es keinerlei Kritik an Infantino. Und wenn es sie gäbe, dann müssten diese Verbände wahrscheinlich befürchten, bei der nächsten Vergabe vielleicht leer auszugehen, wenn es zum Beispiel um Jugendturniere geht oder um Frauenfußball. Und dann ebenfalls wichtig jetzt die WM in den USA, in Nordamerika. Da will der europäische Fußball ja auch gut mitverdienen. Die USA sind die einzige westliche Industrienation, wo der Fußball in der Vermarktung noch um einiges wachsen kann. Die Bundesliga zum Beispiel aus Deutschland, die setzt da zuletzt weniger als 30 Millionen Dollar im Jahr um. Das ist wenig und deswegen kann will der europäische Fußball diese Allianz aus FIFA und Trump einfach nicht kritisieren.
2: Wenn wir vielleicht zum Schluss noch einen Vergleich machen zwischen Infantino und seinem Vorgänger Josef Blatter, der hatte ja auch den Ruf, dass er Kritiker in die Schranken weist und sich da so ein eigenes FIFA-Imperium quasi aufbaut. Was unterscheidet nun Infantino von Blatter?
1: Ich würde sagen, Gianni Infantino, der geht einfach noch strategischer vor. Er passt sich noch schneller den politischen Realitäten an. Es ist ja zum Beispiel so, dass seit dem Korruptionsskandal 2015, da haben sich auch etliche Unternehmen als Sponsoren von der FIFA zurückgezogen. Aber Infantino scheut sich nicht,

0: in alle Richtungen zu gehen. Er akzeptiert, dass zum Beispiel die staatlichen Fluglinien aus den Golfstaaten den Fußball auch für sich nutzen. Übrigens auch, um ihre Regierung dann auch geopolitisch voranzubringen. Infantino sucht die Nähe zu Saudi-Arabien. Das ist wahrscheinlich der wichtigste Geldgeber im Fußball in der Zukunft. Und dann, ja, was könnte da noch kommen? China, Indien, Aserbaidschan. Also da gibt es durchaus noch einige zahlungskräftige Player, die in das Ganze noch einsteigen könnten. Und ich frage mich auch, wie sieht es mit der Digitalisierung aus, mit der künstlichen Intelligenz? Auch da stehen dem Fußball noch etliche Entwicklungsschritte bevor. Und Gianni Infantino, der wird das weiter vorantreiben. Das ist ja wahrscheinlich jetzt seine letzte Amtszeit, die dann im kommenden Jahr beginnt. Und man muss auch sagen, solange die Kasse klingelt, wird Gianni Infantino da in alle Richtungen weiter marschieren.
1: Sagt der freie Sportjournalist Ronny Blaschke zu den Ambitionen von FIFA-Präsident Gianni Infantino für eine weitere, eine fünfte Amtszeit. Kurz, bald ist es 7:30. Jetzt geht es noch um den österreichischen Profi-Snowboarder und Olympiasieger Benjamin Karl. Da gibt gerade viel zu reden. Nicht etwa wegen seiner sportlichen Leistungen, sondern wegen Aussagen zu seiner Frau. Sie habe ihm 20 Jahre lang den Rücken freigehalten, jetzt wolle sie mehr Freiheiten, mal ein Wochenende mit Freundinnen oder so. Aber das habe keinen Platz, findet Karl. Seine Termine würden an erster Stelle stehen, schließlich sorge er ja für das Einkommen der Familie. Jetzt steht er in einem Shitstorm. Auf den sozialen Medien zeigen sich viele empört über diese Aussagen von Karl. Und genau darüber hat Raphael Günther mit der österreichischen Geschlechterforscherin Elis Gambor gesprochen.
2: Überrascht hat mich die Deutlichkeit, mit der er das gesagt hat, weil wir in Österreich und in der Schweiz in Gesellschaften leben, in denen schon ein großer Teil der Menschen der Geschlechtergerechtigkeit grundsätzlich zustimmt. Da gibt es eine große Zustimmung dazu, dass die Verhältnisse gerecht sein müssen, dass die Ressourcen gut aufgeteilt sein müssen, dass ökonomische Mittel gut aufgeteilt sein müssen. De facto ist es aber nicht so, das wissen wir aus unseren Studien. Auf der Oberfläche sozusagen, on the surface ist es so. Also insofern hat mich überrascht, dass er das so deutlich formuliert hat. Allerdings möchte ich gleich dazu sagen, gibt es ja im digitalen Raum eine zunehmend bedeutende Szene, die Manosphere. Dort können wir solche Statements sehr deutlich hören und sehen. Also da nehmen sich die Akteure kein Blatt vor den Mund.
3: Also haben Sie das Gefühl, dass diese Aussagen von Benjamin Karl auch in diesem Kontext der Manosphere zu sehen sind? Also dieser losen Community online, in der eben sehr klassische Rollenbilder, Männlichkeitsbilder sehr verbreitet sind und dann auch auf Social Media geteilt werden?
2: Also ich würde mal sagen, das Narrativ ist dasselbe. Also zu sagen, ich bestimme, was in unserer Partnerschaft oder in unserer Beziehung sein darf und was nicht sein darf, das ist genau das Narrativ, das uns in der Manosphere begegnet. In der Manosphere sagen misogyne Influencer, ich bestimme die Bedingungen für unsere Beziehung und die Bedingung ist sozusagen, dass du mir gehorchen musst zum Beispiel. Das ist ein bekanntes Narrativ in der Manosphere.
3: Diese Aussagen von Benjamin Karl, die haben für viel Empörung gesorgt und auch für Diskussionsstoff. Und man könnte sich ja auch einfach fragen, ist es denn wirklich so schlecht, wenn ein Paar sich entscheidet, dass der Mann jetzt eher außer Haus ist und die Frau daheim?
2: Ja, das ist es, ja. Also ich sage nur, wir sehen das mit Blick auf Erwerbsarbeit, wir sehen das mit Blick auf Eingebundenheit in Care-Arbeit. Also immer, wenn das sehr einseitig ist, dann ist die Wahrscheinlichkeit für Partnerschaftsgewalt deutlich höher. Also das müssen wir uns vergegenwärtigen. Also die Studien, die wir da gemacht haben, spricht sehr dafür, dass Paare gut daran tun, sich das alles sehr gut und ausgewogen aufzuteilen. Das nützt allen, das sehen wir in unserer Studie. Das nützt den Kindern, die weniger von Gewalt betroffen sind. Das nützt aber eben auch den Paaren in ihren Beziehungen, die sie leben. Das ist Arbeit, das macht nicht immer glücklich, sich das aufzuteilen, aber das ist sinnvoll und es wirkt gewaltpräventiv.
3: Wenn ich mir diesen Fall eben auch anschaue rund um Benjamin Karl, dann frage ich mich irgendwie, ist denn das klassische Rollenbild in der Ehe generell zurück oder war es vielleicht gar nicht weg?
2: Ich glaube, es war nicht weg. Also wir beschäftigen uns hier mit fürsorglichen Männlichkeiten, Caring Masculinities nennen wir das in der Forschung. Also wir sehen, dass männlich positionierte Personen in der Gesellschaft mehr Care-Arbeit übernehmen, dass da auch ein größerer Wunsch dahin geht. Das sehen wir, dass da Entwicklungen passieren, aber sie sind sehr, sehr, sehr langsam. Und wenn wir uns die Zahlen anschauen jetzt, dann müssen wir sagen, also es hat sich kaum etwas geändert, gesamtgesellschaftlich.
3: Und gleichzeitig begegnen vielen Leuten online auf Social Media diese hypermaskulinen Influencer aus der Manosphere, die genau eben ein sehr klassisches, traditionelles Rollenbild auch propagieren. Und auch das verstärkt dann, nehme ich mal an, dieses Bild, dieses klassische Bild, dass das auch bestehen bleibt, oder?
2: Ja, selbstverständlich. Also wir sehen, dass insbesondere jüngere Männer den frauenfeindlichen Influencern Vertrauen entgegenbringen. Also das hat auch eine bestimmte Altersgruppe, die da erreicht wird. Und die wird auch angesprochen in der Manosphere. Also die Influencer, die geben Antworten auf Fragen, die Jungs oder junge Männer haben. Also sei es Dating-Tipps oder Fitness-Tipps oder was immer. Und sie beantworten die Fragen auf, ich sage jetzt mal, relativ einfache Weise. Und es ist sozusagen ein Narrativ, dem die Annahme zugrunde liegt, die Geschlechterverhältnisse müssen wieder klargestellt werden, weil wir leben in einer Gesellschaft, in der jetzt Männer benachteiligt sind. Das begleitet ganz viele dieser Narrative. Und deshalb müssen wir schauen, dass wir wieder die Macht zurückgewinnen.
1: Das sagt Elise Gamboa. Sie leitet das Institut für Männer- und Geschlechterforschung in Graz. 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
1: Wenn der Krieg im Iran irgendwann mal zu Ende ist, dann könnte die NATO einen Einsatz in der Straße von Hormuz starten. Und zwar um diese Meeresenge zu sichern und von Seeminen zu reinigen. Allerdings, ob und wann das geschieht, ist noch offen. Die deutsche Bundeswehr bereitet sich aber schon mal sicherheitshalber vor und hat jetzt das Minenjagdboot mit dem Namen Fulda ins Mittelmeer geschickt. ARD-Kollege Andreas Schmidt berichtet.
5: Das Minenjagdboot hat etwa 40 Marinesoldaten an Bord, darunter auch Minentaucher. Sie sind nach Marineangaben darauf spezialisiert, unter Wasser Minen aufzuspüren und unschädlich zu machen. Die Minenjäger nutzen aber auch unbemannte Systeme, ferngelenkte Drohnen, die systematisch ein Suchgebiet abfahren. Deren Sonarbilder sind die Grundlage für die weitere Suche nach Sprengstoff. Die Fulda kann allerdings nicht allein operieren, sondern müsste in der Straße von Hormuz noch Schutz, zum Beispiel gegen Drohnenangriffe aus der Luft bekommen. Die Aufgabe könnte eine Fregatte erledigen, die von einer anderen Nation gestellt würde. Als wahrscheinlich gilt außerdem, dass ein deutsches Versorgungsschiff aus dem Mittelmeer mitkommt, dazu ein Überwachungsflugzeug der Marine. Voraussetzung für diesen gefährlichen Einsatz ist allerdings ein stabiler Waffenstillstand zwischen Iran, Israel und den USA. Erst dann würde der Bundestag ein entsprechendes Mandat beschließen, heißt es aus Koalitionskreisen. Bis dahin wird die Besatzung der Fulda im Mittelmeer abwarten.
1: ARD-Kollege Andreas Schmidt war das.

0: Ja, viele Thuner-Fußballfans reiben sich heute früh wohl noch immer ungläubig die Augen vor Freude.
1: Wir haben Anfang der Saison diskutiert, alles, was nicht Abstieg ist, ist Erfolg. Und jetzt so etwas, also das hast du nie träumen können.
0: Der FC Thun ist Schweizer Meister. Wir haben Stimmen von der Meisterfeier und wir zeigen, wie es Thun vom Aufsteiger zum Champion geschafft hat. Und später dann schauen wir in den Nahen Osten auf die Straße von Hormuz. Die USA wollen dafür sorgen, dass neutrale Schiffe sicher durch diese wichtige Meeresenge kommen. Eine entsprechende US-Mission soll heute beginnen. Was uns das Wetter heute bringt, das weiß mein Kollege im Studio, Lukas Lüthi.
2: Guten Morgen. Zum Wochenstart ist es wechselnd bewölkt mit sonnigen Phasen. Im Westen wird es lokal nass. Dazu gibt es 17 bis 22 Grad und mit Föhn gegen 25 Grad.
0: Und mein Name ist Romana Kaiser. Guten Morgen. Es ist ein richtiges Fußballmärchen, das sich im Berner Oberland ereignet hat. Eben erst ist der FC Thun noch in die Super League aufgestiegen und schon holt sich das Team jetzt den Schweizer Meistertitel. Zum ersten Mal in 128 Jahren Clubgeschichte. Und dafür musste Thun nicht einmal spielen, weil St. Gallen gegen Sion verloren hat gestern, war den Berner Oberländern dieser Pokal nicht mehr zu nehmen. Die Emotionen bei den Fans gingen natürlich so richtig durch die Decke. Regionalkorrespondent Dominik Meyer.
3: Die Fans feierten in der Stockhorn Arena den ersten Meistertitel der Vereinsgeschichte. 3.000 bis 4.000 Thunerinnen und Thuner haben das Spiel zwischen dem FC St. Gallen und dem FC Sion auf dem Bildschirm im Stadion mitverfolgt.
4: Unvorstellbar! Ja.
5: Dass wir das geschafft haben, ist einfach genial. Es gibt nichts Schöneres.
1: Das ist unglaublich. Ich habe nicht gedacht, dass ich es jemals erlebe in meiner über 20-jährigen Fangeschichte. Unglaublich.
5: Super, ich kann es noch gar nicht glauben.
6: Für so einen kleinen Club ist das etwas Einmaliges und Spezielles.
3: Auf dem Kunstrasen in der Stockhorn Arena war auch der Thuner Stadtpräsident Raphael Lanz unterwegs. Auch er genoss das Fest.
7: Ich habe eine riesen Freude für die Mannschaft, für die, die hier gearbeitet haben, aber auch für die Bevölkerung, wenn man das sieht, hier, was hier jetzt abgeht. Das ist wirklich so ein Ereignis, das die Leute hier zusammenbringen. Und ich bin sehr dankbar, dass ich das hier erleben darf, zusammen hier mit all den Leuten, die hier feiern.
3: Nach dem Fest im Stadion zogen die Fans und auch die Mannschaft in die Innenstadt. Dicht gedrängt standen sie alle auf dem Rathausplatz, ein Meer aus rot-weißen Trikots und Schals. Gemeinsam wurde gesungen. Und mitten in der rot-weißen Glückseligkeit die Frage, wie war das möglich? Vom Aufsteiger zum Meister, vom Außenseiter zum Champion.
1: Es ist einfach eine Mannschaft. Es ist eine Mannschaft, es ist nicht eine zusammengekaufte Söldnertruppe wie andere Mannschaften. Es ist einfach eine Mannschaft, die zusammen hat und zusammen voneinander geht.
8: Ja, ich glaube einfach, dass der Zusammenhalt von der Mannschaft, die Mannschaft hat an sich geglaubt, hat immer alles gegeben.
9: Eine saubere Arbeit vom Verein, miteinander gehen, das Team erzählt und das hat gelenkt. Und das war super, die Arbeit, die sie geleistet haben. Es ist einmalig genial.
10: Ich habe nicht so cool wie andere Club, aber dafür viel Herz.
0: Ja, es ist klar, die Thuner-Fans feierten diesen Titel und ihren Club natürlich bis spät in die Nacht. Bilder dazu gibt's natürlich online bei uns in der SRF News App. Aber wir haben es gehört im Beitrag, immer wieder tauchte auch die Frage auf, wie hat das Thun nur geschafft? Vom Aufsteiger zum allerersten Mal Schweizer Meister. Maßgeblich an diesem Triumph mitbeteiligt ist auch Trainer Mauro Lustrinelli. Und ihn hat SRF Sportredaktor David Lendi getroffen.
11: Der FC Thun und Mauro Lustrinelli, das passt. Vor über 20 Jahren schoss er den Club als Spieler in die Champions League und nun führte er ihn als Trainer zum ersten Meistertitel der Vereinsgeschichte.
12: Das wird nicht nur in Schweiz geredet, über das wird in ganzer Welt.
11: Vor 4 Jahren wurde der heute 50-Jährige zum Trainer des FC Thun ernannt. Obwohl er den Aufstieg gleich 2-mal verpasste, hielt der Club an ihm fest, was nun nur 1 Jahr nach dem Aufstieg mit dem Meistertitel belohnt wurde. Trotz finanziell sehr bescheidener Mittel formte er aus der Thuner Mannschaft ein Meisterteam.
12: Jeden Tag wollen wir besser werden und die Mannschaft konnte in Super League sehr, sehr schnell anpassen und die Sieger haben uns noch ein bisschen mehr Vertrauen gegeben und am Schluss konnten wir bis am Schluss durchziehen.
11: Bereits in der Winterpause wuchs der Glaube an den Meistertitel. Nur ein Spieler verließ zur Saisonhälfte den Club. Alle anderen Spieler, insbesondere die Leistungsträger, blieben dem Club treu.
12: Unser Teamspirit, wir sind immer sehr, sehr eng geblieben. Wir haben gewusst, dass wir etwas Besonderes kreieren können und das sind wir belohnt worden.
11: Sagt Mauro Lustrinelli, der sich nach seiner Zeit als Spieler nun auch als Trainer des FC Thun in den Geschichtsbüchern des Clubs verewigt hat.
0: Der Beitrag von SRF-Sportredaktor David Lendi war das. In den Nahen Osten jetzt. Die USA wollen Schiffen helfen, die wegen der Blockade der Straße von Hormuz dort feststecken. Das hat US-Präsident Donald Trump angekündigt.
2: Eine entsprechende Mission werde noch heute beginnen. Mehrere Länder, die nicht am Konflikt beteiligt seien, hätten um Hilfe gebeten, so Trump. Die Aktion trage den Namen Projekt Freiheit. Man werde neutralen Staaten zusichern, ihre Schiffe sicher aus der gesperrten Wasserstraße zu bringen. Trump warnte zudem, wenn die Aktion behindert werde, werde dies entschlossen bekämpft. Ähnlich tönt es aus dem Iran. Ein ranghoher Politiker sagte, wenn die USA in der Straße von Hormuz eingreifen würden, verletzten sie die vereinbarte Feuerpause.
0: Und wie soll das konkret gehen? Wie wollen die USA diese feststeckenden Schiffe befreien?
2: Ja, wie dies genau funktionieren soll, ist nicht bekannt. Das US-Militär schreibt aber, mehr als 100 Flugzeuge und 15.000 Soldatinnen und Soldaten würden die Mission unterstützen. Zudem berichten auch US-Medien, wie die Mission ablaufen könnte. Es soll eine Art Koordinierungsstelle eingerichtet werden, die den Schiffsverkehr durch die Straße von Hormuz regeln soll. Aktuell sei nicht geplant, dass sich US-Kriegsschiffe beteiligen. Sie seien aber in der Nähe, um eingreifen zu können, sofern dies nötig werde.
0: Wir wechseln die Meeresregion. Vor den Kapverden im Atlantik steckt ein Kreuzfahrtschiff fest derzeit, und zwar weil an Bord mindestens eine Person an einem Virus gestorben ist.
2: Beim Virus handle es sich um das Hantavirus, sagt die Weltgesundheitsorganisation WHO. Bei zwei weiteren Toten und drei Erkrankten werde derzeit überprüft, ob die Fälle ebenfalls auf Hantaviren zurückzuführen sind. Das Hantavirus kann zu hohem Fieber und Nierenversagen führen. Die Viren kommen weltweit vor. Laut dem Bundesamt für Gesundheit werden sie durch infizierte Nagetiere auf den Menschen übertragen, etwa durch Bisse, Kontakt mit Ausscheidungen der Tiere oder über verseuchten Staub. Das betroffene Kreuzfahrtschiff hat Platz für rund 170 Passagierinnen und Passagiere und war in Argentinien gestartet. Zu einer Meldung aus der Wirtschaft. Der Videospielhändler GameStop will die Online-Handelsplattform eBay übernehmen. Das Unternehmen will rund 56 Milliarden Dollar bezahlen, und zwar in Bar und in Form von Aktien. GameStop-Chef Ryan Cohen sagte dem Wall Street Journal, er wolle mit der Übernahme einen Konkurrenten zu Amazon aufbauen und das fusionierte Unternehmen leiten. GameStop hält nach eigenen Angaben bereits einen Anteil von 5% an eBay. Sollte das Management das Kaufangebot ablehnen, wolle man sich direkt an die Aktionärinnen und Aktionäre wenden. eBay hat sich bislang nicht dazu geäußert.
0: In der Stadt Zürich startet heute zum ersten Mal die sogenannte Climate Week Zürich. Dabei gibt es mehr als 250 Anlässe rund ums Thema Klima, und mit dabei sind über 10.000 Leute aus Wirtschaft, Politik, Wissenschaft und Gesellschaft. Ein Großanlass fürs Klima in der Schweiz. Was man sich davon erhofft, hören Sie jetzt im Beitrag von Wirtschaftsredaktor Klaus Ammann.
13: Da wird über neue Wege der Kommunikation über den Klimawandel diskutiert, dort darüber, wie die Politik die Abscheidung von CO2 aus der Luft voranbringen kann oder soll. Weiter zeigen Finanzmarktspezialistinnen und Spezialisten, wie Greenwashing erkannt werden kann. Und zwischendurch gibt es Klimaführungen durch die Stadt. Der Geschäftsführer der Climate Week, Johannes Pokorny, ist selbst erstaunt über das große Interesse. Vor allem, weil der Klimawandel bei vielen nicht mehr zu oberst auf der Agenda steht. Viele Teilnehmerinnen und Teilnehmer hätten offenbar das Gefühl,
14: wir müssen jetzt erst recht zusammenkommen, Dinge voranbringen, innerhalb von Zürich, innerhalb von der Schweiz, aber eben auch innerhalb von Europa. Und dann hat sich das einfach so eigentlich wie so ein bisschen so ein Schneeballsystem über die letzten Wochen, Monate entwickelt. Und wir sind tatsächlich selber sehr positiv überrascht, dass wir jetzt schon diese Größe erreicht haben.
13: Zürich soll in Europa das werden, was New York jeweils im Herbst in den USA ist: eine Messe für Klimaschutz. Die Organisatoren wollen möglichst genau messen, was aus den Diskussionen in Zürich später entsteht und ihre Lehren ziehen für die zweite Ausgabe der Klimawoche in Zürich, die, so der Plan, bereits im kommenden Jahr stattfinden soll.
0: SRF-Wirtschaftsredaktor Klaus Ammann war das. Und wir kommen nochmals zum Sport. Dieses Mal geht's um Formel 1. Da hat Kimi Antonelli bereits das dritte Rennen in Folge gewonnen.
2: Der 19-jährige Italiener hat auch beim Grossen Preis von Miami triumphiert. Der Mercedes-Pilot gewann schon die letzten beiden Rennen in Japan und China und führt die WM-Gesamtwertung an. Hinter Antonelli sicherten sich die beiden McLaren-Piloten die restlichen Podestplätze. Lando Norris wurde Zweiter, Oscar Piastri Dritter. Dann zu den Börsendaten von SIX. Der Euro wird zu 91,59 gehandelt und der Dollar zu 78,10. Und noch der Blick aufs Wetter. Es ist wechselnd bewölkt mit sonnigen Phasen. Besonders im Westen gehen auch einige Regengüsse nieder. Vereinzelt gibt es auch wieder Gewitter. Die Temperaturen steigen auf 17 bis 22 Grad. In den Alpen lässt Föhn bei bis zu 25 Grad.
0: Informiert in den Montagmorgen mit der Sendung «Heute Morgen». Verantwortlich für die Inhalte eben Philipp Erath. Die Zeit 7.41 Uhr. Hier auf Ihrem Infosender geht es jetzt um den sogenannten Petrodollar. So sagt man dem Geld, das mit dem Handel von Öl verdient wird. Denn die Länder, die mit Erdöl handeln, rechnen meist in US-Dollar ab, eben in Petrodollars. Jetzt aber mit der Blockade der Straße von Hormuz und dem Iran-Krieg kommt dieses Petrodollar-System ins Wanken. Das sagt Ölmarktexpertin Heike Buchter. Sandro Della Torre hat sie gefragt, woher denn dieses Petrodollar-System überhaupt kommt.
15: Ja, das geht zurück auf eine Vereinbarung 1974 zwischen dem damaligen Finanzminister Nixons, William Simon, und dem saudischen König Faisal. Und der Gegenstand war, die Saudis würden sich verpflichten, ihr Öl nur und ausschließlich gegen Dollar abzugeben, und zwar nicht nur an die USA, sondern generell. Und dafür würden die USA der Monarchie dort Schutz gewähren. Diesem Beispiel sind dann andere Ölproduzenten schnell gefolgt und schließlich eben auch so gut wie der Rest des gesamten Rohstoffhandels weltweit. Und das gilt bis heute.
16: Und eben, man spricht da vom sogenannten Petrodollar-System. Wie funktioniert das genau?
15: Ja, weil eben die wichtigsten Rohstoffe der Welt, eben auch Energie und Öl, in Dollar gehandelt werden, müssen sich die Länder, um eben diese Rohstoffe zu beschaffen, Dollar beschaffen, um damit zu bezahlen. Und das gilt auch eben für Transaktionen, die gar nichts mit den USA zu tun haben. Und dafür legen sich eben diese Länder Reserven an, um das eben tun zu können. Und das wiederum schafft Nachfrage nach dem Dollar. Und da eben zum Beispiel die anderen Zentralbanken ihre Reserven nicht in Dollarnoten irgendwie stapeln, sondern eben auch in Wertpapieren und vor allen Dingen in US-Staatspapieren anlegen, schafft das eben Nachfrage nach US-Wertpapieren, insbesondere US-Staatspapieren, also Schulden der USA. Und davon hat die USA sehr trefflich profitiert, denn es hat eben ihre Wertpapiere, ihre Schuldenpapiere sehr attraktiv gemacht für den Rest der Welt. Und dadurch konnten sich die Amerikaner mehr verschulden als jede andere Nation der Welt.
16: Aber, und das sagen Sie jetzt, die Blockade der Straße von Hormuz, die bringe dieses Petrodollar-System ins Wanken. Wie kommen Sie zu diesem Schluss?
15: Also das ist natürlich der Krieg nicht als Ursache, sondern der Iran zeigt eben auf offener Weltbühne, dass man durchaus mit Öl und anderen Rohstoffen handeln kann, ohne den Dollar zu berühren. Zum Beispiel hat der Iran eben durch die Straße von Hormuz Schiffe durchfahren lassen, als die Seeblockade durch die Amerikaner noch nicht so bestand. Und diese Schiffe mussten einfach vorweisen, dass sie in chinesischen Yuan einen, wie man so will, einen mehr engen Straßenzoll abführen konnten oder eben auch in Kryptowährungen. Also Schiffe, die in Dollar bezahlen wollten, kamen da eben nicht durch. Das ist jetzt nicht bahnbrechend für den Dollar, weil die Summen natürlich nicht so riesig sind. Aber was es eben zeigt, ist, dass eine Nation, die seit Jahrzehnten praktisch unter Sanktionen durch die USA leben muss, es auch schafft, auf offener Weltbühne die USA herauszufordern und eben auch zu zeigen, es gibt alternative Zahlungsmittel. Wenn du in Yuan zahlst, also in der chinesischen Währung, dann kannst du mit deinem ölbeladenen Frachter hier durch die Meerenge schippern.
16: Also da kommt etwas in Bewegung, aber die Frage ist, kann das nicht auch vorübergehend sein? Also wenn dann vielleicht die Straße von Hormuz wieder geöffnet wird, dass dann Öl wieder ganz normal in Dollar gehandelt wird, kann das dann nicht auch sein?
15: Ganz bestimmt. Es wird ja immer noch weiterhin mehrheitlich in Dollar gehandelt. Und der Dollar hat ja auch wieder Stärke gezeigt in dieser Krise, weil die Leute Dollar gekauft haben. Aber man muss das natürlich ein bisschen langfristiger sehen. Was eben der Iran-Krieg nochmal vorgeführt hat, ist, dass es schon einen Trend gibt, Alternativen zu suchen, zu finden und auch in Alternativen zu handeln. Nehmen wir die Saudis zum Beispiel. Die haben diese Vereinbarung still, klammheimlich 2024 auslaufen lassen, also nicht erneuert. Das heißt jetzt nicht, dass sie jetzt kein Öl mehr in Dollar kaufen, aber sie haben auch gleichzeitig eine Vereinbarung getroffen mit den Chinesen, in Yuan zu handeln, also in der chinesischen Währung. Das sind alles so kleinere Sachen, die sich aber über Zeit angehäuft haben. Und ich habe mit Währungsspezialisten auch gesprochen und die meinen halt, naja, es ist ein langsamer Abstieg, aber das kann dann halt irgendwann auch kippen und dann wäre das Ende des Petrodollar.
0: Das sagt US-Börsenkorrespondentin und Ölmarktexpertin Heike Buchter.
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0: 7:45 jetzt an diesem Montagmorgen, das sorgt gerade für Schlagzeilen jetzt. Die USA wollen mit der sogenannten Mission Freiheit Schiffe sichern, die wegen der Blockade der Straße von Hormuz feststecken. Präsident Donald Trump hat angekündigt, dass heute noch eine entsprechende Mission beginne. Man werde neutralen Staaten zusichern, deren Schiffe sicher aus der gesperrten Wasserstraße zu bringen. Auf einem Kreuzfahrtschiff im Atlantik ist mindestens eine Person nach der Infektion mit dem Hantavirus gestorben. Bei 2 weiteren Toten und 3 Erkrankten wird derzeit überprüft, ob die Fälle ebenfalls auf Hantaviren zurückzuführen sind. Das erklärt die WHO. Das Virus, dieses Hantavirus, kann sich durch infizierte Nagetiere auf den Menschen übertragen. Und der Videospielhändler GameStop will die Online-Plattform eBay übernehmen. Das Unternehmen bietet für den Kauf rund 56 Milliarden Dollar. Der Chef von GameStop sagte im Wall Street Journal, er wolle mit der Übernahme einen Konkurrenten zu Amazon aufbauen und das fusionierte Unternehmen dann leiten. Von eBay gibt es noch keine Stellungnahme. Und zum Schluss das Wetter noch. Heute ist es wechselnd bewölkt mit sonnigen Phasen, im Westen lokal nass. Es reicht für 17 bis 22 Grad, mit Föhn sind es gegen 25. Elektroautos sollen den Verkehr klimafreundlicher machen. Auch in der Schweiz fahren mehr Elektroautos herum, allerdings wächst deren Zahl langsamer als erwartet. Der Carsharing-Anbieter Mobility wollte eigentlich bis 2030 ganz auf Elektroautos umstellen. Aber viele Kundinnen und Kunden stehen der neuen Technik skeptisch gegenüber und fahren immer noch lieber mit Benzin- oder Dieselautos rum. Mit speziellen E-Auto-Trainings will Mobility jetzt diese Vorbehalte abbauen. Bei einem solchen Training war Klaus Ammann mit dabei.
17: An einem frühen Mittwochabend im zweiten Untergeschoss der Tiefgarage Basel Bahnhof Süd. Mehrere rote Mobility-Autos stehen nebeneinander bereit. Freiwillige nehmen je eine Mobility-Nutzerin oder einen Nutzer in Empfang und zeigen ihnen ein Auto. Fabian zum Beispiel zeigt Erika, wie sie das dicke, schwere Stromkabel hinten rechts am Auto aussteckt und in die Ladebox einhängen kann. Dann setzt sich Erika ans Steuer, Fabian auf den Beifahrersitz.
18: Der grösste Unterschied ist, du hörst den Motor nicht. Es ist flüsterleislig. Und jetzt hast du den Fuß auf die Bremse.
19: Ja.
18: Genau. Und dann kannst du eigentlich den Knopf drücken.
17: Erika fährt aus der Garage und dreht eine Runde durchs Basler Gundeli-Quartier.
18: Also jetzt musst du vorne dann links, ja, rechts gehen. Die Bedienung ist eigentlich alles. Fährst du geschalten normal?
19: Ja, immer.
18: Ja. Schon, ja, da musst du jetzt einfach. Da du jetzt
19: aber es ist schon langsam. Ja, genau. Jedes Mal irgendwie. Und jetzt muss man am besten immer rückwärts parkieren wegen dem Kabel? Oder wie ist das
18: dann? Ja, das, ja, genau.
17: Zurück in der Garage ist Erika rundum zufrieden. Von jetzt an will sie nur noch Elektroautos ausleihen.
19: Ja, sicher. Es hat irgendwie viel mehr Auswahl.
20: Das ist direkt um die Ecke bei mir. Und jetzt kann ich es mir mal erzählen. Der weiß das aber noch nicht. Und der hat aber kein Zeitkar heute. Und am Wochenende hat er auch kein Zeit.
17: Nicht ganz so sicher ist sich diese Frau, die ebenfalls gerade aus einem roten Mobility-Auto ausgestiegen ist.
21: Weiß ich noch nicht.
17: Gelohnt habe sich das Training aber auf jeden Fall. E-Autos seien eigentlich viel weniger kompliziert, als sie sich das vorgestellt habe. Aber?
21: Also die Anzeige, wir sind jetzt ja nicht irgendwie weit gefahren, die Anzeige ist vielleicht schon ein bisschen gewöhnungsbedürftig.
17: Dominik Mohr steht auch in der Tiefgarage und beobachtet das Treiben. Er ist bei Mobility-Projektleiter Elektrifizierung und er hat diese Trainings organisiert.
22: Weil wir das Bedürfnis erkannt haben, dass noch nicht alle Kundinnen und Kunden von Mobility bereit sind, den Wechsel auf die E-Mobilität mitzumachen und wir daran glauben, dass es neben dem digitalen Weg, den es durchaus gibt, im Sinne von vielen Anleitungen, Videos, auch einen analogen Weg geben kann und geben soll, um die Elektromobilität zu erleben, um die ersten Berührungsängste zu überwinden.
17: Diese Berührungsängste sind offensichtlich größer, als die Verantwortlichen erwartet hatten. An Standorten, an denen Mobility vollständig auf Elektroautos umgestellt hat, ist der Umsatz um bis zu 20% eingebrochen. Deshalb gibt es nun vielerorts nach wie vor beides, fossil und elektrisch betriebene Autos. Das ursprüngliche Ziel, bis 2030 nur noch E-Autos anzubieten, habe Mobility um 5 Jahre verschoben, sagt Dominik Mohr.
22: Das ist angepasst, ja. Auch da lernen wir und entsprechend von diesen Erkenntnissen passen wir uns da an. Wie gesagt, es sind schlussendlich die Bedürfnisse der Kundinnen und Kunden, die wir erfüllen möchten.
17: Noch bleibt einiges zu tun. Aktuell sind erst 700 von 3200 Autos elektrisch. Die Ladeinfrastruktur in der Schweiz wird immer besser, die Reichweite der Elektroautos immer größer und deren Preise sinken. Damit sich die weniger klima- und umweltschädliche Form des Autofahrens in der Schweiz definitiv durchsetzt, müssen jedoch noch vielerorts Berührungsängste abgebaut werden. Wohl nicht nur bei Mobility.
0: Das sagt Klaus Ammann von der SRF Wirtschaftsredaktion. 10:08 jetzt. Wir schauen nach St. Moritz, ein weltbekannter Skiort im Engadin, wo die Reichen und Schönen gerne Urlaub machen. Im Juni wählt St. Moritz einen neuen Gemeindepräsidenten oder eine neue Gemeindepräsidentin. Und auch da zeigt sich der weltoffene Flair dieser Gemeinde. Es kandidieren nämlich eine Frau aus Bern, ein Mann aus einer anderen Bündner Region und ein Mann aus Berlin. Warum tritt bei diesen Wahlen Mitte Juni eigentlich keine Ur-St. Moritzerin oder Ur-St. Moritzer an? Das sollte Peter Hanselmann von Fadrina Hoffmann wissen. Sie arbeitet bei der Engadiner Post.
23: Ja, das Oberengadin ist eine Tourismusregion und St. Moritz ist sehr international ausgerichtet. Also den klassischen Einheimischen, den gibt's quasi nicht mehr. Es leben im Ort sicher weitaus mehr Zugezogene als Einheimische mit ganz tiefen Engadiner Wurzeln.
24: Und jetzt kandidieren eben eine Frau aus Bern, ein Mann aus Berlin und ein Sportler. Was sind das für drei Personen?
23: Isabel Wenger wuchs als Tochter von Berner Eltern in Lateinamerika auf. Sie ist 59, sie ist Ökonomin und Unternehmensberaterin. Sie ist schon Gemeinderätin seit 2022, war 2025 sogar Präsidentin des Gemeinderats und seit März ist sie Präsidentin des Sanadura Gesundheitsrats. Das Sanadura ist die regionale Gesundheitsorganisation. Dann haben wir den einzigen Bündner in dieser Dreiergruppe, das ist Adriano Iseppi. Er hat seine Kandidatur auch zuerst bekannt gegeben. Und zwar auf eine originelle Art und Weise. Er ist mit Langlaufskiern zum Gemeindehaus gegangen und hat dahin dann die Kandidatur gebracht. Er stammt aus Savonin, ist 52 Jahre alt und er ist Sportkoordinator und Fachlehrer an der Talentschule Chamfer. Vor allem bekannt ist er, weil er Dario Colonia auf dem Weg in die Weltspitze begleitet hat. Giuseppe ist für Swiss-Ski und den Engadin-Skimarathon tätig. Und schließlich haben wir die Person, die eigentlich den meisten am wenigsten bekannt ist im Tal, das ist Sebastian Bahner. Er ist 46, er ist in Berlin geboren und hat im Laufe seiner Karriere Führungspositionen in den Bereichen Strategie, Organisation und Finanzen inne. Er ist Organisationsentwickler, Coach und Berater und lebt seit 3,5 Jahren mit seiner Familie in St. Moritz. Er ist einer, der sagt, er ist St. Moritzer, weil er mit seiner Familie seit Kindesbeinen eigentlich in jeder freien Minute nach St. Moritz gereist ist. Er ist schweizerisch-deutscher Doppelbürger. Er ist auch Präsident und Turnenleiter der SAC-Sektion Bernina.
24: Ja, und jetzt haben sich diese drei eben zu einer Podiumsdiskussion getroffen am Mittwoch. Wer hat die beste Figur gemacht?
23: Das ist schwer zu sagen. Sie haben nämlich alle etwa gleiche Ideen, wie es weitergehen soll mit St. Moritz. Sie sind einfach unterschiedliche Persönlichkeiten. Ich glaube, da geht es wirklich jetzt darum, was man für Vorlieben hat oder für Sympathien. Es ist schwierig jetzt zu sagen, wer da überzeugt hat.
24: St. Moritz ist ja eine deutschsprachige Gemeinde im Engadin. Wie verfolgt man eigentlich im Rest des Engadins diese Wahlen in St. Moritz?
23: Ja, St. Moritz ist halt die größte und auch wahrscheinlich eine der reichsten Gemeinden im Engadin, wenn nicht in Graubünden. Und da ist es natürlich schon interessant zu sehen, was passiert, weil sie natürlich auch eine Führungsposition einnimmt. Man hat ja auch regionale Projekte und ich glaube, da blicken die Leute schon nach St. Moritz am 14. Juni, wenn die Wahl ist.
24: Und wer hat am 14. Juni die besten Chancen?
23: Auch das ist schwer zu sagen, weil alle drei Qualitäten mitbringen und alle eigentlich ähnlich sich positionieren. Obwohl Isabel Wenger ist die einzige mit politischer Erfahrung und Dossierkenntnissen. Und vielleicht gibt es ja dann die erste Frau im Gemeindepräsidium von St. Moritz.
0: Das sagt Fadrina Hoffmann, sie ist Redaktorin bei der Engadiner Post und zu Gast in der aktuellen Sendung «Die Woche in den Schweizer Sprachregionen». Neben Politik geht es da in der Sendung auch sportlich zu und her. 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
0: Im April lief es ja blendend an den US-Aktienmärkten und auch in den Mai startete die Wall Street auf hohem Niveau. Die Frage ist nur, wie und ob sie das so halten kann. US-Börsenkorrespondent Jens Korte.
4: Die Messlatte an der Wall Street hängt für diese Woche mal wieder recht hoch. Der S&P 500 Index und der Nasdaq Composite hatten Ende vergangene Woche neue Rekorde erreicht. Es war eine Woche mit leichten Kursgewinnen. Übrigens, der vergangene Monat, also der April, ist sehr stark gelaufen für die Wall Street. Der Nasdaq Composite, also das technologielastige Barometer mit einem Monatsplus von über 15%. Und damit war es der beste Monat seit 2020. Der Mai, der hat ja schon an der Wall Street am Freitag begonnen. Das war ein regulärer Handelstag. Da konnten der S&P 500 und Nasdaq leichte Kursgewinne verbuchen. Der Dow Jones hatte etwas schwächer notiert. Völlig außer Acht gelassen wird auf der Aktienmarktseite weiterhin die Geopolitik. Und das, obwohl zum Beispiel der Ölpreis in der vergangenen Woche um über 8% gestiegen ist. An der Wall Street gibt es diese Woche jede Menge neue Termine. Zum einen mal zum Monatswechsel jetzt von Konjunkturseite. Es wird vor allem jede Menge Zahlen geben vom amerikanischen Arbeitsmarkt, der sich für den Moment immer noch einigermaßen solide zu präsentieren scheint. Dann gibt es noch eine ganze Reihe von Unternehmen, die Quartalzahlen melden. Diese Berichtssaison, das ist ja auch mit ein Grund dafür, dass die Wall Street derzeit recht gut läuft. Einer der großen Gewinner zum Beispiel kurz vor dem Wochenende, die Aktie von Apple, nachdem das Unternehmen Quartalzahlen gemeldet hatte, die besser liefen als erwartet. Allerdings hat Apple-Chef Tim Cook durchaus davor gewarnt, dass es Engpässe geben könnte mit Memory-Chips. Und das ist etwas, was möglicherweise nicht nur für Apple, sondern für andere Unternehmen auch gilt. Aber diese ganzen potenziellen Lieferengpässe, auch durch die Sperrung der Straße von Hormuz, da scheint, wie gesagt, die Wall Street immer noch nicht so richtig auf dem Radar zu haben. Zu den Unternehmen, die in dieser Woche Quartalzahlen melden, gehört ja zum Beispiel am Montag Palantir, am Dienstag der Halbleiterkonzern Advanced Micro Devices, der Pharmakonzerne Pfizer, Der Medienkonzern Walt Disney ist am Mittwoch mit den Geschäftszahlen an der Reihe. Donnerstag folgen noch Unternehmen wie zum Beispiel McDonald's oder Airbnb. Und die Frage eben, ob die Wall Street weiterhin so optimistisch bleibt, wie das jetzt in den vergangenen Wochen der Fall war.
0: Das Update zum Wochenstart von der Wall Street, das war Jens Korte. Und hier auf Ihrem Infosender geht's weiter mit der Sendung heute Morgen. Guten Morgen. Damit hat wohl niemand gerechnet. GameStop will eBay kaufen. Was hat der Videogame-Händler mit einem der grössten Online-Marktplätze der Welt vor? Unser Wirtschaftsredaktor ordnet ein. Und die Fans des FC Thun starten mit viel Euphorie in diese neue Woche.
5: Unvorstellbar! Geil, ja!
6: Dass wir das geschafft haben, ist einfach genial!
0: Der FC Thun ist zum ersten Mal Schweizer Meister und wir gehen der Frage nach, wie es Thun vom Aufsteiger zum Champion geschafft hat. Mit mir im Studio ist Lukas Lüthi. Was macht das Wetter?
2: Guten Morgen. Zum Wochenstart ist es wechselnd bewölkt mit sonnigen Phasen. Im Westen wird es lokal nass. Dazu gibt es 17 bis 22 Grad mit Föhn gegen 25 Grad.
0: GameStop. Dieses US-Unternehmen kennen Sie vielleicht. Früher gab es auch in der Schweiz mal GameStop-Läden. GameStop verkauft Videospiele, Konsolen und auch Gaming-Zubehör. Jedenfalls will der Videospielhändler jetzt die Online-Handelsplattform eBay kaufen. Das hat der Chef von GameStop, Ryan Cohen, in einem Interview mit dem Wall Street Journal angekündigt. Fast 56 Milliarden Dollar will er dafür bezahlen. Ich habe heute früh mit Wirtschaftsredakteur Sven Zaug über diese Ankündigung gesprochen, denn die kommt ja schon eher überraschend. GameStop ist ja viel kleiner als eBay.
7: Ja, normalerweise ist es so, dass große Konzerne kleinere Firmen schlucken. Hier versucht ein vergleichsweise kleines Unternehmen, einen deutlich größeren Player zu kaufen. Das ist selten und gilt als besonders riskant. Denn GameStop muss nicht nur den Kauf finanzieren, sondern dann auch ein viel größeres Geschäft führen. eBay ist beim Umsatz ungefähr dreimal so groß wie GameStop.
0: Und das ist besonders bemerkenswert, wenn man sich die Vergangenheit von GameStop anschaut, oder?
7: Ja, vor wenigen Jahren stand GameStop tatsächlich am Abgrund. Das klassische Geschäft mit Videospielläden brach ein, Filialen mussten schließen, auch in der Schweiz. Die Zukunft des Unternehmens war ungewiss. Dann kam die überraschende Wende in der Pandemie. Viele Kleinanleger trieben die Aktie entgegen den Erwartungen der Wall Street massiv nach oben. GameStop nutzte diese Gelegenheit, gab neue Aktien aus und kam so plötzlich an frisches Geld. Das hat das Unternehmen stabilisiert und überhaupt erst in die Lage versetzt, heute über solch große Übernahmen nachzudenken. Trotzdem gilt, ohne Banken und Investoren wird dieser Deal kaum möglich sein.
0: Reden wir mal noch über die Gründe, warum will GameStop denn eBay überhaupt kaufen?
7: Ja, dahinter steckt der Versuch, das eigene Geschäftsmodell neu auszurichten. GameStop war früher ein klassischer stationärer Laden für Videospiele. Man ging hinein, kaufte ein Spiel und ging wieder hinaus. Dieses Modell funktioniert nicht mehr. eBay dagegen ist eine große Online-Plattform, auf der weltweit zig Produkte gehandelt werden, vor allem auch gebrauchte Ware und Sammlerstücke. eBay setzt zudem auf künstliche Intelligenz, um den Nutzern das Einkaufen auf der Plattform zu erleichtern. Die Idee ist also, GameStop bringt seine Marke, seine Kundschaft und auch seine Läden mit. eBay liefert die digitale Infrastruktur und Reichweite. Gemeinsam könnten die Unternehmen stärker werden im Onlinehandel, vor allem im Bereich Gaming, Secondhand und Sammlerstücke.
0: Dass die Einschätzungen von SRF-Wirtschaftsredaktor Sven Zaug zu den Kaufplänen von GameStop von eBay liegt aktuell noch keine Stellungnahme dazu vor. Es ist eine Premiere im Schweizer Fußball. Zum ersten Mal überhaupt ist der FC Thun Schweizer Meister, zum ersten Mal in 128 Jahren Clubgeschichte. Und nicht nur das. Die Berner Oberländer holen sich diesen Titel in der Super League, obwohl sie erst gerade aufgestiegen sind. Die Sensation ist also perfekt und bei den Fans gingen die Emotionen so richtig hoch.
5: Unvorstellbar! Geil, ja!
6: Dass wir das geschafft haben, ist einfach genial. Es gibt nichts Schöneres.
8: Das ist unglaublich. Ich habe nicht gedacht, dass ich es jemals erlebe in meiner über 20-jährigen Fangeschichte. Unglaublich.
0: Er fragt sich schon, wie hat das der FC Thun geschafft? Vom Aufsteiger zum Schweizer Meister. Maßgeblich an diesem Triumph beteiligt ist Trainer Mauro Lustrinelli. SRF-Sportredakteur David Lendi hat ihn getroffen.
9: Der FC Thun und Mauro Lustrinelli, das passt. Vor über 20 Jahren schoss er den Club als Spieler in die Champions League und nun führte er ihn als Trainer zum ersten Meistertitel der Vereinsgeschichte.
10: Dass wir nicht nur in Schweiz geredet über das, dass wir in ganzer Welt. Und ich glaube, die nächste Jahrhundert wird über diese Geschichte reden. Und darum, ich bin so unglaublich stolz, was wir da gemacht haben.
9: Vor 4 Jahren wurde der heute 50-Jährige zum Trainer des FC Thun ernannt. Obwohl er den Aufstieg gleich 2-mal verpasste, hielt der Club an ihm fest. Was nun, nur 1 Jahr nach dem Aufstieg, mit dem Meistertitel belohnt wurde. Trotz finanziell sehr bescheidener Mittel formte er aus der Thuner Mannschaft ein Meisterteam.
10: Jeden Tag wollen wir besser werden und die Mannschaft konnte in der Super League sehr, sehr schnell anpassen. Und die Sieger haben uns noch ein bisschen mehr Vertrauen gegeben und am Schluss konnten wir bis am Schluss durchziehen.
9: Mauro Lustrinelli verankerte in seinem Team eine Spielphilosophie, mit der die Konkurrenz bis zuletzt zu kämpfen hatte. Gleichzeitig betonte er Woche für Woche den einzigartigen Teamgeist, der in seiner Garderobe herrscht.
10: Unser Teamspirit, wir sind immer sehr, sehr eng geblieben. Wir wollten im Winter noch mit diesem Team weitergehen. Wir haben gewusst, dass wir etwas Besonderes kreieren können. Und das sind wir belohnt worden.
9: Und so wuchs bereits in der Winterpause der Glaube an den Meistertitel. Nur ein Spieler verließ zur Saisonhälfte den Club. Alle anderen Spieler, insbesondere die Leistungsträger, blieben dem Club treu. So wurde aus dem früheren Thun-Stürmer Mauro Lustrinelli ein Meistertrainer, der den kleinen Club zum größten Erfolg seiner Geschichte dirigierte.
10: Als Spieler konnte ich mithelfen in Champions League. Das war auch mega eine schöne Märchen. Und jetzt als Trainer konnte ich den ganzen Verein, die Spieler helfen. Und das ist schwierig zu erklären, was für einen Stolz habe ich. Ich will einfach genießen in dem Moment.
9: Sagt Mauro Lustrinelli, der sich nach seiner Zeit als Spieler nun auch als Trainer des FC Thun in den Geschichtsbüchern des Clubs verewigt hat.
0: Das ist der Beitrag von Sportredaktor David Lendi. Und falls Sie jetzt Lust auf noch mehr Stimmen, Emotionen oder auch Bilder aus Thun haben von diesem rot-weißen Freudentaumel, gibt's natürlich alles bei uns online in der SRF News App. Wir wechseln in den Nahen Osten und schauen jetzt auf die Straße von Hormuz. Diese ist aktuell ja immer noch blockiert und deshalb wollen die USA jetzt Schiffen helfen, die dort feststecken, Lukas Lütti.
2: Eine entsprechende Mission werde noch heute beginnen, hat US-Präsident Donald Trump angekündigt. Mehrere Länder, die nicht am Konflikt beteiligt seien, hätten um Hilfe gebeten. Die Aktion trage den Namen Projekt Freiheit. Man werde neutralen Staaten zusichern, ihre Schiffe sicher aus der gesperrten Wasserstraße zu bringen. Trump warnte zudem, wenn die Aktion behindert werde, werde dies entschlossen bekämpft. Ähnlich tönt es aus dem Iran. Ein ranghoher Politiker sagte, wenn die USA in der Straße von Hormuz eingreifen würden, verletzten sie die vereinbarte Feuerpause.
0: Also aber die Ansage aus den USA ist klar, feststeckende Schiffe sollen befreit werden aus dieser Straße von Hormuz. Wie soll das gehen?
2: Ja, wie genau dies funktionieren soll, ist nicht bekannt. Das US-Militär schreibt aber, mehr als 100 Flugzeuge und 15.000 Soldatinnen und Soldaten würden die Mission unterstützen. Zudem berichten auch US-Medien, wie die Mission ablaufen könnte. Es soll eine Art Koordinationsstelle eingerichtet werden, die den Schiffsverkehr durch die Straße von Hormuz regeln soll. Aktuell sei nicht geplant, dass sich US-Kriegsschiffe beteiligen. Sie seien aber in der Nähe, um eingreifen zu können, sofern dies nötig werde.
0: Jetzt zu einem ganz anderen Schiff in einer ganz anderen Meeresregion. Vor den Kapverden im Atlantik steckt ein Kreuzfahrtschiff fest. Und zwar, weil an Bord mindestens eine Person an einem Virus gestorben ist.
2: Beim Virus handelt es sich um das Hantavirus, sagt die Weltgesundheitsorganisation WHO. Bei 2 weiteren Toten und 3 Erkrankten werde derzeit überprüft, ob die Fälle ebenfalls auf Hantaviren zurückzuführen sind. Das Hantavirus kann zu hohem Fieber und Nierenversagen führen. Die Viren kommen weltweit vor. Laut dem Bundesamt für Gesundheit werden sie durch infizierte Nagetiere auf den Menschen übertragen, etwa durch Bisse, Kontakt mit Ausscheidungen der Tiere oder über verseuchten Staub. Das betroffene Kreuzfahrtschiff hat Platz für rund 170 Passagierinnen und Passagiere und war in Argentinien gestartet.
0: Wir wechseln nach Frankreich. Dort wird in knapp einem Jahr ein neuer Präsident oder eine neue Präsidentin gewählt. Interesse an diesem Amt angemeldet hat der Linksaußenpolitiker Jean-Luc Mélenchon.
2: Mélenchon hat im französischen Fernsehen seine Kandidatur bekannt gegeben. Der 74-Jährige sagte, er sei der Kandidat seiner Partei La France Insoumise. Mélenchon kandidierte bereits dreimal erfolglos für das Präsidentenamt. Laut Umfragen hatte auch diesmal nur Außenseiterchancen. Er könnte aber anderen linken Kandidierenden Stimmen wegnehmen. Präsident Emmanuel Macron darf nach zwei Amtszeiten nicht mehr antreten.
0: Kommen wir nochmals in die Schweiz, in die Stadt Zürich. Dort findet ab heute zum ersten Mal die sogenannte Climate Week Zürich statt. Das ist ein Grossanlass fürs Klima mit über 250 Anlässen und mehr als 10'000 Teilnehmerinnen und Teilnehmer. Mit dabei sind Leute aus Politik, Wirtschaft, Wissenschaft und Gesellschaft. Ein grosses Ding also, was erhofft man sich von dieser Klimawoche? Wirtschaftsredaktor Klaus Ammann.
11: Da wird über neue Wege der Kommunikation über den Klimawandel diskutiert, dort darüber, wie die Politik die Abscheidung von CO2 aus der Luft voranbringen kann oder soll. Weiter zeigen Finanzmarktspezialistinnen und Spezialisten, wie Greenwashing erkannt werden kann. Und zwischendurch gibt Klimaführungen durch die Stadt. Der Geschäftsführer der Climate Week, Johannes Pokorny, ist selbst erstaunt über das große Interesse. Vor allem, weil der Klimawandel bei vielen nicht mehr zu oberst auf der Agenda steht. Viele Teilnehmerinnen und Teilnehmer hätten offenbar das Gefühl,
12: wir müssen jetzt erst recht zusammenkommen, Dinge voranbringen, innerhalb von Zürich, innerhalb von der Schweiz, aber eben auch innerhalb von Europa. Und dann hat sich das einfach so eigentlich wie so ein bisschen so ein Schneeballsystem über die letzten Wochen, Monate entwickelt. Und wir sind tatsächlich selber sehr positiv überrascht, dass wir jetzt schon diese Größe erreicht haben.
11: Zürich soll in Europa das werden, was New York jeweils im Herbst in den USA ist. Eine Messe für Klimaschutz. Die Organisatoren wollen möglichst genau messen, was aus den Diskussionen in Zürich später entsteht. Und ihre Lehren ziehen für die zweite Ausgabe der Klimawoche in Zürich, die, so der Plan, bereits im kommenden Jahr stattfinden soll.
0: Das ist der Beitrag von SRF-Wirtschaftsredaktor Klaus Ammann. Und damit nochmals zu Lukas Lüthi und den Börsendaten.
2: Diese stammen von SIX. Der Euro wird zu 91,62 gehandelt und der Dollar zu 78,10.
0: Die Sendung heißt «Heute Morgen». Verantwortlich für die Inhalte eben Philipp Erath. Die Zeit 7:45. Und hier auf Ihrem Infosender geht es jetzt um den sogenannten Petrodollar. So sagt man dem Geld, das mit dem Handel von Öl verdient wird. Denn Länder, die mit Erdöl handeln, die rechnen meist in US-Dollar ab, also eben in Petrodollar. Jetzt aber mit der Blockade der Straße von Hormuz und dem Iran-Krieg kommt dieses Petrodollar-System ins Wanken. Das sagt Ölmarktexpertin Heike Buchter. Und Sandro Della Torre hat sie gefragt, woher denn dieses Petrodollar-System überhaupt kommt.
13: Ja, das geht zurück auf eine Vereinbarung 1974 zwischen dem damaligen Finanzminister Nixons, William Simon, und dem saudischen König Faisal. Und der Gegenstand war, die Saudis würden sich verpflichten, ihr Öl nur und ausschließlich gegen Dollar abzugeben, und zwar nicht nur an die USA, sondern generell. Und dafür würden die USA der Monarchie dort Schutz gewähren. Diesem Beispiel sind dann andere Ölproduzenten schnell gefolgt und schließlich eben auch so gut wie der Rest des gesamten Rohstoffhandels weltweit. Und das gilt bis heute.
14: Und eben, man spricht da vom sogenannten Petrodollar-System. Wie funktioniert das genau?
13: Ja, weil eben die wichtigsten Rohstoffe der Welt, eben auch Energie und Öl, in Dollar gehandelt werden, müssen sich die Länder, um eben diese Rohstoffe zu beschaffen, Dollar beschaffen, um damit zu bezahlen. Und das gilt auch eben für Transaktionen, die gar nichts mit den USA zu tun haben. Und dafür legen sich eben diese Länder Reserven an, um das eben tun zu können. Und das wiederum schafft Nachfrage nach dem Dollar. Und da eben zum Beispiel die anderen Zentralbanken ihre Reserven nicht in Dollarnoten irgendwie stapeln, sondern eben auch in Wertpapieren und vor allen Dingen in US-Staatspapieren anlegen, schafft das eben Nachfrage nach US-Wertpapieren, insbesondere US-Staatspapieren. Staatspapieren, also Schulden der USA. Und davon hat die USA sehr trefflich profitiert, denn es hat eben ihre Wertpapiere, ihre Schuldenpapiere sehr attraktiv gemacht für den Rest der Welt. Und dadurch konnten sich die Amerikaner mehr verschulden als jede andere Nation der Welt.
14: Aber, und das sagen Sie jetzt, die Blockade der Straße von Hormuz, die bringe dieses Petrodollarsystem ins Wanken. Wie kommen Sie zu diesem Schluss?
13: Also das ist natürlich der Krieg nicht als Ursache, sondern der Iran zeigt eben auf offener Weltbühne, dass man durchaus mit Öl und anderen Rohstoffen handeln kann, ohne den Dollar zu berühren. Zum Beispiel hat der Iran eben durch die Straße von Hormuz Schiffe durchfahren lassen, als die Seeblockade durch die Amerikaner noch nicht so bestand. Und diese Schiffe mussten einfach vorweisen, dass sie in chinesischen Yuan einen, wie man so will, einen mehr engen Straßenzoll abführen konnten oder eben auch in Kryptowährungen. Also Schiffe, die in Dollar bezahlen wollten, kamen da eben nicht durch. Das ist jetzt nicht bahnbrechend für den Dollar, weil die Summen natürlich nicht so riesig sind. Aber was es eben zeigt, ist, dass eine Nation, die seit Jahrzehnten praktisch unter Sanktionen durch die USA leben muss, es auch schafft, auf offener Weltbühne die USA herauszufordern und eben auch zu zeigen, es gibt alternative Zahlungsmittel. Wenn du in Yuan zahlst, also in der chinesischen Währung, dann kannst du mit deinem ölbeladenen Frachter hier durch die Meerenge schippern.
14: Also da kommt etwas in Bewegung, aber die Frage ist, kann das nicht auch vorübergehend sein? Also wenn dann vielleicht die Straße von Hormuz wieder geöffnet wird, dass dann Öl wieder ganz normal in Dollar gehandelt wird, kann das dann nicht auch sein?
13: Ganz bestimmt. Es wird ja immer noch weiterhin mehrheitlich in Dollar gehandelt. Und der Dollar hat ja auch wieder Stärke gezeigt in dieser Krise, weil die Leute Dollar gekauft haben. Aber man muss das natürlich ein bisschen langfristiger sehen. Was eben der Iran-Krieg nochmal vorgeführt hat, ist, dass es schon einen Trend gibt, Alternativen zu suchen, zu finden und auch in Alternativen zu handeln. Nehmen wir die Saudis zum Beispiel. Die haben diese Vereinbarung still, klammheimlich 2024 auslaufen lassen, also nicht erneuert. Das heißt jetzt nicht, dass sie jetzt

0: nicht.
1: Katja Brändle ist Vizepräsidentin von Postvakzinsyndrom Schweiz, eines Vereins, der sich für die Interessen von Impfgeschädigten der COVID-19-Impfung einsetzt, darunter Personen, die bis heute kein normales Leben mehr führen können. Brändle betont, ihr und dem Verein gehe es nicht darum, rückblickend die damalige Impfstrategie des Bundes komplett in Frage zu stellen. Doch die Veröffentlichung der Verträge, die der Bund mit Herstellern wie zum Beispiel Moderna abgeschlossen habe, diese Offenlegung habe sie fassungslos gemacht.
0: Die Verträge zeigen, dass der Bund wusste, dass die beschleunigte Impfstoffentwicklung mit Risiken sowohl bei der Sicherheit wie auch bei der Wirkung verbunden ist. Von diesen Risiken war in der Impfkampagne nie die Rede. Man hat sie immer als sicher und wirksam beworben, obwohl man ja wusste, dass nicht alle Risiken ausgeschlossen werden konnten.
1: Der Infektiologe Philipp Tarr von der Universität Basel kennt sich aus mit den Tücken der Impfkommunikation. Von 2017 bis 2022 hat er das nationale Forschungsprogramm 74 zu Impfskepsis geleitet. Tarr hält die Kritik des Vereins Postvakzinsyndrom teilweise für berechtigt.
2: Die Impfkampagne zu Covid-19-Impfungen des BAG zu Beginn des Jahres 2021 war einseitig positiv zugunsten der Impfung ausgelegt. Die Aussage war, das Problem ist das Virus und nicht die Impfung.
1: Die in der Schweiz zugelassenen Impfstoffe waren an jeweils 15.000 bis 20.000 Personen getestet worden. Dabei tauchten tatsächlich keine schweren Risiken auf. Um aber seltene Nebenwirkungen festzustellen, die vielleicht nur einmal in 100.000 Fällen vorkommen, brauche es viel größere Studien, sagt Philipp Tarr.
2: Das ist die Unsicherheit, die hätte kommuniziert werden können. Aber der Bund hat entschieden, wir wollen das nicht, weil wir sonst riskieren, dass die Leute skeptisch werden und sich nicht impfen lassen.
1: Das Bundesamt für Gesundheit, das die Impfkampagne verantwortete, sieht die Sachlage anders. In einer Krisensituation wie einer Pandemie sei es wichtig, dass von den Herstellern schnell wirksame und sichere Impfstoffe entwickelt würden. Es habe eine enorme Nachfrage gegeben.
3: Bei der Beschaffung der Impfstoffe hat der Bund eine auf Sicherheit ausgerichtete Strategie verfolgt und nur Impfstoffe beschafft, die über eine Zulassung für die Schweiz verfügten. Diese erfolgte nur, wenn der Impfstoff nachweislich sicher, wirksam und von hoher Qualität ist. Diese Vorgaben galten auch während der Corona-Pandemie.
1: Zum Thema Nebenwirkungen schreibt das BAG.
3: Das BAG hat während der Pandemie regelmäßig über allfällige Nebenwirkungen der Impfung informiert, etwa mit Faktenblättern für die Bevölkerung oder für Fachpersonen. Swissmedic hat ebenfalls gut informiert. Auch in den Impfzentren wurden die Impfwilligen über mögliche Nebenwirkungen aufgeklärt. Anpassungen von Empfehlungen erfolgten laufend und transparent, im Einklang mit den neuesten wissenschaftlichen Erkenntnissen der jeweiligen epidemiologischen Situation und der jeweils dominanten Virusvarianten.
1: Auch die Anliegen von Personen, die von Impfschäden betroffen seien, würden ernst genommen.
3: Alle Gesuche bezüglich Entschädigungen oder Genugtuungen bei schweren Nebenwirkungen der Covid-Impfung werden sorgfältig geprüft.
1: Bisher hat das BAG zwei solche Gesuche bewilligt. Eine Person erhielt eine Genugtuung von 12.500 Franken und eine Entschädigung von 1.360 Franken. Einer zweiten Person wurden 6.000 Franken Genugtuung zugesprochen. Viel zu wenig, kritisiert Katja Brändle. Es brauche
0: eine faire und vor allem auch unbürokratische und angemessene Unterstützung für Menschen, die heute wirklich gesundheitliche und finanzielle Folgen aus dieser Impfkampagne tragen.
1: Außerdem erwartet Katja Brändle vom Bund rückwirkend ein Zugeständnis, dass es beim Start der Impfkampagne unbekannte Risiken gegeben habe. Der Infektiologe Philipp Tarr sagt, transparent und differenziert zu kommunizieren sei für eine Impfkampagne kein Nachteil. Studien aus Skandinavien hätten gezeigt,
2: dass man nuanciert kommunizieren darf und soll, weil so mit einer nuancierten, differenzierten Kommunikation das Vertrauen in die Behörden gestärkt wird.
1: Diesen Aspekt, findet Tarr, müsse man in einer nächsten Pandemie stärker gewichten.
4: Das war Wissenschaftsredaktorin Irene Dietschi. 8.24 Uhr jetzt geht's um Gianni.

0: Infantino. Der will ein weiteres Mal als Präsident des Weltfußballverbands FIFA kandidieren. Das ist bereits seine vierte Kandidatur. Schon vor seiner Ankündigung bekam Infantino die Unterstützung der südamerikanischen, der afrikanischen sowie der asiatischen Fußballkonföderationen. Eigentlich hätte Infantino noch bis im November Zeit gehabt, seine Ambitionen anzumelden, fragt sich, warum diese Ankündigung denn ausgerechnet jetzt kommt, so kurz vor der Fußballweltmeisterschaft. Genau das hat Dominik Rolli den freien Sportjournalisten Ronny Blaschke gefragt.
1: Ja, dieser FIFA-Kongress in Vancouver, ich glaube, der bietet für ihn eine sehr öffentlichkeitswirksame Bühne. Und ich glaube, dass sich da auch so ein Kreis schließt. Denn ohne Nordamerika, vor allem ohne die USA, wäre Infantino wahrscheinlich nie FIFA-Präsident geworden. Wir können uns ja noch mal erinnern, das waren die Ermittlungen von FBI und anderen US-Behörden, die ja 2015 zur Verhaftung von mehreren FIFA-Funktionären geführt haben. Und damals musste Sepp Blatter zurücktreten als Präsident. Der Favorit auf seine Nachfolge, Michel Platini, der stürzte ebenfalls. Und dann schlug die Stunde von Gianni Infantino, der damals ja noch weitgehend unbekannt war. Und seitdem hat Infantino seine Macht Schritt für Schritt ausgebaut, was er jetzt eben bei diesem Kongress auch nutzt für seine Zukunft.
2: 2019 und 2023 wurde Infantino als FIFA-Präsident zweimal ohne Gegenkandidaten bestätigt und auch dieses Mal scheint niemand in Sicht. Warum nicht?
1: Ja, ein Gegenkandidat, auch eine Kandidatin, die könnte vielleicht symbolisch Aufmerksamkeit erregen, aber eine realistische Chance auf einen Sieg besteht ja einfach nicht. Infantino, der verweist immer wieder auf das Geld, auch diesmal wieder. Und die erwarteten FIFA-Einnahmen für den Zeitraum 2023 bis jetzt zur WM 2026 belaufen sich auf 14 Milliarden US-Dollar. Das ist ein Rekord. Und wie immer, ein großer Teil dieser Einnahmen geht an die kleinen Nationalverbände, die damit ja wesentlich auch ihren Haushalt bestreiten. Das sind die Verbände, die Infantino letztendlich auch im Amt bestätigen werden. Denn jede Stimme ist unabhängig von der Verbandsgröße gleich viel wert. Ob Deutschland, ob England, also die großen Verbände, oder ob zum Beispiel Hongkong oder Curaçao. Ja? Also es ist wahrscheinlich, dass Infantino dann im kommenden Jahr bei der Wahl in Marokko wieder sogar per Akklamation gewählt wird, also mit einem langen und großen Applaus.
2: Und doch gibt's auch kritische Stimmen gegen Infantino, vor allem aus Europa. Die UEFA in Europa hat sich bisher aber noch nicht positioniert. Was ist da noch zu erwarten?
1: Also viel würde ich da nicht erwarten. Wir wissen, dass die FIFA und die Europäische Union, UEFA, die sind zerstritten. Das wird auch vorerst so bleiben. Gibt immer mal wieder auch vereinzelt die kritische Stimmen aus Norwegen, aus Schweden. Aber zum Beispiel auch die großen Verbände, Deutschland, England, Spanien, da gibt es keinerlei Kritik an Infantino. Und wenn es sie gäbe, dann müssten diese Verbände wahrscheinlich befürchten, bei der nächsten Vergabe vielleicht leer auszugehen, wenn es zum Beispiel um Jugendturniere geht oder um Frauenfußball. Und dann ebenfalls wichtig jetzt die WM in den USA, in Nordamerika. Da will der europäische Fußball ja auch gut mitverdienen. Die USA sind die einzige westliche Industrienation, wo der Fußball in der Vermarktung noch um einiges wachsen kann. Die Bundesliga zum Beispiel aus Deutschland, die setzt da zuletzt weniger als 30 Millionen Dollar im Jahr um. Das ist wenig und deswegen will der europäische Fußball diese Allianz aus FIFA und Trump einfach nicht kritisieren.
0: Das sagt der freie Sportjournalist Ronny Blaschke zu den Ambitionen von FIFA-Präsident Gianni Infantino für eine vierte Amtszeit. Wenn der Krieg im Iran irgendwann mal zu Ende ist, dann könnte die NATO einen Einsatz in der Straße von Hormuz starten. Und zwar um die Straße zu sichern und von Seeminen zu reinigen. Aber eben ob und wann das geschieht, ist jetzt noch völlig offen. Die deutsche Bundeswehr bereitet sich trotzdem schon mal vor und hat jetzt das Minenjagdboot mit dem Namen Fulda ins Mittelmeer geschickt. ARD-Kollege Andreas Schmidt berichtet.
3: Das Minenjagdboot hat etwa 40 Marinesoldaten an Bord, darunter auch Minentaucher. Sie sind nach Marineangaben darauf spezialisiert, unter Wasser Minen aufzuspüren und unschädlich zu machen. Die Minenjäger nutzen aber auch unbemannte Systeme, ferngelenkte Drohnen, die systematisch ein Suchgebiet abfahren. Deren Sonarbilder sind die Grundlage für die weitere Suche nach Sprengstoff. Die Fulda kann allerdings nicht allein operieren, sondern müsste in der Straße von Hormus noch Schutz, zum Beispiel gegen Drohnenangriffe aus der Luft, bekommen. Die Aufgabe könnte eine Fregatte erledigen, die von einer anderen Nation gestellt würde. Als wahrscheinlich gilt außerdem, dass ein deutsches Versorgungsschiff aus dem Mittelmeer mitkommt, dazu ein Überwachungsflugzeug der Marine. Voraussetzung für diesen gefährlichen Einsatz ist allerdings ein stabiler Waffenstillstand zwischen Iran, Israel und den USA. Erst dann würde der Bundestag ein entsprechendes Mandat beschließen, heißt es aus Koalitionskreisen. Bis dahin wird die Besatzung der Fulda im Mittelmeer abwarten.
0: Das war ARD-Kollege Andreas Schmidt. Und Sie sind hier bei Ihrem Infosender. Am Montagmorgen gleich folgt hier die aktuellste Ausgabe unserer Sendung heute Morgen. Am Mikrofon für Sie, Romana Kaiser.

0: Ja, damit hat wohl niemand gerechnet. GameStop will eBay kaufen. Was hat der Videogame-Händler aus den USA mit einem der grössten Online-Marktplätze der Welt vor? Unser Wirtschaftsredaktor ordnet ein. Und heute startet die erste Climate Week in Zürich, ein Grossanlass fürs Klima. Wir zeigen, was man sich davon erhofft. Mit mir im Studio an diesem Montagmorgen ist Lukas Lüthi. Er weiß, was das Wetter bringt heute.
1: Zum Wochenstart ist es wechselnd bewölkt mit sonnigen Phasen. Im Westen wird es lokal nass. Dazu gibt es 17 bis 22 Grad und mit Föhn gegen 25 Grad.
0: Und ich bin Romana Kaiser. Guten Morgen. GameStop. Dieses Unternehmen aus den USA kennen Sie vielleicht. Früher gab es auch in der Schweiz mal Läden. GameStop verkauft Videospiele, Konsolen und Gaming-Zubehör. Jedenfalls will dieser Videospielhändler jetzt die Online-Handelsplattform eBay kaufen. Das hat der Chef von GameStop, Ryan Cohen, in einem Interview mit dem Wall Street Journal angekündigt. Fast 56 Milliarden Dollar will er dafür bezahlen. Ich habe mit SRF-Wirtschaftsredaktor Sven Zaug über diese Ankündigung gesprochen. Die kommt ja doch eher überraschend, weil GameStop ist ja viel kleiner als eBay.
2: Ja, normalerweise ist es so, dass große Konzerne kleinere Firmen schlucken. Hier versucht ein vergleichsweise kleines Unternehmen, einen deutlich größeren Player zu kaufen. Das ist selten und gilt als besonders riskant. Denn GameStop muss nicht nur den Kauf finanzieren, sondern danach auch ein viel größeres Geschäft führen. eBay ist beim Umsatz ungefähr dreimal so groß wie GameStop.
0: Und das ist besonders bemerkenswert, wenn man sich die Vergangenheit von GameStop anschaut, oder?
2: Ja, vor wenigen Jahren stand GameStop tatsächlich am Abgrund. Das klassische Geschäft mit Videospielläden brach ein, Filialen mussten schließen, auch in der Schweiz. Die Zukunft des Unternehmens war ungewiss. Dann kam die überraschende Wende in der Pandemie. Viele Kleinanleger trieben die Aktie entgegen den Erwartungen der Wall Street massiv nach oben. GameStop nutzte diese Gelegenheit, gab neue Aktien aus und kam so plötzlich an frisches Geld. Das hat das Unternehmen stabilisiert und überhaupt erst in die Lage versetzt, heute über solch große Übernahmen nachzudenken. Trotzdem gilt, ohne Banken und Investoren wird dieser Deal kaum möglich sein.
0: Reden wir mal noch über die Gründe, warum will GameStop denn eBay überhaupt kaufen?
2: Ja, dahinter steckt der Versuch, das eigene Geschäftsmodell neu auszurichten. GameStop war früher ein klassischer stationärer Laden für Videospiele. Man ging hinein, kaufte ein Spiel und ging wieder hinaus. Dieses Modell funktioniert nicht mehr. eBay dagegen ist eine große Online-Plattform, auf der weltweit zig Produkte gehandelt werden, vor allem auch gebrauchte Ware und Sammlerstücke. eBay setzt zudem auf künstliche Intelligenz, um den Nutzern das Einkaufen auf der Plattform zu erleichtern. Die Idee ist also, GameStop bringt seine Marke, seine Kundschaft und auch seine Läden mit. eBay liefert die digitale Infrastruktur und Reichweite. Gemeinsam könnten die Unternehmen stärker werden im Online-Handel, vor allem im Bereich Gaming, Secondhand und Sammlerstücke.
0: Soweit die Einschätzungen von SRF-Wirtschaftsredaktor zu den großen Plänen von GameStop. Von eBay liegt dazu aktuell noch keine Stellungnahme vor. Wir kommen zu einer Meldung aus der Schweiz. Die Graubündner Kantonalbank GKB sieht sich mit einer Klage und einer Millionenforderung konfrontiert.
1: Diese Klage richte sich gegen die Bank selbst und die Tochtergesellschaft BZ Bank, schreibt die GKB in einer Mitteilung. Bei der Klage gehe es um eine Kundenbeziehung und ein Anlageprodukt, das die Tochtergesellschaft verwalte. Der Kläger werfe den Banken Pflichtverletzungen vor und fordere einen mittleren dreistelligen Millionenbetrag. Für die GKB und ihre Tochtergesellschaft sind die Vorwürfe unbegründet. Die beiden Banken wollen sich entsprechend verteidigen.
0: Dann wechseln wir in den Nahen Osten, schauen auf die Straße von Hormuz. Diese ist aktuell ja immer noch blockiert und deshalb wollen die USA jetzt Schiffen helfen, die dort feststecken.
1: Eine entsprechende Mission werde noch heute beginnen, hat US-Präsident Donald Trump angekündigt. Mehrere Länder, die nicht am Konflikt beteiligt seien, hätten um Hilfe gebeten. Die Aktion trage den Namen Projekt Freiheit. Man werde neutralen Staaten zusichern, ihre Schiffe sicher aus der gesperrten Wasserstraße zu bringen. Trump warnte zudem, wenn die Aktion behindert werde, werde dies entschlossen bekämpft. Ähnlich tönt es aus dem Iran. Ein ranghoher Politiker sagte, wenn die USA in der Straße von Hormuz eingreifen würden, verletzten sie die vereinbarte Feuerpause.
0: Also Schiffe, die feststecken, sollen aus der Straße von Hormuz quasi befreit werden. Wie wollen denn die USA das machen?
1: Ja, wie dies genau funktionieren soll, ist nicht bekannt. Das US-Militär schreibt aber, mehr als 100 Flugzeuge und 15.000 Soldatinnen und Soldaten würden die Mission unterstützen. Zudem berichten auch US-Medien, wie die Mission ablaufen könnte. Es soll eine Art Koordinationsstelle eingerichtet werden, die den Schiffsverkehr durch die Straße von Hormuz regeln soll. Aktuell sei nicht geplant, dass sich US-Kriegsschiffe beteiligen. Sie seien aber in der Nähe, um eingreifen zu können, sofern dies nötig werde.
0: Weiter jetzt zu einem ganz anderen Schiff in einer anderen Meeresregion. Vor den Kapverden im Atlantik steckt derzeit ein Kreuzfahrtschiff fest. Und zwar, weil an Bord mindestens eine Person an einem Virus gestorben ist.
1: Beim Virus handelt es sich um das Hantavirus, sagt die Weltgesundheitsorganisation WHO. Bei zwei weiteren Toten und drei Erkrankten werde derzeit überprüft, ob die Fälle ebenfalls auf Hantaviren zurückzuführen sind. Das Hantavirus kann zu hohem Fieber und Nierenversagen führen. Die Viren kommen weltweit vor. Laut dem Bundesamt für Gesundheit werden sie durch infizierte Nagetiere auf den Menschen übertragen, etwa durch Bisse, Kontakt mit Ausscheidungen der Tiere oder über verseuchten Staub. Das betroffene Kreuzfahrtschiff hat Platz für rund 170 Passagierinnen und Passagiere und war in Argentinien gestartet. In Frankreich wird in knapp einem Jahr ein neuer Präsident oder eine neue Präsidentin gewählt. Nun hat der Linksaußenpolitiker Jean-Luc Mélenchon im französischen Fernsehen seine Kandidatur bekannt gegeben. Der 74-Jährige sagte, er sei der Kandidat seiner Partei La France Insoumise. Mélenchon kandidierte bereits dreimal erfolglos für das Präsidentenamt. Laut Umfragen hat er auch diesmal nur Außenseiterchancen. Er könnte aber anderen linken Kandidierenden Stimmen wegnehmen. Präsident Emmanuel Macron darf nach zwei Amtszeiten nicht mehr antreten.
0: In Zürich findet ab heute zum ersten Mal die sogenannte Climate Week Zürich statt. Das ist ein Grossanlass fürs Klima mit mehr als 250 Anlässen und über 10'000 Teilnehmerinnen und Teilnehmer. Mit dabei sind Leute aus Politik, Wirtschaft, Wissenschaft und Gesellschaft. Also eine grosse Sache. Was man sich davon erhofft, von dieser Klimawoche, das hören Sie jetzt im Beitrag von Wirtschaftsredaktor Klaus Ammann.
3: Da wird über neue Wege der Kommunikation über den Klimawandel diskutiert, dort darüber, wie die Politik die Abscheidung von CO2 aus der Luft voranbringen kann oder soll. Weiter zeigen Finanzmarktspezialistinnen und Spezialisten, wie Greenwashing erkannt werden kann. Und zwischendurch gibt Klimaführungen durch die Stadt. Der Geschäftsführer der Climate Week, Johannes Pokorny, ist selbst erstaunt über das große Interesse, vor allem weil der Klimawandel bei vielen nicht mehr zu oberst auf der Agenda steht. Viele Teilnehmerinnen und Teilnehmer hätten offenbar das Gefühl,
4: wir müssen jetzt erst recht zusammenkommen, Dinge voranbringen, innerhalb von Zürich, innerhalb von der Schweiz, aber eben auch innerhalb von Europa. Und dann hat sich das einfach so eigentlich wie so ein bisschen so ein Schneeballsystem über die letzten Wochen, Monate entwickelt. Und wir sind tatsächlich selber sehr positiv überrascht, dass wir jetzt schon diese Größe erreicht haben.
3: Zürich soll in Europa das werden, was New York jeweils im Herbst in den USA ist. Eine Messe für Klimaschutz. Firmen nutzen die Gelegenheit, um Kunden anzuziehen. Nichtregierungsorganisationen machen auf ihre Anliegen aufmerksam. Und Wissenschaftlerinnen und Wissenschaftler finden hier Publikum und Partnerinnen für ihre Forschung. Aber lohnt sich der Aufwand und der Schaden am Klima, wenn Tausende für diese Woche nach Zürich fliegen?
4: Das ist eine absolut berechtigte Frage. Aber nichtsdestotrotz, und das ist für uns auch sehr wichtig, fast alle unsere Events sind in Person und nicht virtuell. Wir glauben ganz stark daran, dass wirklich zusammenarbeiten und Beziehungen aufbauen am Ende immer noch physisch passieren muss und nicht ausschließlich über virtuelle Kanäle funktionieren kann.
3: Die Organisatoren wollen möglichst genau messen, was aus den Diskussionen in Zürich später entsteht, und ihre Lehren ziehen für die zweite Ausgabe der Klimawoche in Zürich, die, so der Plan, bereits im kommenden Jahr stattfinden soll.
0: Das war SRF-Wirtschaftsredaktor Klaus Ammann. Und ich übergebe nochmals an den Kollegen im Studio, Lukas Lüthi. Er hat Börsen und Wetter für Sie.
1: Die Börsendaten zuerst, sie stammen von SIX. Der Euro wird zu 91,64 Rappen gehandelt und der Dollar zu 78,07 Rappen. Und jetzt noch das Wetter. Es ist wechselnd bewölkt mit sonnigen Phasen. Besonders im Westen gehen auch einige Regengüsse nieder. Vereinzelt gibt es auch wieder Gewitter. Die Temperaturen steigen auf 17 bis 22 Grad. In den Alpen bläst Föhn bei bis zu 25 Grad.
0: Bestens informiert in den Montagmorgen mit der Sendung «Heute Morgen». Verantwortlich für die Inhalte eben war Philipp Erath. Die Zeit 20 vor 9. Hier auf Ihrem Infosender geht es jetzt um den österreichischen Profi-Snowboarder und Olympiasieger Benjamin Karl. Der gibt im Moment gerade viel zu reden. Nicht etwa wegen seiner sportlichen Leistungen, sondern wegen Aussagen zu seiner Frau. Sie habe ihm 20 Jahre lang den Rücken freigehalten, jetzt wolle sie mehr Freiheit, mal ein Wochenende mit Freundin oder so. Aber das gehe nicht, findet Karl, das habe keinen Platz. Seine Termine würden an erster Stelle stehen, schließlich sorge er ja für das Einkommen der Familie. Diese Aussagen haben für einen regelrechten Shitstorm zu einem Shitstorm geführt. Viele sind empört über diese Aussagen. Und deshalb hat Raphael Günther darüber mit der österreichischen Geschlechterforscherin Elis Gambo gesprochen.
5: Überrascht hat mich die Deutlichkeit, mit der er das gesagt hat. Weil wir in Österreich und in der Schweiz in Gesellschaften leben, in denen schon ein großer Teil der Menschen der Geschlechtergerechtigkeit grundsätzlich zustimmt. Da gibt es eine große Zustimmung dazu, dass die Verhältnisse gerecht sein müssen, dass die Ressourcen gut aufgeteilt sein müssen, dass ökonomische Mittel gut aufgeteilt sein müssen. De facto ist es aber nicht so, das wissen wir aus unseren Studien. Auf der Oberfläche sozusagen, on the surface ist es so. Also insofern hat mich überrascht, dass er das so deutlich formuliert hat. Allerdings möchte ich gleich dazu sagen, gibt es ja im digitalen Raum eine zunehmend bedeutende Szene, die Manosphere. Dort können wir solche Statements sehr deutlich hören und sehen. Also da nehmen sich die Akteure kein Blatt vor den Mund.
6: Also haben Sie das Gefühl, dass diese Aussagen von Benjamin Karl auch in diesem Kontext der Manosphere zu sehen sind? Also dieser losen Community online, in der eben sehr klassische Rollenbilder, Männlichkeitsbilder sehr verbreitet sind und dann auch auf Social Media geteilt werden?
5: Also ich würde mal sagen, das Narrativ ist dasselbe. Also zu sagen, ich bestimme, was in unserer Partnerschaft oder in unserer Beziehung sein darf und was nicht sein darf, das ist genau das Narrativ, das uns in der Manosphere begegnet. In der Manosphere sagen misogyne Influencer, ich bestimme die Bedingungen für unsere Beziehung und die Bedingung ist sozusagen, dass du mir gehorchen musst zum Beispiel. Das ist ein bekanntes Narrativ in der Manosphere.
6: Diese Aussagen von Benjamin Karl, die haben für viel Empörung gesorgt und auch für Diskussionsstoff. Und man könnte sich ja auch einfach fragen, ist es denn wirklich so schlecht, wenn ein Paar sich entscheidet, dass der Mann jetzt eher außer Haus ist und die Frau daheim?
5: Ja, das ist es, ja. Also ich sage nur, wir sehen das mit Blick auf Erwerbsarbeit, wir sehen das mit Blick auf Eingebundenheit in Care-Arbeit. Also immer, wenn das sehr einseitig ist, dann ist die Wahrscheinlichkeit für Partnerschaftsgewalt deutlich höher. Also das müssen wir uns vergegenwärtigen. Also die Studien, die wir da gemacht haben, spricht sehr dafür, dass Paare gut daran tun, sich das alles sehr gut und ausgewogen aufzuteilen. Das nützt allen, das sehen wir in unserer Studie. Das nützt den Kindern, die weniger von Gewalt betroffen sind. Das nützt aber eben auch den Paaren in ihren Beziehungen, die sie leben. Das ist Arbeit, das macht nicht immer glücklich, sich das aufzuteilen, aber das ist sinnvoll und es wirkt gewaltpräventiv.
6: Wenn ich mir diesen Fall eben auch anschaue rund um Benjamin Karl, dann frage ich mich irgendwie, ist denn das klassische Rollenbild in der Ehe generell zurück oder war es vielleicht gar nicht weg?
5: Ich glaube, es war nicht weg. Also wir beschäftigen uns ja mit fürsorglichen Männlichkeiten, Caring Masculinities nennen wir das in der Forschung. Also wir sehen, dass männlich positionierte Personen in der Gesellschaft mehr Care-Arbeit übernehmen, dass da auch ein größerer Wunsch dahin geht. Das sehen wir, dass da Entwicklungen passieren, aber sie sind sehr, sehr, sehr langsam. Und wenn wir uns die Zahlen anschauen jetzt, dann müssen wir sagen, also es hat sich kaum etwas geändert, gesamtgesellschaftlich.
6: Und gleichzeitig begegnen vielen Leuten online auf Social Media diese hypermaskulinen Influencer aus der Manosphere, die genau eben ein sehr klassisches, traditionelles Rollenbild auch propagieren. Und auch das verstärkt dann, nehme ich mal an, dieses Bild, dieses klassische Bild, dass das auch bestehen bleibt, oder?
5: Ja, selbstverständlich. Also wir sehen, dass insbesondere jüngere Männer den frauenfeindlichen Influencern Vertrauen entgegenbringen. Also das hat auch eine bestimmte Altersgruppe, die da erreicht wird. Und die wird auch angesprochen in der Manosphere. Also die Influencer, die geben Antworten auf Fragen, die Jungs oder junge Männer haben. Also sei es Dating-Tipps oder Fitness-Tipps oder was immer. Und sie beantworten die Fragen auf, ich sage jetzt mal, relativ einfache Weise. Und es ist sozusagen ein Narrativ, dem die Annahme zugrunde liegt, die Geschlechterverhältnisse müssen wieder klargestellt werden, weil wir leben in einer Gesellschaft, in der jetzt Männer benachteiligt sind. Das begleitet ganz viele dieser Narrative. Und deshalb müssen wir schauen, dass wir wieder die Macht zurückgewinnen.
0: Das sagt Elise Gambor, sie leitet das Institut für Männer- und Geschlechterforschung in Graz. 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
0: 8:45 an diesem Montagmorgen, das macht hier bei uns Schlagzeilen. Der Videospielhändler GameStop will die Online-Handelsplattform eBay übernehmen. Das Unternehmen bietet für den Kauf rund 56 Milliarden Dollar. Der Chef von GameStop sagte dem Wall Street Journal, er wolle mit der Übernahme einen Konkurrenten zu Amazon aufbauen und das fusionierte Unternehmen leiten. Von eBay liegt aktuell noch keine Stellungnahme vor. Gegen die Graubündner Kantonalbank GKB und die Tochtergesellschaft BZ Bank ist eine Klage eingereicht worden. Die GKB schreibt, der Kläger werfe den Banken Pflichtverletzungen vor. Gefordert werde ein mittlerer dreistelliger Millionenbetrag. Die GKB und ihre Tochtergesellschaft bezeichnen die Vorwürfe als unbegründet. Und in Frankreich wird in knapp einem Jahr ein neuer Präsident oder eine neue Präsidentin gewählt. Bereits jetzt Interesse angekündigt hat der Linksaußenpolitiker Jean-Luc Mélenchon. Der 74-Jährige sagt, er sei der Kandidat seiner Partei La France Insoumise. Und er kandidiert bereits zum dritten Mal, oder hat bereits dreimal kandidiert, Verzeihung, und zwar dreimal erfolglos. Präsident Emmanuel Macron darf nach 2 Amtszeiten nicht mehr antreten. Und das Wetter noch zum Wochenstart, es ist wechselnd bewölkt, es hat sonnige Phasen, auch nasse Phasen. Das Ganze bei 17 bis 22 Grad. Mit Föhn sind es gegen die 25 Grad. Dann schauen wir jetzt ins Oberengadin, nach St. Moritz, ein weltbekannter Skiort, wo die Reichen und Schönen gerne Urlaub machen. Im Juni wählt St. Moritz einen neuen Gemeindepräsidenten oder eine neue Gemeindepräsidentin. Und auch da zeigt sich der weltoffene Flair dieser Gemeinde. Es kandidieren nämlich eine Frau aus Bern, ein Mann aus einer anderen Bündner Region und ein Mann aus Berlin. Warum tritt bei diesen Wahlen eigentlich keine Ur-St. Moritzerin oder ein Ur-St. Moritzer an? Da sollte Peter Hanselmann von Fatrina Hoffmann von der Engadiner Post wissen.
8: Ja, das Oberengadin ist eine Tourismusregion und St. Moritz ist sehr international ausgerichtet. Also den klassischen Einheimischen, den gibt's quasi nicht mehr. Es leben im Ort sicher weitaus mehr Zugezogene als Einheimische mit ganz tiefen Engadiner Wurzeln.
9: Und jetzt kandidieren eben eine Frau aus Bern, ein Mann aus Berlin und ein Sportler. Was sind das für drei Personen?
8: Isabel Wenger wuchs als Tochter von Berner Eltern in Lateinamerika auf. Sie ist 59, sie ist Ökonomin und Unternehmensberaterin. Sie ist schon Gemeinderätin seit 2022, war 2025 sogar Präsidentin des Gemeinderats und seit März ist sie Präsidentin des Sanadura Gesundheitsrats. Das Sanadura ist die regionale Gesundheitsorganisation. Dann haben wir den einzigen Bündner in dieser Dreiergruppe, das ist Adriano Iseppi. Er hat seine Kandidatur auch zuerst bekannt gegeben. Und zwar auf eine originelle Art und Weise. Er ist mit Langlaufskiern zum Gemeindehaus gegangen und hat dahin dann die Kandidatur gebracht. Er stammt aus Savonin, ist 52 Jahre alt und er ist Sportkoordinator und Fachlehrer an der Talentschule Chamfer. Vor allem bekannt ist er, weil er Dario Cologna auf dem Weg in die Weltspitze begleitet hat. Iseppi ist für Swiss-Ski und den Engadin-Skimarathon tätig. Und schließlich haben wir die Person, die eigentlich den meisten am wenigsten bekannt ist im Tal, das ist Sebastian Bahner. Er ist 46, er ist in Berlin geboren und hat im Laufe seiner Karriere Führungspositionen in den Bereichen Strategie, Organisation und Finanzen inne. Er ist Organisationsentwickler, Coach und Berater und lebt seit 3,5 Jahren mit seiner Familie in St. Moritz. Er ist einer, der sagt, er ist St. Moritzer, weil er mit seiner Familie seit Kindesbeinen eigentlich in jeder freien Minute nach St. Moritz gereist ist. Er ist schweizerisch-deutscher Doppelbürger. Er ist auch Präsident und Turnenleiter der SAC-Sektion Bernina.
9: Ja, und jetzt haben sich diese drei eben zu einer Podiumsdiskussion getroffen am Mittwoch. Wer hat die beste Figur gemacht?
8: Das ist schwer zu sagen. Sie haben nämlich alle etwa gleiche Ideen, wie es weitergehen soll mit St. Moritz. Sie sind einfach unterschiedliche Persönlichkeiten. Ich glaube, da geht es wirklich jetzt darum, was man für Vorlieben hat oder für Sympathien. Es ist schwierig jetzt zu sagen, wer da überzeugt hat.
9: St. Moritz ist ja eine deutschsprachige Gemeinde im Engadin. Wie verfolgt man eigentlich im Rest des Engadins diese Wahlen in St. Moritz?
8: Ja, St. Moritz ist halt die größte und auch wahrscheinlich eine der reichsten Gemeinden im Engadin, wenn nicht in Graubünden. Und da ist es natürlich schon interessant zu sehen, was passiert, weil sie natürlich auch eine Führungsposition einnimmt. Man hat ja auch regionale Projekte und ich glaube, da blicken die Leute schon nach St. Moritz am 14. Juni, wenn die Wahl ist.
9: Und wer hat am 14. Juni die besten Chancen?
8: Auch das ist schwer zu sagen, weil alle drei Qualitäten mitbringen und alle eigentlich ähnlich sich positionieren. Obwohl Isabel Wenger ist die Einzige mit politischer Erfahrung und Dossierkenntnissen. Und vielleicht gibt es ja dann die erste Frau im Gemeindepräsidium von St. Moritz.
0: Das sagt Fadrina Hoffmann. Sie ist Redaktorin bei der Engadiner Post und zu Gast in der aktuellen Sendung die Woche in den Schweizer Sprachregionen. Neben Politik geht es da auch sportlich zu und her. 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Egal, ob an einem Konzert, im Club, am Radio oder als Hintergrundbeschallung beim Coiffeur, Musik abspielen kostet. Sogenannte Verwertungsgesellschaften sind verantwortlich dafür, dass die Urheberinnen und Urheber der Musik entschädigt werden. In der Schweiz zum Beispiel macht das die Suiza. In Deutschland ist dafür die Verwertungsgesellschaft GEMA zuständig und die gibt aktuell gerade zu reden, die will nämlich ihre Kulturförderung reformieren. Und mit diesen Plänen hat sie eine Debatte entfacht. Oliver Rutz von der SRF Musikredaktion berichtet.
10: Immer wenn Musik verwendet wird, haben Urheberinnen und Urheber Anrecht auf Tantiemen. Rechtliche Grundlage dafür ist das Urheberrecht. In der Schweiz übernimmt die Suiza die Aufgabe, dass dieses Geld fließt. In Deutschland macht das die GEMA. Suiza und GEMA regeln aber nicht nur den Fluss von Verwertungsgeldern, sie fördern auch das Musikschaffen finanziell. Die GEMA will ihr Modell der Kulturförderung nun reformieren. Bis anhin unterschied die GEMA in ihrem System und auch in der Kulturförderung zwischen E-Musik und U-Musik. E-Musik, sogenannte ernste Musik, das sind klassische und zeitgenössische Musik. Zur U-Musik, der Unterhaltungsmusik, gehören Pop, Rock, Jazz etc. Die E-Musik ist derzeit stark quersubventioniert. Die Fördergelder bezieht die GEMA aus den Verwertungsgeldern. Weil der Unterhaltungsmusikmarkt größer ist als der E-Musikmarkt und weil es deutlich mehr Urheberinnen von U-Musik gibt, zahlte die Sparte U-Musik bisher 97% der Gelder in den Fördertopf ein. Gefördert wurde sie aber nur mit 70% aus diesem Topf. Den großen Rest erhielt die Sparte E-Musik. In Zukunft will die GEMA die Förderung genreunabhängig gestalten und dafür die Aufteilung E- und U-Musik auflösen. Anfang Mai stimmen die GEMA-Mitglieder über die Reform ab. Eine GEMA-Unternehmenssprecherin schreibt per Mail auf Anfrage:
11: Die Reform ist notwendig, da die Verteilung der Fördermittel einseitig geworden ist und sich zugleich die Realität der Musikwelt verändert hat. Genregrenzen verschwimmen zunehmend, kreative Karrieren verlaufen vielfältiger und die Produktionsbedingungen sind für E wie auch für U deutlich herausfordernder geworden.
10: Die Reform der GEMA erntet aber auch Kritik, etwa vom Komponisten und Dirigenten Peter Ruschitzka. Er hat beim Deutschen Bundeskartellamt Beschwerde gegen die GEMA eingelegt. Ruschitzka sieht in der Reform gemäß einem Artikel der Internetplattform Backstage Classical einen Vernichtungsschlag gegen die E-Musik. Komponistinnen und Komponisten von E-Musik müssten mit Einnahmeverlusten von 70% und einem beschränkten Marktzugang rechnen. Der Filmmusikkomponist Anselm Kreuzer hingegen sieht Chancen in der Reform, weil die GEMA dadurch ihre Förderstrukturen zeitgemäß und zukunftsfähig ausrichte. Die Musikszene in Deutschland ist also gespalten. Wie sieht es in der Schweiz aus? In der Schweiz ist die Verwertungsgesellschaft Suisa ganz anders aufgestellt. Suisa-CEO Andreas Wegelin.
12: Die GEMA macht eine andere Art der Kulturförderung als die Suisa. Die Suisa hat beschlossen, schon vor über 20 Jahren, dass sie eine Fondation, eine Stiftung gründet.
10: Und in diese Stiftung fließen 2,5% des Jahresumsatzes der Suisa. Mit diesen 2,5% fördert die Fondation Suisa Musikschaffen in der Schweiz und in Liechtenstein. In allen Gattungen, wie es in der Stiftungsurkunde heißt. Die Unterscheidung zwischen U- und E-Musik, die bei der GEMA nun Abstimmungsgegenstand ist, hat die Suisa bereits 1984 abgeschafft. Die Diskussion, ob der E-Musik mehr Förderung zusteht, führt man in der Schweiz also nicht mit den Verwertungsgesellschaften, sondern eher auf kantonaler, kulturpolitischer Ebene, bei Debatten und Abstimmungen übers öffentliche Kulturbudget. Am Ende geht es um die Frage, welche Produktionsbedingungen Kunst benötigt und darüber hinaus, was macht Kunst überhaupt aus? Die aktuelle Diskussion macht deutlich, wie notwendig es ist, diese Fragen immer wieder neu auszuhandeln.
0: Das war SRF-Musikredaktor Oliver Rutz. Die GEMA, eben diese Verwertungsgesellschaft in Deutschland, entscheidet dann am Donnerstag, ob sie ihre Kulturförderung ändert oder nicht. Nicht nur die EU, sondern ganz Europa politisch zusammenschweißen. Das ist das Ziel der Europäischen Politischen Gemeinschaft, der EPG. Und die tagt heute in Armenien. ARD-Kollege Jean-Michel Magro berichtet.
13: In der armenischen Hauptstadt Jerewan treffen sich heute die Staats- und Regierungschefs der Europäischen Politischen Gemeinschaft, kurz EPG. Neben den 27 Mitgliedstaaten der Europäischen Union sind über 20 weitere Länder vertreten, darunter die Türkei, das Vereinigte Königreich und die Ukraine. Mit Kanada nimmt außerdem das erste Land am Forum teil, das nicht zum europäischen Kontinent gehört. Die armenischen Gastgeber wollen bei dem eintägigen Gipfel Energiesicherheit und wirtschaftliche Entwicklung, Sicherheitspolitik und die Stärkung der Demokratie zum Thema machen. Die Europäische Politische Gemeinschaft wurde nach dem russischen Großangriff auf die Ukraine Anfang 2022 auf Initiative des französischen Präsidenten Macron gegründet und hat zum Ziel, den Austausch auf dem europäischen Kontinent zu fördern. Bei den Gipfeltreffen werden keine bindenden Entscheidungen getroffen. Der Wert der Treffen wird von den teilnehmenden Staats- und Regierungschefs vor allem darin gesehen, dass sie am Rande eine ganze Serie von bilateralen Gesprächen führen können. Zum ersten Mal wird der deutsche Bundeskanzler nicht anwesend sein. Friedrich Merz bleibt in Deutschland und lässt sich vom französischen Präsidenten Macron vertreten.
0: Kurz vor neun. Wenn der Krieg im Iran irgendwann mal zu Ende ist, dann könnte die NATO einen Einsatz in der Straße von Hormuz starten, nämlich um diese Meeresenge zu sichern und auch von Seeminen zu reinigen. Ob und wann das geschieht, ist aber noch völlig offen jetzt. Trotzdem bereitet sich die deutsche Bundeswehr jetzt schon mal darauf vor und hat das Minenjagdboot Fulda ins Mittelmeer geschickt. ARD-Kollege Andreas Schmidt.
14: Das Minenjagdboot hat etwa 40 Marinesoldaten an Bord, darunter auch Minentaucher. Sie sind nach Marineangaben darauf spezialisiert, unter Wasser Minen aufzuspüren und unschädlich zu machen. Die Minenjäger nutzen aber auch unbemannte Systeme, ferngelenkte Drohnen, die systematisch ein Suchgebiet abfahren. Deren Sonarbilder sind die Grundlage für die weitere Suche nach Sprengstoff. Die Fulda kann allerdings nicht allein operieren, sondern müsste in der Straße von Hormuz noch Schutz, zum Beispiel gegen Drohnenangriffe aus der Luft, bekommen. Die Aufgabe könnte eine Fregatte erledigen, die von einer anderen Nation gestellt würde. Als wahrscheinlich gilt außerdem, dass ein deutsches Versorgungsschiff aus dem Mittelmeer mitkommt, dazu ein Überwachungsflugzeug der Marine. Voraussetzung für diesen gefährlichen Einsatz ist allerdings ein stabiler Waffenstillstand zwischen Iran, Israel und den USA. Erst dann würde der Bundestag ein entsprechendes Mandat beschließen, heißt es aus Koalitionskreisen. Bis dahin wird die Besatzung der Fulda im Mittelmeer abwarten.
0: Das ist der Beitrag von Andreas Schmidt von der ARD. Sie sind bei Ihrem Infosender an diesem 4. Mai. Es ist der Montagmorgen früh. Hier geht es jetzt dann gleich weiter mit der aktuellsten Ausgabe unserer Sendung heute Morgen. Und am Mikrofon für Sie an diesem Montagmorgen ist Romana Kaiser. Schön sind Sie hier.

0: Guten Morgen. Damit hat wohl niemand gerechnet. GameStop will eBay kaufen. Was hat der Videogame-Händler mit einem der grössten Online-Marktplätze der Welt vor? Unser Wirtschaftsredaktor ordnet gleich ein. Und die Graubündner Kantonalbank sieht sich mit einer Klage konfrontiert und mit einer Forderung von mehreren hundert Millionen Franken. Mit mir im Studio heute früh ist Lukas Lüthi. Was für ein Wetter wartet heute auf uns?
1: Guten Morgen. Zum Wochenstart ist es wechselnd bewölkt mit sonnigen Phasen. Im Westen wird es lokal nass. Dazu gibt es 17 bis 22 Grad mit Föhn gegen 25 Grad.
0: GameStop. Dieses US-Unternehmen kennen Sie vielleicht. Früher gab es auch in der Schweiz mal GameStop-Läden. Da kann man Videospiele, Konsolen oder Gaming-Zubehör kaufen. Und damit handelt GameStop natürlich immer noch heute. Jedenfalls will dieser Videospielhändler aus den USA jetzt die Online-Handelsplattform eBay kaufen. Das hat der Chef von GameStop, Ryan Cohen, in einem Interview mit dem Wall Street Journal angekündigt. Fast 56 Milliarden Dollar will er dafür bezahlen. Darüber habe ich mit Wirtschaftsredaktor Sven Saug heute früh gesprochen, denn diese Ankündigung von GameStop kommt schon eher überraschend, denn GameStop ist ja viel kleiner als eBay.
2: Ja, normalerweise ist es so, dass große Konzerne kleinere Firmen schlucken. Hier versucht ein vergleichsweise kleines Unternehmen, einen deutlich größeren Player zu kaufen. Das ist selten und gilt als besonders riskant. Denn GameStop muss nicht nur den Kauf finanzieren, sondern danach auch ein viel größeres Geschäft führen. eBay ist beim Umsatz ungefähr dreimal so groß wie GameStop.
0: Und das ist besonders bemerkenswert, wenn man sich die Vergangenheit von GameStop anschaut, oder?
2: Ja, vor wenigen Jahren stand GameStop tatsächlich am Abgrund. Und das klassische Geschäft mit Videospielläden brach ein, Filialen mussten schließen, auch in der Schweiz. Die Zukunft des Unternehmens war ungewiss. Dann kam die überraschende Wende in der Pandemie. Viele Kleinanleger trieben die Aktie entgegen den Erwartungen der Wall Street massiv nach oben. GameStop nutzte diese Gelegenheit, gab neue Aktien aus und kam so plötzlich an frisches Geld. Das hat das Unternehmen stabilisiert und überhaupt erst in die Lage versetzt, heute über solch große Übernahmen nachzudenken. Trotzdem gilt, ohne Banken und Investoren wird dieser Deal kaum möglich sein.
0: Reden wir mal noch über die Gründe, warum will GameStop denn eBay überhaupt kaufen?
2: Ja, dahinter steckt der Versuch, das eigene Geschäftsmodell neu auszurichten. GameStop war früher ein klassischer stationärer Laden für Videospiele. Man ging hinein, kaufte ein Spiel und ging wieder hinaus. Dieses Modell funktioniert nicht mehr. eBay dagegen ist eine große Online-Plattform, auf der weltweit zig Produkte gehandelt werden, vor allem auch gebrauchte Ware und Sammlerstücke. eBay setzt zudem auf künstliche Intelligenz, um den Nutzern das Einkaufen auf der Plattform zu erleichtern. Die Idee ist also, GameStop bringt seine Marke, seine Kundschaft und auch seine Läden mit. eBay liefert die digitale Infrastruktur und Reichweite. Gemeinsam könnten die Unternehmen stärker werden im Onlinehandel, vor allem im Bereich Gaming, Secondhand und Sammlerstücke.
0: Das die Einschätzungen von SRF Wirtschaftsredaktor Sven Zaug. Wir bleiben bei der Wirtschaft, kommen zu einer Meldung aus der Schweiz. Die Graubündner Kantonalbank GKB sieht sich mit einer Klage und einer Millionenforderung konfrontiert.
1: Diese Klage richte sich gegen die Bank selbst und die Tochtergesellschaft BZ Bank, schreibt die GKB in einer Mitteilung. Bei der Klage gehe es um eine Kundenbeziehung und ein Anlageprodukt, das die Tochtergesellschaft verwalte. Der Kläger werfe den Banken Pflichtverletzungen vor und fordere einen mittleren dreistelligen Millionenbetrag. Für die GKB und ihre Tochtergesellschaft sind die Vorwürfe unbegründet. Die beiden Banken wollen sich entsprechend verteidigen.
0: Wir wechseln in den Nahen Osten jetzt und schauen auf die Straße von Hormuz. Diese ist aktuell ja immer noch blockiert und deshalb wollen die USA jetzt Schiffen helfen, die dort feststecken.
1: Eine entsprechende Mission werde noch heute beginnen, hat US-Präsident Donald Trump angekündigt. Mehrere Länder, die nicht am Konflikt beteiligt seien, hätten um Hilfe gebeten. Die Aktion trage den Namen Projekt Freiheit. Man werde neutralen Staaten zusichern, ihre Schiffe sicher aus der gesperrten Wasserstraße zu bringen. Trump warnte zudem, wenn die Aktion behindert werde, werde dies entschlossen bekämpft. Ähnlich tönt es aus dem Iran. Ein ranghoher Politiker sagte, wenn die USA in der Straße von Hormuz eingreifen würden, verletzten sie die vereinbarte Feuerpause.
0: Also, aber die Ansage ist klar, die USA wollen feststeckende Schiffe aus der Straße von Hormuz quasi befreien, aber wie soll das gehen?
1: Ja, wie dies genau funktionieren soll, ist nicht bekannt. Das US-Militär schreibt aber, mehr als 100 Flugzeuge und 15.000 Soldatinnen und Soldaten würden die Mission unterstützen. Zudem berichten auch US-Medien, wie die Mission ablaufen könnte. Es soll eine Art Koordinationsstelle eingerichtet werden, die den Schiffsverkehr durch die Straße von Hormuz regeln soll. Aktuell sei nicht geplant, dass sich US-Kriegsschiffe beteiligen. Sie seien aber in der Nähe, um eingreifen zu können, sofern dies nötig werde.
0: Jetzt weiter zu einem ganz anderen Schiff in einer anderen Meeresregion. Im Atlantik vor den Kapverden steckt derzeit ein Kreuzfahrtschiff fest. Und zwar, weil an Bord mindestens eine Person an einem Virus gestorben ist.
1: Beim Virus handelt es sich um das Hantavirus, sagt die Weltgesundheitsorganisation WHO. Bei zwei weiteren Toten und drei Erkrankten werde derzeit überprüft, ob die Fälle ebenfalls auf das Hantavirus zurückzuführen sind. Das Hantavirus kann zu hohem Fieber und Nierenversagen führen. Die Viren kommen weltweit vor. Laut dem Bundesamt für Gesundheit werden sie durch infizierte Nagetiere auf den Menschen übertragen, etwa durch Bisse, Kontakt mit Ausscheidungen der Tiere oder über verseuchten Staub. Das betroffene Kreuzfahrtschiff hat Platz für rund 170 Passagierinnen und Passagiere und war in Argentinien gestartet. In Frankreich wird in knapp einem Jahr ein neuer Präsident oder eine neue Präsidentin gewählt. Nun hat der Linksaußenpolitiker Jean-Luc Mélenchon im französischen Fernsehen seine Kandidatur bekannt gegeben. Der 74-Jährige sagte, er sei der Kandidat seiner Partei La France Insoumise. Mélenchon kandidierte bereits dreimal erfolglos für das Präsidentenamt. Laut Umfragen hatte er auch diesmal nur Außenseiterchancen. Er könnte aber anderen linken Kandidierenden Stimmen wegnehmen. Präsident Emmanuel Macron darf nach zwei Amtszeiten nicht mehr antreten.
0: Ja, das gab's noch nie im Schweizer Fußball. Zum ersten Mal überhaupt ist der FC Thun Schweizer Meister. Und zwar zum ersten Mal in 128 Jahren Clubgeschichte. Und nicht nur das. Die Berner Oberländer holen sich den Titel in der Super League, obwohl sie erst gerade aufgestiegen sind. Die Sensation ist perfekt und bei den Fans gingen die Emotionen natürlich hoch.
3: Unvorstellbar! Ja.
4: Dass wir das geschafft haben, ist einfach genial. Es gibt nichts Schöneres.
5: Das ist unglaublich. Ich habe nicht gedacht, dass ich es jemals erlebe in meiner über 20-jährigen Fangeschichte. Unglaublich.
0: Das sind ein paar Eindrücke der Meisterfeier gestern Abend. Der ganzen rot-weißen Freudentaumel aus Thun. Dazu gibt es ganz viele Bilder online bei uns in der SRF News App, falls Sie Lust haben. Jedenfalls taucht da auch immer wieder die Frage auf, vom Aufsteiger zum Schweizer Meister, wie hat das der FC Thun bloß geschafft? Maßgeblich an diesem Triumph beteiligt ist Trainer Mauro Lustrinelli. Sportredaktor David Lendi hat ihn getroffen.
6: Der FC Thun und Mauro Lustrinelli, das passt. Vor über 20 Jahren schoss er den Club als Spieler in die Champions League und nun führte er ihn als Trainer zum ersten Meistertitel der Vereinsgeschichte.
7: Dass wir nicht nur in Schweiz geredet über das, dass wir in ganzer Welt.
6: Vor 4 Jahren wurde der heute 50-Jährige zum Trainer des FC Thun ernannt. Obwohl er den Aufstieg gleich zweimal verpasste, hielt der Club an ihm fest, was nun nur ein Jahr nach dem Aufstieg mit dem Meistertitel belohnt wurde. Trotz finanziell sehr bescheidener Mittel formte er aus der Thuner Mannschaft ein Meisterteam.
7: Jeden Tag wollen wir besser werden und die Mannschaft konnte in der Super League sehr, sehr schnell anpassen. Und die Sieger haben uns noch ein bisschen mehr Vertrauen gegeben und am Schluss konnten wir bis am Schluss durchziehen.
6: Bereits in der Winterpause wuchs der Glaube an den Meistertitel. Nur ein Spieler verließ zur Saisonhälfte den Club. Alle anderen Spieler, insbesondere die Leistungsträger, blieben dem Club treu.
7: Unser Teamspirit, wir sind immer sehr, sehr eng geblieben. Wir haben gewusst, dass wir etwas Besonderes kreieren können und das sind wir belohnt worden.
6: Sagt Mauro Lustrinelli, der sich nach seiner Zeit als Spieler nun auch als Trainer des FC Thun in den Geschichtsbüchern des Clubs verewigt hat.
0: Der Beitrag von David Lendi und dieses Fußballmärchen des FC Thun ist heute übrigens auch Thema im Tagesgespräch. Um 13 Uhr im Radio hier bei SRF 1. Zu Gast ist dort der Präsident des FC Thun, Andreas Gerber. Und jetzt kommen noch die Börsendaten hier.
1: Diese stammen von SIX. Der Euro wird zu 91,65 Rappen gehandelt und der Dollar zu 78,17 Rappen.
0: das die Informationen von heute Morgen. Verantwortlich für die Sendung Philipp Erath, die Zeit 10 nach 9. Auf Ihrem Infosender geht es jetzt um den sogenannten Petrodollar. So sagt man dem Geld, das mit dem Handel von Öl verdient wird. Denn Länder, die mit Erdöl handeln, rechnen meist in US-Dollar ab. Jetzt aber mit der Blockade der Straße von Hormuz und dem Iran-Krieg kommt dieses Petrodollar-System ins Wanken, das sagt Ölmarktexpertin Heike Buchter. Sandra Della Torre hat sie gefragt, woher denn dieses Petrodollar-System überhaupt kommt.
8: Ja, das geht zurück auf eine Vereinbarung 1974 zwischen dem damaligen Finanzminister Nixons, William Simon, und dem saudischen König Faisal. Und der Gegenstand war, die Saudis würden sich verpflichten, ihr Öl nur und ausschließlich gegen Dollar abzugeben, und zwar nicht nur an die USA, sondern generell. Und dafür würden die USA der Monarchie dort Schutz gewähren. Diesem Beispiel sind dann andere Ölproduzenten schnell gefolgt und schließlich eben auch so gut wie der Rest des gesamten Rohstoffhandels weltweit. Und das gilt bis heute.
9: Und eben, man spricht da vom sogenannten Petrodollar-System. Wie funktioniert das genau?
8: Ja, weil eben die wichtigsten Rohstoffe der Welt, eben auch Energie und Öl, in Dollar gehandelt werden, müssen sich die Länder, um eben diese Rohstoffe zu beschaffen, Dollar beschaffen, um damit zu bezahlen. Und das gilt auch eben für Transaktionen, die gar nichts mit den USA zu tun haben. Und dafür legen sich eben diese Länder Reserven an, um das eben tun zu können. Und das wiederum schafft Nachfrage nach dem Dollar. Und da eben zum Beispiel die anderen Zentralbanken ihre Reserven nicht in Dollarnoten irgendwie stapeln, sondern eben auch in Wertpapieren und vor allen Dingen in US-Staatspapieren anlegen, schafft das eben Nachfrage nach US-Wertpapieren, insbesondere US-Staatspapieren, also Schulden der USA. Und davon hat die USA sehr trefflich profitiert, denn es hat eben ihre Wertpapiere, ihre Schuldenpapiere sehr attraktiv gemacht für den Rest der Welt. Und dadurch konnten sich die Amerikaner mehr verschulden als jede andere Nation der Welt.
9: Aber, und das sagen Sie jetzt, die Blockade der Straße von Hormuz, die bringe dieses Petrodollar-System ins Wanken. Wie kommen Sie zu diesem Schluss?
8: Also das ist natürlich der Krieg nicht als Ursache, sondern der Iran zeigt eben auf offener Weltbühne, dass man durchaus mit Öl und anderen Rohstoffen handeln kann, ohne den Dollar zu berühren. Zum Beispiel hat der Iran eben durch die Straße von Hormuz Schiffe durchfahren lassen, als die Seeblockade durch die Amerikaner noch nicht so bestand. Und diese Schiffe mussten einfach vorweisen, dass sie in chinesischen Yuan einen, wie man so will, einen meerengen Straßenzoll abführen konnten oder eben auch in Kryptowährungen. Also Schiffe, die in Dollar bezahlen wollten, kamen da eben nicht durch. Das ist jetzt nicht bahnbrechend für den Dollar, weil die Summen natürlich nicht so riesig sind. Aber was es eben zeigt, ist, dass eine Nation, die seit Jahrzehnten praktisch unter Sanktionen durch die USA leben muss, es auch schafft, auf offener Weltbühne die USA herauszufordern und eben auch zu zeigen, es gibt alternative Zahlungsmittel. Wenn du in Yuan zahlst, also in der chinesischen Währung, dann kannst du mit deinem ölbeladenen Frachter hier durch die Meerenge schippern.
9: Also da kommt etwas in Bewegung, aber die Frage ist, kann das nicht auch vorübergehend sein? Also wenn dann vielleicht die Straße von Hormuz wieder geöffnet wird, dass dann Öl wieder ganz normal in Dollar gehandelt wird, kann das dann nicht auch sein?
8: Ganz bestimmt. Es wird ja immer noch weiterhin mehrheitlich in Dollar gehandelt. Und der Dollar hat ja auch wieder Stärke gezeigt in dieser Krise, weil die Leute Dollar gekauft haben. Aber man muss das natürlich ein bisschen langfristiger sehen. Was eben der Iran-Krieg nochmal vorgeführt hat, ist, dass es schon einen Trend gibt, Alternativen zu suchen, zu finden und auch in Alternativen zu handeln. Nehmen wir die Saudis zum Beispiel. Die haben diese Vereinbarung still, klammheimlich 2024 auslaufen lassen, also nicht erneuert. Das heißt jetzt nicht, dass sie jetzt kein Öl mehr in Dollar kaufen, aber sie haben auch gleichzeitig eine Vereinbarung getroffen, mit den Chinesen in Yuan zu handeln, also in der chinesischen Währung. Das sind alles so kleinere Sachen, die sich aber über Zeit angehäuft haben. Und ich habe mit Währungsspezialisten auch gesprochen und die meinen halt, naja, es ist ein langsamer Abstieg, aber das kann dann halt irgendwann auch kippen und dann wäre das Ende des Petrodollar.
0: Das sagt US-Börsenkorrespondentin und Ölmarktexpertin Heike Buchter.
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0: Genau 8:45 an diesem Montagmorgen und das sorgt gerade für Schlagzeilen bei uns. Der Videospielhändler GameStop will die Online-Handelsplattform eBay übernehmen. Das Unternehmen bietet für den Kauf rund 56 Milliarden Dollar. Der Chef von GameStop sagte dem Wall Street Journal, er wolle mit dieser Übernahme einen Konkurrenten zu Amazon aufbauen und er wolle auch das fusionierte Unternehmen dann leiten. Von eBay selber liegt noch keine Stellungnahme vor. Und gegen die Graubündner Kantonalbank GKB und die Tochtergesellschaft BZ Bank ist eine Klage eingereicht worden. Die GKB schreibt, man werfe den Banken Pflichtverletzungen vor. Gefordert werde ein mittlerer dreistelliger Millionenbetrag. Die GKB und ihre Tochtergesellschaft bezeichnen diese Vorwürfe als unbegründet. Und in Frankreich wird in knapp einem Jahr ein neuer Präsident oder eine neue Präsidentin gewählt. Jetzt schon Interesse angemeldet hat der Linksaußenpolitiker Jean-Luc Mélenchon. Der 74-Jährige sagte, er sei der Kandidat seiner Partei, La France Insoumise. Mélenchon kandidiert bereits zum vierten Mal. Die letzten drei Mal hat er erfolglos fürs Präsidentenamt kandidiert. Und zum Schluss noch das Wetter. Heute ist es wechselnd bewölkt. Es gibt sonnige Phasen, es gibt Regenphasen. Das Ganze bei 17 bis 22 Grad. Dort, wo es Föhn hat, ist es ein bisschen wärmer, so gegen die 25. Er will nochmal. Gianni Infantino will ein weiteres Mal als Präsident der FIFA, des Weltfußballverbands, kandidieren. Und das ist bereits seine vierte Kandidatur. Eigentlich hätte Infantino noch bis im November Zeit gehabt, seine Ambitionen anzumelden. Darum fragt sich, warum kommt denn seine Ankündigung ausgerechnet jetzt, so kurz vor der Fußball-WM? Das hat Dominik Rolli den freien Sportjournalisten Ronny Blaschke gefragt.
10: Ja, dieser FIFA-Kongress in Vancouver, ich glaube, der bietet für ihn eine sehr öffentlichkeitswirksame Bühne. Und ich glaube, dass sich da auch so ein Kreis schließt. Denn ohne Nordamerika, vor allem ohne

0: Und seitdem hat Infantino seine Macht Schritt für Schritt ausgebaut, was er jetzt eben bei diesem Kongress auch nutzt für seine Zukunft.
1: 2019 und 2023 wurde Infantino als FIFA-Präsident zweimal ohne Gegenkandidaten bestätigt und auch dieses Mal scheint niemand in Sicht. Warum nicht?
0: Ja, ein Gegenkandidat, auch eine Kandidatin, die könnte vielleicht symbolisch Aufmerksamkeit erregen, aber eine realistische Chance auf einen Sieg besteht ja einfach nicht. Infantino, der verweist immer wieder auf das Geld, auch diesmal wieder. Und die erwarteten FIFA-Einnahmen für den Zeitraum 2023 bis jetzt zur WM 2026 belaufen sich auf 14 Milliarden US-Dollar. Das ist ein Rekord. Und wie immer, ein großer Teil dieser Einnahmen geht an die kleinen Nationalverbände, die damit ja wesentlich auch ihren Haushalt bestreiten. Das sind die Verbände, die Infantino letztendlich auch im Amt bestätigen werden. Denn jede Stimme ist unabhängig von der Verbandsgröße gleich viel wert, ob Deutschland, ob England, also die großen Verbände, oder ob zum Beispiel Hongkong oder Curaçao. Ja? Also es ist wahrscheinlich, dass Infantino dann im kommenden Jahr bei der Wahl in Marokko wieder sogar per Akklamation gewählt wird, also mit einem langen und großen Applaus.
1: Und doch gibt es auch kritische Stimmen gegen Infantino, vor allem aus Europa. Die UEFA in Europa hat sich bisher aber noch nicht positioniert. Was ist da noch zu erwarten?
0: Also viel würde ich da nicht erwarten. Wir wissen, dass die FIFA und die Europäische Union, UEFA, die sind zerstritten. Das wird auch vorerst so bleiben. Gibt immer mal wieder auch vereinzelte kritische Stimmen aus Norwegen, aus Schweden, aber zum Beispiel auch die großen Verbände, Deutschland, England, Spanien, da gibt es keinerlei Kritik an Infantino. Und wenn es sie gäbe, dann müssten diese Verbände wahrscheinlich befürchten, bei der nächsten Vergabe vielleicht leer auszugehen, wenn es zum Beispiel um Jugendturniere geht oder um Frauenfußball. Und dann ebenfalls wichtig jetzt die WM in den USA, in Nordamerika. Da will der europäische Fußball ja auch gut mitverdienen. Die USA sind die einzige westliche Industrienation, wo der Fußball in der Vermarktung noch um einiges wachsen kann. Die Bundesliga zum Beispiel aus Deutschland, die setzt da zuletzt weniger als 30 Millionen Dollar im Jahr um. Das ist wenig und deswegen will der europäische Fußball diese Allianz aus FIFA und Trump einfach nicht kritisieren.
2: Das sagt der freie Sportjournalist Roni Blaschke zu den Ambitionen von FIFA-Präsident Gianni Infantino. Er möchte ein weiteres Mal FIFA-Präsident werden. Das ist SRF News an diesem Montagmorgen. Wir informieren Sie hier rund um die Uhr, am Vormittag oder natürlich auch am Nachmittag.
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2: 20 nach 9 jetzt geht es um Elektroautos. Die sollen den Verkehr ja klimafreundlicher machen. Auch in der Schweiz fahren mehr Elektroautos herum, allerdings wächst ihre Zahl langsamer als erwartet. Der Carsharing-Anbieter Mobility wollte eigentlich bis 2030 ganz auf Elektroautos umstellen, aber viele Kundinnen und Kunden stehen der neuen Technik skeptisch gegenüber und fahren lieber mit Benzin- oder Dieselautos rum. Mit speziellen Elektroauto-Trainings will Mobility jetzt diese Vorbehalte abbauen. Und bei einem solchen Training war Wirtschaftsredaktor Klaus Ammann mit dabei.
9: An einem frühen Mittwochabend im zweiten Untergeschoss der Tiefgarage Basel Bahnhof Süd. Mehrere rote Mobility-Autos stehen nebeneinander bereit. Freiwillige nehmen je eine Mobility-Nutzerin oder einen Nutzer in Empfang und zeigen ihnen ein Auto. Fabian zum Beispiel zeigt Erika, wie sie das dicke, schwere Stromkabel hinten rechts am Auto aussteckt und in die Ladebox einhängen kann. Dann setzt sich Erika ans Steuer, Fabian auf den Beifahrersitz.
10: Der grösste Unterschied ist, du hörst den Motor nicht. Es ist flüsterleislich. Und jetzt hast du den Fuß auf die Bremse.
11: Ja.
10: Genau, und dann kannst du eigentlich den Knopf drücken.
9: Erika fährt aus der Garage und dreht eine Runde.

0: und dann durchs Basler Gundeli-Quartier.
1: Also jetzt musst du da vorne dann links, ja, rechts gehen. Die Bedienung ist eigentlich alles. Ah, du bist, fährst du geschalten nochmal?
2: Ja, immer.
1: Ja, ja, ja, da musst du jetzt einfach. Da du jetzt
2: aber es ist schon langsam. Ja, genau. Jedes Mal irgendwie. Und jetzt muss man am besten immer rückwärts parkieren wegen dem Kabel? Oder wie ist das
1: dann? Ja, das, ja, genau.
0: Zurück in der Garage ist Erika rundum zufrieden. Von jetzt an will sie nur noch Elektroautos ausleihen.
3: Ja, sicher. Es hat irgendwie viel mehr Auswahl. Es ist direkt um die Ecke bei mir. Und jetzt kann ich es mir mal erzählen. Der weiß das aber noch nicht. Der hat aber kein Zeitkar heute. Und am Wochenende hat er auch kein Zeit.
0: Nicht ganz so sicher ist sich diese Frau, die ebenfalls gerade aus einem roten Mobility-Auto ausgestiegen ist.
4: Weiß ich noch nicht.
0: Okay. Gelohnt habe sich das Training aber auf jeden Fall. E-Autos seien eigentlich viel weniger kompliziert, als sie sich das vorgestellt habe. Aber?
4: Also die Anzeige, wir sind jetzt ja nicht irgendwie weit gefahren. Die Anzeige ist vielleicht schon ein bisschen gewöhnungsbedürftig.
0: Dominik Mohr steht auch in der Tiefgarage und beobachtet das Treiben. Er ist bei Mobility-Projektleiter Elektrifizierung und er hat diese Trainings organisiert.
5: Weil wir das Bedürfnis erkannt haben, dass noch nicht alle Kundinnen und Kunden von Mobility bereit sind, den Wechsel auf die E-Mobilität mitzumachen, und wir daran glauben, dass es neben dem digitalen Weg, den es durchaus gibt, im Sinne von vielen Anleitungen, Videos, auch einen analogen Weg geben kann und geben soll, um die Elektromobilität zu erleben, um die ersten Berührungsängste zu überwinden.
0: Diese Berührungsängste sind offensichtlich größer, als die Verantwortlichen erwartet hatten. An Standorten, an denen Mobility vollständig auf Elektroautos umgestellt hat, ist der Umsatz um bis zu 20% eingebrochen. Deshalb gibt es nun vielerorts nach wie vor beides, fossil und elektrisch betriebene Autos. Das ursprüngliche Ziel, bis 2030 nur noch E-Autos anzubieten, habe Mobility um 5 Jahre verschoben, sagt Dominik Mohr.
5: Das ist angepasst, ja, auch da lernen wir und entsprechend von diesen Erkenntnissen passen wir uns da an. Wie gesagt, es sind schlussendlich die Bedürfnisse der Kundinnen und Kunden, die wir erfüllen möchten.
0: Noch bleibt einiges zu tun. Aktuell sind erst 700 von 3200 Autos elektrisch. Die Ladeinfrastruktur in der Schweiz wird immer besser, die Reichweite der Elektroautos immer größer und deren Preise sinken. Damit sich die weniger klima- und umweltschädliche Form des Autofahrens in der Schweiz definitiv durchsetzt, müssen jedoch noch vielerorts Berührungsängste abgebaut werden. Wohl nicht nur bei Mobility.
6: Das der Beitrag von SRF-Wirtschaftsredaktor Klaus Ammann. Und jetzt geht's weiter mit unserem täglichen Blick zurück.
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6: Heute geht's in dieser Rubrik um einen schwarzen Tag im italienischen Fußball. Genau heute, vor 77 Jahren, ist bei einem Flugzeugunglück das gesamte Team des AC Torino ums Leben gekommen. Das war die beste Fußballmannschaft Italiens zu jener Zeit. Der 4. Mai 1949 war ein nebliger Tag im italienischen Turin. Im dichten Grau verliert der Pilot eines Flugzeugs die Orientierung und kracht gegen den Wallfahrtsberg Superga, östlich der Stadt. 31 Menschen verlieren ihr Leben, und darunter ist eben auch das Team des AC Torino. Patrick Walter.
8: 4 Meistertitel in Folge hat der AC Torino bereits gewonnen. Der 5. steht Anfang Mai 1949 kurz bevor. Das Team um Kapitän Valentino Mazzola ist bekannt als Il Grande Torino, das große Turin. Und das Team prägt auch die italienische Nationalmannschaft. Häufig laufen 8, 9 oder gar 10 Spieler gleichzeitig für die Azzurri auf. Kurz nach dem Zweiten Weltkrieg sei der AC Torino ein Symbol gewesen für die Wiederauferstehung ganz Italiens nach der Zeit des Faschismus, so Autor Giuseppe Culicchia in einem Dokumentarfilm.
9: E all'epoca il grande Torino era veramente il simbolo della rinascita di un paese.
8: Und trotz des Erfolgs, die Mannschaft sei zugänglich gewesen. Man habe die Spieler in Turin häufig angetroffen, etwa im Kino oder auf der Straße.
10: Si trattava di uomini veri, di personaggi che non si materializzavano soltanto la domenica sul campo di calcio, ma erano il tuo vicino di casa, il tuo compagno di fianco al cinema, mentre passeggiavi in via Roma.
8: Das erzählt Franco Ossola, Sohn des gleichnamigen Stürmers des AZ Torino, der beim Flugzeugabsturz ums Leben kam. Am 3. Mai 1949 steht für die Invincibili, die Unbesiegbaren, ein Freundschaftsspiel auf dem Programm in der portugiesischen Hauptstadt Lissabon. Sie reisen per Flugzeug, die Mannschaft, der Staff, einige Journalisten. Am Tag darauf steht der Rückflug an, aber Turin liegt in dichtem Nebel. Der Pilot verliert die Orientierung und am späten Nachmittag prallt die Fiat-Maschine gegen die Basilika, die auf dem Turiner Hausberg Superga steht. Alle 31 Insassen sterben, überall liegen Wrackteile und persönliche Gegenstände. Ein Reporter beschreibt die Szene.
11: Resti del giornale di bordo privo degli ultimi fogli.
8: Reste des Logbuchs, ein Foto des Fußballstadions in Lissabon, Stulpen, Schienbeinschoner und Fußballschuhe. Wie viele Tore hätten sie wohl noch geschossen, fragt sich der Reporter. Die Nachricht von der Katastrophe verbreitet sich rasch in Turin, in Italien, in der ganzen Welt. Hunderttausende nehmen an der Trauerfeier teil. Der italienische Fußballverband erklärt den AC Torino zum Meister. Es ist der 5. Scudetto in Folge, aber für den AC Torino der letzte für viele Jahre. Inzwischen heißt der Verein FC Torino. Die Erinnerung an die Tragödie von Superga erhält er weiter aufrecht. Jedes Jahr am 4. Mai gehen Fans und Spieler auf den Turiner Hausberg und der jeweilige Mannschaftskapitän liest die Namen der 31 Verstorbenen vor.
12: Campione d'Italia, Bacigalupo, Ballarin Aldo, Ballarin Dino, Buongiorno, Castigliano, Fadini.
6: Das war die Tageschronik von Patrick Walter. Und wir holen Sie jetzt wieder zurück in die Aktualität ins Jahr 2026. Hier geht es in wenigen Augenblicken weiter mit einem News-Update. Weiterhin einen schönen Tag und frohes Weiterhören wünsche ich. Mein Name ist Romana Kaiser.

0: Die Nachrichten von SRF um 9.30 Uhr mit Dominik Rolli. Die USA wollen Schiffen helfen, die wegen der Blockade der Straße von Hormuz feststecken. Eine entsprechende Mission werde noch heute beginnen, kündigte Präsident Donald Trump an. Wie genau den Schiffen geholfen werden soll, ist nicht bekannt. US-Medien berichten von einer Art Koordinationsstelle, die den Schiffsverkehr durch die Straße von Hormuz regeln soll. Dass sich US-Kriegsschiffe direkt beteiligen, sei aktuell nicht geplant. Sie seien aber in der Nähe, um eingreifen zu können. Der Videospielehändler GameStop will die Online-Handelsplattform eBay übernehmen. GameStop bietet den eBay-Aktionären 125 US-Dollar pro Aktie. Damit beläuft sich das Übernahmeangebot auf rund 56 Milliarden Dollar. Mit der Übernahme wolle GameStop sein Geschäft neu ausrichten, sagt Wirtschaftsredaktor Sven Zaug.
1: GameStop war früher ein klassischer stationärer Laden für Videospiele. Man ging hinein, kaufte ein Spiel und ging wieder hinaus. Dieses Modell funktioniert nicht mehr. eBay dagegen ist eine große Online-Plattform, auf der weltweit zig Produkte gehandelt werden, vor allem auch gebrauchte Ware und Sammlerstücke. eBay setzt zudem auf künstliche Intelligenz, um den Nutzern das Einkaufen auf der Plattform zu erleichtern. Die Idee ist also, GameStop bringt seine Marke, seine Kundschaft und auch seine Läden mit. eBay liefert die digitale Infrastruktur und Reichweite. Gemeinsam könnten die Unternehmen stärker werden im Onlinehandel, vor allem im Bereich Gaming, Secondhand und Sammlerstücke.
0: Wie das Wall Street Journal berichtet, geht es dem GameStop-Chef Ryan Cohen auch darum, einen Konkurrenten zu Amazon aufzubauen. Vor wenigen Jahren stand GameStop noch vor dem Abgrund. In der Pandemie haben dann aber viele Kleinaktionäre in GameStop investiert und das hat dem Unternehmen frisches Geld gebracht. Gegen die Graubündner Kantonalbank ist eine Klage eingereicht worden. Diese Klage richte sich gegen die Bank selbst und die Tochtergesellschaft BZ Bank, schreibt die GKB in einer Mitteilung. Bei der Klage geht es um eine Kundenbeziehung und ein Anlageprodukt, das die Tochtergesellschaft verwalte. Der Kläger werfe den Banken Pflichtverletzungen vor und fordere einen mittleren dreistelligen Millionenbetrag. Für die GKB und ihre Tochtergesellschaft sind die Vorwürfe unbegründet. Die beiden Banken wollen sich entsprechend verteidigen. Die Börsendaten mitgeteilt von SIX. Der Swiss Market Index liegt im Moment bei 13.144 Punkten plus 0,1%. Der Euro wird zu 91,69 Rappen gehandelt, der Dollar zu 78,22 Rappen. Und das Wetter, es ist wechselnd bewölkt mit sonnigen Phasen. Besonders im Westen ist es stellenweise nass. Vereinzelt gibt es auch wieder Gewitter. Die Temperaturen steigen auf 17 bis 22 Grad. In den Alpen bläst Föhn mit Temperaturen bis 25 Grad. Das waren die Nachrichten von Radio SRF. Verantwortlich Dominik Brandt.
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3: Wie viel Bildschirmzeit ist okay für Kinder und Teenager? In dieser Frage sind sich Kinder und Eltern eben oft alles andere als einig und deshalb streiten viele Schweizer Familien über genau diese Bildschirmzeit. Was hilft? Antworten gibt's jetzt in der Sendung Input.
4: Donna, bitte!
5: So tun sie seit kurzem bei uns daheim.
4: Bitte!
5: Denn wenn ich meinem vierjährigen Sohn ein Ograts mal erlaube, an meinem Laptop ein paar Buchstaben in ein Word-Dokument zu tippen. Und er finde,
6: jetzt ist fertig.
4: Das tue ich nicht entscheiden!
6: Mal!
4: Sicher nicht!
5: Bildschirmzeit und Streit in der Familie, Machtkämpfe oder zumindest Diskussionen. Mit dem bin ich nicht allein.
7: Nein, es ist sehr, sehr explosiv.
8: Wegen dem bekommen wir schon häufigen Krach.
5: Laut Studien hat die Hälfte von allen Schweizer Familien Krach wegen der Bildschirmzeit. Die Zeit, die Kinder und Teenager online verbringen, am Handy oder am Tablet.
9: Manchmal geht es wirklich so weit, dass sie sagen, hey, wenn ihr weiter diskutiert, dann streiche ich es einfach für einen ganzen Tag.
5: In diesem Input gehe ich dem Streit der Familie und Bildschirmzeit auf die Spur. Ich rede mit einem Medienpädagogen.
10: Da entstehen natürlich extrem grosse Spannungsfelder und die sind unausweichlich.
5: Und ich suche Lösungen. Wie lässt sich der Streit vermeiden?
10: Die Regel ist eigentlich das zentrale Werkzeug.
5: Bei der Medienzeit geht es aber noch mehr, ergänzt er. Um bestimmte Grundhaltungen der Eltern. Und die bestehen im besten Fall aus Vertrauen, Neugier, Humor und Selbstdisziplin.
8: So gute Vorbilder sind es auch nicht. Und ich glaube, es würde ihnen auch gut tun, mal das Handy wegzulegen.
5: In diesem Input rede ich über die Grundhaltungen, über Medienerziehung. Und ich besuche dafür zwei Familien, die eine mit kleinen Kindern, die andere mit Teenager. Und ich frage, was hilft, Wogen zu glätten beim Streit um Bildschirmzeit? Ich bin Marielle Kreis.
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7: Hallo, das ist Marielle.
11: Heute
7: Super, merci.
5: Ein nebliger Sonntagnachmittag. Im Berner Seeland. Ich laufe die Stege darauf zu Lea und ihren drei Söhnen. 11, 9 und 6 sind sie hier.
12: Hallo Lea.
13: Hallo, freut mich.
7: Ebenfalls.
5: Wir sitzen am Küchentisch.
13: Sagst du Wasser mit, ohne?
12: Gerne mit, ja.
5: Und der 6-jährige Can nimmt das Familienhandy in die Hand und spielt. Ich frage ihn was.
14: Brawl Stars.
5: Um was geht es denn da?
14: Kämpfen.
5: Can bewegt eine animierte Figur durch eine Art Labyrinth. Wahnwitzig schnell schiesst er sich den Weg frei.
14: Der Rauch kann man auch, mit denen kann man auch tot werden.
7: Mit dem Rauch?
14: Ja.
7: Mit dem grünen Rauch?
14: Ja.
13: Und ich hocke oben neben und schaue zu und denke, ja, das ist jetzt wirklich nicht mein Spiel, muss ich sagen. Mhm. Und darum, es ist jetzt einfach jeden Tag eine halbe Stunde. Am Anfang war ich wirklich dagegen gewesen, vor allem er, der recht jung ist. Und dann habe ich mir gesagt, es ist jetzt halt einfach eine halbe Stunde pro Tag.
5: Plötzlich stellt das Spiel von selber ab.
15: Das Gamen ist durch. Er hätte jetzt gerne noch ein bisschen wollen. Can.
14: Hm? Was?
15: Du hast weggelegt, hast du Bitte, jetzt hast du dürfen.
5: Der Can legt das Handy zwar widerwillig, aber ohne Widerwort ab. Das klappt ja super, denke ich mir. Längstens nicht immer, sagt der Damian, der vis-à-vis am Tisch sitzt. Er ist 11 und der älteste von den drei Brüdern.
14: Nino und Can, die sind wirklich... Warte schnell, ich muss schon die Runde fertig spielen und nachher... Also, dann tun sie aber nie fertig abstellen. Dann sagt sie, Mama, jetzt tut er abstellen. Dann tun sie immer wieder stürmen. Und dann bin ich ins Bett.
5: Die Mutter, die Lea, bestätigt, dass es mit den jüngeren Söhnen schwierig ist. Vor allem mit dem 9-Jährigen.
13: Also, der Mittler, der ist wirklich recht angepisst, wenn ich sage, so nicht mein Freundchen.
5: Er hätte ja auch gerne mit dem Nino geredet, dem Mittleren der drei Söhnen, aber der ist draussen am Schuten. Aufhören spielen ist das eine Problem, sagt Lea. Das andere ist das Anfang. Also wenn, dass die beiden Jüngeren ihre halbe Stunde Bildschirmzeit, die sie jeden Tag zur Verfügung haben, dürfen einlösen.
13: Ja, also heute war schon eine Diskussion. Wir sind noch im Bett gelegen und ich habe schon gewusst, dass sie Fernsehen schauen. Ja, schnell Sonntagmorgen ist für mich schon kein Problem. Aber wenn man dann schon zwei Stunden hat Fernsehen geschaut und dann stehe ich mal auf und dann sagst du, Mami, können wir bitte noch gamen? Nein. Jetzt geht er mal hinterher, geht das Zimmer aufräumen. Immer müssen wir das Zimmer aufräumen. Ja, es ist halt schon... Ja, dann haben sie halt auch ihre Ämter, was sie machen sollten. Eben, zum Morgentisch auftischen oder die Abwaschmaschine ausräumen, einräumen. Das ist, also mit den kleineren zwei habe ich schon viel mehr Diskussionen, ja.
5: Fast jeden Tag hat sie Diskussionen, sagt Lea. Also jeden Tag wird Kind bei ihr sein. Lea ist getrennt vom Kindsvater. Was beim Kindsvater für Regeln gelten, das weiss sie nicht. Über die Konsequenzen, die sie zieht, will ich Söhne nicht folgen. Über das möchte ich später noch mit ihr reden. Zuerst aber interessiert mich noch, wie es beim Ältesten ist, beim 11-jährigen Damian. Gut, jetzt kannst du mir erzählen, wer du bist und was du gerne machst.
14: Was mich sehr interessiert, ist Hunde und Katzen und Katzenfutter und Hundefutter.
5: Also Tiere sind sehr wichtig für dich.
14: Und Wäschwäsche tut den Kunden gerne.
5: Wäschwäsche, das ist dann gut.
14: Ja.
5: Für den Damian gelten andere Regeln als für die beiden jüngeren Brüdchen. Der Damian hat ein eigenes Handy, im Gegensatz zu den Brüdchen. Vor allem, dass nicht die Mami erreichen kann, wenn er mit dem Hund Mobilix geht spazieren. Sein Handy braucht er aber auch noch für andere Sachen.
14: Also ich tue ja immer, was wir unser Tier hier für das Futter geben. Wir haben auch noch einen Hamster gehabt, aber der ist jetzt tot. Lese ich eigentlich das Futter aus. Und dann haben wir am Dienstag aber zum Beispiel bestellt und ich tue immer Zeug auf den Warenkorb und so auf dieser App für unser Haustier.
5: Und auf seinem Handy hört er auch gerne Spotify und schaut YouTube.
14: Manchmal übe ich auch Tanz. Oder was ich auch gerne auf YouTube mache, ist also Shorts schauen. Ja. Aber so Zeug, wo schlimme Sachen oder so, da tue ich meistens wieder blättern.
5: Also sie hast auch schon gehabt, dass so schlimme Sachen sind gekommen?
14: Ja, wie zum Beispiel, wo sie Hunde und Katze tötet oder so, das kommt einfach auch bei den Shorts. Aber dann tue ich nicht mit den Blättern, wenn das kommt. Sonst muss ich rennen.
5: Hast du dort ein Alterslimit drin?
13: Ja, das, wir haben ein Alterslimit drin. Aber eben, sie sagen natürlich schon, sie können für nichts garantieren. Es ist, ja. Und ich finde, also, er hat spezifisch eine Zeit lang auch ein bisschen so Hundevideo geschaut, wo sie eben so Tierrettungsvideo von Griechenland aus. Excuse. Und das ist, ja, ich habe das Gefühl, das ist natürlich der Algorithmus, der dann halt das wieder hat, hat doch mal geschaut. Also hier, komm, schau doch noch mal.
16: Es gibt keine Firewall, kein Sicherheitssystem, das 100% verhebt, sagt mir auch der Medienpädagoge, der Beat Reichert.
10: Es kann immer wieder umgehen werden, es können immer wieder kritische Inhalte plötzlich aufpoppen.
16: Der Beat Reichert ist Fachmann für Medienerziehung und beratet Familien zum gesunden Umgang mit digitalen Medien. Und er sagt, weil es eben keine verlässliche Firewall gibt, sind zwei Sachen bei der Medienerziehung besonders zentral. Erstens, ein Vertrauensverhältnis zwischen Eltern und Kind. Und zweitens, Begleitung. Begleitung ist für den Beat Reichert das A und das O vor Medienerziehung. Ab dem allerersten Kontakt vom Kind mit digitalen Medien.
10: Ein kleine Filme anschauen oder irgendwie eine App ausprobieren oder was auch immer, aber dass das eigentlich immer gemeinsam stattfindet. Dass das Kind kann fragen, oh Mami, was ist jetzt das? Und dass man das erklären kann.
16: Die intensive Begleitung dauert so lange, bis sich der Spieß umdreht. Dann, wenn das Kind mehr weiss als die Eltern. Aber auch dann bleibt die Begleitung zentral. Einfach auf eine andere Art. Neugier ist das zentrale Stichwort.
10: Und dann irgendwie spätestens ab 10, 11 wird dann die Mami fragen, du, kannst mir jetzt erklären, was ist jetzt das? Und das ist immer wunderbar, jede Frage, die ehrlich gestellt wird an ein Kind. Du, kannst mir jetzt erklären, was passiert, wenn ich da klicke? Das ist ein Steilpass, das ist eine wunderschöne Einladung an Kind, dass ernst genommen werden in ihrer Welt und dass am Mami oder am Papi könnt etwas lernen. Da sind sie stolz drauf. Und dann entsteht eigentlich ein wunderbarer Dialog, der eigentlich nur konstruktiv kann sein für die weitere Medienentwicklung.
16: Das braucht natürlich Zeit. Viel Zeit. Zeit, die nicht immer da ist in der Realität eines Alltags, wo Eltern arbeiten. Vielleicht liegt es an dem, dass laut einer Studie aus Deutschland nur 38% von allen Eltern regelmässig mit ihren Kindern darüber reden, was sie online erleben. Und was der Beat Reichert bei Elternberatungen, die er durchführt, immer wieder gehört, vor allem von Müttern. Aber mich interessieren doch die Games von meinem Kind nicht. Um das geht es nicht, sagt er.
10: Es wird nie erwartet, dass wir irgendwo Videospiel-Cracks werden oder totales Interesse haben für so Sachen. Das Interesse gilt nach wie vor am Kind und nur am Kind. Wir sollten Interesse haben, weil unser Kind relativ viel Zeit auf den Videogames verbringt. Das heisst, das Interesse genügt, wenn wir ab und zu über die Schulter schauen, einfach schnell zuschauen und fragen, okay, um was geht es in diesem Game? Was spielst du da? Wie hast du jetzt den Level Up oder die Spezialwaffe gewonnen oder was auch immer das ist? Oder wie funktioniert das? Einfach zwei, drei ehrlich gemeinte Fragen. Das genügt als Interesse.
16: Begleitung ist das eine. Das andere, sagt der Medienpädagoge Beat Reichert, sei der Aufbau von einem Vertrauensverhältnis zwischen Eltern und Kind. Oder mit meint er?
10: Das Kind spürt, das Mami ist hinter mir. Und das Mami ist immer, oder Papi, ist immer die Person, die ich als erstes bei mir haben will, wenn etwas schief läuft. Das heisst pornografische Inhalte, das heisst Cybermobbing-Geschichten. Da wollen wir eigentlich, dass das Kind nie Angst haben, zu uns zu kommen. Es kann nicht so schlimm sein, dass es nicht zum Mami oder zum Papi wird kommen, um das zu diskutieren. Und das ist eigentlich das Ziel.
16: Der Aufbau von diesem Vertrauensverhältnis, der fährt schon viel früher an, als ein Kind das erste Mal ein Handy oder ein Tablet in der Hand hat. Schon ab dem allerersten Lebenstag. Irgendwann, ergänzt Beat Reichert, irgendwann kommt auch die Zeit, wo die Kinder Passwörter hacken können, Zeitlimits geschickt können umgehen, wo sie technisch besser sind als die Eltern. Und dann ist das Vertrauensverhältnis zentral. Ich komme später darauf zurück. Zuerst aber wieder zurück ins Berner Seeland zum Damian, der auf seinem Handy gerne YouTube schaut und Spotify hört. Seine liebste App ist aber eine andere.
14: Und dann habe ich so eine Hundetrainings-App, die mache ich eigentlich auch sehr gerne. Da kann man mit dem Hund Sachen üben, also zum Beispiel winken oder so.
5: Kannst du das mal auftun?
14: Also ja, man muss schon. Man kann schon mal Zeit.
8: Ah, jetzt haben wir da schon. Was steht da? Weißt du?
13: Bildschirmcode. Nach einer Minute Anfrage senden, Bildschirmcode eingeben oder abbrechen. Ich könnte auch auf meinem Handy jetzt sagen, ja, du darfst. Aber so ist es fast am einfachsten. Man muss dann einen Code eingeben und sagen, jetzt kann ich, okay, darf ich jetzt heute noch 15 Minuten, eine Stunde oder den ganzen Tag darf ich das jetzt wieder machen oder halt wieder abbrechen.
16: 97% von allen Eltern in der Schweiz haben Bildschirmzeitregeln festgelegt für ihre Kinder. Das sagt der AXA Cybermonitor von 2025. Auch Lea hat für Damian Regeln festgelegt. Spotify darf er ohne Limit brauchen, genau wie Nachrichten schreiben oder auch telefonieren. Aber das ganze Telefon ist vom 9 Uhr am Abend bis um 6 Uhr am Morgen gesperrt. YouTube darf der Damian 30 Minuten pro Tag brauchen, das Internet generell für das Googlen 2 Stunden. In Ausnahmefällen tut Lea verlängern. So wie heute Morgen, wo sie zusammen ein Bananenbrot backen haben und das Rezept auf Damians Nattel gesucht haben. Aber er ist fertig.
17: Und er? Was sagst du? Was passiert denn oben?
14: Also ich sage halt einfach oben, aber kann ich bitte noch schnell das Video fertig schauen, kurz? Und dann habe ich meistens noch zwei Videos geschaut. Oder eben, wenn ich am Lesen bin, denke ich, boah, Mama, du hörst doch gerne, wenn ich lese. Dann lass mich doch wieder lesen. Aber ich kann ja sie nicht erziehen, sie muss ja mich erziehen.
8: Ja, was heisst denn das?
14: Darum muss ich nicht abschalten.
17: Und das machst du dann? Gibt es denn nicht irgendwie Krach oder so, Diskussionen?
14: Manchmal schon.
16: Aber der Damian, der sei wirklich recht vernünftig, sagt Lea. Und kommt zurück auf das, was sie mir schon vorhin gesagt hat. Dass es bei den jüngeren Söhnen schwieriger ist.
15: Der Mittler, der spürt sich dann auch wie nicht mehr. Der ist dann hässig und ich kann dann auch gar nicht mehr diskutieren, weil ich einfach irgendwann denke, ja, die Regel ist so, du hast sie wieder nicht eingehalten und das Mann dann auch wie nicht verputzen, sage ich jetzt mal. Und das ist schon sehr anstrengend für mich.
16: Nicht diskutieren, das heisst dann auch Konsequenzen ziehen, bestrafen, Gerätentzug. Einen ganzen Tag oder auch mal länger.
13: Also sie haben die ganzen Sommerferien haben sie es nicht gehabt. Dann haben sie es wirklich weggenommen, weil sie vorher wie einfach eben kein Halten mehr gekannt haben. Sie wirklich auch meine beste Freundin. Der Sohn, der geht mit dem Mittler von mir in die Schule. Sie sind beste Freunde. Und es ist wirklich auch zu ihm gegangen, können wir gamen. Das war immer gerade das Erste. Und das hat mir natürlich dann, die Mutter, meine beste Freundin, hat mir gesagt, ja, das finde ich schon recht tragisch. Und dann habe ich gesagt, hey, das will ich nicht mehr hören. Ihr geht zu Freunden, um mit den Freunden zu spielen und nicht vor einem Bildschirm zu hocken. Das kann es schon mal geben, wenn wir vielleicht den ganzen, wenn wir zusammen das Nachtessen alle zusammen, ihr seid noch zusammen, dann kann man das Tablet vielleicht schon mal vornehmen. Aber es kann nicht sein, dass das das Erste ist, was man fragt, wenn man zu einem Freund geht. Dann braucht ihr nicht mehr Freunden abzumachen. Also es ist wirklich, ja, da habe ich wirklich einfach gesagt, das Tablet ist gestrichen. 5 Wochen lang hatte ich kein Tablet gehabt.
17: Ah, Can, bei dir. Hast du den ganzen Sommer das Handy nicht dürfen brauchen?
8: Mhm. Wie war das?
14: Nicht cool.
8: Was habt ihr gemacht? Ja, rausgehen spielen?
14: Gell? Meistens sind wir dann noch rausgehen spielen.
8: Das ist es so, ja.
17: Und hat dir das gleich ein bisschen gefällt?
14: Mhm.
16: Lea und ihre Söhne, die sind nicht allein. 52% von allen Eltern mit Kindern zwischen 6 und 17 haben zumindest gelegentlich Streit über die Bildschirmzeit. Das sagt der aktuelle Cyber-Sorgenmonitor von der AXA Schweiz. Mit diesem Thema kennt sich auch der Medienpädagoge Beat Richert gut aus. Er hört es immer wieder von den Kindern, die er in der Schule über die digitale Welt aufklärt, oder von Eltern, wenn er Elternabend zum Thema Umgang mit digitalen Medien durchführt. Und der Beat Richert kennt es als Vater von 2 Kindern aus eigener Erfahrung.
10: Beide Eltern kommen heim, wir sind schon müde, wir haben irgendwie einen Stresstag hinter uns und wir müssen jetzt noch die Medienerziehung oder den Umgang mit den digitalen Geräten regeln. Es ist eine extrem schwierige, tägliche, mühsame Arbeit, die wir machen müssen, als Mütter und Väter.
16: Medienerziehung ist streng, keine Frage. Und?
10: Streit ist dann eigentlich die äußere tägliche Form, wo sich eigentlich die Medienerziehung sichtbar und vor allem auch hörbar macht.
16: Wie können wir also den Streit vermeiden?
10: Wenn ich die Lösung hätte, wäre ich wahrscheinlich Millionär.
16: Streit gehört, wie in anderen Bereichen der Erziehung, auch bei der Medienerziehung dazu, sagt Beat Dichert. Unvermeidbar sei er und Eltern müssen da durch.
17: weil es zum Erziehungsauftrag gehört. Eltern müssen ihre Kinder schützen und das heisst für einen Fachmann nicht verbieten, sondern
10: wir müssen so schnell wie möglich unsere Kinder autonom erziehen. Und dazu gehört auch ein guter, bewusster, durchschauender Umgang mit digitalen Medien.
17: Streit gehört dazu, aber, ergänzt der Medienpädagoge, es gibt verschiedene Grundhaltungen, die diesen Streit abschwächen oder sogar gerade mal umgehen können. Drei Grundhaltungen der Medienerziehung haben wir schon gehört. Eine enge Begleitung, Neugier und ein Vertrauensverhältnis. Es sind gleichzeitig auch Grundhaltungen, die Streit abschwächen können. Und es hilft auch, sagt Beat Richert, wenn die Kinder spüren und wissen,
10: dass eigentlich die Absicht von Mami und von Papi nie ist, irgendwie gemein zu sein. Das merken sie aber dann relativ schnell, auch wenn man mit ihnen zusammensitzt und das merken, aha, Mami macht das, weil sie mich liebt. Sie schützt mich vor irgendetwas. Und das ist eigentlich ein zentraler Punkt, wo man eigentlich so gleich wie möglich auch muss mit einem offenen, ehrlichen, transparenten und konstruktiven Gespräch auch erklären.
17: Es steckt keine böse Absicht dahinter. Neugier, Begleitung, Vertrauen. All das hilft, in der Medienerziehung und auch das Produkt der Medienerziehung, den Streit zu vermindern. Und jetzt kommen wir zu einem zentralen Punkt, zu den Regeln.
10: Regeln braucht es auf jeden Fall. Also eine Regel ist eigentlich das zentrale Werkzeug, um irgendwie, sagen wir mal, die grösstmöglichen Erfolgschancen in einer vernünftigen Medienerziehung zu haben. Und die Rollen sind klar. Wir erstellen die Regeln als Väter und Mütter und die Kinder testen die Regeln.
17: Regeln? Was für Regeln? Welche Regeln? Wie viel Bildschirmzeit ist okay? Das sind Fragen, die Beat Richert, die auch diplomiert ist in analytischer Psychologie, immer wieder gehört an den Eltern, die er durchführt. Er sagt immer das Gleiche.
10: Es gibt eine präzise Antwort, es kommt darauf an. Und auf was kommt es darauf an? Und also es kommt auf die individuelle Reife des Kindes darauf an. Die Urteilsfähigkeit, also kann es reflektieren, was da eigentlich abgeht. Und vor allem, das Wichtigste ist eigentlich der soziale Rückhalt. Funktioniert das Kind? Macht es Sport? Hat es Freundinnen, Freunde? Geht es raus spielen? Weil was die Kinder eigentlich am liebsten machen, nach wie vor, heute, ist draussen spielen mit Kolleginnen und Kollegen. Das heisst, wenn wir jetzt das Gerät eigentlich kontrollieren, sind wir Ermöglicher von dem, was sie machen wollen, und nicht Verbieter. Das ist eigentlich ein ganz, ganz wichtiger Punkt für die Eltern auch. Also wir ermöglichen dem Kind das, was sie machen wollen, indem dass wir Bildschirmzeit eigentlich limitieren.
17: Kontrolle durch die Eltern nimmt mit dem Alter schnell ab. Bei 6- bis 9-Jährigen machen noch 94% der Eltern klare Regeln und Einschränkungen. Bei den 13- bis 15-Jährigen sind es nur noch 40%. Das sagt eine deutsche Studie, die Bitkom in Auftrag gegeben hat, der Verband der deutschen Informations- und Telekommunikationsbranche. Welche Regeln gelten? Das ist also im Ermessen der Eltern. Weil jedes Kind ist anders, jede Familie ist anders. Der Beat Richert, der will sich nicht festnageln auf präzise Zeitlimits. Für das hält er die Bildschirmzeit und für das hält er die Bildschirmzeit. Aber er hat einen Tipp, dass die Regeln, die festgelegt werden, auch greifen. Ein Mediennutzungsvertrag.
10: Sobald Medien genutzt werden, muss ein Vertrag sein oder ganz klare Regeln müssen erarbeitet werden. Einerseits, dass Kinder nach wie vor merken, okay, da gibt es Gefahren. Die muss ich ernst nehmen. Und okay, Mami und Papi haben eigentlich immer noch das Letzte sagen. Und andererseits auch, dass eine gewisse Verantwortung könnt selber erlernen.
17: Idealerweise gibt es für jedes Kind einen eigenen Vertrag, dass nicht die 2 Jahre jüngere Schwester das Gleiche darf. Auch das ist ein grosser Konflikt her in der Familie. Und der Vertrag soll, sobald das Kind genug alt ist, etwa ab der Primarschule, vorher bringt Verhandeln nichts, aber ab der Primarschule soll man gemeinsam den Vertrag mit dem Kind aufsetzen. Auch das schwächt potenziellen Streit ab.
10: Vielleicht die wichtigste Regel beim Regeln erstellen, finde ich, dass sie bilateral sind. Dass man eigentlich von Anfang an zusammensitzt. Weil wenn das Kind ernst genommen wird, dann geht es einfach einerseits viel, viel einfacher, andererseits kann man es dann fragen, ja, okay, gut, wie viel Zeit brauchst du effektiv am Handy? Und dann geht das Kind gerade in eine Welt hinein und muss selber errechnen, okay, gut, was mache ich jetzt genau? Warum brauche ich es jetzt? Wie will ich das ungefähr einteilen? Und vielfach sind dann die Antwort einiges tiefer als die Zeit, die wir haben wollen.
16: So Mediennutzungsverträge findet man im Netz, zum Beispiel bei der Pro Juventute. Es gehört, sagt Beat Reichert, es gehört doch ein bisschen zu einer gesunden Entwicklung eines Kindes, die Regeln zu brechen. Das müssen wir als Eltern annehmen, aber wieder auf Augenhöhe besprechen, dass das nicht geht. Und, wenn es nötig ist, auch Konsequenzen ziehen. Eine gelbe Karte zum Beispiel, Abwaschmaschinen ausräumen, eine rote Karte, Gerätentzug. Auch das ist okay, sagt der Fachmann. Und natürlich darf es Ausnahmen geben. Wie viel und welche, auch das ist sehr individuell. Aber gleich, die Grundhaltung muss sein, konsequent sein.
10: Absolut. Also konsequent sein ist eigentlich extrem wichtig in dem Sinn, weil wenn wir also das erste, das zweite, das dritte Mal, wo wir nicht konsequent sind, dann haben wir Glaubwürdigkeit gegenüber dem Kind verspielt. Und dann wird es eigentlich einfach immer schwieriger, unsere Regeln, die wir dann irgendwie entwickeln, anpassen, einzuhalten. Konsequent sein ist eigentlich, ja, das ist eine der Hauptherausforderungen, die wir haben als Eltern. Und nicht nur gegenüber dem Kind, sondern auch gegenüber uns selber. Und da sind wir natürlich beim Thema Vorbildrolle.
16: Ja, die Vorbildrolle. Ich merke das bei mir selber. Ich weiss es ja eigentlich, aber es fällt mir selber schwer. Das Handy nicht in die Hand zu nehmen und ein bisschen zu scrollen, wenn mein Sohn sich gerade mal selber verdörlt mit seinen Spielzeugauto. Aus diesem Grund habe ich mir vorletzt eine gedruckte Zeitung abonniert. Das hilft. Aber manchmal, ich gebe es zu, da drücke ich hinter dieser grossen Zeitung auf meinem Notell. Die Vorbildrolle von den Eltern, die haben ja die Kinder selber auf dem Schirm. Sehr sogar. Das merke ich auch im Berner Seeland beim 11-jährigen Damian.
14: Mama hat eine Regel angeschafft, dass wir im Bett keine Medien machen. Und heute Morgen, als ich mit dem Hunger rausgelaufen bin, da war sie am Handy.
16: Sie? Haltet sich das selber nicht dran?
14: Eine Regel, die sie selber gemacht hat. Und ich darf nie.
18: Keine Regel ohne Ausnahme. Ich brauche das Telefon als Wecker. Das muss ich wirklich auch ändern.
16: Nicht nur als Wecker, fügt sie an.
18: Und wir leben es ja auch vor, dass eben, ich muss nur noch schnell schauen, hat mir jemand ein E-Mail geschrieben, ich habe schon wieder ein Klapp bekommen vor der Schule. Ich habe noch ein SMS, das ich antworten muss. Ich sollte noch dem Doktor anrufen. Also, eben, wir leben es ja eigentlich auch wie vor. Und klar, probiere ich mir zu sagen, hey, ich tue das Telefon ein bisschen mehr auf die Seite. Und dann hockt man halt schnell ein bisschen gemütlich auf dem Sofa und dann hat man es schon wieder recht davor.
16: Manchmal braucht auch Lea einfach eine Pause nach dem Mittag und scrollt auf dem Handy rum, bevor sie wieder arbeiten kann, als Buchhalterin und Sachbearbeiterin. Die Eltern sind nicht immer gute Vorbilder. Das sagen auch die 14-jährige Romy und die 15-jährige Aline. Das sind zwei Teenager-Modis, die ich für die Input-Folge auch besucht habe, weil mich auch die Bildschirmzeit und der Streit darum mit Teenager interessiert. Ich frage die Aline,
19: wie seht ihr denn eure Eltern als Vorbild? Leben sie euch das vor, wie sie es eigentlich von euch gerne hätten?
20: Nein, ganz sicher nicht. Beim Babu angefangen, er tut immer, bevor er geht schlafen, auf dem Handy irgendwelche Spiele spielen, die wir uns nachher auch abgeladen haben. Das Mami ist auch, also immer das mit dem, ich bin am Zeitung lesen und so, gilt langsam nicht mehr, weil irgendwie, sie ist auch öfters einfach am Fernsehen schauen. Oder auch die Serie, die ich jetzt schaue, hat sie mich eigentlich angesteckt. Also eigentlich ist sie die Schuld, würde ich jetzt mal sagen. Ich glaube, es würde ihnen auch gut tun, mal das Handy wegzulegen.
16: Die Mutter, die Carina, die wehrt sich.
21: Es ist eben die Frage, was man drauf macht. Ich finde natürlich, ich mache wirklich sinnvolle Sachen. Ich habe das Handy viel in der Hand, aber ich meine, ich habe mein Büro drauf, ich habe meine E-Mails drauf, ich habe eben Zeitung drauf und Podcasts und so Sachen, finde ich, eben, es ist halt immer ein bisschen die Frage, wie man es beurteilt, ob jetzt das etwas Schlaues ist oder nicht.
3: 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Und wenn Sie hier dranbleiben im Radio bei SRF News, dann hören Sie jetzt dann gleich die aktuellsten Nachrichten.

0: Die Nachrichten von SRF um 10 mit Ronja Bollinger. Eine Klage in Höhe von mehreren hundert Millionen Franken. Damit ist die Graubündner Kantonalbank GKB konfrontiert. Die Klage richte sich gegen die Bank selbst und die Tochtergesellschaft BZ Bank, schreibt die GKB in einer Mitteilung. Bei der Klage gehe es um eine Kundenbeziehung und ein Anlageprodukt, das die Tochtergesellschaft verwalte. Der Kläger werfe den Banken Pflichtverletzungen vor und fordere einen mittleren dreistelligen Millionenbetrag. Für die GKB und ihre Tochtergesellschaft sind die Vorwürfe unbegründet. Die beiden Banken wollen sich entsprechend verteidigen. Der Videospielehändler GameStop will die Online-Handelsplattform eBay übernehmen. GameStop bietet den eBay-Aktionären 125 US-Dollar pro Aktie. Damit beläuft sich das Übernahmeangebot auf rund 56 Milliarden Dollar. Mit der Übernahme wolle GameStop sein Geschäft neu ausrichten, sagt Wirtschaftsredaktor Sven Zaug.
1: GameStop war früher ein klassischer stationärer Laden für Videospiele. Man ging hinein, kaufte ein Spiel und ging wieder hinaus. Dieses Modell funktioniert nicht mehr. eBay dagegen ist eine große Online-Plattform, auf der weltweit zig Produkte gehandelt werden, vor allem auch gebrauchte Ware und Sammlerstücke. eBay setzt zudem auf künstliche Intelligenz, um den Nutzern das Einkaufen auf der Plattform zu erleichtern. Die Idee ist also, GameStop bringt seine Marke, seine Kundschaft und auch seine Läden mit. eBay liefert die digitale Infrastruktur und Reichweite. Gemeinsam könnten die Unternehmen stärker werden im Online-Handel, vor allem im Bereich Gaming, Secondhand und Sammlerstücke.
0: Wie das Wall Street Journal berichtet, geht es dem GameStop-Chef Ryan Cohen auch darum, einen Konkurrenten zu Amazon aufzubauen. Vor wenigen Jahren stand GameStop noch vor dem Abgrund. In der Pandemie haben dann aber viele Kleinaktionäre in GameStop investiert. Das hat dem Unternehmen frisches Geld gebracht. Im Iran sind innerhalb weniger Tage weitere Menschen hingerichtet worden. Drei Männer seien heute am frühen Morgen im Zusammenhang mit den Massenprotesten im Januar hingerichtet worden, berichtet die staatliche iranische Nachrichtenagentur Misan. Den Männern werde vorgeworfen, an Protesten teilgenommen und an einer Verschwörung mit Verbindungen zu Israel beteiligt gewesen zu sein. Schon am Samstag seien zwei Männer hingerichtet worden. Ihnen wurde Spionage für Israel und Kooperation mit dem israelischen Geheimdienst vorgeworfen. Die Börsendaten von SIX, der Swiss Market Index, liegt im Moment bei 13.132 Punkten und ist damit im Vergleich zum Vortag unverändert. Der Euro wird zu 91,72 Rappen gehandelt, der Dollar zu 78,28 Rappen. Das Wetter, es ist wechselnd bewölkt mit sonnigen Phasen. Im Westen wird es lokal nass. Das bei 17 bis 22 Grad mit Föhn gegen 25 Grad. Das waren Nachrichten von Radio SRF, verantwortlich Dominik Brandt.
2: 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Hier geht's weiter mit dem Podcast AD Platten. 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Jelena Weiss. Sie hat nicht mehr viel Zeit. Ihr Heimatdorf Platten wird gerade evakuiert. Alle müssen raus. Sie haben 21 Minuten Zeit, um das Nötigste von zu Hause mitzunehmen. Aber Jelena ist nicht zu Hause, sondern auf einer Alp oberhalb von Platten. Jelena denkt an ihre Hühner.
3: Und dann bin ich ins Auto eingestiegen und abgefahren.
2: Jelena fährt die Bergstraße hinunter. Kurz vor dem Ziel wird sie von der Feuerwehr gestoppt.
3: Und die hat mir gesagt, ich kann auch nicht mehr zurück ins Dorf. Ich muss ausfahren. Und dann hat gesagt, nein, ich muss unbedingt noch zu meiner Henne. Die sind ja frei umgelaufen, die haben nicht mehr in den Stall getan. Und dann schiebe ich darum noch mal zurückgegangen.
2: Sie fährt also zurück zu ihrem Haus und sammelt die Hühner ein.
3: Und dann habe ich die in den Stall getan und dann auch im ganzen Futterkorb ausgeleert. Und gewissen, da haben die für ein paar Tage Futter.
2: Jelena hofft zu diesem Zeitpunkt, dass sie bald wieder zurückkommen kann. Sie überlegt, ob sie noch kurz ins Haus gehen soll, um ein paar Sachen einzupacken, entscheidet sich dann aber dagegen. Sie fährt raus aus Platten.
3: Es sind alle schon auf seinem Dorf gewesen und ich habe gewusst, du musst hier eigentlich weg. Und ich bin einfach gegangen. Also das ist der letzte Moment gewesen, weil ich wieder heim war. Ich bin noch einmal zurück und dann bin ich einfach gefahren.
2: Jelena wird ihre Hühner nie wiedersehen. Der Berg kommt. Am 28. Mai 2025. Eine gigantische Lawine von Eis und Geröll donnert ins Tal und begräbt Platten zu einem großen Teil. Die ganze Schweiz schaut ins Lötschental.
4: Es hat einen Ausschnitt aus einem Katastrophenfilm können sein.
5: Kurz vor 16 Uhr ist das Eis und Geröll ins Tal gedonnert und hat große Schäden angerichtet.
6: Wir haben so etwas noch nie gesehen in der Schweiz und ich bin sehr berührt über die Situation hier im Lötschental.
2: Und die Bilder gehen um die Welt.
7: Ein Berg macht seine letzten Atemzüge, so beschreibt ein Geologe die Lage am bröckelnden kleinen Nesthorn in der Schweiz.
8: Mercredi 28 Mai dans la région du Valais, une partie du glacier du Birch dans la vallée du Lötschental s'est décroché.
9: Millions of cubic meters of ice, mud and rock flattened the village of Blatten.
2: 302 Menschen verlieren auf einen Schlag ihr Zuhause.
10: Wir sind wirklich im letzten Moment aus dem Dorf lebend rausgekommen.
2: Wir begleiten in dieser Serie Menschen aus Blatten, die beim Bergsturz alles verloren haben. Ich habe immer wieder gestaunt, wie sie mit der Katastrophe umgehen. Wie sie manchmal ganz leicht davon erzählen und gleichzeitig mit dem Schicksal hadern.
11: Du bist genau in einem wunderschönen Dorf in der Schweiz gewohnt, wo einfach gleich weg ist.
2: Sie erzählen uns, wie sie den Verlust ihrer Heimat verarbeiten und was der Bergsturz mit ihnen gemacht hat.
11: Ich muss einfach sagen, seither schaue ich die Berge anders an.
2: In diesem Podcast geht es um Dinge und Orte, die viel bedeuten und was passiert, wenn sie nicht mehr da sind.
12: Ich glaube, das ist wie so ein Bruch in meinem Leben. Für immer und ewig wird es vor dem Bergsturz und nach dem Bergsturz gehen.
2: Und es geht um die Frage, kann ein neues Dorf, ein neues Platten das Heimatgefühl zurückbringen?
10: Ich bin voll überzeugt. Vom ersten Moment an, in der Katastrophe drin, da ist nicht alles verloren, das ist machbar.
2: Aber wollen die Menschen überhaupt zurück?
3: Ich finde es ein liebes Plateau gibt. Das alles, was wir haben, das gibt es einfach gar nicht mehr.
2: Und doch gibt es die, die unbedingt zurück wollen.
11: Wir haben ja, weil da sind, bis wir sterben, da in Friedhof, wo unsere Vorfahren euch sind.
2: Aber je länger wir darüber sprechen, desto mehr Zweifel kommen auch zum Vorschein. Wir landen bei ganz persönlichen Fragen, die hochpolitisch sind. Wo können und wollen wir leben? Und wo fühlen wir uns sicher?
10: Wo würden Sie denn gehen, wo Sie sicher sind? Wüssten Sie heute einen Ort auf der Welt, wo Sie sicher sind?
2: Das ist Ade Blatten. Ein Dorf verliert seine Heimat. Eine SRF-Podcast-Serie von News Plus Hintergründe. Recherchiert von Sabine Steiner, Oliver Carrison und mir, Vanessa Ledergerber. Das hier ist Folge 1. Das Paradies.

0: Es ist so eine Sache mit dem Paradies. Alles ist friedlich und schön. Ein Ort, der wie für dich gemacht ist. Alles ist gut. Bis du irgendwann raus musst. Für Jelena heißt dieses Paradies Platten. Ein Bergdorf ganz am Ende des Walliser Lötschentals, zwischen Wiesen und Wald und Berghängen, ruhig und idyllisch. Ein Dorfladen, eine Kirche, Holzhäuser und Wanderwege, stündlich ein Postauto. Auf der Karte ist die Gemeinde Platten riesig, sogar größer als die Stadt Zürich. Das meiste davon ist unbebaute Natur. 302 Menschen leben hier. Eine von ihnen ist sie mit den Hühnern.
1: Ich bin Jelena Kolbermatten. Ich bin 23-jährig und ich bin auf der Platte ausgewachsen und habe bis am 28. Mai auf der Platte gewohnt. Ich habe als Radiojournalistin gearbeitet.
0: Bei einem Walliser Privatradio.
1: Und im Winter bin ich Teilzeit-Skilehrerin.
0: Jelena hat einen wachen, freundlichen Blick. Sie hat blaue Augen und hellbraune Haare. Die Haare, die fallen ihr so lockig über die Schulter. Und sie trägt sportliche Outdoor-Kleidung. Und immer wenn sie spricht, frage ich mich, ist sie wirklich erst 23 Jahre alt?
1: Die meisten Menschen, die mich kennenlernen, würden mich älter schätzen wollen, als ich bin. Ich glaube, ich wirke recht reif. Aber ich bin es eigentlich nicht. Aber es wirkt auch so.
0: Absolut, ja. Jelena erzählt von ihrer großen Liebe, mit der sie alt werden möchte. Von Platten, von ihrer Wohnung im obersten Stock eines Mehrfamilienhauses, ganz am Rande des Dorfes. Dahinter Wiesen, Wald und das Gebirge. Sie lebt hier mit ihren Eltern und ihren zwei jüngeren Geschwistern, einem Bruder und einer Schwester.
1: Geborgenheit ist das für mich eigentlich immer gewesen. Wenn ich daheim war, habe ich mich eigentlich immer... Ja, das ist ja so ein safe place, ein bisschen gewesen.
0: Und ihr Lieblingsplatz in diesem Safe Place ist der eigene Garten. Jelena ist gerne bei ihren Hühnern, pflückt Kräuter. Es riecht nach Pfefferminz und sie hört das Rauschen der Lonza, dem Bach, der mitten durchs Dorf fließt.
1: Das ist schon, ja, das Paradies gewesen.
0: Die Natur habe dem Leben in Platten immer mal wieder die Richtung vorgegeben. Manchmal mit Ankündigung.
2: Wenn es über mehrere Tage sehr fest regnet, dann siehst du das, euch am Bach und Lonza ist ja mit durch das Dorf und die hat dann wie ist die Drecke gekommen oder die Giesentelle ist Brühen gekommen und du hast euch gehört, dass Steiner so mitbringt. Und ich glaube, das sind alles wie so Zeichen, die du, wenn du da bist aufgewachsen, irgendwann hast du gewissen, ja, jetzt kann ich dir wie etwas passieren.
0: Und der Birchgletscher wird schon seit langem durch Fachleute überwacht. Mit GPS-Sensoren und Kameras. Auch der Gemeindepräsident von Platten schaut genau hin.
3: Man lebt mit der Natur, die kann man nicht beherrschen, man muss damit einfach umgehen.
0: Matthias Bellwald war früher Berufsoffizier. Zum Gemeindepräsidenten von Platten wird er nach seiner Pensionierung gewählt, Anfang 2025.
3: Platten ist für mich Heimat. Ich habe praktisch alle Freitage und Ferientage hier verbracht.
0: Über seine persönlichen Erinnerungen hat er in Interviews bisher kaum gesprochen. Er hält das Private lieber privat. Aber jetzt kommt Bellwald ins Erzählen. Er spricht über seine Beobachtungen mit dem Feldstecher. Wie er im Mai 2025 am Fenster steht und bemerkt, dass sich da oben am Birchgletscher etwas verändert.
3: Der Feldstecher ist dann gebraucht worden, für den Berg genau anzuschauen, den Gletscher anzuschauen. Gibt es Rissbildungen, gibt es neue Spaltenbildungen und vor allem, ob vorne in dem Schneefeld vor dem kleinen Nesthorn, ob da Ausbrüche sind. Das hat natürlich sehr interessiert, weil da sind wir sehr alert gewesen, wenn wir da vorne drei Ausbrüche gesehen hätten, weil wir gewusst haben, dann ist es dann wirklich brandgefährlich.
0: Und dann wird es tatsächlich gefährlich. Es bricht Fels ab am kleinen Nesthorn. Das Geröll landet auf dem Birchgletscher und reißt einen kleinen Teil davon mit. Oberhalb vom Platten bewegt sich der Berg. Und zwar so, wie er das bisher noch nicht getan hat. Auch in den Medien höre ich jetzt, dass sich da in Platten etwas tut.
4: In der Gemeinde Platten im Walliser Lötschental sind zwei Wanderwege gesperrt worden nach einem Murgang, der durch einen Felssturz ausgelöst wurde.
0: Und plötzlich geht alles ganz schnell.
3: Wir sind informiert worden, dass Vertreter von der Dienststelle für Naturgefahren unterwegs sind. Und dann kannst du zwei und zwei zusammenzählen. Die kommen ja nicht einfach so ins Lötschental und auf die Platte. Wir haben schon vermutet, dass es irgendeinen Zusammenhang hat mit den Beobachtungen, die wir vorher gehabt haben.
0: Ein Teil des Dorfs soll noch am gleichen Tag evakuiert werden. Es ist der 17. Mai 2025, ein Samstag.
3: Es ist dann schon fast wie ein Hellheiter um den Himmel für die meisten in die Mehrzweckhalle. Wir orientieren. Wir machen eine Teilevakuation.
1: Dann hat er das da gesagt und dann war es schon gerade so still. Und sobald das mal, das hat die angefangen zu reden, hat er aber das Wort ergriffen und gesagt, kein Grund zur Panik, das ist einfach eine vorsorgliche Massnahme. Der hat in aller Ruhe jetzt packen und dann nachher abgemeldet. Und das ist von Anfang an, also ist alles so klar geregelt gewesen, dass wirklich nie Panik ist gewesen.
0: Ein Viertel des Dorfs wird evakuiert. 16 Feriengäste und über 92 Plattnerinnen und Plattner müssen das Dorf verlassen. Jelena und ihre Familie gehören nicht dazu. Sie aber schon.
5: Ich bin Nicole Kalbermatten, Mama und Präsidentin von der MG Faseralplatt.
0: Das ist die Blasmusik, in der auch Jelena mit dabei ist. Kalbermattens gibt's viele in Platten. Jelena und Nicole sind auch entfernt verwandt, sie sind Gukusinen. Nicole ist 36 Jahre alt, hat braune Haare. Beim Gespräch hat sie die Ärmel ihres Strickpullis nach hinten gekrempelt. Im Dorf ist sie bekannt als eine, die anpackt. Nicole ist in Platten fest verwurzelt und lebt mit ihrem Mann und zwei Kindern in einem Haus, das sie vor kurzem gebaut haben. An diesem Tag, dem 17. Mai, ist Nicole nicht in Platten, sondern mit der Familie in den Ferien. Sie sind im Legoland in Deutschland und wollen bald Nacht essen.
5: Dann hat mir Mama angeliebt, dann habe ich schon gedacht, wenn die in Ferien alle sind, dann liebt es nicht gut. Und dann sagt sie mir direkt am Telefon, wir müssen bis um 9:30 und sie ist ja hier, was sollen wir eben holen? Und ich habe so gedacht, ja, was ist überhaupt los? Dann hat sie gesagt, da sind am Berg, das Wasser, bin weg, wir müssen weg.
0: Nicole Kalbermatten und ihr Mann sind perplex, aber sie realisieren nicht wirklich, was gerade passiert.
5: Wir haben nicht gerade an das Worst-Case-Szenario gedacht. Ich meine, Gott, was brauchen wir jetzt? Müssen wir gerade Katze holen, das ist nicht kaputt gegangen. Und sonst eigentlich kein Gedanken. Der Mann hat noch gesagt, den PC geht mitnehmen, dass er nachher wieder arbeiten kann.
0: Nicole ist sich zu diesem Zeitpunkt sicher, dass sie bald wieder zurück in ihr Haus können. Am nächsten Tag reisen sie aus Deutschland zurück ins Lütschental.
5: Und da haben wir natürlich vorher noch schauen, was schlafen wir jetzt? Wir haben ja nicht mehr heim können.
0: Sie finden dann Unterschlupf bei ihrem Götti. Auch in Platten, ganz in der Nähe des eigenen Hauses, aber eben nicht im evakuierten Gebiet. Und dort, beim Götti, ziehen sie jetzt mit den Koffern direkt aus den Ferien ein.
5: Wir haben gar nicht groß ausgepackt, weil die Mama noch Geburtstag hatte. Und dann sind wir im Berufszieher und das war gemütlich. Und dann haben wir natürlich gedacht, ja, jetzt also für 2-3 Wochen geht das ja schon. Man arrangiert sich, ja.
0: Für eine kurze Zeit anderswo wohnen. Darauf stellen sich die Leute ein, die ihre Häuser verlassen mussten. Das Worst-Case-Szenario ist schlicht noch kein Thema. Auch nicht bei Jelena. Die Gefahr kommt irgendwie gar nicht bei ihr an. Mulmig wird es ihr erst, als sie am Tag darauf eine Nachricht von einem Journalistenkollegen bekommt. Es ist Montag, der 19. Mai 2025. Jelena ist gerade im Garten bei ihrem Elternhaus. Sie lässt ihre Hühner aus dem Stall und sammelt Kräuter.
1: Und dann habe ich ein WhatsApp bekommen, das Nesthorn bewegt sich schneller. Und dann bin ich, also ich habe alles liegen, beim Muif gesäckelt, in meine Wohnung, und habe der Mama gesagt, der Berg bewegt sich schneller. Ich gehe im Beruf. Und also hast du ja noch gefragt, ob sie mitkommt. Sie hat gesagt, nein. Und nachher bin ich einfach in das Auto eingestiegen. Ich bin wie wild da im Beruf gefahren. Also ist das Wunder, dass ich keinen Verkehrsunfall angebaut habe. Und nachher bin ich im Beruf eben auf die Alpen, wo man Uber dran sieht. Und habe eigentlich da gefilmt. Ich habe Videos in die Pomona geschickt. Ich habe Live-Schaltungen gemacht.
0: Pomona, das ist das Walliser News-Portal. Auch das Lokalradio gehört dazu. Jelena postet zum Beispiel Videos. Sie zoomt ganz nah ran und kommentiert.
1: Also das ist jetzt der aktuelle Blick, den wir momentan haben vom Telli aus.
0: Von der Tellialp aus sieht sie schneebedeckte Gipfel und direkt gegenüber das Birchhorn. Fast 4'000 Meter hoch, ein ikonischer Berg. Man sagt, die Königin des Lütschentals.
1: Ich weiß nicht, ob man das

0: hat gestaut. Und das ist halt auch ein bisschen das Problem, wenn nachher irgendwann der ganze Gletscher da geht.
1: Während Jelena oben auf der Alp steht und berichtet, richtet sich die Familie von Nicole an diesem Vormittag in der Übergangswohnung ein. Sie machen eine Wäsche, gehen einkaufen, füllen den Kühlschrank.
2: Und dann schaue ich aufs Handy.
1: Sie sieht eine Push-Nachricht von der Gemeinde-App. Verschickt 9.39 Uhr. Und da steht:
2: 10 Uhr, alle Turnhallen mit Koffer. Alarm oder sowas.
1: Ganz Platten wird jetzt evakuiert. Alle Personen aus Platten müssen innerhalb von 21 Minuten zum Treffpunkt in der Turnhalle bzw. Mehrzweckhalle.
2: Meine erste Reaktion war wirklich so, soll das ein Witz sein? Du bist gerade so aufgestanden, also ich bin gerade dich neu organisiert und dann kommt die Nachricht. Dann liegt ich meinem Mann an, hast du das gesehen? Soll das ein Witz sein? Und dann sagt man, das ist sicher kein Witz, er kommt gerade. Er war noch gerade oben im Dorf. Und dann habe ich endlich nur noch eins. Ich habe schnell die Koffer wieder zu. Zum Glück haben wir nicht viel ausgepackt. Das Wichtigste war mir das Plüster von meinem Sohn. Weil ohne das schlaft er nicht. Ich habe gesagt, das muss unbedingt mit. Und dann bin ich über zur Oma und zum Opa und habe gesagt, so, wir müssen alle noch gehen. Und dann kommt natürlich mein Grosspapa. Er hat seine Runde für heute gemacht. Er ging auch nie noch mehr. Und dann habe ich ihm gesagt, jetzt müssen wir alle gehen. Du hast die Schuhe an, die Jacke an, wir müssen gehen, Opa. Er kommt nie noch. Und dann habe ich natürlich ziemlich grob gemessen und gesagt, du tust jetzt alle, gehst die Schuhe an und bringe mein Auto. Dann haben wir Medikamente gesucht, nicht gefunden. Ich wusste, die sind immer auf dem Küchentisch. Dann habe ich der Mama, die oben an hat, für Skia gepackt. Gehört, was sind die blöden Medikamente? Immer liegt ein Schelm, wenn man sie bräuchte, ist nicht da. Und dann sagt man, Ski, die haben sie eingepackt. Und gesagt, ja, dann sag doch mir das, ich suche die hier 7 Minuten. Und dann habe ich am Ende mit mir und Not Oma und Opa am Brien das Auto. Die Kinder waren zum Glück schon drin. Dann sind wir am Brien endlich vorbereitet. Und dann heuert mir da so einer von der Feuerwehr, die Grosstante daneben. Die kommen nicht aus dem Haus. Dann bin ich in einem Speed über zu diesem Häuschen, zur Bordin. Und dann habe gesagt, in 5 Minuten komme ich dich holen und mache dich zu Weg. Und dann ist sie euch genau so ein bisschen die Oma, ja, was soll ich denn? Und ich habe keine Ahnung, was muss ich denn mitnehmen? Dann haben sie einfach gesagt, nimm das Nattel mit. Wenn die Kommentare testen und alles andere kann man kaufen. Und dann bin ich oben an der Turnhalle und das ist etwa so 5 ab 10. Ich habe auf die Tür geschaut und ich war schon zu Hudl zu Fetzel gewesen. Und nachher kommt auch ein Nachbar in Inga mit der Katze und der ist mir einfach mal sicher und ist ein Haustier. Kein Gedanken an unsere Katze, gell? Und ich habe ein Haustier, das eine Tier ist 12-jährig und das andere 8-jährig. Und ich habe gesagt, und ich gehe ja nicht weg ohne meine Katze. Ich lasse sie nicht einfach in der Wohnung lassen, kaputt gehen. Und dann habe ich da gerade kurz mit meinem Mann diskutiert und hat mir gesagt, du tust hier los, ich gehe jetzt dich holen. Und man hätte ja endlich nicht mehr ins Dorf sollen, aber ja, was man nicht alles macht, das sind eine Minute.
1: Jelena bleibt erst noch auf der Alp oberhalb von Platten und berichtet.
3: Ich weiß nicht, was in meinem Kopf ist vorgegangen, aber ich war ja so in dem Ding drin, dass ich mir bricht und dass ich einfach, ja, und dann habe ich den Mal, ich habe der Mama angelegt. Und ich habe ihr auch gesagt, sie soll mir einen Laptop bringen, dass ich nachher weiterarbeiten kann. Also, das Arbeiten war in dem Moment mein einziger Gedanke. Und ich weiß, dass ich irgendwann habe ich gefilmt und dann habe ich gemerkt, dass mir die Tränen kommen. Und das hat mega fest gewindet. Ich habe zuerst gemeint, dass das der Wind sei. Und dann hat es auch einen kurzen Moment gegeben, aber ich habe plötzlich gefühlt, also weil ich nicht mehr nur in meinem Kopf war. Und dann habe ich gemerkt, dass ich wirklich dull war, also dass mich das irgendwann bewegt.
1: Jelena entscheidet sich, nochmals nach Hause zu fahren, wegen ihrer Hühner. Sie steigt ins Auto und fährt runter ins Tal und sieht da Gemeindepräsident Matthias Bellwald bei der Kirche stehen.
3: Dann habe ich wieder angehalten und meine einzigen Gedanken waren einfach die Hühner. Ich habe gesagt, oh, da benutzt mich den Hühner. Und dann hat er gesagt, nein, eigentlich nicht. Aber ja, dann gehst du halt aber schnell. Irgendwas wie so etwas, hat er gesagt.
1: Jelena fährt also weiter, sieht die Feuerwehr, die schon die Strassensperre vorbereitet.
3: Und die Feuerwehrfrau ist meine Nachbarin und die hat Kühe. Und ich habe sie ja wieder gefragt, hey, was machst du mit deinen Kühen noch? Und sie hat gesagt, ja, nichts, die bleiben hier. Und dann habe ich gesagt, ja, okay, dann lasse ich meine Hühner euch her. Aber die sind noch vorne. Und dann wollte ich mich zuerst wie ein Nidwellen durchlassen. Und dann habe ich gesagt, hey, der Matthias hat gesagt, ich darf. Ich bin zu dem Stall gelaufen und ich hatte

0: Ich also angelagert und ich habe gedacht, eigentlich wollte ich dich schon mitnehmen. Aber das sind halt 8 junge Hähner und die sind mega wild. Und ich habe mir so gedacht, wenn ich die jetzt ins Auto nehme, die fliegen mir durch das ganze Auto. Das ist viel zu gefährlich, also zu fahren. Ja, dann ist sie einfach in den Stall getan. Und halt das Futter rausgekippt. Aber ja, das ist alles mega, da bist mega fest im Adrenalin drin. Also, ich glaube, da machst du einfach so irgendeine so eine rationale Entscheidung und nachher, ja.
1: Jelena fährt los. Sie schafft es nicht mal mehr rechtzeitig zum Treffpunkt in der Mehrzweckhalle. Aber viele Plattnerinnen und Plattner sind vor Ort, auch Nicole, ihr Mann, beide Kinder, Oma und Opa. Die Halle ist voll.
2: Vorne dran sind in einer Reihe die Tische mit den Stühlen für die Gemeinderat und Gemeinderatin, das Rednerpult.
1: Und da steht jetzt Matthias Bellwald.
2: Die Stimmung in der Mehrzweckhalle ist natürlich eine gedrückte Stimmung gewesen. Die älteren Leute sind halt ein bisschen weiter vorne gehockt, damit sie besser hören können, was ich jetzt sage. Die Jüngeren sind eher hinten. Die schon mit der Tasche gepackt sind, da gestanden, die sind schon beim Ausgang gewesen, dass rasch haben die Turnhalle verlassen. Ich sehe heute noch die Leute vor mir, grosse Augen, gespannt. Vielleicht ist sogar bei dem einen oder anderen eine gewisse Angst dabei gewesen und Ungewissheit. Und dann vor den Leuten stand, sagen wir müssen zum Dorf raus. Das ist sehr, sehr schwierig gewesen für die Leute. Aber aus meiner Sicht absolut notwendig, klar, unmissverständlich. Die Faktenlage ist so klar gewesen, dass wir gehen müssen.
3: Da haben wir noch gerade kurz müssen koordinieren, die kein Auto haben oder auch nicht mehr zum Auto dürfen. Wer nimmt wer mit, dass niemand da bleibt?
1: Die Plattnerinnen und Plattner müssen sich jetzt abmelden und dann zum Treffpunkt ins Nachbardorf Wieler, damit die Behörden wissen, dass alle in Sicherheit sind und eine Unterkunft haben.
3: Und da hast du eigentlich, hast du kein Wort etwas drin. Und sie haben das super organisiert, haben sie eigentlich alle in einer kurzen Zeit einen Unterschlupf gehabt.
1: Im Nachbardorf treffen auch die älteren Plattnerinnen und Plattner aufeinander. Sie sind teils über 90 Jahre alt.
3: Das hat der Leute schon im Herz wehgetan. Und da die älteren Leute miteinander gesagt, «Redu, halt euch schon häufig in der Lebt, euch lawinentechnische Winter und so, und dann kommt Sättigs.» Und ich weiss noch, mein Opa hat wirklich gesagt, also, das muss so etwas muss erleben und so. Und das ist, das vergesse ich heute nicht.
1: Die Familie von Nicole kommt in einem kleinen Chalet in Wieler bei Bekannten unter. Mit dabei haben sie die beiden Koffer noch aus den Ferien, dann das Hochzeitsalbum, einen Schulsack und Instrumente.
3: Mit dem Instrument muss ich sagen, Mama hat mir leider das Falsche eingepackt. Aber das kann er auch nicht für ungut haben. Wir haben leider ein bisschen viele Instrumente daheim gehabt. Ich spiele ja auch Flügelhorn aktuell und habe vorher Gurne gespielt. Ich habe mir das Gurne eingepackt, das Flügelhorn nicht, aber das haben wir dann nachher in der Musik sonst kein Brüchen.
1: Jelena hat nur noch ihren Laptop und ein Pyjama. Ihre Mutter hat beides für sie eingepackt. Sie zieht vorübergehend zu ihrer Großmutter in der Lötschenthaler Gemeinde Verden. Auch Gemeindepräsident Matthias Bellwald verlässt jetzt Platten.
2: Ich bin als Letzter mit zwei Gemeinderäten, also mit der Gemeinderätin und dem Gemeinderat am Kirchplatz drauf. Und mit diesen zwei habe ich das Dorf verlassen. Ich habe schon gesagt, macht es nicht zu schwer jetzt. Kommt jetzt einfach, wir müssen gehen. Es ist schon ein... Ja, es ist ein... Ich war schon darüber überzeugt, dass es ein Abschied ist. Zumindest ein Teil des Dorfes bin ich mir sehr sicher.
1: Er dreht sich deshalb nochmals um, schaut alles ganz genau an, als wolle er sich das Dorf tief ins Gedächtnis brennen.
2: Ja, wir haben vermutlich alle noch einmal über den Schattenhalb geschaut. Wir haben alle noch einmal die Kirche angeschaut. Wir haben vermutlich, wenn wir sie ab zu dem Auto gegangen waren, vor der Gemeindekanzlei sind, noch einmal einen Blick zurück. Ja, das machst du. Sicher.
3: Ich habe wirklich über auf die Schattenseite geschaut und gesagt, bis bald. Pardon. Ja, du hast einfach gedacht, du kommst wieder zurück. Wir gehen 2-3 Wochen, weißt du, nicht 2-3 Monate weg. Mal kommst du wieder.
1: Für die Menschen aus Platten beginnt nun die Zeit des Wartens und des Hoffens, dass es am Ende vielleicht doch nicht ganz so schlimm kommt. Dass das Dorf unbeschädigt bleibt und es höchstens zu kleinen Abbrüchen kommt. Das wäre immer noch ein denkbares Szenario, sagt der regionale Führungsstab damals. Jelena denkt in dieser Zeit immer wieder an ihre Hühner und fragt sich, ob sie noch Futter und Wasser haben. Einige Tage später, am 28. Mai 2025, ruft der Kanton Wallis die besondere Lage aus. Die ganze Schweiz schaut jetzt nach Platten.
3: Wir haben gerade einen Stromausfall gehabt, gerade kurz. Da schickt gerade ein paar Sekunden. Zack, alles ab.
1: In der nächsten Folge sind wir ganz nah dran, als es passiert.
3: Und der Kollege hat einen Livestream auf dem Natte gehabt. Das ist natürlich drauf geblieben. Der ist wie mir geguckt und dann hat er sofort gesagt, jetzt kommt's.
1: Der Gemeindepräsident Matthias Bellwald steigt direkt nach dem Bergsturz in den Heli. Und am Abend spricht er das aus, was viele aus Platten noch gar nicht realisieren können.
4: Das Unvorstellbare ist heute getroffen. Wir haben praktisch das Dorf, das sichtbare Dorf, verloren.
1: Wie die Menschen aus Platten diesen Katastrophentag erlebt haben, was sie durchmachten und wie sie sich gegenseitig stützten, das hört ihr beim nächsten Mal. 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

0: die Nachrichten von SRF um 10.30 Uhr mit Dominik Rolli. Eine Klage in Höhe von mehreren hundert Millionen Franken. Damit ist die Graubündner Kantonalbank GKB konfrontiert. Die Klage richtet sich gegen die Bank selbst und die Tochtergesellschaft BZ Bank, schreibt die GKB in einer Mitteilung. Bei der Klage gehe es um eine Kundenbeziehung und ein Anlageprodukt, das die Tochtergesellschaft verwalte. Der Kläger werfe den Banken Pflichtverletzungen vor und fordere einen mittleren dreistelligen Millionenbetrag. Für die GKB und ihre Tochtergesellschaft sind die Vorwürfe unbegründet. Die beiden Banken wollen sich entsprechend verteidigen. Der Videospielehändler GameStop will die Online-Handelsplattform eBay übernehmen. GameStop bietet den eBay-Aktionären 125 US-Dollar pro Aktie. Damit beläuft sich das Übernahmeangebot auf rund 56 Milliarden Dollar. Mit der Übernahme wolle GameStop sein Geschäft neu ausrichten, sagt Wirtschaftsredaktor Sven Zaug.
1: GameStop war früher ein klassischer stationärer Laden für Videospiele. Man ging hinein, kaufte ein Spiel und ging wieder hinaus. Dieses Modell funktioniert nicht mehr. eBay dagegen ist eine große Online-Plattform, auf der weltweit zig Produkte gehandelt werden, vor allem auch gebrauchte Ware und Sammlerstücke. eBay setzt zudem auf künstliche Intelligenz, um den Nutzern das Einkaufen auf der Plattform zu erleichtern. Die Idee ist also, GameStop bringt seine Marke, seine Kundschaft und auch seine Läden mit. eBay liefert die digitale Infrastruktur und Reichweite. Gemeinsam könnten die Unternehmen stärker werden im Online-Handel, vor allem im Bereich Gaming, Secondhand und Sammlerstücke.
0: Wie das Wall Street Journal berichtet, geht es dem GameStop-Chef Ryan Cohen auch darum, einen Konkurrenten zu Amazon aufzubauen. Vor wenigen Jahren stand GameStop noch vor dem Abgrund. In der Pandemie haben dann aber viele Kleinaktionäre in GameStop investiert und so hat das Unternehmen frisches Geld aufgenommen. Im Iran sind innerhalb weniger Tage weitere Menschen hingerichtet worden. Drei Männer seien heute am frühen Morgen im Zusammenhang mit den Massenprotesten im Januar hingerichtet worden, berichtet die staatliche iranische Nachrichtenagentur Misan. Den Männern werde vorgeworfen, an Protesten teilgenommen und an einer Verschwörung mit Verbindungen zu Israel beteiligt gewesen zu sein. Schon am Samstag seien zwei Männer hingerichtet worden. Ihnen wurde Spionage für Israel und Kooperation mit dem israelischen Geheimdienst vorgeworfen. Die Börsendaten von SIX, der Swiss Market Index, liegt im Moment bei 13.120 Punkten, minus 0,1%. Der Euro wird zu 91,77 Rappen gehandelt, der Dollar zu 78,31 Rappen. Und das Wetter, es ist wechselnd bewölkt mit sonnigen Phasen. Im Westen wird es lokal nass, das bei 17 bis 22 Grad, mit Föhn gegen 25 Grad. Das waren die Nachrichten von Radio SRF, verantwortlich Dominik Brandt.
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3: Warum kommt er ausgerechnet jetzt mit dieser Ankündigung? Gianni Infantino will FIFA-Präsident bleiben. Dass er wieder kandidieren will, verkündet Infantino kurz vor der Fußball-WM. Wir ordnen ein. Und dann schauen wir uns den Petrodollar an. Der weltweite Ölhandel wird in Dollar abgewickelt. Das Ganze nennt sich Petrodollarsystem. Profitieren davon tun die USA. Aber jetzt kommt das System ins Wanken, sagt unsere Beobachterin. Das und mehr gibt's jetzt bei 4x4. Hier gibt's jeden Tag die spannendsten Hinhörer aus dem Programm von SRF 4 News, ihrem Nachrichtensender. Ich bin Rina Telli. Hallo. Er will nochmal. Gianni Infantino will ein weiteres Mal als Präsident des Weltfußballverbands FIFA kandidieren. Es ist schon seine vierte Kandidatur. Schon vor seiner Ankündigung am Freitag bekam Infantino die Unterstützung der südamerikanischen, der afrikanischen sowie der asiatischen Fußballkonföderation. Eigentlich hätte Infantino noch bis im November Zeit gehabt, seine Ambitionen anzumelden. Warum kommt seine Ankündigung ausgerechnet jetzt, so kurz vor der Fußball-WM? Das hat Dominik Rolli, den freien Sportjournalisten Ronny Blaschke, gefragt.
4: Ja, dieser FIFA-Kongress in Vancouver, ich glaube, der bietet für ihn eine sehr öffentlichkeitswirksame Bühne. Und ich glaube, dass sich da auch so ein Kreis schließt. Denn ohne Nordamerika, vor allem ohne die USA, wäre Infantino wahrscheinlich nie FIFA-Präsident geworden. Wir können uns ja noch mal erinnern, das waren die Ermittlungen von FBI und anderen US-Behörden, die ja 2015 zur Verhaftung von mehreren FIFA-Funktionären geführt haben. Und damals musste Sepp Blatter zurücktreten als Präsident. Der Favorit auf seine Nachfolge, Michel Platini, der stürzte ebenfalls. Und dann schlug die Stunde von Gianni Infantino, der damals ja noch weitgehend unbekannt war. Und seitdem hat Infantino seine Macht Schritt für Schritt ausgebaut, was er jetzt eben bei diesem Kongress auch nutzt für seine Zukunft.
0: 2019 und 2023 wurde Infantino als FIFA-Präsident zweimal ohne Gegenkandidaten bestätigt. Und auch dieses Mal scheint niemand in Sicht. Warum nicht?
4: Ja, ein Gegenkandidat, auch eine Kandidatin, die könnte vielleicht symbolisch Aufmerksamkeit erregen, aber eine realistische Chance auf einen Sieg besteht ja einfach nicht. Infantino, der verweist immer wieder auf das Geld, auch diesmal wieder. Und die erwarteten FIFA-Einnahmen für den Zeitraum 2023 bis jetzt zur WM 2026 belaufen sich auf 14 Milliarden US-Dollar. Das ist ein Rekord. Und wie immer, ein großer Teil dieser Einnahmen geht an die kleinen Nationalverbände, die damit ja wesentlich auch ihren Haushalt bestreiten. Das sind die Verbände, die Infantino letztendlich auch im Amt bestätigen werden. Denn jede Stimme ist unabhängig von der Verbandsgröße gleich viel wert. Ob Deutschland, ob England, also die großen Verbände, oder ob zum Beispiel Hongkong oder Curaçao. Ja? Also es ist wahrscheinlich, dass Infantino dann im kommenden Jahr bei der Wahl in Marokko wieder sogar per Akklamation gewählt wird, also mit einem langen und großen Applaus.
0: Und doch gibt es auch kritische Stimmen gegen Infantino, vor allem aus Europa. Die UEFA in Europa hat sich bisher aber noch nicht positioniert. Was ist da noch zu erwarten?
4: Also viel würde ich da nicht erwarten. Wir wissen, dass die FIFA und die Europäische Union, UEFA, die sind zerstritten. Das wird auch vorerst so bleiben. Gibt immer mal wieder auch vereinzelt die kritische Stimmen aus Norwegen, aus Schweden. Aber zum Beispiel auch die großen Verbände, Deutschland, England, Spanien, da gibt es keinerlei Kritik an Infantino. Und wenn es sie gäbe, dann müssten diese Verbände wahrscheinlich befürchten, bei der nächsten Vergabe vielleicht leer auszugehen, wenn es zum Beispiel um Jugendturniere geht oder um Frauenfußball. Und dann ebenfalls wichtig jetzt die WM in den USA, in Nordamerika. Da will der europäische Fußball ja auch gut mitverdienen. Die USA sind die einzige westliche Industrienation, wo der Fußball in der Vermarktung noch um einiges wachsen kann. Die Bundesliga zum Beispiel aus Deutschland, die setzt da zuletzt weniger als 30 Millionen Dollar im Jahr um. Das ist wenig und deswegen will der europäische Fußball diese Allianz aus FIFA und Trump einfach nicht kritisieren.
0: Sie haben es schon kurz angesprochen, Ronny Blaschke. Infantino hat seine Macht als Präsident des Weltfußballverbands ausgebaut und gefestigt. Wenn wir jetzt daran denken, dass da möglicherweise eine weitere Amtszeit hinzukommt, was kommt da noch? Was treibt ihn an?
4: Ja, wir haben ja schon vor 10, vor 15, vor 20 Jahren gemutmaßt, dass der Fußball nicht mehr weiter wachsen könne. Aber er ist dann doch gewachsen. Jetzt haben wir erstmals eine Weltmeisterschaft mit 48 Mannschaften. Vielleicht gibt es bald eine WM mit 64 Mannschaften. Es sind denn mehr Spiele, mehr Vermarktung, mehr Geld für alle. Was Infantino antreibt, das ist schwer zu sagen. Er gibt keine kritischen Interviews, er gibt keine Pressekonferenzen. Vielleicht ist es die Nähe zur politischen Macht, vielleicht ist es Geltungsdrang, vielleicht ist es einfach nur das Streben nach Geld. Was mir aber auffällt, und das ist vielleicht das Interessanteste, Infantino, der wirkt fast schon unantastbar. All die Kritik, all die Skandale, die seine Biografie auch begleiten, scheinen ihm einfach nichts mehr anzuhaben. Und dann fällt es mir zumindest schwer, ja, das mit rationalen Argumenten zu begründen.
0: Ich wollte gerade sagen, dass er sorgt ja immer wieder mit bizarren Auftritten auch für Kopfschütteln. Zum Beispiel, als er da US-Präsident Trump den FIFA-Friedenspreis überreichte. Was ist der Zweck dieser Aktionen? Das kann ja seinem Image auch schaden.
4: Ja, wir können das Ganze ja mal wohlwollend auslegen. Ja, vielleicht ist es Diplomatie. Vielleicht will sich Infantino einfach nur die Gunst von Trump sichern, damit der ihm dann nicht die WM mit erratischen Aktionen kaputt macht. Mich erinnert das ein bisschen so an Mark Rutte, der NATO-Generalsekretär, der ja auch immer wieder Trump umgarnt, weil er politisch auf ihn angewiesen ist. Und was auch auffällt, ja, also schauen wir auf die Amtseinführung von Trump, der Friedensgipfel von Gaza, das Board of Peace von Trump. Überall mischt Infantino mit. Obwohl er kein politisches Mandat hat, ist er in der Politik sehr aktiv. Und klar, das können wir moralisch kritisieren. Darüber kann man sie auch lustig machen. Das passiert auch vor allem in Europa sehr intensiv. Aber aus seiner Logik heraus, alles zu tun, um den Fußball reicher, um den Fußball auch einflussreicher zu machen, da müssen wir konstatieren, Infantino ist sehr erfolgreich.
3: Sagt der freie Sportjournalist Ronny Plaschke. Jetzt geht's um den sogenannten Petrodollar. So sagt man dem Geld, das mit dem Handel von Öl verdient wird. Denn Länder, die mit Erdöl handeln, rechnen meist in US-Dollar ab. Jetzt aber, mit der Blockade der Straße von Hormuz und dem Iran-Krieg, kommt dieses Petrodollar-System ins Wanken. Das sagt Ölmarktexpertin Heike Buchter. Sandro Della Torre hat sie gefragt, woher dieses Petrodollar-System eigentlich kommt.
5: Ja, das geht zurück auf eine Vereinbarung 1974 zwischen dem damaligen Finanzminister Nixons, William Simon, und dem saudischen König Faisal. Und der Gegenstand war, die Saudis würden sich verpflichten, ihr Öl nur und ausschließlich gegen Dollar abzugeben, und zwar nicht nur an die USA, sondern generell. Und dafür würden die USA der Monarchie dort Schutz gewähren. Diesem Beispiel sind dann andere Ölproduzenten schnell gefolgt und schließlich eben auch so gut wie der Rest des gesamten Rohstoffhandels weltweit. Und das gilt bis heute.
6: Und eben, man spricht da vom sogenannten Petrodollar-System. Wie funktioniert das genau?
5: Ja, weil eben die wichtigsten Rohstoffe der Welt, eben auch Energie und Öl, in Dollar gehandelt werden, müssen sich die Länder, um eben diese Rohstoffe zu beschaffen, Dollar beschaffen, um damit zu bezahlen. Und das gilt auch eben für Transaktionen, die gar nichts mit den USA zu tun haben. Und dafür legen sich eben diese Länder Reserven an, um das eben tun zu können. Und das wiederum schafft Nachfrage nach dem Dollar. Und da eben zum Beispiel die anderen Zentralbanken ihre Reserven nicht in Dollarnoten irgendwie stapeln, sondern eben auch in Wertpapieren und vor allen Dingen in US-Staatspapieren anlegen, schafft das eben Nachfrage nach US-Wertpapieren, insbesondere US-Staatspapieren, also Schulden der USA. Und davon hat die USA sehr trefflich profitiert, denn es hat eben ihre Wertpapiere, ihre Schuldenpapiere sehr attraktiv gemacht für den Rest der Welt. Und dadurch konnten sich die Amerikaner mehr verschulden als jede andere Nation der Welt.
6: Aber, und das sagen Sie jetzt, die Blockade der Straße von Hormuz, die bringe dieses Petrodollar-System ins Wanken. Wie kommen Sie zu diesem Schluss?
5: Also das ist natürlich der Krieg nicht als Ursache, sondern der Iran zeigt eben auf offener Weltbühne, dass man durchaus mit Öl und anderen Rohstoffen handeln kann, ohne den Dollar zu berühren. Zum Beispiel hat der Iran eben durch die Straße von Hormuz Schiffe durchfahren lassen, als die Seeblockade durch die Amerikaner noch nicht so bestand. Und diese Schiffe mussten einfach vorweisen, dass sie in chinesischen Yuan einen meerengen Straßenzoll abführen konnten oder eben auch in Kryptowährungen. Also Schiffe, die in Dollar bezahlen wollten, kamen da eben nicht durch. Das ist jetzt nicht bahnbrechend für den Dollar, weil die Summen natürlich nicht so riesig sind. Aber was es eben zeigt, ist, dass eine Nation, die seit Jahrzehnten praktisch unter Sanktionen durch die USA leben muss, es auch schafft, auf offener Weltbühne die USA herauszufordern und eben auch zu zeigen, es gibt alternative Zahlungsmittel. Wenn du in Yuan zahlst, also in der chinesischen Währung, dann kannst du mit deinem ölbeladenen Frachter hier durch die Meerenge schippern.
6: Also da kommt etwas in Bewegung, aber die Frage ist, kann das nicht auch vorübergehend sein? Also wenn dann vielleicht die Straße von Hormuz wieder geöffnet wird, dass dann Öl wieder ganz normal in Dollar gehandelt wird, kann das dann nicht auch sein?
5: Ganz bestimmt. Das wird ja immer noch weiterhin mehrheitlich in Dollar gehandelt. Und der Dollar hat ja auch wieder Stärke gezeigt in dieser Krise, weil die Leute Dollar gekauft haben. Aber man muss das natürlich ein bisschen langfristiger sehen. Was eben der Iran-Krieg nochmal vorgeführt hat, ist, dass es schon einen Trend gibt, Alternativen zu suchen, zu finden und auch in Alternativen zu handeln. Nehmen wir die Saudis zum Beispiel. Die haben diese Vereinbarung still, klammheimlich 2024 auslaufen lassen. lassen, also nicht erneuert. Das heißt jetzt nicht, dass sie jetzt kein Öl mehr in Dollar kaufen, aber sie haben auch gleichzeitig eine Vereinbarung getroffen, mit den Chinesen in Yuan zu handeln, also in der chinesischen Währung. Das sind alles so kleinere Sachen, die sich aber über Zeit angehäuft haben. Und ich habe mit Währungsspezialisten auch gesprochen und die meinen halt, naja, es ist ein langsamer Abstieg, aber das kann dann halt irgendwann auch kippen und dann wäre das Ende des Petrodollar.
6: Und dann eben, das würde heißen, dass vielleicht mit chinesischem Yuanöl gehandelt wird. Wäre denn China bereit, wirklich die ganze Sache zu übernehmen mit seiner Währung?
5: Also wenn man die Chinesen fragt, auf jeden Fall. Also die haben schon sehr lange gesagt, wir wollen den Yuan internationalisieren. Was sie meinen, ist, dass er eben auch für Transaktionen eingesetzt wird. Das wird er auch. Da gibt es aber einige Hemmungen, das auch richtig zu tun. Und eines ist eigentlich die Verantwortung der chinesischen Regierung selbst, denn die kontrollieren eben die Kapitalmärkte sehr stark. Das heißt, anders als in den USA, wo man quasi sich tummeln kann und sein Geld dann auch wieder abziehen kann, ist das in China nicht so leicht möglich. Und diese Kapitalmarktbewirtschaftung und Kontrolle führt eben dazu, dass die weltweiten Anleger dieses zweite Bein, eben das Recycling, in Yuan eben scheuen und auch nicht machen wollen. Und das sehe ich nicht, dass sich das kurzfristig oder auch mittelfristig bei den chinesischen Regierungsverantwortlichen ändern wird.
6: Und eben die USA haben stark profitiert von diesem Petrodollar-System. Was würde, wenn dieses Petrodollar-System nicht mehr existieren würde, was würde dieser Wechsel für die Weltwirtschaft heißen?
5: Also für die USA ist es auf jeden Fall eine Gefahr, wenn der Dollar nicht mehr so attraktiv ist oder wenn es zunehmende Konkurrenz gibt, weil natürlich angesichts der enormen Verschuldung, wir haben jetzt eine Verschuldung, die höher ist als die jahresvolkswirtschaftliche Leistung der USA und das sind enorme Summen. Wir sind jetzt irgendwie über 39 Billionen Dollar an Verschuldung und damit eben auch an Schuldenpapieren, die irgendjemand kaufen muss. Das ist das eine. Das andere ist aber auch für den Rest der Welt ist Schadenfreude da nicht so richtig angebracht, weil wir dann in einer vornehm ausgedrückt multipolaren Welt leben. Das klingt ganz toll, bedeutet aber, der Dollar ist schon sehr etabliert, die Finanzmärkte und eben auch die Rohstoffmärkte, jeder kennt die Abläufe. Da ist ein großes Vertrauen eben auch in die Währung, einfach in die Mechanismen dieser Währung, wie das abgewickelt wird. Das ist natürlich, wenn wir das jetzt über Yuan machen oder über Kryptowährungen, überhaupt nicht der Fall. Und alles, was mit Risiko zusammenhängt, mit Unsicherheiten, mit Ausschlägen zusammenhängt, das kostet eben Geld, weil man sich dann absichern will. Und das bedeutet, dass Dinge eben für uns alle teurer werden, weil alles berührt natürlich der internationale Handel. Vom Kaffee bis zum Zink wird alles dann eben teurer, weil es eben ein höheres Risiko hat.
3: Sagt US-Börsenkorrespondentin und Ölmarktexpertin Heike Buchter. Corona erregt immer noch die Gemüter. Kürzlich hat das Bundesamt für Gesundheit die bislang geschwärzten Covid-Impfstoffverträge offengelegt, nach einem Urteil des Bundesverwaltungsgerichts. Dabei wurde klar, die Schweiz hat fast 1 Milliarde Franken für Impfstoffe ausgegeben. Neben dem Aufreger über das Geld reißt diese Geschichte aber auch alte Wunden wieder auf. Etwa bei jenen Personen, die von der Covid-Impfung gesundheitliche Schäden davongetragen haben. Wissenschaftsredaktorin Irene Dietschi berichtet.
7: Nach der Veröffentlichung der Covid-Impfverträge durch das BAG stellt sich für Katja Brändle eine zentrale Frage.
8: Wer letztendlich entscheiden muss, ob Risiken, unbekannte Risiken, ob man die tragen will oder nicht.
7: Katja Brändle ist Vizepräsidentin von Postvakzinsyndrom Schweiz, eines Vereins, der sich für die Interessen von Impfgeschädigten der Covid-19-Impfung einsetzt. Darunter Personen, die bis heute kein normales Leben mehr führen können. Brändle betont, ihr und dem Verein gehe es nicht darum, rückblickend die damalige Impfstrategie des Bundes komplett in Frage zu stellen. Doch die Veröffentlichung der Verträge, die der Bund mit Herstellern wie zum Beispiel Moderna abgeschlossen habe, diese Offenlegung habe sie fassungslos gemacht.
8: Die Verträge zeigen, dass der Bund wusste, dass die beschleunigte Impfstoffentwicklung mit Risiken sowohl bei der Sicherheit wie auch bei der Wirkung verbunden ist. Von diesen Risiken war in der Impfkampagne nie die Rede. Man hat sie immer als sicher und wirksam beworben, obwohl man ja wusste, dass nicht alle Risiken ausgeschlossen werden konnten.
7: Der Infektiologe Philipp Tarr von der Universität Basel kennt sich aus mit den Tücken der Impfkommunikation. Von 2017 bis 2022 hat er das nationale Forschungsprogramm 74 zu Impfskepsis geleitet. Tarr hält die Kritik des Vereins Postvakzinsyndrom teilweise für berechtigt.
9: Die Impfkampagne zu Covid-19-Impfungen des BAG zu Beginn des Jahres 2021 war einseitig positiv zugunsten der Impfung ausgelegt. Die Aussage war, das Problem ist das Virus und nicht die Impfung.
7: Die in der Schweiz zugelassenen Impfstoffe waren an jeweils 15.000 bis 20.000 Personen getestet worden. Dabei tauchten tatsächlich keine schweren Risiken auf. Um aber seltene Nebenwirkungen festzustellen, die vielleicht nur einmal in 100.000 Fällen vorkommen, brauche es viel größere Studien, sagt Philipp Tarr.
9: Das ist die Unsicherheit, die hätte kommuniziert werden können. Aber der Bund hat entschieden, wir wollen das nicht, weil wir sonst riskieren, dass die Leute skeptisch werden und sich nicht impfen lassen.
7: Das Bundesamt für Gesundheit, das die Impfkampagne verantwortete, sieht die Sachlage anders. In einer Krisensituation wie einer Pandemie sei es wichtig, dass von den Herstellern schnell wirksame und sichere Impfstoffe entwickelt würden. Es habe eine enorme Nachfrage gegeben.
10: Bei der Beschaffung der Impfstoffe hat der Bund eine auf Sicherheit ausgerichtete Strategie verfolgt und nur Impfstoffe beschafft, die über eine Zulassung für die Schweiz verfügten. Diese erfolgte nur, wenn der Impfstoff nachweislich sicher, wirksam und von hoher Qualität ist. Diese Vorgaben galten auch während der Corona-Pandemie.
7: Zum Thema Nebenwirkungen schreibt das BAG.
10: Das BAG hat während der Pandemie regelmäßig über allfällige Nebenwirkungen der Impfung informiert, etwa mit Faktenblättern für die Bevölkerung oder für Fachpersonen. Swissmedic hat ebenfalls gut informiert. Auch in den Impfzentren wurden die Impfwilligen über mögliche Nebenwirkungen aufgeklärt. Anpassungen von Empfehlungen erfolgten laufend und transparent im Einklang mit den neuesten wissenschaftlichen Erkenntnissen der jeweiligen epidemiologischen Situation und der jeweils dominanten Virusvarianten.
7: Auch die Anliegen von Personen, die von Impfschäden betroffen seien, würden ernst genommen.
10: Alle Gesuche bezüglich Entschädigungen oder Genugtuungen bei schweren Nebenwirkungen der Covid-Impfung werden sorgfältig geprüft.
7: Bisher hat das BAG zwei solche Gesuche bewilligt. Eine Person erhielt eine Genugtuung von 12.500 Franken und eine Entschädigung von 1.360 Franken. Einer zweiten Person wurden 6.000 Franken Genugtuung zugesprochen. Viel zu wenig, kritisiert Katja Brändle. Es brauche
8: eine faire und vor allem auch unbürokratische und angemessene Unterstützung für Menschen, die heute wirklich gesundheitliche und finanzielle Folgen aus dieser Impfkampagne tragen.
7: Außerdem erwartet Katja Brändle vom Bund rückwirkend ein Zugeständnis, dass es beim Start der Impfkampagne unbekannte Risiken gegeben habe. Der Infektiologe Philipp Tarr sagt, transparent und differenziert zu kommunizieren sei für eine Impfkampagne kein Nachteil. Studien aus Skandinavien hätten gezeigt,
9: dass man nuanciert kommunizieren darf und soll, weil so mit einer nuancierten, differenzierten Kommunikation das Vertrauen in die Behörden gestärkt wird.
7: Diesen Aspekt, findet Tarr, müsse man in einer nächsten Pandemie stärker gewichten.
3: Das war Wissenschaftsredaktorin Irene Dietschi. St. Moritz, ein weltbekannter Skiort, wo die Reichen und Schönen Urlaub machen. So zumindest das Klischee. Im Juni wählt St. Moritz einen neuen Gemeindepräsidenten oder eine neue Gemeindepräsidentin. Und auch da zeigt sich der weltoffene Flair der Gemeinde. Es kandidieren eine Frau aus Bern, ein Mann aus einer anderen Bündner Region und ein Mann aus Berlin. Warum tritt bei den Wahlen am 14. Juli eigentlich keine Ur-Sankt Moritzerin oder ein Ur-Sankt Moritzer an? Das wollte Peter Hanselmann von Fadrina Hoffmann von der Engadiner Post wissen.
11: Ja, das Oberengadin ist eine Tourismusregion und St. Moritz ist sehr international ausgerichtet. Also den klassischen Einheimischen, den gibt's quasi nicht mehr. Es leben im Ort sicher weitaus mehr Zugezogene als Einheimische mit ganz tiefen Engadiner Wurzeln.
12: Und jetzt kandidieren eben eine Frau aus Bern, ein Mann aus Berlin und ein Sportler. Was sind das für drei Personen?
11: Isabel Wenger wuchs als Tochter von Berner Eltern in Lateinamerika auf. Sie ist 59, sie ist Ökonomin und Unternehmensberaterin. Sie ist schon Gemeinderätin seit 2022, war 2025 sogar Präsidentin des Gemeinderats. Und seit März ist sie Präsidentin des Sanadura Gesundheitsrats. Das Sanadura ist die regionale Gesundheitsorganisation. Dann haben wir den einzigen Bündner in dieser Dreiergruppe, das ist Adriano Iseppi. Er hat seine Kandidatur auch zuerst bekannt gegeben. Und zwar auf eine originelle Art und Weise. Er ist mit Langlaufskiern zum Gemeindehaus gegangen und hat dahin dann die Kandidatur gebracht. Er stammt aus Savonin, ist 52 Jahre alt und er ist Sportkoordinator und Fachlehrer an der Talentschule Chamfer. Vor allem bekannt ist er, weil er Dario Colonia auf dem Weg in die Weltspitze begleitet hat. Iseppi ist für Swiss Ski und den Engadin Skimarathon tätig. Und schließlich haben wir die Person, die eigentlich den meisten am wenigsten bekannt ist im Tal, das ist Sebastian Bahner. Er ist 46, er ist in Berlin geboren und hat im Laufe seiner Karriere Führungspositionen in den Bereichen Strategie, Organisation und Finanzen inne. Er ist Organisationsentwickler, Coach und Berater und lebt seit 3,5 Jahren mit seiner Familie in St. Moritz. Er ist einer, der sagt, er ist St. Moritzer, weil er mit seiner Familie seit Kindesbeinen eigentlich in jeder freien Minute nach St. Moritz gereist ist. Er ist schweizerisch-deutscher Doppelbürger. Er ist auch Präsident und Turnenleiter der SAC-Sektion Bernina.
12: Ja, und jetzt haben sich diese drei eben zu einer Podiumsdiskussion getroffen am Mittwoch. Wer hat die beste Figur gemacht?
11: Das ist schwer zu sagen. Sie haben nämlich alle etwa gleiche Ideen, wie es weitergehen soll mit St. Moritz. Sie sind einfach unterschiedliche Persönlichkeiten. Ich glaube, da geht es wirklich jetzt darum, was man für Vorlieben hat oder für Sympathien. Es ist schwierig jetzt zu sagen, wer da überzeugt hat.
12: St. Moritz ist ja eine deutschsprachige Gemeinde im Engadin. Wie verfolgt man eigentlich im Rest des Engadins diese Wahlen in St. Moritz?
11: Ja, St. Moritz ist halt die größte und auch wahrscheinlich eine der reichsten Gemeinden im Engadin, wenn nicht in Graubünden. Und da ist es natürlich schon interessant zu sehen, was passiert, weil sie natürlich auch eine Führungsposition einnimmt. Man hat ja auch regionale Projekte und ich glaube, da blicken die Leute schon nach St. Moritz am 14. Juni, wenn die Wahl ist.
12: Und wer hat am 14. Juni die besten Chancen?
11: Auch das ist schwer zu sagen, weil alle drei Qualitäten mitbringen und alle eigentlich ähnlich sich positionieren. Obwohl Isabel Wenger ist die einzige mit politischer Erfahrung und Dossierkenntnissen. Und vielleicht gibt es ja dann die erste Frau im Gemeindepräsidium von St. Moritz.
3: Das war Fadrina Hoffmann, Redakteurin bei der Engadiner Post und zu Gast in der aktuellen Sendung «Die Woche in den Schweizer Sprachregionen». Neben Politik geht es da auch sportlich zu und her. Wir klären nämlich, wie der Eishockeymeistertitel

0: da sind, sich das auch wieder ändern kann.
1: Also wir sehen zum Beispiel, wenn Paare Kinder haben, dann rutscht die relativ schnell in ein traditionelles Muster hinein, sage ich jetzt einmal, was die Aufteilung der Erwerbsarbeit zum Beispiel anlangt. Also Frauen gehen in Teilzeiterwerbsarbeit, Männer bleiben in der Vollzeiterwerbsarbeit und übernehmen deutlich weniger Care-Aufgaben. Und es gibt einen signifikanten Zusammenhang zwischen der ökonomischen Gleichstellung und der Aufteilung von unbezahlter Arbeit. Das heißt, wenn Paare ökonomisch gleichgestellt sind, also wenn sich jetzt beide in heterosexuellen Beziehungen, davon gehen wir jetzt einmal aus, wenn beide ähnlich viel ökonomische Mittel einbringen, dann geben zum Beispiel Männer in unserer Studie häufiger an, dass sie Sorgearbeit und Hausarbeit zu ähnlichen Teilen übernehmen wie ihre PartnerInnen. Das heißt, je balancierter die ökonomischen Ressourcen, umso balancierter ist auch die Aufteilung der Care-Arbeit.
0: Die Aussagen von Benjamin Karl haben auf Social Media heftige Diskussionen ausgelöst.
2: Partnerschaft ist nicht, einer jagt seinen Traum hinterher und der andere hält das System am Laufen. Und Partnerschaft ist auch nicht, du hast Haus, Pool und Kinder bekommen und jetzt stell gefälligst deine Bedürfnisse hinten an.
0: Auch Paartherapeutinnen haben sich auf Social Media zu Wort gemeldet.
3: Was wir hier sehen, ist ein klassisches Machtgefälle. Benjamin Karl hat sich über Jahre ein Leben aufgebaut mit Erfolg, Sichtbarkeit, finanzieller Verantwortung. Und das war möglich, weil im Hintergrund jemand konstant zurückgesteckt hat, Care-Arbeit geleistet hat, organisiert hat, emotionale Stabilität geboten hat.
0: Auf der anderen Seite gibt es auch die, die Benjamin Karl verteidigen in Kommentaren. Alles richtig gesagt, lese ich zum Beispiel. So geht funktionierende Realität. Die linken Feministinnen sollen die Klappe halten. Andere sagen, der Sportler habe einfach nur unverblümt und direkt seine Meinung gesagt. Das sei weder böse noch narzisstisch. Nachdem die Aussagen von Benjamin Karl für so viel Wirbel gesorgt haben, hat der Sportler sich verteidigt. Er hat zum Beispiel ein Zmorgerbild gepostet und betont, er habe für die Kinder Brote geschmiert und seiner Frau einen Kaffee gemacht, bevor die das Haus verlassen habe. Und er sagte auch, seine Frau dürfe natürlich jederzeit auf einen Mädelstrip gehen. Das müsse nur gut geplant sein, dann sei das überhaupt kein Problem. Auch das wiederum hat dem Sportler auf Social Media ziemlich Schelte eingebracht.
4: Ist der nicht Social Media trained? Nach so einem Backlash mit so einer Aussage, die man online irgendwie noch stolz in einem Podcast mitteilt, dann online zu gehen in seine eigene Story und sich quasi zu rechtfertigen und darzustellen wie den besten Papa, den besten Ehemann, hat heute einen Kaffee gemacht. Wenn er zu Hause ist, ist das fast immer so. Und sie konnte sich fertig machen. Die Zeit hatte seine Frau in der Früh. Krass, oder? Wow, will er einen Oscar dafür?
0: In einem Zeitungsinterview hat Benjamin Karl dann auch noch gesagt, seine Wortwahl sei blöd gewesen. Als Macho oder Frauenhasser sieht sich der Sportler nicht. Er liebe Frauen, sagt er, speziell seine. Alice Kambor, die Geschlechterforscherin, hörte in den Aussagen von Benjamin Karl auch Töne, die man sonst in ganz spezifischen Ecken des Internets antrifft.
1: Zu sagen, ich bestimme, was in unserer Partnerschaft oder in unserer Beziehung sein darf und was nicht sein darf, das ist genau das Narrativ, das uns in der Manosphäre begegnet. In der Manosphäre sorgen Influencer, ich bestimme die Bedingungen für unsere Beziehung und die Bedingung ist sozusagen, dass du mir gehorchen musst zum Beispiel. Das ist ein bekanntes Narrativ in der Manosphäre.
0: Zur sogenannten Manosphäre gehören verschiedene digitale Communities und da ist man sich in einem Punkt ziemlich einig. Es brauche männliche Dominanz. Die Feindbilder sind in diesen Communities der Feminismus und die Gleichberechtigung. Und das Stichwort oder der Name dazu natürlich auch Andrew Tate.
1: Es ist ein Narrativ, dem die Annahme zugrunde liegt, die Geschlechterverhältnisse müssen wieder klargestellt werden, weil wir leben in einer Gesellschaft, in der jetzt Männer benachteiligt sind. Das begleitet ganz viele dieser Narrative und deshalb müssen wir schauen, dass wir wieder die Macht zurückgewinnen.
0: Ein Hinweis für euch, wir haben uns in unserem Schwesterkanal News Plus Hintergründe erst kürzlich ganz intensiv in 4 Podcast-Folgen mit der Manosphäre auseinandergesetzt. Da kommen auch junge Männer aus der Schweiz zu Wort, die das Gedankengut aus der Manosphäre haben. Die Serie heißt Alpha Boys. Ich verlinke sie euch in den Shownotes. Wenn ich mir diesen Fall eben auch anschaue rund um Benjamin Karl, dann frage ich mich irgendwie, ist denn das klassische Rollenbild in der Ehe generell zurück oder war es vielleicht gar nicht weg?
1: Ich glaube, es war nicht

0: Weg. Also wir beschäftigen uns ja mit fürsorglichen Männlichkeiten, Caring Masculinities nennen wir das in der Forschung. Also wir sehen, dass männlich positionierte Personen in der Gesellschaft mehr Care-Arbeit übernehmen, dass da auch ein größerer Wunsch dahin geht. Das sehen wir, dass da Entwicklungen passieren, aber sie sind sehr, sehr, sehr langsam. Und wenn wir uns die Zahlen anschauen jetzt, dann müssen wir sagen, also es hat sich kaum etwas geändert, gesamtgesellschaftlich.
1: Und auch wenn es heute mehr Männer gäbe, die Care-Arbeit übernehmen wollen, ist das in der Realität weniger verbreitet, hat die Forschung von Alice Kambor gezeigt. Das hange häufig auch mit den Bedingungen zusammen, die es für Care-Arbeit gibt.
0: Ich brauche soziale Beziehungen in meinem Umfeld, die mir auch ermöglichen, da einen aktiven Schritt zu setzen. Ich brauche in der Beziehung beispielsweise ein Gegenüber, der das auch wichtig ist, dass sich beispielsweise jetzt beide in die Care-Arbeit einbringen, die das auch unterstützt. Dann braucht es aber eben auch gute Bedingungen auf Unternehmensebene. Ich muss die Möglichkeit haben, meine Arbeitszeit reduzieren zu können. Das geht nicht überall. Und wir brauchen auf der gesellschaftlichen Ebene auch unterstützende Faktoren. Das heißt, die Haltung allein reicht nicht aus,
1: sagt die Geschlechterforscherin Alice Kambor. Das war's von News Plus. Wenn ihr noch etwas Zeit habt und uns nicht eh schon gehört habt, dann spult doch noch etwas zurück im News Plus Feed. Wir haben uns diese Woche unter anderem mit der Frage befasst, ob es US-Präsident Donald Trump eigentlich auf Coop und Migros abgesehen hat im Zollstreit. Und mit dem Lobbying der Großbank UBS, das in der Kritik steht. Reinhören lohnt sich, finde ich. Produziert hat die Folge heute Lea Sager. Mitgearbeitet hat Marc Alemann. Ich bin Raphael Günther. Wir sagen Tschüss und bis gleich.
2: Das ist SRF News an diesem Montagmorgen. 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
2: Er will nochmal. Gianni Infantino will ein weiteres Mal als Präsident der FIFA, des Weltfußballverbands, kandidieren. Und das ist bereits seine vierte Kandidatur. Eigentlich hätte Infantino noch bis im November Zeit gehabt, seine Ambitionen anzumelden. Drum fragt sich, warum kommt denn seine Ankündigung ausgerechnet jetzt, so kurz vor der Fußball-WM? Das hat Dominik Rolli den freien Sportjournalisten Ronny Blaschke gefragt.
9: Ja, dieser FIFA-Kongress in Vancouver, ich glaube, der bietet für ihn eine sehr öffentlichkeitswirksame Bühne. Und ich glaube, dass sich da auch so ein Kreis schließt. Denn ohne Nordamerika, vor allem ohne die USA, wäre Infantino wahrscheinlich nie FIFA-Präsident geworden. Wir können uns ja noch mal erinnern, das waren die Ermittlungen von FBI und anderen US-Behörden, die ja 2015 zur Verhaftung von mehreren FIFA-Funktionären geführt haben. Und damals musste Sepp Blatter zurücktreten als Präsident. Der Favorit auf seine Nachfolge, Michel Platini, der stürzte ebenfalls. Und dann schlug die Stunde von Gianni Infantino, der damals ja noch weitgehend unbekannt war. Und seitdem hat Infantino seine Macht Schritt für Schritt ausgebaut, was er jetzt eben bei diesem Kongress auch nutzt für seine Zukunft.
10: 2019 und 2023 wurde Infantino als FIFA-Präsident zweimal ohne Gegenkandidaten bestätigt und auch dieses Mal scheint niemand in Sicht. Warum nicht?
9: Ja, ein Gegenkandidat, auch eine Kandidatin, die könnte vielleicht symbolisch Aufmerksamkeit erregen, aber eine realistische Chance auf einen Sieg besteht ja einfach nicht. Infantino, der verweist immer wieder auf das Geld, auch diesmal wieder. Und die erwarteten FIFA-Einnahmen für den Zeitraum 2023 bis jetzt zur WM 2026 belaufen sich auf 14 Milliarden US-Dollar. Das ist ein Rekord. Und wie immer, ein großer Teil dieser Einnahmen geht an die kleinen Nationalverbände, die damit ja wesentlich auch ihren Haushalt bestreiten. Das sind die Verbände, die Infantino letztendlich auch im Amt bestätigen werden. Denn jede Stimme ist unabhängig von der Verbandsgröße gleich viel wert. Ob Deutschland, ob England, also die großen Verbände, oder ob zum Beispiel Hongkong oder Curaçao. Ja? Also es ist wahrscheinlich, dass Infantino dann im kommenden Jahr bei der Wahl in Marokko wieder sogar per Akklamation gewählt wird, also mit einem langen und großen Applaus.
10: Und doch gibt es auch kritische Stimmen gegen Infantino, vor allem aus Europa. Die UEFA in Europa hat sich bisher aber noch nicht positioniert. Was ist da noch zu erwarten?
9: Also viel würde ich da nicht erwarten. Wir wissen, dass die FIFA und die Europäische Union, UEFA, die sind zerstritten. Das wird auch vorerst so bleiben. Gibt immer mal wieder auch vereinzelt die kritische Stimmen aus Norwegen, aus Schweden. Aber zum Beispiel auch die großen Verbände, Deutschland, England, Spanien, da gibt es keinerlei Kritik an Infantino. Und wenn es sie gäbe, dann müssten diese Verbände wahrscheinlich befürchten, bei der nächsten Vergabe vielleicht leer auszugehen, wenn es zum Beispiel um Jugendturniere geht oder um Frauenfußball. Und dann ebenfalls wichtig jetzt die WM in den USA, in Nordamerika. Da will der europäische Fußball ja auch gut mitverdienen. Die USA sind die einzige westliche Industrienation, wo der Fußball in der Vermarktung noch um einiges wachsen kann. Die Bundesliga zum Beispiel aus Deutschland, die setzt da zuletzt weniger als 30 Millionen Dollar im Jahr um. Das ist wenig und deswegen will der europäische Fußball diese Allianz aus FIFA und Trump einfach nicht kritisieren.
2: Das sagt der freie Sportjournalist Roni Blaschke zu den Ambitionen von FIFA-Präsident Gianni Infantino. Er möchte ein weiteres Mal FIFA-Präsident werden. Jetzt geht es um Elektroautos. Die sollen den Verkehr ja klimafreundlicher machen. Auch in der Schweiz fahren mehr Elektroautos herum, allerdings wächst ihre Zahl langsamer als erwartet. Der Carsharing-Anbieter Mobility wollte eigentlich bis 2030 ganz auf Elektroautos umstellen, aber viele Kundinnen und Kunden stehen der neuen Technik skeptisch gegenüber und fahren lieber mit Benzin- oder Dieselautos rum. Mit speziellen Elektroauto-Trainings will Mobility jetzt diese Vorbehalte abbauen. Und bei einem solchen Training war Wirtschaftsredaktor Klaus Ammann mit dabei.
11: An einem frühen Mittwochabend im zweiten Untergeschoss der Tiefgarage Basel Bahnhof Süd. Mehrere rote Mobility-Autos stehen nebeneinander bereit. Freiwillige nehmen je eine Mobility-Nutzerin oder einen Nutzer in Empfang und zeigen ihnen ein Auto. Fabian zum Beispiel zeigt Erika, wie sie das dicke, schwere Stromkabel hinten rechts am Auto aussteckt und in die Ladebox einhängen kann. Dann setzt sich Erika ans Steuer, Fabian auf den Beifahrersitz.
12: Der grösste Unterschied ist, du hörst den Motor nicht. Es ist flüsterleislich. Und jetzt hast du den Fuß auf die Bremse.
13: Ja.
12: Genau. Und dann kannst du eigentlich den Knopf drücken.
11: Erika fährt aus der Garage und dreht eine Runde durchs Basler Gundeli-Quartier.
12: Also jetzt musst du vorne dann links, ja, rechts gehen. Die Bedienung ist eigentlich alles. Fährst du geschaltet normal?
13: Ja, immer.
12: Ja, da musst du jetzt einfach.
13: Das ist,
12: einfach,
13: so aber meine... es ist schon langsam. Ja, genau. Jedes Mal irgendwie. Und jetzt muss man am besten immer rückwärts parkieren wegen dem Kabel? Oder wie ist das dann?
12: Ja, das, ja, genau.
11: Zurück in der Garage ist Erika rundum zufrieden. Von jetzt an will sie nur noch Elektroautos ausleihen.
13: Ja, sicher. Es hat irgendwie viel mehr Auswahl. Es ist direkt um die Ecke bei mir. Und jetzt kann ich es mir mal erzählen. Der weiß das aber noch nicht. Und der hat aber kein Zeitkar heute. Und am Wochenende hat er auch kein Zeit.
11: Nicht ganz so sicher ist sich diese Frau, die ebenfalls gerade aus einem roten Mobility-Auto ausgestiegen ist.
14: Weiß ich noch nicht.
11: Gelohnt habe sich das Training aber auf jeden Fall. E-Autos seien eigentlich viel weniger kompliziert, als sie sich das vorgestellt habe. Aber?
14: Also die Anzeige, wir sind jetzt ja nicht irgendwie weit gefahren, die Anzeige ist vielleicht schon ein bisschen gewöhnungsbedürftig.
11: Dominik Mohr steht auch in der Tiefgarage und beobachtet das Treiben. Er ist bei Mobility-Projektleiter Elektrifizierung und er hat diese Trainings organisiert.
15: Weil wir das Bedürfnis erkannt haben, dass noch nicht alle Kundinnen und Kunden von Mobility bereit sind, den Wechsel auf die E-Mobilität mitzumachen. Und wir daran glauben, dass es neben dem digitalen Weg, den es durchaus gibt, im Sinne von vielen Anleitungen, Videos, auch einen analogen Weg geben kann und geben soll, um die Elektromobilität zu erleben, um die ersten Berührungsängste zu überwinden.
11: Diese Berührungsängste sind offensichtlich größer, als die Verantwortlichen erwartet hatten. An Standorten, an denen Mobility vollständig auf Elektroautos umgestellt hat, ist der Umsatz um bis zu 20% eingebrochen. Deshalb gibt's nun vielerorts nach wie vor beides, fossil und elektrisch betriebene Autos. Das ursprüngliche Ziel, bis 2030 nur noch E-Autos anzubieten, habe Mobility um 5 Jahre verschoben, sagt Dominik Mohr.
15: Das ist angepasst, ja, auch da lernen wir und entsprechend von diesen Erkenntnissen passen wir uns da an. Wie gesagt, es sind schlussendlich die Bedürfnisse der Kundinnen und Kunden, die wir erfüllen möchten.
11: Noch bleibt einiges zu tun. Aktuell sind erst 700 von 3200 Autos elektrisch. Die Ladeinfrastruktur in der Schweiz wird immer besser, die Reichweite der Elektroautos immer größer und deren Preise sinken. Damit sich die weniger klima- und umweltschädliche Form des Autofahrens in der Schweiz definitiv durchsetzt, müssen jedoch noch vielerorts Berührungsängste abgebaut werden. Wohl nicht nur bei Mobility.
2: Das der Beitrag von SRF-Wirtschaftsredaktor Klaus Ammann. Und jetzt geht's weiter mit unserem täglichen Blick zurück.
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2: Heute geht es in dieser Rubrik um einen schwarzen Tag im italienischen Fußball. Genau heute, vor 77 Jahren, ist bei einem Flugzeugunglück das gesamte Team des AC Torino ums Leben gekommen. Das war die beste Fußballmannschaft Italiens zu jener Zeit. Der 4. Mai 1949 war ein nebliger Tag im italienischen Turin. Im dichten Grau verliert der Pilot eines Flugzeugs die Orientierung und kracht gegen den Wallfahrtsberg Superga, östlich der Stadt. 31 Menschen verlieren ihr Leben und darunter ist eben auch das Team des AC Torino. Patrick Walter.
17: 4 Meistertitel in Folge hat der AC Torino bereits gewonnen. Der 5. steht Anfang Mai 1949 kurz bevor. Das Team um Kapitän Valentino Mazzola ist bekannt als «Il Grande Torino», das große Turin. Und das Team prägt auch die italienische Nationalmannschaft. Häufig laufen 8, 9 oder gar 10 Spieler gleichzeitig für die Azzurri auf. Kurz nach dem Zweiten Weltkrieg sei der AC Torino ein Symbol gewesen für die Wiederauferstehung ganz Italiens nach der Zeit des Faschismus, so Autor Giuseppe Culicchia in einem Dokumentarfilm.
18: E all'epoca il Grande Torino era veramente il simbolo della rinascita di un paese.
17: Und trotz des Erfolgs, die Mannschaft sei zugänglich gewesen. Man habe die Spieler in Turin häufig angetroffen, etwa im Kino oder auf der Straße.
19: Si trattava di uomini veri, di personaggi che non si materializzavano soltanto la domenica sul campo di calcio, ma erano il tuo vicino di casa, il tuo compagno di fianco al cinema, mentre passeggiavi in via Roma.
17: Das erzählt Franco Ossola, Sohn des gleichnamigen Stürmers des AC Torino, der beim Flugzeugabsturz ums Leben kam. Am 3. Mai 1949 steht für die Invincibili, die Unbesiegbaren, ein Freundschaftsspiel auf dem Programm in der portugiesischen Hauptstadt Lissabon. Sie reisen per Flugzeug, die Mannschaft, der Staff, einige Journalisten. Am Tag darauf steht der Rückflug an, aber Turin liegt in dichtem Nebel. Der Pilot verliert die Orientierung und am späten Nachmittag prallt die Fiat-Maschine gegen die Basilika, die auf dem Turiner Hausberg Superga steht. Alle 31 Insassen sterben, überall liegen Wrackteile und persönliche Gegenstände. Ein Reporter beschreibt die Szene.
20: Resti del giornale di bordo privo degli ultimi fogli.
17: Reste des Logbuchs, ein Foto des Fußballstadions in Lissabon, Stulpen, Schienbeinschoner und Fußballschuhe. Wie viele Tore hätten sie wohl noch geschossen, fragt sich der Reporter. Die Nachricht von der Katastrophe verbreitet sich rasch in Turin, in Italien, in der ganzen Welt. Hunderttausende nehmen an der Trauerfeier teil. Der italienische Fußballverband erklärt den AC Torino zum Meister. Es ist der 5. Scudetto in Folge, aber für den AC Torino der letzte für viele Jahre. Inzwischen heißt der Verein FC Torino. Die Erinnerung an die Tragödie von Superga erhält er weiter aufrecht. Jedes Jahr am 4. Mai gehen Fans und Spieler auf den Turiner Hausberg und der jeweilige Mannschaftskapitän liest die Namen der 31 Verstorbenen vor.
21: Campione d'Italia, Bacigalupo, Ballarin Aldo, Ballarin Dino, Buongiorni, Castigliano, Fadini, il nostro capitano, Valentino Mazzola.
2: Das war die Tageschronik von Patrick Walter. Und wir holen Sie jetzt wieder zurück in die Aktualität ins Jahr 2026. Hier geht es in wenigen Augenblicken weiter mit einem News-Update.

0: die Nachrichten von SRF um 11.30 Uhr mit Dominik Rolli. Wer mit dem Flugzeug verreist, den oder die plagt manchmal das schlechte Gewissen, so die Annahme. Der Verein Aviation Suisse wollte es nun genau wissen und hat beim Forschungsinstitut Sotomo eine Studie in Auftrag gegeben, Lukas Lütti.
1: 28% der Befragten gaben an, sich zu schämen, wenn sie eine Flugreise buchen. Im Gegensatz dazu bewerteten 61% Flugreisen grundsätzlich positiv. Der Hauptgrund, warum sich jemand für eine Flugreise entscheidet, ist die kürzere Reisezeit. Der Preis spielt eine weniger große Rolle. 45% der Befragten sind für strengere Regulierungen. Eine Flugticketabgabe, wie sie politisch diskutiert wird, halten die meisten Befragten aber für wenig oder gar nicht wirksam. Die Bevölkerung setze stattdessen auf technologische Lösungen, also effizientere Flugzeuge und nachhaltigere Treibstoffe. Die meisten Befragten fanden übrigens, dass Lösungen vor allem auf internationaler Ebene gefunden werden müssten. Weniger in der Pflicht sehen die Befragten die Reisenden selber. Für die Studie befragte das Institut Sotomo rund 3.700 Personen aus der Deutschschweiz und der französischsprachigen Schweiz, und zwar im Auftrag von Aviation Suisse. Das ist ein Verein, der sich für die Interessen des Luftverkehrs einsetzt.
0: Lukas Lütti. Ein Verbrechen im Kanton Basel-Landschaft sorgte vor rund 2 Jahren international für Schlagzeilen. Damals soll ein Mann seine Frau erwürgt und anschließend zerstückelt haben in ihrem gemeinsamen Einfamilienhaus. Nun hat der Prozess gegen den mutmaßlichen Täter begonnen am Strafgericht in Muttenz. Laut der Anklageschrift hatte sich das Ehepaar vor der Tat gestritten. Dabei soll es auch um eine mögliche Scheidung gegangen sein. Bei der getöteten Frau handelt es sich um eine ehemalige Teilnehmerin der Miss Schweiz-Wahlen. Das Urteil wird in 9 Tagen erwartet. In der Schweiz eine Stelle zu finden, das dürfte auch in den kommenden Monaten verhältnismäßig einfach sein. Das zeigt der Beschäftigungsindikator der Konjunkturforschungsstelle KOF der ETH Zürich. Insgesamt rechneten immer noch mehr Unternehmen damit, Arbeitsplätze zu schaffen statt abzubauen, heißt es. Und dies trotz steigender Ölpreise wegen des Iran-Kriegs. Für den Beschäftigungsindikator befragt die KOF jeweils rund 4.500 Unternehmen nach ihren Plänen bezüglich Beschäftigung von Personal. Und damit zu den Börsendaten mitgeteilt von SIX. Der Swiss Market Index liegt im Moment bei 13.108 Punkten, 0,2% im Minus. Der Euro wird zu 91,72 Rappen gehandelt, der Dollar zu 78,28 Rappen. Und das Wetter, es ist wechselnd bewölkt mit sonnigen Phasen. Im Westen wird es lokal nass, das bei 17 bis 22 Grad, mit Föhn gegen 25 Grad. Das waren die Nachrichten von Radio SRF, verantwortlich Adrian Huber.
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3: Warum kommt er ausgerechnet jetzt mit dieser Ankündigung? Gianni Infantino will FIFA-Präsident bleiben. Dass er wieder kandidieren will, verkündet Infantino kurz vor der Fußball-WM. Wir atmen ein und dann schauen wir uns den Petrodollar an. Der weltweite Ölhandel wird in Dollar abgewickelt. Das Ganze nennt sich Petrodollar-System. Profitieren davon tun die USA. Aber jetzt kommt das System ins Wanken, sagt unsere Beobachterin. Das und mehr gibt's jetzt bei 4x4. Hier gibt's jeden Tag die spannendsten Hinhörer aus dem Programm von SRF 4 News, ihrem Nachrichtensender. Ich bin Rina Telli. Hallo. Er will nochmal. Gianni Infantino will ein weiteres Mal als Präsident des Weltfußballverbands FIFA kandidieren. Es ist schon seine 4. Kandidatur. Schon vor seiner Ankündigung am Freitag bekam Infantino die Unterstützung der südamerikanischen, der afrikanischen sowie der asiatischen Fußballkonföderation. Eigentlich hätte Infantino noch bis im November Zeit gehabt, seine Ambitionen anzumelden. Warum kommt seine Ankündigung ausgerechnet jetzt, so kurz vor der Fußball-WM? Das hat Dominik Rolli, den freien Sportjournalisten Ronny Blaschke, gefragt.
4: Ja, dieser FIFA-Kongress in Vancouver, ich glaube, der bietet für ihn eine sehr öffentlichkeitswirksame Bühne. Und ich glaube, dass sich da auch so ein Kreis schließt. Denn ohne Nordamerika, vor allem ohne die USA, wäre Infantino wahrscheinlich nie FIFA-Präsident geworden. Wir können uns ja noch mal erinnern, das waren die Ermittlungen von FBI und anderen US-Behörden, die ja 2015 zur Verhaftung von mehreren FIFA-Funktionären geführt haben. Und damals musste Sepp Blatter zurücktreten als Präsident. Der Favorit auf seine Nachfolge, Michel Platini, der stürzte ebenfalls. Und dann schlug die Stunde von Gianni Infantino, der damals ja noch weitgehend unbekannt war. Und seitdem hat Infantino seine Macht Schritt für Schritt ausgebaut, was er jetzt eben bei diesem Kongress auch nutzt für seine Zukunft.
0: 2019 und 2023 wurde Infantino als FIFA-Präsident zweimal ohne Gegenkandidaten bestätigt und auch dieses Mal scheint niemand in Sicht. Warum nicht?
4: Ja, ein Gegenkandidat, auch eine Kandidatin, die könnte vielleicht symbolisch Aufmerksamkeit erregen, aber eine realistische Chance auf einen Sieg besteht ja einfach nicht. Infantino, der verweist immer wieder auf das Geld, auch diesmal wieder. Und die erwarteten FIFA-Einnahmen für den Zeitraum 2023 bis jetzt zur WM 2026 belaufen sich auf 14 Milliarden US-Dollar. Das ist ein Rekord. Und wie immer, ein großer Teil dieser Einnahmen geht an die kleinen Nationalverbände, die damit ja wesentlich auch ihren Haushalt bestreiten. Das sind die Verbände, die Infantino letztendlich auch im Amt bestätigen werden. Denn jede Stimme ist unabhängig von der Verbandsgröße gleich viel wert. Ob Deutschland, ob England, also die großen Verbände, oder ob zum Beispiel Hongkong oder Curaçao. Ja? Also es ist wahrscheinlich, dass Infantino dann im kommenden Jahr bei der Wahl in Marokko wieder sogar per Akklamation gewählt wird, also mit einem langen und großen Applaus.
0: Und doch gibt's auch kritische Stimmen gegen Infantino, vor allem aus Europa. Die UEFA in Europa hat sich bisher aber noch nicht positioniert. Was ist da noch zu erwarten?
4: Also viel würde ich da nicht erwarten. Wir wissen, dass die FIFA und die Europäische Union, UEFA, die sind zerstritten. Das wird auch vorerst so bleiben. Gibt immer mal wieder auch vereinzelt die kritische Stimmen aus Norwegen, aus Schweden. Aber zum Beispiel auch die großen Verbände, Deutschland, England, Spanien, da gibt es keinerlei Kritik an Infantino. Und wenn es sie gäbe, dann müssten diese Verbände wahrscheinlich befürchten, bei der nächsten Vergabe vielleicht leer auszugehen, wenn es zum Beispiel um Jugendturniere geht oder um Frauenfußball. Und dann ebenfalls wichtig jetzt die WM in den USA, in Nordamerika. Da will der europäische Fußball ja auch gut mitverdienen. Die USA sind die einzige westliche Industrienation, wo der Fußball in der Vermarktung noch um einiges wachsen kann. Die Bundesliga zum Beispiel aus Deutschland, die setzt da zuletzt weniger als 30 Millionen Dollar im Jahr um. Das ist wenig und deswegen will der europäische Fußball diese Allianz aus FIFA und Trump einfach nicht kritisieren.
0: Sie haben es schon kurz angesprochen, Ronny Blaschke. Infantino hat seine Macht als Präsident des Weltfußballverbands ausgebaut und gefestigt. Wenn wir jetzt daran denken, dass da möglicherweise eine weitere Amtszeit hinzukommt, was kommt da noch? Was treibt ihn an?
4: Ja, wir haben ja schon vor 10, vor 15, vor 20 Jahren gemutmaßt, dass der Fußball nicht mehr weiter wachsen könne. Aber er ist dann doch gewachsen. Jetzt haben wir erstmals eine Weltmeisterschaft mit 48 Mannschaften. Vielleicht gibt es bald eine WM mit 64 Mannschaften. Das sind denn mehr Spiele, mehr Vermarktung, mehr Geld für alle. Was Infantino antreibt, das ist schwer zu sagen. Er gibt keine kritischen Interviews, er gibt keine Pressekonferenzen. Vielleicht ist es die Nähe zur politischen Macht, vielleicht ist es Geltungsdrang, vielleicht ist es einfach nur das Streben nach Geld. Was mir aber auffällt, und das ist vielleicht das Interessanteste, Infantino, der wirkt fast schon unantastbar. All die Kritik, all die Skandale, die seine Biografie auch begleiten, scheinen ihm einfach nichts mehr anzuhaben. Und dann fällt es mir zumindest schwer, ja, das mit rationalen Argumenten zu begründen.
0: Ich wollte gerade sagen, dass er sorgt ja immer wieder mit bizarren Auftritten auch für Kopfschütteln, zum Beispiel als er da US-Präsident Trump den FIFA-Friedenspreis überreichte. Was ist der Zweck dieser Aktionen? Das kann ja seinem Image auch schaden.
4: Ja, wir können das Ganze ja mal wohlwollend auslegen. Ja, vielleicht ist es Diplomatie. Vielleicht will sich Infantino einfach nur die Gunst von Trump sichern, damit der ihm dann nicht die WM mit erratischen Aktionen kaputt macht. Mich erinnert das ein bisschen so an Mark Rutte, der NATO-Generalsekretär, der ja auch immer wieder Trump umgarnt, weil er politisch auf ihn angewiesen ist. Und was auch auffällt, ja, also schauen wir auf die Amtseinführung von Trump, der Friedensgipfel von Gaza, das Board of Peace von Trump. Überall mischt Infantino mit obwohl er kein politisches Mandat hat, ist er in der Politik sehr aktiv. Und klar, das können wir moralisch kritisieren, darüber kann man sich auch lustig machen. Das passiert auch vor allem in Europa sehr intensiv. Aber aus seiner Logik heraus, alles zu tun, um den Fußball reicher, um den Fußball auch einflussreicher zu machen, da müssen wir konstatieren, Infantino ist sehr erfolgreich.
3: Sagt der freie Sportjournalist Ronny Blaschke. Jetzt geht's um den sogenannten Petrodollar. So sagt man dem Geld, das mit dem Handel von Öl verdient wird. Denn Länder, die mit Erdöl handeln, rechnen meist in US-Dollar ab. Jetzt aber, mit der Blockade der Straße von Hormuz und dem Iran-Krieg, kommt dieses Petrodollar-System ins Wanken. Das sagt Ölmarktexpertin Heike Buchter. Sandro Della Torre hat sie gefragt, woher dieses Petrodollar-System eigentlich kommt.
5: Ja, das geht zurück auf eine Vereinbarung 1974 zwischen dem damaligen Finanzminister Nixons, William Simon, und dem saudischen König Faisal. Und der Gegenstand war, die Saudis würden sich verpflichten, ihr Öl nur und ausschließlich gegen Dollar abzugeben, und zwar nicht nur an die USA, sondern generell. Und dafür würden die USA der Monarchie dort Schutz gewähren. Diesem Beispiel sind dann andere Ölproduzenten schnell gefolgt und schließlich eben auch so gut wie der Rest des gesamten Rohstoffhandels weltweit. Und das gilt bis heute.
6: Und eben, man spricht da vom sogenannten Petrodollar-System. Wie funktioniert das genau?
5: Ja, weil eben die wichtigsten Rohstoffe der Welt, eben auch Energie und Öl, in Dollar gehandelt werden, müssen sich die Länder, um eben diese Rohstoffe zu beschaffen, Dollar beschaffen, um damit zu bezahlen. Und das gilt auch eben für Transaktionen, die gar nichts mit den USA zu tun haben. Und dafür legen sich eben diese Länder Reserven an, um das eben tun zu können. Und das wiederum schafft Nachfrage nach dem Dollar. Und da eben zum Beispiel die anderen Zentralbanken ihre Reserven nicht in Dollarnoten irgendwie stapeln, sondern eben auch in Wertpapieren und vor allen Dingen in US-Staatspapieren anlegen, schafft das eben Nachfrage nach US-Wertpapieren, insbesondere US-Staatspapieren, also Schulden der USA. Und davon hat die USA sehr trefflich profitiert, denn es hat eben ihre Wertpapiere, ihre Schuldenpapiere sehr attraktiv gemacht für den Rest der Welt. Und dadurch konnten sich die Amerikaner mehr verschulden als jede andere Nation der Welt.
6: Aber, und das sagen Sie jetzt, die Blockade der Straße von Hormuz, die bringe dieses Petrodollar-System ins Wanken. Wie kommen Sie zu diesem Schluss?
5: Also das ist natürlich der Krieg nicht als Ursache, sondern der Iran zeigt eben auf offener Weltbühne, dass man durchaus mit Öl und anderen Rohstoffen handeln kann, ohne den Dollar zu berühren. Zum Beispiel hat der Iran eben durch die Straße von Hormuz Schiffe durchfahren lassen, als die Seeblockade durch die Amerikaner noch nicht so bestand. Und diese Schiffe mussten einfach vorweisen, dass sie in chinesischen Yuan einen meerengen Straßenzoll abführen konnten oder eben auch in Kryptowährungen. Also Schiffe, die in Dollar bezahlen wollten, kamen da eben nicht durch. Das ist jetzt nicht bahnbrechend für den Dollar, weil die Summen natürlich nicht so riesig sind. Aber was es eben zeigt, ist, dass eine Nation, die seit Jahrzehnten praktisch unter Sanktionen durch die USA leben muss, es auch schafft, auf offener Weltbühne die USA herauszufordern und eben auch zu zeigen, es gibt alternative Zahlungsmittel. Wenn du in Yuan zahlst, also in der chinesischen Währung, dann kannst du mit deinem ölbeladenen Frachter hier durch die Meerenge schippern.
6: Also da kommt etwas in Bewegung, aber die Frage ist, kann das nicht auch vorübergehend sein? Also wenn dann vielleicht die Straße von Hormuz wieder geöffnet wird, dass dann Öl wieder ganz normal in Dollar gehandelt wird, kann das dann nicht auch sein?
5: Ganz bestimmt. Es wird ja immer noch weiterhin mehrheitlich in Dollar gehandelt. Und der Dollar hat ja auch wieder Stärke gezeigt in dieser Krise, weil die Leute Dollar gekauft haben. Aber man muss das natürlich ein bisschen langfristiger sehen. Was eben der Iran-Krieg nochmal vorgeführt hat, ist, dass es schon einen Trend gibt, Alternativen zu suchen, zu finden und auch in Alternativen zu handeln. Nehmen wir die Saudis zum Beispiel. Die haben diese Vereinbarung still, klammheimlich 2024 auslaufen lassen. lassen, also nicht erneuert. Das heißt jetzt nicht, dass sie jetzt kein Öl mehr in Dollar kaufen, aber sie haben auch gleichzeitig eine Vereinbarung getroffen, mit den Chinesen in Yuan zu handeln, also in der chinesischen Währung. Das sind alles so kleinere Sachen, die sich aber über Zeit angehäuft haben. Und ich habe mit Währungsspezialisten auch gesprochen und die meinen halt, naja, es ist ein langsamer Abstieg, aber das kann dann halt irgendwann auch kippen und dann wäre das Ende des Petrodollar.
6: Und dann eben, das würde heißen, dass vielleicht mit chinesischem Yuanöl gehandelt wird. Wäre denn China bereit, wirklich die ganze Sache zu übernehmen mit seiner Währung?
5: Also wenn man die Chinesen fragt, auf jeden Fall. Also die haben schon sehr lange gesagt, wir wollen den Yuan internationalisieren. Was sie meinen, ist, dass er eben auch für Transaktionen eingesetzt wird. Das wird er auch. Da gibt es aber einige Hemmungen, das auch richtig zu tun. Und eines ist eigentlich die Verantwortung der chinesischen Regierung selbst, denn die kontrollieren eben die Kapitalmärkte sehr stark. Das heißt, anders als in den USA, wo man quasi sich tummeln kann und sein Geld dann auch wieder abziehen kann, ist das in China nicht so leicht möglich. Und diese Kapitalmarktbewirtschaftung und Kontrolle führt eben dazu, dass die weltweiten Anleger dieses zweite Bein, eben das Recycling, in Yuan eben scheuen und auch nicht machen wollen. Und das sehe ich nicht, dass sich das kurzfristig oder auch mittelfristig bei den chinesischen Regierungsverantwortlichen ändern wird.
6: Und eben die USA haben stark profitiert von diesem Petrodollar-System. Was würde, wenn dieses Petrodollar-System nicht mehr existieren würde, was würde dieser Wechsel für die Weltwirtschaft heißen?
5: Also für die USA ist es auf jeden Fall eine Gefahr, wenn der Dollar nicht mehr so attraktiv ist oder wenn es zunehmende Konkurrenz gibt, weil natürlich angesichts der enormen Verschuldung, wir haben jetzt eine Verschuldung, die höher ist als die jahresvolkswirtschaftliche Leistung der USA und das sind enorme Summen. Wir sind jetzt irgendwie über 39 Billionen Dollar an Verschuldung und damit eben auch an Schuldenpapieren, die irgendjemand kaufen muss. Das ist das eine. Das andere ist aber auch für den Rest der Welt ist Schadenfreude da nicht so richtig angebracht, weil wir dann in einer vornehm ausgedrückt multipolaren Welt leben. Das klingt ganz toll, bedeutet aber, der Dollar ist schon sehr etabliert, die Finanzmärkte und eben auch die Rohstoffmärkte, jeder kennt die Abläufe. Da ist ein großes Vertrauen eben auch in die Währung, einfach in die Mechanismen dieser Währung, wie das abgewickelt wird. Das ist natürlich, wenn wir das jetzt über Yuan machen oder über Kryptowährungen, überhaupt nicht der Fall. Und alles, was mit Risiko zusammenhängt, mit Unsicherheiten, mit Ausschlägen zusammenhängt, das kostet eben Geld, weil man sich dann absichern will. Und das bedeutet, dass Dinge eben für uns alle teurer werden, weil alles berührt natürlich der internationale Handel. Vom Kaffee bis zum Zink wird alles dann eben teurer, weil es eben ein höheres Risiko hat.
3: Sagt US-Börsenkorrespondentin und Ölmarktexpertin Heike Buchter. Corona erregt immer noch die Gemüter. Kürzlich hat das Bundesamt für Gesundheit die bislang geschwärzten Covid-Impfstoffverträge offengelegt, nach einem Urteil des Bundesverwaltungsgerichts. Dabei wurde klar, die Schweiz hat fast 1 Milliarde Franken für Impfstoffe ausgegeben. Neben dem Aufreger über das Geld reißt diese Geschichte aber auch alte Wunden wieder auf. Etwa bei jenen Personen, die von der Covid-Impfung gesundheitliche Schäden davongetragen haben. Wissenschaftsredaktorin Irene Dietschi berichtet.
7: Nach der Veröffentlichung der Covid-Impfverträge durch das BAG stellt sich für Katja Brändle eine zentrale Frage.
8: Wer letztendlich entscheiden muss, ob Risiken, unbekannte Risiken, ob man die tragen will oder nicht?
7: Katja Brändle ist Vizepräsidentin von Postvakzinsyndrom Schweiz, eines Vereins, der sich für die Interessen von Impfgeschädigten der Covid-19-Impfung einsetzt, darunter Personen, die bis heute kein normales Leben mehr führen können. Brändle betont, ihr und dem Verein gehe es nicht darum, rückblickend die damalige Impfstrategie des Bundes komplett in Frage zu stellen. Doch die Veröffentlichung der Verträge, die der Bund mit Herstellern wie zum Beispiel Moderna abgeschlossen habe, diese Offenlegung habe sie fassungslos gemacht.
8: Die Verträge zeigen, dass der Bund wusste, dass die beschleunigte Impfstoffentwicklung mit Risiken sowohl bei der Sicherheit wie auch bei der Wirkung verbunden ist. Von diesen Risiken war in der Impfkampagne nie die Rede. Man hat sie immer als sicher und wirksam beworben, obwohl man ja wusste, dass nicht alle Risiken ausgeschlossen werden konnten.
7: Der Infektiologe Philipp Tarr von der Universität Basel kennt sich aus mit den Tücken der Impfkommunikation. Von 2017 bis 2022 hat er das nationale Forschungsprogramm 74 zu Impfskepsis geleitet. Tarr hält die Kritik des Vereins Postvakzinsyndrom teilweise für berechtigt.
9: Die Impfkampagne zu Covid-19-Impfungen des BAG zu Beginn des Jahres 2021 war einseitig positiv zugunsten der Impfung ausgelegt. Die Aussage war, das Problem ist das Virus und nicht die Impfung.
7: Die in der Schweiz zugelassenen Impfstoffe waren an jeweils 15.000 bis 20.000 Personen getestet worden. Dabei tauchten tatsächlich keine schweren Risiken auf. Um aber seltene Nebenwirkungen festzustellen, die vielleicht nur einmal in 100.000 Fällen vorkommen, brauche es viel größere Studien, sagt Philipp Tarr.
9: Das ist die Unsicherheit, die hätte kommuniziert werden können. Aber der Bund hat entschieden, wir wollen das nicht, weil wir sonst riskieren, dass die Leute skeptisch werden und sich nicht impfen lassen.
7: Das Bundesamt für Gesundheit, das die Impfkampagne verantwortete, sieht die Sachlage anders. In einer Krisensituation wie einer Pandemie sei es wichtig, dass von den Herstellern schnell wirksame und sichere Impfstoffe entwickelt würden. Es habe eine enorme Nachfrage gegeben.
10: Bei der Beschaffung der Impfstoffe hat der Bund eine auf Sicherheit ausgerichtete Strategie verfolgt und nur Impfstoffe beschafft, die über eine Zulassung für die Schweiz verfügten. Diese erfolgte nur, wenn der Impfstoff nachweislich sicher, wirksam und von hoher Qualität ist. Diese Vorgaben galten auch während der Corona-Pandemie.
7: Zum Thema Nebenwirkungen schreibt das BAG.
10: Das BAG hat während der Pandemie regelmäßig über allfällige Nebenwirkungen der Impfung informiert, etwa mit Faktenblättern für die Bevölkerung oder für Fachpersonen. Swissmedic hat ebenfalls gut informiert. Auch in den Impfzentren wurden die Impfwilligen über mögliche Nebenwirkungen aufgeklärt. Anpassungen von Empfehlungen erfolgten laufend und transparent im Einklang mit den neuesten wissenschaftlichen Erkenntnissen der jeweiligen epidemiologischen Situation und der jeweils dominanten Virusvarianten.
7: Auch die Anliegen von Personen, die von Impfschäden betroffen seien, würden ernst genommen.
10: Alle Gesuche bezüglich Entschädigungen oder Genugtuungen bei schweren Nebenwirkungen der Covid-Impfung werden sorgfältig geprüft.
7: Bisher hat das BAG zwei solche Gesuche bewilligt. Eine Person erhielt eine Genugtuung von 12.500 Franken und eine Entschädigung von 1.360 Franken. Einer zweiten Person wurden 6.000 Franken Genugtuung zugesprochen. Viel zu wenig, kritisiert Katja Brändle. Es brauche
8: eine faire und vor allem auch unbürokratische und angemessene Unterstützung für Menschen, die heute wirklich gesundheitliche und finanzielle Folgen aus dieser Impfkampagne tragen.
7: Außerdem erwartet Katja Brändle vom Bund rückwirkend ein Zugeständnis, dass es beim Start der Impfkampagne unbekannte Risiken gegeben habe. Der Infektiologe Philipp Tarr sagt, transparent und differenziert zu kommunizieren sei für eine Impfkampagne kein Nachteil. Studien aus Skandinavien hätten gezeigt,
9: dass man nuanciert kommunizieren darf und soll, weil so mit einer nuancierten, differenzierten Kommunikation das Vertrauen in die Behörden gestärkt wird.
7: Diesen Aspekt, findet Tarr, müsse man in einer nächsten Pandemie stärker gewichten.
3: Das war Wissenschaftsredaktorin Irene Dietschi. St. Moritz, ein weltbekannter Skiort, wo die Reichen und Schönen Urlaub machen. So zumindest das Klischee. Im Juni wählt St. Moritz einen neuen Gemeindepräsidenten oder eine neue Gemeindepräsidentin. Und auch da zeigt sich der weltoffene Flair der Gemeinde. Es kandidieren eine Frau aus Bern, ein Mann aus einer anderen Bündner Region und ein Mann aus Berlin. Warum tritt bei den Wahlen am 14. Juli eigentlich keine Ur-Sankt Moritzerin oder ein Ur-Sankt Moritzer an? Da sollte Peter Hanselmann von Fadrina Hoffmann von der Engadiner Post wissen.
11: Ja, das Oberengadin ist eine Tourismusregion und St. Moritz ist sehr international ausgerichtet. Also den klassischen Einheimischen, den gibt's quasi nicht mehr. Es leben im Ort sicher weitaus mehr Zugezogene als Einheimische mit ganz tiefen Engadiner Wurzeln.
12: Und jetzt kandidieren eben eine Frau aus Bern, ein Mann aus Berlin und ein Sportler. Was sind das für drei Personen?
11: Isabel Wenger wuchs als Tochter von Berner Eltern in Lateinamerika auf. Sie ist 59, sie ist Ökonomin und Unternehmensberaterin. Sie ist schon Gemeinderätin seit 2022, war 2025 sogar Präsidentin des Gemeinderats und seit März ist sie Präsidentin des Sanadura Gesundheitsrats. Das Sanadura ist die regionale Gesundheitsorganisation. Dann haben wir den einzigen Bündner in dieser Dreiergruppe, das ist Adriano Iseppi. Er hat seine Kandidatur auch zuerst bekannt gegeben. Und zwar auf eine originelle Art und Weise. Er ist mit Langlaufskiern zum Gemeindehaus gegangen und hat dahin dann die Kandidatur gebracht. Er stammt aus Savonin, ist 52 Jahre alt und er ist Sportkoordinator und Fachlehrer an der Talentschule Chamfer. Vor allem bekannt ist er, weil er Dario Colonia auf dem Weg in die Weltspitze begleitet hat. Giuseppe ist für Swiss-Ski und den Engadin-Skimarathon tätig. Und schließlich haben wir die Person, die eigentlich den meisten am wenigsten bekannt ist im Tal, das ist Sebastian Bahner. Er ist 46, er ist in Berlin geboren und hat im Laufe seiner Karriere Führungspositionen in den Bereichen Strategie, Organisation und Finanzen inne. Er ist Organisationsentwickler, Coach und Berater und lebt seit 3,5 Jahren mit seiner Familie in St. Moritz. Er ist einer, der sagt, er ist St. Moritzer, weil er mit seiner Familie seit Kindesbeinen eigentlich in jeder freien Minute nach St. Moritz gereist ist. Er ist schweizerisch-deutscher Doppelbürger. Er ist auch Präsident und Turnenleiter der SAC-Sektion Bernina.
12: Ja, und jetzt haben sich diese drei eben zu einer Podiumsdiskussion getroffen am Mittwoch. Wer hat die beste Figur gemacht?
11: Das ist schwer zu sagen. Sie haben nämlich alle etwa gleiche Ideen, wie es weitergehen soll mit St. Moritz. Sie sind einfach unterschiedliche Persönlichkeiten. Ich glaube, da geht es wirklich jetzt darum, was man für Vorlieben hat oder für Sympathien. Es ist schwierig jetzt zu sagen, wer da überzeugt hat.
12: St. Moritz ist ja eine deutschsprachige Gemeinde im Engadin. Wie verfolgt man eigentlich im Rest des Engadins diese Wahlen in St. Moritz?
11: Ja, St. Moritz ist halt die größte und auch wahrscheinlich eine der reichsten Gemeinden im Engadin, wenn nicht in Graubünden. Und da ist es natürlich schon interessant zu sehen, was passiert, weil sie natürlich auch eine Führungsposition einnimmt. Man hat ja auch regionale Projekte und ich glaube, da blicken die Leute schon nach St. Moritz am 14. Juni, wenn die Wahl ist.
12: Und wer hat am 14. Juni die besten Chancen?
11: Auch das ist schwer zu sagen, weil alle drei Qualitäten mitbringen und alle eigentlich ähnlich sich positionieren. Obwohl Isabel Wenger ist die einzige mit politischer Erfahrung und Dossierkenntnissen. Und vielleicht gibt es ja dann die erste Frau im Gemeindepräsidium von St. Moritz.
3: Das war Fadrina Hoffmann, Redakteurin bei der Engadiner Post und zu Gast in der aktuellen Sendung «Die Woche in den Schweizer Sprachregionen». 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Und das war's mit 4x4. Am Mikrofon war Rina Telli. Hier auf Ihrem Infosender geht's nun weiter mit dem Update aus der SRF Nachrichtenredaktion.

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1: Ein Bild von Ferdinand Hodler kehrt an die Erben der Besitzerin zurück. Warum macht die Stefanini-Stiftung diesen Schritt? Dann im Kanton Basel-Landschaft beginnt der Prozess im Fall eines mutmaßlichen Femizids. Warum ist die Berichterstattung wichtig? Und der Eigenmietwert wird per Anfang 2029 abgeschafft. Warum dauert das so lange? Antworten jetzt im Info 3 mit Bettina Studer. Bruno Stefanini war ein Sammler mit Leidenschaft. Er häufte Kulturgüter an, darunter auch Gemälde von Ferdinand Hodler. Eines der Bilder, das 1998 in Stefaninis Besitz gelangte, ist Hodlers Thunersee mit Blümlisalp und Niesen. Dieses Bild gibt die Stefanini-Stiftung nun zurück an die Erben von Martha Nathan. Diese wurde in Deutschland von den Nazis als Jüdin verfolgt. 1939 kam sie in die Schweiz. Zwei Jahre später verkaufte sie das Bild, um in der Schweiz bleiben zu können. Elinor Landmann von der SRF Kulturredaktion. Das Bild geht an Martha Nathans Erben zurück. Was ist daran überraschend?
2: Also überraschend ist, dass es hier um einen Verkauf in der sogenannten sicheren Schweiz geht. Sie haben ja den Werdegang des Bildes kurz geschildert. Martha Nathan hat ihren Hodler 1941 in der Schweiz verkauft, so wie ganz viele andere Geflüchtete in der NS-Zeit Bilder verkauften, um ihr Weiterleben zu finanzieren. Der Schweizer Kunstmarkt blühte seit 1933. Unzählige Bilder wechselten hier die Hand. Und heute gibt's Streit darum, müssen die zurückgegeben werden, unter welchen Umständen oder müssen sie eben nicht zurückgegeben werden. Und die unabhängige Kommission der Stefanini-Stiftung, die sagt jetzt, dieses Hodler-Bild, das geben wir zurück, obwohl das Bild der Sammlerin nicht in Nazi-Deutschland geraubt wurde, sondern sie hat es in der Schweiz einfach bloß verkauft. Der Grund für die Rückgabe jetzt, die Verfolgung endet nicht an der Grenze der Schweiz.
1: Andere sehen das anders mit Rückgaben, die Bürle-Stiftung in Zürich etwa.
2: Genau, die sagte immer, nur Bilder, die in Nazi-Deutschland oder in besetzten Gebieten gestohlen wurden, sind heikel. Verkäufe in der Schweiz, die sind kein Problem, die finden ja ohne Zwang im sicheren Ausland statt. Die Bürle-Stiftung, die ist aber noch aus einem anderen Grund hier sehr spannend. Die besitzt nämlich ein weiteres Bild aus der Sammlung von Martha Nathan, ein Nachtessen von Claude Monet. Auch dieses Bild wurde in der Schweiz verkauft und zurzeit ist es als Leihgabe im Zürcher Kunsthaus zu sehen. Und warum jetzt der Zürcher Monet unbedenklich sein soll, während die Stefanini-Stiftung ihren Hodler zurückgibt, das erschließt sich mir nicht.
1: Erwarten Sie, dass nach dem Entscheid die Rückgabe gestohlener Werke einfacher vonstatten geht?
2: Also das ist die große Frage im Raum und auch, ob man nicht nur zurückgibt, was einst gestohlen wurde, sondern auch, was verkauft wurde. Derzeit erarbeitet ja die Kommission für historisch belastetes Kulturerbe auf Bundesebene, wie sie funktionieren will. Auch diese Kommission befindet über heikle Werke und gibt Empfehlungen ab, aber bis jetzt gibt es noch keinen einzigen Entscheid. Und ob die Bundeskommission der Stefanini-Stiftung folgt, wenn sie über Bilder befindet, die eben in der Schweiz verkauft wurden. Das wird wirklich interessant.
1: Live-Informationen von Elinor Landmann. Besten Dank. Zu den Nachrichten nun und Michael Wieland. Wer mit dem Flugzeug verreist, den oder die plagt nicht selten das schlechte Gewissen, so die Annahme. Eine Studie hat dies nun genauer untersucht.
3: In dieser Studie gaben 28% der Befragten an, sich zu schämen, wenn sie eine Flugreise buchten. 61% bewerteten Flugreisen grundsätzlich positiv. Ausschlaggebend dafür, warum jemand das Flugzeug nimmt, ist für die meisten die kürzere Reisezeit. Eine Flugticketabgabe hält eine deutliche Mehrheit der Befragten, nämlich 71%, für wenig oder gar nicht wirksam. Das Institut Sotomo hatte rund 3.700 Personen befragt im Auftrag von Aviation Suisse. Das ist ein Verein, der sich für die Interessen des Luftverkehrs einsetzt. Frauen in der Schweiz sollen künftig bereits ab 45 Jahren regelmäßig zur Brustkrebsfrüherkennung eingeladen werden. Das fordern drei medizinische Fachgesellschaften, darunter die Gesellschaft für Gynäkologie. Brustkrebs trete zunehmend häufiger bei Frauen unter 50 Jahren auf, begründen sie die Forderung. Studien zeigten, dass regelmäßiges Screening ab 40 Jahren die Sterblichkeit deutlich senken könne. Derzeit werden in zahlreichen Kantonen Frauen ab 50 alle zwei Jahre eingeladen, um ein Brustkrebs-Screening durchzuführen. Unter anderem Deutschland und Österreich haben das Alter bereits auf 45 gesenkt.
1: Der Fall sorgte wegen seiner Brutalität international für Schlagzeilen. Im Februar 2024 soll ein Mann seine Frau erwürgt und anschließend zerstückelt haben. Heute startet der Prozess am Baselbieter Kantonsgericht. Auch dieser dürfte für viel Aufsehen sorgen und das Thema Femizide weiter in den Fokus rücken. Basel-Korrespondentin Martina Englin berichtet.
0: Die Tat geschah am 13. Februar 2024. Laut Anklageschrift trafen sich das Opfer und sein Ehemann zu einem Gespräch in ihrem gemeinsamen Haus. Es ging um ihre Beziehung, die Paartherapie, um die beiden gemeinsamen Kinder und, so lässt es die Anklageschrift vermuten, auch um eine allfällige Trennung oder Scheidung. Dabei soll es zu einem Streit gekommen sein, in dessen Verlauf der Mann die Frau getötet haben soll. Seitdem sitzt er in Untersuchungshaft. Blert Berisha, die Co-Geschäftsleiterin des Dachverbands der Frauenhäuser, sagt, dieser Fall zeige sämtliche Merkmale eines Femizids. Nicht nur, weil die Frau von ihrem Mann mutmaßlich ermordet wurde, bezeichnend sei auch, dass offenbar eine Trennung im Raum stand.
4: Wir wissen auch, dass Trennungssituationen hochgefährlich sind, da sie oftmals für die gewaltausübenden Männer einen Kontrollverlust bedeuten. Und diese Momente, solche Momente, die können dazu führen, dass die Gewalt eskaliert.
0: Wie Gerichtsdokumente zeigen, wurde der Mann bereits in der Vergangenheit bei der Polizei aktenkundig, weil er seine Frau gewürgt haben soll. Frühere Beziehungspartnerinnen berichteten in Vernehmungen von Wutanfällen, Drohungen und Gewalt. Dass es zum mutmaßlichen Mord kam, ist für Blert Berisha ein Versagen der Kontrollmechanismen.
4: Sein riskantes, gefährliches Verhalten wurde nicht genug gut eingeschätzt. Und das sehe ich als eine Lücke, als ein Problem.
0: Der Bund reagierte im letzten Jahr auf die steigende Anzahl Femizide in der Schweiz. Er definierte in den Bereichen Prävention und Schutz von Gewaltbetroffenen drei dringliche Maßnahmen. Zudem ist seit dem 1. Mai die Opferhilfenummer 142 in Betrieb für Menschen, die physische, psychische oder sexuelle Gewalt erfahren haben. Blert Berisha wird nicht nur den Prozess am Baselbieter Strafgericht aufmerksam verfolgen, sondern auch die Berichterstattung in den Medien. Diese könne helfen, aufzuklären und zu sensibilisieren. Wichtig sei aber, dass nicht reißerisch berichtet werde. Es sollten die richtigen Fragen im Fokus stehen.
4: Warum wurde die Frau vorher nicht geschützt? Warum hat der Mann seine Frau oder Ex-Frau getötet? Warum machen das Männer überhaupt? Warum lässt der Staat diese Frauen im Stich? Wieso haben solche Morde überhaupt Platz in unserer Gesellschaft? Das wären aus meiner Sicht wichtigere Fragen, als zu wissen, wie er sie genau ermordet hat.
0: Das Urteil wird am 13. Mai erwartet.
1: Nochmals zu Michael Wieland. Das Militärbündnis NATO hat in Griechenland eine Luftwaffenübung begonnen, mit dabei auch die Schweiz.
3: Und zwar mit 5 FH-18-Kampfflugzeugen. Die Übung diene dazu, das Zusammenspiel von Luftwaffen aus verschiedenen Ländern zu trainieren, teilt das Schweizer Verteidigungsdepartement mit. Insgesamt nehmen 10 Länder an der Übung teil, darunter auch Deutschland, Großbritannien und Italien. Sie findet jedes Jahr statt und die Schweiz ist seit mehr als 20 Jahren mit dabei. Österreich hat weitere Mitarbeiter der russischen Botschaft in Wien ausgewiesen, wie

0: erfolgt auf den 1. Januar 2029. Der Bundesrat will damit den Kantonen für die Umsetzung ein Jahr mehr Zeit lassen als bisher geplant. Denn es geht nicht nur um die Abschaffung des Eigenmietwerts, sondern auch um die Einführung einer neuen Sondersteuer auf Zweitliegenschaften, die sogenannte Objektsteuer. Diese wollen allerdings gar nicht alle Kantone einführen. Bundeshausredaktor Andreas Stüdli.
1: Wenn der Eigenmietwert abgeschafft wird, dann fehlen in der Schweiz 1,7 Milliarden Franken Steuereinnahmen. Besonders betroffen sind die Berg- und Tourismuskantone. Deshalb dürfen sie neu eine Liegenschaftssteuer auf Ferienwohnungen und Chalets einführen. Nun zeigt sich, Luzern verzichtet, Obwalden, Nidwalden und Uri prüfen zwar so eine Sondersteuer, sicher sind sie sich aber noch nicht, ob sie eine solche einführen wollen. Einerseits seien Steuerausfälle schmerzhaft, sagt der Urner Finanzdirektor Urs Janett.
2: Aber auf der anderen Seite hat das Volk ja eben gerade implizit die Abschaffung des Eigenmietwerts beschlossen. Und jetzt ist es natürlich schwierig, eigentlich kaum ist der Eigenmietwert gefallen, jetzt eine neue Steuer auf Liegenschaften einzuführen.
1: Keine Zweitliegenschaftssteuern auf der Luzerner Seite der Rigi, aber in Graubünden, Bern und Wallis. Führt das nicht zu einem Steuerwettbewerb? Urs Janett, der auch im Vorstand der Finanzdirektorenkonferenz sitzt, sagt:
2: Also eben in der föderativen Schweiz ist es jedem Kanton selbst überlassen, ob er die Möglichkeit der Objektsteuereinführung nutzen möchte oder nicht. Ich persönlich bin aber der Ansicht, dass dies nicht zu einem Steuerwettbewerb führt und wahrscheinlich auch die Kaufentscheide, ob in- oder ausländische Kundschaft, verändern würde.
1: Die grössten Tourismuskantone Bern, Graubünden, Wallis und Tessin möchten alle eine Objektsteuer einführen. Bern und Graubünden haben angekündigt, dass sie nur die gesetzlichen Grundlagen schaffen wollen, dass aber jede Gemeinde selbst entscheiden soll, ob sie eine Objektsteuer einführt. Auch St. Gallen überlegt sich, diesen Weg zu gehen. Unterschiedliche Lösungen, je nach Kanton und je nach Gemeinde. Dabei hatte die Konferenz der Gemeindepräsidenten von Ferienorten im Berggebiet dafür plädiert, dass die Objektsteuer nicht unterschiedlich ausgestaltet wird. Präsident René Müller, der auch Gemeindepräsident von Lenk im Berner Oberland ist, sagt:
3: Die Kantone sind souverän und wir merken, einige Kantone wollen es nicht einführen, andere sind bereit, eine Objektsteuer einzuführen und das müssen wir so akzeptieren. Aber ich denke, den Austausch ist sehr wichtig, den Dialog auch unter den Kantonen, dass sie dem Rechnung tragen, diesem Anliegen, dass es keinen Steuertourismus geben wird.
1: Etwa eine Plafonierung, also die Einigung über eine Höchststeuer, könnte dies vermeiden, so Müller. 3 Jahre haben Kantone und Gemeinden nun Zeit, die Steuerausfälle über Zweitwohnungen auszugleichen oder nicht.
0: Rasch der Blick auf die Straße. Vorsicht in der Region Zürich auf dem Westring Richtung Basel zwischen Urdorf Süd und dem Honnerettunnel besteht Gefahr durch Gegenstände auf der Fahrbahn. Und damit zu den Börsendaten von SIX.
4: Der Swiss Market Index liegt im Moment bei 12.999 Punkten. Das ist ein Minus von 1,0%. Der Euro wird zu 91,74 Rappen gehandelt, der Dollar zu 78,40 Rappen. Und das Wetter? Es ist wechselnd bewölkt mit sonnigen Phasen sowie da und dort Schauer und Gewitter. Dies bei 16 bis 21 Grad und mit Föhn bis 25 Grad.
0: Das war Info 3 mit Michael Wieland und Bettina Studer.
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6: Sie sind bei Ihrem Infosender und hier geht es jetzt weiter mit der aktuellen Ausgabe unseres Podcasts News Plus.
7: Benjamin Karl sitzt da im hellblauen Cap, Pulli. So klassisches Setting, gemütlicher Stuhl, wie man es halt kennt aus verschiedenen Videopodcasts. Er ist Sportler aus Österreich, redet über seine Karriere und dann kommt diese Stelle, die noch für heftige Diskussionen sorgen wird. Seine Frau hätte eigentlich gerne mehr Zeit für sich, aber das gehe nicht.
8: Finanziell bin ich der Verantwortliche für diese 4 Mäuler.
7: Schließlich mache er das schöne Leben seiner Frau mit 2 Kindern, einem Haus, mit Pool überhaupt erst möglich.
8: Wenn ich Termine habe, wenn ich nach Wien muss, muss das Priorität haben in unserem Leben.
7: Ja, das hat einen Shitstorm ausgelöst und eine Frage schwingt dabei immer mit. Ist das klassische Rollenbild in einer Ehe eigentlich zurück oder war es vielleicht gar nie weg? Diese Fragen beschäftigen uns heute bei News Plus. Ich bin Raphael Günther, schön seid ihr dabei.

0: Es ist noch gar nicht so lange her, da ist Benjamin Karl schon mal viral gegangen.
1: Los, Benny, auf geht's, Benny!
2: Jetzt hat er's, jetzt hat er's!
1: Ja, jawohl! Gold für Benjamin Karl, wiederholt!
0: Das war bei den Olympischen Spielen diesen Winter. Da hat der österreichische Snowboarder seine Goldmedaille von 2022 verteidigt im Parallelriesenslalom. Und als das klar war, da hat der erfolgreichste Snowboarder von Österreich den nackten Oberkörper im Zielraum gezeigt und dann posiert, so die Muckis gezeigt, gebrüllt dazu. Das sah ein bisschen aus wie bei Hulk. Und dieses Bild, das ging um die Welt. Seit ein paar Tagen sorgt Benjamin Karl wieder für Schlagzeilen. Er war zu Gast in einem Podcast, der Mind Games heißt. Er hat dort darüber geredet, dass er jetzt nicht mehr Snowboarder ist, sondern einen Neustart als Radfahrer macht.
3: Snowboarden ist Geschichte, jetzt ist Radfahren. Es ist auch scheißegal, was passiert ist. Jetzt geht es um das, was passieren wird.
0: Diese Geschichte, die hat aber eigentlich nur am Rande interessiert. Im Nachgang viel mehr zu reden geben seit dann seine Aussagen zu seiner Frau und zu seiner Ehe. Seine Frau Nina habe das Gefühl, sie habe ihm jetzt 20 Jahre lang den Rücken freigehalten.
3: Jetzt quasi ist einmal sie dran. Jetzt will sie einmal auf Mädelsurlaub fahren und sie will einmal das Leben mehr genießen und mehr Zeit haben.
0: Da habe er ihr gesagt, das gehe nicht.
3: Finanziell bin ich der Verantwortliche für diese 4 Mäuler. Wenn ich Termine habe, wenn ich nach Wien muss das Priorität haben in unserem Leben.
0: Der Podcast wurde zwischenzeitlich gelöscht. Jetzt ist er wieder online. Die Aussagen, die für die größten Kontroversen gesorgt haben, sind aber nicht mehr drin. Auf Social Media kursieren sie aber dennoch. Benjamin Karl fährt dann aber noch weiter. Er sagt, klar, er habe sich als Sportler verwirklichen können.
3: Es ist mein Leben, das macht mich glücklich. Aber dafür hat sie auch, muss sie ja ehrlich sein, alles bekommen, was sie sich jemals gewünscht hat. Sie wollte dort früh heiraten, sie wollte dort 2 Kinder haben, sie wollte dort ein Haus haben, sie wollte dort ein Pool haben, sie wollte dieses Leben, das wir jetzt haben, genau so haben.
0: Wenn man Ambitionen habe, dann funktioniere nur eine Rollenverteilung, bei der ein Elternteil daheim bleibt.
3: Wenn das klar ist, dann gibt's, wenn man Kinder will, nur den einen Weg, dass der Partner bei den Kindern ist, ein Partner bei den Kindern ist, dass der Frau oder der Mann ist, keine ist mir wurscht, aber ein Partner muss bei den Kindern sein, muss sich um die Kinder kümmern und der andere muss dem nachgehen, seinen Träumen, seinen Zielen oder Karriere machen. Es geht nicht beide, du kannst nicht beide. Das ist mir, also weiß ich nicht, du brauchst 5 Kindermadeln und die Kinder wachsen irgendwie woanders auf, bei der Oma und bei Kindermädchen, aber nicht bei Mama und Papa.
0: Das Gespräch, das der Sportler damals mit seiner Frau geführt habe, das habe zum Streit geführt und auch eine Trennung habe damals im Raum gestanden. Da habe er seiner Frau gesagt, er würde es akzeptieren, wenn sie ihn nicht mehr unterstützen wolle, aber er könne nicht anders, das sei sein Leben, das mache ihn glücklich. Wie seine Frau zu dem allem steht, da wurde in den Medien bisher nicht darüber berichtet. Benjamin Karl hat aber noch gesagt, am nächsten Morgen nach dem Streit, da sei das Thema dann vom Tisch gewesen. Das Ganze angeschaut hat sich auch Alice Kambur und sie hat sich ihre Gedanken dazu gemacht.
4: Überrascht hat mich die Deutlichkeit, mit der er das gesagt hat.
0: Alice Kambur ist auch aus Österreich, wie Benjamin Karl. Sie ist Geschlechterforscherin, leitet das Institut für Männer- und Geschlechterforschung und ist stellvertretende Vorsitzende im Dachverband der Männerarbeit Österreich. Also warum hat sie diese Deutlichkeit überrascht?
4: Naja, weil wir in Österreich und in der Schweiz in Gesellschaften leben, in denen schon ein großer Teil der Menschen der Geschlechtergerechtigkeit grundsätzlich zustimmt. Da gibt es eine große Zustimmung dazu, dass die Verhältnisse gerecht sein müssen, dass die Ressourcen gut aufgeteilt sein müssen, dass ökonomische Mittel gut aufgeteilt sein müssen. De facto ist es aber nicht so, das wissen wir aus unseren Studien. Auf der Oberfläche sozusagen, on the surface ist es so. Also insofern hat mich überrascht, dass er das so deutlich formuliert hat.
0: Alice Kambur hat in einer Studie in Österreich untersucht, wie Geschlechtergerechtigkeit in Paaren gelebt wird. Und sie hat dabei herausgefunden, dass viele zwar vielleicht eine Haltung zum Thema haben, wenn dann aber Kinder da sind, sich das auch wieder ändern kann.
4: Also wir sehen zum Beispiel, wenn Paare Kinder haben, dann rutscht der relativ schnell in ein traditionelles Muster hinein, sage ich jetzt einmal, was die Aufteilung der Erwerbsarbeit zum Beispiel anlangt. Also Frauen gehen in Teilzeiterwerbsarbeit, Männer bleiben in der Vollzeiterwerbsarbeit und übernehmen deutlich weniger Care-Aufgaben. Und es gibt einen signifikanten Zusammenhang zwischen der ökonomischen Gleichstellung und der Aufteilung von unbezahlter Arbeit. Das heißt, wenn Paare ökonomisch gleichgestellt sind. Also wenn sich jetzt beide in heterosexuellen Beziehungen, davon gehen wir jetzt einmal aus, wenn beide ähnlich viel ökonomische Mittel einbringen, dann geben zum Beispiel Männer in unserer Studie häufiger an, dass sie Sorgearbeit und Hausarbeit zu ähnlichen Teilen übernehmen wie ihre PartnerInnen. Das heißt, je balancierter die ökonomischen Ressourcen, umso balancierter ist auch die Aufteilung der Care-Arbeit.
0: Die Aussagen von Benjamin Karl haben auf Social Media heftige Diskussionen ausgelöst.
5: Partnerschaft ist nicht, einer jagt seinen Traum hinterher und der andere hält das System am Laufen. Und Partnerschaft ist auch nicht, du hast Haus, Pool und Kinder bekommen und jetzt stell gefälligst deine Bedürfnisse hinten an.
0: Auch Paartherapeutinnen haben sich auf Social Media zu Wort gemeldet.
6: Was wir hier sehen, ist ein klassisches Machtgefälle. Benjamin Karl hat sich über Jahre ein Leben aufgebaut mit Erfolg, Sichtbarkeit, finanzieller Verantwortung. Und das war möglich, weil im Hintergrund jemand konstant zurückgesteckt hat, Care-Arbeit geleistet hat, organisiert hat, emotionale Stabilität geboten hat.
0: Auf der anderen Seite gibt es auch die, die Benjamin Karl verteidigen in Kommentaren. Alles richtig gesagt, lese ich zum Beispiel. So geht funktionierende Realität. Die linken Feministinnen sollen die Klappe halten. Andere sagen, der Sportler habe einfach nur unverblümt und direkt seine Meinung gesagt. Das sei weder böse noch narzisstisch. Nachdem die Aussagen von Benjamin Karl für so viel Wirbel gesorgt haben, hat der Sportler sich verteidigt. Er hat zum Beispiel ein Zmorgerbild gepostet und betont, er habe für die Kinder Brote geschmiert und seiner Frau einen Kaffee gemacht, bevor die das Haus verlassen habe. Und er sagte auch, seine Frau dürfe natürlich jederzeit auf einen Mädelstrip gehen. Das müsse nur gut geplant sein, dann sei das überhaupt kein Problem. Auch das wiederum hat dem Sportler auf Social Media ziemlich Schelte eingebracht.
7: Ist der nicht Social Media trained? Nach so einem Backlash mit so einer Aussage, die man online irgendwie noch stolz in einem Podcast mitteilt, dann online zu gehen in seine eigene Story und sich quasi zu rechtfertigen und darzustellen wie den besten Papa, den besten Ehemann, hat heute einen Kaffee gemacht. Wenn er zu Hause ist, ist das fast immer so. Und sie konnte sich fertig machen. Die Zeit hatte seine Frau in der Früh. Krass, oder? Wow, will er einen Oscar dafür?
0: In einem Zeitungsinterview hat Benjamin Karl dann auch noch gesagt, seine Wortwahl sei blöd gewesen. Als Macho oder Frauenhasser sieht sich der Sportler nicht. Er liebe Frauen, sagt er, speziell seine. Ellis Kambor, die Geschlechterforscherin, hört in den Aussagen von Benjamin Karl auch Töne, die man sonst in ganz spezifischen Ecken des Internets antrifft.
4: Zu sagen, ich bestimme, was in unserer Partnerschaft oder in unserer Beziehung sein darf und was nicht sein darf, das ist genau das Narrativ, das uns in der Manosphere begegnet. In der Manosphere sorgen Influencer, ich bestimme die Bedingungen für unsere Beziehung und die Bedingung ist sozusagen, dass du mir gehorchen musst zum Beispiel. Das ist ein bekanntes Narrativ in der Manosphere.
0: Zur sogenannten Manosphere gehören verschiedene digitale Communities und da ist man sich in einem Punkt ziemlich einig. Es brauche männliche Dominanz. Die Feindbilder sind in diesen Communities der Feminismus und die Gleichberechtigung. Und das Stichwort oder der Name dazu natürlich auch Andrew Tate.
4: Es ist ein Narrativ, dem die Annahme zugrunde liegt, die Geschlechterverhältnisse müssen wieder klargestellt werden, weil wir leben in einer Gesellschaft, in der jetzt Männer benachteiligt sind. Das begleitet ganz viele dieser Narrative und deshalb müssen wir schauen, dass wir wieder die Macht zurückgewinnen.
0: Ein Hinweis für euch, wir haben uns in unserem Schwesterkanal News Plus Hintergründe erst kürzlich ganz intensiv in 4 Podcast-Folgen mit der Manosphere auseinandergesetzt. Da kommen auch junge Männer aus der Schweiz zu Wort, die das Gedankengut aus der Manosphere haben. Die Serie heißt Alpha Boys. Ich verlinke sie euch in den Shownotes. Wenn ich mir diesen Fall eben auch anschaue rund um Benjamin Karl, dann frage ich mich irgendwie, ist denn das klassische Rollenbild in der Ehe generell zurück oder war es vielleicht gar nicht weg?
4: Ich glaube, es war nicht weg. Also wir beschäftigen uns ja mit fürsorglichen Männlichkeiten, Caring Masculinities nennen wir das in der Forschung. Also wir sehen, dass männlich positionierte Personen in der Gesellschaft mehr Care-Arbeit übernehmen, dass da auch ein größerer Wunsch dahin geht. Das sehen wir, dass da Entwicklungen passieren, aber sie sind sehr, sehr, sehr langsam. Und wenn wir uns die Zahlen anschauen jetzt, dann müssen wir sagen, also es hat sich kaum etwas geändert, gesamtgesellschaftlich.
0: Und auch wenn es heute mehr Männer gäbe, die Care-Arbeit übernehmen wollen, ist das in der Realität weniger verbreitet, hat die Forschung von Alice Kambor gezeigt. Das hange häufig auch mit den Bedingungen zusammen, die es für Care-Arbeit gibt.
4: Ich brauche soziale Beziehungen in meinem Umfeld, die mir auch ermöglichen, da einen aktiven Schritt zu setzen. Ich brauche in der Beziehung beispielsweise ein Gegenüber, der das auch wichtig ist, dass sich beispielsweise jetzt beide in die Care-Arbeit einbringen, die das auch unterstützt. Dann braucht es aber eben auch gute Bedingungen auf Unternehmensebene. Ich muss die Möglichkeit haben, meine Arbeitszeit reduzieren zu können. Das geht nicht überall. Und wir brauchen auf der gesellschaftlichen Ebene auch unterstützende Faktoren. Das heißt, die Haltung allein reicht nicht aus,
0: sagt die Geschlechterforscherin Alice Kambor. Das war's von News Plus. Wenn ihr noch etwas Zeit habt und nicht eh schon gehört habt, dann spult doch noch etwas zurück im News Plus Feed. Wir haben uns diese Woche unter anderem mit der Frage befasst, ob es US-Präsident Donald Trump eigentlich auf Coop und Migros abgesehen hat im Zollstreit und mit dem Lobbying der Großbank UBS, das in der Kritik steht. Reinhören lohnt sich, finde ich. Produziert hat die Folge heute Lea Sager. Mitgearbeitet hat Marc Alemann. Ich bin Raphael Günther. Wir sagen Tschüss und bis gleich.
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0: 12.30 Uhr, Rendezvous, die Mittagsinformationen von Radio SRF. Stefanini-Stiftung gibt Hodler-Bild zurück. Eine Restitution an die jüdischen Erben mit potenziellen Folgen fürs Kunsthaus Zürich. Prozessstart gegen mordverdächtigen Ehemann. Er soll seine Frau erwürgt und dann zerstückelt haben. Verzweiflung der iranischen Bevölkerung. Der Druck des Regimes steigt stark, sagt die Journalistin Gilda Sahebi.
1: Ganz viele Menschen können gar nicht mehr arbeiten und der Druck ist eben wirtschaftlich hoch und politisch, weil das Regime noch aggressiver ist. Wurden viele Menschen hingerichtet inzwischen aus politischen Gründen und die Angst ist einfach sehr stark.
0: Das Rendezvous-Interview. Freude beim FC Thun. Nach dem Meistertitel fragen wir den Präsidenten Andres Gerber im Tagesgespräch, wie haben Sie dieses Wunder geschafft? Rendezvous. Die Themen ausgewählt hat Jonas Liniger. Zur Sendung begrüßt sie Ivana Pribakovic. In vielen Museen weltweit hängen Bilder großer Künstler, die ihren jüdischen Eigentümern gestohlen oder in Notsituationen günstig abgekauft worden waren. In den letzten Jahren wird erforscht, woher die Kunstwerke stammen und je nach Herkunft werden sie den Eigentümerinnen und Eigentümern bzw. deren Nachkommen zurückgegeben. Der jüngste solche Fall ist mehrfach erstaunlich. Es geht um ein Gemälde des großen Schweizer Künstlers Ferdinand Hodler, auf dem der Thuner See und der Berg Niesen zu sehen sind. Dieses Bild gibt die Stiftung von Kunstsammler Bruno Stefanini an die Erben von Martha Nathan zurück. Frage an SRF-Kulturredaktorin Elinor Landsmann. Was alles ist noch überraschend an dem Schritt?
2: Also zunächst mal ist es ja nicht irgendein Bild, Sie haben es gesagt, sondern eine Seesicht von Hodler, Thunsee mit Blümlisalp vor dem Niesen. Solche Seebilder, die sind Hodler im Quadrat, mehr geht quasi nicht. Der letzte Auktionsrekord für so ein Bild war 11 Millionen Franken und das ist 20 Jahre her. Wir können davon ausgehen, so ein Bild ist heute mehr wert. Spektakulär ist dieser Fall aber nicht nur wegen des Werts, sondern auch wegen der Argumente, die dann zur Rückgabe führen.
0: Welche Argumente sind das?
2: Dazu muss ich kurz in die Geschichte der einstigen Besitzerin eintauchen. Martha Nathan, die ist 1937 aus dem NS-Staat Deutschland geflohen. Sie kam 1939 in die sogenannte sichere Schweiz. Hier hat sie dann das Hodler-Bild 1941 verkauft, so wie viele andere Geflüchtete in der NS-Zeit Bilder verkauften, um ihr Weiterleben zu finanzieren. Der Schweizer Kunstmarkt blühte seit 1933. Unzählige Bilder wechselten hier die Hand. Manche kauften Sammler in der Schweiz und über Umwege gelangten diese Bilder in Schweizer Museen. Und heute gibt es eben erbitterten Streit darum, müssen die zurückgegeben werden und wann ja und wann nein. Und die unabhängige Kommission der Stefanini-Stiftung, die sagt jetzt, dieses Bild, das geben wir zurück. Obwohl das Bild der Sammlerin nicht in Nazi-Deutschland geraubt wurde, sondern sie es in der Schweiz einfach bloß verkauft hat. Sie musste das Bild verkaufen, so die Argumentation, um als vermögende Geflüchtete ihren Aufenthaltsstatus, ihre Aufenthaltsbewilligung in der Schweiz zu behalten. Oder anders gesagt, ihre Verfolgung endete eben nicht an den Grenzen der Schweiz.
0: Andere sehen das ja anders. Wenn jüdische Eigentümer Bilder verkauft haben in der Schweiz, ein solches Beispiel ist die Bürle-Stiftung in Zürich zum Beispiel.
2: Genau. Die sagen immer, nur Bilder, die in Nazi-Deutschland oder in besetzten Gebieten gestohlen wurden, sind heikel. Verkäufe in der Schweiz, ohne Zwang im sicheren Ausland, alles kein Problem, nichts, was man zurückgeben muss. Das ist quasi das genaue Gegenstück in der Debatte. Die Bürle-Stiftung ist in Bezug auf diesen Fall besonders spannend. Die besitzt nämlich ein weiteres Bild aus der Sammlung von Martha Nathan, ein Nachtessen von Claude Monet. Auch dieses Bild wurde in der Schweiz verkauft, 1944, und zurzeit ist es als Leihgabe im Zürcher Kunsthaus zu sehen. Die Ausgangslage beider Bilder ist also vergleichbar. Warum jetzt der Zürcher Monet unbedenklich sein soll, während die Stefanini-Stiftung ihren Hodler zurückgibt, das erschließt sich mir nicht.
0: Der Winterthurer Bruno Stefanini hat sehr viel Kunst gesammelt. Ist da zu erwarten, dass noch mehr Werke auftauchen, die jüdischen Besitzern weggenommen worden waren?
2: Also die Stiftung ist quasi die Musterschülerin unter den Schweizer Stiftungen. Sie erforscht ihre Bestände professionell. Sie hat eigens eine unabhängige Kommission eingerichtet. Warum diese Form? Um nicht selbst entscheiden zu müssen, was man zurückgeben muss. Da könnte man ja so ein bisschen befangen sein. Und ich denke, so eine aufwendige und ausgefeilte Struktur, die gibt man sich nicht, wenn es nur um ein einziges heikles Werk geht.
0: Erwarten Sie jetzt grundsätzlich, dass nach diesem Entscheid die Rückgabe gestohlener Werke einfacher vonstatten geht in der Schweiz?
2: Also das ist die große Frage und auch, ob man nicht nur zurückgibt, was einst gestohlen wurde, sondern eben auch, was verkauft wurde, wie in diesem Fall. Derzeit erarbeitet die Kommission für historisch belastetes Kulturerbe auf der Bundesebene, wie sie funktionieren will. Und auch diese unabhängige Kommission befindet über heikle Werke, gibt Empfehlungen ab, aber bis jetzt gibt es noch keinen einzigen Entscheid, ob die Bundeskommission der Stefanini-Stiftung folgt, wenn sie über Bilder befindet, die in der Schweiz verkauft wurden. Das wird wirklich interessant.
0: Und alle, die jetzt neugierig geworden sind, was geschieht jetzt mit dem Hodler-Bild? Kann das Publikum das irgendwo anschauen?
2: Das kann es. Das Bild soll im Herbst ausgestellt werden, allerdings in Hamburg. Es wird aber von Seiten Stefanini-Stiftung eine Publikation geben und auch ein Podiumsgespräch ist geplant.
0: Danke für diese Einordnungen im Rendezvous, Elinor Landsmann. SRF Verkehrsinfo von 12.36 Uhr. Vorsicht in der Region Zürich. Auf der Oberlandautobahn Richtung Brüttisellen zwischen Hegnau und Wangen besteht Gefahr durch Gegenstände auf der Fahrbahn. Und damit zum Nachrichtenüberblick mit Ronja Bollinger.
3: Frauen in der Schweiz sollen künftig bereits ab 45 Jahren regelmäßig zur Brustkrebsfrüherkennung eingeladen werden. Das fordern drei medizinische Fachgesellschaften, darunter die Gesellschaft für Gynäkologie und Geburtshilfe. Brustkrebs trete zunehmend häufiger bei Frauen unter 50 Jahren auf, begründen sie die Forderung. Studien zeigten, dass regelmäßiges Screening ab 40 Jahren die Sterblichkeit deutlich senken könne. Derzeit werden in zahlreichen Kantonen Frauen ab 50 alle zwei Jahre eingeladen, um ein Brustkrebs-Screening durchzuführen. Unter anderem Deutschland und Österreich haben das Alter bereits auf 45 gesenkt. Zur Zeit des Nationalsozialismus in Deutschland war er im Konzentrationslager Auschwitz verantwortlich für grausame medizinische Experimente. Der Nazi-Verbrecher Josef Mengele. Nach dem Zweiten Weltkrieg floh er nach Südamerika, wo er Ende der 1970er Jahre starb. Über Mengele gibt es auch in der Schweiz ein Dossier, das bis jetzt unter Verschluss gehalten wurde. Doch nun will der zuständige Nachrichtendienst des Bundes eingeschränkt Zugang dazu gewähren, wie er selber mitteilt. Hintergrund sei eine Beschwerde gegen ein abgelehntes Einsichtsgesuch. Laut Medienberichten steht ein Historiker hinter dieser Beschwerde. Er will herausfinden, ob Mengele 1961 in Kloten war und ihn die Schweizer Behörden damals entkommen ließen. Mengele war international zur Verhaftung ausgeschrieben. Das Militärbündnis NATO hat in Griechenland eine Luftwaffenübung begonnen. Mit dabei ist auch die Schweiz mit 5 F-18 Kampfflugzeugen. Das teilt das Verteidigungsdepartement mit. Die Übung diene dazu, das Zusammenspiel von Luftwaffen verschiedener Länder zu trainieren. Insgesamt nehmen 10 Länder an der Übung teil, darunter Deutschland, Großbritannien und Italien. Sie findet jedes Jahr statt und die Schweiz ist seit mehr als 20 Jahren mit dabei. Österreich hat 3 Mitarbeiter der russischen Botschaft in Wien ausgewiesen, wegen mutmaßlicher Spionage. Das Außenministerium bestätigte heute gegenüber der Nachrichtenagentur Reuters einen entsprechenden Bericht des Senders ORF. Dieser hatte über einen sogenannten Antennenwald auf den Dächern der russischen Botschaft berichtet. Die Justiz habe gegen die 3 Mitarbeiter ermittelt, weil sie mit Abhöranlagen in Wien spioniert hätten. Der russische Botschafter sei Mitte April ins Außenministerium einbestellt worden. Da Russland eine Frist verstreichen ließ, um die diplomatische Immunität der Betroffenen aufzuheben, erfolgt die Ausweisung, wie ORF berichtet. In der Schweiz eine Stelle zu finden, dürfte auch in den kommenden Monaten verhältnismäßig einfach sein. Das zeigt der Beschäftigungsindikator der Konjunkturforschungsstelle KOF der ETH Zürich. Insgesamt rechneten immer noch mehr Unternehmen damit, Arbeitsplätze zu schaffen, statt abzubauen, heißt es. Und dies trotz steigender Ölpreise wegen des Irankriegs. Für den Beschäftigungsindikator befragt die KOF jeweils rund 4.500 Unternehmen nach ihren Plänen bezüglich Beschäftigung von Personal. Der deutsche Detailhändler Lidl besetzt in der Schweiz die Spitze neu. Ab Herbst übernimmt erstmals ein Schweizer den Chefposten. Und zwar Michael Kunz, der 41-Jährige, ist derzeit Chef von Lidl Österreich. Seine Karriere bei Lidl begann Kunz bei Lidl Schweiz als Filialleiter. Der aktuelle Chef Nicolas Pennan, ein Deutschfinne, wechselt zur Lidl-Stiftung, wie das Unternehmen mitteilt. Das Wetter im Norden ist es wechselnd bewölkt mit längeren sonnigen Phasen. Vor allem über den Bergen gibt es lokale Regengüsse, vereinzelt auch Gewitter. Im Süden ist es häufig bewölkt und zeitweise nass. Je nach Sonnenscheindauer gibt es 16 bis 21 Grad mit Föhn bis 25 Grad.
0: Der Fall, der heute vor dem Baselbieter Kantonsgericht begonnen hat, fällt auf durch seine Brutalität. Besonders aber rückt er das Thema Femizid in den Fokus. Vor Gericht steht ein Mann, der seine Frau erwürgt und anschließend zerstückelt haben soll. Basel-Korrespondentin Martina Inglin.
4: Die Tat geschah am 13. Februar 2024. Laut Anklageschrift trafen sich das Opfer und sein Ehemann zu einem Gespräch in ihrem gemeinsamen Haus. Es ging um ihre Beziehung, die Paartherapie, die künftige Schulausbildung der beiden gemeinsamen Kinder und, so lässt es die Anklageschrift vermuten, auch um eine allfällige Trennung oder Scheidung. Dabei soll es zu einem Streit gekommen sein, in dessen Verlauf der Mann die Frau getötet haben soll. Seitdem sitzt der Mann in Untersuchungshaft. Blert Berisha, die Co-Geschäftsleiterin des Dachverbands der Frauenhäuser, sagt, dieser Fall zeige sämtliche Merkmale eines Femizids. Nicht nur, weil die Frau von ihrem Mann mutmaßlich ermordet wurde, bezeichnend sei auch, dass offenbar eine Trennung im Raum stand.
5: Wir wissen auch, dass Trennungssituationen hochgefährlich sind, da sie oftmals für die gewaltausübenden Männer einen Kontrollverlust bedeuten. Und diese Momente, solche Momente, die können dazu führen, dass die Gewalt eskaliert.
4: Wie Gerichtsdokumente zeigen, wurde der Mann bereits in der Vergangenheit bei der Polizei aktenkundig, weil er seine Frau gewürgt haben soll. Frühere Beziehungspartnerinnen berichteten in Vernehmungen von Wutanfällen, Drohungen und Gewalt. Dass es zum mutmaßlichen Mord kam, ist für Blert Berisha ein Versagen der Kontrollmechanismen.
5: Sein riskantes, gefährliches Verhalten wurde nicht genug gut eingeschätzt. Und das sehe ich als eine Lücke, als ein Problem.
4: Der Bund reagierte im letzten Jahr auf die steigende Anzahl Femizide in der Schweiz. Er definierte in den Bereichen Prävention und Schutz von Gewaltbetroffenen drei dringliche Massnahmen. Zudem ist seit dem 1. Mai die Opferhilfe Nummer 142 in Betrieb für Menschen, die physische, psychische oder sexuelle Gewalt erfahren haben. Blert Berisha wird den Prozess am Baselwieter Strafgericht und die Berichterstattung in den Medien aufmerksam verfolgen. Sie sagt, grundsätzlich sei es zu begrüßen, wenn Medien über Femizide berichten. Auch das könne helfen, um das Thema sichtbarer zu machen, aufzuklären und zu sensibilisieren.
5: In diesem Fall war die Berichterstattung aber leider teilweise zu sensationell, zu reißerisch und es wurden leider auch viele Merkmale preisgegeben, die auch dazu führen könnten, dass Betroffene, Angehörige, Kinder nicht genug geschützt sind.
4: Berisha reichte darum zusammen mit dem Basler Frauenhaus eine Beschwerde beim Presserat ein. Dieser hieß die Beschwerde mehrheitlich gut. Sie hoffe, dass jetzt beim Prozess ein anderer medialer Fokus entstehe mit anderen Fragen.
5: Warum wurde die Frau vorher nicht geschützt? Warum hat der Mann seine Frau oder Ex-Frau getötet? Warum machen das Männer überhaupt? Warum lässt der Staat diese Frauen im Stich? Wieso haben solche Morde überhaupt Platz in unserer Gesellschaft? Das wären aus meiner Sicht wichtigere Fragen, als zu wissen, wie er sie genau ermordet hat.
4: Das Urteil wird am 13. Mai erwartet.
0: Weiter geht's im Rendezvous mit diesen Themen. Im Iran schürt das Regime die Angst im Land. Die deutsch-iranische Journalistin hatte Mühe, nur schon ihre Kontakte zu erreichen. Will die Bevölkerung in der Schweiz etwas zahlen fürs Klima übers Flugticket? Je nach Auftraggeber der Umfrage fällt die Antwort unterschiedlich aus. Ein Polizist wie aus dem Film. Kurz vor eins treffen wir Gilles Tachon, 30 Jahre im Dienst des Gesetzes, auf den Straßen von Marseille. Der Krieg zwischen den USA und Iran. Noch ist er im Gange. Noch wechseln sich Verhandlungsangebote und Drohungen ab. zum Beispiel jene des Irans an die USA, sich ja nicht der Straße von Hormus zu nähern. Frachter, die die Meerenge passieren wollten, müssten dies mit iranischen Streitkräften absprechen, sagte der iranische Generalstabschef. Die USA ihrerseits wollen ab heute den Schiffen helfen, die wegen der Blockade der Straße von Hormus feststecken. Falls sie dabei behindert würden, droht US-Präsident Donald Trump mit harten Maßnahmen. Wie aber geht es der iranischen Bevölkerung inzwischen? Ich habe kurz vor der Sendung die deutsch-iranische Journalistin und Autorin Gilda Sahebi gefragt. Vor dem Krieg wurden die Proteste gegen die Regierung blutig niedergeschlagen. Dann kam der Krieg. Wie geht es eigentlich den Iranerinnen und Iranern jetzt?
1: Wenn man mit Menschen heute spricht, dann reden sie immer noch über diese Tötungen, weil der Schock über die Massaker sehr, sehr, sehr tief sitzt und überhaupt nicht verarbeitet werden konnte. Also es ist so, dass fast alle Menschen irgendjemanden kennen, der getötet wurde, der inhaftiert wurde. Ich habe gestern mit einer Bekannten in den USA gesprochen, die gesagt hat, der Cousin einer ihrer Mitarbeiter wurde getötet, zwei andere wurden hingerichtet. Also das ist noch nicht mal verarbeitet. Und dann kam jetzt eben der Krieg dazu. Und während des Krieges, abgesehen von den Lasten des Krieges, von den Bombardierungen, kommt eben noch der politische Druck durch das eigene Regime. Das Internet ist abgeschaltet seit mehr als 2 Monaten. Die Menschen können nicht miteinander kommunizieren, können sich nicht unabhängig informieren. Und die Straßen sind voll von Checkpoints, von Drohnen. Es herrscht eine extreme Überwachung. Man weiß nicht, ob das Handy nicht vielleicht eingezogen wird, wenn man draußen unterwegs ist. Also der Druck ist riesengroß.
0: Das heißt, es ist nicht nur so, dass die Menschen Angst haben, dass die Repression zunehmen würde, wenn der Krieg vorbei ist. Die Repression ist jetzt schon da.
1: Ja, auf jeden Fall. Also so schwer war es wirklich noch nie für mich zu kommunizieren. Also das ist wirklich ein absolut neues Level. Ich konnte mit 2 Personen sprechen, die in die Türkei ausgereist sind zwischendurch. Dort konnte man eben dann frei sprechen. Und sonst konnte ich nur schriftlich kommunizieren. Und sofort mit Beginn des Krieges hat das Regime Drohungen über Staatsfernsehen, bewaffnete Männer in den Straßen, in den Städten, Propaganda überall. Es ging von Anfang an darum, den Menschen Angst zu machen. Und viele haben mir da gesagt, wir halten das aus, weil wir hoffen, dass das Regime dann fällt, zumindest mit diesem Krieg. Aber das ist nicht passiert. Dieses Regime scheint jetzt sogar noch stärker zu sein als vor dem Krieg. Also die Verzweiflung ist wirklich, wirklich groß.
0: Was ist eigentlich aus den Tausenden geworden, die in den Gefängnissen verschwunden sind?
1: Also von vielen weiß man weiterhin nichts, wo sie sind. Hinrichtungen haben zugenommen, politische Gefangene sind mehr geworden. Es sind sogar Menschen inhaftiert worden, die einfach nur kommuniziert haben mit dem Ausland zum Beispiel. Also eine Person hatte mir jetzt vor ein paar Tagen geschrieben, dass mit den Hinrichtungen auch Angst gemacht wird bei den Menschen. Also es wird bewusst hingerichtet, damit die Menschen es ja nicht wagen, nochmal auf die Straße zu gehen. Also das ganze Thema politische Gefangene und Hinrichtungen hat sich auch nochmal verschärft.
0: Es gibt ja auch das Umgekehrte, dass der Krieg oft die Menschen vereint und sie hinter der politischen Führung des Landes schart. Sehen Sie auch diese Tendenz möglicherweise bei den Menschen, die irgendwo in der Mitte waren? Nicht gegen das Regime, aber auch nicht unbedingt dafür?
1: Nein. Also natürlich gibt es Menschen, die jetzt nicht protestieren gegangen sind. Das heißt aber nicht, dass sie für das Regime sind. Und gleichzeitig sind immer noch, ich würde sagen, man schätzt 10-15%, vielleicht 20% der Bevölkerung schon für das Regime. Und das sind immerhin 10-15 Millionen Menschen. Und die haben die Macht und die haben die Waffen.
0: Sprechen wir noch kurz über die wirtschaftliche Situation. Wie viel funktioniert denn noch in Iran im Alltag?
1: Wenig. Das hat natürlich verschiedene Gründe. Erstens war die wirtschaftliche Lage im Land schon vor den Protesten im Januar und vor dem Krieg eine Katastrophe. Also der Grund, warum Ende Dezember letzten Jahres Proteste begonnen haben, war ja eben eine extreme Inflation und ein Verfall der Währung. Das heißt, Händler konnten überhaupt nicht mehr handeln. Sie konnten ihrem Geschäft nicht mehr nachgehen. So kam es zu den Protesten. Die Preise von Lebensmitteln waren schon im Jahr vorher, also im Jahr 2025, um 70% gestiegen. Die Mittelschicht gibt es in dieser Form nicht mehr. Und das war alles vor den Protesten und vor dem Krieg. Und jetzt ist es wirklich eine absolute Katastrophe für ganz, ganz viele Menschen, die bisher noch zumindest einigermaßen durchgekommen sind. Also ich habe selber Freundinnen, die ihre Jobs nicht mehr haben. Die erzählen von Leuten, die ihre Geschäfte nicht mehr weiterführen können. Nicht nur wegen der schlechten wirtschaftlichen Situation, sondern auch ganz einfach, weil das Internet nicht mehr da ist. Also man braucht natürlich, genauso wie wir hier, brauchen Menschen dort Internet, um ein Geschäft betreiben zu können. Studierende haben ihr Geld irgendwie wegen dieser wirtschaftlichen Lage, ihre Situation etwas besser gemacht durch irgendwelche Online-Shops. Geht alles nicht mehr, weil das Internet nicht mehr da ist. Das Regime hat das Internet abgestellt. Also ich weiß nicht, was das Regime, ehrlich gesagt, was sie sich denken, wie weit das gehen kann. Also wie weit Menschen das mitmachen, weil irgendwann wird wirklich ein ganz großer Teil der Menschen gar nichts mehr zu verlieren haben. Und das scheint so, als sei das der Weg dorthin schon.
0: Sagt die deutsch-iranische Journalistin Gilda Sahebi im Rendezvous. Letztes Jahr zählte die Schweiz so viele Flugpassagiere wie nie zuvor. 60 Millionen. Die Verantwortlichen der Mobilitätsbon-Initiative wollen das eindämmen mit einer Flugticketabgabe. Der größte Teil der Einnahmen soll an die Bevölkerung zurückfließen, in Form von Gutschriften für Zug- und Busreisen. Eine repräsentative Umfrage zeige, dass 2/3 der Schweizerinnen und Schweizer das so wollen. Dem widerspricht eine andere Studie, welche Aviation Suisse in Auftrag gegeben hat. Das ist ein breit gefasster Verein, der sich für die Luftfahrt in der Schweiz einsetzt. Ihre Studie sagt, eine deutliche Mehrheit der Schweizer Bevölkerung wolle keine solche Flugticketabgabe. Inlandredaktor Matthias Baumer.
6: Es ist wie im Wirtshaus. An einem Tisch sitzt Regine Sauter. Die FDP-Nationalrätin und Präsidentin von Aviation Suisse bestellt einmal Umfrage nach Sotomayor-Art und sie erhält vom Umfrageinstitut einen Studienbericht, der schmeckt. Flugticketabgabe mit Umverteilung in den ÖV? Nein, das wolle die Schweiz nicht, sagt Regine Sauter.
7: Die Schweizer Bevölkerung ist durchaus bereit, einen Beitrag zu leisten für den Klimaschutz, aber sie will das international abgestimmt und sie will vor allem Innovationen finanzieren und nicht einfach eine Umverteilung.
6: Die Mobilitätsbon-Initiative ziele offenkundig an den Bedürfnissen der Bevölkerung vorbei. An einem anderen Tisch sitzt Franziska Rieser, grüne Nationalrätin und Mitinitiantin der Mobilitätsbon-Initiative. Und sie bestellt einmal Umfrage nach GFS-Rezept. Und was ihr von diesen Umfragemachern aufgetischt wird, ist auch lecker. Flugticketabgabe, ja, das will die Schweiz.
8: Wir haben Umfragen gemacht, repräsentative Umfragen mit einem unabhängigen Institut. Da haben wir gesehen, dass 2/3 der Bevölkerung bereit sind, eine Flugticketabgabe zu zahlen. Weil sie eben auch sehen, dass das Fliegen heute einfach zu günstig ist für das, was dahinter steht und was auch damit verursacht wird.
6: Sagt Franziska Rieser, und von der Rückverteilung würden alle Menschen profitieren und wer das wolle, werde diese Initiative unterstützen. Doch was wäre, wenn beide bestellte Studien bei den Fragen zur Flugticketabgabe Resultate ergeben hätten, welche nicht den Überzeugungen der Auftraggeber entsprochen hätten? Wäre dann die Speise womöglich zurück in die Küche zu den Studienautoren gegangen und über die Ungenießbarkeit hätte man nie geredet? Das sei eben Auftragsforschung, sagt Marc Bühlmann. Er ist Politikprofessor an der Universität Bern und kennt sich mit der Wissenschaft von Befragungen aus.
9: Und wir wissen auch aus der Wissenschaft, dass man Fragen entsprechend stellen kann, dass man dann auch die entsprechenden Antworten davon kriegt. Das ist nicht falsch, das ist nicht gelogen, sondern das hat wahrscheinlich auch mit Marketing zu tun.
6: Solche Umfragen würden auch nie ein endgültiges Bild zeigen, was die Bevölkerung wirklich wolle. Das könne nur eine Volksabstimmung, sagt Marc Bühlmann. Auftragswissenschaft sei dennoch seriös, korrekt und nach wissenschaftlichen Standards gemacht, betont Bühlmann. Sie könne aber höchstens Indizien darauf geben, was die Bevölkerung über ein Thema denke. Und
9: das Indiz dieser beiden Studien ist oder scheint zu sein, wahrscheinlich ist es in der Bevölkerung ziemlich umstritten, wenn wir eine Abstimmung machen würden, ob man eine Flugticketsabgabe möchte oder nicht.
6: Umfragen wie diese beiden hätten einiges mit Marketing und Propaganda gemeinsam, sagt Politikprofessor Bühlmann. Und wir Menschen seien durchaus auch etwas naiv und würden solche Umfrageergebnisse für die alleinige Wahrheit halten und den Propagandaeffekt dahinter nicht sehen wollen.
9: Ja, wahrscheinlich sind wir Menschen tatsächlich ein bisschen so gestrickt. Wir wollen natürlich hören, was wir glauben und fühlen uns dann bestätigt in unserem Glauben.
6: Doch man dürfe nicht überrascht sein, wenn eine Umfrage des Verbands, hinter welchem Flughäfen und der Tourismus stehen, eine Flugticketabgabe eher kritisch sehe und jene der Klimafreunde das Gegenteil beweisen wolle. Franziska Rieser sagt, die Menschen würden eine Abgabe und die Umverteilung in den ÖV wollen.
8: Ich bin sehr fest davon überzeugt.
6: Regine Sauter weiß, was die Bevölkerung will.
7: Sie will nicht dafür zahlen, dass andere dann zum Beispiel den Bus nehmen können.
6: Beide Umfragen sagen jeweils ja auch nichts anderes.
0: Sie hören Rendezvous, es ist gleich 5:05. Es gibt sie doch noch, die verruchten Polizisten, die wir aus den Filmen kennen. Einer von ihnen ist Gilles Tachon, ein ehemaliger Polizist aus Marseille. Fast 30 Jahre lang war er in Marseille unterwegs, auf der Suche nach Verbrechern und Verbrecherinnen. Die Stadt und deren Drogenszene kennt er auch heute noch, rund 15 Jahre nach seiner Pensionierung. Und die Stadt kennt ihn. Ein lebensgroßes Straßenkunstporträt von ihm hängt mitten in der Stadt. Wer ist der Mann, der nie aufgehört hat, Polizist zu sein? Das Porträt von Frankreich-Korrespondentin Zoe Geisler.
10: Im Quartier Le Panier, wo bunte Wandbilder die engen Gassen zieren, schaut ein Mann in blauer Polizeiuniform von einer Hauswand streng auf die vorbeischlendernden Menschen hinab. Über der Figur steht Serpico von Marseille. Wenige Meter weiter sitzt Gilles Tachon in einem ruhigen Café. Der Mann, dem dieses Wandbild gewidmet ist. Der 70-jährige Ex-Polizist, der in einem Arbeiterquartier von Marseille aufgewachsen ist, trägt einen schwarzen Pulli, eine schwarze Bomberjacke, graue Jeans und erklärt, weshalb er sich selbst diesen Spitznamen gegeben hat. Der echte Serpico hat in den 70er Jahren korrupte Polizisten innerhalb der New Yorker Polizei angeprangert. Und ich habe das mit einigen Polizisten der BAC Nord in Marseille gemacht. BAC steht für Brigade Anticriminalité, eine Einheit, die für den schwierigen Vorstadteinsatz geschaffen wurde und die immer wieder für ihr konfrontatives Vorgehen kritisiert wird. Gilles Tachon hat jahrelang in verschiedenen Sektoren dieser Brigade gearbeitet und kennt darum die kriminellen Strukturen Marseilles in- und auswendig. Sein Selbstbild als Whistleblower im Korruptionsskandal 2012 rund um die BAC Nord in Marseille ist wohl etwas übertrieben. Er war jedoch im Hintergrund als Vermittler beteiligt. Er sei aus zwei Gründen Polizist geworden. Nicht wegen des sicheren Arbeitsplatzes oder des Geldes, sondern für die Pistole und die Polizeimarke und die Gerechtigkeit. In seiner Zeit als Polizist habe er so ziemlich alles gemacht, erzählt Tachon. Morde aufgeklärt, Kleinkriminelle festgenommen, Drogenhandel und das organisierte Verbrechen bekämpft. Man kann sich diesen verruchten, charismatischen Mann, der gerne teure Uhren trägt und Oldtimer fährt, tatsächlich gut in diesem Milieu vorstellen. Mit ihm möchte man sich nicht anlegen. Seit rund 15 Jahren ist Gilles Tachon pensioniert. Aufgehört habe er aber nie. Auch heute noch gebe er Informationen weiter, denn er stehe weiterhin in Kontakt zum Milieu. Für ihn ist klar, die Drogenszene hat sich verändert. Früher gab es Respekt gegenüber der Polizei. Es war ein traditioneller Banditismus unter Ganoven, die die Bürger in Ruhe gelassen haben. Heute ist das nicht mehr so. Zivile Opfer werden in Kauf genommen und es werden Minderjährige eingesetzt. Sein Rezept gegen die Drogenkriminalität ist simpel.
11: Je crois qu'on a fait assez déjà en préventif, non? Pour arrêter les conneries, je pense. Faut qu'on rentre dans l'étape de répression.
10: Prävention mache man schon genug. Man solle mit diesem Blödsinn aufhören. Es brauche mehr Repression, findet Tachon, der politisch weit rechts steht. Härtere Strafen also. Nur das zeigt seiner Meinung nach Wirkung. Das sehen nicht alle so. Der Kriminologe und Professor an der Universität Aix-Marseille, Jean-Baptiste Perrier, kritisiert etwa, dass Frankreich zu stark auf Repression setzt. Frankreich hat die repressivste Politik in ganz Europa. Die derzeitige Politik ist davon überzeugt, dass das der richtige Weg ist. Repression ist viel einfacher umsetzbar, oft kostet es wenig und ist gleich konkret. Wenn man aber dagegen zum Beispiel mehr Gesundheitspolitik macht und sich um die Süchtigen kümmert, ist das teuer und das Resultat sieht man erst viele Jahre später. Es braucht ein Zusammenspiel zwischen Prävention und Repression. In einem sind sich Polizist und Kriminologe einig. Die Drogenkriminalität sei gewalttätiger und die Kriminellen jünger geworden. Frankreich muss also neue Lösungsansätze finden, um die Situation in den Griff zu kriegen. Zurück zu Serpico, der gerne und stolz auf seine Karriere zurückblickt, aber auch wehmütig. Mit 54 wurde ich pensioniert. Damals lag das Rentenalter bei 55 Jahren. Mit einer Ausnahmeregelung hätte ich weiterarbeiten können. Das nehme ich Ihnen übel, weil Sie mir meinen Adrenalinkick genommen haben. Diesen vermisst er bis heute. Und wohl auch die Pistole und die Polizeimarke.
0: Zur Geissler im Rendezvous. Gleich eins. Der FC Thun ist zum ersten Mal Schweizer Meister. Somit gelingt dem Aufsteiger ein historischer Erfolg, der weit über die Landesgrenzen hinaus für Schlagzeilen sorgt. Wie war dieser Titelgewinn möglich? Wir fragen gleich im Tagesgespräch Andres Gerber, den Präsidenten des FC Thun, nach den Schlagzeilen mit Ronja Bollinger.
12: Die Winterthurer Stefanini Stiftung gibt ein Bild von Ferdinand Hodler an die Erben der früheren jüdischen Besitzerin zurück. Diese war während der Nazizeit in die Schweiz geflüchtet und verkaufte die Bilder gezwungenermaßen. Das haben Forschungen zur Herkunft des Bildes ergeben. Frauen in der Schweiz sollen künftig früher regelmäßig zur Brustkrebsfrüherkennung eingeladen werden. Bereits ab 45 Jahren statt ab 50. Das fordern drei medizinische Fachgesellschaften. Brustkrebs trete zunehmend häufiger bei Frauen unter 50 Jahren auf, begründen sie die Forderung. Eine Mehrheit der Menschen in der Schweiz ist gegen eine Flugticketabgabe. Zu diesem Schluss kommt eine Studie im Auftrag des Vereins Aviation Suisse. 71% der Befragten hielten eine solche Abgabe für wenig oder gar nicht wirksam. SRF Verkehrsinfo von 13.01 Uhr, Entwarnung in der Region Zürich. Auf der Oberlandautobahn Richtung Brützisellen zwischen Hegnau und Wangen besteht keine Gefahr mehr durch Gegenstände auf der Fahrbahn. Vor dem Gotthardtunnel Richtung Norden hat es 7 Kilometer Stau und rund eine Stunde und eine Viertel Wartezeit ab Quinto. Das Astra empfiehlt als Alternative die A13 via San Bernardino.
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14: Das Tagesgespräch kommt heute aus Thun, aus der Stockhorn Arena. Der FC Thun ist Fußball-Schweizermeister und mein Gast ist der Präsident und das Gesicht vom FC Thun, der Andres Gerber. Herzlich willkommen im Tagesgespräch und herzliche Gratulation zu diesem Titel.
15: Ja, merci vielmal. Ja. Auch willkommen in unserer Arena.
14: Zum ersten Mal ist der FC Thun Schweizermeister geworden, ein Aufsteiger, der direkt Meister wird. Das ist ein Fußballmärchen. Auch die ausländische Presse redet von einer Sensation. Gestern hat er im Interview gesagt, euch fehlen noch ein bisschen die Worte. Heute hat er es gefunden.
15: Ja, das wird wahrscheinlich jetzt auch ein Prozess sein. Irgendwie habe ich immer noch das Gefühl, das realisieren, das wird auch schwierig. Vielleicht checkt man das gar nie. Andererseits, ja, sind wir uns ja auch gewöhnt, irgendwie auszurücken, Begriffe zu brauchen. Aber ich verstehe schon je länger, je mehr. So, sprachlos zum Beispiel, oder einfach, ja, ich finde keine Worte, braucht man ja ab und zu. Und in so Momenten trifft es irgendwie zu. Und gleich will man es ja näher erklären, was man fühlt. Aber eigentlich muss man sagen, komm, es gibt eigentlich gar keine Begriffe für das.
14: Ihr seid, man sagt, Sofa-Meister geworden, also wo St. Gallen nicht hat gewinnen konnte. Habt ihr den Titel nachher können feiern, den man jetzt nicht mehr einholen kann in dieser Meisterschaft? Wie war das für euch gewesen? Man hat gesehen oder man konnte lesen heute, dass ihr euch in dem Moment, wo es klar war, nachher ein bisschen zurückgezogen habt. Warum?
15: Ja, das geht tief. Das geht tief. Ich merke es jetzt gerade, wenn ich rede. Wenn man ein bisschen zurückgeht, was vor 6 Jahren war, wo wir abgestiegen sind, wo wir wirklich ganz am Boden waren, wo viele Leute gerannt haben und man hat das Gefühl gehabt, der FC Thun ist jetzt wirklich auch ein Konkurs. Wenn man das näher sieht, so geht es wirklich sehr, sehr tief. Auch mir, was ich alles erlebt habe, auch privat, in dieser Zeit. Darum hat es so eine Bedeutung, wo man in der Stille, glaube ich, nur kann realisieren kann. Wenn ringsherum alle rumpacken und schreien und Champagner rumspritzen, bist du abgelenkt, dann kannst du das gar nicht. Und darum genieße ich das enorm, ab und zu mal Ruhe haben und auch können bewusst werden, was da passiert ist.
14: Aber ihr habt die Zeit angesprochen, die schwierig war, wo ihr das Präsidium näher übernommen habt vom FC Thun. Und ihr habt auch gesagt, in dieser Zeit, das war so anstrengend, da ist so viel auf mich zugekommen, dass ihr manchmal auch nahe an einem Burnout gsi, hat er mal beschrieben. Also das ist schon etwas, wo er wahrscheinlich in so einem Moment wie gestern alles wieder ein bisschen aufkommt.
15: Ja, es ist so. Das können sich viele Leute auch nicht vorstellen und wir auch nicht dramatisieren. Ganz viele Menschen auf dieser Welt geht es viel schlimmer. Aber ja, wir haben nicht nur auf dem Platz emotional dann den Abstieg vor 6 Jahren nach Corona, wo wir eh alle traumatisiert waren. Es ist auch finanziell unglaublich schwierig gewesen. Wir haben von einem Tag auf den anderen quasi nach Abstieg, ja, und wenn du Parasch gewinnst, dann geht's einfach normal weiter gefühlt. Und wenn du verlierst, musst du das Budget von, wir haben dann irgendwie 16, 17 Millionen, ich weiß nicht genau, gehabt. Und dann am nächsten Tag mehr oder weniger noch die Hälfte. Mit laufenden Verträgen und die Leute, die musst du bei der Stange behalten, irgendwie. Darum, wir haben ganz, ganz schwierige Jahre gehabt und müssen wirklich auf jedes Fifi müssen schauen. Und darum ist jetzt schon, ja, es ist das krasse Gegenteil. Es ist eine Kompensation, fast eine Überkompensation, oder nicht nur fast, es ist eine Überkompensation, weil Schweizer Meister, ich meine, wenn wir jetzt zweit oder dritt wären worden, würde ich auch alle sagen, das ist ja krass. Wahnsinn, was ihr da geleistet habt. Ich glaube, sogar wenn wir siebt wären worden, hat man gesagt, wow, super, hey, Liga erhalt geschafft, souverän und so. Aber nein, wir sind Schweizer Meister. Und darum, es ist schon eine Überkompensation, und ich bin mir auch bewusst, es ist jetzt so, ist ja schon fast zu viel des Guten eigentlich. Aber
14: wieso nehmen, zu viel?
15: Ja, weil es ist surreal. Dritt werden wäre auch eine riesen Sensation, oder? Aber erst ist es so wie, ja, also eben, kannst du ja nicht toppen.
14: Und viele fragen sich ja auch ein bisschen, wie ist das möglich, oder? Also wenn wir zurückgehen zum Saisonstart, der Marktwert von eurem Team ist, glaube ich, 10-mal tiefer gewesen als der von IB. Und wie kann das nachher sein, dass ihr trotz einem kleineren Budget Meister werdet? Wenn ihr müsstet das Erfolgsgeheimnis zusammenfassen, wie würdet ihr das machen?
15: Also es hängt natürlich sehr, sehr, sehr stark mit uns ab, das ist klar, aber es hängt auch mit den Gegnern ab. Wenn IB oder Basel ihre Sache sehr gut machen und auch ja, ein Budget entsprechend, wenn man so will, obwohl das schwierig ist, das bin ich mir völlig bewusst, dann haben wir als FC Thun keine Chance. Also wenn sie es gleich gut machen wie wir, aber mit mehr Budget, dann sind sie vor uns. Das ist ja logisch. Du musst dann parat sein, wenn die anderen schwächeln, wenn die anderen Fehler machen und ja, mit Problemen beschäftigt sind. Und ich glaube, von Anfang an nach dem Aufstieg, ist ein Prozess gsi, wo irgendwie mit den ersten Siegen, gewissen Druck weg. Bei den Gegnern ist das Gegenteil passiert. Die sind auch, weil wir vorher waren, sind die auch quasi auch ein bisschen schlecht angestanden. Das heisst automatisch ein Druck auf den Trainer, auf die Spieler, auf den Club. Und dann ist es so eine Spirale. Bei uns ist sie gegen aufgegangen und bei den meisten anderen ist sie gegen abgegangen. Wir haben immer mehr Selbstvertrauen getankt. Ja, und dann ist es immer so weitergegangen. Echt die ganze Saison. Und gleichzeitig muss man schon sagen, und das ist ja das Schöne, wir haben schon vor 3, 4 Jahren, wo wir den Lucinelli geholt haben, gesagt, so und so und so wollen wir als FC Thun wirken, auf dem Platz und neben dem Platz. Und das haben wir je länger, je mehr so umgesetzt. Auch mit den Transfers, aber einfach auch mit der Spielphilosophie und so weiter. Und dann die riesige Kontinuität, die wir haben, die, glaube ich, aussergewöhnlich ist im Schweizer Fußball oder auch international mit so vielen Jahren FC Thun, bei mir, beim Domi Albrecht, bei vielen im Staff.
14: Und der Sportchef, der Domi Albrecht.
15: Genau, der Sportchef, der schon seit 15 Jahren da ist. Also, das Know-how erstens, aber zweitens so das Vertrauen untereinander. Das ist matchentscheidend, kann man jetzt wirklich sagen. Weil es ist so, ich nehme immer das Beispiel vom Nährboden, von Natur, von einem Baum, von einer Pflanze. Wenn du dich so wohlfühlst, dann kannst du dann entwickelst du dich gut. Und das merken wir bei unseren Spielern. Wir hatten viele No-Names Anfang der Saison. Und einfach, weil du dich wohlfühlst, weil es menschlich ist, weil du respektvoll behandelt wirst, kannst du Leistung abliefern. Ich glaube, es ist so ein Mix aus all den Sachen, die ich jetzt gesagt habe, die am Schluss dazu geführt haben.
14: Und eben auch das Schwächeln von den Gegnern, würde gerne auf das Wohlfühlen nochmal eingehen. Wie machen wir das? Das wollen ja wahrscheinlich alle Clubs. Aber du würdest schon sagen, ob der Blick hat das heute geschrieben, euer Erfolg ist auch ein Klapp für die Liga. Also da ist, sieht man schon, dass einiges nicht gut läuft. Das würdet ihr

0: Ende auch noch Schweizer Meister wird, ist klar, dass die anderen da ein bisschen angezeigt werden, quasi, und müssen rechtfertigen. Und das ist unangenehm und das man ja niemandem gönnen, aber am Schluss funktioniert halt diese Welt so. Aber ich glaube schon, dass sich viele von den Angesprochenen sich sehr wohl bewusst sind, ja, dass man viele Sachen darf auch hinterfragen oder muss. Und auch will. Aber es ist eben nicht so einfach. Wir sind ja alles Menschen, mit allem, was dahinter steckt. Und darum, ja, das hätte jetzt einfach so sollen sein.
1: Aber ein klein freut es noch, oder? Dass man es den Grossen zeigt.
0: Ja, aber ich habe null Schadenfreude. Wirklich null. Weil ich weiss, wie es sich anfühlt für IB, für Basel, für alle anderen grossen Clubs. Es ist unangenehm. Jetzt sagen alle, ja, schaut doch auf Thun, wir müssen viel mehr mit Herz und Leidenschaft und Identifikation und so. Und irgendwo, klar, freut es mich. Aber einfach mehr, weil es ein schönes Beispiel ist, nicht nur für den Fußball, auch einfach für unsere Welt. Dass man sieht, was man mit Leidenschaft, mit Zusammenhalt, mit Vertrauen, mit Freude. Das klingt so romantisch und man hat ja manchmal das Gefühl, heutzutage, ja, komm, nur das Geld entscheidet und so. Und das ist jetzt wie ein Beweis, nein, es geht eben anders. Und darum ist es einfach nur schön. Und ein wunderbares Beispiel eben nicht nur für Fußball.
1: Aber eben, ihr habt lange am Trainer festgehalten, eben Mario Lucinelli, der hat ihn schon erwähnt. Am Anfang war er ja auch nicht gerade sofort sehr erfolgreich gewesen. Der hat an ihm festgehalten, der hat Spieler zu euch geholt, die sie anderen Clubs nicht geschafft haben und nachher bei euch aufgeblüht sind. Was ist es denn? Also könnt ihr uns konkret sagen, was macht ihr denn anders mit den Spielern zum Beispiel?
0: Ja, ich glaube, viele Sachen kann man auch nicht so erklären. Entweder hat man das, ist es einmal wichtig. Es ist ja nicht allen gleich wichtig, zu wohlfühlen. Ich hatte schon Spieler gehabt, Mitspieler, die gesagt haben, mir ist egal, ob ich spiele oder nicht, Hauptsache ich habe viel Geld verdient. Das gibt es auch. Das ist auch legitim. Zum Glück eben, sieht es nicht jeder gleich. Ich war immer ein Spieler gewesen, oder auch Sportchef. Für mich ist das Schönste immer der Zusammenhalt gewesen, zusammen gewinnen, zusammen verlieren, zusammen Freude haben und so weiter. Und entsprechend haben wir auch immer die Spieler, so wie der Nelson Ferreira zum Beispiel oder Mauro Lustrinelli. Und viele andere, ja, haben mich immer fasziniert. Das hat immer gefackt. Einfach irgendwo das Bewusstsein, das Leben soll Freude machen. Also wenn der Fußballspieler nicht mehr Freude macht, dann musst du irgendwie schon auch hinterfragen, warum mache ich es überhaupt?
1: Also das heisst, bei Auswahl der Spieler schaut ihr sehr fest auf Persönlichkeit.
0: Ja, wir schauen sicher sehr fest drauf, aber es ist auch nicht so nur wild romantisch, wie man sich jetzt das vielleicht vorstellen könnte. Wir haben ja Spieler geholt, wo man auf den ersten Blick vielleicht etwas anderes würde attestieren. Vielleicht ähnliche Diva oder auch ein bisschen Geld, Karriere, Ego, extravagant und so weiter, wo nicht so typisch FC Thun ist. Aber Schönen ist ja, dass man eigentlich bei jedem Mensch schlussendlich könnte sagen, schau, du musst dir manchmal schon wieder zeigen, was wirklich das Leben, was wirklich Freude macht. Es ist ja, jeder hat das Kind im Mann, quasi. Wenn wir jetzt im Fußball, im Herrenfußball, da beim FC Thun, davor reden, du merkst dann auch, dass so Spieler, wo das vielleicht nicht so im Vordergrund ist, gewesen, so der Zusammenhalt, Freude, füreinander, miteinander und so weiter, dass sie dann auf das Mal merken, hey, ist echt so schön. Wenn ich jeden Tag daherkommen kann und einfach Freude habe, ja, und auch spüren, dass sie Menschen um, was nicht nur um Erfolg geht, nicht nur um Sieg, um Prämien und weiss nicht was. Also, einfach zusammen ein Ziel anvisieren und zusammen Gas geben und Respekt haben füreinander. Und das würde ich jetzt für mich rausnehmen, dass mir das wirklich wichtig ist. Aber unser Sportchef zum Beispiel, der erlebt das zu 100% und unsere Trainer auch. Und darum fühlt sich dann jeder Spieler auch wohl in der Kabine drin, weil er merkt, ja, wir gehen auch respektieren, wenn die Leistung nicht super ist.
1: Das klingt aber eben schon alles sehr romantisch. Und man weiss ja, das ist so ein knallhartes Business. Also ist das jetzt... Man kann das jetzt einfach so sagen, weil es ist aufgegangen, aber es hätte ja auch ganz anders rauskommen können. Also nur nett sein, nur zusammen gehen jassen nach dem Training, das reicht ja dann schon noch nicht gerade.
0: Nein, klar nicht. Nein, also ich habe jetzt auch nicht alles gesagt.
1: Sagt uns noch alles.
0: Natürlich wird sehr professionell gearbeitet. Aber eben professionell ist auch so ein Ausdruck, da kann man alles drin tun. Aber unser Trainerstab ist ewig schon da. Die haben zusammen über 100 Jahre FC Thun Erfahrung.

0: und Fußball, Profifußballerfahrung sowieso. Und dort aber ist einerseits wirklich Professionalität. Also wir haben ja die modernsten Mittel, GPS und weiss nicht was alles. Aber ich glaube schon, dass einfach so die Menschlichkeit schon sehr überwiegt. Ist irgendwie wichtiger als GPS bei uns. Und an anderen Orten ist es vielleicht umgekehrt.
1: Also das Datentriebene, dass die Spieler vermessen werden, analysiert werden, ganze Statistik haben, das kümmert euch nicht wahnsinnig.
0: Ja, mir selber nicht so, aber im Staff natürlich schon. Und wir sind dort auch, wir sind up to date. Also es ist nicht, dass wir da Neandertaler sind beim FC Thun und nur eben Herz und Leidenschaft und so. Aber das ist Basis. Und irgendwie merkt man auch bei den Spielern, die fühlen sich hier wohl. Und das hat mit dem zu tun. Wenn du nur Statistiken herhast, den Spielern, und aufzeigst, ja, was sie alles schlecht haben gemacht oder eben immer mit dem Druck konfrontieren gegen aussen, die müssen, die sind Profi und so weiter, dann bist du blockiert, dann bist du gehemmt, dann hast du nicht Freude und dann spielst du unter deinem Wert. Und bei uns ist es tendenziell eher so, dass sie gefühlt über ihrem Wert spielen oder einfach nach dem Optimum sind.
1: Da hat ja auch mehr Goal gemacht, als man eigentlich erwartet hat, laut dieser Statistik, was das untermauert, was ihr jetzt sagt. Warum machen es denn nicht alle so eigentlich, Andres Gerber?
0: Ja, zum Glück haben ja nicht alle die gleichen Werte. Wo das wichtig ist, der weiß das nicht. Aber es gibt solche, die Hauptsache viel verdienen, Hauptsache Titel, Hauptsache grosse Kerne, weiss doch auch nicht, Status. Das ist auch legitim. Aber ich bin natürlich froh, dass nicht alle so machen wie wir. Das ist für uns so ein bisschen eine Nische quasi. Ich sage ein bisschen Gallier, nehmen wir manchmal als so ein bisschen die Wilden, Beherzten, ist nicht alles super cool vielleicht, auch nicht Schein allzu viel, aber ja, aber ich will auch nicht übertreiben, es ist nicht nur wild romantisch hier, es wird wirklich auch sehr gut geschafft, aber irgendwie habe ich das Gefühl, es ist so Menschlichkeit kommt zuerst und dann kommt alles andere.
1: Aber eben Geld hat er auch in die Hand genommen. Für Transfers hat er ja zum Beispiel mehr ausgegeben als in anderen Jahren oder auch mehr zum Beispiel als der FC St. Gallen hat er mit der NZZ heute ausgerechnet. Der schmunzelt, aber stimmt, oder?
0: Weiss ich nicht. Das würde ich nicht völlig ausschliessen. Es wäre spannend, wenn man mal die Wahrheit würde sehen. Jetzt nicht in Bezug auf St. Gallen, einfach generell. Es wird natürlich mit Transfers... Da wird sehr viel geschrieben und die wenigsten wissen ja, was wahr ist. Vor allem gibt es sehr viel Gerüchte. Manchmal fragen wir uns auch, was können wir jetzt da für Zahlen in den Zeitungen? Und wenn es einem nur kommt, dann schreiben es die anderen 10 oder 20 Online-Portale, schreiben es einfach nachher. Und da sind zum Teil ja auch Zahlen rumgegeistert, auch bei uns, wo man muss sagen, ja, schön wär's. Quasi, wenn man so viel Geld würde ausgeben.
1: Aber wie viel hat er denn ausgegeben? Könnt ihr das sagen, für Transfer?
0: Nein, kann ich nicht, aber nicht weil ich will das Geheimnis daraus machen, weil ich es jetzt einfach nicht gerade weiss. Ich will nicht irgendwelche Zahlen. Aber es ist auf jeden Fall immer noch viel, viel unter dem, was die grösseren Clubs ausgeben, logisch. Und es ist ja auch nicht so, dass man jedes Jahr gleich viel budgetiert. Es kommt ja sehr darauf an, wie viel das man einnimmt. Ja, was man je nachdem nachher auch kann ausgeben. Aber ich sage immer, logisch brauchen wir auch Geld. Es ist nicht so, dass wir da alles nur mit Herz und Leidenschaft machen. Wir brauchen auch Geld, der Laden kostet. Und wo wir in der Winterpause haben gemerkt, wo wir sind erst, wir könnten theoretisch Schweizer Meister werden. Erstens müssen wir daran glauben, aber jetzt nicht einfach Spieler gehen, nur weil es immer so ist, sondern tendenziell eher schauen, ja, wenn wir versuchen, die Chancen zu packen. Und da haben wir schon auch ein bisschen Geld ausgegeben, aber ich würde sagen, es ist sehr im überschaubaren Mass.
1: Das ist das Gespräch mit dem Präsident und dem Gesicht vom FC Thun, Andres Gerber. Über 20 Jahre seid ihr beim FC Thun, zuerst als Spieler, dann kurz als Trainer, Sportchef und eben jetzt Präsident. Ihr habt viel erlebt. Der Club ist schon sehr nah am Abgrund gestanden. Zum Beispiel 2005, dann hat sich Thun für die Champions League qualifiziert. Ihr seid dann noch Spieler gewesen. Ein Wahnsinnserfolg und ein halbes Jahr später der Absturz, Geld weg, Mannschaft am Boden. Jetzt hat er jetzt mal im Interview gesagt, habt ihr wieder Fallhöhe produziert? Also ihr seid jetzt sehr hoch oben. Und wie gross ist die Angst jetzt, dass es wieder zu einem Absturz kommt?
0: Die Angst ist, glaube ich, der falsche Ausdruck. Oder vielleicht rede ich mir so ein. Aber das ist so psychologisch, das ist schon einen negativen Touch, logischerweise. Wir versuchen wirklich, das einfach als Herausforderung anzuschauen. Kann es Trickli sein, aber grossen Respekt habe ich. Aber ich glaube, das ist schon angebracht. Wenn man nicht Bayern München ist, und das muss man sich ja auch erarbeiten, ist es gerechtfertigt, dass man grossen Respekt hat vor der nächsten Saison. Weil Gegner werden so wieder besser machen. Die haben eben aus ihren Fehlern je nachdem gelernt oder wollen zumindest lernen. Alle sind unter Druck. Und bei uns sind die Erwartungen logischerweise jetzt schon gestiegen oder werden steigen. Ist ja logisch, wenn du erst bist, ja, höher rauf geht es in der Schweiz nicht, ist die Gefahr da, dass wir nächstes Jahr in dem Sinn fallen, hoffentlich nicht allzu fest. Und wir werden natürlich sehr bemüht sein, die Leute zu sensibilisieren, jetzt schon. Das könnte sein, dass es dann nicht mehr genau gleich weitergeht. Und andererseits muss man sich auch nichts vormachen. Der Mensch funktioniert einfach so. Der will gewinnen, der will Freude haben, der will die Glückshormone ausschütten und verlieren schießt immer an. Es gibt nicht, dass einem schön anschießt. Schießt immer anschießen. Und darum. Aber da muss man durch. Und das ist ja, wegen dem geht man auch schauen, weil es spannend ist. Weil sonst wäre es ja nicht spannend, wenn man wüsste, man gewinnt immer. Und darum, die Leute werden sich schon arrangieren mit dem, dass wir nächstes Jahr miteinander auch ab und zu müssen leiden.
1: Aber es geht ja eben, der Sekt hat die Erwartungen wachsen, die Begehrlichkeiten wachsen auch. Also habt ihr jetzt euch das schon überlegt, wie ihr mit dem weit umgeht? Habt ihr wie eine Strategie, eine Nicht-Fallen-Strategie?
0: Nein, eine Strategie nicht, aber viel Erfahrung, die wir wissen. Und eben die Kontinuität, die ich vorher gesagt habe, das Know-how, das Vertrauen untereinander, die Leute wissen, wie wir sind, ich, der Sportchef, Trainer und so weiter, die wissen das. Und die werden auch nicht überrascht sein, wenn wir ab und zu vielleicht den Mannfinger aufheben oder einfach auch mal müssen sagen, so jetzt längt es mit Begehrlichkeit und so weiter. Aber es ist klar, das ist eine grosse Gefahr, das sind alles Menschen. Alle wollen gerne ein bisschen von diesem Kuchen haben, sei es Geld, sei es Anerkennung oder irgendwelche Gutelis. Und je nachdem, was reinkommt, ist klar, dass da alle gerne den Finger aufheben und sagen, ja, ich werde im Fall auch noch da. Das haben wir erlebt, habe ich schon mehrfach erlebt, auch an mir selber. Ich weiss auch, muss auch immer in den Spiegel schauen und mich einordnen. Und darum, da mache ich mir überhaupt keine Sorgen. Das finde ich jetzt wirklich eine coole Herausforderung.
1: Wie steht ihr denn finanziell da? Man konnte lesen, ihr hättet einen Übergangskredit beantragen, 4 Millionen von der Genossenschaft Arena Thun. Wie steht der FC Thun jetzt da?
0: Ja, ich verstehe. Und es ist für mich manchmal schon noch schwierig, das so darzustellen, dass man gegensätzliche Sachen liest oder irgendwo interpretiert. Das ist ja in den letzten Monaten, hat es so das eine oder andere gegeben, wo die Leute haben gesagt, aber was ist jetzt los? Es läuft doch alles und ihr werdet auch ein Schweizer Meister und gleich nicht ganz klar wegen der Lizenz oder eben Kredite und so weiter. Es ist zum Teil auch ein bisschen widersprüchlich. Weil einerseits machen wir wirklich Minus. Ist einfach so, weil der Laden eben kostet immer mehr. Und andererseits sind die Aussichten hervorragend, weil es jetzt nicht nur psychologisch, also einfach, die Leute haben einfach Freude am FC Thun. Man tut sich jetzt sehr gerne mit dem identifizieren. Und es ist natürlich viel einfacher, auch Sponsoren zu finden. Und Saisonkartenverkauf wird ganz anders laufen. Und die Aussichten auf europäische Matchen, Transfer erlösen, lassen mich sehr ruhig schlafen. Darum mache ich mir nicht Sorgen, aber wir sind uns völlig bewusst. Das kann schnell kehren. Darum müssen wir sehr sorgfältig umgehen mit dem Geld, das jetzt hoffentlich der auch reinkommt. Und nicht einfach mal verteilen, was wir haben. Also, ich glaube, wir sind uns sehr wohl bewusst. Und ich kann weder sagen, ja, wir müssen uns überhaupt keine Sorgen machen die nächsten 10 Jahre. Es ist dann ganz bitter. Ich glaube, wir sind jetzt schon recht gut aufgestellt, aber vor allem einfach auch, weil jetzt einfach alle so Freude haben am FC Thun. Das macht natürlich sehr viel aus.
1: Ihr habt den Spielererlös, also Erlös vom Verkauf von Spielern angesprochen. Das ist aber auch noch eine schwierige Gratwanderung, oder? Also, wie viel verkauft man? Das haben ja ein paar Spieler der Marktwert deutlich können steigern. Und wie viel behaltet man, für das man eben sportlich das Niveau behalten kann? Wisst ihr schon, wie ihr das macht?
0: Ja, eigentlich wissen wir, wie man es macht, aber es ist natürlich gleich noch ein riesen Fragezeichen, weil es müssen dann zuerst schon ganz konkrete Angebote reinkommen für Spieler. Da wird immer viel geredet und geschrieben, logischerweise. Und viele wollen so ankurbeln, Agenten, die wollen auch ihre Spieler interessant machen. Je nachdem ist das auch in unserem Sinn, weil wenn einer dann geht, dann soll er auch möglichst viel Geld einbringen. Da müssen wir ehrlich sein. Das ist ja völlig legitim, aber es ist ja legitim, dass Spieler, wenn sie eine riesige Chance bekommen, dass sie die packen wollen. Das ist nicht verwerflich, überhaupt nicht. Also da werden wir sehr gefordert sein. Und das ist sich der Sportchef, der Tommy Albrecht, völlig bewusst. Aber ja, am Schluss wollen wir ja erfolgreich sein. Wir wollen ja die Matchen gewinnen. Wir wollen ja, dass die Leute Freude haben am FC Thun und unseren Spielern. Also wollen wir uns jetzt nicht beklagen, dass es so ist. Wir das Optimum rausholen und dann wieder gleichige oder ähnliche Spieler probieren zu verpflichten.
1: Und der Trainer, Mauro Lustinelli, der bleibt?
0: Das kann ich nicht sagen. Ich bin nicht für ihn in dem Sinn verantwortlich. Er ist genug alt. Floskel ist, er hat noch Vertrag. Oder? Aber es ist ja klar, dass er, wenn er jetzt da nicht in vielen Notizbüchern würde stehen, das kann man sich ja nicht vorstellen. Aber andererseits, ich kann auch nur mit meinen Gedanken, er lebt hier, die Familie ist da, er ist sehr wohl, wir sind europäisch. Es gibt sicher viele Argumente, warum dass er da bleiben will. Aber er kann ja im Moment auch nicht abschätzen, was da alles auf ihn wird einprasseln in den nächsten Wochen. Und darum glaube ich, kann mir im Moment auch noch keine Antwort geben.
1: Der hat mal gesagt, wenn ich Meister werde mit dem FC Thun, muss ich eigentlich zurücktreten. Macht ihr das jetzt?
0: Ja, das habe ich gesagt. Und der Gedanke schwebt mir schon. Also ich will überhaupt nicht da irgendwie mit den Emotionen da spielen. Überhaupt nicht. Oder so Drohungen. Je nachdem, vielleicht gibt es ja Leute, die froh wären. Aber nein, das mache ich nicht. Aber ich glaube, das checkt auch jeder. Wenn du vor 6 Jahren bist Präsi geworden, wo der Club am Boden war, und jetzt sind wir Schweizer Meister. Das ist so ein krasser Weg eigentlich, und wirklich ein Märchen, wo man muss sagen, weiter rauf kann sie eigentlich eben nicht gehen. Aber es wäre mehr Selbstschutz, und ich will mich jetzt nicht schwächeln in dem Sinne. Ich will mich dieser Herausforderung auch stellen. Und dann sehen wir dann, wie es weitergeht. Man muss von dem her gar nicht zu viel Gedanken machen. Ich weiss, dass wir sehr werden gefordert sein, aber eben sowieso. Darum, die Erfahrungen, die wir jetzt hier können sammeln, wieder die entschädigen für sehr vieles und geben auch gewisse Nahrung für die Zukunft, wenn es vielleicht ein bisschen schwieriger wird. Und darum, gibt's einfach Freude an dem, was man hat.
1: Andreas Gerber, vielen Dank für das Gespräch.
0: Danke auch.
2: Der Andreas Gerber, Präsident vom FC Thun, im Tagesgespräch bei der Simon Huliger. Nachrichtenredaktion Adrian Hug, am Mikrofon für Sie, Ivana Pribakovic. Einen guten Nachmittag Ihnen.

0: Die Nachrichten von SRF um 13:30 mit Michael Wieland. Beim Fliegen etwas mehr bezahlen und so beispielsweise den ÖV finanziell unterstützen. Eine solche Flugticketabgabe wird politisch in der Schweiz gerade wieder diskutiert. Eine Mehrheit der Menschen in der Schweiz ist aber gegen eine Flugticketabgabe. Zu diesem Schluss kommt eine Studie im Auftrag des Vereins Aviation Suisse. 71% der Befragten hielten eine solche Abgabe für wenig oder gar nicht wirksam. Regine Sauter, FDP-Nationalrätin und Präsidentin von Aviation Suisse, sagt dazu:
1: Die Schweizer Bevölkerung ist durchaus bereit, einen Beitrag zu leisten für den Klimaschutz, aber sie will das international abgestimmt und sie will vor allem Innovationen finanzieren und nicht einfach eine Umverteilung.
0: So will die Bevölkerung laut Studie beispielsweise auf effizientere Flugzeuge und nachhaltigere Treibstoffe setzen. Für die Studie befragte das Forschungsinstitut Sotomo rund 3.700 Personen aus der Deutschschweiz und der französischsprachigen Schweiz, und zwar im Auftrag von Aviation Suisse. Das ist ein Verein, der sich für die Interessen des Luftverkehrs einsetzt. Frauen in der Schweiz sollen künftig bereits ab 45 Jahren regelmäßig zur Brustkrebsfrüherkennung eingeladen werden. Das fordern drei medizinische Fachgesellschaften, darunter die Gesellschaft für Gynäkologie und Geburtshilfe. Brustkrebs trete zunehmend häufiger bei Frauen unter 50 Jahren auf, begründen sie die Forderung. Studien zeigten, dass regelmäßiges Screening ab 40 Jahren die Sterblichkeit deutlich senken könne. Derzeit werden in zahlreichen Kantonen Frauen ab 50 alle zwei Jahre eingeladen, um ein Brustkrebs-Screening durchzuführen. Unter anderem Deutschland und Österreich haben das Alter bereits auf 45 gesenkt. Zur Zeit des Nationalsozialismus in Deutschland war er im Konzentrationslager Auschwitz verantwortlich für grausame medizinische Experimente, der Nazi-Verbrecher Josef Mengele. Nach dem Zweiten Weltkrieg floh er nach Südamerika, wo er Ende der 1970er Jahre starb. Über Mengele gibt es auch in der Schweiz ein Dossier, das bis jetzt unter Verschluss gehalten wurde. Doch nun will der dafür zuständige Nachrichtendienst des Bundes eingeschränkt Zugang dazu gewähren, wie er mitteilt. Hintergrund sei eine Beschwerde gegen ein abgelehntes Einsichtsgesuch. Laut Medienberichten steht ein Historiker hinter dieser Beschwerde. Er will herausfinden, ob Mengele 1961 in Kloten war und ihm die Schweizer Behörden damals entkommen ließen. Mengele war international zur Verhaftung ausgeschrieben. Die Börsendaten von SIX, der Swiss Market Index, liegt im Moment bei 13.061 Punkten, minus 0,6%. Der Euro wird zu 91,72 gehandelt, der Dollar zu 78,41. Und das Wetter? Heute und morgen ist es wechselnd bewölkt mit längeren sonnigen Phasen. Vor allem in Juranähe und entlang der Voralpen gibt es lokale Regengüsse, vereinzelt auch Gewitter. Je nach Sonnenscheindauer gibt es 16 bis 21 Grad mit Föhn bis 25 Grad. Das waren Nachrichten von Radio SRF. Verantwortlich Frank Estermann.
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3: Warum kommt er ausgerechnet jetzt mit dieser Ankündigung? Gianni Infantino will FIFA-Präsident bleiben. Dass er wieder kandidieren will, verkündet Infantino kurz vor der Fußball-WM. Wir ordnen ein und dann schauen wir uns den Petrodollar an. Der weltweite Ölhandel wird in Dollar abgewickelt. Das Ganze nennt sich Petrodollar-System. Profitieren davon tun die USA. Aber jetzt kommt das System ins Wanken, sagt unsere Beobachterin. Das und mehr gibt's jetzt bei 4x4. Hier gibt's jeden Tag die spannendsten Hinhörer aus dem Programm von SRF 4 News, ihrem Nachrichtensender. Ich bin Rina Telli. Hallo. Er will nochmal. Gianni Infantino will ein weiteres Mal als Präsident des Weltfußballverbands FIFA kandidieren. Es ist schon seine vierte Kandidatur. Schon vor seiner Ankündigung am Freitag bekam Infantino die Unterstützung der südamerikanischen, der afrikanischen sowie der asiatischen Fußballkonföderation. Eigentlich hätte Infantino noch bis im November Zeit gehabt, seine Ambitionen anzumelden. Warum kommt seine Ankündigung ausgerechnet jetzt, so kurz vor der Fußball-WM? Das hat Dominik Rolli den freien Sportjournalisten Ronny Blaschke gefragt.
4: Ja, dieser FIFA-Kongress in Vancouver, ich glaube, der bietet für ihn eine sehr öffentlichkeitswirksame Bühne. Und ich glaube, dass sich da auch so ein Kreis schließt. Denn ohne Nordamerika, vor allem ohne die USA, wäre Infantino wahrscheinlich nie FIFA-Präsident geworden. Wir können uns ja noch mal erinnern, das waren die Ermittlungen von FBI und anderen US-Behörden, die ja 2015 zur Verhaftung von mehreren FIFA-Funktionären geführt haben. Und damals musste Sepp Blatter zurücktreten als Präsident. Der Favorit auf seine Nachfolge, Michel Platini, der stürzte ebenfalls. Und dann schlug die Stunde von Gianni Infantino, der damals ja noch weitgehend unbekannt war. Und seitdem hat Infantino seine Macht Schritt für Schritt ausgebaut, was er jetzt eben bei diesem Kongress auch nutzt für seine Zukunft.
5: 2019 und 2023 wurde Infantino als FIFA-Präsident zweimal ohne Gegenkandidaten bestätigt. Und auch dieses Mal scheint niemand in Sicht. Warum nicht?
4: Ja, ein Gegenkandidat, auch eine Kandidatin, die könnte vielleicht symbolisch Aufmerksamkeit erregen, aber eine realistische Chance auf einen Sieg besteht ja einfach nicht. Infantino, der verweist immer wieder auf das Geld, auch diesmal wieder. Und die erwarteten FIFA-Einnahmen für den Zeitraum 2023 bis jetzt zur WM 2026 belaufen sich auf 14 Milliarden US-Dollar. Das ist ein Rekord. Und wie immer, ein großer Teil dieser Einnahmen geht an die kleinen Nationalverbände, die damit ja wesentlich auch ihren Haushalt bestreiten. Das sind die Verbände, die Infantino letztendlich auch im Amt bestätigen werden. Denn jede Stimme ist unabhängig von der Verbandsgröße gleich viel wert. Ob Deutschland, ob England, also die großen Verbände, oder ob zum Beispiel Hongkong oder Curaçao. Ja? Also es ist wahrscheinlich, dass Infantino dann im kommenden Jahr bei der Wahl in Marokko wieder sogar per Akklamation gewählt wird, also mit einem langen und großen Applaus.
5: Und doch gibt es auch kritische Stimmen gegen Infantino, vor allem aus Europa. Die UEFA in Europa hat sich bisher aber noch nicht positioniert. Was ist da noch zu erwarten?
4: Also viel würde ich da nicht erwarten. Wir wissen, dass die FIFA und die Europäische Union, UEFA, die sind zerstritten. Das wird auch vorerst so bleiben. Gibt immer mal wieder auch vereinzelt die kritische Stimmen aus Norwegen, aus Schweden. Aber zum Beispiel auch die großen Verbände, Deutschland, England, Spanien, da gibt es keinerlei Kritik an Infantino. Und wenn es sie gäbe, dann müssten diese Verbände wahrscheinlich befürchten, bei der nächsten Vergabe vielleicht leer auszugehen, wenn es zum Beispiel um Jugendturniere geht oder um Frauenfußball. Und dann ebenfalls wichtig jetzt die WM in den USA, in Nordamerika. Da will der europäische Fußball ja auch gut mitverdienen. Die USA sind die einzige westliche Industrienation, wo der Fußball in der Vermarktung noch um einiges wachsen kann. Die Bundesliga zum Beispiel aus Deutschland, die setzt da zuletzt weniger als 30 Millionen Dollar im Jahr um. Das ist wenig und deswegen will der europäische Fußball diese Allianz aus FIFA und Trump einfach nicht kritisieren.
5: Sie haben es schon kurz angesprochen, Ronny Blaschke. Infantino hat seine Macht als Präsident des Weltfußballverbands ausgebaut und gefestigt. Wenn wir jetzt daran denken, dass da möglicherweise eine weitere Amtszeit hinzukommt, was kommt da noch? Was treibt ihn an?
4: Ja, wir haben ja schon vor 10, vor 15, vor 20 Jahren gemutmaßt, dass der Fußball nicht mehr weiter wachsen könne. Aber er ist dann doch gewachsen. Jetzt haben wir erstmal seine Weltmeisterschaft mit 48 Mannschaften. Vielleicht gibt es bald eine WM mit 64 Mannschaften. Das sind denn mehr Spiele, mehr Vermarktung, mehr Geld für alle. Was Infantino antreibt, das ist schwer zu sagen. Er gibt keine kritischen Interviews, er gibt keine Pressekonferenzen. Vielleicht ist es die Nähe zur politischen Macht, vielleicht ist es Geltungsdrang, vielleicht ist es einfach nur das Streben nach Geld. Was mir aber auffällt, und das ist vielleicht das Interessanteste, Infantino, der wirkt fast schon unantastbar. All die Kritik, all die Skandale, die seine Biografie auch begleiten, scheinen ihm einfach nichts mehr anzuhaben. Und dann fällt es mir zumindest schwer, ja, das mit rationalen Argumenten zu begründen.
5: Ich wollte gerade sagen, dass er sorgt ja immer wieder mit bizarren Auftritten auch für Kopfschütteln, zum Beispiel als er da US-Präsident Trump den FIFA-Friedenspreis überreichte. Was ist der Zweck dieser Aktionen? Das kann ja seinem Image auch schaden.
4: Ja, wir können das Ganze ja mal wohlwollend auslegen. Ja, vielleicht ist es Diplomatie. Vielleicht will sich Infantino einfach nur die Gunst von Trump sichern, damit der ihm dann nicht die WM mit erratischen Aktionen kaputt macht. Mich erinnert das ein bisschen so an Mark Rutte, der NATO-Generalsekretär, der ja auch wieder immer wieder Trump umgarnt, weil er politisch auf ihn angewiesen ist. Was auch auffällt, ja, also schauen wir auf die Amtseinführung von Trump, der Friedensgipfel von Gaza, das Board of Peace von Trump. Überall mischt Infantino mit, obwohl er kein politisches Mandat hat, ist er in der Politik sehr aktiv. Und klar, das können wir moralisch kritisieren, darüber kann man sie auch lustig machen. Das passiert auch vor allem in Europa sehr intensiv. Aber aus seiner Logik heraus, alles zu tun, um den Fußball reicher, um den Fußball auch einflussreicher zu machen, da müssen wir konstatieren, Infantino ist sehr erfolgreich.
3: Sagt der freie Sportjournalist Ronny Blaschke. Jetzt geht's um den sogenannten Petrodollar. So sagt man dem Geld, das mit dem Handel von Öl verdient wird. Denn Länder, die mit Erdöl handeln, rechnen meist in US-Dollar ab. Jetzt aber, mit der Blockade der Straße von Hormuz und dem Iran-Krieg, kommt dieses Petrodollarsystem ins Wanken. Das sagt Ölmarktexpertin Heike Buchter. Sandro Della Torre hat sie gefragt, woher dieses Petrodollarsystem eigentlich kommt.
6: Ja, das geht zurück auf eine Vereinbarung 1974 zwischen dem damaligen Finanzminister Nixons, William Simon, und dem saudischen König Faisal. Und der Gegenstand war, die Saudis würden sich verpflichten, ihr Öl nur und ausschließlich gegen Dollar abzugeben, und zwar nicht nur an die USA, sondern generell. Und dafür würden die USA der Monarchie dort Schutz gewähren. Diesem Beispiel sind dann andere Ölproduzenten schnell gefolgt und schließlich eben auch so gut wie der Rest des gesamten Rohstoffhandels weltweit. Und das gilt bis heute.
5: Und eben, man spricht da vom sogenannten Petrodollarsystem. Wie funktioniert das genau?
6: Ja, weil eben die wichtigsten Rohstoffe der Welt, eben auch Energie und Öl, in Dollar gehandelt werden, müssen sich die Länder, um eben diese Rohstoffe zu beschaffen, Dollar beschaffen, um damit zu bezahlen. Und das gilt auch eben für Transaktionen, die gar nichts mit den USA zu tun haben. Und dafür legen sich eben diese Länder Reserven an, um das eben tun zu können. Und das wiederum schafft Nachfrage nach dem Dollar. Und da eben zum Beispiel die anderen Zentralbanken ihre Reserven nicht in Dollarnoten irgendwie stapeln, sondern eben auch in Wertpapieren und vor allen Dingen in US-Staatspapieren anlegen, schafft das eben Nachfrage nach US-Wertpapieren, insbesondere US-Staatspapieren, also Schulden der USA. Und davon hat die USA sehr trefflich profitiert, denn es hat eben ihre Wertpapiere, ihre Schuldenpapiere sehr attraktiv gemacht für den Rest der Welt. Und dadurch konnten sich die Amerikaner mehr verschulden als jede andere Nation der Welt.
5: Aber, und das sagen Sie jetzt, die Blockade der Straße von Hormuz, die bringe dieses Petrodollarsystem ins Wanken. Wie kommen Sie zu diesem Schluss?
6: Also das ist natürlich der Krieg nicht als Ursache, sondern der Iran zeigt eben auf offener Weltbühne, dass man durchaus mit Öl und anderen Rohstoffen handeln kann, ohne den Dollar zu berühren. Zum Beispiel hat der Iran eben durch die Straße von Hormuz Schiffe durchfahren lassen, als die Seeblockade durch die Amerikaner noch nicht so bestand. Und diese Schiffe mussten einfach vorweisen, dass sie in chinesischen Yuan einen, wie man so will, einen meerengen Straßenzoll abführen konnten oder eben auch in Kryptowährungen. Also Schiffe, die in Dollar bezahlen wollten, kamen da eben nicht durch. Das ist jetzt nicht bahnbrechend für den Dollar, weil die Summen natürlich nicht so riesig sind. Aber was es eben zeigt, ist, dass eine Nation, die seit Jahrzehnten praktisch unter Sanktionen durch die USA leben muss, es auch schafft, auf offener Weltbühne die USA herauszufordern und eben auch zu zeigen, es gibt alternative Zahlungsmittel. Wenn du in Yuan zahlst, also in der chinesischen Währung, dann kannst du mit deinem ölbeladenen Frachter hier durch die Meerenge schippern.
5: Also da kommt etwas in Bewegung, aber die Frage ist, kann das nicht auch vorübergehend sein? Also wenn dann vielleicht die Straße von Hormuz wieder geöffnet wird, dass dann Öl wieder ganz normal in Dollar gehandelt wird, kann das dann nicht auch sein?
6: Ganz bestimmt. Es wird ja immer noch weiterhin mehrheitlich in Dollar gehandelt. Und der Dollar hat ja auch wieder Stärke gezeigt in dieser Krise, weil die Leute Dollar gekauft haben. Aber man muss das natürlich ein bisschen langfristiger sehen. Was eben der Iran-Krieg nochmal vorgeführt hat, ist, dass es schon einen Trend gibt, Alternativen zu suchen, zu finden und auch in Alternativen zu handeln. Nehmen wir die Saudis zum Beispiel. Die haben diese Vereinbarung still, klammheimlich 2024 auslaufen lassen. lassen, also nicht erneuert. Das heißt jetzt nicht, dass sie jetzt kein Öl mehr in Dollar kaufen, aber sie haben auch gleichzeitig eine Vereinbarung getroffen, mit den Chinesen in Yuan zu handeln, also in der chinesischen Währung. Das sind alles so kleinere Sachen, die sich aber über Zeit angehäuft haben. Und ich habe mit Währungsspezialisten auch gesprochen und die meinen halt, naja, es ist ein langsamer Abstieg, aber das kann dann halt irgendwann auch kippen und dann wäre das Ende des Petrodollar.
7: Und dann eben, das würde heißen, dass vielleicht mit chinesischem Yuanöl gehandelt wird. Wäre denn China bereit, wirklich die ganze Sache zu übernehmen mit seiner Währung?
6: Also wenn man die Chinesen fragt, auf jeden Fall. Also die haben schon sehr lange gesagt, wir wollen den Yuan internationalisieren. Was sie meinen, ist, dass er eben auch für Transaktionen eingesetzt wird. Das wird er auch. Da gibt es aber einige Hemmungen, das auch richtig zu tun. Und eines ist eigentlich die Verantwortung der chinesischen Regierung selbst, denn die kontrollieren eben die Kapitalmärkte sehr stark. Das heißt, anders als in den USA, wo man quasi sich tummeln kann und sein Geld dann auch wieder abziehen kann, ist das in China nicht so leicht möglich. Und diese Kapitalmarktbewirtschaftung und Kontrolle führt eben dazu, dass die weltweiten Anleger dieses zweite Bein, eben das Recycling, in Yuan eben scheuen und auch nicht machen wollen. Und das sehe ich nicht, dass sich das kurzfristig oder auch mittelfristig bei den chinesischen Regierungsverantwortlichen ändern wird.
7: Und eben die USA haben stark profitiert von diesem Petrodollar-System. Was würde, wenn dieses Petrodollar-System nicht mehr existieren würde, was würde dieser Wechsel für die Weltwirtschaft heißen?
6: Also für die USA ist es auf jeden Fall eine Gefahr, wenn der Dollar nicht mehr so attraktiv ist oder wenn es zunehmende Konkurrenz gibt, weil natürlich angesichts der enormen Verschuldung, wir haben jetzt eine Verschuldung, die höher ist als die jahresvolkswirtschaftliche Leistung der USA und das sind enorme Summen. Wir sind jetzt irgendwie über 39 Billionen Dollar an Verschuldung und damit eben auch an Schuldenpapieren, die irgendjemand kaufen muss. Das ist das eine. Das andere ist aber auch für den Rest der Welt ist Schadenfreude da nicht so richtig angebracht, weil wir dann in einer vornehm ausgedrückt multipolaren Welt leben. Das klingt ganz toll, bedeutet aber, der Dollar ist schon sehr etabliert, die Finanzmärkte und eben auch die Rohstoffmärkte, jeder kennt die Abläufe. Da ist ein großes Vertrauen eben auch in die Währung, einfach in die Mechanismen dieser Währung, wie das abgewickelt wird. Das ist natürlich, wenn wir das jetzt über Yuan machen oder über Kryptowährungen, überhaupt nicht der Fall. Und alles, was mit Risiko zusammenhängt, mit Unsicherheiten, mit Ausschlägen zusammenhängt, das kostet eben Geld, weil man sich dann absichern will. Und das bedeutet, dass Dinge eben für uns alle teurer werden, weil alles berührt natürlich der internationale Handel. Vom Kaffee bis zum Zink wird alles dann eben teurer, weil es eben ein höheres Risiko hat.
3: Sagt US-Börsenkorrespondentin und Ölmarktexpertin Heike Buchter. Corona erregt immer noch die Gemüter. Kürzlich hat das Bundesamt für Gesundheit die bislang geschwärzten Covid-Impfstoffverträge offengelegt, nach einem Urteil des Bundesverwaltungsgerichts. Dabei wurde klar, die Schweiz hat fast 1 Milliarde Franken für Impfstoffe ausgegeben. Neben dem Aufreger über das Geld reißt diese Geschichte aber auch alte Wunden wieder auf. Etwa bei jenen Personen, die von der Covid-Impfung gesundheitliche Schäden davongetragen haben. Wissenschaftsredaktorin Irene Dietschi berichtet.
8: Nach der Veröffentlichung der Covid-Impfverträge durch das BAG stellt sich für Katja Brändle eine zentrale Frage.
9: Wer letztendlich entscheiden muss, ob Risiken, unbekannte Risiken, ob man die tragen will oder nicht?
8: Katja Brändle ist Vizepräsidentin von Postvakzinsyndrom Schweiz, eines Vereins, der sich für die Interessen von Impfgeschädigten der Covid-19-Impfung einsetzt, darunter Personen, die bis heute kein normales Leben mehr führen können. Brändle betont, ihr und dem Verein gehe es nicht darum, rückblickend die damalige Impfstrategie des Bundes komplett in Frage zu stellen. Doch die Veröffentlichung der Verträge, die der Bund mit Herstellern wie zum Beispiel Moderna abgeschlossen habe, diese Offenlegung habe sie fassungslos gemacht.
9: Die Verträge zeigen, dass der Bund wusste, dass die beschleunigte Impfstoffentwicklung mit Risiken sowohl bei der Sicherheit wie auch bei der Wirkung verbunden ist. Von diesen Risiken war in der Impfkampagne nie die Rede. Man hat sie immer als sicher und wirksam beworben, obwohl man ja wusste, dass nicht alle Risiken ausgeschlossen werden konnten.
8: Der Infektiologe Philipp Tarr von der Universität Basel kennt sich aus mit den Tücken der Impfkommunikation. Von 2017 bis 2022 hat er das nationale Forschungsprogramm 74 zu Impfskepsis geleitet. Tarr hält die Kritik des Vereins Postvakzinsyndrom teilweise für berechtigt.
10: Die Impfkampagne zu Covid-19-Impfungen des BAG zu Beginn des Jahres 2021 war einseitig positiv zugunsten der Impfung ausgelegt. Die Aussage war, das Problem ist das Virus und nicht die Impfung.
8: Die in der Schweiz zugelassenen Impfstoffe waren an jeweils 15.000 bis 20.000 Personen getestet worden. Dabei tauchten tatsächlich keine schweren Risiken auf. Um aber seltene Nebenwirkungen festzustellen, die vielleicht nur einmal in 100.000 Fällen vorkommen, brauche es viel größere Studien, sagt Philipp Tarr.
10: Das ist die Unsicherheit, die hätte kommuniziert werden können. Aber der Bund hat entschieden, wir wollen das nicht, weil wir sonst riskieren, dass die Leute skeptisch werden und sich nicht impfen lassen.
8: Das Bundesamt für Gesundheit, das die Impfkampagne verantwortete, sieht die Sachlage anders. In einer Krisensituation wie einer Pandemie sei es wichtig, dass von den Herstellern schnell wirksame und sichere Impfstoffe entwickelt würden. Es habe eine enorme Nachfrage gegeben.
11: Bei der Beschaffung der Impfstoffe hat der Bund eine auf Sicherheit ausgerichtete Strategie verfolgt und nur Impfstoffe beschafft, die über eine Zulassung für die Schweiz verfügten. Diese erfolgte nur, wenn der Impfstoff nachweislich sicher, wirksam und von hoher Qualität ist. Diese Vorgaben galten auch während der Corona-Pandemie.
8: Zum Thema Nebenwirkungen schreibt das BAG.
11: Das BAG hat während der Pandemie regelmäßig über allfällige Nebenwirkungen der Impfung informiert, etwa mit Faktenblättern für die Bevölkerung oder für Fachpersonen. Swissmedic hat ebenfalls gut informiert. Auch in den Impfzentren wurden die Impfwilligen über mögliche Nebenwirkungen aufgeklärt. Anpassungen von Empfehlungen erfolgten laufend und transparent, im Einklang mit den neuesten wissenschaftlichen Erkenntnissen, der jeweiligen epidemiologischen Situation und der jeweils dominanten Virusvarianten.
8: Auch die Anliegen von Personen, die von Impfschäden betroffen seien, würden ernst genommen.
11: Alle Gesuche bezüglich Entschädigungen oder Genugtuungen bei schweren Nebenwirkungen der Covid-Impfung werden sorgfältig geprüft.
8: Bisher hat das BAG zwei solche Gesuche bewilligt. Eine Person erhielt eine Genugtuung von 12.500 Franken und eine Entschädigung von 1.360 Franken. Einer zweiten Person wurden 6.000 Franken Genugtuung zugesprochen. Viel zu wenig, kritisiert Katja Brändle. Es brauche
9: eine faire und vor allem auch unbürokratische und angemessene Unterstützung für Menschen, die heute wirklich gesundheitliche und finanzielle Folgen aus dieser Impfkampagne tragen.
8: Außerdem erwartet Katja Brändle vom Bund rückwirkend ein Zugeständnis, dass es beim Start der Impfkampagne unbekannte Risiken gegeben habe. Der Infektiologe Philipp Tarr sagt, transparent und differenziert zu kommunizieren sei für eine Impfkampagne kein Nachteil. Studien aus Skandinavien hätten gezeigt,
10: dass man nuanciert kommunizieren darf und soll, weil so mit einer nuancierten, differenzierten Kommunikation das Vertrauen in die Behörden gestärkt wird.
8: Diesen Aspekt, findet Tarr, müsse man in einer nächsten Pandemie stärker gewichten.
3: Das war Wissenschaftsredaktorin Irene Dietschi. St. Moritz, ein weltbekannter Skiort, wo die Reichen und Schönen Urlaub machen. So zumindest das Klischee. Im Juni wählt St. Moritz einen neuen Gemeindepräsidenten oder eine neue Gemeindepräsidentin. Und auch da zeigt sich der weltoffene Flair der Gemeinde. Es kandidieren eine Frau aus Bern, ein Mann aus einer anderen Bündner Region und ein Mann aus Berlin. Warum tritt bei den Wahlen am 14. Juli eigentlich keine Ur-St. Moritzerin oder ein Ur-St. Moritzer an? Da sollte Peter Hanselmann von Fadrina Hoffmann von der Engadiner Post wissen.
12: Ja, das Oberengadin ist eine Tourismusregion und St. Moritz ist sehr international ausgerichtet. Also den klassischen Einheimischen, den gibt's quasi nicht mehr. Es leben im Ort sicher weitaus mehr Zugezogene als Einheimische mit ganz tiefen Engadiner Wurzeln.
13: Und jetzt kandidieren eben eine Frau aus Bern, ein Mann aus Berlin und ein Sportler. Was sind das für drei Personen?
12: Isabel Wenger wuchs als Tochter von Berner Eltern in Lateinamerika auf. Sie ist 59, sie ist Ökonomin und Unternehmensberaterin. Sie ist schon Gemeinderätin seit 2022, war 2025 sogar Präsidentin des Gemeinderats und seit März ist sie Präsidentin des Sanadura Gesundheitsrats. Das Sanadura ist die regionale Gesundheitsorganisation. Dann haben wir den einzigen Bündner in dieser Dreiergruppe, das ist Adriano Iseppi. Er hat seine Kandidatur auch zuerst bekannt gegeben. Und zwar auf eine originelle Art und Weise. Er ist mit Langlaufskiern zum Gemeindehaus gegangen und hat dahin dann die Kandidatur gebracht. Er stammt aus Savonin, ist 52 Jahre alt und er ist Sportkoordinator und Fachlehrer an der Talentschule Chamfer. Vor allem bekannt ist er, weil er Dario Colonia auf dem Weg in die Weltspitze begleitet hat. Iseppi ist für Swiss Ski und den Engadin Skimarathon tätig. Und schließlich haben wir die Person, die eigentlich den meisten am wenigsten bekannt ist im Tal, das ist Sebastian Bahner. Er ist 46, er ist in Berlin geboren und hat im Laufe seiner Karriere Führungspositionen in den Bereichen Strategie, Organisation und Finanzen inne. Er ist Organisationsentwickler, Coach und Berater und lebt seit 3,5 Jahren mit seiner Familie in St. Moritz. Er ist einer, der sagt, er ist St. Moritzer, weil er mit seiner Familie seit Kindesbeinen eigentlich in jeder freien Minute nach St. Moritz gereist ist. Er ist schweizerisch-deutscher Doppelbürger. Er ist auch Präsident und Turnenleiter der SAC-Sektion Bernina.
13: Ja, und jetzt haben sich diese drei eben zu einer Podiumsdiskussion getroffen am Mittwoch. Wer hat die beste Figur gemacht?
12: Das ist schwer zu sagen. Sie haben nämlich alle etwa gleiche Ideen, wie es weitergehen soll mit St. Moritz. Sie sind einfach unterschiedliche Persönlichkeiten. Ich glaube, da geht es wirklich jetzt darum, was man für Vorlieben hat oder für Sympathien. Es ist schwierig jetzt zu sagen, wer da überzeugt hat.
13: St. Moritz ist ja eine deutschsprachige Gemeinde im Engadin. Wie verfolgt man eigentlich im Rest des Engadins diese Wahlen in St. Moritz?
12: Ja, St. Moritz ist halt die größte und auch wahrscheinlich eine der reichsten Gemeinden im Engadin, wenn nicht in Graubünden. Und da ist es natürlich schon interessant zu sehen, was passiert, weil sie natürlich auch eine Führungsposition einnimmt. Man hat ja auch regionale Projekte und ich glaube, da blicken die Leute schon nach St. Moritz am 14. Juni, wenn die Wahl ist.
13: Und wer hat am 14. Juni die besten Chancen?
12: Auch das ist schwer zu sagen, weil alle drei Qualitäten mitbringen und alle eigentlich ähnlich sich positionieren, obwohl Isabel Wenger ist die Einzige mit politischer Erfahrung und Dossierkenntnissen. Und vielleicht gibt es ja dann die erste Frau im Gemeindepräsidium von St. Moritz.
3: Das war Fadrina Hoffmann, Redakteurin bei der Engadiner Post und zu Gast in der aktuellen Sendung «Die Woche in den Schweizer Sprachregionen». Neben Politik geht es da auch sportlich zu und her. Wir klären nämlich, wie der Eishockeymeistertitel von HC Fribourg-Gotteron Sprachgrenzen in der Region überwindet. 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Und das war's mit 4x4. Am Mikrofon war Rina Telli. Hier auf Ihrem Infosender geht's nun weiter mit dem Update aus der SRF-Nachrichtenredaktion.

0: Die Nachrichten von SRF um 2 mit Michael Wieland und diesen Themen. Gefährliches Hantavirus auf einem europäischen Kreuzfahrtschiff. Die Weltgesundheitsorganisation sagt, es gebe keinen Grund zur Panik. Und Diskussion um eine Flugticketabgabe in der Schweiz. Eine aktuelle Umfrage zeigt, die Bevölkerung hält sie für wenig wirksam. Das Wetter wechselt bewölkt mit sonnigen Phasen und lokalen Schauern und Gewittern. Nach einer Infektion mit dem gefährlichen Hantavirus auf einem Kreuzfahrtschiff im Atlantik sagt die Weltgesundheitsorganisation WHO, es bestehe kein Grund zur Panik. Drei Passagiere, die auf der Kreuzfahrt waren, sind gestorben. Frank Estermann.
1: Das Risiko für die breite Öffentlichkeit sei gering, teilt der zuständige Regionaldirektor der WHO mit. Auch Reiseeinschränkungen seien nicht nötig. Das Virus sei nur schwer von Mensch zu Mensch übertragbar. Infektionen könnten bei Kontakt mit den Ausscheidungen von Nagetieren passieren. Auf dem betroffenen Kreuzfahrtschiff ist mindestens eine Person am Hantavirus gestorben. Bei zwei weiteren Toten und weiteren Erkrankten wird überprüft, ob die Fälle ebenfalls auf Hantaviren zurückzuführen sind. Das Kreuzfahrtschiff einer niederländischen Gesellschaft war in Argentinien gestartet. Es liegt derzeit vor den Kapverden mit rund 150 Personen an Bord. Die Behörden der Kapverden haben entschieden, dass die Personen nicht von Bord gehen dürfen. Dies, um die öffentliche Gesundheit zu schützen. Die Schifffahrtsgesellschaft, die WHO und die lokalen Behörden wollten zusammen die weiteren Schritte koordinieren.
0: Der Iran hat laut eigenen Angaben ein US-Kriegsschiff angegriffen, das sich der Straße von Hormus näherte. Die iranische Nachrichtenagentur Fars meldet, zwei Raketen hätten das Schiff getroffen. Das zuständige US-Militärkommando bestreitet dies, es sei kein US-Schiff getroffen worden. US-Präsident Donald Trump hatte gestern das Projekt Freiheit ausgerufen. Dieses sieht vor, dass das US-Militär ab heute Schiffen helfen soll, die in der Straße von Hormus feststecken. Der Iran drohte danach, ausländische Militärschiffe anzugreifen, wenn diese versuchten, durch die Meerenge zu fahren. Frauen in der Schweiz sollen künftig bereits ab 45 Jahren regelmäßig zur Brustkrebsfrüherkennung eingeladen werden. Das fordern drei medizinische Fachgesellschaften, darunter die Gesellschaft für Gynäkologie und Geburtshilfe. Brustkrebs trete zunehmend häufiger bei Frauen unter 50 Jahren auf, begründen sie die Forderung. Studien zeigten, dass regelmäßiges Screening ab 40 Jahren die Sterblichkeit deutlich senken könne. Derzeit werden in zahlreichen Kantonen Frauen ab 50 alle zwei Jahre eingeladen, um ein Brustkrebs-Screening durchzuführen. Unter anderem Deutschland und Österreich haben das Alter bereits auf 45 gesenkt. Beim Fliegen etwas mehr bezahlen und so beispielsweise den ÖV finanziell unterstützen. Eine solche Flugticketabgabe wird politisch in der Schweiz gerade wieder diskutiert. Eine Mehrheit der Menschen in der Schweiz ist aber gegen eine Flugticketabgabe. Zu diesem Schluss kommt eine Studie im Auftrag des Vereins Aviation Suisse. 71% der Befragten hielten eine solche Abgabe für wenig oder gar nicht wirksam. Regine Sauter, FDP-Nationalrätin und Präsidentin von Aviation Suisse, sagt dazu:
2: Die Schweizer Bevölkerung ist durchaus bereit, einen Beitrag zu leisten für den Klimaschutz, aber sie will das international abgestimmt und sie will vor allem Innovationen finanzieren und nicht einfach eine Umverteilung.
0: So will die Bevölkerung laut der Studie beispielsweise auf effizientere Flugzeuge und nachhaltigere Treibstoffe setzen. Für die Studie befragte das Forschungsinstitut Sotomo rund 3.700 Personen aus der Deutschschweiz und der französischsprachigen Schweiz. Und zwar im Auftrag von Aviation Suisse. Das ist ein Verein, der sich für die Interessen des Luftverkehrs einsetzt. Die Winterthurer Stefanini-Stiftung gibt ein Bild von Ferdinand Hodler an die Erben der früheren Besitzerin zurück. Das Bild gehörte Martha Nathan, die in Deutschland in der Nazizeit als Jüdin verfolgt wurde. Sie flüchtete in die Schweiz und verkaufte hier Bilder, um ihren Lebensunterhalt zu finanzieren. Dass das Bild nun an die Erben von Martha Nathan zurückgeht, sei ein außergewöhnlicher Vorgang, sagt SRF-Kulturredaktorin Eleonore Landmann.
3: überraschend ist, dass es hier um einen Verkauf in der sogenannten sicheren Schweiz geht. Martha Nathan hat ihren Hodler 1941 in der Schweiz verkauft, so wie ganz viele andere Geflüchtete in der NS-Zeit Bilder verkauften, um ihr Weiterleben zu finanzieren. Der Schweizer Kunstmarkt blühte seit 1933. Unzählige Bilder wechselten hier die Hand. Und heute gibt's Streit darum, müssen die zurückgegeben werden, unter welchen Umständen oder müssen sie eben nicht zurückgegeben werden. Und die unabhängige Kommission der Stefanini-Stiftung, die sagt jetzt, dieses Hodler-Bild, das geben wir zurück, obwohl das Bild der Sammlerin nicht in Nazi-Deutschland geraubt wurde, sondern sie hat es in der Schweiz einfach bloß verkauft. Der Grund für die Rückgabe jetzt, die Verfolgung endet nicht an der Grenze der Schweiz.
0: Sagt SRF-Kulturredaktorin Elinor Landmann. Die Börsendaten von SIX, der Swiss Market Index, liegt im Moment bei 13.055 Punkten. Das ist ein Minus von 0,6%. Der Euro wird zu 91,75 gehandelt, der Dollar zu 78,41. Und das Wetter? Im Norden ist es wechselnd bemölkt mit längeren sonnigen Phasen. Vor allem über den Bergen gibt es lokale Regengüsse, vereinzelt auch Gewitter. Im Süden ist es häufig bewölkt und zeitweise nass. Je nach Sonnenscheindauer gibt es 16 bis 21 Grad mit Föhn bis 25 Grad. Das waren Nachrichten von Radio SRF, verantwortlich Frank Estermann.
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5: Mein Name Bodo Frick. Schaffhausen ist eine Woche lang ganz im Bann des Jazz. Gleich erfahren Sie, warum sich das Jazzfestival Schaffhausen in diesem Jahr neu erfindet. Neben Jazz geht es heute auch um klassische Musik. Eine Dokumentationsreihe auf Arte blickt hinter die Kulissen von großen Sinfonieorchestern. Zuerst aber sprechen wir über eine Opernpremiere, La Forza del Destino von Giuseppe Verdi an den Bühnen Bern. Inszeniert wird das Stück von der Regisseurin Julia Lwowski. Sie stammt aus der Ukraine, lebt aber bereits seit längerem in Deutschland. Sie steht für ein wildes und oft auch verstörendes Theater. Jörn Florian Fuchs hat für uns die Premiere in Bern besucht. Patricia Moreno hat heute Morgen mit ihm telefoniert und ihn als erstes gebeten, die etwas verworrene Handlung von La Forza del Destino zusammenzufassen.
6: Ganz simpel zusammengefasst stehen im Zentrum Leonora und Alvaro. Sie liebt ihn, aber er hat eine dunkle Hautfarbe und deswegen will Leonoras Vater diese Beziehung nicht. Also wirklich ein früher Fall von Rassismus, kann man so klar sagen. Und es gibt bei einer Begegnung dann, da hat Alvaro eine Waffe bei sich, die Dramatik, dass aus Versehen sich aus seiner Waffe ein Schuss löst, der den Vater tötet. Und dann kommt Leonoras Bruder Carlo hinzu, der Rache schwört. Es gibt dann noch einige Kriegswirren in diesem Stück und diese beiden Männer begegnen sich inkognito wieder, erkennen sich also nicht, aber ganz am Ende geht die Sache dann doch sehr tragisch aus, bis hin dazu, dass der Bruder letztlich seine eigene Schwester tötet und der Außenseiter Alvaro dann am Schluss allein, einsam zurückbleibt.
7: Ja, das sind schon Figuren, in die man viel hineinzeichnen kann und das lässt mich zur Regie kommen, Julia Lwowski. Wie geht sie denn jetzt mit den Figuren um, wenn wir sagen, sie stehe für ein wildes, oft verstörendes Theater?
6: Also erstmal ist das wirklich eine ganz tolle Komödie. Man sieht nämlich, wenn man reinkommt in den Saal, auf der Videoleinwand Besucher, die auch noch ins Theater kommen wollen. Es werden auch einzelne Zuschauerinnen und Zuschauer werden interviewt live, was sie von diesem Abend erwarten. Und einer, den wir auf dem Video sehen, der hat eine goldene Berner Abonnementkarte, das sieht man, und gibt auch noch ein paar Geldscheine dort, damit er noch einen Platz bekommt. Und er verdrängt andere, die nicht rein dürfen. Und dieser sehr arrogante Herr nimmt dann Platz und daneben ist eine junge Frau zu sehen und plötzlich merkt man, ach, das sind Leonore und ihr Vater. Also wir sind mitten in der Opernhandlung schon drin und dieser abgewiesene Besucher Alvaro taucht auch auf und es geht dann los mit Action, mit Humor, mit grotesken Elementen. Zunächst, wie gesagt, sehr unterhaltsam. Es gibt ein brillantes Bühnenbild an diesem Abend mit Skulpturen, die zu sehen sind oder auch eine Art Wohnhöhle, an die sich dann Leonore auch mal zurückzieht, als sie flieht, vor allen Dingen vor ihrem Bruder. Das sind alles brillante Szenenwechsel und diese Mischung aus einem direkten körperlichen Spiel der Figuren und dem

0: Ja, die Drastik, die zum Teil in Bildern zu sehen ist, die vermeintliche Provokation, die ist eben immer dem Stück immanent. Das passt alles, finde ich. Und gerade die Kriegsthematik, das ist schon sehr, sehr eindringlich und geht einem an Herz und Nieren. Da sehen wir die Rekrutierung von Kindern zum Beispiel, die durch so ein ganz blutiges Ritual eingeführt werden in diese grausige Zukunft wohl, die ihnen bevorsteht. Und wir haben auch einen Kriegsschauplatz in Form von Miniaturen, also mit Spielzeugsoldaten, mit kleinen Gebäuden, die dann auch einfach mit einem Daumen kaputt gemacht werden von Leuten, die das tun. Das alles sieht man per Video vergrößert. Ist eine ganz tolle Idee, weil man einfach dann nicht immer eins zu eins auf der Bühne all solche Gräuel darstellen muss. Es wirkt viel intensiver, das als so eine Art Spielzeuganordnung zu sehen. Die Leonora geht an einer Stelle dann ja auch ins Kloster. Da, finde ich, trägt die Regie nicht so ganz, weil Verdi hat schon in der Kirche, im Kloster eine ernst gemeinte Gegenwelt zu dem Krieg draußen und zur Weltlichkeit geschaffen, obwohl es da auch einen Klostervorsteher gibt, der eher so ein bisschen wie eine Karikatur bei Verdi ist. Aber dieses Karikaturhafte überzeichnet für mich da die Regie doch ein bisschen. Aber wenn man das abzieht, ist das auch ein Abend mit großen Schauwerten einfach und eben diesem ständig anziehenden Tempo.
1: Und der wird ja von einer Russin kreiert, Alevtina Ioffe. Schon interessant, dass da eine Russin und eine Ukrainerin zusammenarbeiten. Gut, beide sind nicht freiwillig in den Westen gegangen. Aber erzähl uns was über diesen Drive der Musik, ob der überhaupt vorhanden ist.
0: Ja, das geht wirklich von den ersten Tönen an, von der berühmten Ouvertüre bis zum Schluss. Das sind große, gewaltige Klangtableaus, noch dazu sehr präzise dirigiert. Ganz toll ist auch, dadurch, dass eben so viel passiert auf der Bühne und es noch die Videos gibt, muss man natürlich genau das koordinieren, auch mit den Chören. Das gelingt, Joffe, finde ich wirklich perfekt. Das ist großes Klangtheater und eine tolle Besetzung. Hören wir mal die Caterina Marchesini als Leonora.

0: Katharina Marquezini als Leonora. Wer ist denn noch aufgefallen?
1: Also Michaels Kulpa-Hilfs, hoffentlich richtig ausgesprochen, der singt und spielt diesen Außenseiter, diesen Don Alvaro, diese Außenseitersache, die auch noch diesen Rassismus, die nimmt die Regie dann auch noch in Form von einer kleinen Sprechszene mit jungen Darstellerinnen und Darstellern auf. Sehr klug gemacht, eigentlich sehr politisch auch. Und insgesamt ist diese Besetzung mit internationalem Ensemble, das gecastet wurde, wirklich absolut exzellent.
0: Und noch vielleicht ein kurzes Wort abschließend zum Publikum. War es angetan?
1: Das war extrem angetan. Es gab fast obligatorisch ein paar Buß, aber viel, viel Zuspruch. Man hörte auch bei der Premierenfeier, dass also vielen Bernerinnen und Bernern gerade mal so eine Lesart, so eine ganz andere, ungewohnte Ästhetik für das Haus wirklich gefallen hat. Und das fand ich einen sehr, sehr besonderen Abend in Bern. Auch wenn man vergleicht, es gibt ja eine Forza del Destino-Produktion gerade in Zürich. Da hat man zwar immerhin die etwas umstrittene Anna Netrebko als Leonora dort besetzt. Die hat ja damals Putin unterstützt und ist immer schwierig, wenn sie auftritt. Aber diese Inszenierung in Zürich, das ist eine Schweiz im Krieg, die dargestellt wird. Sehr drastisch, sehr platt und plakativ. Und da finde ich, ist Bern eindeutig interessanter und spannender. Also das ist einfach was, was man gesehen und auch gehört haben muss, finde ich.
2: Eine klare Empfehlung also von Jörn Florian Fuchs. Giuseppe Verdis Oper La Forza del Destino läuft noch bis am 19. Juni an den Bühnen Bern. Die nächste Vorstellung ist morgen Dienstagabend. Dann kommen wir zu einer aktuellen Meldung aus Kultur und Gesellschaft. Seit bald 30 Jahren gehört das Gemälde Thunersee mit Blümlisalp und Niesen zur Sammlung der SKKG, der Stiftung für Kunst, Kultur und Geschichte. Das Bild stammt vom Schweizer Maler Ferdinand Hodler und hat einst der jüdischen Sammlerin Martha Nathan gehört. Nun hat eine unabhängige Kommission der Stiftung entschieden, das Gemälde wird den Erben dieser Vorbesitzerin zurückgegeben. Die Kommission kommt zum Schluss, dass die Sammlerin das Gemälde unter Zwang verkaufen musste. Und das, obwohl der Verkauf in der Schweiz stattgefunden hat und nicht in Nazi-Deutschland oder in einem Gebiet, das von den Nazis besetzt wurde. Warum die Kommission diese ungewöhnliche Entscheidung getroffen hat, das erfahren Sie im Rendezvous ab 12:30 hier auf SRF 2 Kultur oder anschließend online auf srf.ch/rendezvous.

0: Noch bis nächsten Samstag steht Schaffhausen ganz im Zeichen des Jazz. Die wichtigsten und besten Jazzmusikerinnen und Musiker des Landes treffen sich hier zu ihrer Werkschau. Das Jazzfestival findet zwar mittlerweile zum 37. Mal statt, vieles wird diesmal aber anders und neu. Es steht nämlich im Zeichen eines Generationenwechsels. Unter einer jüngeren Leitung soll das Festival grösser, bunter und vor allem volkstümlicher werden. Regionalkorrespondent Roger Steinemann hat am Freitag eine Vorschau auf das Jazzfestival Schaffhausen gemacht.
1: Bisher saß der Schaffhauser Jazzpianist Joscha Schraff entweder als begeisterter Zuhörer im Publikum oder spielte, wie hier, mit seinem Trio auf der Bühne des Schaffhauser Jazzfestivals. Nun hat der 35-Jährige das Zepter aus den Händen des Mitgründers und langjährigen Festivalleiters Urs Röhlin übernommen. Die Freude sei so groß wie die Nervosität. Trotzdem sei ihm der Schritt vom Musiker zum Festivalleiter nicht schwer gefallen, sagt Joscha Schraff. Er habe viele Ideen und könne diese zusammen mit anderen Leuten umsetzen.
2: Ich denke, der Vorteil daran, dass ich auch Musiker bin, ist, dass ich mich gut in die Musikerinnen und Musiker hineinversetzen kann, dass es ganz viele Bereiche gibt, bei denen ich meine Stärken ausleben kann, so im kreativen Bereich. Auch das Improvisieren, was im Jazz einen großen Stellenwert hat, kann ich hier gut gebrauchen. Andererseits alles, was dann darum geht, dass alle Listen funktionieren, dass alles gut sortiert ist. Da bin ich wahnsinnig froh, dass ich ein gutes Team um mich herum habe.
1: Schraffs Handschrift und Kreativität zeigt sich im Programm des 37. Schaffhauser Jazz Festivals. Es ist so umfangreich und volksnah wie nie. Die Musik spielt zwar immer noch primär auf der Bühne des Kulturzentrums Kammgarn, der Jazz soll aber auch seinen Weg dort rausfinden. Raus zu den Leuten, die damit sonst nichts am Hut haben. Familien mit Kindern sollen im Alltag über die Jazzmusik stolpern, findet Schraff. Geplant haben er und sein Team Gratiskonzerte und Klangexperimente auf Plätzen und Gassen der Altstadt und in mehreren Schaffhauser Landgemeinden. Es gibt Workshops und offene Jam-Sessions in Bars, an denen sich alle Interessierte beteiligen dürfen. Das Jazzfestival soll neu mehr als nur eine Werkschau sein.
2: Wir gehen einfach mit der Zeit, weil es ist ja natürlich auch en vogue, dass man versucht, die Menschen mitzunehmen und nicht einfach ihnen etwas zu zeigen. Ich glaube ganz fest, dass es eben gerade mit dieser Musik, dass diese Musik sehr geeignet ist dafür, die Menschen auch zum Mitmachen zu animieren. Und man geht aber auch zurück an den Ursprung der Jazzmusik. Die Jazzmusik, die ist auf den Straßen entstanden, die ist in den Gassen entstanden, aus dem Willen, sich selber persönlich auszudrücken in einer Gemeinschaft.
1: Das Schaffhauser Jazzfestival versucht so, auch wegzukommen vom Bild einer eher elitären Nischenveranstaltung für ein kleines Fachpublikum. Ein Ruf, der dem Jazzfestival leider immer noch stark anhaftet.
2: Jazz war ja nicht immer eine Nische in der Musik. Es gab eine Zeit, wo Jazz eigentlich die Popmusik war, wo Jazz auch fast verpönt war, deswegen, weil es zu einfach war für gewisse Kreise. Und die Jazzmusik ist ganz vielfältig und das ist für uns eben ganz ein entscheidender Punkt, dass wir es nicht reduzieren auf ein Genre oder dass es ein Musikstil ist, sondern wirklich mehr eine Herangehensweise daran, wie man eben zusammen Musik machen kann.
1: Das neue Konzept ist ein ambitionierter Versuch. Schraff und sein Team rechnen mit gegen 8000 Besucherinnen und Besuchern, was einer Publikumssteigerung um 30% entsprechen würde. Das viel umfangreichere Programm kostet auch zusätzlich. Dank höheren Sponsorenbeiträgen und Abstrichen im administrativen Bereich soll die Rechnung trotzdem aufgehen.
0: Das 37. Jazzfestival Schaffhausen dauert noch bis kommenden Samstag, 9. Mai. Im Schaffhauser Kulturzentrum Kammgarn geht es morgen Dienstagabend los mit Simon Keller und Michael Fluri.
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0: Große und bekannte Sinfonieorchester sind Institutionen. Orchester wie die Wiener oder die Berliner Philharmoniker genießen einen fast sagenumwobenen Ruf. Eine Dokumentationsreihe auf Arte liefert nun einen Blick hinter die Kulissen. In jedem Teil wird ein anderes Orchester porträtiert. Musikredaktor Oliver Rurz hat die Dokumentationen gesehen.
4: In Berlin klingt's silbern und elektrisierend. In Amsterdam rund und samtig. In Paris tönt's farbig und parlierend. Und in Wien traditionsreich und warm. Die Rede ist von den großen Sinfonieorchestern dieser Metropolen. Jedes pflegt seinen unverwechselbaren Klang. Doch jenseits dieser Klangfarbe hat jedes der großen Sinfonieorchester seine eigene Identität. Diese Vielfalt aufzuzeigen, das ist die große Leistung der vierteiligen Doku-Reihe Famous Orchestras. In Paris lernt man so das Orchestre National de France kennen, in Amsterdam das Konzertgebauorchester, in Wien und in Berlin die dortigen Philharmoniker. Die Dokumentationen arbeiten klar heraus. Ein großes Sinfonieorchester ist ein komplexes Gebilde, das historisch gewachsen ist durch die unermüdliche Arbeit von Musiker und Musikerinnen und ihrer Liebe zur Musik. Als Beispiel die Berliner Philharmoniker. Sie sind Mitte des 19. Jahrhunderts entstanden aus einer Not heraus, erfährt man.
5: Die Konditionen, unter denen die Musiker damals arbeiten, sind prekär. Und so beschließen im März 1882 50 Mitglieder der Kapelle fortan selbstbestimmt zu arbeiten.
4: Die Folge über die Berliner Philharmoniker rollt deren Geschichte von Anfang her auf, anhand der Chefdirigenten, aber auch anhand historischer Ereignisse. So erfährt man, wie sie während des Zweiten Weltkriegs der Propaganda dienten oder wie sie Jahrzehnte später nach Fall der Berliner Mauer ein Gratiskonzert spielten. Dieser chronologische Aufbau ist sinnvoll, standen die Berliner Philharmoniker mit ihrer Heimatstadt doch immer im Zentrum der europäischen Geschichte. Doch die Dokumentation zeigt auch die modernen Philharmoniker. Sie sind zugleich Klangkörper und Ausbildungsstätte für angehende Orchestermusikerinnen und Musiker, Medienunternehmen und Arbeitgeber. Wenn es menschelt, sind sie Konfliktherd und allermeistens eine Musikfamilie. Die Macherinnen und Macher der Dokumentationen zeigen Feingefühl. Sie schaffen es, den besonderen Charakter jedes Orchesters einzufangen. Deshalb besitzt jede Dokumentation einen eigenen Aufbau und eine spezifische Bildsprache. Besonders schön, in allen Folgen kommen Musikerinnen und Musiker zu Wort. Es ist inspirierend, diese Leidenschaft zu spüren. An gewissen Stellen wirkt das allerdings schon fast wie ein Werbespot.
6: Jeder hat die Antennen hochgezogen, jeder hat auch noch die Augen auf. Ich habe immer Kontakt mit den Bläsern, die gucken auch immer wieder zu mir. Jetzt nicht nur, um einfach zusammenzuspielen, sondern wirklich einfach musikalisch irgendwie die gleiche Richtung gehen zu wollen. Das ist extrem kammermusikalisch, dieses Orchester. Ja, absolut.
4: Das sagt Daishin Kashimoto, der erste Konzertmeister der Berliner Philharmoniker, über seine Arbeit. Die besten Orchester der Welt. So lautet der Untertitel der Serie. Allerdings, alle porträtierten Orchester stammen aus West- und Mitteleuropa. Die Arte-Doku-Reihe Famous Orchestras vermittelt einen europäischen Blick auf die Geschichte von vier großen Sinfonieorchestern. Wenn auch ein Blick über Europa hinaus erfrischend gewesen wäre, funktioniert die TV-Dokumentation dennoch dank Feingefühl und Liebe zum Detail.
0: Die Doku-Serie Famous Orchestras wird von Arte ausgestrahlt. Der Sender hat gestern Sonntagabend die erste Dokumentation im Fernsehen ausgestrahlt. Es ging um die Berliner Philharmoniker. Die weiteren drei Folgen sendet Arte über die nächsten drei Wochen jeweils am Sonntagnachmittag. Alle vier Dokumentationen können Sie aber bereits jetzt sehen in der Arte-Mediathek. Zum Schluss bleibt es musikalisch, egal ob im Konzertsaal, am Radio oder als Hintergrundbeschallung beim Coiffeur-Besuch, Musik verwenden kostet. Dass die Urheberinnen und Urheber fair entschädigt werden, das ist die Aufgabe von Verwertungsgesellschaften. In Deutschland will die Verwertungsgesellschaft GEMA nun ihre Kulturförderung reformieren. In dieser Förderung wendet die GEMA spezielle Verwertungstarife an, die bisher besonders der klassischen Musik zugute gekommen sind. Mit der Reform entfacht die GEMA nun eine Diskussion. Nochmals Musikredaktor Oliver Ruetz.
4: Immer wenn Musik verwendet wird, haben Urheberinnen und Urheber Anrecht auf Tantiemen. Rechtliche Grundlage dafür ist das Urheberrecht. In der Schweiz übernimmt die Swisa die Aufgabe, dass dieses Geld fließt. In Deutschland macht das die GEMA. Swisa und GEMA regeln aber nicht nur den Fluss von Verwertungsgeldern, sie fördern auch das Musikschaffen finanziell. Die GEMA will ihr Modell der Kulturförderung nun reformieren. Bis anhin unterschied die GEMA in ihrem System und auch in der Kulturförderung zwischen E-Musik und U-Musik. E-Musik, sogenannte ernste Musik, das sind klassische und zeitgenössische Musik. Zur U-Musik, der Unterhaltungsmusik, gehören Pop, Rock, Jazz etc. Die E-Musik ist derzeit stark quersubventioniert. Die Fördergelder bezieht die GEMA aus den Verwertungsgeldern. Weil der Unterhaltungsmusikmarkt größer ist als der E-Musikmarkt und weil es deutlich mehr Urheberinnen von U-Musik gibt, zahlte die Sparte U-Musik bisher 97% der Gelder in den Fördertopf ein. Gefördert wurde sie aber nur mit 70% aus diesem Topf. Den großen Rest erhielt die Sparte E-Musik. In Zukunft will die GEMA die Förderung genreunabhängig gestalten und dafür die Aufteilung E- und U-Musik auflösen. Anfang Mai stimmen die GEMA-Mitglieder über die Reform ab. Eine GEMA-Unternehmenssprecherin schreibt per Mail auf Anfrage:
7: Die Reform ist notwendig, da die Verteilung der Fördermittel einseitig geworden ist und sich zugleich die Realität der Musikwelt verändert hat. Genregrenzen verschwimmen zunehmend, kreative Karrieren verlaufen vielfältiger und die Produktionsbedingungen sind für E wie auch für U deutlich herausfordernder geworden.
4: Die Reform der GEMA erntet aber auch Kritik, etwa vom Komponisten und Dirigenten Peter Ruschitzka. Er hat beim Deutschen Bundeskartellamt Beschwerde gegen die GEMA eingelegt. Ruschitzka sieht in der Reform gemäß einem Artikel der Internetplattform Backstage Classical einen Vernichtungsschlag gegen die E-Musik. Komponistinnen und Komponisten von E-Musik müssten mit Einnahmeverlusten von 70% und einem beschränkten Marktzugang rechnen. Der Filmmusikkomponist Anselm Kreuzer hingegen sieht Chancen in der Reform, weil die GEMA dadurch ihre Förderstrukturen zeitgemäß und zukunftsfähig ausrichte. Die Musikszene in Deutschland ist also gespalten. Wie sieht es in der Schweiz aus? In der Schweiz ist die Verwertungsgesellschaft Suiza ganz anders aufgestellt. Suiza-CEO Andreas Wegelin:
8: Die GEMA macht eine andere Art Kulturförderung als die Suiza. Die Suiza hat beschlossen, schon vor über 20 Jahren, dass sie eine Fondation, eine Stiftung gründet.
4: Und in diese Stiftung fließen 2,5% des Jahresumsatzes der Suiza. Mit diesen 2,5% fördert die Fondation Suiza Musikschaffen in der Schweiz und in Liechtenstein. In allen Gattungen, wie es in der Stiftungsurkunde heißt. Die Unterscheidung zwischen U- und E-Musik, die bei der GEMA nun Abstimmungsgegenstand ist, hat die Suiza bereits 1984 abgeschafft. Die Diskussion, ob der E-Musik mehr Förderung zusteht, führt man in der Schweiz also nicht mit den Verwertungsgesellschaften, sondern eher auf kantonaler, kulturpolitischer Ebene, bei Debatten und Abstimmungen übers öffentliche Kulturbudget. Am Ende geht es um die Frage, welche Produktionsbedingungen Kunst benötigt und darüber hinaus, was macht Kunst überhaupt aus? Die aktuelle Diskussion macht deutlich, wie notwendig es ist, diese Fragen immer wieder neu auszuhandeln.
0: Über die Reform der Kulturförderung bei der GEMA, darüber stimmen in Deutschland die GEMA-Mitglieder am 6. und 7. Mai ab. Das war es für den Moment aus Kultur und Gesellschaft. Mein Name Bodo Frick.
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0: Die Nachrichten von SRF um 14:30 mit Ronja Bollinger. Nach einer Infektion mit dem gefährlichen Hunter-Virus auf einem Kreuzfahrtschiff im Atlantik sagt die Weltgesundheitsorganisation WHO, es besteht kein Grund zur Panik. Drei Passagiere, die auf der Kreuzfahrt waren, sind gestorben. Bei einem Passagier der Kreuzfahrt wurde das Virus nachgewiesen. Bei den Toten und weiteren Erkrankten werde eine Infektion überprüft. Das Kreuzfahrtschiff einer niederländischen Gesellschaft liegt derzeit vor den Kapverden. Die Behörden der Kapverden haben entschieden, dass die rund 150 Personen nicht von Bord gehen dürfen. Dies, um die öffentliche Sicherheit zu schützen. Der Iran hat laut eigenen Angaben ein US-Kriegsschiff angegriffen, das sich der Straße von Hormuz näherte. Die iranische Nachrichtenagentur Fars meldet, zwei Raketen hätten das Schiff getroffen. Das zuständige US-Militärkommando bestreitet dies. Es sei kein US-Schiff getroffen worden. US-Präsident Donald Trump hatte gestern das Projekt Freiheit ausgerufen. Dieses sieht vor, dass das US-Militär ab heute Schiffen helfen soll, die in der Straße von Hormuz feststecken. Der Iran drohte danach, ausländische Militärschiffe anzugreifen, wenn diese versuchten, durch die Meerenge zu fahren. Frauen in der Schweiz sollen künftig bereits ab 45 Jahren regelmäßig zur Brustkrebsfrüherkennung eingeladen werden. Das fordern drei medizinische Fachgesellschaften, darunter die Gesellschaft für Gynäkologie und Geburtshilfe. Brustkrebs trete zunehmend häufiger bei Frauen unter 50 Jahren auf, begründen sie die Forderung. Studien zeigten, dass regelmäßiges Screening ab 40 Jahren die Sterblichkeit deutlich senken könne. Derzeit werden in zahlreichen Kantonen Frauen ab 50 alle zwei Jahre eingeladen, um ein Brustkrebs-Screening durchzuführen. Unter anderem Deutschland und Österreich haben das Alter bereits auf 45 gesenkt. Die Börsendaten von SIX, der Swiss Market Index, liegt im Moment bei 13.038 Punkten, minus 0,8%. Der Euro wird zu 91,74 gehandelt, der Dollar zu 78,33. Das Wetter, heute Morgen ist es wechselnd bewölkt mit längeren sonnigen Phasen. Vor allem in Juranähe und entlang der Voralpen gibt es lokale Regengüsse, vereinzelt auch Gewitter. Je nach Sonnenscheindauer gibt es 16 bis 21 Grad mit Föhn bis 25 Grad. Das waren Nachrichten von Radio SRF, verantwortlich Frank Estermann.
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2: Hier geht's weiter mit dem Podcast AD Platten, ein Dorf verliert seine Heimat, von Newsplus Hintergründe. Jelena weiß, sie hat nicht mehr viel Zeit. Ihr Heimatdorf Platten wird gerade evakuiert. Alle müssen raus. Sie haben 21 Minuten Zeit, um das Nötigste von zu Hause mitzunehmen. Aber Jelena ist nicht zu Hause, sondern auf einer Alp oberhalb von Platten. Jelena denkt an ihre Hühner.
3: Und dann bin ich ins Auto eingestiegen und abgefahren.
2: Jelena fährt die Bergstraße hinunter. Kurz vor dem Ziel wird sie von der Feuerwehr gestoppt.
3: Und die hat mir gesagt, ich kann nicht mehr zurück. Ins Dorf. Ich muss ausfahren. Und dann hat er gesagt, nein, ich muss unbedingt noch zu meiner Henne. Die sind ja früh umgelaufen, die haben nicht mehr in den Stall getan. Und dann schiebe ich darum noch mal zurückgegangen.
2: Sie fährt also zurück zu ihrem Haus und sammelt die Hühner ein.
3: Und dann habe ich die in den Stall getan und dann auch im ganzen Futterkorb ausgeleert. Ich habe gewusst, da haben die für ein paar Tage Futter.
2: Jelena hofft zu diesem Zeitpunkt, dass sie bald wieder zurückkommen kann. Sie überlegt, ob sie noch kurz ins Haus gehen soll, um ein paar Sachen einzupacken, entscheidet sich dann aber dagegen. Sie fährt raus aus Platten.
3: Es sind alle schon auf seinem Dorf gewesen und ich habe gewusst, du musst hier eigentlich weg. Und ich bin einfach gegangen. Also das war der letzte Moment, wo ich wieder heim war. Ich bin noch einmal zurück und dann bin ich einfach gefahren.
2: Jelena wird ihre Hühner nie wiedersehen. Der Berg kommt. Am 28. Mai 2025. Eine gigantische Lawine von Eis und Geröll donnert ins Tal und begräbt Platten zu einem großen Teil. Die ganze Schweiz schaut ins Lötschental.
4: Es hat einen Ausschnitt aus einem Katastrophenfilm können sein.
5: Kurz vor 16 Uhr ist das Eis und Geröll ins Tal gedonnert und hat große Schäden angerichtet.
6: Wir haben so etwas noch nie gesehen in der Schweiz und ich bin sehr berührt über die Situation hier im Lötschental.
2: Und die Bilder gehen um die Welt.
7: Ein Berg macht seine letzten Atemzüge, so beschreibt ein Geologe die Lage am bröckelnden kleinen Nesthorn in der Schweiz.
8: Mercredi 28 mai, dans la région du Valais, une partie du glacier du Birch dans la vallée du Lütschental s'est décrochée.
9: Millions of cubic meters of ice, mud and rock flattened the village of Blatten.
2: 302 Menschen verlieren auf einen Schlag ihr Zuhause.
10: Wir sind wirklich im letzten Moment zu dem Dorfleben rausgekommen.
2: Wir begleiten in dieser Serie Menschen aus Blatten, die beim Bergsturz alles verloren haben. Ich habe immer wieder gestaunt, wie sie mit der Katastrophe umgehen, wie sie manchmal ganz leicht davon erzählen und gleichzeitig mit dem Schicksal hadern.
11: Du bist genau in einem wunderschönen Dorf in der Schweiz gewohnt, wo einfach der Klopf weg ist.
2: Sie erzählen uns, wie sie den Verlust ihrer Heimat verarbeiten und was der Bergsturz mit ihnen gemacht hat.
11: Ich muss einfach sagen, seither schaue ich die Berge anders an.
2: In diesem Podcast geht es um Dinge und Orte, die viel bedeuten und was passiert, wenn sie nicht mehr da sind.
12: Ich glaube, das ist wie so ein Bruch in meinem Leben. Für immer und ewig wird es vor dem Bergsturz und nach dem Bergsturz gehen.
2: Und es geht um die Frage, kann ein neues Dorf, ein neues Platten das Heimatgefühl zurückbringen?
10: Ich bin voll überzeugt. Vom ersten Moment an, in der Katastrophe drin, da ist nicht alles verloren, das ist machbar.
2: Aber wollen die Menschen überhaupt zurück?
3: Ich finde, dass es nie das Plateau gibt. Das alles, was wir haben, das gibt es einfach gar nicht mehr.
2: Und doch gibt es die, die unbedingt zurück wollen.
11: Wir haben ja, wollen da sein, bis wir sterben, da in Friedhof, wo unsere Vorfahren euch sind.
2: Aber je länger wir darüber sprechen, desto mehr Zweifel kommen auch zum Vorschein. Wir landen bei ganz persönlichen Fragen, die hochpolitisch sind. Wo können und wollen wir leben? Und wo fühlen wir uns sicher?
10: Wo würden Sie denn gehen, wo Sie sicher sind? Wüssten Sie heute einen Ort auf der Welt, wo Sie sicher sind?
2: Das ist Ade Blatten. Ein Dorf verliert seine Heimat. Eine SRF-Podcast-Serie von News Plus Hintergründe. 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Das hier ist Folge 1. Das Paradies.

0: Es ist so eine Sache mit dem Paradies. Alles ist friedlich und schön. Ein Ort, der wie für dich gemacht ist. Alles ist gut. Bis du irgendwann raus musst. Für Jelena heißt dieses Paradies Platten. Ein Bergdorf ganz am Ende des Walliser Lötschentals, zwischen Wiesen und Wald und Berghängen, ruhig und idyllisch. Ein Dorfladen, eine Kirche, Holzhäuser und Wanderwege, stündlich ein Postauto. Auf der Karte ist die Gemeinde Platten riesig, sogar größer als die Stadt Zürich. Das meiste davon ist unbebaute Natur. 302 Menschen leben hier. Eine von ihnen ist sie mit den Hühnern.
1: Ich bin Jelena Kolbermatten. Ich bin 23-jährig und ich bin auf der Platte ausgewachsen und habe euch bis am 28. Mai auf der Platte gewohnt. Ich habe als Radiojournalistin gearbeitet.
0: Bei einem Walliser Privatradio.
1: Und im Winter bin ich Teilzeit Skilehrerin gewesen.
0: Jelena hat einen wachen, freundlichen Blick. Sie hat blaue Augen und hellbraune Haare. Die Haare, die fallen ihr so lockig über die Schulter. Und sie trägt sportliche Outdoor-Kleidung. Und immer wenn sie spricht, frage ich mich, ist sie wirklich erst 23 Jahre alt?
1: Die meisten Menschen, die mich kennenlernen, würden mich älter schätzen wollen, als ich bin. Ich glaube, ich wirke recht reif. Aber ich bin es eigentlich nicht. Aber es wirkt also.
0: Absolut, ja. Jelena erzählt von ihrer großen Liebe, mit der sie alt werden möchte. Von Platten, von ihrer Wohnung im obersten Stock eines Mehrfamilienhauses, ganz am Rande des Dorfes, dahinter Wiesen, Wald und das Gebirge. Sie lebt hier mit ihren Eltern und ihren zwei jüngeren Geschwistern, einem Bruder und einer Schwester.
1: Geborgenheit ist das für mich eigentlich immer gewesen. Wenn ich daheim war, habe ich mich eigentlich immer... Ja, das ist ja so ein safe place, ein bisschen gewesen.
0: Und ihr Lieblingsplatz in diesem Safe Place ist der eigene Garten. Jelena ist gerne bei ihren Hühnern, pflückt Kräuter. Es riecht nach Pfefferminz und sie hört das Rauschen der Lonza, dem Bach, der mitten durchs Dorf fließt.
1: Das ist schon, ja, das Paradies gewesen.
0: Die Natur habe dem Leben im Platten immer mal wieder die Richtung vorgegeben. Manchmal mit Ankündigung.
2: Wenn es über mehrere Tage sehr fest regnet, dann siehst du das, euch am Bach und lohnt es, ist ja mit durch das Dorf und die hat dann wie ist die Drecke gekommen oder die Giesentelle ist Brühen gekommen und du hast euch gehört, dass Steiner so mitbringt. Und ich glaube, das sind alles wie so Zeichen, wo du, wenn du da bist aufgewachsen, irgendwas, wenn hast du gewissen, ja, jetzt kann ich dir wie etwas passieren.
0: Und der Birchgletscher wird schon seit langem durch Fachleute überwacht, mit GPS-Sensoren und Kameras. Auch der Gemeindepräsident von Platten schaut genau hin.
3: Man lebt mit der Natur, die kann man nicht beherrschen, man muss damit einfach umgehen.
0: Matthias Bellwald war früher Berufsoffizier. Zum Gemeindepräsidenten von Platten wird er nach seiner Pensionierung gewählt, Anfang 2025.
3: Platten ist für mich Heimat. Ich habe praktisch alle Freitage und Ferientage hier verbracht.
0: Über seine persönlichen Erinnerungen hat er in Interviews bisher kaum gesprochen. Er hält das Private lieber privat. Aber jetzt kommt Bellwald ins Erzählen. Er spricht über seine Beobachtungen mit dem Feldstecher. Wie er im Mai 2025 am Fenster steht und bemerkt, dass sich da oben am Birchgletscher etwas verändert.
3: Der Feldstecher ist dann gebraucht worden für den Berg genau anzuschauen, den Gletscher anzuschauen. Gibt es Rissbildungen, gibt es neue Spaltenbildungen und vor allem, ob vorne in dem Schneefeld vor dem kleinen Nesthorn, ob da Ausbrüche sind. Das hat natürlich sehr interessiert, weil da sind wir sehr alert gewesen, wenn wir da vorne drauf Ausbrüche gesehen hätten, weil wir gewusst haben, dann ist es dann wirklich brandgefährlich.
0: Und dann wird es tatsächlich gefährlich. Es bricht Fels ab am kleinen Nesthorn. Das Geröll landet auf dem Birchgletscher und reißt einen kleinen Teil davon mit. Oberhalb vom Platten bewegt sich der Berg. Und zwar so, wie er das bisher noch nicht getan hat. Auch in den Medien höre ich jetzt, dass sich da in Platten etwas tut.
4: In der Gemeinde Platten im Walliser Lötschental sind zwei Wanderwege gesperrt worden nach einem Mauergang, der durch einen Felssturz ausgelöst wurde.
0: Und plötzlich geht alles ganz schnell.
3: Wir sind informiert worden, dass Vertreter von der Dienststelle für Naturgefahren unterwegs sind. Und dann kannst du zwei und zwei zusammenzählen. Die kommen ja nicht einfach so ins Lötschental und auf die Platte. Haben wir schon vermutet, dass irgendein Zusammenhang hat mit den Beobachtungen, die wir vorher gehabt haben.
0: Ein Teil des Dorfs soll noch am gleichen Tag evakuiert werden. Es ist der 17. Mai 2025, ein Samstag.
3: Es ist dann schon fast wie ein Hellheiter um den Himmel für die meisten gekommen. In mehr zwei Kallen, wir orientieren. Wir machen eine Teilevakuation.
1: Dann hat er das da gesagt und dann war es schon gerade so still. Und sobald das mal, das hat die angefangen zu reden, hat er aber das Wort ergriffen und gesagt, kein Grund zur Panik, das ist einfach eine vorsorgliche Massnahme. Der hat in aller Ruhe jetzt gepackt und dann nachher abgemeldet. Und das ist von Anfang an, also ist alles so klar geregelt gewesen, dass wirklich nie Panik war.
0: Ein Viertel des Dorfs wird evakuiert. 16 Feriengäste und über 92 Plattnerinnen und Plattner müssen das Dorf verlassen. Jelena und ihre Familie gehören nicht dazu. Sie aber schon.
5: Ich bin Nicole Kalbermatten, Mama und Präsidentin von der MG Faderal Platte.
0: Das ist die Blasmusik, in der auch Jelena mit dabei ist. Kalbermattens gibt's viele in Platten. Jelena und Nicole sind auch entfernt verwandt, sie sind Gugusinen. Nicole ist 36 Jahre alt, hat braune Haare. Beim Gespräch hat sie die Ärmel ihres Strickpullis nach hinten gekrempelt. Im Dorf ist sie bekannt als eine, die anpackt. Nicole ist in Platten fest verwurzelt und lebt mit ihrem Mann und zwei Kindern in einem Haus, das sie vor kurzem gebaut haben. An diesem Tag, dem 17. Mai, ist Nicole nicht in Platten, sondern mit der Familie in den Ferien. Sie sind im Legoland in Deutschland und wollen bald Nacht essen.
5: Dann hat mir Mama angeliebt, dann habe ich schon gedacht, wenn die in Ferien alle sind, dann liebt es nicht gut. Und dann sagt sie mir direkt am Telefon, wir müssen bis um 9:30 und sie ist ja hier, was sollen wir eben holen? Und ich habe so gedacht, ja, was ist überhaupt los? Dann hat sie gesagt, da sind am Berg, das Wasser, ich bin weg, wir müssen weg.
0: Nicole Kalbermatten und ihr Mann sind perplex, aber sie realisieren nicht wirklich, was gerade passiert.
5: Wir haben nicht gerade an das Worst-Case-Szenario gedacht. Wir haben gedacht, was brauchen wir jetzt? Müssen wir gerade Katze holen, das ist die nicht kaputt gegangen. Und zuständig kein Gedanken. Der Mann hat noch gesagt, den PC geht mitnehmen, dass er nachher wieder arbeiten kann.
0: Nicole ist sich zu diesem Zeitpunkt sicher, dass sie bald wieder zurück in ihr Haus können. Am nächsten Tag reisen sie aus Deutschland zurück ins Lütschental.
5: Und da haben wir natürlich vorher noch schauen, was schlafen wir jetzt? Wir haben ja nicht mehr heim können.
0: Sie finden dann Unterschlupf bei ihrem Götti. Auch in Platten, ganz in der Nähe des eigenen Hauses, aber eben nicht im evakuierten Gebiet. Und dort, beim Götti, ziehen sie jetzt mit den Koffern direkt aus den Ferien ein.
5: Wir haben gar nicht gross ausgepackt, weil die Mama noch Geburtstag hatte. Und dann sind wir im Berufszieher und das war gemütlich. Und dann haben wir natürlich gedacht, ja, jetzt also für zwei, drei Wochen geht das ja schon. Man arrangiert sich, ja.
0: Für eine kurze Zeit anderswo wohnen. Darauf stellen sich die Leute ein, die ihre Häuser verlassen mussten. Das Worst-Case-Szenario ist schlicht noch kein Thema. Auch nicht bei Jelena. Die Gefahr kommt irgendwie gar nicht bei ihr an. Mulmig wird es ihr erst, als sie am Tag darauf eine Nachricht von einem Journalistenkollegen bekommt. Es ist Montag, der 19. Mai 2025. Jelena ist gerade im Garten, bei ihrem Elternhaus. Sie lässt ihre Hühner aus dem Stall und sammelt Kräuter.
1: Und dann habe ich ein WhatsApp bekommen, das Nesthorn bewegt sich schneller. Und dann bin ich, also ich habe alles liegen, beim Wolf gesagt, in meine Wohnung, und habe der Mama gesagt, der Berg bewegt sich schneller, ich gehe im Beruf. Und also hast du ja noch gefragt, ob sie mitkommt, und sie hat gesagt, nein. Und nachher bin ich einfach in das Auto eingestiegen. Ich bin wie wild da im Beruf gefahren. Also ist das Wunder, dass ich keinen Verkehrsunfall angebaut. Und nachher bin ich im Beruf eben auf die Alpen, wo man Uber dran sieht. Und habe eigentlich da gefilmt. Ich habe Videos in die Pomona geschickt, ich habe Live-Schaltungen gemacht.
0: Pomona, das ist das Walliser News-Portal. Auch das Lokalradio gehört dazu. Jelena postet zum Beispiel Videos. Sie zoomt ganz nah ran und kommentiert.
6: Also das ist jetzt der aktuelle Blick, den wir momentan haben vom Telli aus.
0: Von der Tellialp aus sieht sie schneebedeckte Gipfel und direkt gegenüber das Birchhorn. Fast 4'000 Meter hoch, ein ikonischer Berg. Man sagt, die Königin des Lütschentals.
6: Ich weiß nicht, ob man das auf dem Video kehrt, aber in echt kehrt man das her die ganze Zeit.
0: Und dieses Geräusch macht Jelena Angst. Es ist zwar schönes Wetter, blauer Himmel und klare Sicht, und trotzdem ist die Situation bedrohlich.
6: Wenn man weiss, wie es gestern hat ausgesehen, sieht man, dass da noch mal klar recht viel Felsen ist abgebrochen.
0: Etwas unterhalb des Bietschorns schwebt ein weißer Schleier, eine Staubwolke über dem Gletscher.
6: Momentan hat sich der Stöp gerade wieder gesenkt. Da sieht man, dass da oberhalb vom Gletscher sich jetzt das Gestein hat gestaut. Und das ist halt auch ein bisschen das Problem, wenn nachher irgendwann der ganze Gletscher geht.
0: Während Jelena oben auf der Alp steht und berichtet, richtet sich die Familie von Nicole an diesem Vormittag in der Übergangswohnung ein. Sie machen eine Wäsche, gehen einkaufen, füllen den Kühlschrank.
5: Und dann schaue ich aufs Handy.
0: Sie sieht eine Push-Nachricht von der Gemeinde-App. Verschickt 9.39 Uhr. Und da steht:
5: 10 Uhr, alle Turnhalle mit Koffer. Alarm oder sowas.
0: Ganz Platten wird jetzt evakuiert. Alle Personen aus Platten müssen innerhalb von 21 Minuten zum Treffpunkt in der Turnhalle bzw. Mehrzweckhalle.
5: Meine erste Reaktion war wirklich so, soll das ein Witz sein? Du bist gerade so aufgestanden, also ich bin jetzt gerade dich neu organisiert und dann kommt die Nachricht. Dann liegt ich meinem Mann an, hast du das gesehen? Soll das ein Witz sein? Und dann sagt mir, das ist sicher kein Witz, er kommt gerade. Er war noch gerade oben im Dorf. Und dann habe ich eigentlich nur noch eins, ich habe schnell die Koffer wieder zu. Zum Glück haben wir nicht viel ausgepackt. Das Wichtigste war mir das Plüschtier von meinem Sohn, weil ohne das schläft er nicht. Ich sagte, das muss unbedingt mit. Und dann bin ich über zur Oma und zum Opa und habe gesagt, so, wir müssen alle noch gehen. Und dann kommt natürlich mein Grosspapa. Er hat seine Runde für heute gemacht, er ging nie noch mehr. Und dann habe ich ihm gesagt, jetzt müssen wir alle noch gehen. Du hast die Schuhe an, die Jacke an, wir müssen gehen, Opa. Er kommt nie noch. Und dann habe ich natürlich ziemlich grob messen und gesagt, du tust jetzt alle und gehst die Schuhe an und bringst mein Auto. Dann habe ich Medikamente gesucht. Nicht gefunden. Ich habe gewusst, die sind immer auf dem Küchentisch. Dann habe ich der Mama, die oben noch hat, für Skia gepackt. Gehört, was sind die blöden Medikamente? Immer liegen sie umhand, wenn man sie bräuchte, ist nicht da. Und dann sagt man, Ski, die haben sie eingepackt. Und gesagt, ja, dann sag doch mir das, ich suche dich hier 7 Minuten. Und dann habe ich endlich mit mir und Not Oma, Opa und Brien das Auto. Die Kinder waren zum Glück schon drin. Dann sind wir im Brien eigentlich vorbereitet. Und dann hört man da so einer von der Feuerwehr, die Grosstante daneben, die kommen nicht aus dem Haus. Dann bin ich in einem Speed über zu diesem Häuschen, zerbohrt ihn. Und dann gesagt, in 5 Minuten komme ich dich holen und mache dich zu Weg. Und dann ist sie euch genau so ein bisschen, Oma, ja, was soll ich denn? Und ich habe keine Ahnung, was muss ich denn mitnehmen? Dann hat er einfach gesagt, nimm das Nattel mit, wenn die Medikamente testen und alles andere kann man kaufen. Und dann bin ich oben an der Turnhalle und das ist etwa so 5 ab 10 Uhr, habe ich auf die Tür geschaut, ich war schon zu Hudeln zu fett. Und nachher kommt auch eine Nachbarin Inga mit der Katze und dann ist mir einfach mal sicher und ist ein Haustier. Kein Gedanken an ihre Katze, gell? Und ich habe ein Haustier, das heisst, der ist 12-jährig und das andere 8-jährig. Und ich habe gesagt, und ich gehe ja nicht weg ohne meine Katze. Ich lasse sie nicht hier einfach in der Wohnung lassen, kaputt gehen. Dann habe ich da gerade kurz mit meinem Mann diskutiert und mir gesagt, du tust hier, ich gehe jetzt dich holen. Und man hätte ja eigentlich nicht mehr ins Dorf sollen, aber ja, was man nicht alles macht, so in einer Minute.
0: Jelena bleibt erst noch auf der Alp, oberhalb vom Platten, und berichtet.
2: Ich weiß nicht, was in meinem Kopf ist vorgegangen, aber irgendwann sind wir ja so in dem Ding drin war, dass ich mir bricht und dass ich einfach, ja, und dann habe ich den Mol, ich habe der Mama angelegt. Und ich habe ihr auch gesagt, sie soll mir einen Laptop bringen, dass ich nachher weiterarbeiten kann. Also das Arbeiten war in dem Moment mein einziger Gedanke. Und ich weiß, dass ich irgendwann habe ich gefilmt und dann habe ich gemerkt, dass mir die Tränen kommen. Und das hat mega fest gewindet. Ich habe zuerst gemeint, dass das der Wind sei. Und dann hat es auch einen kurzen Moment gegeben, wo ich irgendwann plötzlich gefühlt, also weil ich immer nur in meinem Kopf war. Und dann habe ich gemerkt, dass ich wirklich dull war, also dass mich das irgendwas bewegt.
0: Jelena entscheidet sich, nochmals nach Hause zu fahren, wegen ihrer Hühner. Sie steigt ins Auto und fährt runter ins Tal und sieht da Gemeindepräsident Matthias Bellwald bei der Kirche stehen.
2: Dann habe ich wieder angehalten und mein einziger Gedanke waren einfach die Hühner. Ich habe gesagt, oh, da benutzt mich ein Hühner. Und dann hat er gesagt, nein, eigentlich nicht, aber... Aber ja, der geht halt aber schnell. Irgendwas wäre so etwas, hat er gesagt.
0: Jelena fährt also weiter, sieht die Feuerwehr, die schon die Straßensperre vorbereitet.
2: Und die Feuerwehrfrau ist meine Nachbarin und die hat Kühe. Und ich habe sie ja wie gefragt, hey, was machst du mit deinen Kühen noch? Und sie hat gesagt, ja, nix, die bleiben hier. Und dann habe ich gesagt, ja, okay, dann lasse ich mich nie in Räuche. Aber die sind noch vorne. Und dann wollte ich mich zuerst wie nicht durchlassen. Und dann habe ich gesagt, hey, der Matthias hat gesagt, ich darf. Ich bin zu dem Stall gelaufen und ich habe dich also angeschaut und ich habe gedacht, eigentlich wollte ich dich schon mitnehmen. Aber es sind halt 8 junge Hühner und die sind mega wild. Und ich habe mir so gedacht, wenn ich die jetzt ins Auto nehme, die fliegen mir durch das ganze Auto. Das ist viel zu gefährlich, also zu fahren. Ja, dann ist einfach in den Stall getan. Und halt das Futter rausgekippt. Aber ja, das ist alles mega, da bist du mega fest im Adrenalin drin. Also, ich glaube, da machst du einfach so irgendeine so eine rationale Entscheidung und nachher, ja.
0: Jelena fährt los. Sie schafft es nicht mal mehr rechtzeitig zum Treffpunkt in der Mehrzweckhalle. Aber viele Plattnerinnen und Plattner sind vor Ort, auch Nicole, ihr Mann, beide Kinder, Oma und Opa. Die Halle ist voll.
3: Vorne dran sind in einer Reihe die Tische mit den Stühlen für die Gemeinderäte und Gemeinderätin, das Rednerpult.
0: Und da steht jetzt Matthias Bellwald.
3: Die Stimmung in der Mehrzweckhalle war natürlich eine gedrückte Stimmung gewesen. Die älteren Leute sind halt ein bisschen weiter vorne gesessen, damit sie besser hören können, was ich jetzt sage. Die Jüngeren sind eher hinterher gewesen. Die schon mit der Tasche gepackt sind, da gestanden, die sind schon beim Ausgang gewesen. Das rasch haben die Turnhalle verlassen. Ich sehe heute noch die Leute vor mir, grosse Augen, gespannt. Vielleicht war sogar bei dem einen oder anderen eine gewisse Angst dabei und Ungewissheit. Und dann vor den Leuten stand, sagen wir müssen zum Dorf raus. Das war sehr, sehr schwierig für die Leute. Aber aus meiner Sicht absolut notwendig, klar, unmissverständlich. Die Faktenlage war so klar, dass wir gehen müssen.
5: Da haben wir noch kurz müssen koordinieren, die kein Auto haben oder nicht mehr zum Auto dürfen. Wer nimmt wer mit, dass niemand da bleibt?
0: Die Plattnerinnen und Plattner müssen sich jetzt abmelden und dann zum Treffpunkt ins Nachbardorf Wieler, damit die Behörden wissen, dass alle in Sicherheit sind und eine Unterkunft haben.
5: Und da haben sie eigentlich, hast du kein Wort etwas drin? Und sie haben das super organisiert, haben sie eigentlich alle in einer kurzen Zeit einen Unterschlupf gehabt.
0: Im Nachbardorf treffen auch die älteren Plattnerinnen und Plattner aufeinander. Sie sind teils über 90 Jahre alt.
5: Das hat der Leute schon im Herz wehgetan, wenn die älteren Leute miteinander gesehen. Redu, wo halt euch schon häufig erlebt, euch lawinentechnische Winter und so, und dann kommt Sättigs. Und ich weiss nicht, mein Opa hat wirklich gesagt, also, das muss so etwas muss erleben und so. Und das ist, das vergesse ich heute nicht.
0: Die Familie von Nicole kommt in einem kleinen Chalet in Wieler bei Bekannten unter. Mit dabei haben sie die beiden Koffer noch aus den Ferien, dann das Hochzeitsalbum, einen Schulsack und Instrumente.
5: Mit dem Instrument muss ich sagen, Mama hat mir leider das Falsche eingepackt. Aber das kann er auch nicht für ungut haben. Wir haben leider ein bisschen viele Instrumente daheim gehabt. Ich spiele ja Flügelhorn aktuell und habe vorher Gurne gespielt. Ich habe mir das Gurne eingepackt, das Flügelhorn nicht, aber das haben wir auch danach in der Musik sonst kein Problem.
0: Jelena hat nur noch ihren Laptop und ein Pyjama. Ihre Mutter hat beides für sie eingepackt. Sie zieht vorübergehend zu ihrer Großmutter in der Lötschenthaler Gemeinde Verden. Auch Gemeindepräsident Matthias Bellwald verlässt jetzt Platten.
3: Ich bin als Letzter mit zwei Gemeinderäten, also mit der Gemeinderätin und dem Gemeinderat am Kirchplatz drauf. Und mit diesen zwei habe ich das Dorf verlassen. Ich habe schon gesagt, macht es nicht zu schwer jetzt. Kommt jetzt einfach, wir müssen gehen. Es ist schon ein... Ja, es ist ein Ich bin schon darüber überzeugt, dass es ein Abschied ist. Zumindest ein Teil vom Dorf bin ich mir sehr sicher.
0: Er dreht sich deshalb nochmals um, schaut alles ganz genau an, als wolle er sich das Dorf tief ins Gedächtnis brennen.
3: Ja, wir haben vermutlich alle noch einmal über Schattenhalb geschaut. Wir haben alle noch einmal die Kirche angeschaut. Wir haben vermutlich, wenn wir sie ab zu dem Auto gegangen waren, vor der Gemeindekanzlei sind, noch einmal einen Blick zurück. Ja, das machst du. Sicher.
5: Ich habe wirklich über auf die Schattenseite geschaut und gesagt, bis bald. Pardon. Ja, du hast einfach gedacht, du kommst wieder zurück. Wir gehen 2-3 Wochen, weißt du, nicht 2-3 Monate weg. Mal kommst du wieder.
0: Für die Menschen aus Platten beginnt nun die Zeit des Wartens und des Hoffens. Dass es am Ende vielleicht doch nicht ganz so schlimm kommt. Dass das Dorf unbeschädigt bleibt und es höchstens zu kleinen Abbrüchen kommt. Das wäre immer noch ein denkbares Szenario, sagt der regionale Führungsstab damals. Jelena denkt in dieser Zeit immer wieder an ihre Hühner und fragt sich, ob sie noch Futter und Wasser haben. Einige Tage später, am 28. Mai 2025, ruft der Kanton Wallis die besondere Lage aus. Die ganze Schweiz schaut jetzt nach Platten.
5: Wir haben gerade einen Stromausfall gehabt, gerade kurz. Das ist wirklich gerade ein paar Sekunden. Zack, alles ab.
0: In der nächsten Folge sind wir ganz nah dran, als es passiert.
5: Und der Kollege hat einen Livestream auf dem Natel gehabt. Das ist natürlich drauf geblieben. Der ist wie so wie mir geguckt und dann hat er sofort gesagt, jetzt kommt's.
0: Der Gemeindepräsident Matthias Bellwald steigt direkt nach dem Bergsturz in den Heli. Und am Abend spricht er das aus, was viele aus Platten noch gar nicht realisieren können.
7: Das Unvorstellbare ist heute getroffen. Wir haben praktisch das Dorf, das sichtbare Dorf, verloren.
0: Wie die Menschen aus Platten diesen Katastrophentag erlebt haben, was sie durchmachten und wie sie sich gegenseitig stützten, das hört ihr beim nächsten Mal. 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

0: Die Nachrichten von SRF um 3 mit Michael Wieland. Nach einer Infektion mit dem gefährlichen Hantavirus auf einem Kreuzfahrtschiff im Atlantik sagt die Weltgesundheitsorganisation WHO, es bestehe kein Grund zur Panik. Das Virus sei nur schwer von Mensch zu Mensch übertragbar. Drei Passagiere, die auf der Kreuzfahrt waren, sind gestorben. Bei einem an Bord schwer erkrankten Passagier sei das Virus nachgewiesen worden, teilt die betroffene niederländische Schifffahrtsgesellschaft heute mit. Der Passagier werde derzeit in einem Spital behandelt. Bei den Toten und weiteren Erkrankten werde eine Infektion überprüft. Das Kreuzfahrtschiff liegt derzeit vor den Kapverden. Die Behörden der Kapverden haben entschieden, dass die rund 150 Personen nicht von Bord gehen dürfen, dies um die öffentliche Gesundheit zu schützen. Der Iran hat laut eigenen Angaben ein US-Kriegsschiff angegriffen, das sich der Straße von Hormus näherte. Die iranische Nachrichtenagentur Fars meldet, zwei Raketen hätten das Schiff getroffen. Das zuständige US-Militärkommando bestreitet dies, es sei kein US-Schiff getroffen worden. US-Präsident Donald Trump hatte gestern das Projekt Freiheit ausgerufen. Dieses sieht vor, dass das US-Militär ab heute Schiffen helfen soll, die in der Straße von Hormus feststecken. Der Iran drohte danach, ausländische Militärschiffe anzugreifen, wenn diese versuchten, durch die Meerenge zu fahren. Zwei Kurzmeldungen. Der Schweizer Bundespräsident Guy Parmela hat mit der italienischen Ministerpräsidentin Giorgia Meloni über die Brandkatastrophe von Grand-Montana gesprochen, am Rande des Europagipfels in Armenien. Er habe mit Giorgia Meloni auch über die Spitalrechnungen geredet, teilte Parmela mit. Diese hatten in Italien vor kurzem Unverständnis ausgelöst. Der Bundesrat werde die Frage nach der Verrechnung angehen, aufgrund der rechtlichen Bestimmungen. Und Frauen in der Schweiz sollen künftig bereits ab 45 Jahren regelmäßig zur Brustkrebsfrüherkennung eingeladen werden. Das fordern drei medizinische Fachgesellschaften. Derzeit werden in zahlreichen Kantonen Frauen ab 50 alle zwei Jahre eingeladen, um ein Brustkrebs-Screening durchzuführen. Weil Brustkrebs aber zunehmend bei Frauen unter 50 auftrete, solle das Alter für Screening nach unten angepasst werden, sagen die Fachgesellschaften. Der Blick aufs Wetter. Es ist wechselnd bewölkt mit sonnigen Phasen und lokalen Schauern und Gewittern. Es gibt 16 bis 21 Grad mit Föhn bis 25 Grad. Das waren Nachrichten von Radio SRF. Verantwortlich Frank Estermann.
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3: Ein Wochenende durchtanzen, ab in die Disco, Freunde treffen, die Sorgen des Alltags vergessen. Das klingt für viele vielleicht nach guten alten Erinnerungen, aber wahrscheinlich denken sie nicht gleich an Avantgarde.
4: Ja, Beethoven und Brahms waren auch Avantgardisten ihrer Zeit und sind von vielen Zeitgenossen bestimmt nicht verstanden worden. Und da sind auch Parallelen.
3: Da bezeichnet aber gerade ein DJ Beethoven und Brahms als Avantgardisten, Björn. Weshalb?
5: Ja, das war DJ Westbam und der war natürlich damals mittendrin im Gewusel der Gegenwart und der hat eben diese neuen elektronischen Tanzstile unter die Leute gebracht und das war damals wirklich ziemlich frisch.
3: Und genau darüber wollen wir heute sprechen. Wie aus Disco mehr wurde als nur Unterhaltung. Wie diese Kultur entstanden ist, warum sie angeeckt hat und wie sich unsere Gesellschaft vielleicht gerade dadurch gewandelt hat. Disco und Avantgarde, herzlich willkommen unserem Spezialisten heute, Björn Schäffner. Schön, bist du da.
5: Freue mich auch.
3: Du bist einerseits Musik- und Kulturjournalist, machst dich auch im Verein Club Culture CH für Sichtbarkeit der Schweizer Clubs stark, hast für SRF unter anderem einen Doc-Film über die Schweizer Disco-Kultur produziert mit dem Titel Revolution Dance Floor, die bewegende Geschichte der Schweizer Clubkultur. 60 Jahre Clubmusik in der Schweiz, das klingt nach einer Geschichte, die man in ihrer Wirkung vielleicht durchaus unterschätzt. Björn, weshalb hat dich das Thema so interessiert?
5: Unterschätzt oder vielleicht auch ein bisschen banalisiert, weil man denkt, ja, die Menschen, die in diesen Clubs tanzen, die vergnügen sich einfach nur. Aber es ist eben weitaus mehr und hat sehr viele eben auch kulturelle tiefgründige Dimension. Mich persönlich hat das Thema gepackt, weil ich damals Ende der 80er, 90er Jahre in diese beginnende Techno- oder Rave-Kultur eingetaucht bin und habe mich nicht mehr losgelassen.
3: Ich bin gespannt, mit dir in diese kulturelle Revolution da einzutauchen. Hilf uns kurz, dass wir jetzt vom Gleichen sprechen, Disco, oder? Was ist das wirklich? Ist es jetzt ein Musikstil, eine Kultur? Oder wir sagten ja früher auch, wir gehen in die Disco, also ins Lokal.
5: Genau, es gibt ja einerseits die Diskothek und dort läuft eigentlich alles Mögliche an Musik. Dann gibt es den spezifischen Disco-Stil und der entstand in den 70er Jahren vornehmlich in New York. Das war dann eine Fusion eigentlich aus R&B, Soul, Funk, früher Elektronik, aber auch Rock und Afro. Das ist dieser Stil, der eigentlich entstand, weil die DJs diese verschiedenen Stile vermischten. Später kam dann der sogenannte Philly Sound dazu. Das waren diese typischen Streicher, die man von der Disco-Musik kennt. Das ist einerseits, das ist so das Stilistische und andererseits ist eben die Disco, steht für die Disco, den Ort, wo man zu Disco-Musik tanzt oder zu Clubmusik tanzt, ist eben, und dann gibt's die Disco-Kultur und die ist eben, ja, heute immer noch allgegenwärtig.
3: Und du kommst jetzt und sagst, ja, Revolution auf der Tanzfläche. Ist das nicht ein bisschen hochgegriffen?
5: Nein, denn tatsächlich hat die Disco-Kultur natürlich die Art und Weise, zum Beispiel, wie wir unsere Freizeit gestalten, massiv verändert. Man hat dann plötzlich die Nacht auch als als Ort der Identität entdeckt, wo man sich ausleben kann, wo man seine eigene Körperlichkeit zeigen kann, wo man sich sexuell erfinden kann, finden kann, zu sich finden kann. Ja, darum war das schon revolutionär. Ich glaube, man unterschätzt das Ganze.
3: Als man plötzlich die Nacht zum Tag gemacht hat.
5: Genau, das kam dann auch noch. Dann kam auch noch die After-Hours-Kultur in den 90er Jahren, aber das war dann schon wieder einige Jahrzehnte später.
3: Die Verlängerung. Dann schauen wir uns doch einmal genau an, weshalb diese Disco-Kultur so viele Menschen angezogen hat und gleichermaßen auch, muss man sagen, zu Beginn abgestoßen hat. Vielleicht wäre doch gut zu verstehen, wenn du uns einmal erzählst, wo entstand diese Kultur denn wirklich? Der Ursprung.
5: Ja, also einerseits, es gibt natürlich die sogenannte Discothek, oder die wurde 1944, wurde die in Paris erfunden. Das ist eigentlich so der Anfang der Discothek oder der begriffliche Ursprung, oder? Aber eigentlich, wenn man heute von der Disco-Kultur redet oder von der zeitgenössischen Clubkultur, von Dance in diesem Sinne, da liegen die Wurzeln in den späten 60er Jahren. Und frühen 70er Jahren in New York und zwar in der queeren Community und der vornehmlich afroamerikanischen Bevölkerung.
3: Und was war denn jetzt neu? Es geht ja eben nicht nur um diese Vermischung der Musikstile, sondern auch darum, wie sie gespielt wurde. Ich glaube, da wurde eine Rolle sehr zentral und das war die des DJs.
5: Genau, der Discjockey war zentral und das war wirklich die Art und Weise, wie damals aufgelegt wurde, denn bis anhin legte man eigentlich Stück um Stück auf und moderierte dazwischen. Das hatte eigentlich das Ziel, dass man dann zur Bar ging, um zu konsumieren und da gab es dann eben DJs wie Francis Crasso, der in New York dann alles miteinander verwob.
3: Und, also war plötzlich keine Pause mehr?
5: Genau, und das war dann wie ein Teppich, auf dem man quasi durch die Nacht tanzen konnte, schweben konnte. Und das war neu, dieses Durchtanzen. Eben, du hast vorhin gesagt, die Nacht zum Tag machte oder dann vielleicht auch ein bisschen Tag zum Nacht oder so. Das ist damals entstanden, dieses Durchtanzen.
3: Und kein Zweck der Unterhaltung so, damit man nachher an die Bar geht und sich ein Bier holt oder sonst ein Getränk.
5: Ja, also zumindest ideell war das damals so, oder? Und das hat sich dann wirklich fortgepflanzt, später dann auch im Techno, oder? Jetzt heute, wo die Bars und Clubs natürlich wieder unter Druck stehen, ist es natürlich anders. Also die möchten ja eben auch Getränke verkaufen.
3: Aber was war das Besondere an dieser Rolle des DJs noch?
5: Also, er war ein technischer Innovator. Er hat natürlich er stand mittendrin in diesem Club und hat die Menschen zusammengebracht. Genau. Mhm. Und er war ein technischer Innovator. Er hat aber eben auch die Art und Weise geprägt, wie man den Sound an sich hörte. Auch diese DJs, die haben sich sehr stark gemacht für gute Soundsystems, was man vorhin so nicht kannte. Und das wirkt eigentlich bis heute nach.
3: Sie waren mitverantwortlich.

0: Und war eigentlich damals, dass diese Disc-Jockeys, die traten dann in Konkurrenz zu den etablierten Orchestern, die damals die Nachtclubs bespielten, oder? Und man konnte natürlich als DJ viel günstiger Musik produzieren.
1: Was musste man da gut können?
0: Ja, das war einerseits, also geprüft wurde damals dann einerseits das Auftreten, die Moderation, die musikalische Selektion, und für alles gab es eine Note.
1: Für alles gab es eine Note. Es heißt ja in diesem Disco-Klassiker von In Deep aus New York so schön: Last night a DJ saved my life. Last night a DJ saved my life. Letzte Nacht hat mir ein DJ das Leben gerettet. Was passierte denn da mit den Menschen, wenn dieser DJ, meistens ein bisschen erhöht, sie zum Tanzen brachte, sodass sie sich gerettet fühlten?
0: Also am besten ist ja der DJ eigentlich eben auf einer Ebene, und am idealsten ist es auch so, es findet eben eine Kommunikation zwischen DJ und Tanzenden statt. Und diese Kommunikation, diese Energie, die da entsteht, oder dieses Miteinander, das macht eben die Magie einer Clubnacht, einer Disco-Nacht aus. Und natürlich ist das Tanzen in der Disco ist auch eine Art Utopie und man kann sagen, ein Ort, wo man den Alltag vergessen darf. Darum Last Night a DJ Saved My Life.
1: Kann ich einmal abtauchen? Ist vielleicht auch wichtig, in welchem Raum dieses Szenario stattfand?
0: Absolut, klar. In welchen Räumen das stattfand, ist extrem wichtig. Es gab immer auch exklusive Räume, die nicht für jeden zugänglich waren. Zum Beispiel das Studio 54, das ist diese prominenten Diskothek in New York, die man gut kennt, wo halt die Schönen und Reichen verkehrten. Und andererseits gab es eben Diskotheken, die sich allen Menschen öffneten, die reinkommen konnten, und Diskotheken, wo es vielleicht ein bisschen weniger um den Glanz und Glamour ging, sondern um die Musik an sich und eben diese Kultur des Gemeinschaftlichen.
1: Mhm. Und das geht ja auch nicht in einem Raum, der vielleicht anders eingerichtet ist oder sehr spartanisch. Das muss ein bisschen die Stimmung dort passen, die Atmosphäre und natürlich ein Sound, der sich da entfalten kann. Ich glaube, das ist ein weiteres Element, das sehr zentral war.
0: Genau, also eine gute Soundanlage. Und auch das wurde damals sozusagen pioniert von diesen Disco-Gründern.
1: Pioniert. Was bedeutet das?
0: Also nein, das wurde damals begründet, oder? Es gab dann 1970 zum Beispiel in der Loft in New York, gab es wirklich das erste richtig gute Soundsystem, weil diesem Disc-Jockey das extrem wichtig war. Aber auf den Raum bezogen, der Raum ist natürlich wichtig, was er für eine Ambiance verbreitet, aber dieser Raum, der kann ja tatsächlich eben auch im Wald sein, der kann draußen sein, das kann auch ein ideeller Raum sein oder ein übertragener Raum eben, und Disco, die Disco- und Clubkultur hat eben in ganz unterschiedlichen Räumen immer stattgefunden und sich ausgebreitet.
1: Aber der Sound, der musste durch den ganzen Körper gehen, der musste sehr gut sein und nicht zu leise, wahrscheinlich auch die Qualität.
0: Also man musste dieses erdige Wummern des Basses, das musste man fühlen, und das verband gleichzeitig eben auch die Menschen.
1: Was meinst du, würde man das heute noch so machen in der Disco?
0: Absolut. In den Grundzügen ist es immer noch dasselbe.
1: Was da in New York entstanden ist mit den DJs, dem durchgehenden Tanzen, diesen besonderen Lokalen, das blieb ja nicht dort. Irgendwie erreichte das Disco-Fieber auch die Schweiz, wenn auch etwas später. Mich würde interessieren, weshalb das bei uns erstens länger gedauert hat als anderswo und zweitens, auf welchen Boden das getroffen ist. Wie sah damals überhaupt die Schweiz aus diesbezüglich, bevor die Disco so richtig ankam?
0: Ja, ich denke, man kann sich das heute, oder gewisse Menschen könnten sich das heute kaum mehr vorstellen, wie konservativ damals, wie bieder, wie prüde die Schweiz in den 70ern und 60er Jahren war. Und man hat natürlich diese Einflüsse aus dem Ausland aufgesogen. Einerseits natürlich jetzt aus New York, aber vielleicht noch in der Schweiz zentraler dann auch aus Italien.

0: Italien und aus Spanien. So, von dort kamen diese Einflüsse. Man hörte Radio. Es gab den, es gab Radio Nordsee. Der Radio DJ Disc, also war natürlich auch sehr wichtig immer. Und solche Einflüsse. Man hat Platten gehört. Man hat Diskotheken gegründet. Es gab das Ganze schon, aber eigentlich richtig rübergeschwappt ist das Thema dann mit dem Travolta-Fieber 1978 in die Schweiz. Also Fernsehen DRS hat damals auch ein Special gemacht zu diesem Thema, zu diesem Travolta-Disco. Das war quasi auf dem Höhepunkt, auf dem kommerziellen Höhepunkt der Disco-Bewegung.
1: Und was war da daran so speziell?
0: Ja, das wurde dann natürlich eingekocht auch eben auf diese Formel Disco gleich Travolta. Und ironischerweise, Travolta spielt eigentlich einen heterosexuellen
1: Working. Wir sprechen von Working, John Travolta.
0: Von John Travolta sprechen wir, genau. Ja, und es gab diesen Film Saturday Night Fever und der spielte einen heterosexuellen Disco Tänzer. Aber eben die Wurzeln dieser Disco-Kultur, das sind ja eben die queeren Nischen, wo das entstanden ist. Und insofern, ja, ist schon interessant, dass das dann quasi eigentlich für einen, ja, für einen Mainstream bisschen weich gekocht wurde.
1: Im SRF Sternstunde Doc-Film Revolution Dance Floor, den wir am Anfang besprochen haben, dass du ihn mitproduziert hast, sind auch Archivaufnahmen von Jugendlichen auf Mofas in den 70ern zu sehen. Bei uns in der Schweiz hören wir kurz ihren Sorgen zu, wie sie sich langweilen und Orte zum Tanzen vermissen?
2: Ja, also in unserem Dorf hat es nicht besonders viel. Beispiel am Samstag am Abend hat es praktisch keine Disco.
3: Die Lehrer merken, dass wir uns schon mal vorgehen, dann geben sie uns noch mehr Aufgaben.
4: Disco so hat es überhaupt nicht. Und eigentlich kann schon sein, finden, es sollte ein bisschen mehr etwas los sein. So wie die Disco oder so am Mittwochnachmittag. Irgendetwas, was man unternehmen kann. Ich weiss wirklich sonst nicht, was machen.
1: Ich weiß wirklich nicht, was machen sonst. Man weiß wirklich fast nichts, was machen. Warum wurde die Disco für viele Jugendliche dann so wichtig? Was machte diese Orte besonders?
0: Ja, eben, weil man sich da ausleben konnte und sich eben auch abgrenzen konnte von dem Alltag, der vielleicht auch nicht ganz so einfach war noch in den 70er und 80er Jahren. Das war jetzt in den frühen 80ern. Das Angebot war einfach sehr klein, sich zu vergnügen. Heute besteht ja ein Vergnügungsangebot in allen unterschiedlichen Facetten, kann man sich in der Nacht vergnügen, selbst wenn die Diskotheken unter Druck stehen. Aber damals war das eben total anders. Man wollte sich, in gewissem Sinne in der Diskothek erfinden.
1: Man würde diese Jugendliche händeringend gerne zurückhaben, die in die Diskos gewinnen.
0: Genau, weil heute eben die Diskotheken oder die Clubs unter Druck stehen. Und das hat tatsächlich auch damit zu tun, dass immer weniger Alkohol konsumiert wird heute.
1: Die Disco also eine Art Gegenwelt zur Schweiz, wie sie damals war vielleicht. 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Zu Gast im Kulturplatz Talk ist Musikjournalist Björn Schäffner. Wir sprechen über das Disco-Fieber, das auch die Schweiz erfasst hatte. Welche Wirkung hatte denn diese Kultur auf die Gesellschaft, Björn? Du bist ja schon der Ansicht, dass Disco viel mehr ist als reine Unterhaltung, das hast du anfangs gesagt, aber auch so wirklich gesellschaftlich gesehen.
0: Ja, also damals in den 70er Jahren oder bündelten sich eigentlich auf der Tanzfläche, da bündelten sich verschiedene Energien. Also einerseits kam die sexuelle Revolution, kam dort an, die Bürgerrechtsbewegung der afroamerikanischen Bevölkerung, die Schwulenbefreiung, all diese Energien bündelten sich da und veränderten letztlich auch die Gesellschaft über die Jahrzehnte, machten die Gesellschaft auch liberaler. Man kann auch sagen, es war auf jeden Fall ein Spiegel, wie sich die Gesellschaft verändert hat. In der Schweiz zum Beispiel oder funktionierte die Diskothek auch wie ein soziales Labor. Es gab in den 80er Jahren gab es dann immer mehr Diskotheken, wo auch die migrantische Jugend, das heißt Secondos und Secondas aus Spanien und Italien vornehmlich, tanzten und sich dort mit der Schweizer Bevölkerung in Anführungszeichen vermischten. Also es war wirklich ein soziales Labor. Integration fand da statt, eigentlich Jahrzehnte, bevor es als Schlagwort in jeder städtischen Kulturstrategie stand.
1: Was meinst du, was passierte da zwischen den Menschen? Warum war das so wichtig?
0: Also ich persönlich war damals, Ende der 80er Jahre, war ich plötzlich auf so einer Party und ich staunte eigentlich, woher all diese Menschen kommen. Und die verbünden sich auf dem Dancefloor. Das waren eben unterschiedliche Szenen. Es gab sogenannte Modefreaks, es gab bewegte und weniger bewegte, es gab queere und nicht queere Menschen. Alles fand da eigentlich zusammen. Es gab Punks, es gab Banker. Mhm. Alles fand da tatsächlich dann Ende der 80er, Anfangs der 90er auf einem Dancefloor zusammen, und das Verbindende war tatsächlich dieser Beat.
1: Plötzlich war die Sprachbarriere nicht mehr so wichtig oder überhaupt das
0: Absolut.
1: Wort,
0: ja,
1: die Musik war zentral.
0: Genau, genau. Dieser Disco-Beat, der dann quasi mit elektronischen Mitteln in Techno übersetzt wurde, der funktionierte wie eine Lingua Franca.
1: Mhm. Die Disco hatte aber anfangs einen schweren Stand auf beiden Seiten, also nicht nur im bürgerlichen Lager. Das ist ja auch noch sehr interessant.
0: Genau, also die Disco oder diese Travolta-Disco-Kultur, die wurde angefeindet auch von den Bewegten, von der alternativen Jugend der 80er-Jahre-Bewegung anfänglich.
1: Sehr interessant. Weshalb, oder?
0: Genau, genau. Ja, weil das Tanzen in der Diskothek, das galt als unpolitisch, das galt als seicht. Wer tanzt zu Musik und nicht dazu diskutiert, oder das war schon verdächtig, oder? Damals, und die Verdächtigen, das waren damals tatsächlich die Segondas und Segondas vornehmlich, oder diese Disco-Jugend, natürlich nicht ausschließlich, aber die wurden damals auch angefeindet. In Zürich gab es dann tatsächlich, vis-à-vis vom IOZ, gingen die mit dem Rambock auf die Disco los damals.
1: Oh, wow. Als Popper verschrien.
0: Und diese Widerstände, die lösten sich dann im Zuge der 80er Jahre immer mehr auf. Und mit Techno oder mit Acid House 1989 kann man sagen, da kamen die Lager alle zusammen und verbündeten sich eben.
1: Deshalb meinst du, Disco hat zur Demokratisierung der Schweiz beigetragen.
0: Genau.
1: Oder einen erheblichen Teil dazu.
0: Hat einen kleinen Teil beigetragen. Oder ist eben ein Spiegel, wie sich die Schweiz demokratisiert hat.
1: Mhm. Wie hat sich das dann noch weiterentwickelt? Können wir noch ein bisschen beleuchten, was davon übrig geblieben ist und wie das dann die Disco sich entwickelt hat?
0: Disco ebnete quasi den Boden für Techno, auch in der Schweiz. Mhm. Und wenn man jetzt sagt, okay, Anfang der 80er wurde Disco auch in der Schweiz immer größer. Die Schweiz war eher ein Spätzünder in den 70ern und 60ern, so im internationalen Vergleich. Aber dann in den 90ern mündete eben das Ganze in Techno. Und symbolisch kam dann 1992 die erste Street Parade, oder wo man diese Techno-Freaks dann auch auf der Bahnhofstraße antraf. Und das führte dann tatsächlich zu einer Explosion dieser Kultur in der Schweiz. Ich glaube, man redet davon, dass die Schweiz dann proportional am meisten Techno-Anhängerinnen und Anhänger hätte. Das ist wirklich dann explodiert in der Schweiz. Begünstigt auch durch gewisse Umstände. Das konnte sich problemlos ausbreiten in der Schweiz, weil eigentlich in allen großen Städten kam in den 90ern Rot-Grün an die Macht. Mhm. So. Und es bestand schon eine sehr, sehr liberale Kultur. Das lebt eigentlich bis heute fort. Mhm. Selbst wenn, die besten Zeiten vielleicht dieser Schweizer Disco-Kultur jetzt hinter uns sind, aber international lebt das Ganze, global lebt das Ganze massiv weiter. Das breitet sich immer noch aus und ist auch ein sehr spannendes Thema, wenn man schaut, wie das sich zum Beispiel in Afrika oder Südamerika unter die Menschen gemischt hat.
1: Was ist denn heute davon übrig geblieben? Was würdest du meinen? Also was hat überlebt bei uns, in welcher Form von der Disco?
0: Also zugespitzt gesagt zum Beispiel, oder man kann heute an einen Day-Rave geben. Heute tanzt man vielleicht ein bisschen weniger in der Nacht, sondern eher am Tag, oder? Da spürt man das zum Beispiel. Dort dieses Gefühl des Gemeinschaftlichen, aber das im Kern eigentlich immer noch den Grundlagen der Disco-Kultur der frühen 70er entspricht. Oder dort spürt man das, also eigentlich so, wie wir heute feiern. Und damit meine ich natürlich in erster Linie eben zu Dance oder zu Techno oder so. Das spürt man immer noch. Das habe ich zum Beispiel auch am 1. Mai in der Kaserne gespürt, letzte Woche. Genau.
1: Wie genau?
0: Ja, dort gab es dann einen semi-illegalen Rave, der organisiert wurde. Und da tanzten sehr, sehr viele Menschen, vor allen Dingen junge Menschen.
1: Als wäre keine Zeit vergangen. Was ich auch eine sehr spannende Bewegung finde, ist das Tanzen am Tag. Äußerst erfolgreiche Projekt von Mama geht tanzen. Also da amüsieren sich Frauen regelmäßig, treffen sich um 8 Uhr zum Beispiel, nicht erst am Tag, tanzen bis 23 Uhr, dann ist Feierabend. Sehr beliebt, oder? Die Clubs sind regelmäßig voll. Und sonst haben die ja Probleme, die Clubs in der Schweiz.
0: Das ist so eben, es wird immer weniger konsumiert, die Menschen sind gesundheitsbewusster geworden, konsumieren darum auch weniger, die Menschen werden älter. Heute gibt es, ich sag mal, Disco-Generationen, die es vielleicht früher nicht so gab. Es gibt Menschen um die 50 in den größeren Schweizer Städten, die regelmäßig gerne tanzen gehen. Und wenn man sich dann eine Nacht um die Ohren schlagen muss, dann überlegt man sich das gerne ein- oder zweimal und vielleicht besser dann am Tag.
1: Und Corona war sicher auch ein großer Faktor, der hier viele schockiert hat oder ein neues Verhalten an den Tag gelegt
0: schockiert,
1: hat.
0: Schockiert, das war natürlich eine totale Zäsur für die.
1: Also ein Schock für die Clubs.
0: Ein
1: oder?
0: Totaler Schock. Und die Clubs waren in dieser Zeit auch so viel in den Medien wie noch nie eigentlich. Oder vielleicht höchstens noch in den frühen 90er Jahren, als Techno entstanden ist. Oder das war eine totale Zäsur. Und eine ganze Generation von jungen Menschen hat damals eigentlich wie einen verspäteten Einstieg erst erlebt. Oder die konnten dann mit 18, 19, 20 gar nicht tanzen gehen, sondern erst nachdem Corona wieder vorbei war.
1: Zur Empfehlung auf srf.ch den ganzen Doc-Film zum Nachschauen. Mein Gast im Kulturplatz Talk war Musikjournalist Björn Schäffner und unser Gespräch können Sie auch jederzeit online nachhören. Mein Name Rahel Giger.

0: Die Nachrichten von SRF um 3:30 mit Michael Wieland. Nach einer Infektion mit dem gefährlichen Hantavirus auf einem Kreuzfahrtschiff im Atlantik sagt die Weltgesundheitsorganisation WHO, es bestehe kein Grund zur Panik. Das Virus sei nur schwer von Mensch zu Mensch übertragbar. 3 Passagiere, die auf der Kreuzfahrt waren, sind gestorben. Bei einem an Bord schwer erkrankten Passagier sei das Virus nachgewiesen worden, teilt die betroffene niederländische Schifffahrtsgesellschaft heute mit. Der Passagier werde derzeit in einem Spital behandelt. Bei den Toten und weiteren Erkrankten werde eine Infektion überprüft. Das Kreuzfahrtschiff liegt derzeit vor den Kapverden. Die Behörden der Kapverden haben entschieden, dass die rund 150 Personen nicht von Bord gehen dürfen, dies um die öffentliche Gesundheit zu schützen. Der Iran hat laut eigenen Angaben ein US-Kriegsschiff angegriffen, das sich der Straße von Hormus näherte. Die iranische Nachrichtenagentur Fars meldet, 2 Raketen hätten das Schiff getroffen. Das zuständige US-Militärkommando bestreitet dies, es sei kein US-Schiff getroffen worden. US-Präsident Donald Trump hatte gestern das Projekt Freiheit ausgerufen. Dieses sieht vor, dass das Militär ab heute Schiffen helfen soll, die in der Straße von Hormus feststecken. Der Iran drohte danach, ausländische Militärschiffe anzugreifen, wenn diese versuchten, durch die Meerenge zu fahren. 2 Kurzmeldungen. Der Schweizer Bundespräsident Guy Parmelin hat mit der italienischen Ministerpräsidentin Giorgia Meloni über die Brandkatastrophe von Grand-Montana gesprochen, am Rande des Europagipfels in Armenien. Er habe mit Giorgia Meloni auch über die Spitalrechnungen geredet, teilte Parmelin mit. Diese hatten in Italien vor kurzem Unverständnis ausgelöst. Der Bundesrat werde die Frage nach der Verrechnung angehen, aufgrund der rechtlichen Bestimmungen. Und Frauen in der Schweiz sollen künftig bereits ab 45 Jahren regelmäßig zur Brustkrebsfrüherkennung eingeladen werden. Das fordern 3 medizinische Fachgesellschaften. Derzeit werden in zahlreichen Kantonen Frauen ab 50 alle 2 Jahre eingeladen, um ein Brustkrebs-Screening durchzuführen. Weil Brustkrebs aber zunehmend bei Frauen unter 50 auftrete, solle das Alter fürs Screening nach unten angepasst werden, sagen die Fachgesellschaften. Und noch die Börsendaten von SIX. Der Swiss Market Index liegt im Moment bei 13.035 Punkten. Das ist ein Minus von 0,8%. Der Euro wird zu 91,66 Rappen gehandelt, der Dollar zu 78,28 Rappen. Und das Wetter. Am Nachmittag und Morgen ist es wechselnd bewölkt mit längeren sonnigen Phasen. Vor allem in Juranähen und entlang der Voralpen gibt es lokale Regengüsse, vereinzelt auch Gewitter. Je nach Sonnenscheindauer gibt es 16 bis 21 Grad mit Föhn bis 25 Grad. Das waren Nachrichten von Radio SRF. Verantwortlich Frank Estermann.
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3: Das Tagesgespräch kommt heute aus Thun, aus der Stockhorn Arena. Der FC Thun ist Fußball-Schweizermeister und mein Gast ist der Präsident und das Gesicht vom FC Thun, der Andres Gerber. Herzlich willkommen im Tagesgespräch und herzliche Gratulation zu diesem Titel.
4: Ja, merci vielmal, ja. Auch willkommen in unserer Arena.
3: Zum ersten Mal ist der FC Thun Schweizermeister geworden, ein Aufsteiger, der direkt Meister wird. Das ist ein Fußballmärchen. Und die ausländische Presse redet von einer Sensation. Gestern hat er im Interview gesagt, euch fehlen noch ein bisschen die Worte. Heute hat er sie gefunden.
4: Ja, das wird wahrscheinlich jetzt auch ein Prozess sein. Irgendwie habe ich immer noch das Gefühl, das realisieren, das wird auch schwierig. Vielleicht checkt man das gar nie. Andererseits, ja, sind wir uns ja auch gewöhnt, irgendwie auszurücken, Begriffe zu brauchen. Aber ich verstehe schon je länger, je mehr. So, sprachlos zum Beispiel, oder einfach, ja, ich finde keine Worte, braucht man ja ab und zu. Und in so Momenten trifft es irgendwie zu. Und gleich will man es ja näher erklären, was man fühlt. Aber eigentlich muss man sagen, komm, es gibt eigentlich gar keine Begriffe für das.
3: Ihr seid, man sagt, Sofa-Meister geworden, also wo St. Gallen nicht hat gewinnen konnte. Habt ihr den Titel nachher feiern können, den man jetzt nicht mehr einholen kann in dieser Meisterschaft? Wie war das für euch gewesen? Man hat gesehen oder man konnte lesen heute, dass ihr euch in dem Moment, wo es klar war, nachher ein bisschen zurückgezogen habt. Warum?
4: Ja, das geht tief. Das geht tief. Ich merke es jetzt, wenn ich rede. Wenn man ein bisschen zurückgeht, was vor 6 Jahren war, wo wir abgestiegen sind, wo wir wirklich ganz am Boden waren, wo viele Leute gerannt haben und man hat das Gefühl gehabt, der FC Thun ist jetzt wirklich auch ein Konkurs. Wenn man das näher sieht, so geht es wirklich sehr, sehr tief. Um mir, was ich alles erlebt habe, auch privat, in dieser Zeit. Darum hat es so eine Bedeutung, wo man in Stille, glaube ich, nur kann realisieren. Wenn ringsherum alle rumpacken und schreien und Champagner rumspritzen, bist du abgelenkt, dann kannst du das gar nicht. Und darum genieße ich das enorm, ab und zu mal Ruhe haben und können bewusst werden, was da passiert ist.
3: Aber ihr habt die Zeit angesprochen, die schwierig war, wo ihr das Präsidium näher übernommen habt vom FC Thun. Und ihr habt auch gesagt, in dieser Zeit, das war so anstrengend gewesen, da ist so viel auf mich zugekommen, dass ihr manchmal auch nahe an einem Burnout war, habt ihr mal beschrieben. Also das ist schon etwas, was er wahrscheinlich in so einem Moment wie gestern alles wieder ein bisschen aufkommt.
4: Ja, es ist so. Das können sich viele Leute auch nicht vorstellen und wir auch nicht dramatisieren. Ganz viele Menschen auf dieser Welt geht es viel schlimmer. Aber wir haben nicht nur auf dem Platz emotional dann den Abstieg vor 6 Jahren nach Corona, wo wir eh alle traumatisiert waren. Es war auch finanziell unglaublich schwierig. Wir haben von einem Tag auf den anderen quasi nach Abstieg. Ja, und wenn du Parage gewinnst, dann geht es einfach normal weiter gefühlt. Und wenn du verlierst, musst du das Budget von, wir haben dann irgendwie 16, 17 Millionen, ich weiß nicht genau, gehabt. Und dann am nächsten Tag mehr oder weniger noch die Hälfte. Mit laufenden Verträgen und die Leute, die musst du bei der Stange behalten, irgendwie. Darum, wir haben ganz, ganz schwierige Jahre gehabt und müssen wirklich auf jedes Fifi müssen schauen. Und darum ist jetzt schon, es ist das krasse Gegenteil. Es ist eine Kompensation, fast eine Überkompensation, oder nicht nur fast, es ist eine Überkompensation, weil Schweizer Meister, ich meine, wenn wir jetzt zweit oder dritt wären worden, würde ich auch alle sagen, das ist ja krass. Wahnsinn, was ihr da geleistet habt. Ich glaube, sogar wenn wir siebet wären worden, hat man gesagt, super, hey, Liga erhalt geschafft, souverän und so. Aber nein, wir sind Schweizer Meister. Und darum, es ist schon eine Überkompensation, und ich bin mir auch bewusst, das ist jetzt so, hast ja schon fast zu viel des Guten eigentlich. Aber
3: wieso nehmen zu viel?
4: Ja, weil es ist surreal. Dritt werden wäre auch eine riesen Sensation, oder? Aber erst ist es so wie, ja, also eben, kannst du ja nicht toppen.
3: Und viele fragen sich ja auch ein bisschen, wie ist das möglich, oder? Also wenn wir zurückgehen zum Saisonstart, der Marktwert von eurem Team ist, glaube ich, 10-mal tiefer gewesen als der von IB. Und wie kann das nachher sein, dass ihr trotz einem kleineren Budget Meister werdet? Wenn ihr müsstet das Erfolgsgeheimnis zusammenfassen, wie würdet ihr das machen?
4: Also es hängt natürlich sehr, sehr, sehr stark mit uns ab, das ist klar, aber es hängt auch mit den Gegnern ab. Wenn IB oder Basel ihre Sache sehr gut machen und auch ein Budget entsprechend, wenn man so will, obwohl das schwierig ist, das bin ich mir völlig bewusst, dann haben wir als FC Thun keine Chance. Also wenn sie es gleich gut machen wie wir, aber mit mehr Budget, dann sind sie vor uns. Das ist ja logisch. Du musst dann parat sein, wenn die anderen schwächeln, wenn die anderen Fehler machen und mit Problemen beschäftigt sind. Und ich glaube, von Anfang an nach dem Aufstieg, ist ein Prozess gewesen, wo irgendwie mit den ersten Siegen gewissen Druck weg. Bei den Gegnern ist das Gegenteil passiert. Die sind auch, weil wir vorher waren, sind die auch quasi auch ein bisschen schlecht angestanden. Das heisst automatisch ein Druck auf den Trainer, auf die Spieler, auf den Club. Und dann ist es so eine Spirale. Bei uns ist sie gegen aufgegangen und bei den meisten anderen ist sie gegen abgegangen. Wir haben immer mehr Selbstvertrauen getankt. Und dann ist es immer so weitergegangen. Eigentlich die ganze Saison. Und gleichzeitig muss man schon sagen, und das ist ja das Schöne, wir haben schon vor 3-4 Jahren, wo wir den Lucinelli geholt haben, gesagt, so und so und so wollen wir als FC Thun wirken, auf dem Platz und neben dem Platz. Und das haben wir je länger, je mehr so umgesetzt. auch mit den Transfers, aber einfach auch mit der Spielphilosophie und so weiter. Und dann die riesige Kontinuität, die wir haben, die, glaube ich, außergewöhnlich ist im Schweizer Fußball oder auch international mit so vielen Jahren FC Thun, bei mir, beim Domi Albrecht, bei vielen im Staff.
3: Und der Sportchef, der Domi Albrecht.
4: Genau, der Sportchef, der schon seit 15 Jahren da ist. Also, das Know-how erstens, aber zweitens so das Vertrauen untereinander. Das ist matchentscheidend, kann man jetzt wirklich sagen. Weil es ist so, ich nehme immer das Beispiel vom Nährboden, von Natur, von einem Baum, von einer Pflanze. Wenn du dich so wohlfühlst, dann kannst du dann entwickelst du dich gut. Und das merkt man bei unseren Spielern. Wir haben viele No-Names gehabt von der Saison. Und einfach, weil du dich wohlfühlst, weil es menschlich ist, weil du respektvoll behandelt wirst, kannst du Leistung abliefern. Ich glaube, es ist so ein Mix aus all den Sachen, die ich jetzt gesagt habe, die am Schluss dazu geführt haben.
3: Und eben auch das Schwächeln von den Gegnern, würde gerne auf das Wohlfühlen nochmal eingehen. Wie machen wir denn das? Das wollen ja wahrscheinlich alle Clubs. Aber du würdest schon sagen, ob der Blick hat das heute auch geschrieben, euer Erfolg ist auch ein bisschen ein Klapp für die Liga. Also da sieht man schon, dass einiges nicht gut läuft. Das würdet ihr unterschreiben?
4: Ja, und das spürt man ja auch ein bisschen. Zwischen den Zielen sagt ja niemand. Auch gegen FC Thun kannst du im Moment gar nichts sagen. Das ist ja klar, es ist eine Herzensangelegenheit, es ist einfach mega schön, es ist wie ein Märchen. Und andererseits ist die Fußballwelt natürlich schon ein bisschen hinterfragt, zumindest mit dem, dass so ein kleiner Club mit viel weniger Geld so souverän auch noch Schweizer Meister wird, ist klar, dass die anderen da ein bisschen angezeigt werden, quasi, und müssen rechtfertigen. Und das ist unangenehm und das kann ja niemandem gönnen, aber am Schluss funktioniert halt diese Welt so. Aber ich glaube schon, dass sich viele von den Angesprochenen sich sehr wohl bewusst sind, ja, dass man viele Sachen darf auch hinterfragen oder muss und auch will. Aber es ist eben nicht so einfach. Wir sind alles Menschen mit allem, was dahinter steckt. Und darum, das hätte jetzt einfach so sollen sein.
3: Aber ein kleines Freude noch, oder? Dass man es den Grossen zeigt.
4: Ja, aber ich habe null Schadenfreude, wirklich null. Weil ich weiss, wie es sich anfühlt für IB, für Basel, für alle anderen grossen Clubs. Das ist unangenehm. Jetzt sagen alle, ja, schaut doch auf Thun, wir müssen viel mehr mit Herz und Leidenschaft und Identifikation und so. Und irgendwo, klar, freut es mich. Aber einfach mehr, weil es ein schönes Beispiel ist, nicht nur für den Fußball, auch einfach für unsere Welt. Dass man sieht, was man mit Leidenschaft, mit Zusammenhalt, mit Vertrauen, mit Freude. Das klingt so romantisch und man hat ja manchmal das Gefühl, heutzutage, ja, komm, nur das Geld entscheidet und so. Und das ist jetzt wie ein Beweis, nein, es geht eben anders. Und darum ist es einfach nur schön. Und ein wunderbares Beispiel eben nicht nur für Fußball.
3: Aber eben, ihr habt lange am Trainer festgehalten, bei Mario Lucinelli, der hat ihn schon erwähnt. Am Anfang war er auch nicht gerade sofort sehr erfolgreich gewesen. Ihr habt an ihm festgehalten, ihr habt Spieler zu euch geholt, die sie anderen Clubs nicht geschafft haben und nachher bei euch aufgeblüht sind. Was ist es denn? Also könnt ihr uns konkret sagen, was macht ihr denn anders mit den Spielern zum Beispiel?
4: Ja, ich glaube, viele Sachen kann man auch nicht so erklären. Entweder hat man das, ist es einmal wichtig. Es ist ja nicht allen gleich wichtig, zu wohlfühlen. Ich hatte schon Spieler, Mitspieler, die gesagt haben, mir ist egal, ob ich spiele oder nicht, Hauptsache ich habe viel Geld verdient. Das gibt es auch. Das ist auch legitim. Zum Glück sieht es nicht jeder gleich. Ich war immer Spieler oder auch Sportchef. Für mich war das Schönste immer der Zusammenhalt gewesen, zusammen gewinnen, zusammen verlieren, zusammen Freude haben und so weiter. Und entsprechend haben wir auch immer die Spieler, so wie der Nelson Ferreira zum Beispiel oder Mauro Lustrinelli und viele andere, ja, haben mich immer fasziniert. Das hat immer gefackt. Einfach irgendwo das Bewusstsein, das Leben soll Freude machen. Also wenn der Fußballspieler nicht mehr Freude macht, dann musst du irgendwie schon auch hinterfragen, warum mache ich es überhaupt?
3: Also das heisst, bei Auswahl der Spieler schaut ihr sehr fest auf Persönlichkeit?
4: Ja, wir schauen sicher sehr fest drauf, aber es ist auch nicht so nur wild romantisch, wie man sich jetzt das vielleicht vorstellen könnte. Wir haben ja Spieler geholt, wo man auf den ersten Blick vielleicht etwas anderes würde attestieren. Vielleicht ein bisschen Diva oder auch ein bisschen Geld, Karriere, Ego, extravagant und so weiter, wo nicht so typisch FC Thun ist. Aber das Schöne ist ja, dass man eigentlich bei jedem Menschen schlussendlich könnte sagen, schau, du musst dir manchmal schon wieder zeigen, was wirklich das Leben, was wirklich Freude macht. Es ist ja, jeder hat das Kind im Mann, quasi. Wenn wir jetzt im Fußball, im Herrenfußball, da beim FC Thun, davor reden, du merkst näher auch, dass so ein Spieler, wo das vielleicht nicht so im Vordergrund ist, gsi, so der Zusammenhalt, Freude, füreinander, miteinander und so weiter, dass sie näher aufs Mal merken, hey, ist eigentlich so schön. Wenn ich jeden Tag daherkommen kann und einfach Freude habe, ja, und auch spüren, da sind Menschen rum, was nicht nur um Erfolg geht, nicht nur um Sieg, um Prämie und weiss nicht was, also, einfach zusammen ein Ziel anvisieren und zusammen Gas geben und Respekt haben füreinander. Und das würde ich jetzt für mich rausnehmen, dass mir das wirklich wichtig ist, aber unser Sportchef zum Beispiel auch, der erlebt das zu 100% und unsere Trainer auch. Und darum fühlt sich dann jeder Spieler auch wohl in der Kabine drin, weil er merkt, ja, wir gehen auch respektieren, wenn die Leistung nicht super ist.
3: Es klingt aber eben schon alles sehr romantisch und man weiss ja, das ist so ein knallhartes Business. Also ist das jetzt... Man kann das jetzt einfach so sagen, weil es ist aufgegangen, aber es hätte ja auch ganz anders rauskommen können. Also nur nett sein, nur zusammen gehen, jassen nach dem Training, das reicht ja dann schon noch nicht gerade.
4: Nein, klar nicht. Nein, also ich habe jetzt auch nicht alles gesagt.
3: Sagt uns noch alles.
4: Natürlich wird sehr professionell geschafft. Aber eben professionell ist auch so ein Ausdruck, da kann man alles drin tun. Aber unser Trainerstab ist ewig schon da. Die haben zusammen über 100 Jahre FC Thun-Erfahrung und Profifußball-Erfahrung sowieso. Und dort ist einerseits wirklich Professionalität. Also, wir haben ja die modernsten Mittel, GPS und weiss nicht was alles. Aber ich glaube schon, dass einfach so die Menschlichkeit schon sehr überwiegt. Ist irgendwie wichtiger als GPS bei uns. Und an anderen Orten ist es vielleicht umgekehrt.
3: Also das Datentriebene, dass die Spieler vermessen werden, analysiert werden, ganze Statistik haben, das kümmert euch nicht wahnsinnig.
4: Ja, mir selber nicht so, aber im Staff natürlich schon. Wir sind dort auch, wir sind up to date. Also es ist nicht, dass wir da Neandertaler sind beim FC Thun und nur eben Herz und Leidenschaft und so. Aber das ist Basis. Und irgendwie merkt man auch bei den Spielern, die fühlen sich hier wohl. Und das hat mit dem zu tun. Wenn du nur Statistiken herhast, den Spielern, und aufzeigst, ja, was sie alles schlecht haben gemacht oder eben immer mit dem Druck konfrontieren gegen aussen, die müssen, die sind Profi und so weiter, dann bist du blockiert, dann bist du gehemmt, dann hast du nicht Freude und dann spielst du unter deinem Wert. Und bei uns ist es tendenziell eher so, dass sie gefühlt über ihrem Wert spielen oder einfach nach dem Optimum sind.
3: Da hat ja auch mehr Goal gemacht, als man eigentlich erwartet hat, laut dieser Statistik, was das untermauert, was ihr jetzt sagt. Warum machen sie denn nicht alle so eigentlich, Andreas Gerber?
4: Ja, zum Glück haben ja nicht alle die gleichen Werte. Wo das wichtig ist, der weiß das nicht. Aber es gibt solche, die Hauptsache viel verdienen, Hauptsache Titel, Hauptsache grosse Kerne, weiss doch auch nicht, Status. Das ist auch legitim. Aber ich bin natürlich froh, dass nicht alle so machen wie wir. Das ist für uns so ein bisschen eine Nische quasi. Ich sage ein bisschen Gallier, nehmen wir manchmal als so ein bisschen die Wilden, Beherzten, ist nicht alles super cool vielleicht, auch nicht Schein allzu viel, aber ja, ich will auch nicht übertreiben, es ist nicht nur wild romantisch hier, es wird wirklich auch sehr gut geschafft, aber irgendwie habe ich das Gefühl, es ist so Menschlichkeit kommt zuerst und dann kommt alles andere.
3: Aber eben Geld hat er auch in die Hand genommen. Für Transfers hat er ja zum Beispiel mehr ausgegeben als in anderen Jahren oder auch mehr zum Beispiel als der FC St. Gallen hat er mit der NZZ heute ausgerechnet. Der schmunzelt, aber stimmt, oder?
4: Weiss ich nicht. Das würde ich nicht völlig ausschliessen. Es wäre spannend, wenn man mal die Wahrheit würde sehen. Jetzt nicht in Bezug auf St. Gallen, einfach generell. Es wird natürlich mit Transfers... Da wird sehr viel geschrieben und die wenigsten wissen ja, was wahr ist. Vor allem gibt es sehr viele Gerüchte. Manchmal fragen wir uns auch, was kommen jetzt da für Zahlen in den Zeitungen? Und wenn es einem nur kommt, dann schreiben es die anderen 10 oder 20 Online-Portale, schreiben es einfach nachher. Und dann sind zum Teil ja auch Zahlen rumgegeistert hier bei uns. Und man muss sagen, ja, schön wär's. Quasi, wenn man so viel Geld würde ausgeben.
3: Aber wie viel hätte er denn ausgegeben? Könnt ihr das sagen, für Transfer?
4: Nein, kann ich nicht. Aber nicht, weil will das Geheimnis daraus machen, weil ich es jetzt einfach nicht gerade weiss. Ich will nicht irgendwelche Zahlen. Aber es ist auf jeden Fall immer noch viel, viel unter dem, was die grösseren Clubs ausgeben. Logisch. Und es ist ja auch nicht so, dass man jedes Jahr gleich viel budgetiert. Es kommt ja sehr darauf an, wie viel das man einnimmt. Was man je nachdem nachher auch ausgeben kann. Aber ich sage immer, logisch brauchen wir auch Geld. Es ist nicht so, dass wir da alles nur mit Herz und Leidenschaft machen. Wir brauchen auch Geld, der Laden kostet. Und wo wir in der Winterpause haben gemerkt, wir sind erst, wir könnten theoretisch Schweizer Meister werden. Erstens müssen wir daran glauben, aber jetzt nicht einfach Spieler gehen, nur weil es immer so ist, sondern tendenziell eher schauen, ja, wollen wir versuchen, die Chancen zu packen. Und da haben wir schon auch ein bisschen Geld ausgegeben, aber ich würde sagen, es ist sehr im überschaubaren Mass.
3: Das ist das Gespräch mit dem Präsident und dem Gesicht vom FC Thun, Andres Gerber. Über 20 Jahre seid ihr beim FC Thun, zuerst als Spieler, dann kurz als Trainer, Sportchef und eben jetzt Präsident. Ihr habt viel erlebt. Der Club ist schon sehr nahe am Abgrund gestanden, zum Beispiel 2005. Dann hat sich Thun für die Champions League qualifiziert. Ihr seid dann noch Spieler gewesen. Ein Wahnsinnserfolg. Und ein halbes Jahr später der Absturz, Geld weg, Mannschaft am Boden. Jetzt hat er jetzt mal im Interview gesagt, habt ihr wieder Fallhöhe produziert? Also, ihr seid jetzt sehr hoch oben. Und wie gross ist die Angst jetzt, dass es wieder zu einem Absturz kommt?
4: Die Angst ist, glaube ich, der falsche Ausdruck. Oder vielleicht rede ich mir so ein. Aber das ist so psychologisch, das ist schon ein negativer Touch, logischerweise. Wir versuchen wirklich, das einfach als Herausforderung anzuschauen. Kann es Trickli sein. Aber grossen Respekt habe ich. Aber ich glaube, das ist schon angebracht. Wenn man nicht Bayern München ist, und das muss man sich ja auch erarbeiten, ist es gerechtfertigt, dass man grossen Respekt hat vor der nächsten Saison. Weil Gegner werden so wieder besser machen. Die haben eben aus ihren Fehlern je nachdem gelernt oder wollen zumindest lernen. Alle sind unter Druck. Und bei uns sind die Erwartungen logischerweise jetzt schon gestiegen oder werden steigen. Ist ja logisch, wenn du erst bist, höher rauf geht es in der Schweiz nicht, dann ist die Gefahr da, dass wir nächstes Jahr in dem Sinn fallen, hoffentlich nicht allzu fest. Und wir werden natürlich sehr bemüht sein, die Leute zu sensibilisieren, jetzt schon. Das könnte sein, dass es dann nicht mehr genau gleich weitergeht. Und andererseits muss man sich auch nichts vormachen. Der Mensch funktioniert einfach so. Der will gewinnen, der will Freude haben, der will die Glückshormone ausschütten und verlieren schießt immer an. Es gibt nicht, dass einem schön anschießt. Schießt immer anschießen. Und darum. Aber da muss man durch. Und das ist ja, wegen dem geht man auch schauen, weil es spannend ist. Weil sonst wäre es ja nicht spannend, wenn man wüsste, man gewinnt immer. Und darum, die Leute werden sich schon arrangieren mit dem, dass wir nächstes Jahr miteinander auch ab und zu müssen leiden.
3: Aber es geht ja eben, der Sek hat die Erwartungen wachsen, die Begehrlichkeiten wachsen auch. Also habt ihr jetzt euch das schon überlegt, wie ihr mit dem weit umgeht? Habt ihr wie eine Strategie, eine Nicht-Fallen-Strategie?
4: Nein, eine Strategie nicht, aber viel Erfahrung, die wir wissen. Und eben die Kontinuität, die ich vorher gesagt habe, das Know-how, das Vertrauen untereinander, die Leute wissen, wie wir sind, ich, der Sportchef, Trainer und so weiter, die wissen das. Und die werden auch nicht überrascht sein, wenn wir ab und zu vielleicht den Mannfinger aufheben oder einfach auch mal müssen sagen, so jetzt längt es mit Begehrlichkeit und so weiter. Aber es ist klar, das ist eine grosse Gefahr, das sind alles Menschen. Alle wollen gerne ein bisschen von diesem Kuchen haben, sei es Geld, sei es Anerkennung oder irgendwelche Gutelis. Und je nachdem, was reinkommt, ist klar, dass da alle gerne den Finger aufheben und sagen, ja, ich werde im Fall auch noch da. Das haben wir erlebt, habe ich schon mehrfach erlebt, auch an mir selber. Ich weiss auch, muss auch immer in den Spiegel schauen und mich einordnen können. Und darum, da mache ich mir überhaupt keine Sorgen. Das finde ich jetzt wirklich eine coole Herausforderung.
3: Wie steht ihr denn finanziell da? Man konnte lesen, ihr hättet einen Übergangskredit müssen beantragen, 4 Millionen von der Genossenschaft Arena Thun. Wie steht der FC Thun jetzt da?
4: Ja, ich verstehe. Und es ist für mich manchmal schon noch schwierig, das so darzustellen, dass man gegensätzliche Sachen liest oder irgendwo interpretiert. Das ist ja in den letzten Monaten so das eine oder andere gegeben, wo die Leute haben gesagt, aber was ist jetzt los? Es läuft doch alles und ihr werdet auch ein Schweizer Meister und gleich nicht ganz klar wegen der Lizenz oder eben Kredite und so weiter. Es ist zum Teil auch ein bisschen widersprüchlich. Und einerseits machen wir wirklich Minus. Ist einfach so, weil der Laden eben kostet immer mehr. Und andererseits sind die Aussichten hervorragend, weil es jetzt nicht nur psychologisch, also die Leute haben einfach Freude am FC Thun. Man tut sich jetzt sehr gerne mit dem identifizieren. Es ist natürlich viel einfacher, auch Sponsoren zu finden. Und Saisonkartenverkauf wird ganz anders laufen. Und die Aussichten auf europäische Matches, Transfere lösen, lassen mich sehr ruhig schlafen. Darum mache ich mir nicht Sorgen, aber wir sind uns völlig bewusst. Das kann schnell kehren. Darum müssen wir sehr sorgfältig umgehen mit dem Geld, das jetzt hoffentlich der auch reinkommt. Und nicht einfach mal verteilen, was wir haben. Also, ich glaube, wir sind uns sehr wohl bewusst. Und ich kann weder sagen, ja, wir müssen uns überhaupt keine Sorgen machen die nächsten 10 Jahre. Es ist dann ganz bitter. Ich glaube, wir sind jetzt schon recht gut aufgestellt, aber vor allem einfach auch, weil jetzt einfach alle so Freude haben am FC Thun. Das macht natürlich sehr viel aus.
3: Der hat den Spielererlös, also Erlös vom Verkauf von Spielern angesprochen. Das ist aber auch noch eine schwierige Gratwanderung, oder? Also, wie viel verkauft man jetzt? Es haben ja ein paar Spieler den Marktwert deutlich können steigern. Und wie viel behaltet man, für das man eben sportlich das Niveau behalten kann? Wisst ihr schon, wie ihr das macht?
4: Ja, eigentlich wissen wir, wie man es macht. Aber es ist natürlich gleich noch ein riesen Fragezeichen, weil es müssen dann zuerst schon ganz konkrete Angebote reinkommen für Spieler. Da wird immer viel geredet und geschrieben, logischerweise. Und viele wollen so ankurbeln, Agenten. Die wollen auch ihre Spieler interessant machen. Je nachdem ist das auch in unserem Sinn. Weil wenn einer dann geht, dann soll er auch möglichst viel Geld einbringen. Da müssen wir ehrlich sein. Das ist ja völlig legitim. Aber es ist ja legitim, dass Spieler, wenn sie eine riesige Chance bekommen, dass sie die packen wollen. Das ist nicht verwerflich, überhaupt nicht. Also, da werden wir sehr gefordert sein. Das ist sich der Sportchef, der Tommy Albrecht, völlig bewusst. Aber ja, am Schluss wollen wir ja erfolgreich sein. Wir wollen ja die Matchen gewinnen. Wir wollen ja, dass die Leute Freude haben am FC Thun und unseren Spielern. Also, wollen wir uns jetzt nicht beklagen, dass es so ist. Wir das Optimum rausholen. Und dann wieder, gleiche oder ähnliche Spieler probieren zu verpflichten.
3: Und der Trainer, Mauro Lustinelli, der bleibt?
4: Das kann ich nicht sagen. Ich bin nicht für ihn in dem Sinn verantwortlich. Er ist genug alt. Floskeln ist, er hat noch Vertrag. Oder? Aber es ist ja klar, dass er, wenn er jetzt da nicht in vielen Notizbüchlein würde stehen, kann man sich ja nicht vorstellen. Aber andererseits, ich kann auch nur, mit meinen Gedanken, er lebt hier, die Familie ist da, er ist sehr wohl, wir sind europäisch, es gibt sicher viele Argumente, warum dass er da bleiben will. Aber er kann ja im Moment auch nicht abschätzen, was da alles auf ihn wird einprasseln in den nächsten Wochen. Und darum glaube ich, kann mir im Moment auch noch keine Antwort geben.
3: Du hast mal gesagt, wenn ich Meister werde mit dem FC Thun, muss ich eigentlich zurücktreten. Macht ihr das jetzt?
4: Ja, das habe ich gesagt. Und der Gedanke schwebt mir schon. Also, ich will überhaupt nicht da irgendwie mit den Emotionen da spielen. Überhaupt nicht. Oder so Drohungen. Je nachdem, vielleicht gibt es ja Leute, die froh wären. Aber, nein, das mache ich nicht. Aber ich glaube, das checkt auch jeder. Wenn du vor 6 Jahren bist Präsi geworden, wo der Club am Boden war, und jetzt sind wir Schweizer Meister. Das ist so ein krasser Weg eigentlich, und wirklich ein Märchen, wo man muss sagen, weiter rauf kann es ja eigentlich eben nicht gehen. Aber es wäre mehr Selbstschutz, und ich will mich jetzt nicht schwächeln in dem Sinne. Ich will mich dieser Herausforderung auch stellen. Und dann sehen wir dann, wie es weitergeht.
3: Anders Gebers, vielen Dank für das Gespräch.
4: Danke auch.
2: Das war eine Wiederholung des Tagesgesprächs vom Montag. 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

0: Die Nachrichten von SRF um 4 mit Michael Wieland und diesen Themen. Hantavirus-Infektion auf einem europäischen Kreuzfahrtschiff. Wir klären, was bisher bekannt ist und was das Virus so gefährlich macht. Und Konflikt um die Straße von Hormus. Das US-Militär sagt, es habe zwei US-Handelsschiffe erfolgreich durch die Meerenge begleitet. Das Wetter, es ist wechselnd bewölkt mit sonnigen Phasen und lokalen Schauern und Gewittern. Bei der Inselgruppe Kap Verden vor der afrikanischen Westküste liegt aktuell ein Kreuzfahrtschiff. Von Bord können die rund 150 Personen aber nicht. Der Grund ist das Hantavirus. Mehrere Passagiere, die auf dem niederländischen Kreuzfahrtschiff unterwegs waren, sind gestorben. Noch wird untersucht, ob das Virus verantwortlich ist. Bonja Bollinger.
1: Stand jetzt sind 3 Menschen gestorben. 3 weitere Menschen haben akute Atemwegssymptome. Einer von ihnen wurde auf eine Intensivstation in Südafrika verlegt. Das war bislang auch der einzige Patient, bei dem eine Hantavirus-Infektion bestätigt wurde. Das Kreuzfahrtunternehmen Oceanwide schreibt heute Nachmittag in einer Stellungnahme, es gebe derzeit noch keinen bestätigten Zusammenhang zwischen dem Virus und den 3 Todesfällen. Hantaviren werden durch infizierte Nagetiere auf den Menschen übertragen, etwa durch Kontakt mit Ausscheidungen der Tiere. Die Symptome des Virus seien ähnlich wie bei einer Grippe, sagt Robert Krause, Infektiologe an der Universität Graz.
2: Man hat dann Fieber, Muskelschmerzen, Gelenkschmerzen, Kopfschmerzen und ganz besonders bei der Hantavirusinfektion ist auch eine Beteiligung der Augen. Es kann sein, dass man für einige Tage schlecht sieht.
1: Einen dauerhaften Schaden gäbe es nicht bei den Augen, aber das Virus könne auch zu Nieren- und Lungenversagen führen. Eine direkte Behandlung gegen das Hantavirus gäbe es nicht, so Krause.
2: Das heißt, man kann derzeit nur symptomatisch therapieren, also die Symptome mildern, das kaputte Organ versuchen zu ersetzen.
1: Die Weltgesundheitsorganisation WHO sagt, es bestehe kein Grund zur Panik. Das Hantavirus sei nur schwer von Mensch zu Mensch übertragbar.
0: Mit dem sogenannten Projekt Freiheit will das US-Militär den Schiffverkehr in der Straße von Hormus wieder ermöglichen. Die Initiative wurde gestern von US-Präsident Trump ausgerufen. Heute fuhren offenbar erste US-Handelsschiffe durch die Meerenge. Frank Estermann.
3: Die 2 Handelsschiffe, die unter US-Flagge fahren, seien durch die Straße von Hormus begleitet worden und sie setzten nun ihre Reise sicher fort. Das teilte das zuständige US-Militärkommando, das CENTCOM, mit. Das CENTCOM sprach von einem ersten Schritt im Rahmen des Projekts Freiheit. Zuvor hieß es vom Iran, man habe ein US-Kriegsschiff angegriffen, das sich der Straße von Hormus näherte. 2 Raketen hätte das Schiff getroffen. Das zuständige US-Militärkommando hingegen sagte, es sei kein US-Schiff getroffen worden. Im Rahmen des Projekts Freiheit wollen die USA Schiffe durch die Straße von Hormus begleiten, die dort feststecken und so die wichtige Handelsroute wieder befahrbar machen. Wegen des Irankriegs wird die Meerenge vom Iran seit Wochen blockiert. Gleichzeitig blockieren die USA iranische Häfen in der Region.
0: Der Schweizer Bundespräsident Guy Parmelin hat mit der italienischen Ministerpräsidentin Giorgia Meloni über die Brandkatastrophe von Grand-Montana gesprochen, am Rande des Europagipfels in Armenien. Er habe mit Giorgia Meloni auch über die Spitalrechnungen geredet, teilte Parmelin mit. Diese hatten in Italien vor kurzem Unverständnis ausgelöst. Der Bundesrat werde die Frage nach der Verrechnung angehen, aufgrund der rechtlichen Bestimmungen. Den Opferfamilien werde die Schweiz keine Rechnungskopien mehr versenden. So sollen laut Parmelin Missverständnisse vermieden werden. Zur Zeit des Nationalsozialismus in Deutschland war er im Konzentrationslager Auschwitz verantwortlich für grausame medizinische Experimente der Nazi-Verbrecher Josef Mengele. Nach dem Zweiten Weltkrieg floh er nach Südamerika, wo er Ende der 1970er Jahre starb. Über Mengele gibt es auch in der Schweiz ein Dossier, das bis jetzt unter Verschluss gehalten wurde. Doch nun will der dafür zuständige Nachrichtendienst des Bundes eingeschränkt Zugang dazu gewähren, wie er mitteilt. Hintergrund sei eine Beschwerde gegen ein abgelehntes Einsichtsgesuch. Laut Medienberichten steht ein Historiker hinter dieser Beschwerde. Er will herausfinden, ob Mengele 1961 in Kloten war und ihn die Schweizer Behörden damals entkommen ließen. Mengele war international zur Verhaftung ausgeschrieben. Zum Sport mit einer Meldung vom Eishockey. Der SC Bern hat einen neuen Trainer, Serge Aubin. Der Kanadier habe einen Vertrag für 3 Jahre unterschrieben, schreibt der Club in einer Mitteilung. Serge Aubin wechselt von den Eisbären Berlin nach Bern. Mit dem deutschen Club feierte Aubin in 7 Jahren 5 Meistertitel. Beim SC Bern folgt Aubin auf Heinz Erlers. Die Börsendaten von SIX, der Swiss Market Index, liegt im Moment bei 13.028 Punkten. Das ist ein Minus von 0,8%. Der Dow Jones Index in New York fällt um 0,4%. Der Euro wird zu 91,66 Rappen gehandelt, der Dollar zu 78,27 Rappen. Soweit die Meldungen. Und noch der Blick aufs Wetter. Im Norden ist es auch morgen wechselnd bewölkt mit längeren sonnigen Phasen. Vor allem über den Bergen gibt es lokale Regengüsse, vereinzelt auch Gewitter. Im Süden ist es häufig bewölkt und zeitweise nass. Je nach Sonnenscheindauer gibt es 16 bis 21 Grad mit Föhn bis 25 Grad. Das waren Nachrichten von Radio SRF. Verantwortlich Frank Estermann.
4: Schön starten Sie mit uns in Richtung Feierabend an diesem Montag. Wir haben für Sie heute diese Geschichten. Ein Bild mit dem Thunersee und dem Berg Niesen, das als Fluchtkunst identifiziert wurde und jetzt darum zurückgegeben wird. Ein außergewöhnlicher Fall, den wir uns genauer anschauen. Und etwas später in dieser halben Stunde geht es darum, dass Emmanuel Macron in einem Jahr nicht mehr Frankreichs Präsident sein wird und ein potenzieller Nachfolger sich schon jetzt für die Wahlen in Stellung bringt. Am Mikrofon heute ist Isabel Meissen. Es ist ein Bild des Schweizer Malers Ferdinand Hodler, das an diesem Montag Schlagzeilen macht. Es zeigt eben den Thunersee und den Berg Niesen. Sie können es sich auf der SF News App anschauen. Ist alles in Pastellfarben gehalten. Und dieses Bild wechselt nun den Besitzer. Und zwar nicht einfach mit einem herkömmlichen Verkauf. Can Kulacsigil vom Regionaljournal Zürich.
5: Ein Gemälde des renommierten Berner Künstlers Ferdinand Hodler, das bislang im Besitz der Stefanini-Stiftung war, wird an die Erbinnen und Erben der ehemaligen Besitzerin zurückgegeben. Das gab die unabhängige Kommission der Stiftung für Kunst, Kultur und Geschichte in Zürich heute bekannt. Diese Kommission untersucht die sogenannte Provenienz, also die Herkunft verschiedener Werke der Stefanini-Stiftung, deren Besitzerinnen und Besitzer während des Zweiten Weltkriegs die Hand wechselten. In diesem konkreten Fall handelt es sich um das Gemälde Thunersee mit Blümlisalp und Niesen, das seit Ende 1922 einer jüdischen Frau gehörte und die vom Naziregime verfolgt wurde. Die unabhängige Kommission der Stiftung für Kunst, Kultur und Geschichte kam nun zum Schluss, dass die jüdische Frau damals aufgrund ihrer verzweifelten Lage gezwungen war, das Gemälde zu verkaufen, um so ihren Lebensunterhalt zu bestreiten. Das Gemälde wird nun an die Erbinnen und Erben der ehemaligen Besitzerin zurückgegeben. Es wird zudem öffentlich ausgestellt zum Gedenken an ihr Schicksal.
4: Die Stiftung gibt das Bild freiwillig zurück. Gerade das gibt auch zu reden. Ivana Pribakovic hat SF-Kulturredaktorin Elinor Landmann gefragt, was ist das Besondere an diesem Fall?
6: Also zunächst mal ist es ja nicht irgendein Bild, sondern eine Seesicht von Hodler, Thunsee mit Blümlisalp vor dem Niesen. Solche Seebilder, die sind Hodler im Quadrat, mehr geht quasi nicht. Der letzte Auktionsrekord für so ein Bild war 11 Millionen Franken und das ist 20 Jahre her. Wir können davon ausgehen, so ein Bild ist heute mehr wert. Spektakulär ist dieser Fall aber nicht nur wegen des Werts, sondern auch wegen der Argumente, die dann zur Rückgabe führen.
7: Welche Argumente sind das?
6: Dazu muss ich kurz in die Geschichte der einstigen Besitzerin eintauchen. Martha Nathan, die ist 1937 aus dem NS-Staat Deutschland geflohen. Sie kam 1939 in die sogenannte sichere Schweiz. Hier hat sie dann das Hodler-Bild 1941 verkauft, so wie viele andere Geflüchtete in der NS-Zeit Bilder verkauften, um ihr Weiterleben zu finanzieren. Der Schweizer Kunstmarkt blühte seit 1933. Unzählige Bilder wechselten hier die Hand. Manche kauften Sammler in der Schweiz und über Umwege gelangten diese Bilder in Schweizer Museen. Und heute gibt es eben erbitterten Streit darum, müssen die zurückgegeben werden und wann ja und wann nein. Und die unabhängige Kommission der Stefanini-Stiftung, die sagt jetzt, dieses Bild, das geben wir zurück. Obwohl das Bild der Sammlerin nicht in Nazi-Deutschland geraubt wurde, sondern sie es in der Schweiz einfach bloß verkauft hat. Sie musste das Bild verkaufen, so die Argumentation, um als vermögende Geflüchtete ihren Aufenthaltsstatus, ihre Aufenthaltsbewilligung in der Schweiz zu behalten. Oder anders gesagt, ihre Verfolgung endete eben nicht an den Grenzen der Schweiz.
7: Andere sehen das ja anders, wenn jüdische Eigentümer Bilder verkauft haben in der Schweiz. Ein solches Beispiel ist die Bürle-Stiftung in Zürich zum Beispiel.
6: Genau, die sagen immer, nur Bilder, die in Nazi-Deutschland oder in besetzten Gebieten gestohlen wurden, sind heikel. Verkäufe in der Schweiz, ohne Zwang im sicheren Ausland, alles kein Problem, nichts, was man zurückgeben muss. Das ist quasi das genaue Gegenstück in der Debatte. Die Bürle-Stiftung ist in Bezug auf diesen Fall besonders spannend. Die besitzt nämlich ein weiteres Bild aus der Sammlung von Martha Nathan, ein Nachtessen von Claude Monet. Auch dieses Bild wurde in der Schweiz verkauft, 1944.

0: Stiftung ist quasi die Musterschülerin unter den Schweizer Stiftungen. Sie erforscht ihre Bestände professionell. Sie hat eigens eine unabhängige Kommission eingerichtet. Warum diese Form? Um nicht selbst entscheiden zu müssen, was man zurückgeben muss. Da könnte man ja so ein bisschen befangen sein. Und ich denke, so eine aufwendige und ausgefeilte Struktur, die gibt man sich nicht, wenn es nur um ein einziges heikles Werk geht.
1: Erwarten Sie jetzt grundsätzlich, dass nach diesem Entscheid die Rückgabe gestohlener Werke einfacher vonstatten geht in der Schweiz?
0: Also das ist die große Frage und auch, ob man nicht nur zurückgibt, was einst gestohlen wurde, sondern eben auch, was verkauft wurde, wie in diesem Fall. Derzeit erarbeitet die Kommission für historisch belastetes Kulturerbe auf der Bundesebene, wie sie funktionieren will. Und auch diese unabhängige Kommission befindet über heikle Werke, gibt Empfehlungen ab, aber bis jetzt gibt es noch keinen einzigen Entscheid, ob die Bundeskommission der Stefanini-Stiftung folgt, wenn sie über Bilder befindet, die in der Schweiz verkauft wurden. Das wird wirklich interessant.
1: Und alle, die jetzt neugierig geworden sind, was geschieht jetzt mit dem Hodler-Bild? Kann das Publikum das irgendwo anschauen?
0: Das kann es. Das Bild soll im Herbst ausgestellt werden, allerdings in Hamburg. Es wird aber von Seiten Stefanini-Stiftung eine Publikation geben und auch ein Podiumsgespräch ist geplant.
2: Elinor Landmann aus der Kunstredaktion von Radio SRF. Bundespräsident Guy Parmelin ist zurzeit in Erivan in Armenien am sogenannten Europagipfel. Da trifft sich die Europäische Politische Gemeinschaft EPG. Präsidentinnen, Regierungschefs aus fast 50 Ländern sind angereist. Die EPG, das sind die EU-Länder und sämtliche Staaten des europäischen Kontinents, eben plus die Türkei und Kanada. Diese Gemeinschaft wurde 2022 gegründet als Antwort auf Russlands Krieg gegen die Ukraine. Sie alle treffen sich nun also in Armenien. Das ist ein kleines Land im Kaukasus, eingeklemmt quasi zwischen Asien und Europa und südlich von Russland, das bis vor kurzem als Armeniens wichtigster Partner galt. Direkt im Nachbarland Georgien lebt unser Russland-Korrespondent Callum McKenzie und mit ihm spreche ich jetzt live. Warum organisiert denn gerade Armenien dieses wirklich große europäische Treffen?
3: Ja, wie Sie gesagt haben, wurde die Europäische Politische Gemeinschaft nach dem russischen Angriff auf die Ukraine gegründet, damit europäische Staaten untereinander strategische Fragen besprechen können, die auch mit dem Schutz vor Russlands Einfluss oder Aggression zu tun haben. Armenien befindet sich ganz am Rand von Europa und war lange ein enger Verbündeter von Russland, aber es sucht seit einigen Jahren eher die Nähe zur EU und versucht von Russland wegzukommen. Und daher denke ich, dass Armenien auch wegen der symbolischen Bedeutung als Austragungsort für diesen Gipfel ausgewählt wurde. Es zeigt, dass Armenien sich in die Europäische Gemeinschaft integrieren will und auch, dass Europa bereit ist, auf Armenien zuzugehen.
2: Armenien stand ja eben lange unter dem Einfluss Russlands und jetzt wendet sich das Land deutlich hin zu Europa. Was erhofft sich die Regierung davon?
3: Ja, dieser armenische Kurswechsel hat vor allem damit zu tun, dass Armenien den Krieg mit Aserbaidschan verloren hat. Diesen Krieg, der während Jahrzehnten um das umstrittene Gebiet Bergkarabach schwelte. Und Russland stand da lange auf Armeniens Seite, aber 2023 hat Aserbaidschan Bergkarabach vollständig zurückerobert und die russischen Friedenstruppen, die das eigentlich verhindern sollten, haben nur zugeschaut. Das hatte damit zu tun, dass Russland mit Blick auf den Ukraine-Krieg seine Beziehung zu Aserbaidschan für nützlicher hielt in dem Moment. Das heißt, dass Armenien einerseits sehr geschwächt aus diesem Krieg hervorgegangen ist und andererseits, dass sich Armenien von Russland im Stich gelassen fühlte und dem alten Partner nicht mehr traute. Und darum sucht Armenien jetzt andere Partner. Man ist sich in Erivan bewusst, dass das kleine Armenien größere, stärkere Verbündete braucht und darum ist die EU für Armenien jetzt attraktiv geworden.
2: Wenn man neue Partnerschaften gewinnt, dann sind die alten vielleicht weniger wichtig. Was bedeutet das fürs Verhältnis zu Russland?
3: Russland will nicht eingestehen, dass es Armenien damals im Krieg fallen gelassen hat. Und es sieht Armeniens Annäherung an Europa sehr kritisch. Erst heute drohte man im russischen Staatsfernsehen mit einer militärischen Intervention in Armenien, weil auch der ukrainische Präsident Volodymyr Zelensky nach Erivan eingeladen wurde. Aber bislang setzt Russland eher auf wirtschaftliche Druckmittel gegen Armenien. Zum Beispiel schränkt Russland die Einfuhr von armenischen Exportgütern nach Russland stark ein,

0: Und das ist ein bedeutender Hebel, den Russland hat und zeigt die schwierige Situation, in der sich Armenien befindet. Weil, obwohl es sich politisch von Russland distanzieren möchte, ist die armenische Wirtschaft nach wie vor sehr abhängig vom russischen Markt.
1: Wie steht denn die armenische Bevölkerung zu diesem Vorgehen der Regierung?
0: Da gibt es viel Skepsis. Es gibt noch einen Teil der armenischen Gesellschaft, der Russland immer noch als natürlichen Partner sieht. Aber gestützt auf meine Erfahrung in Armenien würde ich sagen, dass eine Mehrheit der Armenierinnen und Armenier es so sieht wie die Regierung, dass man von Russland hintergangen wurde und deshalb Alternativen braucht. Das Problem ist, dass man sich in Armenien von Europa sehr weit weg fühlt und man nicht so recht glaubt, dass man wirklich eine Chance hat, von der EU aufgenommen zu werden. Dazu kommt, dass der armenische Ministerpräsident Nikol Pashinyan, der für diesen neuen außenpolitischen Kurs verantwortlich ist, Pashinyan will auch, weil Russland als Schutzmacht weggefallen ist, den Konflikt mit Aserbaidschan möglichst beilegen, Zugeständnisse machen. Auch auf Aserbaidschans Partnerin, die Türkei, will er zugehen. Aber die Türkei ist für viele in Armenien der alte Erzfeind. Also obwohl viele Menschen eingestehen, dass die Partnerschaft mit Russland so nicht mehr weitergeführt werden kann, ist die Außenpolitik der Regierung Pashinyan sehr umstritten.
1: Also Uneinigkeit in der Bevölkerung. Nun sind ja in einem Monat in Armenien Anfang Juni Parlamentswahlen. Was heißt das für diese?
0: Ich denke, Pashinyan kann davon profitieren, wenn er mit dem Gipfeltreffen diese Woche ein paar PR-Siege einfahren kann, wenn er sich mit europäischen Staatschefs ablichten lässt und vielleicht sogar irgendwelche diplomatischen Abmachungen erreichen kann. Das würde helfen, ein wenig der Skepsis in der Bevölkerung abzubauen. Pashinyan ist in der armenischen Bevölkerung aus vielen verschiedenen Gründen nicht besonders beliebt. Er ist auch schon seit 8 Jahren an der Macht. Und die Demokratie, die er in seiner Amtszeit aufgebaut hat, würde es der Bevölkerung erlauben, ihn abzuwählen. Er hat aber den Vorteil, dass seine einzigen ernstzunehmenden Gegner aus der alten, korrupten Machtelite kommen. Und das wollen die meisten Menschen in Armenien nicht wieder zurückhaben. Also bei aller Skepsis gegenüber Pashinyan denke ich, dass viele Menschen ein paar positive Nachrichten begrüßen würden, falls dieser Gipfel sie bringt. Und dass Pashinyan in den Umfragen helfen kann. Aber das bedeutet auch gleichzeitig, dass er gewissermaßen unter Druck ist, an diesem Gipfel auch etwas Handfestes für Armenien zu liefern.
1: Informationen von unserem Russland-Korrespondenten Callum McKenzie zum Treffen der Europäischen Politischen Gemeinschaft.

0: Sagt Ihnen das etwas, die Böhmische Schweiz? Das ist eine Region in Tschechien, die direkt an Deutschland grenzt. Es gibt dort einen großen Nationalpark mit Bergen und viel Wald, daher auch der Name Schweiz. Die Gegend ist bei Touristinnen und Touristen beliebt zum Wandern. In diesen Wäldern ist am Wochenende ein Feuer ausgebrochen und Feuerwehren aus Deutschland und Tschechien kämpfen seither gleich gegen mehrere Waldbrände. Marianne Alweis von der ARD.
1: Am Morgen kam eine gute Nachricht aus Rinartice, Deutsch-Rennersdorf. Der Waldbrand am Rande des Nationalparks Böhmische Schweiz breitet sich nicht mehr aus. Ganz unter Kontrolle ist das Feuer mit mehreren Brandherden allerdings noch nicht. Betroffen ist eine Fläche von knapp einem Quadratkilometer. Einsatzkräfte auch aus anderen Regionen Tschechiens unterstützen die Löscharbeiten. Am Mittag trafen außerdem zwei Hubschrauber aus der Slowakei ein. Das Wetter sei unberechenbar, heißt es von der Feuerwehr. Probleme bereitet vor allem der Wind und natürlich die Trockenheit. Der März und April waren die trockensten Frühlingsmonate seit Beginn der Messungen 1961. Eine Warnung vor Waldbränden gilt in weiten Teilen Tschechiens noch bis Mittwoch. Für morgen wird Regen erwartet. Am Samstag war das Feuer ausgebrochen. Die Ursache ist bislang noch nicht bekannt. Im Sommer 2022 war es zum bisher größten Waldbrand in der Böhmischen Schweiz gekommen. Mehr als 1000 Hektar standen damals in Flammen. Die Löscharbeiten dauerten 3 Wochen. Der aktuelle Umweltminister Igor Červený will erst morgen ins Waldbrandgebiet reisen. Der Politiker der rechtslibertären Autofahrerpartei plant harte Sparmaßnahmen in den Nationalparks.
0: Und jetzt wird's Zeit für den Blick aufs Wetter hier auf Ihrem Infosender. Eine neue Woche ist angebrochen. Neues Glück könnte man da suchen. Viele auch in der Schweiz warten auf Regen, weil es trocken ist, weil es Pollen in der Luft hat, die einfach nie weggewaschen wurden in dieser trockenen Zeit. Mauro Herrmann ist jetzt in der Leitung, wird zugeschaltet. Ich sehe auf der SRF Meteo App schon ein paar Tröpflein für diese Woche. Wie stehen die Chancen auf Regen?
2: Vor allem bis und mit Mittwoch, auch noch in der Nacht auf Donnerstag, ist Regen unterwegs. Aber es ist häufig eine Lotterie, ob es wirklich nass wird oder ob der Schauer dann doch an einem vorbeizieht. Über alle 3 Tage sind die Regenmengen dann auch an vielen Orten zu gering, um die Trockenheit wirklich nachhaltig zu beseitigen. Eine Ausnahme ist aber die Alpen-Südseite. Hier fällt morgen und auch am Mittwoch häufig Regen. Vor allem am Mittwoch regnet oder gewittert es teils kräftig und die Temperaturen gehen dort zurück, die Höchstwerte nur noch so bei 15 Grad im Tessin.
0: Also dort ist es auf sicher oder fast auf sicher. Wie sieht es denn mit der Lotterie im Norden aus? Wann geht es am ersten Regen?
2: Im Laufe des Mittwochs, da lässt nämlich der Föhn in den Alpen nach und dieser macht Platz, sodass es dann am Mittwochnachmittag und Abend verbreitet nass wird. Heute ist es erst dieses gebietsweise nass, besonders in der westlichen Landeshälfte und in den Voralpen. Und morgen, da beginnt das alles von vorne. Es gibt einen Wechsel aus sonnigen und bewölkten Phasen. Am Morgen ziehen vereinzelt aus Süden da etwas Regen über die Alpen. Sonst ist es am Vormittag noch an vielen Orten trocken. Und dann kommen aus Südwesten wieder diese Regenschauer und Gewitter auf. Es wird bei weitem nicht überall nass. Besonders in den Föhnregionen bleibt es mehrheitlich trocken. Aber wenn es kommt, zum Beispiel im Jura oder in den Voralpen, dann kann es auch kräftig gewittern, also Hagel- und Sturmböen sind da durchaus möglich. Die Höchstwerte liegen dann morgen bei 20 Grad, dazu frischt der Südwestwind auf und der Föhn in den Alpen bläst weiterhin mäßig. Und am Mittwoch dann wieder dasselbe, wobei es eben tagsüber immer mehr Wolken gibt und dann verbreitet mal regnet oder gewittert und das auch in den Föhngebieten. Die Temperaturen sind dann etwas tiefer und so wird sogar die Schneefallgrenze interessant, die sinkt am Abend gegen rund 1800 Meter.
0: Also eine spannende erste Wochenhälfte, wie geht es in der zweiten Hälfte weiter?
2: Am Donnerstag ist es bereits wieder zum Teil sonnig, auch im Süden kommt die Sonne wieder zum Vorschein. Die Regenwolken ziehen immer mehr ab und am Nachmittag bilden sich dann am Donnerstag nur noch einzelne Schauer. Am Freitag wird es dann sogar verbreitet wieder recht sonnig und wärmer. Also nach rund 16, 17 Grad am Donnerstag gibt es am Freitag dann vielerorts wieder 20 Grad oder etwas mehr.
0: Vielen Dank an Mauro Herrmann aus der SRF Meteo-Redaktion. In einem Jahr wählt Frankreich eine neue Präsidentin oder einen Präsidenten. Mit dabei ist ein alter Bekannter. Jean-Luc Mélenchon tritt für die Linksaußenpartei La France Insoumise an. Wie schon bei den letzten 3 Wahlen, das hat er heute bekannt gegeben. Mélenchon wirft seinen Hut früh in den Ring, es dauert ja noch ein Jahr. Außer ihm steht bisher nur ein Kandidat fest, nämlich Bruno Retailleau für die konservative Republikanische Partei. Warum also ergreift er schon jetzt die Initiative? Das hat Julius Schmidt Joseph Dweck gefragt, ist Publizist und lebt in Paris.
3: Ja, schon in seinen drei vorangehenden Präsidentschaftswahlkämpfen hat Mélenchon immer darauf gesetzt, relativ früh das Feld zu besetzen, klarzumachen, dass er der einzige Kandidat der Linksaußenpartei ist. Und das ist auch ein Vorteil, denn alle anderen Parteien im französischen politischen Spektrum, die haben entweder noch gar keinen Kandidaten oder konnten sich bislang nicht einmal auf einen Prozess einigen, wie sie einen Kandidaten für die Wahl in einem Jahr auswählen wollen. Also dadurch, dass er sich früh positioniert, besetzt er das Feld links außen und zeigt gleichzeitig, dass seine politische Kraft handlungsfähig ist.
4: Ja, 2022, nach der letzten Präsidentschaftswahl, da hat Mélenchon mal gesagt, er würde eigentlich gerne ersetzt werden, sozusagen als Galionsfigur in seiner Partei. Warum probiert er es jetzt doch nochmal?
3: Ja gut, also schon damals dachten die meisten, als er sagte, er würde gerne ersetzt werden, dass das mehr eine Koketterie ist. Und das setzten die meisten darauf, dass er doch noch einmal antreten würde. Man muss es sehen, er ist 74 Jahre alt. Diese Präsidentschaftswahl ist interessant, weil sie ist eine offene Präsidentschaftswahl. Macron kann nach zwei Amtszeiten nicht mehr antreten. Und typischerweise sind in der Geschichte Frankreichs solche Präsidentschaftswahlen mit keinem Amtsinhaber im Kandidatenfeld die Präsidentschaftswahlen, die am chaotischsten sind, wo am meisten Überraschungen stattfinden und wo sich Mélenchon ausrechnet, vielleicht doch noch irgendwann die Chance zu haben, in einen zweiten Wahlgang zu kommen.
4: Bei den Parlamentswahlen 2024, da haben sich die linken Parteien ja zu einem Bündnis zusammengetan und dann auch einen Erfolg gefeiert. Jetzt sieht es aber nicht danach aus, dass man sich auch bei den Präsidentschaftswahlen auf einen gemeinsamen Kandidaten einigen kann. Warum nicht?
3: Ja, bei den Parlamentswahlen war es einerseits so, dass man Kompromisse schließen kann. Man kann Listen schließen, man kann einzelne Wahlbezirke aufteilen zwischen den verschiedenen linken Lagern. Bei einer Präsidentschaft hingegen ist es eine Personenwahl, die kann man sich nicht teilen. Es ist entweder Mélenchon oder eine andere Person. Hinzu kommt, dass Jean-Luc Mélenchon einfach eine extrem toxische Figur geworden ist in der französischen Gesellschaft, aber selbst innerhalb des linken Lagers. Vor ein paar Monaten zum Beispiel hat er in einer Wahlkampfrede zweimal Kommentare verlauten lassen, die einen antisemitischen Nachgeschmack haben. Er hat sich auch sonst in den letzten Jahren eher radikalisiert. Für viele Mitte-Links-Wähler ist Mélenchon mittlerweile zu einem roten Tuch geworden.
4: Sie haben jetzt gerade das Wort toxisch benutzt. Es liegt auch ein bisschen an der Figur Mélenchon, dass man sich da nicht einigen kann.
3: Es liegt an der Figur Mélenchon. Es ist nun mal so, Mélenchon war früher einmal Mitglied der Sozialdemokraten. Er ist dann ausgetreten aus dem Parti Socialist und er führt eigentlich, glaube ich, zwei Hauptkämpfe in seinem Leben. Das eine ist es, die Sozialdemokratie zu zerstören, die er sozusagen als linke Verräter an der Arbeiterklasse sieht, und auf der anderen Seite den Kampf gegen den Front National, heute Rassemblement National. Und bei ihm ist manchmal nicht ganz klar, welcher Kampf der wichtigere ist. Auf jeden Fall ist die Geschichte sozusagen des ganzen Mitte-Links-Lagers mit Mélenchon eine Geschichte, die weit zurückreicht, über 20 Jahre, und eine Geschichte, in der sich die zwei Lager immer weiter auseinander entwickelt haben.
4: Jetzt schauen wir zum Abschluss nochmal nach vorne. Sie haben ja am Anfang anklingen lassen, dass bei den anderen Parteien, jetzt mal abgesehen von den Republikanern, die Kandidatensuche eher schwierig läuft. Was denken Sie denn, wann dürften alle Kandidatinnen feststehen für die Präsidentschaftswahlen?
3: Das wird noch sehr lange gehen. Also es geht jetzt noch ein Jahr bis zum ersten Wahlgang und es gibt vielleicht etwa noch drei Etappen. Es gibt einerseits den 7. Juli, dann wird ein Pariser Gericht entscheiden, ob Marine Le Pen an den Präsidentschaftswahlen antreten darf oder nicht. Sie wurde in einem vorigen Verfahren verurteilt für die Veruntreuung von Steuergeldern. Also am 7. Juli wissen wir, ob es Marine Le Pen oder Jordan Bardella ist, der für RN antretet. Dann kommen die Sommerferien, dann fängt der Wahlkampf langsam an nach den Sommerferien. Und dann haben wir noch den 11. Oktober, bei dem das Mitte-Links-Lager normalerweise in einer Primärwahl entscheiden wird, wer ihr Kandidat wird. Aber richtig so in den heißen Wahlkampf kommen wir erst im Januar 2027 und erst gegen Mitte Februar, Ende Februar würde ich davon ausgehen, dass wir wirklich so auf ein Kandidatenfeld von 3, 4 Leuten kommen, die eine reale Chance haben, in den zweiten Wahlkampf zu kommen. Also es geht noch sehr lange, bis wir wissen, wer wirklich die Top-Kandidaten und Kandidatinnen sind.
0: Aber eben dann doch noch nur ein Jahr, bis Emmanuel Macron definitiv dann nicht mehr Präsident ist von Frankreich. Da werden wir sicher dann auch berichten, aber jetzt bleiben wir erstmal in der Gegenwart und holen uns das News-Update in der Nachrichtenredaktion jetzt gleich hier auf Ihrem Infosender.

0: Nach einer Infektion mit dem Hantavirus auf einem europäischen Kreuzfahrtschiff im Atlantik sagt die Weltgesundheitsorganisation, es bestehe kein Grund zur Panik. Das Virus sei nur schwer von Mensch zu Mensch übertragbar. Drei Passagiere, die auf der Kreuzfahrt waren, sind gestorben. Nachgewiesen wurde das Virus laut der Kreuzfahrtgesellschaft bei einem Passagier, der derzeit in einem Spital behandelt wird. Das US-Militär hat offenbar zwei US-Handelsschiffe durch die Straße von Hormuz begleitet. Das teilt das zuständige US-Militärkommando mit. US-Präsident Donald Trump hat gestern das Projekt Freiheit ausgerufen. Damit will er die wichtige Handelsroute wieder befahrbar machen. Und der Schweizer Bundespräsident Guy Parmelin hat mit der italienischen Ministerpräsidentin Giorgia Meloni über die Brandkatastrophe von Gromontana gesprochen, am Rande des Europagipfels in Armenien. Thema seien auch die Spitalrechnungen gewesen, die in Italien vor kurzem Unverständnis ausgelöst hatten. Der Bundesrat wird laut Parmelin die Frage nach der Verrechnung angehen, aufgrund der rechtlichen Bestimmungen.
1: Hier auf Ihrem Infosender wollen wir gleich noch mehr wissen über die Meldung zum Hantavirus-Ausbruch auf einem Kreuzfahrtschiff. Wie haben sich die Kranken angesteckt? Wie könnte das gelaufen sein? Ein Infektiologe schätzt ein. Außerdem geht es um einen Femizidprozess in Basel und den besonders brutalen Fall dahinter. Und etwas später dann um einen Fußballmatch zwischen Nordkorea und Südkorea. Kein Spiel wie jedes andere zwischen den beiden Ländern, die ja formal immer noch im Kriegszustand miteinander sind. Schön sind Sie da. Am Mikrofon ist heute Isabel Meissen. Also Coronaviren kennen wir ja leider alle bestens. Hantaviren sorgen jetzt aktuell für Aufregung mit einer Geschichte wie aus einem Katastrophenfilm. Auf einem Kreuzfahrtschiff im Atlantischen Ozean ist es zu einem tödlichen Ausbruch gekommen, akuter Atemwegserkrankungen. Wir haben es gehört in den Meldungen, drei Menschen sind tot und weitere sind krank. Die Weltgesundheitsorganisation WHO sagt, einer der Erkrankten sei positiv auf das Hantavirus getestet worden, die anderen seien Verdachtsfälle. Der Krankheitsausbruch ereignete sich an Bord der MV Hondius, die von Ushuaia in Argentinien nach Kap Verde unterwegs war. Robert Krause ist Infektiologe an der Medizinischen Uni Graz in Österreich und Experte für Hantaviren. Er hat Susan Stöckl im Gespräch erläutert, dass es vermehrt zu Infektionen kommt.
2: Also seit man sie entdeckt hat, nehmen die zu. Und es hat nicht nur damit zu tun, wird vermutet, dass eben die Diagnostik besser geworden ist und die sogenannte Awareness, also die Aufmerksamkeit der Ärztinnen und Ärzte besser geworden ist und häufiger daran gedacht wird, sondern es hat damit zu tun, wie dieses Virus übertragen wird. Diese Viren sind ja üblicherweise in Nagetieren beheimatet, also leben in den Tieren und werden nur dann bei einer Tätigkeit übertragen auf den Menschen, wenn man beispielsweise eben den Keller reinigt oder den Dachboden oder im Kontakt zu Tieren oder den Tierausscheidungen hat. Diese Nagetiere scheiden nämlich die Viren dann aus mit Kot, Urin und auch mit dem Speichel. Und wenn man als Mensch dann unabsichtlich Kontakt zu diesen Ausscheidungen hat, dann erkrankt man. Und diese Erkrankungen nehmen eben deswegen zu, vermutet man, weil die Nagetiere erstens in andere Regionen einwandern, weil es wärmer wird und mehr Nahrungsangebot da ist und die Winter milder werden und somit weniger lang Schnee liegt und das Nahrungsangebot für die Tiere besser ist und die Tiere sich somit besser vermehren können. Und es kommt immer wieder zu solchen Wellen von Erkrankungen alle 3 bis 4 Jahre, wo dann besonders viele Hantavirus-Infektionen auftreten in Europa. Und das ist meist nach sogenannten Mastjahren der Bäume, wo dann eben viel Nahrungsangebot auf den Boden fällt für die Tiere und diese Nagetiere sich dann vermehren können. Bei uns in Mitteleuropa sind es Nagetiere wie die Rüttelmaus oder auch die Brandhalsmaus. Und in Südamerika bei diesen Fällen, die da aufgetreten sind im Kreuzfahrtschiff, dürfte es wahrscheinlich die Langschwanz-Pygmäenratte gewesen sein.
3: Bleiben wir kurz bei diesem Kreuzfahrtschiff. Wie außergewöhnlich ist in Ihren Augen, als Sie von diesem Fall gehört haben, das, was da jetzt auf diesem Kreuzfahrtschiff passiert ist?
2: Die Besonderheit dürfte sein, und das macht die Leute jetzt wahrscheinlich nervös, dass hier Personen auf einem Kreuzfahrtschiff erkrankt sind und man noch nicht genau weiß, wie die sich angesteckt haben oder wobei die sich angesteckt haben. Ich nehme an, dass diese Personen einen Landausflug gemacht haben in Argentinien. Die waren ja zuerst in Ushuaia in Argentinien und sind von dort zu den Kapverdischen Inseln gefahren. Und in Argentinien, eben in der Gegend um Ushuaia, gibt es eben diese Andesviren, wie die heißen, in Südamerika, diese Hantaviren, die speziellen. Und ich nehme an, dass sich diese Personen, die jetzt erkrankt sind, bei einem Landausflug an Land angesteckt haben, dann wieder zurückgegangen sind an Bord und dann während der Fahrt erkrankt sind. Und wenn Personen auf einem Kreuzfahrtschiff erkranken, ist es immer besonders unangenehm, weil man da nicht weiß, was mit den anderen Personen ist, ob die sich angesteckt haben mit einer Erkrankung, die man noch nicht kennt oder eben nicht. Und nachdem man bei einer Person aber jetzt Hantaviren festgestellt hat, konnte man ja lesen im Internet, ist es wahrscheinlich, dass die anderen Personen auch an so einer Hantavirusinfektion erkrankt sind. Das Unangenehme bei Andesviren ist, dass es eben gerade bei den Andesviren Mensch-zu-Mensch-Übertragungen gibt. Das ist bisher erst selten passiert. Bei den anderen Hantaviren ist das noch nicht beschrieben. Und theoretisch sich andere Personen angesteckt haben könnten, wenn sie diese Hantavirus-Patienten direkt kontaktiert oder gepflegt haben. Üblicherweise geht von einem Hantavirus-infizierten Menschen keine Gefahr für andere Menschen aus. Und ich kann mir eigentlich nicht vorstellen, dass so eine Langschwanz-Pygmäen-Reisratte dieses Schiff geentert hat und auf dem Schiff die Übertragung ausgelöst hat. Wäre auch denkbar, wäre aber sehr, sehr ungewöhnlich.
1: Robert Krause ist Infektiologe an der Medizinischen Universität in Graz in Österreich und er ist eben Experte für Hantaviren. 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Ein ganz anderes Thema jetzt. Am Baselbieter Kantonsgericht hat heute ein Prozess begonnen, der international für Schlagzeilen gesorgt hat und der einen sehr brutalen Fall behandelt. Ein Mann soll im Februar 2024 seine Ehefrau erwürgt und anschließend zerstückelt haben. Bei der Frau handelt es sich um eine ehemalige Teilnehmerin der Miss Schweiz-Wahlen. Es ist ein Fall, der nicht nur durch seine außerordentliche Brutalität auffällt, sondern der auch das Thema Femizid weiter in den Fokus rückt. Basel-Korrespondentin Martina Inglin.
4: Die Tat geschah am 13. Februar 2024. Laut Anklageschrift trafen sich das Opfer und sein Ehemann zu einem Gespräch in ihrem gemeinsamen Haus. Es ging um ihre Beziehung, die Paartherapie, die künftige Schulausbildung der beiden gemeinsamen Kinder und, so lässt es die Anklageschrift vermuten, auch um eine allfällige Trennung oder Scheidung. Dabei soll es zu einem Streit gekommen sein, in dessen Verlauf der Mann die Frau getötet haben soll. Seitdem sitzt der Mann in Untersuchungshaft. Blert Berisha, die Co-Geschäftsleiterin des Dachverbands der Frauenhäuser, sagt, dieser Fall zeige sämtliche Merkmale eines Femizids. Nicht nur, weil die Frau von ihrem Mann mutmaßlich ermordet wurde, bezeichnend sei auch, dass offenbar eine Trennung im Raum stand.
5: Wir wissen auch, dass Trennungssituationen hochgefährlich sind, da sie oftmals für die gewaltausübenden Männer einen Kontrollverlust bedeuten. Und diese Momente, solche Momente, die können dazu führen, dass die Gewalt eskaliert.
4: Wie Gerichtsdokumente zeigen, wurde der Mann bereits in der Vergangenheit bei der Polizei aktenkundig, weil er seine Frau gewürgt haben soll. Frühere Beziehungspartnerinnen berichteten in Vernehmungen von Wutanfällen, Drohungen und Gewalt. Dass es zum mutmaßlichen Mord kam, ist für Blert Berisha ein Versagen der Kontrollmechanismen.
5: Sein riskantes, gefährliches Verhalten wurde nicht genug gut eingeschätzt. Und das sehe ich als eine Lücke, als ein Problem.
4: Der Bund reagierte im letzten Jahr auf die steigende Anzahl Femizide in der Schweiz. Er definierte in den Bereichen Prävention und Schutz von Gewaltbetroffenen drei dringliche Maßnahmen. Zudem ist seit dem 1. Mai die Opferhilfe Nummer 142 in Betrieb für Menschen, die physische, psychische oder sexuelle Gewalt erfahren haben. Blert Berisha wird den Prozess am Baselwirter Strafgericht und die Berichterstattung in den Medien aufmerksam verfolgen. Sie sagt, grundsätzlich sei es zu begrüßen, wenn Medien über Femizide berichten. Auch das könne helfen, um das Thema sichtbarer zu machen, aufzuklären und zu sensibilisieren.
5: In diesem Fall war die Berichterstattung aber leider teilweise zu sensationell, zu reißerisch und es wurden leider auch viele Merkmale preisgegeben, die auch dazu führen könnten, dass Betroffene, Angehörige, Kinder nicht genug geschützt sind.
4: Berisha reichte darum zusammen mit dem Basler Frauenhaus eine Beschwerde beim Presserat ein. Dieser hieß die Beschwerde mehrheitlich gut. Sie hoffe, dass jetzt beim Prozess ein anderer medialer Fokus entstehe mit anderen Fragen.
5: Warum wurde die Frau vorher nicht geschützt? Warum hat der Mann seine Frau oder Ex-Frau getötet. Warum machen das Männer überhaupt? Warum lässt der Staat diese Frauen im Stich? Wieso haben solche Morde überhaupt Platz in unserer Gesellschaft? Das wären aus meiner Sicht wichtigere Fragen, als zu wissen, wie er sie genau ermordet hat.
4: Das Urteil wird am 13. Mai erwartet.
1: Basel-Korrespondentin Martina Inglin hat berichtet.
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1: Also, dass ein Großer einen Kleinen übernimmt, das ist ja in der Wirtschaft üblich. Umgekehrt fällt es doch eher auf. Darum hat diese Geschichte heute für Gesprächsstoff gesorgt. Es geht um GameStop. Das US-Unternehmen kennen Sie vielleicht. Es gab auch mal Läden in der Schweiz. GameStop verkauft Videospiele, Konsolen und Gaming-Zubehör. Und jetzt eben will GameStop die Online-Handelsplattform eBay kaufen. Das hat der Chef von GameStop, Ryan Cohn, in einem Interview mit dem Wall Street Journal angekündigt. Fast 56 Milliarden Dollar will er dafür bezahlen. Börsenkorrespondent Jens Korte, wie außergewöhnlich ist das, dieser Fall, dieser Plan?
7: Ja, also das ist schon nicht alltäglich, wenn man vor allem mal bedenkt, dass vor dem heutigen Tag GameStop, also der Käufer, eine Marktbewertung von etwa 12 Milliarden vorzuweisen hatte und eBay eine Marktbewertung von rund 46 Milliarden Dollar, also eben fast viermal so viel. Ob dieser Deal dann letztendlich durchkommt, das bleibt dann auch noch mal abzuwarten. Aber es ist schon, wie gesagt, nicht ganz ungewöhnlich. Es gibt eine Gemeinsamkeit zwischen GameStop und eBay, denn beide haben zuletzt von dem Trend profitiert, von Spielkarten, von sogenannten Collectibles, etwa Pokémon-Karten oder auch zum Beispiel Karten von Sportlern, die hier in den Vereinigten Staaten vor allem populär sind. Das scheint eine gewisse Gemeinsamkeit der beiden Unternehmen zu sein. Aber eben eine klare Antwort auf die Frage, es ist schon ungewöhnlich, dass ein so kleines Unternehmen einen so großen Konzern übernehmen will.
1: Also ein kühner Plan, der wird ja vor allem von GameStop-Chef Ryan Cohn vorangetrieben. Was ist das für ein Typ?
7: Ja, also es ist ein umtriebiger Typ, um es mal so zu formulieren. Ryan Cohn ist Kanadier. Er ist unter anderem bekannt geworden, weil er Mitgründer von Chewy war. Das ist ein Online-Händler für Tiernahrung. Dann vor einigen Jahren hatte er einen größeren Anteil aufgebaut an GameStop. Und er ist dann später auch der Chef von GameStop geworden, und zwar im September 2023. Und dieser Ryan Cohn, und das ist vielleicht bei dieser ganzen Geschichte nicht ganz unerheblich, würde selber profitieren, wenn diese Fusion erfolgreich wäre. Denn sollte es ihm gelingen, die Bewertung von GameStop oder eben von einem fusionierten Unternehmen auf über 100 Milliarden Dollar aufzustocken, dann würden bei ihm selber Optionen greifen in Höhe von 35 Milliarden Dollar. Also da ist eben auch eine gewisse persönliche, ein gewisser persönlicher Profit kommt da eben auch ins Spiel. Also 35 Milliarden Dollar, das ist ja grundsätzlich, wäre das nicht schlecht für ihn.
1: Das wäre wirklich für niemanden schlecht. Wie reagiert die Wall Street auf diese Pläne, auf diese Idee?
7: Ja, also eher etwas zurückhaltend. Vor allem mal die Aktie von GameStop verliert jetzt momentan rund 5% an Wert. Vielleicht ganz kurz auch, wie das Ganze überhaupt finanziert werden könnte. Also GameStop selber sitzt auf etwa 9 Milliarden Dollar Cash. Dann hat GameStop wohl von einer Bank quasi eine Kreditlinie potenziell eingeräumt bekommen in Höhe von 20 Milliarden Dollar. Dann wären wir also schon mal bei etwa 30 Milliarden. Und dann könnte GameStop den Rest mit Aktien finanzieren, neue Aktien ausgeben. Also das wäre sozusagen der finanzielle Plan. Die Aktie von eBay auf der anderen Seite, die profitiert zum Wochenauftakt, lag zunächst recht deutlich im Plus. Vielleicht zeigt dieses Angebot ja auch, dass es eben durchaus Interessenten an eBay geben könnte. Ob dieser Deal dann aber wirklich zustande kommt, das ist noch völlig offen. Wir wissen nicht, was das Management von eBay dazu sagt, auch wenn dieser Ryan Cohn, also der Chef von GameStop, angedeutet hat, wenn das Management von eBay nicht mitspielt, könnte sich GameStop direkt an die Aktionäre wenden. Das wäre dann ein feindliches Übernahmeangebot. Aber auch ob das Erfolgsaussichten hat, das wissen wir zum jetzigen Zeitpunkt noch nicht.
1: Einschätzungen von Börsenkorrespondent Jens Korte. Corona ist alles andere als erledigt. Kürzlich hat das Bundesamt für Gesundheit die bisher geschwärzten Covid-Impfstoffverträge offengelegt nach einem Urteil des Bundesverwaltungsgerichts. Und dabei wurde klar, die Schweiz hat viel an öffentlichen Geldern für die Impfstoffe ausgegeben, fast 1 Milliarde Franken. Nebst dem Aufreger über das Geld reißt diese Geschichte auch alte Wunden wieder auf. Bei jenen Personen zum Beispiel, die von der Impfung gesundheitliche Schäden bekommen haben. Wissenschaftsredaktorin Irin Dietschi.
8: Nach der Veröffentlichung der Covid-Impfverträge durch das BAG stellt sich für Katja Brändle eine zentrale Frage.
9: Wer letztendlich entscheiden muss, ob Risiken, unbekannte Risiken, ob man die tragen will oder nicht?
8: Katja Brändle ist Vizepräsidentin von Postvakzinsyndrom Schweiz, eines Vereins, der sich für die Interessen von Impfgeschädigten der Covid-19-Impfung einsetzt, darunter Personen, die bis heute kein normales Leben mehr führen können. Brändle betont, ihr und dem Verein gehe es nicht darum, rückblickend die damalige Impfstrategie des Bundes komplett in Frage zu stellen. Doch die Veröffentlichung der Verträge, die der Bund mit Herstellern wie zum Beispiel Moderna abgeschlossen habe, diese Offenlegung habe sie fassungslos gemacht.
9: Die Verträge zeigen, dass der Bund wusste, dass die beschleunigte Impfstoffentwicklung mit Risiken sowohl bei der Sicherheit wie auch bei der Wirkung verbunden ist. Von diesen Risiken war in der Impfkampagne nie die Rede. Man hat sie immer als sicher und wirksam beworben, obwohl man ja wusste, dass nicht alle Risiken ausgeschlossen werden konnten.
8: Der Infektiologe Philipp Tarr von der Universität Basel kennt sich aus mit den Tücken der Impfkommunikation. Von 2017 bis 2022 hat er das nationale Forschungsprogramm 74 zu Impfskepsis geleitet. Tarr hält die Kritik des Vereins Postvakzinsyndrom teilweise für berechtigt.
10: Die Impfkampagne zu Covid-19-Impfungen des BAG zu Beginn des Jahres 2021 war einseitig positiv zugunsten der Impfung ausgelegt. Die Aussage war, das Problem ist das Virus und nicht die Impfung.
8: Die in der Schweiz zugelassenen Impfstoffe waren an jeweils 15.000 bis 20.000 Personen getestet worden. Dabei tauchten tatsächlich keine schweren Risiken auf. Um aber seltene Nebenwirkungen festzustellen, die vielleicht nur einmal in 100.000 Fällen vorkommen, brauche es viel größere Studien, sagt Philipp Tarr.
10: Das ist die Unsicherheit, die hätte kommuniziert werden können. Aber der Bund hat entschieden, wir wollen das nicht, weil wir sonst riskieren, dass die Leute skeptisch werden und sich nicht impfen lassen.
8: Das Bundesamt für Gesundheit, das die Impfkampagne verantwortete, sieht die Sachlage anders. In einer Krisensituation wie einer Pandemie sei es wichtig, dass von den Herstellern schnell wirksame und sichere Impfstoffe entwickelt würden. Es habe eine enorme Nachfrage gegeben.
11: Bei der Beschaffung der Impfstoffe hat der Bund eine auf Sicherheit ausgerichtete Strategie verfolgt und nur Impfstoffe beschafft, die über eine Zulassung für die Schweiz verfügten. Diese erfolgte nur, wenn der Impfstoff nachweislich sicher, wirksam und von hoher Qualität ist. Diese Vorgaben galten auch während der Corona-Pandemie.
8: Zum Thema Nebenwirkungen schreibt das BAG.
11: Das BAG hat während der Pandemie regelmäßig über allfällige Nebenwirkungen der Impfung informiert, etwa mit Faktenblättern für die Bevölkerung oder für Fachpersonen. Swissmedic hat ebenfalls gut informiert. Auch in den Impfzentren wurden die Impfwilligen über mögliche Nebenwirkungen aufgeklärt. Anpassungen von Empfehlungen erfolgten laufend und transparent, im Einklang mit den neuesten wissenschaftlichen Erkenntnissen, der jeweiligen epidemiologischen Situation und der jeweils dominanten Virusvarianten.
8: Auch die Anliegen von Personen, die von Impfschäden betroffen seien, würden ernst genommen.
11: Alle Gesuche bezüglich Entschädigungen oder Genugtuungen bei schweren Nebenwirkungen der Covid-Impfung werden sorgfältig geprüft.
8: Bisher hat das BAG zwei solche Gesuche bewilligt. Eine Person erhielt eine Genugtuung von 12.500 Franken und eine Entschädigung von 1.360 Franken. Einer zweiten Person wurden 6.000 Franken Genugtuung zugesprochen. Viel zu wenig, kritisiert Katja Brändle. Es brauche
9: eine faire und vor allem auch unbürokratische und angemessene Unterstützung für Menschen, die heute wirklich gesundheitliche und finanzielle Folgen aus dieser Impfkampagne tragen.
8: Außerdem erwartet Katja Brändle vom Bund rückwirkend ein Zugeständnis, dass es beim Start der Impfkampagne unbekannte Risiken gegeben habe. Der Infektiologe Philipp Thar sagt, transparent und differenziert zu kommunizieren sei für eine Impfkampagne kein Nachteil. Studien aus Skandinavien hätten gezeigt,
10: dass man nuanciert kommunizieren darf und soll, weil so mit einer nuancierten, differenzierten Kommunikation das Vertrauen in die Behörden gestärkt wird.
8: Diesen Aspekt, findet Thar, müsse man in einer nächsten Pandemie stärker gewichten.
1: Irene Dietschi aus der Wissenschaftsredaktion. Dieser Fußballmatch, um den es jetzt geht, ist etwas Besonderes. Mitte Mai spielen in Seoul ein südkoreanisches und ein nordkoreanisches Frauenteam gegeneinander. Es geht um den Einzug ins Finale des wichtigsten asiatischen Clubwettbewerbs, der asiatischen Champions League. Neben dem Sportlichen geht es aber natürlich auch sehr stark um Politik, denn dass nordkoreanische Sportlerinnen und Sportler nach Südkorea reisen dürfen, ist selten. Das letzte Mal war es 2018 der Fall. Südkorea hofft, mit diesem Spiel die Beziehungen zwischen den Ländern verbessern zu können. Frederik Spohr leitet die Büros der Friedrich-Naumann-Stiftung in Seoul und Taipei, die der deutschen FDP nahesteht, und er befasst sich auch mit den beiden Korea. Ich habe ihn gefragt, könnten die nordkoreanischen Fußballerinnen den Besuch dazu nutzen, vor dem Regime zu Hause zu fliehen?
12: Also auszuschließen ist das natürlich nicht, aber andererseits muss man, glaube ich, Folgendes sehen. Zum einen ist ein Fluchtversuch ja auch immer mit großer Gefahr verbunden, nicht nur, falls es fehlschlägt und man dabei erwischt wird, sondern auch für die Familienangehörigen, die ja zu Hause bleiben. Und in Nordkorea ist das so, dass dann ja die Familie in Sippenhaft genommen wird und dann die Angehörigen unter dem eigenen Fluchtversuch leiden müssen. Und das ist natürlich etwas, was viele Sportlerinnen und Sportler abschreckt, ja, dass man sich dann eben nicht darauf einlässt und ja lieber wieder zurückkehrt.
1: Wie ist das denn aus Sicht von Südkorea? Weil das wäre ja schon auch sehr unangenehm für die Beziehungen, wenn es zumindest so einen Fluchtversuch oder eine Flucht gäbe. Wird auch Südkorea versuchen, solche Bewegungen zu verhindern?
12: Also ich denke nicht, dass es abblocken würde, solche Fluchtversuche. Ich gehe aber auch nicht davon aus, dass die südkoreanische Regierung oder Behörden versuchen werden, Nordkoreanerinnen irgendwie zu locken oder Anreize zu schaffen oder ähnliches. Der Grund ist, dass sollten sich wirklich Spielerinnen zur Flucht entscheiden oder zum Hierbleiben entscheiden, würde das natürlich die Beziehungen zu Nordkorea extrem belasten. Und das ist etwas, was die aktuelle Regierung eben überhaupt nicht will, sondern sie will eben eher eine Annäherung zu Nordkorea haben. Nordkoreaner und Nordkoreanerinnen haben das Recht, in Südkorea zu bleiben, aufgenommen zu werden und Staatsbürger zu werden. Und in der Regel wird das auch so implementiert. Es gab nur einmal einen Fall 2019, da wurden tatsächlich nordkoreanische Flüchtlinge wieder zurückgeschickt. Da hieß es, ihr Fluchtversuch sei im Rahmen von Morden geschehen. Und die südkoreanische Regierung hat dann diese Flüchtlinge zurückgeschickt, natürlich aber auch auf Druck des Nordens. Das war in Südkorea sehr, sehr umstritten. Da man wusste, man ja opfert diese nordkoreanischen Flüchtlinge wieder. Auch international hat es da Kritik gegeben. Und wenn jetzt sich Fußballerinnen zur Flucht entscheiden, dann wäre es natürlich fast unmöglich eigentlich für Südkorea, diese Fußballerinnen zurückzuschicken. Der internationale Druck wäre zu groß. Auch innerhalb Südkoreas hätte man dafür kein Verständnis. Von daher würde das definitiv dann die Beziehungen zum Norden eben belasten.
1: Also das heißt, aus Sicht von Südkorea ist das Ganze nicht ganz ohne Risiko, dass es die Spannungen eher verschärfen könnte. Sprechen wir über das eigentliche Ziel, eben die Beziehungen zu Nordkorea zu verbessern. Ist das überhaupt im Interesse der Bevölkerung? Für die Jungen ist ja dieses übergeordnete Ziel der Wiedervereinigung gar nicht mehr so wichtig.
12: Ja, das sieht man schon, dass viele junge Südkoreanerinnen das Interesse am Norden verloren haben, die auch Sorge haben vor einer Wiedervereinigung. Da gibt es immer die Befürchtung, dass das sehr teuer werden würde, dass das zu Steuererhöhungen führen würde, dass die Arbeitslosigkeit steigen würde und so weiter. Also vor allem wirtschaftliche Sorgen spielen da eine Rolle. Bei vielen älteren Südkoreanern ist schon noch ein großes Interesse an Nordkorea da. Direkte Familienbeziehungen gibt es zwar nicht mehr, aber es gibt eben schon noch Erzählungen von früher, von Älteren, die manchen noch in Erinnerung sind. Es gab ja früher auch immer noch Familienzusammenführungen und so weiter. Nordkorea spielt auch immer noch, ich sag mal, eine Rolle in der südkoreanischen Politik, wenn auch oft verdeckt. Von daher ist Nordkorea immer noch ein Thema im Süden, vor allem bei den älteren Leuten, bei Jüngeren eben nicht mehr so stark.
1: Also zumindest für einen Teil der Bevölkerung ist das ein Ziel, das es sich zu verfolgen lohnt. Aber ein Fußballspiel, kann so ein Ereignis wirklich dazu beitragen, die Beziehungen zu verbessern? Oder ist es umgekehrt eher einfach eine Möglichkeit für Nordkorea, sich als ja, normales Land in Anführungszeichen darzustellen?
12: Also ich glaube nicht, dass dieses Fußballspiel jetzt ein Wendepunkt sein könnte zwischen den momentan doch sehr schlechten Beziehungen. Nordkorea wird das sicherlich innerhalb Nordkoreas versuchen, propagandistisch auszuschlachten, vor allem wenn eben die eigene Mannschaft gewinnt. Das wäre natürlich ein großer Erfolg. Meine Schätzung oder meine Vermutung ist aber nicht, dass dieses Spiel jetzt ein Ende der Eiszeit einläutet oder dass auch starke, also von Nordkorea wird sicherlich kein Versuch kommen, die Beziehungen jetzt zu verbessern, von Südkorea vielleicht zaghaft das irgendwie zu nutzen. Aber es sieht momentan nicht so aus, als könnte das irgendwie von Erfolg gekrönt sein.
1: Frederik Spohr leitet die Büros der Friedrich-Naumann-Stiftung in Seoul und Taipei. Eins seiner Gebiete ist Nordkorea. Dieser Mann will es nochmal wissen. Gianni Infantino will ein weiteres Mal als Präsident des Weltfußballverbands FIFA kandidieren. Es ist schon seine vierte Kandidatur, die er anstrebt, und schon vor seiner Ankündigung bekam Infantino die Unterstützung der südamerikanischen, der afrikanischen sowie der asiatischen Fußballkonföderation. Eigentlich hätte Infantino noch bis November Zeit gehabt, seine Ambitionen anzumelden. Warum kommt schon jetzt und gerade jetzt seine Ankündigung? Ich meine, es ist kurz vor der Fußball-WM. Das hat Dominik Rolli den freien Sportjournalisten Ronny Blaschke gefragt.
13: Ja, dieser FIFA-Kongress in Vancouver, ich glaube, der bietet für ihn eine sehr öffentlichkeitswirksame Bühne. Und ich glaube, dass sich da auch so ein Kreis schließt. Denn ohne Nordamerika, vor allem ohne die USA, wäre Infantino wahrscheinlich nie FIFA-Präsident geworden. Wir können uns ja noch mal erinnern, das waren die Ermittlungen von FBI und anderen US-Behörden, die ja 2015 zur Verhaftung von mehreren FIFA-Funktionären geführt haben. Und damals musste Sepp Blatter zurücktreten als Präsident. Der Favorit auf seine Nachfolge, Michel Platini, der stürzte ebenfalls. Und dann schlug die Stunde von Gianni Infantino, der damals ja noch weitgehend unbekannt war. Und seitdem hat Infantino seine Macht Schritt für Schritt ausgebaut, was er jetzt eben bei diesem Kongress auch nutzt für seine Zukunft.
14: 2019 und 2023 wurde Infantino als FIFA-Präsident zweimal ohne Gegenkandidaten bestätigt. Und auch dieses Mal scheint niemand in Sicht. Warum nicht?
13: Ja, ein Gegenkandidat, auch eine Kandidatin, die könnte vielleicht symbolisch Aufmerksamkeit erregen, aber eine realistische Chance auf einen Sieg besteht ja einfach nicht. Infantino, der verweist immer wieder auf das Geld, auch diesmal wieder. Und die erwarteten FIFA-Einnahmen für den Zeitraum 2023 bis jetzt zur WM 2026 belaufen sich auf 14 Milliarden US-Dollar. Das ist ein Rekord. Und wie immer, ein großer Teil dieser Einnahmen geht an die kleinen Nationalverbände, die damit ja wesentlich auch ihren Haushalt bestreiten. Das sind die Verbände, die Infantino letztendlich auch im Amt bestätigen werden. Denn jede Stimme ist unabhängig von der Verbandsgröße gleich viel wert. Ob Deutschland, ob England, also die großen Verbände, oder ob zum Beispiel Hongkong oder Curaçao. Ja? Also es ist wahrscheinlich, dass Infantino dann im kommenden Jahr bei der Wahl in Marokko wieder sogar per Akklamation gewählt wird, also mit einem langen und großen Applaus.
14: Und doch gibt es auch kritische Stimmen gegen Infantino, vor allem aus Europa. Die UEFA in Europa hat sich bisher aber noch nicht positioniert. Was ist da noch zu erwarten?
13: Also viel würde ich da nicht erwarten. Wir wissen, dass die FIFA und die Europäische Union, UEFA, die sind zerstritten. Das wird auch vorerst so bleiben. Es gibt immer mal wieder auch vereinzelte kritische Stimmen aus Norwegen, aus Schweden. Aber zum Beispiel auch die großen Verbände, Deutschland, England, Spanien, da gibt es keinerlei Kritik an Infantino. Und wenn es sie gäbe, dann müssten diese Verbände wahrscheinlich befürchten, bei der nächsten Vergabe vielleicht leer auszugehen, wenn es zum Beispiel um Jugendturniere geht oder um Frauenfußball. Und dann ebenfalls wichtig jetzt die WM in den USA, in Nordamerika. Da will der europäische Fußball ja auch gut mitverdienen. Die USA sind die einzige westliche Industrienation, wo der Fußball in der Vermarktung noch um einiges wachsen kann. Die Bundesliga zum Beispiel aus Deutschland, die setzt da zuletzt weniger als 30 Millionen Dollar im Jahr um. Das ist wenig und deswegen kann will der europäische Fußball diese Allianz aus FIFA und Trump einfach nicht kritisieren.
1: Das war Ronny Blaschke, er ist freier Sportjournalist. Und jetzt geht es gleich weiter mit unseren Abendsendungen. Info 3 gleich zuerst. Da gibt es Neuigkeiten zu den Spitalkosten nach der Brandkatastrophe von Colontana.
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16: Meloni und Parmela sprechen am Rande des Europagipfels über Grand-Montana. Viel Beachtung erhält aber jemand anderes. Dann der Nachrichtendienst hält Akten über den KZ-Arzt Josef Mengele unter Verschluss. Das soll sich ändern. Und geht es um eine Abgabe auf Flugtickets, scheiden sich die Geister. Das zeigen zwei Umfragen mit zwei unterschiedlichen Ergebnissen. Das ist Info 3 mit Bettina Studer. Wir beginnen mit einer Nachrichtenmeldung. Kopien der Spitalrechnungen an die Familien der Opfer von Grand-Montana haben vor kurzem Unverständnis in Italien ausgelöst. Nun hat der Schweizer Bundespräsident Guy Parmela mit der italienischen Ministerpräsidentin Giorgia Meloni darüber geredet. Michael Wieland.
0: Parmela traf Meloni am Rande des Europagipfels in Armenien. Er habe Meloni gesagt, dass der Bundesrat die Frage der Verrechnung der Spitalleistungen angehen werde. Dies auf Grundlage der rechtlichen Bestimmungen, teilte der Bundespräsident mit. Dabei geht es um die Verrechnung unter den betroffenen Staaten. Beim Gespräch habe er auch klargestellt, dass die Kosten nicht von den Opferfamilien getragen werden müssten, schreibt Parmela. Um Missverständnisse zu vermeiden, wolle die Schweiz den Opferfamilien nun keine Rechnungskopien mehr zusenden.
16: Der eben erwähnte Europagipfel ist ein Diskussionsforum für Staats- und Regierungschefinnen und Chefs, und zwar unabhängig davon, ob ihre Länder Mitglieder der EU sind. Dieses Mal sticht ein Teilnehmer besonders heraus, Mark Carney, der kanadische Premierminister. Seine Teilnahme deutet darauf hin, dass Europa andere politisch heikle und finanziell kostspielige Abhängigkeiten hinter sich lassen will. Aus Brüssel, EU-Korrespondent Charles Lieper.
17: Kanada sei dankbar für den Platz am Tisch der Europäer. Kanada sei das europäischste Land aller nicht-europäischen Länder, so Mark Carney.
18: We are the most European of non-European countries.
17: Eine neue Weltordnung beginne sich zu bilden, so der kanadische Premier.
18: It's my strong personal view that as the international order will be rebuilt, but it will be rebuilt out of Europe.
17: Es sei seine persönliche Überzeugung, dass diese neue Weltordnung aus Europa heraus aufgebaut werde, so Mark Carney. Ein zweiter Außereuropäer doppelte nach, der britische Premier Keir Starmer. Jetzt müsse halt Europa der Welt den Weg weisen.
19: It has to be Europe now that leads the way.
17: Das kommt einer doppelten Provokation gleich. So viel außenpolitisches Selbstbewusstsein fehlt in Europa. Denn unter den Angesprochenen bestehen bekanntlich große Selbstzweifel, ob der europäische Kontinent aus eigener Kraft einen Weg aus der wirtschaftlichen, militärischen und politischen Depression finden kann. Die Präsidentin der EU-Kommission muss Lösungswege aufzeigen. Die letzten 4 Jahre hätten gezeigt, was das Problem sei: zu viel Abhängigkeiten. Das mache Europa so verletzlich, so Ursula von der Leyen.
20: If there's anything we have learned, then this is how vulnerable we are if we have overdependencies.
17: Verbesserungen zeichnen sich ab. In allen europäischen Staaten wird so viel Geld wie noch nie in mehr Unabhängigkeit investiert. Es fließen Milliarden Euro in die Verteidigung, in Forschung, in den Ausstieg aus fossilen Energieträgern, in die Elektrifizierung und die technologische Aufrüstung. Was irritiert, ist die Zaghaftigkeit, auch die laue Unterstützung der Bürgerinnen und Bürger. Was Mut machen sollte, ist die Selbstverständlichkeit, mit der ein kanadischer Premier die Stärken Europas hervorstreicht. Der Verlass auf Werte wie Frieden, Rechtsstaatlichkeit, Demokratie, Pluralismus. Der Wert dieser Werte werde in Europa möglicherweise unterschätzt, warf der französische Präsident Emmanuel Macron in die Runde.
21: I think we have a series of assets probably we underestimate.
17: Macron ist der Erfinder der europäischen politischen Gemeinschaft. Vor 4 Jahren bestanden große Zweifel, ob das Format Bestand haben wird. In Armenien zeigte sich heute dessen Nutzen. Das Treffen kann Europa Mut machen. Ein dringliches Gut in dieser zerrütteten Welt.
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4: Der deutsche Nazi-Kriegsverbrecher und KZ-Arzt Josef Mengele ist als Todesengel in die Geschichte eingegangen. Er entschied, welche Deportierten im Konzentrationslager Auschwitz sofort in den Tod geschickt wurden und wer vorerst überlebte. An Letzteren führte er dann grausame medizinische Experimente durch. Nach dem Krieg hielt sich Mengele womöglich zeitweise in der Schweiz auf, bevor er sich nach Südamerika absetzte, wo er Ende der 1970er Jahre starb. Die Schweizer Geheimdienste legten jedenfalls umfangreiche Akten über Mengele an. Diese waren unzugänglich für die Öffentlichkeit, zumindest bislang. Inlandredaktor Matthias Strasser.
3: Freiwillig werden die Akten nicht geöffnet. Der Berner Historiker Gerard Wettstein hat zunächst einen abschlägigen Bescheid erhalten und dann bis vor Bundesgericht dagegen geklagt. Heute hat der Nachrichtendienst bekannt gegeben, dass er jetzt doch Zugang zu den Akten gewähren wolle, unter Auflagen, die noch zu definieren seien. Dabei wäre dieser Zugang wichtig, sagt Wettstein.
15: Was ich mir wünsche, ist, dass wir endlich Klarheit haben, weil es gibt so viele Mythen um diese Person, vor allem was seinen möglichen Aufenthalt anbelangt. Im März 61 war er jetzt da oder war er jetzt nicht da, oder? Also all diese Verschwörungstheorien, die umherzirkulieren, mit dem muss endlich Schluss sein. Und darum muss jetzt Klarheit geschaffen werden, indem man die Akte freigibt.
3: Die Vorgängerorganisation des Nachrichtendienstes hatte die Akten über Mengele in der Schweiz einst erstellt. Und obwohl diese heute im Bundesarchiv lagern, entscheidet der Nachrichtendienst, ob diese angeschaut werden dürfen. Der Nachrichtendienst zeigte bislang kein großes Interesse daran, seine Arbeit öffentlich zu machen. Begründet wurde das mit Schutzinteressen der Nachfahren von Mengele. Und es sei im Landesinteresse der Schweiz, dass nicht bekannt werde, was in der Schweizer Akte zu Josef Mengele stehe. Sascha Zala, Direktor der Forschungsstelle Diplomatische Dokumente und Berner Geschichtsprofessor, spricht von einer Omerta, die bei Geheimdienstakten feststellbar sei.
22: Bei den Geheimdiensten kommt es noch zusätzlich dazu, dass Zusammenarbeiten mit Farmerdiensten immer verneint werden. Und das gehört offensichtlich zum Arbeitsethos des Geheimdienstes, dass man solche Dinge nicht bekannt gibt.
3: Allerdings, 2001 hatte der Bundesrat entschieden, dass die Akte Mengele eigentlich freigegeben werden müsste, denn sie war bereits zuvor von der Bergier-Kommission konsultiert worden. Diese Kommission untersuchte die Rolle der Schweiz im Zweiten Weltkrieg und konnte dafür Sonderrechte in Anspruch nehmen. Wettstein sagt:
15: Ja, also die Pointe besteht darin, dass von diesem fraglichen Bundesbeschluss vom Dezember 2001 niemand Bescheid wusste.
3: Mengeles Akte müsste also längst öffentlich sein. In dieser neuen Ausgangslage, so schreibt es der Nachrichtendienst, habe man die Situation neu beurteilt. Mündlich äußern will er sich lieber nicht. Wurde da etwas vertuscht?
15: Ja, ich nehme an, das ist Flamperei. Ich glaube nicht, dass das Absicht ist.
3: Allerdings, wie frei die Akte zugänglich wird, ist noch nicht klar. Der Nachrichtendienst will sich noch Gedanken machen zu Auflagen und Bedingungen. Gut möglich also, dass Forschende das Dossier schon bald öffnen dürfen, dann aber auf ziemlich viele geschwärzte Textstellen stoßen.
4: Das US-Militär hat offenbar zwei Handelsschiffe durch die Straße von Hormuz begleitet, Michael Wieland.
0: Die beiden Handelsschiffe, die unter US-Flagge fahren, würden ihre Reise nun sicher fortfahren, teilte das zuständige US-Militärkommando mit. Zuvor hieß es vom Iran, man habe ein US-Kriegsschiff angegriffen, das sich der Straße von Hormuz näherte. Zwei Raketen hätten das Schiff getroffen. Das zuständige US-Militärkommando hingegen sagte, es sei kein US-Schiff getroffen worden. US-Präsident Donald Trump hatte gestern das Projekt Freiheit angekündigt. Damit will er die wichtige Handelsroute wieder befahrbar machen. Nach einer Infektion mit dem Hantavirus auf einem europäischen Kreuzfahrtschiff im Atlantik sagt die Weltgesundheitsorganisation, es bestehe kein Grund zur Panik. Das Virus sei nur schwer von Mensch zu Mensch übertragbar. Drei Passagiere, die auf der Kreuzfahrt waren, sind gestorben. Nachgewiesen wurde das Virus laut der betroffenen Kreuzfahrtgesellschaft bei einem Passagier, der derzeit in einem Spital behandelt wird. Das Kreuzfahrtschiff liegt derzeit vor Kapverden. Die Behörden der Kapverden haben entschieden, dass die rund 150 Personen nicht von Bord gehen dürfen, dies um die öffentliche Gesundheit zu schützen.
2: Soll eine Flugticketabgabe das Fliegen teurer machen? Und wenn ja, soll dieses Geld dann in Form von Gutscheinen für Bahn- und Busreisen an die Bevölkerung zurückfließen? Das will die Mobilitätsbon-Initiative, für die seit gut einer Woche Unterschriften gesammelt wird. Die Initianten sagen, laut einer Umfrage fänden das 2/3 eine gute Idee. Eine andere Studie kommt aber zu einem ganz anderen Schluss. In Auftrag gegeben hat diese Aviation Suisse, ein Verein, der sich für eine starke Luftfahrt einsetzt. Matthias Baumer ist diesem Widerspruch nachgegangen.
5: Es ist wie im Wirtshaus. An einem Tisch sitzt Regine Sauter, die FDP-Nationalrätin und Präsidentin von Aviation Suisse, bestellt einmal Umfrage nach Sotomo-Art und sie erhält vom Umfrageinstitut einen Studienbericht, der schmeckt. Flugticketabgabe mit Umverteilung in den ÖV? Nein, das wolle die Schweiz nicht, sagt Regine Sauter.
6: Die Schweizer Bevölkerung ist durchaus bereit, einen Beitrag zu leisten für den Klimaschutz, aber sie will das international abgestimmt und sie will vor allem Innovationen finanzieren und nicht einfach eine Umverteilung.
5: Die Mobilitätsbon-Initiative ziele offenkundig an den Bedürfnissen der Bevölkerung vorbei. An einem anderen Tisch sitzt Franziska Rieser, grüne Nationalrätin und Mitinitiantin der Mobilitätsbon-Initiative und bestellt einmal Umfrage nach GFS-Rezept. Und was ihr von diesen Umfragemachern aufgetischt wird, ist auch lecker. Flugticketabgabe mit Umverteilung, ja. Das

0: Bernund kennt sich mit der Wissenschaft von Befragungen aus.
1: Wir wissen auch aus der Wissenschaft, dass man Fragen entsprechend stellen kann, dass man dann auch die entsprechenden Antworten davon kriegt. Das ist nicht falsch, das ist nicht gelogen, sondern das hat wahrscheinlich auch mit Marketing zu tun.
0: Solche Umfragen würden aber nie ein endgültiges Bild zeigen, was die Bevölkerung wirklich wolle. Das könne nur eine Volksabstimmung, sagt Mark Bühlmann. Auftragswissenschaft sei dennoch seriös, korrekt und nach wissenschaftlichen Standards gemacht, betont er. Sie könne aber nie die alleinige Wahrheit abbilden, sondern würde höchstens Indizien darauf geben, was die Bevölkerung über ein Thema denke. Die beiden Umfragen seien somit ein Hinweis darauf, dass es in der Bevölkerung umstritten sei, ob und in welcher Form eine Flugticketabgabe eingeführt werden solle. Franziska Rieser sagt, die Menschen würden eine Abgabe und die Umverteilung in den ÖV wollen.
2: Ich bin sehr fest davon überzeugt.
0: Auch Regina Sauter weiß, was die Bevölkerung will.
3: Sie will nicht dafür zahlen, dass andere dann zum Beispiel den Bus nehmen können.
0: Beide Umfragen sagen jeweils ja auch nichts anderes.
4: Und jetzt Eishockey.
5: Der SC Bern hat einen neuen Trainer, Serge Aubin, der Kanadier, folgt auf Heinz Erlers. Aubin wechselt von den Eisbären Berlin nach Bern. Mit diesem Club feierte er in 7 Jahren 5 Meistertitel. Dann die Börsendaten von SIX. Der Swiss Market Index liegt im Moment bei 13.020 Punkten, minus 0,9%. Der Euro wird zu 91,63 Rappen gehandelt, der Dollar zu 78,22 Rappen. Und das Wetter? Morgen wechseln sich Sonne und Wolken ab. Da und dort gibt es Schauer und Gewitter bei 17 bis 22 Grad. Im Süden ist es bewölkt und häufig nass bei 15 Grad.
4: Info 3 war das mit Michael Wieland und Bettina Studer.
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7: Wenn man mich angefasst hat, habe ich gedacht, mir bricht jemand den Arm. So schlimm muss man sich das vorstellen.
8: Und einfach ganz schlecht beieinander, wie eine ganz schwere Grippe, sagen wir mal so. Und die letzten 30, 40 Jahre war ich eigentlich nicht mehr so schlecht beieinander, wie jetzt da mit dem Hantavirus.
4: So fühlt sich das Hantavirus an. Die beiden haben es durchlebt. Und auch Passagiere eines Kreuzfahrtschiffs im Atlantik haben sich jetzt möglicherweise mit dem Hantavirus angesteckt. Jedenfalls sind 3 gestorben und es gibt weitere Verdachtsfälle.
9: Damit müssen wir eben rechnen, dass solche Viruserkrankungen zukünftig häufiger vorkommen werden.
4: Ja, wie gefährlich ist effektiv dieses Hantavirus? Und müssen wir uns jetzt Sorgen machen? News Plus klärt euch da auf. Ich bin Susan Stöckel, heute. Ushuaia. Das ist die südlichste Stadt in Argentinien. Übersetzt aus der Sprache der Ureinwohner bedeutet Ushuaia Stadt, die nach Osten blickt. Tja, warum erzähle ich euch das? Dorthin nach Osten ist vor gut 3 Wochen nämlich ein kleines Kreuzfahrtschiff aufgebrochen. Mit dem Ziel Kap Verde vor der Westküste Afrikas. An Bord über 100 Passagiere, Besatzungsmitglieder, tja, und das Hantavirus. Stand jetzt sind 3 Menschen gestorben, bei denen aber nicht klar ist, ob das Hantavirus die effektive Todesursache ist. 3 weitere Menschen haben akute Atemwegssymptome. Einer davon wurde auf eine Intensivstation in Südafrika verlegt. Und das war bis Redaktionsschluss am Montagnachmittag auch der einzige Patient, bei dem nachweislich eine Hantavirus-Infektion bestätigt wurde. Das Kreuzfahrtunternehmen Oceanwide schreibt in einer Stellungnahme, es gebe derzeit noch keinen Zusammenhang zwischen dem Virus und eben den 3 Todesfällen. So viel weiß man also aktuell über die Fälle auf dem Kreuzfahrtschiff. Und bei mir, wie vielleicht bei vielen von euch auch, ploppen gerade x Fragen auf.
10: Robert Krause.
4: Darum haben wir uns Robert Krause ans Telefon geholt, der all das beantworten kann.
10: Ich bin Arzt an der Medizinischen Universität in Graz. In Österreich. Ich bin Professor für Infektionskrankheiten und innere Medizin und beschäftige mich klinisch, das heißt mit Patienten und wissenschaftlich schon seit einigen Jahren, sind eigentlich schon Jahrzehnte, mit den Hantaviren.
4: In der Steiermark, im Südosten Österreichs, wo Kraus arbeitet, gibt es vergleichsweise viele Infektionen mit dem Hantavirus. Ungefähr 1000 Fälle hat er die letzten 20 Jahre schon behandelt. Deshalb weiß er generell enorm gut Bescheid über diese Virenart.
10: Diese Hantaviren gibt es auf der ganzen Welt. Eingeteilt werden die in Hantaviren.

0: der sogenannten alten Welt. Das sind die, die es in Europa, in Asien und auch in Südostasien gibt. Und die Hunterviren der neuen Welt. Das sind die, die es in Nord- und Südamerika gibt. Da gibt es Unterschiede, was die Erkrankung betrifft, die ausgelöst werden von diesen Hunterviren. Die sind zum Teil überlappend, diese Krankheiten. Man kann sie aber doch unterscheiden und auseinanderhalten. Und das Problem bei den Hunterviren in der neuen Welt in Amerika ist, dass die wirklich sehr, sehr gefährlich sind und eine sehr hohe Todesrate damit verbunden ist. Da meinen wir eben, wie viele Patienten diese Erkrankung überleben und wie viele sie leider nicht überleben.
1: Und da sind wir jetzt bei den Viren, mit denen sich höchstwahrscheinlich die Passagiere auf dem Kreuzfahrtschiff angesteckt haben oder mindestens mal einer. Diesen Fall von dem Schiff hat auch der Infektiologe mitverfolgt.
0: Die Besonderheit dürfte sein, und das macht die Leute jetzt wahrscheinlich nervös, dass hier Personen auf einem Kreuzfahrtschiff erkrankt sind und man noch nicht genau weiß, wie die sich angesteckt haben oder wobei die sich angesteckt haben.
1: Deshalb kann man aktuell nur mutmaßen.
0: Ich nehme an, dass sich diese Personen, die jetzt erkrankt sind, bei einem Landausflug an Land angesteckt haben und dann während der Fahrt erkrankt sind. Nachdem man bei einer Person aber jetzt Hunterviren festgestellt hat, konnte man ja lesen im Internet, ist es wahrscheinlich, dass die anderen Personen auch an so einer Hunterviruses-Infektion erkrankt sind. Das Unangenehme bei Andesviren ist, dass es eben gerade bei den Andesviren Mensch-zu-Mensch-Übertragungen gibt. Das ist bisher erst selten passiert. Bei den anderen Hunterviren ist das noch nicht beschrieben. Und theoretisch sich andere Personen angesteckt haben könnten, wenn sie diese Hunterviruspatienten direkt kontaktiert oder gepflegt haben.
1: Man muss also klar unterscheiden zwischen den gefährlicheren Hunterviren in Nord- und Südamerika, mit denen sich jetzt wohl die Menschen auf dem Schiff angesteckt haben, und denen, die bei uns im Umlauf sind. Denn ja, auch hier in der Schweiz gibt es Hantavirus-Infektion. Allerdings kommen die laut dem Bund eher selten vor. Die Daten des Bundesamts für Gesundheit zeigen, dass es in den letzten 10 Jahren gerade mal 13 bestätigte Fälle gab. Verbreiteter ist das Virus in Finnland, Schweden oder Belgien, aber auch in einigen Nachbarländern, zum Beispiel Frankreich, Österreich oder Deutschland. Und dort, genauer gesagt in Bayern, hat sich Alfred Reit vor ein paar Jahren angesteckt. Das hat er dem Bayerischen Rundfunk erzählt.
2: Es waren ganz starke Kopfschmerzen und naja, Übelkeit. Übelkeit war noch, aber nicht, dass ich brechen müssen habe. Ich habe zwar nicht brechen gebraucht, aber das war auch praktisch. Und der Appetit war halt weg. Ich habe nichts mehr essen können. Und einfach ganz schlecht beieinander, wie eine ganz schwere Grippe, sagen wir mal so. Die letzten 30, 40 Jahre war ich eigentlich nicht mehr so schlecht beieinander, wie jetzt da mit dem Hantavirus.
1: Ja, und interessant finde ich, wie er sich infiziert hat. Nämlich möglicherweise, als er seinen Holzschopf ausgefegt hat. Das wäre jetzt eine gute Ausrede, das Gartenhaus oder die Garage oder den Keller nicht mehr zu putzen, aber mal ernsthaft, Robert Krause, das müssen Sie mir erklären. Wie kann man sich denn beim Putzen mit so einem Virus anstecken?
0: Diese Viren sind ja üblicherweise in Nagetieren beheimatet, also leben in den Tieren und werden nur dann bei einer Tätigkeit übertragen auf den Menschen, wenn man beispielsweise eben den Keller reinigt oder den Dachboden oder im Kontakt zu Tieren oder den Tierausscheidungen hat. Diese Nagetiere scheiden nämlich die Viren dann aus mit Kot, Urin und auch mit dem Speichel. Und wenn man als Mensch dann unabsichtlich Kontakt zu diesen Ausscheidungen hat, dann erkrankt man. Und diese Erkrankungen nehmen eben deswegen zu, vermutet man, weil die Nagetiere erstens in andere Regionen einwandern, weil es wärmer wird und mehr Nahrungsangebot da ist und die Winter milder werden und somit weniger lang Schnee liegt und das Nahrungsangebot für die Tiere besser ist und die Tiere sich somit besser vermehren können.
1: Auch Dorothee Heiß aus der Nähe von Heidelberg im Bundesland Baden-Württemberg hat sich möglicherweise beim Putzen infiziert, als er nämlich ihren Pferdestall ausgefegt hat. Das hat sie vor einiger Zeit im ZDF erzählt. Und ihre Symptome danach waren heftig.
3: Wenn man mich angefasst hat, habe ich gedacht, mir bricht jemand den Arm. So schlimm muss man sich das vorstellen. Mir war schlecht, mir war kalt, mir war warm. Ich konnte mich nicht hinlegen, ich konnte nicht sitzen.
1: Anschließend musste sie sofort ins Spital. Dort stellte man akutes Nierenversagen fest und schließlich dann die Diagnose Hunterfieber. Nicht immer verläuft die Erkrankung so krass, sagt Krause, aber die Symptome, finde ich, die sind teils schon noch speziell.
0: Man hat dann Fieber, Muskelschmerzen, Gelenkschmerzen, Kopfschmerzen und ganz besonders bei der Hantavirus-Infektion ist auch eine Beteiligung der Augen. Es kann sein, dass man für einige Tage schlecht sieht. Es kommt da zu einer temporären Kurzsichtigkeit, also über einige Tage kann man dann die Zeitung nicht mehr lesen oder eben Buchstaben nicht mehr lesen, wenn man die direkt vor dem Auge hat. Das vergeht wieder, macht eben keinen dauerhaften Schaden beim Auge. Und es kann bei dieser Erkrankung dann zu einem Nierenversagen kommen, sodass man eine Dialyse braucht, oder eben auch zu einem Lungenversagen kommen, sodass man künstlich beatmet werden muss.
1: In Österreich sei das bei etwa 10% der Infektion der Fall, erklärt der Experte. Und die Betroffenen kommen dann auf die Intensivstation. Fakt ist aber,
0: es gibt derzeit keine direkte Behandlung für oder gegen diese Hantaviren, Hantavirusinfektionen. Das heißt, man kann derzeit nur symptomatisch therapieren, also die Symptome mildern, das kaputte Organ versuchen zu ersetzen, sekundäre Probleme, die auftreten können, wie Superinfektionen, durch eben andere Bakterien beispielsweise behandeln. Aber ein direktes Virusmedikament gibt es derzeit nicht.
1: Und auch eine Impfung gibt es noch nicht. Daran forsche man jedoch seit längerem. Und wie kann man sich denn dann sonst schützen?
0: Also schützen kann man sich, indem man, wenn man solche Tätigkeiten ausführt, wo Nagetiere Stuhl oder eben Kot oder Urin abgelagert haben könnten, indem man diese Flächen besprüht mit einer Flüssigkeit, damit nicht so viel Staub aufgewirbelt wird, indem man eine Maske aufsetzt, eine FFP2-Maske, die wir alle noch kennen aus der Covid-Zeit. Und man könnte auch Chlor aufspülen, eine chlorhaltige Lösung. Da gibt es so Putzmittel, die man aufsprühen kann, die zerstören diese Viren auch. Und man sollte eben lüften und sich die Hände waschen, wenn man in geschlossenen Räumen solche Kehrarbeiten beispielsweise erledigt. Und man sollte natürlich dafür sorgen, dass die Nagetiere nicht in diesen Behausungen wie eben Gartenhütten oder Keller sich dort ansiedeln können. Also man sollte auch Mausefallen aufstellen, damit man diese Mäuse dann fachgerecht entsorgen kann.
1: Also ja, das Hantavirus kann je nach Variante recht krass verlaufen, teils gefährlich oder gar tödlich sein. Bei Larry Gostin klang das dann auf dem britischen Fernsehsender Sky News recht dramatisch. Gostin ist Direktor des Zentrums für globales Gesundheitsrecht bei der Weltgesundheitsorganisation WHO.
4: It is a very dangerous situation for cruise ship passengers. I would be worried because
1: es sei eine sehr gefährliche Situation für die Passagiere des Kreuzfahrtschiffes. Er sei besorgt, weil die Zeit zwischen Ansteckung und Ausbruch mehrere Wochen dauern könne. Es sei also gut möglich, dass es in nächster Zeit noch mehr Fälle gäbe. Aber, und das ist jetzt sehr wichtig, bevor wir uns hier vielleicht alle verrückt machen, bei uns in Mitteleuropa gibt es, wir haben es gehört, andere, mildere Hantaviren. Außerdem ist es so gut wie ausgeschlossen, dass die sich von Mensch zu Mensch übertragen. Und darum müssen wir jetzt auch nicht irgendwie in Alarmismus verfallen, findet unser Experte.
0: Nein, das muss man nicht. Es ist eine Infektionskrankheit, die auftreten kann im Zuge von beruflichen Tätigkeiten oder Freizeitaktivitäten. Also es ist schon bedeutend. Wie gesagt, wir haben eben viele, viele Fälle in den letzten Jahren behandelt. Diese Hantavirusinfektionen gehören zu den sogenannten Emerging Infections. Also die werden mehr in ganz Europa, auf der ganzen Welt. Wahrscheinlich wegen der Vermehrung auch in den Nagetieren und mit den Nagetieren. Aber es ist nicht so, dass diese Virusinfektion jetzt die Menschheit großartig bedroht, weil eine Mensch-zu-Mensch-Übertragung vorhanden ist. Man sich jetzt fürchten muss, das muss man nicht. Aber man muss natürlich wachsam sein. Und besonders gefährlich sind diese Hantaviren eben im südlichen Bereich in Europa und auch in Amerika. Und deswegen muss geforscht werden.
1: Und ich finde es dann auch immer noch hilfreich, den Blick mal zu öffnen. Zurückzuschauen zum Beispiel. Wie war es früher? Wie ist es heute? Und da bestellt sich mir auch der Infektiologe, wir sind virentechnisch besser unterwegs als noch beispielsweise vor 100 oder 200 Jahren. Überrascht jetzt vielleicht nicht, aber ist doch mal gut, sich das vor Augen zu halten. Denn wir erkennen Viren besser, man kann sie besser untersuchen und auch entsprechende Behandlungen entwickeln. Und die Corona-Pandemie, die hat dem noch einen Schub verliehen.
0: Die technischen Möglichkeiten sind weiter besser geworden. Das Verständnis für die Viren ist weiter besser geworden. Also die Virologen haben sehr, sehr viel Wissen dazu gewonnen durch die Covid-19-Pandemie. Es ist die internationale Vernetzung besser geworden. Es ist die länderübergreifende Kooperation besser geworden. Und somit ist die Forschung auch schneller und besser und detaillierter geworden. Und solche Virusinfektionen, wie zum Beispiel jetzt auf diesem Kreuzfahrtschiff, das hätte man vor 20 oder 30 Jahren gar nicht gut untersuchen können. Mittlerweile ist das, wenn man diese Hantaviren vermutet, eine Angelegenheit von eigentlich wenigen Stunden, um draufzukommen, was für eine Infektionskrankheit das eben ist, und kann die Diagnostik auch bei den Patienten viel, viel rascher und besser durchführen.
1: Auf dem Kreuzfahrtschiff, das von Argentinien nach Afrika unterwegs war, weiß man aktuell bei einem Fall mal ganz sicher, dass es das Hantavirus ist. Die anderen werden noch untersucht. Und Stand jetzt, Montagnachmittag, wo wir den Podcast aufzeichnen, liegt das Schiff vor Kap Verde und es wurden natürlich strenge Vorsichtsmaßnahmen erlassen. Es gibt Isolation, medizinische Überwachung und Hygienevorschriften, schreibt das Kreuzfahrtunternehmen Oceanwide. Es werde nun zudem geprüft, nach Las Palmas oder Teneriffa weiterzufahren. Wir halten euch da auf der SRF News App auf jeden Fall auf dem Laufenden. Ja, und wenn ihr jetzt findet, Mensch, Stöcke, da habe ich wieder was gelernt, dann empfehlt News Plus doch gerne weiter, damit uns noch mehr Leute hören können. Und wenn ihr was nicht gut fandet oder vielleicht auch Themenideen habt, dann immer her damit an newsplus@srf.ch oder unsere Telefonnummer 076 320 1037. Heute am Start für euch waren Gabriel Gasser, Silvan Zemp und ich, Susanne Stöcke. Bis zum nächsten Mal.

0: Nach einer Hantavirus-Infektion auf einem Kreuzfahrtschiff im Atlantik sagt die Weltgesundheitsorganisation, es bestehe kein Grund zur Panik. Das Virus sei nur schwer von Mensch zu Mensch übertragbar. 3 Passagiere sind gestorben. Nachgewiesen wurde das Virus laut der niederländischen Kreuzfahrtgesellschaft bei einem Passagier, der derzeit in einem Spital behandelt wird. Das US-Militär hat offenbar 2 US-Handelsschiffe durch die Straße von Hormuz begleitet. Das teilt das zuständige Militärkommando mit. US-Präsident Donald Trump hatte gestern das Projekt Freiheit ausgerufen, mit dem er die wichtige Handelsroute wieder befahrbar machen will. Und der Schweizer Bundespräsident Guy Parmelin hat mit der italienischen Ministerpräsidentin Giorgia Meloni über die Brandkatastrophe von Gromontana gesprochen, auch über die Spitalrechnungen, die in Italien vor kurzem Unverständnis ausgelöst hatten. Der Bundesrat werde die Frage der Verrechnung angehen, so Parmelin.
1: Sie hören Ihren Infosender am Montagabend. Wir befassen uns hier gleich mit einem Femizidprozess in Basel, der heute begonnen hat und der ein Schlaglicht wirft auf Morde an Frauen in der Schweiz. Und etwas später geht es um die Menschen im Iran. Zu Beginn des Krieges wurde viel über sie berichtet, so gut es ging, so gut man Kontakt hatte, aber seit der Waffenruhe ist es stiller um sie geworden. Wie geht es Ihnen? Wir suchen Antworten hier. Am Mikrofon ist Isabel Meissen. Am Baselbieter Kantonsgericht hat heute ein Prozess begonnen, der international für Schlagzeilen sorgt und der einen besonders brutalen Fall behandelt. Ein Mann soll im Februar 2024 seine Ehefrau erwürgt und anschließend zerstückelt haben. Bei der Frau handelt es sich um eine ehemalige Teilnehmerin der Miss Schweiz-Wahlen. Es ist ein Fall, der nicht nur durch seine außerordentliche Brutalität auffällt, sondern der auch das Thema Femizid weiter in den Fokus rückt. Basel-Korrespondentin Martina Inglin berichtet.
2: Die Tat geschah am 13. Februar 2024. Laut Anklageschrift trafen sich das Opfer und sein Ehemann zu einem Gespräch in ihrem gemeinsamen Haus. Es ging um ihre Beziehung, die Paartherapie, um die beiden gemeinsamen Kinder und, so lässt es die Anklageschrift vermuten, auch um eine allfällige Trennung oder Scheidung. Dabei soll es zu einem Streit gekommen sein, in dessen Verlauf der Mann die Frau getötet haben soll. Seitdem sitzt er in Untersuchungshaft. Blert Berisha, die Co-Geschäftsleiterin des Dachverbands der Frauenhäuser, sagt, dieser Fall zeige sämtliche Merkmale eines Femizids. Nicht nur, weil die Frau von ihrem Mann mutmaßlich ermordet wurde, bezeichnend sei auch, dass offenbar eine Trennung im Raum stand.
3: Wir wissen auch, dass Trennungssituationen hochgefährlich sind, da sie oftmals für die gewaltausübenden Männer einen Kontrollverlust bedeuten. Und diese Momente, solche Momente, die können dazu führen, dass die Gewalt eskaliert.
2: Wie Gerichtsdokumente zeigen, wurde der Mann bereits in der Vergangenheit bei der Polizei aktenkundig, weil er seine Frau gewürgt haben soll. Frühere Beziehungspartnerinnen berichteten in Vernehmungen von Wutanfällen, Drohungen und Gewalt. Dass es zum mutmaßlichen Mord kam, ist für Blert Berisha ein Versagen der Kontrollmechanismen.
3: Sein riskantes, gefährliches Verhalten wurde nicht genug gut eingeschätzt. Und das sehe ich als eine Lücke, als ein Problem.
2: Der Bund reagierte im letzten Jahr auf die steigende Anzahl Femizide in der Schweiz. Er definierte in den Bereichen Prävention und Schutz von Gewaltbetroffenen 3 dringliche Maßnahmen. Zudem ist seit dem 1. Mai die Opferhilfenummer 142 in Betrieb für Menschen, die physische, psychische oder sexuelle Gewalt erfahren haben. Blert Berisha wird nicht nur den Prozess am Baselbieter Strafgericht aufmerksam verfolgen, sondern auch die Berichterstattung in den Medien. Diese könne helfen, aufzuklären und zu sensibilisieren. Wichtig sei aber, dass nicht reißerisch berichtet werde. Es sollten die richtigen Fragen im Fokus stehen.
3: Warum wurde die Frau vorher nicht geschützt? Warum hat der Mann seine Frau oder Ex-Frau getötet? Warum machen das Männer überhaupt? Warum lässt der Staat diese Frauen im Stich? Wieso haben solche Morde überhaupt Platz in unserer Gesellschaft? Das wären aus meiner Sicht wichtigere Fragen, als zu wissen, wie er sie genau ermordet hat.
2: Das Urteil wird am 13. Mai erwartet.
1: Basel-Korrespondentin Martina Inglin. Im Krieg zwischen den USA und dem Iran wechseln sich Verhandlungsangebote und Drohungen ab, auch heute. Immer wieder droht US-Präsident Trump dem Iran, auch der Zivilbevölkerung, mit groben Worten. Noch vor dem Krieg gab es immer wieder Proteste der iranischen Bevölkerung gegen das Regime. Diese wurden aber blutig niedergeschlagen. Nun der Krieg mit einer Hängepartie von mehreren Wochen. Gilda Sahebi ist deutsch-iranische Journalistin. Ivana Pribakovic hat sie gefragt, wie geht es mit all dem der iranischen Zivilbevölkerung?
4: Wenn man mit Menschen heute spricht, dann reden sie immer noch über diese Tötungen, weil der Schock über die Massaker sehr, sehr, sehr tief sitzt und überhaupt nicht verarbeitet werden konnte. Also es ist so, dass fast alle Menschen irgendjemanden kennen, der getötet wurde, der inhaftiert wurde. Ich habe gestern mit einer Bekannten in den USA gesprochen, die gesagt hat, der Cousin einer ihrer Mitarbeiter wurde getötet, zwei andere wurden hingerichtet. Also das ist noch nicht mal verarbeitet. Und dann kam jetzt eben der Krieg dazu. Und während des Krieges, abgesehen von den Lasten des Krieges, von den Bombardierungen, kommt eben noch der politische Druck durch das eigene Regime. Das Internet ist abgeschaltet seit mehr als 2 Monaten. Die Menschen können nicht miteinander kommunizieren, können sich nicht unabhängig informieren. Und die Straßen sind voll von Checkpoints, von Drohnen. Es herrscht eine extreme Überwachung. Man weiß nicht, ob das Handy nicht vielleicht eingezogen wird, wenn man draußen unterwegs ist. Also der Druck ist riesengroß.
5: Das heißt, es ist nicht nur so, dass die Menschen Angst haben, dass die Repression zunehmen würde, wenn der Krieg vorbei ist. Die Repression ist jetzt schon da.
4: Ja, auf jeden Fall. Also so schwer war es wirklich noch nie für mich zu kommunizieren. Also das ist wirklich ein absolut neues Level. Ich konnte mit 2 Personen sprechen, die in die Türkei ausgereist sind zwischendurch. Dort konnte man eben dann frei sprechen. Und sonst konnte ich nur schriftlich kommunizieren. Und sofort mit Beginn des Krieges hat das Regime Drohungen über Staatsfernsehen, bewaffnete Männer in den Straßen, in den Städten, Propaganda überall. Es ging von Anfang an darum, den Menschen Angst zu machen. Und viele haben mir da gesagt, wir halten das aus, weil wir hoffen, dass das Regime dann fällt, zumindest mit diesem Krieg. Aber das ist nicht passiert. Dieses Regime scheint jetzt sogar noch stärker zu sein als vor dem Krieg. Also die Verzweiflung ist wirklich, wirklich groß.
5: Was ist eigentlich aus den Tausenden geworden, die in den Gefängnissen verschwunden sind?
4: Also von vielen weiß man weiterhin nichts, wo sie sind. Hinrichtungen haben zugenommen, politische Gefangene sind mehr geworden. Es sind sogar Menschen inhaftiert worden, die einfach nur kommuniziert haben mit dem Ausland zum Beispiel. Also eine Person hatte mir jetzt vor ein paar Tagen geschrieben, dass mit den Hinrichtungen auch Angst gemacht wird bei den Menschen. Also es wird bewusst hingerichtet, damit die Menschen es ja nicht wagen, nochmal auf die Straße zu gehen. Also das ganze Thema politische Gefangene und Hinrichtungen hat sich auch nochmal verschärft.
5: Es gibt ja auch das Umgekehrte, dass der Krieg oft die Menschen vereint und sie hinter der politischen Führung des Landes schart. Sehen Sie auch diese Tendenz möglicherweise bei den Menschen, die irgendwo in der Mitte waren? Nicht gegen das Regime, aber auch nicht unbedingt dafür?
4: Nein. Also natürlich gibt es Menschen, die jetzt nicht protestieren gegangen sind. Das heißt aber nicht, dass sie für das Regime sind. Und gleichzeitig sind immer noch, ich würde sagen, man schätzt 10-15%, vielleicht 20% der Bevölkerung schon für das Regime. Und das sind immerhin 10-15 Millionen Menschen. Und die haben die Macht und die haben die Waffen.
5: Sprechen wir noch kurz über die wirtschaftliche Situation. Wie viel funktioniert denn noch in Iran im Alltag?
4: Wenig. Das hat natürlich verschiedene Gründe. Erstens war die wirtschaftliche Lage im Land schon vor den Protesten im Januar und vor dem Krieg eine Katastrophe. Also der Grund, warum Ende Dezember letzten Jahres Proteste begonnen haben, war ja eben eine extreme Inflation und ein Verfall der Währung. Das heißt, Händler konnten überhaupt nicht mehr handeln. Sie konnten ihrem Geschäft nicht mehr nachgehen. So kam es zu den Protesten. Die Preise von Lebensmitteln waren schon im Jahr vorher, also im Jahr 2025, um 70% gestiegen. Die Mittelschicht gibt es in dieser Form nicht mehr. Und das war alles vor den Protesten und vor dem Krieg. Und jetzt ist es wirklich eine absolute Katastrophe für ganz, ganz viele Menschen, die bisher noch zumindest einigermaßen durchgekommen sind. Also ich habe selber Freundinnen, die ihre Jobs nicht mehr haben. Die erzählen von Leuten, die ihre Geschäfte nicht mehr weiterführen können. Nicht nur wegen der schlechten wirtschaftlichen Situation, sondern auch ganz einfach, weil das Internet nicht mehr da ist. Also man braucht natürlich, genauso wie wir hier, brauchen Menschen dort Internet, um ein Geschäft betreiben zu können. Studierende haben ihr Geld irgendwie wegen dieser wirtschaftlichen Lage, ihre Situation etwas besser gemacht durch irgendwelche Online-Shops. Geht alles nicht mehr, weil das Internet nicht mehr da ist. Das Regime hat das Internet abgestellt. Also ich weiß nicht, was das Regime, ehrlich gesagt, was sie sich denken, wie weit das gehen kann. Also wie weit Menschen das mitmachen, weil irgendwann wird wirklich ein ganz großer Teil der Menschen gar nichts mehr zu verlieren haben. Und das scheint so, als sei das der Weg dorthin schon.
1: Gilda Sahebi ist deutsch-iranische Journalistin. Coronaviren kennen wir ja leider bestens. Hantaviren sorgen jetzt aktuell für Aufregung. Auf einem Kreuzfahrtschiff im Atlantischen Ozean ist es zu einem tödlichen Ausbruch einer Atemwegserkrankung gekommen. 3 Menschen sind tot und weitere sind krank. Die Weltgesundheitsorganisation WHO sagt, ein Erkrankter sei positiv auf das Hantavirus getestet worden. Die anderen, auch die Verstorbenen, seien Verdachtsfälle. Der Ausbruch ereignete sich an Bord der MV Hondius, die von Ushuaia in Argentinien nach Kap Verde unterwegs war. Robert Krause ist Infektiologe an der Medizinischen Universität in Graz in Österreich und Experte für Hantaviren. Er hat Susan Stöckl im Gespräch erläutert, was das genau für Viren sind.
6: Diese Hantaviren gibt es auf der ganzen Welt. Eingeteilt werden die in Hantaviren der sogenannten alten Welt. Das sind die, die es in Europa, in Asien und auch in Südostasien gibt. Und die Hantaviren der neuen Welt, das sind die, die es in Nord- und Südamerika gibt. Da gibt es Unterschiede, was die Erkrankung betrifft, die ausgelöst werden von diesen Hantaviren. Die sind zum Teil überlappend, diese Krankheiten. Man kann sie aber doch unterscheiden und auseinanderhalten. Und diese Viren kennt man eigentlich noch gar nicht so lange. Die sind erst in den 70er und 80er Jahren entdeckt worden. Mittlerweile kennt man aber sehr, sehr viele von diesen Hantaviren und die machen Infektionen auf der ganzen Welt. Besonders betroffen sind eben Regionen wie China, aber eben auch Südostasien mit Korea, Nord- und Südkorea. Und in Europa beispielsweise eben Österreich, Deutschland, Finnland ganz, ganz viel, aber auch Schweden und Frankreich oder auch Belgien. Also die sind verteilt über die gesamte Welt. Und das Problem bei den Hantavieren in der neuen Welt, in Amerika, ist, dass die wirklich sehr, sehr gefährlich sind. Und ich habe schon erwähnt, eine sehr hohe Todesrate damit verbunden ist. Da meinen wir eben, wie viele Patienten diese Erkrankung überleben und wie viele sie leider nicht überleben.
7: Sie haben gesagt, in den 70er, 80er Jahren wurden diese Hantaviren erstmals entdeckt. Das heißt, das gab die vielleicht vorher schon? Oder kann man irgendwie sagen, warum die denn seit dieser Zeit irgendwie ja scheinbar häufiger vorkommen?
6: Gegeben hat es die wahrscheinlich schon länger. Es gibt Aufzeichnungen, die meist mit bestimmten Kriegen zu tun haben. In den Koreakriegen beispielsweise war es so, dass in der Nähe des Flusses Hantan amerikanische Soldaten erkrankt sind, auch mit einem Krankheitsbild, das eben zu einer Hantavirusinfektion, so wie wir sie heute kennen, passt. Und das war auch die Initialzündung für die Entdeckung der Hantaviren, weil dann diese Fälle genau untersucht worden sind und man dann die Hantaviren als Auslöser dieser Erkrankung gefunden hat. Das war eine fieberhafte Erkrankung mit einem Nierenversagen bei diesen Soldaten. Und von da weg kannte man dann die Hantaviren. Und nachdem man die Hantaviren dann besser charakterisieren konnte, beschreiben konnte, hat man viele Hantaviren auf der ganzen Welt gefunden.
7: Wenn man sich jetzt aber so die Viruserkrankungen, die Häufigkeit anschaut, seitdem das Hantavirus bekannt ist, entdeckt wurde, gibt es mehr davon oder ist das eher gleichbleibend? Was würden Sie da sagen?
6: Also seit man sie entdeckt hat, nehmen die zu. Und das hat nicht nur damit zu tun, wird vermutet, dass eben die Diagnostik besser geworden ist und die sogenannte Awareness, also die Aufmerksamkeit der Ärztinnen und Ärzte besser geworden ist und häufiger daran gedacht wird, sondern es hat damit zu tun, wie dieses Virus übertragen wird. Diese Viren sind ja üblicherweise in Nagetieren beheimatet, also leben in den Tieren und werden nur dann bei einer Tätigkeit übertragen auf den Menschen, wenn man beispielsweise eben den Keller reinigt oder den Dachboden oder im Kontakt zu Tieren oder den Tierausscheidungen hat. Diese Nagetiere scheiden nämlich die Viren dann aus mit Kot, Urin und auch mit dem Speichel. Und wenn man als Mensch dann unabsichtlich Kontakt zu diesen Ausscheidungen hat, und das kann eben bei solchen Tätigkeiten passieren, wie ich das vorher beschrieben habe, dann erkrankt man. Und diese Erkrankungen nehmen eben deswegen zu, vermutet man, weil die Nagetiere erstens in andere Regionen einwandern, weil es wärmer wird und mehr Nahrungsangebot da ist und die Winter milder werden und somit weniger lang Schnee liegt und das Nahrungsangebot für die Tiere besser ist und die Tiere sich somit besser vermehren können. Und es kommt immer wieder zu solchen Wellen von Erkrankungen alle 3 bis 4 Jahre, wo dann besonders viele Hantavirus-Infektionen auftreten in Europa. Und das ist meist nach sogenannten Mastjahren der Bäume, wo dann eben viel Nahrungsangebot auf den Boden fällt für die Tiere und diese Nagetiere sich dann vermehren können. Bei uns in Mitteleuropa sind es Nagetiere wie die Rüttelmaus oder auch die Brandhalsmaus. Und in Südamerika bei diesen Fällen, die da aufgetreten sind im Kreuzfahrtschiff, dürfte es wahrscheinlich die Langschwanz-Pygmäenratte gewesen sein.
7: Bleiben wir kurz bei diesem Kreuzfahrtschiff. Wie außergewöhnlich ist in Ihren Augen, als Sie von diesem Fall gehört haben, das, was da jetzt auf diesem Kreuzfahrtschiff passiert ist?
6: Die Besonderheit dürfte sein, und das macht die Leute jetzt wahrscheinlich nervös, dass hier Personen auf einem Kreuzfahrtschiff erkrankt sind und man noch nicht genau weiß, wie die sich angesteckt haben oder wobei die sich angesteckt haben. Ich nehme an, dass diese Personen einen Landausflug gemacht haben in Argentinien. Die waren ja zuerst in Ushuaia in Argentinien und sind von dort zu den Kapverdischen Inseln gefahren. Und in Argentinien, eben in der Gegend um Ushuaia, gibt es eben diese Andesviren, wie die heißen, in Südamerika, diese Hantaviren, die speziellen. Und ich nehme an, dass sich diese Personen, die jetzt erkrankt sind, bei einem Landausflug an Land angesteckt haben, dann wieder zurückgegangen sind an Bord und dann während der Fahrt erkrankt sind. Und wenn Personen auf einem Kreuzfahrtschiff erkranken, ist es immer besonders unangenehm, weil man da nicht weiß, was mit den anderen Personen ist, ob die sich angesteckt haben mit einer Erkrankung, die man noch nicht kennt oder eben nicht. Und nachdem man bei einer Person aber jetzt Hantaviren festgestellt hat, konnte man ja lesen im Internet, ist es wahrscheinlich, dass die anderen Personen auch an so einer Hantavirusinfektion erkrankt sind. Das Unangenehme bei Andesviren ist, dass es eben gerade bei den Andesviren Mensch-zu-Mensch-Übertragungen gibt, bisher erst selten passiert. Bei den anderen Hantaviren ist das noch nicht beschrieben und theoretisch sich andere Personen angesteckt haben könnten, wenn sie diese Hantavirus-Patienten direkt kontaktiert oder gepflegt haben. Üblicherweise geht von einem Hantavirus-infizierten Menschen keine Gefahr für andere Menschen aus und ich kann mir eigentlich nicht vorstellen, dass so eine Langschwanz-Pygmäen-Reisratte dieses Schiff geentert hat und auf dem Schiff die Übertragung ausgelöst hat, wäre auch denkbar, wäre sehr, sehr ungewöhnlich.
7: Wenn wir jetzt mal auf die Situation hier in Mitteleuropa schauen, wie schaut's denn hier aus? Eben hier ist eine Mensch-zu-Mensch-Übertragung mit den Hantaviren, die hier quasi vorkommen, weniger wahrscheinlich.
6: Es ist bisher noch nie gezeigt worden. Bisher kann man das ausschließen, dass das passiert.
7: Und wenn ich dann mich aber infiziert habe, zum Beispiel in dem, was Sie vorhin gesagt haben, ich den Stall oder den Holzschopf irgendwie ausfege, wie gefährlich ist dann das, wenn ich mich infiziert habe?
6: Also da ist es so, dass man eine Erkrankung bekommen kann, wenn man sich infiziert. Die läuft ähnlich ab wie eine Grippe. Man hat dann Fieber, Muskelschmerzen, Gelenkschmerzen, Kopfschmerzen und ganz besonders bei der Hantavirusinfektion ist auch eine Beteiligung der Augen. Es kann sein, dass man für einige Tage schlecht sieht. Es kommt dazu einer temporären Kurzsichtigkeit. Also über einige Tage kann man dann die Zeitung nicht mehr lesen oder eben Buchstaben nicht mehr lesen, wenn man die direkt vor dem Auge hat. Das vergeht wieder, macht eben keinen dauerhaften Schaden beim Auge. Und es kann bei dieser Erkrankung dann zu einem Nierenversagen ankommen, sodass man eine Dialyse braucht oder eben auch zu einem Lungenversagen kommen, sodass man künstlich beatmet werden muss. Diese Fälle der schweren Erkrankung sind bei ungefähr, wenn die Personen aufgenommen werden müssen, ins Krankenhaus bei 10%. Das heißt, bei uns in Österreich beispielsweise müssen 10% der Patienten mit Hantavirusinfektionen, wenn sie ins Krankenhaus aufgenommen werden müssen, auch auf der Intensivstation behandelt werden und müssen dort eben mit Organersatzverfahren dann therapiert werden. Es gibt derzeit keine direkte Behandlung für oder gegen diese Hantaviren, Hantavirusinfektionen. Das heißt, man kann derzeit nur symptomatisch therapieren, also die Symptome mildern, das kaputte Organ versuchen zu ersetzen, sekundäre Probleme, die auftreten können, wie Superinfektionen durch eben andere Bakterien beispielsweise behandeln. Aber ein direktes Virusmedikament gibt es derzeit nicht.
1: Robert Krause ist Infektiologe an der Medizinischen Universität in Graz und ist auch Experte für Hantaviren. Ausführlicher erklärt er das Problem mit Hantaviren, warum sie gefährlich sein können. 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In einem Jahr wählt Frankreich eine neue Präsidentin oder einen Präsidenten und mit dabei ist ein alter Bekannter. Jean-Luc Mélenchon tritt für die Linksaußenpartei La France Insoumise an. Wie schon bei den letzten drei Wahlen, das hat er heute bekannt gegeben. Mélenchon wirft seinen Hut früh in den Ring. Außer ihm steht erst ein weiterer Kandidat fest. Warum also ergreift er schon jetzt die Initiative, ein Jahr vor den Wahlen? Das hat Julius Schmidt Joseph Döweck gefragt. Er ist Publizist und lebt in Paris.
8: Ja, schon in seinen drei vorangehenden Präsidentschaftswahlkämpfen hat Mélenchon immer darauf gesetzt, relativ früh das Feld zu besetzen, klarzumachen, dass er der einzige Kandidat der Linksaußenpartei ist. Und das ist auch ein Vorteil, denn alle anderen Parteien im französischen politischen Spektrum, die haben entweder noch gar keinen Kandidaten oder konnten sich bislang nicht einmal auf einen Prozess einigen, wie sie einen Kandidaten für die Wahl in einem Jahr auswählen wollen. Also dadurch, dass er sich früh positioniert, besetzt er das Feld links außen und zeigt gleichzeitig, dass seine politische Kraft handlungsfähig ist.
9: Ja, 2022, nach der letzten Präsidentschaftswahl, da hat Mélenchon mal gesagt, er würde eigentlich gerne ersetzt werden, sozusagen als Galionsfigur in seiner Partei. Warum probiert er es jetzt doch nochmal?
8: Ja gut, also schon damals dachten die meisten, als er sagte, er würde gerne ersetzt werden, dass das mehr eine Koketterie ist. Und das setzten die meisten darauf, dass er doch noch einmal antreten würde. Man muss es sehen, er ist 74 Jahre alt. Diese Präsidentschaftswahl ist interessant, weil sie ist eine offene Präsidentschaftswahl. Macron kann nach zwei Amtszeiten nicht mehr antreten. Und typischerweise sind in der Geschichte Frankreichs solche Präsidentschaftswahlen mit keinem Amtsinhaber im Kandidatenfeld die Präsidentschaftswahlen, die am chaotischsten sind, wo am meisten Überraschungen stattfinden und wo sich Mélenchon ausrechnet, vielleicht doch noch irgendwann die Chance zu haben, in einen zweiten Wahlgang zu kommen.
9: Bei den Parlamentswahlen 2024, da haben sich die linken Parteien ja zu einem Bündnis zusammengetan und dann auch einen Erfolg gefeiert. Jetzt sieht es aber nicht danach aus, dass man sich auch bei den Präsidentschaftswahlen auf einen gemeinsamen Kandidaten einigen kann. Warum nicht?
8: Ja, bei den Parlamentswahlen war es einerseits so, dass man Kompromisse schließen kann. Man kann Listen schließen, man kann einzelne Wahlbezirke aufteilen zwischen den verschiedenen linken Lagern. Bei einer Präsidentschaft hingegen ist es eine Personenwahl, die kann man sich nicht teilen. Es ist entweder Mélenchon oder eine andere Person. Hinzu kommt, dass Jean-Luc Mélenchon einfach eine extrem toxische Figur geworden ist in der französischen Gesellschaft, aber selbst innerhalb des linken Lagers. Vor ein paar Monaten zum Beispiel hat er in einer Wahlkampfrede zweimal Kommentare verlauten lassen, die einen antisemitischen Nachgeschmack haben. Er hat sich auch sonst in den letzten Jahren eher radikalisiert. Für viele Mitte-Links-Wähler ist Mélenchon mittlerweile zu einem roten Tuch geworden.
9: Sie haben jetzt gerade das Wort toxisch benutzt. Es liegt auch ein bisschen an der Figur Mélenchon, dass man sich da nicht einigen kann.
8: Es liegt an der Figur Mélenchon. Es ist nun mal so, Mélenchon war früher einmal Mitglied der Sozialdemokraten. Er ist dann ausgetreten aus dem Parti Socialiste und er führt eigentlich, glaube ich, zwei Hauptkämpfe in seinem Leben. Das eine ist es, die Sozialdemokratie zu zerstören, die er sozusagen als linke Verräter an der Arbeiterklasse sieht, und auf der anderen Seite den Kampf gegen den Front National, heute Rassemblement National. Und bei ihm ist manchmal nicht ganz klar, welcher Kampf der wichtigere ist. Auf jeden Fall ist die Geschichte sozusagen des ganzen Mitte-Links-Lagers mit Mélenchon eine Geschichte, die weit zurückreicht, über 20 Jahre, und eine Geschichte, in der sich die zwei Lager immer weiter auseinander entwickelt haben.
1: Joseph Döweck ist Publizist und lebt in Paris. Corona erregt immer noch die Gemüter. Kürzlich hat das Bundesamt für Gesundheit die bisher geschwärzten Covid-Impfstoffverträge offengelegt, nach einem Urteil des Bundesverwaltungsgerichts. Und dabei wurde klar, die Schweiz hat viel öffentliche Gelder für die Impfstoffe ausgegeben, fast 1 Milliarde Franken. Neben dem Aufreger über das Geld reißt diese Geschichte auch alte Wunden wieder auf, nämlich bei jenen Personen, die von der Covid-Impfung gesundheitliche Schäden davongetragen haben. Wissenschaftsredaktorin Irene Dietschi berichtet.
10: Nach der Veröffentlichung der Covid-Impfverträge durch das BAG stellt sich für Katja Brändle eine zentrale Frage.
11: Wer letztendlich entscheiden muss, ob Risiken, unbekannte Risiken, ob man die tragen will oder nicht?
10: Katja Brändler ist Vizepräsidentin von Postvakzinsyndrom Schweiz, eines Vereins, der sich für die Interessen von Impfgeschädigten der Covid-19-Impfung einsetzt, darunter Personen, die bis heute kein normales Leben mehr führen können. Brändler betont, ihr und dem Verein gehe es nicht darum, rückblickend die damalige Impfstrategie des Bundes komplett in Frage zu stellen. Doch die Veröffentlichung der Verträge, die der Bund mit Herstellern wie zum Beispiel Moderna abgeschlossen habe, diese Offenlegung habe sie fassungslos gemacht.
11: Die Verträge zeigen, dass der Bund wusste, dass die beschleunigte Impfstoffentwicklung mit Risiken sowohl bei der Sicherheit wie auch bei der Wirkung verbunden ist. Von diesen Risiken war in der Impfkampagne nie die Rede. Man hat sie immer als sicher und wirksam beworben, obwohl man ja wusste, dass nicht alle Risiken ausgeschlossen werden konnten.
10: Der Infektiologe Philipp Tarr von der Universität Basel kennt sich aus mit den Tücken der Impfkommunikation. Von 2017 bis 2022 hat er das nationale Forschungsprogramm 74 zu Impfskepsis geleitet. Tarr hält die Kritik des Vereins Postvakzinsyndrom teilweise für berechtigt.
12: Die Impfkampagne zu Covid-19-Impfungen des BAG zu Beginn des Jahres 2021 war einseitig positiv zugunsten der Impfung ausgelegt. Die Aussage war, das Problem ist das Virus und nicht die Impfung.
10: Die in der Schweiz zugelassenen Impfstoffe waren an jeweils 15.000 bis 20.000 Personen getestet worden. Dabei tauchten tatsächlich keine schweren Risiken auf. Um aber seltene Nebenwirkungen festzustellen, die vielleicht nur einmal in 100.000 Fällen vorkommen, brauche es viel größere Studien, sagt Philipp Tarr.
12: Das ist die Unsicherheit, die hätte kommuniziert werden können. Aber der Bund hat entschieden, wir wollen das nicht, weil wir sonst riskieren, dass die Leute skeptisch werden und sich nicht impfen lassen.
10: Das Bundesamt für Gesundheit, das die Impfkampagne verantwortete, sieht die Sachlage anders. In einer Krisensituation wie einer Pandemie sei es wichtig, dass von den Herstellern schnell wirksame und sichere Impfstoffe entwickelt würden. Es habe eine enorme Nachfrage gegeben.
13: Bei der Beschaffung der Impfstoffe hat der Bund eine auf Sicherheit ausgerichtete Strategie verfolgt und nur Impfstoffe beschafft, die über eine Zulassung für die Schweiz verfügten. Diese erfolgte nur, wenn der Impfstoff nachweislich sicher, wirksam und von hoher Qualität ist. Diese Vorgaben galten auch während der Corona-Pandemie.
10: Zum Thema Nebenwirkungen schreibt das BAG.
13: Das BAG hat während der Pandemie regelmäßig über allfällige Nebenwirkungen der Impfung informiert, etwa mit Faktenblättern für die Bevölkerung oder für Fachpersonen. Swissmedic hat ebenfalls gut informiert. Auch in den Impfzentren wurden die Impfwilligen über mögliche Nebenwirkungen aufgeklärt. Anpassungen von Empfehlungen erfolgten laufend und transparent im Einklang mit den neuesten wissenschaftlichen Erkenntnissen der jeweiligen epidemiologischen Situation und der jeweils dominanten Virusvarianten.
10: Auch die Anliegen von Personen, die von Impfschäden betroffen seien, würden ernst genommen.
13: Alle Gesuche bezüglich Entschädigungen oder Genugtuungen bei schweren Nebenwirkungen der Covid-Impfung werden sorgfältig geprüft.
10: Bisher hat das BAG zwei solche Gesuche bewilligt. Eine Person erhielt eine Genugtuung von 12.500 Franken und eine Entschädigung von 1.360 Franken. Einer zweiten Person wurden 6.000 Franken Genugtuung zugesprochen. Viel zu wenig, kritisiert Katja Brändle. Es brauche
11: eine faire und vor allem auch unbürokratische und angemessene Unterstützung für Menschen, die heute wirklich gesundheitliche und finanzielle Folgen aus dieser Impfkampagne tragen.
10: Außerdem erwartet Katja Brändle vom Bund rückwirkend ein Zugeständnis, dass es beim Start der Impfkampagne unbekannte Risiken gegeben habe. Der Infektiologe Philipp Tarr sagt, transparent und differenziert zu kommunizieren sei für eine Impfkampagne kein Nachteil. Studien aus Skandinavien hätten gezeigt,
12: dass man nuanciert kommunizieren darf und soll, weil so mit einer nuancierten, differenzierten Kommunikation das Vertrauen in die Behörden gestärkt wird.
10: Diesen Aspekt, findet Tarr, müsse man in einer nächsten Pandemie stärker gewichten.
1: Irene Dietschi aus der SRF Wissenschaftsredaktion. Es wird gleich 6 Uhr an diesem Montag, dem 4. Mai, Zeit für unsere Abend-Hintergrundsendung Echo der Zeit. Eine halbe Minute gibt's noch Verschnaufpause und dann hören Sie Hintergründe zu den wichtigsten Themen, die im Moment die Weltlage dominieren. Einen schönen Abend wünsche ich Ihnen. Bis dahin.

0: 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Montag, der 4. Mai, das sind unsere Themen. Ein Europa-Gipfeltreffen unter speziellen Vorzeichen. Wie der kanadische und der britische Premier für mehr Selbstbewusstsein in der EU weibeln. Ein Kanzler unter Druck. Friedrich Merz ist in Deutschland seit einem Jahr im Amt und hat mit vielen Widerständen zu kämpfen. Wir ziehen Bilanz zum Amtsjubiläum. Ein Experiment, tief im Innern des Gotthardmassivs. Was Forschende der ETH Zürich lernen wollen von einem absichtlich erzeugten Erdbeben. Und die Parlamentswahlen in Wales sorgen im Vorfeld für intensive Diskussionen.
1: But you wanted us to go to Iran. You said...
2: No, I didn't.
1: Well, you said...
2: No.
1: Keir Starmer was a coward for not following
2: Donald Trump. I think he's a coward.
1: Why?
2: He's a coward, no, I can't swear, but yeah.
0: Obwohl er nicht direkt zur Wahl steht, streiten zwei Freunde über die Rolle von Labour-Premier Keir Starmer. Die Aussichten für dessen Partei sind düster. Die Europäische Politische Gemeinschaft ist ein Diskussionsforum für Staats- und Regierungschefinnen und Chefs in Europa. Unabhängig davon, ob die Länder in der EU sind. Auch die Schweiz ist mit dabei. Am nunmehr achten solchen Treffen heute in Erivan, der Hauptstadt Armeniens, sticht ein Teilnehmer besonders hervor. Mark Carney nämlich, der Premierminister von Kanada. Dessen Präsenz in Erivan ist in erster Linie ein Zeichen für den wachsenden Konsens in Europa. Politisch heikle und finanziell kostspielige Abhängigkeiten so rasch als möglich hinter sich lassen zu wollen, analysiert EU-Korrespondent Charles Liebherr.
3: Kanada sei dankbar für den Platz am Tisch der Europäer. Kanada sei das europäischste Land aller nicht-europäischen Länder, so Mark Carney.
4: We are the most European of non-European countries.
3: Nach seiner vielbeachteten Rede am World Economic Forum in Davos Anfangsjahr ist Carneys Sinn für treffende Formulierungen weltweit unbestritten. Rhetorisch geschickt gönnt er europäischen Uhren, was europäische Uhren derzeit hören wollen. Kanada und Europa sind verbunden durch die gleichen Werte.
4: Freedom, rule of law, democracy, pluralism.
3: Frieden, Rechtsstaatlichkeit, Demokratie, Pluralismus. Solche Aufmunterungen hätten sich europäische Regierungen eigentlich vom südlichen Nachbarland Kanadas, von den USA, gewünscht. Diese Zeiten scheinen vorbei. Eine neue Weltordnung beginne sich zu bilden, so der kanadische Premier.
4: It's my strong personal view that as the international order will be rebuilt, but it will be rebuilt out of Europe.
3: Es sei seine persönliche Überzeugung, dass diese neue Weltordnung aus Europa heraus aufgebaut werde, meint Mark Carney. Ein zweiter Außereuropäer doppelt nach, der britische Premier Keir Starmer, der nach dem Brexit wieder den Anschluss an den Kontinent sucht. Jetzt müsse halt Europa der Welt den Weg weisen.
5: It has to be Europe now that leads the way.
3: Zwei Verbündete fordern Europa mit treffenden Worten heraus. So viel außenpolitisches Selbstbewusstsein fehlt in Europa. Denn unter den Angesprochenen bestehen bekanntlich große Selbstzweifel, ob der europäische Kontinent aus eigener Kraft einen Weg aus der wirtschaftlichen, militärischen und politischen Depression finden kann. Die Präsidentin der EU-Kommission muss Kraft ihres Amtes Lösungswege aufzeigen. Die letzten 4 Jahre hätten gezeigt, was das Problem sei: zu viel Abhängigkeiten. Das mache Europa so verletzlich, so Ursula von der Leyen.
6: During the last 4 years, if there's anything we have learned, then this is how vulnerable we are if we have overdependencies.
3: Verbesserungen zeichnen sich ab. In allen europäischen Staaten wird so viel Geld wie noch nie in mehr Unabhängigkeit investiert. Es fließen Milliarden Euro in die Verteidigung, in Forschung, in den Ausbau erneuerbarer Energiequellen, also den Ausstieg aus Öl und Gas, und in die technologische Aufrüstung. Noch immer zu wenig konsequent, aber immerhin koordinierter als je zuvor. Was irritiert, ist die Zaghaftigkeit, auch die laue Unterstützung der europäischen Bürgerinnen und Bürger. Was Mut machen sollte, ist die Selbstverständlichkeit, mit der ein kanadischer Premierminister die Stärken Europas hervorstreicht. Der Verlass auf Werte wie Frieden, Rechtsstaatlichkeit, Demokratie, Pluralismus. Der Wert dieser Werte werden in Europa möglicherweise unterschätzt, warf der französische Präsident Emmanuel Macron in die Runde.
7: I think we have a series of assets probably we underestimate.
3: Macron ist der Erfinder der europäischen politischen Gemeinschaft. Vor 4 Jahren bestanden große Zweifel, ob das Format Bestand haben wird. In Armenien zeigte sich heute dessen Nutzen. Das halbjährliche Treffen kann Europa Mut machen. Ein dringliches Gut in dieser zerrütteten Welt.
0: Ja, und diese zerrüttete Welt zeigt sich auch in den Nachrichten mit Julia Child. Die Vereinigten Arabischen Emirate melden einen Angriff durch iranische Drohnen.
8: Die Drohnen hätten eine Ölanlage im Osten des Landes getroffen, diese sei in Brand geraten. Zudem seien 3 Raketen aus dem Iran abgeschossen worden. Es ist der erste solche Angriff, seit zwischen den USA und dem Iran eine Waffenruhe gilt, also seit fast einem Monat. Die US-Marine hat heute nach eigenen Angaben 2 US-Handelsschiffe durch die Straße von Hormuz begleitet. Die iranischen Revolutionsgarden sagten später, es seien keine Schiffe durch die Meerenge gefahren. Auf einem europäischen Kreuzfahrtschiff im Atlantik haben sich wahrscheinlich mehrere Menschen mit dem Hantavirus infiziert. Die Weltgesundheitsorganisation sagt nun, es bestehe kein Grund zur Panik. Das Virus sei nur schwer von Mensch zu Mensch übertragbar. 3 Passagiere sind gestorben. Nachgewiesen wurde das Virus laut der betroffenen Kreuzfahrtgesellschaft bei einem Passagier. Dieser wird derzeit in einem Spital behandelt. Das Kreuzfahrtschiff liegt im Moment vor den Kapverden. Die Behörden der Kapverden haben entschieden, dass die rund 150 Personen nicht von Bord gehen dürfen. In den USA dürfen Medikamente für einen Schwangerschaftsabbruch vorerst wieder per Post verschickt werden. Das hat ein Richter des Obersten Gerichtshofs entschieden. Er hat einen Entscheid eines Bundesgerichts aus dem US-Bundesstaat Louisiana ausgesetzt. Dieses hatte letzte Woche entschieden, dass das Medikament nicht mehr per Post verschickt werden darf, sondern nur noch in Kliniken oder Arztpraxen abgegeben werden darf. Gegen den Entscheid hatten Pharmaunternehmen geklagt. Beim jetzigen Entscheid des Obersten Gerichtshofs handelt es sich nicht um ein definitives Urteil, sondern um einen Aufschub.
0: Zu Meldungen aus der Schweiz. Frauen in der Schweiz sollen früher als heute regelmäßig zur Brustkrebsfrüherkennung eingeladen werden.
8: 3 medizinische Fachgesellschaften fordern, dass Frauen bereits ab 45 Jahren regelmäßig für das Brustkrebs-Screening aufgeboten werden. Heute liegt die Altersgrenze bei 50 Jahren. Die Fachgesellschaften sagen, Brustkrebs trete heute häufiger auch bei Frauen unter 50 Jahren auf. Und Studien zeigten, dass regelmäßiges Screening ab 40 Jahren die Sterblichkeit deutlich senken könne. Knapp jede 3. Person in der Schweiz hat ein schlechtes Gewissen, wenn sie eine Flugreise bucht. Das zeigt eine Studie des Instituts Sotomo. 61% bewerteten Flugreisen grundsätzlich positiv. Ausschlaggebend dafür, warum jemand das Flugzeug nimmt, ist für die meisten die kürzere Reisezeit. Eine Flugticketabgabe hält eine deutliche Mehrheit der Befragten, nämlich 71%, für wenig oder gar nicht wirksam. Das Institut Sotomo hatte rund 3.700 Personen befragt im Auftrag von Aviation Suisse. Das ist ein Verein, der sich für die Interessen des Luftverkehrs einsetzt. Die Winterthurer Stefanini-Stiftung gibt ein Bild von Ferdinand Hodler an die Erben der früheren jüdischen Besitzerin zurück. Diese war während der Nazizeit in die Schweiz geflüchtet und verkaufte die Bilder gezwungenermaßen. Das haben Forschungen zur Herkunft des Gemäldes ergeben. Und noch eine Meldung vom Sport, vom Eishockey. Der SC Bern hat einen neuen Trainer. Es ist Serge Aubin. Der Kanadier folgt auf Heinz Ehlers. Aubin wechselt von den Eisbären Berlin nach Bern. Mit dem deutschen Club feierte er in 7 Jahren 5 Meistertitel. Und die Börsendaten von 18.09 Uhr, geliefert von 6. Der Swiss Magen Index schließt bei 13.003 Punkten. Das ist ein Minus von 1%. Der Dow Jones Index in New York fällt um 0,9%. Der Euro wird zu 91,64 Rappen gehandelt. Der Dollar zu 78,39 Rappen. Die Wetteraussichten. Heute und morgen bleibt es bei einem Wechsel aus Sonne und Wolken. Vor allem in Juranähe und entlang der Voralpen gibt es einige Regengüsse. Lokal sind morgen auch kräftige Gewitter mit Hagel und stürmischen Böen möglich. Je nach Sonnenscheindauer gibt es 17 bis 22 Grad. Im Süden ist es häufig bewölkt und zeitweise nass bei rund 15 Grad.
0: Dieser Tage feiert der deutsche Kanzler Friedrich Merz Jubiläum. Seit einem Jahr ist er im Amt. So wirklich zum Feiern zumute dürfte ihm allerdings nicht sein. Seine Beliebtheitswerte sind im Keller. Die Rechtsaußenpartei AfD liegt in Umfragen mittlerweile 5 Prozentpunkte vor den Unionsparteien. Kritik kommt von der Koalitionspartnerin der SPD, aber auch aus den eigenen Reihen. Und auch außenpolitisch harzt es, etwa im Verhältnis zu den USA und zu Präsident Trump. Frage jetzt live an unsere Deutschland-Korrespondentin Simon Fazer. Wenn wir auf diese ersten 12 Monate von Kanzler Merz blicken, was hat er in diesem Jahr erreicht?
9: Merz hat zunächst einen guten Auftritt in Europa gehabt. Die Migration wurde stärker reguliert. Sie ist rückläufig. Das hat aber schon vor März begonnen. Es werden Milliarden Euro in die desolate Infrastruktur investiert. Es werden Unternehmen und Konsumentinnen entlastet. Es gab erste Teilschritte bei Reformen. Das ist nicht nichts, aber es geht schlicht unter, auch gemessen an den großmundigen Versprechen des Kanzlers.
0: Ja, tatsächlich, die Umfragewerte sind eine Katastrophe. Woran liegt das, wenn doch eigentlich durchaus das eine oder andere

0: CDU-Kanzler Merz und Vizekanzler Klingbeil von der SPD konnten mal ganz gut miteinander. Inzwischen sind auch sie aneinander geraten.
1: Kommt Merz da auch seine Art zu kommunizieren in die Quere, dass er einfach mal verbal einen raushaut?
0: Die Kommunikation von Friedrich Merz ist ein Thema. Mal spricht er vielsagend vom schlechten Stadtbild. Dann sagt er vor Bankern, dass die Rente künftig allenfalls noch eine Basisrente sei. Das ist ja klar, dass das die SPD umtreibt bei ihrem Herzensthema. Dann kommt die Retourkutsche aus der SPD. Merz sei zu impulsiv. So könne man kein Kanzleramt führen. Also man ist bereits auf dieser persönlichen Ebene. Ich sehe da einen Zwiespalt bei der Kommunikation. Wir kennen diese Politiker, die völlig abgeschliffen bis zur Unkenntlichkeit reden, ohne viel zu sagen, weit weg von den Menschen. Da ist Merz anders, er zeigt Kanten, er zeigt Persönlichkeit. Das ist nicht nur schlecht, aber das birgt eben Angriffsfläche. Und heute wird alles und jedes Sätzchen auf seinen Aufreger hin abgeklopft, die Medien spitzen zu, es findet sich immer jemand, der einen draufhaut. Wir sehen das doch in unserer Arbeit, Christina Scheidegger, wenn wir Themen diskutieren, manches ist nicht neu und weit von einem Entscheid entfernt. Und dann dreht die Medienspirale plötzlich so krass, dass man doch darüber sprechen muss. Also die Debattenkultur hat sich stark verändert. Es ist gut möglich, dass Merz das unterschätzt hat. Ist er schlecht beraten? Lässt er sich nicht beraten? Ist das Strategie? Wir wissen es nicht.
1: Und doch kommt die Kritik ja nicht nur von außen, von den Medien, von der Opposition. Sie kommt von der Regierungspartnerin der SPD. Sie kommt aber auch aus seiner eigenen Partei. Warum bringt Merz die nötige Geschlossenheit in den eigenen Reihen nicht hin?
0: Das ist ein wichtiger Punkt. Das Verhältnis der Fraktionsmitglieder mit diesem Kanzler hat sich verändert. Da ist von Anfang an viel Frust drüber, dass Merz die Schuldenbremse gelockert hat. Da ist Frust, dass man so viele Konzessionen an die SPD macht. Da ist Frust, dass Merz immer wieder zu viel verspricht. Also die Fliehkräfte sind groß. Merz fehlt die Hausmacht. Die CDU ist eine breit aufgestellte Partei mit einem Arbeitnehmerflügel auf der linken Seite. Und da gibt es auf der anderen Seite auch Leute, die gerne mit der AfD am rechten Rand zusammenarbeiten würden. Merz müsste vielmehr dafür sorgen, die Leute für sich zu gewinnen, zu moderieren, manchmal auch verstärkt Führung übernehmen. Aber das ganze Politsystem ist hochnervös, weil die Alternative für Deutschland in Umfragen inzwischen deutlich an der Spitze liegt.
1: Merz wollte dieses Amt ja unbedingt, hatte auch mehrere Anläufe unternommen, bis er vor einem Jahr doch noch zum Kanzler gewählt wurde. Welchen Eindruck macht er heute auf Sie?
0: Ich habe den Eindruck, Friedrich Merz ist gewillt zu kommunizieren. Er gibt oft Interviews, muss allerdings meist Dinge erklären, also wirkt getrieben. Eben erst gab er dem Magazin Spiegel ein Interview, das so seine Gemütslage zeigt. Merz sagte wörtlich über die vielen Anfeindungen: Kein Bundeskanzler von mir hat so etwas ertragen müssen. Das ist einfach ungeschickt. Da schwingt etwas Wehleidiges mit. Er darf kein Mitleid erwarten. Die Menschen haben ihre eigenen Sorgen, und zwar echte Sorgen. Und es stimmt auch inhaltlich nicht. Alle Leute in solchen Positionen werden unglaublich stark angegriffen. Bei Angela Merkel gingen die Leute mit Galgen an Demos. Was im Netz abgeht, wir können es nur ahnen. Er hat sich das wohl doch etwas anders vorgestellt.
1: Merz als Kanzler ist unter Druck. Welche Möglichkeiten hat er, in dieser Situation zu agieren?
0: Die Alternativen sind beschränkt. Laut Medienberichten habe man sich überlegt, die anstehenden Reformen mit der Vertrauensfrage zu verbinden, also die Zustimmung der eigenen Leute abzuholen im Bundestag. Das kann auch in die Hose gehen. Eine Minderheitsregierung, also ohne SPD, da wäre man allerdings auf die Ränder angewiesen, mit denen man Zusammenarbeit ja ausschließt. Das ist wenig wahrscheinlich. Neuwahlen bei den Umfragewerten, keine Aussicht auf leichteres Regieren. Man hat ja oft das Gefühl, so schlimm war es noch nie, aber Streit gab es immer. Schon Helmut Schmidt, der parteiübergreifend als großer Staatsmann gilt, hatte hart zu kämpfen in der eigenen Partei und in der Koalition und wurde schließlich fallen gelassen. Was heute anders ist, es gibt schlicht keine Alternative, mit anderen demokratischen Parteien eine Mehrheit zu bekommen. Das ist ein entscheidender Unterschied. Heute sind die politischen Ränder gestärkt und die Mitte erodiert. Und wenn es den Regierungsparteien ernst ist, dass sie nicht mit den Rändern zusammenarbeiten wollen, dann ist schon erstaunlich, dass sie sich nicht zusammenreißen und ruhig und mit Geduld an ihren Kompromissen arbeiten.
1: Die Zwischenbilanz zum Amtsjubiläum von Kanzler Merz in Deutschland. Vielen Dank für diese Informationen. Das war aus Berlin, Simon Fatzer. Das ist das Echo der Zeit auf Radio SRF. Wir thematisieren gleich ein Treffen von Bundespräsident Guy

0: Parmela mit der italienischen Premierministerin Giorgia Meloni. Das Ziel: Entspannung in den Beziehungen zwischen der Schweiz und Italien. Wir sprechen über den Streit um die Freigabe von Schweizer Nachrichtendienstakten über den KZ-Arzt Josef Mengele. Über wegweisende Forschung zu Erdbeben, die Grundlagen schaffen soll für deren Vorhersage in unserer Rubrik Echo Wissen. Und über die Parlamentswahlen in Wales, die für die Labour-Partei, die dort seit über 100 Jahren prägende Kraft ist, zum Debakel werden könnte. Die Beziehungen zwischen Italien und der Schweiz sind derzeit belastet. Hintergrund ist die Brandkatastrophe in Grand-Montana. Italien traut den Schweizer Behörden nicht zu, die Verantwortung juristisch korrekt aufzuarbeiten. Kürzlich für Empörung gesorgt haben auch Rechnungen, die das Wallis an den italienischen Staat geschickt hat, für die Versorgung von italienischen Brandopfern. Und so versuchte heute der Schweizer Bundespräsident Guy Parmelin, die Wogen zu glätten. Bei einem Treffen mit der italienischen Premierministerin Giorgia Meloni. Tobias Gasser.
1: Die Schweiz suche eine Lösung für die Spitalrechnungen aus dem Wallis. Das ist das politische Signal, auf das wohl viele in Italien gewartet haben. Der Schweizer Bundespräsident Guy Parmelin hat das Signal ausgesendet, und zwar am Rande des Gipfels der Europäischen Politischen Gemeinschaft.
2: Le Conseil fédéral mènera une discussion sur le sujet et j'en ai informé Madame Meloni. Je ferai de même demain puisque je vais rencontrer Monsieur Tajani et Monsieur Mattarella à Rome.
1: Er habe die italienische Premierministerin Giorgia Meloni informiert. Der Bundesrat werde sich über das Thema austauschen. Morgen reise er auch noch nach Rom und werde das Gleiche auch dem Staatspräsidenten und dem Außenminister mitteilen. Wenn man die Kommunikation genau liest, dann sagt die Schweiz, sie suche eine Lösung auf Basis der geltenden rechtlichen Bestimmungen. Das könnte bedeuten, die Schweiz beharrt weiterhin auf den Geldforderungen gegenüber Italien. In Italien liest man dies vorerst anders, denn die italienische Regierung schreibt in einem Kommuniqué, sie würdige das von der Schweiz gezeigte Engagement positiv. Man wolle im Dialog bleiben, um eine rasche und definitive Lösung zu finden. Die jüngste Krise haben Rechnungen im Umfang von 100.000 Franken ausgelöst, die das Wallis nach Rom schickte. Für die Behandlung von italienischen Brandopfern in Walliser Spitälern. Das mag rechtlich korrekt sein, war aber politisch ungeschickt. Italien fühlte sich brüskiert, weil es selbst zwei Schweizer Opfer mit schweren Brandverletzungen aufgenommen hatte. Italien will dafür der Schweiz keine Rechnungen zustellen. Es sieht diese Hilfe als Akt der Solidarität und verlangt aber dasselbe von der Schweiz. Weiter hat nun die Schweiz Italien zugesichert, dass die Opfer der Brandkatastrophe für medizinische Behandlungen nicht selbst aufkommen müssen. Und die Opfer sollen zukünftig auch keine Abrechnungskopien mehr aus den Spitälern erhalten. Dass sich jetzt der Bundespräsident persönlich zu Wort meldet, sorgt zumindest im Moment für Entspannung auf italienischer Seite.
0: Tobias Gasser. Der deutsche Nazi-Kriegsverbrecher und KZ-Arzt Josef Mengele ist als Todesengel in die Geschichte eingegangen. Er entschied, welche Deportierten im Konzentrationslager Auschwitz sofort in den Tod geschickt und welche vorerst am Leben gelassen wurden. An diesen Opfern führte Mengele dann grausame medizinische Experimente durch. Nach dem Krieg hielt sich Mengele womöglich zeitweise in der Schweiz auf, bevor er sich nach Südamerika absetzte, wo er Ende der 1970er Jahre starb. Die Schweizer Geheimdienste haben jedenfalls umfangreiche Akten über Mengele angelegt. Bislang blieben die aber der Öffentlichkeit verschlossen. Jetzt soll sich das ändern. Inlandredaktor Matthias Strasser.
3: Freiwillig werden diese Akten nicht geöffnet. Der Berner Historiker Gerard Wettstein hat zunächst einen abschlägigen Bescheid erhalten und dann bis vor Bundesgericht dagegen geklagt.
4: Was ich mir wünsche, ist, dass wir endlich Klarheit haben, weil es gibt so viele Mythen um diese Person, vor allem was seinen möglichen Aufenthalt anbelangt. Im März 61 war er jetzt da oder war er jetzt nicht da, oder? Also all diese Verschwörungstheorien, die umherzirkulieren, mit dem muss endlich Schluss sein. Und darum muss jetzt Klarheit geschaffen werden, indem man die Akte freigibt.
3: Die Vorgängerorganisation des Nachrichtendienstes hatte die Akten über Mengele in der Schweiz einst erstellt. Und obwohl diese heute im Bundesarchiv lagern, entscheidet der Nachrichtendienst, ob sie angeschaut werden dürfen. Dieser Nachrichtendienst zeigte bislang kein großes Interesse daran, seine Arbeit öffentlich zu machen. Begründet wurde das mit Schutzinteressen der Nachfahren von Mengele und mit dem Landesinteresse der Schweiz. Es sei besser, wenn nicht bekannt werde, was in der Akte zu Mengele stehe, so die Argumentation. Sascha Zahler ist Präsident der Schweizerischen Gesellschaft für Geschichte und Direktor der Forschungsstelle Diplomatische Dokumente der Schweiz. Er kritisiert, der Zugang zu Archivmaterial werde generell zu restriktiv gehandhabt. Beim Geheimdienst komme dann eine regelrechte Omerta, ein Gesetz des Schweigens, dazu.
5: Bei den Geheimdiensten kommt es noch zusätzlich dazu, dass Zusammenarbeiten mit Partnerdiensten immer verneint werden. Und das gehört offensichtlich zum Arbeitsethos des Geheimdienstes, dass man solche Dinge nicht bekannt gibt.
3: Allerdings, eigentlich hätte die Akte Mengele längst offen sein müssen. 2001 hatte der Bundesrat entschieden, der Zugang solle liberal gehandhabt werden, denn die Akte war bereits zuvor von der Bergier-Kommission konsultiert worden. Diese Kommission untersuchte die Rolle der Schweiz im Zweiten Weltkrieg und hatte dafür Sonderrechte. Zahler sagt deshalb:
5: Ich gehe davon aus, und zwar schwer, dass in diesem Fall keine explosiven Neuigkeiten herauskommen werden, weil eben die Berger-Kommission, also Historikerinnen und Historiker, die untersucht haben.
3: Und die Kommission hätte, so Zahler, wohl auch publiziert, wenn sie etwas von historischer Relevanz gefunden hätte. Wichtiger aber ist, weil die Kommission die Akte untersucht hat, müsste sie nun längst öffentlich sein. Antragsteller Gerard Wettstein sagt:
4: Ja, also die Pointe besteht darin, dass von diesem fraglichen Bundesbeschluss vom Dezember 2001 niemand Bescheid wusste.
3: Bis Wettstein im Gerichtsverfahren darauf hinwies, in dieser neuen Ausgangslage, wie der Nachrichtendienst schreibt, habe man die Situation nun neu beurteilt und wolle die Akte nun öffnen. Mündlich äußern will sich der Dienst auf Anfrage aber lieber nicht. Zahler muss schmunzeln.
5: Also wenn 2001 eine neue Lage ist, vor 25 Jahren, also eigentlich war es ja sonnenklar und hätte es für alle Beteiligten sein sollen, dass diese Akten frei zugänglich sein sollten.
3: Wurde da also etwas vertuscht? Wettstein nimmt den Nachrichtendienst in Schutz.
4: Ja, ich nehme an, das ist Flamperei. Ich glaube nicht, dass das Absicht ist.
3: Allerdings, wie frei die Akte nun zugänglich wird, ist noch immer unklar. Der Nachrichtendienst will sich noch Gedanken machen zu Auflagen und Bedingungen. Gut möglich also, dass Forschende das Dossier schon bald öffnen dürfen, dann aber auf ziemlich viele geschwärzte Textstellen stoßen.
0: Täglich bebt die Erde, auch in der Schweiz. Sie tut dies meist, ohne dass wir etwas davon merken. In seltenen Fällen aber wächst aus den kleinen Bewegungen ein großes, im schlimmsten Fall sogar zerstörerisches Erdbeben. Warum manche Beben groß werden und die meisten nicht? Diese Frage versuchen Forschende der ETH Zürich mit einem Experiment zu klären. Sie haben dafür ein Mini-Erdbeben im Gotthard-Massiv ausgelöst und dieses genau vermessen. Angelika Krehn von unserer Wissenschaftsredaktion war bei diesem außergewöhnlichen Experiment dabei.
6: Is everybody outside the tunnel?
7: You're all out. Tunnel is closed.
8: Beim Start des Experiments ist die Nervosität groß. In der Kommandozentrale in der ETH Zürich tummeln sich rund 15 Personen zwischen Computern und Bildschirmen. Ein letzter Check, dann geht's los.
6: Okay, let's go.
8: In Zürich werden Knöpfe gedrückt. Im Gotthard soll damit ein Erdbeben ausgelöst und akribisch dokumentiert werden. Was es dazu braucht, zeigt Projektkoordinator Menandrin Meyer einige Tage vor dem eigentlichen Start. Zusammen mit Forschenden taucht er auf einem Elektrogefährt ein. 1,5 Kilometer unter die Erdoberfläche in den Pedretto-Tunnel.
9: Perfekt. Der Tunnel wurde in den 70er Jahren gebaut, als Zugangsstollen vom Furka-Tunnel. Und war dann aber lange Zeit nicht oder nur wenig genutzt. Und seit etwa 2019 haben wir das Pedretto Lab angefangen zu bauen.
8: Das Pedretto Lab, das ist das Untergrundlabor für Geothermie und Erdbebenforschung der ETH Zürich. Hier ist das Kernstück des Experiments, die sogenannte Störzone. Die Störzone ist ein Bruch im Gestein. Das heißt, hier haben sich bereits schon einmal zwei Schichten gegeneinander verschoben. Vielleicht gab es hier sogar irgendwann schon ein Beben.
9: Man sieht hier, dass es hier einen Kontrast hat, eine scharfe Linie und eine Zone zwischen den beiden Gesteinspaketen. Und das ist die Störzone, die wir aktivieren wollen.
8: Aktiviert wird die Bruchzone, indem Wasser in sie eingepumpt wird. Das soll wie ein Schmiermittel wirken, damit die Gesteinsschichten leichter der Spannung nachgeben und sich verschieben und so auch ein Mini-Erdbeben stattfinden kann, ein sehr schwaches.
9: Auf dieser Zone möchten wir ein Magnitude 1 Erdbeben auslösen.
8: Magnitude 1, das ist noch weit von dem entfernt, was man an der Oberfläche überhaupt messen oder spüren könnte. Trotzdem, aus diesem kleinen Beben will man große Lehren ziehen. Denn, so Menandrin Meyer,
9: egal wie groß das Beben ist, das hat auch mal klein angefangen. Und Forschung zeigt, dass eben auch die größten Beben auf die gleiche Art anfangen wie die kleinen. Und ein großes Beben ist in dem Sinn einfach ein kleines Beben, das nicht gestoppt hat.
8: Um das Beben auszulösen und genau dort zu beobachten, wo es stattfindet, wurde ein zusätzlicher Tunnel gegraben. 100,10 Meter ist er lang und von ihm aus reichen Bohrlöcher direkt in die Störzone. In diese Bohrlöcher sind Wasserpumpen und viele hochempfindliche Sensoren verlegt, sagt Mathilde Wimme vom Forschungsteam. Da sei man richtig stolz drauf.
10: Et grâce à ces 200 capteurs, on peut savoir approximativement au centimètre près où se passe notre séisme. Et ça c'est assez extraordinaire. On est assez fiers.
8: Dank der 200 Sensoren werde auf den Zentimeter genau bestimmt, wo das Erdbeben stattfindet und mehr. Bewegung, Temperatur, Druck, die chemische Zusammensetzung des Wassers, 20 verschiedene Parameter messen die 200 Sensoren. Damit besser verstanden wird, was vor, während und nach einem Erdbeben passiert. Der Aufwand ist also groß. Ganze 7 Jahre wurde das Experiment vorbereitet, rund 70 Personen waren involviert. Und jetzt, wo es endlich losgeht, ist niemand mehr im Tunnel, aus Sicherheitsgründen. Alles läuft ferngesteuert ab, aus der Kommandozentrale an der ETH Zürich. Dort wird die Stimmung schon bald nach dem Start entspannter. Denn alles scheint zu klappen. Die Wasserpumpen arbeiten und erreichen den gewünschten Druck. Die Signale der Sensoren kommen auf den Bildschirmen und den Servern in Zürich an. Und tatsächlich, viele Mikrobeben werden durch das Experiment aktiviert. Menandrin Meyer ist begeistert.
9: Also bis jetzt haben wir diese Struktur mit sehr kleinen Beben aktiviert und das zeigt, wir haben die richtige Struktur, wir sind auf dem richtigen Weg, da bewegt sich etwas da, wo wir etwas bewegen wollen. Was wir jetzt noch brauchen, ist die große Magnitude.
8: Mit der großen Magnitude meint er das kleine Magnitude 1 Beben. Dieses bleibt noch aus. Der Versuch läuft darum weiter. Bis zu 10 Tage wird mit dem eingepressten Wasser versucht, das gewünschte Beben auszulösen. Doch dann läuft nicht mehr alles nach Plan. Die kleinen Beben wandern in eine Region, die nicht optimal mit Sensoren abgedeckt ist. Deshalb beendet das Team das Experiment nach 3 Tagen vorerst.
9: Natürlich hätten wir gern schon jetzt beim ersten Versuch das Magnitude 1 ausgelöst, aber es ist auch nicht ganz erstaunlich, dass das jetzt noch nicht geklappt hat. Und wir haben noch viele Pfeile im Köcher, wie wir das in zukünftigen Versuchen erreichen können.
8: Das bei diesem Versuch stärkste gemessene Beben hatte Magnitude -0,1. Ziel verfehlt, könnte man sagen. Doch die Forschenden feiern das Experiment als Erfolg.
9: Es war ein rundum gelungenes Experiment und die Daten sind wirklich einzigartig. Auch wenn wir noch ziemlich weit von diesem Magnitude 1,0 entfernt sind, kann man extrem viele wissenschaftlich interessante Aspekte von diesen Prozessen auch mit diesem Datensatz schon studieren.
0: Projektkoordinator Menandrin Meyer zieht also ein sehr positives Fazit des Experiments. Man könne viel aus diesen Daten ablesen, obwohl das eigentliche Ziel klar verfehlt wurde. Ich habe bei Angelika Krehn nachgefragt, warum sind die Daten aus wissenschaftlicher Sicht trotzdem so wertvoll?
8: Ja, normalerweise können wir Erdbeben immer nur von der Distanz aus beobachten. Da gibt es weltweit Messnetzwerke. In der Schweiz hat zum Beispiel der Schweizerische Erdbebendienst Messstationen im ganzen Land verteilt. Und wenn die was messen, dann ist das immer nur aus der Distanz, weil die Beben, die finden ja meist mehrere Kilometer unter der Oberfläche statt.
11: Und das macht es so schwierig, diese Bruchprozesse im Detail zu beobachten und zu verstehen. Mit dem Experiment jetzt haben die Forschenden komplett neue und sehr umfangreiche Daten gesammelt, direkt im und vom Gestein. Es wird also komplett neu gemessen und ja, der letzte Schritt, der fehlt noch. Aber das Team hat auch sehr viel gelernt über den Versuchsaufbau an sich und es denkt deshalb, dass mit einigen Anpassungen dann dieser letzte Schritt auch noch gelingt.
0: Ist dieses Vorgehen ungefährlich oder besteht auch das Risiko, dass unabsichtlich ein viel größeres Beben ausgelöst werden könnte?
11: Das ist natürlich eine wichtige Frage, dass das Ganze sicher abläuft. Das Team hat die Experimente so entwickelt, dass die Wahrscheinlichkeit von leichten Schäden unter 1 zu 10.000 bleibt. Das ist sehr gering. Also die Gefährdung für leichte Schäden durch natürliche Beben zum Beispiel, die liegt bedeutend höher.
0: Und welchen praktischen Nutzen haben diese Daten nun? Können sie dabei helfen, dereinst Erdbeben vorherzusagen?
11: Also in erster Linie will man die Physik hinter Erdbeben überhaupt mal besser verstehen. Und erst wenn das der Fall ist, kann man über bessere Prognosen nachdenken. Was man jetzt mit den neuen Daten identifizieren will, sind so Vorläufersignale, also Signale, die systematisch vor größeren Beben stattfinden. Man weiß, dass große Beben oft Vorbeben haben, aber die treten eben nicht systematisch auf. Also Vorbeben gibt's auch, wenn nachher nichts Großes passiert. Mit dem Experiment will man also dieses Signal finden, das anzeigt, aus diesem kleinen Beben wird ein größeres Beben. Und wenn man das hat, wenn man so ein Vorläufersignal kennt, könnte man natürlich auch die Messsysteme anpassen. Also zum Beispiel bekannte Bruchzonen ganz gezielt auf diese Vorläufersignale hin überwachen. Aber das Ganze hat auch andere Anwendungen, nicht nur um Erdbeben besser zu verstehen, sondern es könnte auch helfen bei Geothermiebohrungen zum Beispiel, beim Untertagbau, bei Tunnelbauten generell und auch beim erdbebensicheren Bauen.
0: Sagt Wissenschaftsredaktorin Angelika Krien. Seit über 100 Jahren ist die Labour-Partei die prägende politische Kraft in Wales. Doch das könnte sich nun ändern. Am kommenden Donnerstag sind Parlamentswahlen und die Umfragen zeichnen ein düsteres Bild für Labour. Großbritannien-Korrespondentin Fiona Endres war in Wales unterwegs, auf der Suche nach Gründen für diesen Wandel und wurde gleich zu Beginn Zeugin eines politischen Streits.
12: But you wanted us to go to Iran. You said...
13: No, I didn't.
12: Well, you said...
13: No.
12: Keir Starmer was a coward for not following Donald Trump.
13: I think he's a coward.
12: Why?
13: He's a coward. No.
14: Die zwei Freunde Paul und Colin streiten über Premierminister Keir Starmer, über den Irankrieg, über Migration. Das alles hat mit den Wahlen nicht direkt zu tun. Doch es sind Themen, die hier jeden beschäftigen, denn sie stehen für den Frust vieler Waliserinnen und Waliser. Frust über die Labour-Partei. Paul und Colin stehen an der Hauptstraße der Kleinstadt Caerphilly. Beide haben in der Vergangenheit Labour unterstützt, dieses Mal nicht mehr.
13: Well, my grandfather used to be a Labour councillor and even he seen at time they were getting away from what he stood for.
14: Sein Großvater sei Labour-Politiker gewesen, sagt Paul. Doch bereits dieser habe kritisiert, die Partei entferne sich von den eigenen Werten. Und er, sagt Paul, fühle sich heute weder von Labour noch von den Konservativen vertreten.
13: They've all let me down. Reform, I didn't know one, but I'm willing to give it a go.
14: Reform UK, die Rechtspopulisten rund um Nigel Farage. Diesen will Paul eine Chance geben. Sein Freund Colin hingegen will genau das verhindern. Er gibt seine Stimme der walisischen Nationalpartei namens Plaid Cymru. Die Partei steht für walisische Unabhängigkeit, positioniert sich dieses Jahr jedoch vor allem als einzige Alternative zu den Rechtspopulisten. Denn nur ihre Partei habe noch eine Chance, mehr Stimmen als die Rechtspopulisten zu erhalten und so die walisische Regierung zu bilden, sagt Kandidatin Sarah Evans.
15: The last poll showed that we are neck and neck with reform. And so if people want to keep reform out, and a lot of people do, on the doorstep is clear that there are some people who are really scared of what a reform future could look like, then we say that their only option is to vote for Plaid Cymru.
14: Evans ist unterwegs im Dorf Treorchy. Sie sitzt bereits im lokalen Rat und will jetzt ins walisische Parlament. Sie geht von Tür zu Tür, um Stimmen zu gewinnen.
16: Hiya, sorry to bother you, I'm Sarah from Plaid Cymru.
17: Yeah, we voted you, Sarah, no problem.
16: Oh, fantastic, brilliant.
14: Diesen Wähler hat Evans bereits überzeugt. Weiter geht's. Evans sagt, viele Waliser wollten eine Partei, die sich stärker einsetzt für Wales. auch gegen die britische Regierung in London.
15: What Plaid will do differently is we have a plan and also we won't be governed by any party in London, London-based HQ, telling us what to do and how to behave.
14: Auch mehr Geld und mehr Kompetenzen, zum Beispiel für die Polizei. Das will Evans. Riuki ist ein Dorf im Rondatal. Bis in die 70er Jahre war dies eine wichtige Bergbauregion. In den Minen wurde Kohle abgebaut und die Basis der Labour-Partei aufgebaut. Das Tal gilt als Hochburg von Labour. Doch im Dorf Riuki wenden sich nun einige von der Partei ab. So auch Anne Washington. Ihr Vater arbeitete in den Minen und sie bezeichnet sich selbst als Sozialistin. Aber sie wird dieses Jahr Plaid Cymru wählen und nicht mehr Labour.
18: But I see them going further to the centre all the time and I just
14: Labour rückt immer weiter in die politische Mitte. Ich befürchte, heute ist Labour nicht mehr die Partei der Leute, die Partei der Arbeiter. Und ich denke, Plaid Cymru ist das.
18: So and I believe Plaid firmly are. Yeah.
14: Gemäß Umfragen könnte Labour viele Sitze verlieren und das vor allem an die Nationalpartei. Der Politologe Jack Larner von der Universität Cardiff hat schon in früheren Wahlen festgestellt, dass Wählerinnen und Wähler zwischen den zwei Parteien hin und her wechseln.
19: Labour and Plaid voters have always kind of switched back and forth between each other. On most policy areas they're quite similar. Values-wise, they both tend to be.
14: Die politischen Standpunkte seien relativ ähnlich. Der große Unterschied dieses Jahr sei, dass viele Wähler taktisch wählen würden, sagt Larner. Sie würden die Nationalpartei unterstützen, um Reform UK zu verhindern. Wales wurde in der Vergangenheit immer von Labour regiert. Das habe auch die nationale Identität geprägt, sagt Larner.
19: If you're Welsh, there's something inherently, you know, working class and left-wing about you. You know, like all national identities, they're made up of lots of myths.
14: Wer sich walisisch fühlt, war oft auch politisch links und ein Teil der Arbeiterklasse. Die Aussicht, dass die Labour-Partei schlecht abschneiden könnte, das verändert fundamental, wie die Leute in Wales ihr eigenes Land sehen.
19: That's a huge change to how many people in Wales understand what their country is.
14: Sollte Labour in Wales tatsächlich große Verluste erleiden, dann wäre das nicht nur ein regionaler Machtwechsel. Es wäre auch ein Bruch mit der eigenen Geschichte. Und ein empfindlicher Schlag für Premierminister Keir Starmer weit über die Region hinaus.
0: Die Reportage unserer neuen Großbritannien-Korrespondentin Fiona Endres gehört im Echo der Zeit. Redaktionsschluss ist um 18.40 Uhr. Verantwortlich für die Sendung Christoph Forster, für die Nachrichten Frank Estermann, am Mikrofon Christina Scheidecker.
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21: Wenn man mich angefasst hat, habe ich gedacht, mir bricht jemand den Arm. So schlimm muss man sich das vorstellen.
22: Und einfach ganz schlecht beieinander, wie eine ganz schwere Grippe, sagen wir mal so. Die letzten 30, 40 Jahre war ich eigentlich nicht mehr so schlecht beieinander, wie jetzt da mit dem Hantavirus.
23: So fühlt sich das Hantavirus an. Die beiden haben es durchlebt. Und auch Passagiere eines Kreuzfahrtschiffs im Atlantik haben sich jetzt möglicherweise mit dem Hantavirus angesteckt. Jedenfalls sind 3 gestorben und es gibt weitere Verdachtsfälle.
24: Damit müssen wir eben rechnen, dass solche Viruserkrankungen zukünftig häufiger vorkommen werden.
23: Ja, wie gefährlich ist effektiv dieses Hantavirus? Und müssen wir uns jetzt Sorgen machen? News Plus klärt euch da auf. Ich bin Susan Stöckel, heute. Ushuaia. Das ist die südlichste Stadt in Argentinien. Übersetzt aus der Sprache der Ureinwohner bedeutet Ushuaia Stadt, die nach Osten blickt. Tja, warum erzähle ich euch das? Dorthin nach Osten ist vor gut 3 Wochen nämlich ein kleines Kreuzfahrtschiff aufgebrochen. Mit dem Ziel Kap Verde vor der Westküste Afrikas. An Bord über 100 Passagiere, Besatzungsmitglieder, tja, und das Hantavirus. Stand jetzt sind 3 Menschen gestorben, bei denen aber nicht klar ist, ob das Hantavirus die effektive Todesursache ist. 3 weitere Menschen haben akute Atemwegssymptome. Einer davon wurde auf eine Intensivstation in Südafrika verlegt. Und das war bis Redaktionsschluss am Montagnachmittag auch der einzige Patient, bei dem nachweislich eine Hantavirus-Infektion bestätigt wurde. Das Kreuzfahrtunternehmen Oceanwide schreibt in einer Stellungnahme, Es gäbe derzeit noch keinen Zusammenhang zwischen dem Virus und eben den 3 Todesfällen. So viel weiß man also aktuell über die Fälle auf dem Kreuzfahrtschiff. Und bei mir, wie vielleicht bei vielen von euch auch, ploppen gerade x Fragen auf.
1: Robert Krause.
23: Darum haben wir uns Robert Krause ans Telefon geholt, der all das beantworten kann.
1: Ich bin Arzt an der Medizinischen Universität in Graz in Österreich. Ich bin Professor für Infektionskrankheiten und innere Medizin und beschäftige mich klinisch, das heißt mit Patienten und wissenschaftlich schon seit einigen Jahren, sind eigentlich schon Jahrzehnte, mit den Hantaviren.
23: In der Steiermark, im Südosten Österreichs, wo Krause arbeitet, gibt es vergleichsweise viele Infektionen mit dem Hantavirus. Ungefähr 1000 Fälle hat er die letzten 20 Jahre schon behandelt. Deshalb weiß er generell enorm gut Bescheid über diese Virenart.
1: Diese Hantaviren gibt es auf der ganzen Welt. Eingeteilt werden die in Hantaviren der sogenannten alten Welt. Das sind die, die es in Europa, in Asien und auch in Südostasien gibt. Und die Hantaviren der neuen Welt, das sind die, die es in Nord- und Südamerika gibt. Da gibt es Unterschiede, was die Erkrankung betrifft, die ausgelöst werden von diesen Hantaviren. Die sind zum Teil überlappend, diese Krankheiten. Man kann sie aber doch unterscheiden und auseinanderhalten. Und das Problem bei den Hantaviren in der neuen Welt, in Amerika, ist, dass die wirklich sehr, sehr gefährlich sind und eine sehr hohe Todesrate damit verbunden ist. Da meinen wir eben, wie viele Patienten diese Erkrankung überleben und wie viele sie leider nicht überleben.
23: Und da sind wir jetzt bei den Viren, mit denen sich höchstwahrscheinlich die Passagiere auf dem Kreuzfahrtschiff angesteckt haben oder mindestens mal einer. Diesen Fall von dem Schiff hat auch der Infektiologe mitverfolgt.
1: Die Besonderheit dürfte sein, und das macht die Leute jetzt wahrscheinlich nervös, dass hier Personen auf einem Kreuzfahrtschiff erkrankt sind und man noch nicht genau weiß, wie die sich angesteckt haben oder wobei die sich angesteckt haben.
23: Deshalb kann man aktuell nur mutmaßen.
1: Ich nehme an, dass sich diese Personen, die jetzt erkrankt sind, bei einem Landausflug an Land angesteckt haben und dann während der Fahrt erkrankt sind. Nachdem man bei einer Person aber jetzt Hantaviren festgestellt hat, konnte man ja lesen im Internet, ist es wahrscheinlich, dass die anderen Personen auch an so einer Hantavirusinfektion erkrankt sind. Das Unangenehme bei Andesviren ist, dass es eben gerade bei den Andesviren Mensch-zu-Mensch-Übertragungen gibt. Das ist bisher erst selten passiert. Bei den anderen Hantaviren ist das noch nicht beschrieben. Und theoretisch sich andere Personen angesteckt haben könnten, wenn sie diese Hantavirus-Patienten direkt kontaktiert oder gepflegt haben.
23: Man muss also klar unterscheiden zwischen den gefährlicheren Hantaviren in Nord- und Südamerika, mit denen sich jetzt wohl die Menschen auf dem Schiff angesteckt haben, und denen, die bei uns im Umlauf sind. Denn ja, auch hier in der Schweiz gibt es Hantavirus-Infektionen. Allerdings kommen die laut dem Bund eher selten vor. Die Daten des Bundesamts für Gesundheit zeigen, dass es in den letzten 10 Jahren gerade mal 13 bestätigte Fälle gab. Verbreiteter ist das Virus in Finnland, Schweden oder Belgien, aber auch in einigen Nachbarländern, zum Beispiel Frankreich, Österreich oder Deutschland. Und dort, genauer gesagt in Bayern, hat sich Alfred Reit vor ein paar Jahren angesteckt. Das hat er dem Bayerischen Rundfunk erzählt.
22: Es waren ganz starke Kopfschmerzen und naja, Übelkeit war noch. Aber nicht, dass ich brechen müssen habe, ich habe zwar nicht brechen gebraucht, aber das war auch praktisch. Und der Appetit war halt weg. Ich habe nichts mehr essen können. Und einfach ganz schlecht beieinander, wie eine ganz schwere Grippe, sagen wir mal so. Die letzten 30, 40 Jahre war ich eigentlich nicht mehr so schlecht beieinander, wie jetzt da mit dem Hantavirus.
23: Ja, und interessant finde ich, wie er sich infiziert hat. Nämlich möglicherweise, als er seinen Holzschopf ausgefegt hat. Das wäre jetzt eine gute Ausrede, das Gartenhaus oder die Garage oder den Keller nicht mehr zu putzen, aber mal ernsthaft, Robert Krause, das müssen Sie mir erklären. Wie kann man sich denn beim Putzen mit so einem Virus anstecken?
1: Diese Viren sind ja üblicherweise in Nagetieren beheimatet, also leben in den Tieren und werden nur dann bei einer Tätigkeit übertragen auf den Menschen, wenn man beispielsweise eben den Keller reinigt oder den Dachboden oder im Kontakt zu Tieren oder den Tierausscheidungen hat. Diese Nagetiere scheiden nämlich die Viren dann aus mit Kot, Urin und auch mit dem Speichel. Und wenn man als Mensch dann unabsichtlich Kontakt zu diesen Ausscheidungen hat, dann erkrankt man. Und diese Erkrankungen nehmen eben deswegen zu, vermutet man, weil die Nagetiere erstens in andere Regionen einwandern, weil es wärmer wird und mehr Nahrungsangebot da ist und die Winter
24: milder werden und somit weniger lang Schnee liegt und das Nahrungsangebot für die Tiere besser ist und die Tiere sich somit besser vermehren können.
23: Auch Dorothee Heiß aus der Nähe von Heidelberg im Bundesland Baden-Württemberg hat sich möglicherweise beim Putzen infiziert, als er nämlich ihren Pferdestall ausgefegt hat. Das hat sie vor einiger Zeit im ZDF erzählt. Und ihre Symptome danach waren heftig.
21: Wenn man mich angefasst hat, habe ich gedacht, mir bricht jemand den Arm. So schlimm muss man sich das vorstellen. Mir war schlecht, mir war kalt, mir war warm. Ich konnte mich nicht hinlegen, ich konnte nicht sitzen.
23: Anschließend musste sie sofort ins Spital. Dort stellte man akutes Nierenversagen fest und schließlich dann die Diagnose Hunterfieber. Nicht immer verläuft die Erkrankung so krass, sagt Krause, aber die Symptome, finde ich, die sind teils schon noch speziell.
24: Man hat dann Fieber, Muskelschmerzen, Gelenkschmerzen, Kopfschmerzen und ganz besonders bei der Hantavirusinfektion ist auch eine Beteiligung der Augen. Es kann sein, dass man für einige Tage schlecht sieht. Es kommt dazu einer temporären Kurzsichtigkeit, also über einige Tage kann man dann die Zeitung nicht mehr lesen oder eben Buchstaben nicht mehr lesen, wenn man die direkt vor dem Auge hat. Das vergeht wieder, macht eben keinen dauerhaften Schaden beim Auge. Und es kann bei dieser Erkrankung dann zu einem Nierenversagen kommen, sodass man eine Dialyse braucht oder eben auch zu einem Lungenversagen kommen, sodass man künstlich beatmet werden muss.
23: In Österreich sei das bei etwa 10% der Infektion der Fall, erklärt der Experte. Und die Betroffenen kommen dann auf die Intensivstation. Fakt ist aber,
24: es gibt derzeit keine direkte Behandlung für oder gegen diese Hantaviren, Hantavirusinfektionen. Das heißt, man kann derzeit nur symptomatisch therapieren, also die Symptome mildern, das kaputte Organ versuchen zu ersetzen, sekundäre Probleme, die auftreten können, wie Superinfektionen durch eben andere Bakterien beispielsweise behandeln. Aber ein direktes Virusmedikament gibt es derzeit nicht.
23: Und auch eine Impfung gibt es noch nicht. Daran forsche man jedoch seit längerem. Und wie kann man sich denn dann sonst schützen?
24: Also schützen kann man sich, indem man, wenn man solche Tätigkeiten ausführt, wo Nagetiere Stuhl oder eben Kot oder Urin abgelagert haben könnten, indem man diese Flächen besprüht mit einer Flüssigkeit, damit nicht so viel Staub aufgewirbelt wird. Indem man eine Maske aufsetzt, eine FFP2-Maske, die wir alle noch kennen aus der Covid-Zeit. Und man könnte auch Chlor aufspülen, eine chlorhaltige Lösung. Da gibt es so Putzmittel, die man aufsprühen kann, die zerstören diese Viren auch. Und man sollte eben lüften und sich die Hände waschen, wenn man in geschlossenen Räumen solche Kehrarbeiten beispielsweise erledigt. Und man sollte natürlich dafür sorgen, dass die Nagetiere nicht in diesen Behausungen wie eben Gartenhütten oder Keller sich dort ansiedeln können. Also man sollte auch Mausefallen aufstellen, damit man diese Mäuse dann fachgerecht entsorgen kann.
23: Und ich weiß ja nicht, wie es euch geht, aber ich habe jetzt erst zum zweiten Mal von diesem Hunter-Virus gehört. Das erste Mal war vor gut einem Jahr, als der Hollywood-Schauspieler Gene Hackman zusammen mit seiner Frau Betsy Arakawa tot im gemeinsamen Haus aufgefunden wurde. Er starb an Herzversagen, sie war schon vor ihm tot und die Ursache, ja, eben das Hunter-Virus, wie die Autopsie später zeigte. Vorher habe ich persönlich noch nie von diesem Virus gehört, ist auch nicht ganz ungewöhnlich, denn zwar gibt es das Virus wahrscheinlich schon seit einiger Zeit, aber so richtig kennen tut man es erst seit den 70er, 80er Jahren. Und seitdem kommt es tendenziell immer öfter vor, sagt Krause.
24: Diese Erkrankungen nehmen eben deswegen zu, vermutet man, weil die Nagetiere erstens in andere Regionen einwandern, weil es wärmer wird und mehr Nahrungsangebot da ist und die Winter milder werden und somit weniger lang Schnee liegt und das Nahrungsangebot für die Tiere besser ist und die Tiere sich somit besser vermehren können. Da dürfte der Klimawandel schon eine Rolle spielen. Das wird auch immer untersucht von den Fachexperten auf diesem Gebiet. Also das sind schon Viren, die uns als Infektiologen beschäftigen, die wir sehen, die wir auch beforschen, die wir auch beforschen müssen. Wir machen das ja nicht zum Selbstzweck, sondern eben dafür, dass wir die Bevölkerung eben gut behandeln können, gut auch schützen können. Und damit müssen wir eben rechnen, dass solche Viruserkrankungen zukünftig häufiger vorkommen werden.
23: Es wäre jetzt aber falsch anzunehmen, dass es konstant aufwärts geht mit den Hunter-Infektionen. Das kommt immer eher so schubartig.
24: Es kommt immer wieder zu solchen Wellen von Erkrankungen alle 3 bis 4 Jahre, wo dann besonders viele Hantavirus-Infektionen auftreten in Europa. Und das ist meist nach sogenannten Mastjahren der Bäume, wo dann eben viel Nahrungsangebot auf den Boden fällt für die Tiere und diese Nagetiere sich dann vermehren können. Bei uns in Mitteleuropa sind es Nagetiere wie die Rüttelmaus oder auch die Brandhalsmaus Und in Südamerika bei diesen Fällen, die da aufgetreten sind im Kreuzfahrtschiff, dürfte es wahrscheinlich die Langschwanz-Pygmäen-Ratte gewesen sein.
23: Also ja, das Hunter-Virus kann je nach Variante recht krass verlaufen, teils gefährlich oder gar tödlich sein. Bei Larry Gostin klang das dann auf dem britischen Fernsehsender Sky News recht dramatisch. Gostin ist Direktor des Zentrums für globales Gesundheitsrecht bei der Weltgesundheitsorganisation WHO.
2: It is a very dangerous situation for cruise ship passengers. I would be worried because
23: es sei eine sehr gefährliche Situation für die Passagiere des Kreuzfahrtschiffes. Er sei besorgt, weil die Zeit zwischen Ansteckung und Ausbruch mehrere Wochen dauern könne. Es sei also gut möglich, dass es in nächster Zeit noch mehr Fälle gäbe. Aber, und das ist jetzt sehr wichtig, bevor wir uns hier vielleicht alle verrückt machen, bei uns in Mitteleuropa gibt es, wir haben es gehört, andere, mildere Hunter-Viren. Außerdem ist es so gut wie ausgeschlossen, dass die sich von Mensch zu Mensch übertragen. Und darum müssen wir jetzt auch nicht irgendwie in Alarmismus verfallen, findet unser Experte.
24: Nein, das muss man nicht. Es ist eine Infektionskrankheit, die auftreten kann im Zuge von beruflichen Tätigkeiten oder Freizeitaktivitäten. Also es ist schon bedeutend. Wie gesagt, wir haben eben viele, viele Fälle in den letzten Jahren behandelt. Diese Hantavirus-Infektionen gehören zu den sogenannten Emerging Infections. Also die werden mehr in ganz Europa, auf der ganzen Welt. Wahrscheinlich wegen der Vermehrung auch in den Nagetieren und mit den Nagetieren. Aber es ist nicht so, dass diese Virusinfektion jetzt die Menschheit großartig bedroht, weil eine Mensch-zu-Mensch-Übertragung vorhanden ist. Man sich jetzt fürchten muss, das muss man nicht. Aber man muss natürlich wachsam sein. Und besonders gefährlich sind diese Hunter-Viren eben im südlichen Bereich in Europa und auch in Amerika. Und deswegen muss geforscht werden.
23: Und ich finde es dann auch immer noch hilfreich, den Blick mal zu öffnen. Zurückzuschauen zum Beispiel. Wie war es früher? Wie ist es heute? Und da bestätigt mir auch der Infektiologe, wir sind virentechnisch besser unterwegs als noch beispielsweise vor 100 oder 200 Jahren. Überrascht jetzt vielleicht nicht, aber ist doch mal gut, sich das vor Augen zu halten. Denn wir erkennen Viren besser, man kann sie besser untersuchen und auch entsprechende Behandlungen entwickeln. Und die Corona-Pandemie, die hat dem noch einen Schub verliehen.
24: Die technischen Möglichkeiten sind weiter besser geworden. Das Verständnis für die Viren ist weiter besser geworden. Also die Virologen haben sehr, sehr viel Wissen dazu gewonnen durch die Covid-19-Pandemie. Es ist die internationale Vernetzung besser geworden. Es ist die länderübergreifende Kooperation besser geworden. Und somit ist die Forschung auch schneller und besser und detaillierter geworden. Und solche Virusinfektionen, wie zum Beispiel jetzt auf diesem Kreuzfahrtschiff, das hätte man vor 20 oder 30 Jahren gar nicht gut untersuchen können. Mittlerweile ist das, wenn man diese Hunter-Viren vermutet, eine Angelegenheit von eigentlich wenigen Stunden, um draufzukommen, was für eine Infektionskrankheit das eben ist, und kann die Diagnostik auch bei den Patienten viel, viel rascher und besser durchführen.
23: Auf dem Kreuzfahrtschiff, das von Argentinien nach Afrika unterwegs war, weiß man aktuell bei einem Fall mal ganz sicher, dass es das Hunter-Virus ist. Die anderen werden noch untersucht. Und Stand jetzt, Montagnachmittag, wo wir den Podcast aufzeichnen, liegt das Schiff vor Kap Verde und es wurden natürlich strenge Vorsichtsmaßnahmen erlassen. Es gibt Isolation, medizinische Überwachung und Hygienevorschriften, schreibt das Kreuzfahrtunternehmen Oceanwide. Es werde nun zudem geprüft, nach Las Palmas oder Teneriffa weiterzufahren. Wir halten euch da auf der SRF News App auf jeden Fall auf dem Laufenden. Ja, und wenn ihr jetzt findet, Mensch, Stöcke, da habe ich wieder was gelernt, dann empfehlt News Plus doch gerne weiter, damit uns noch mehr Leute hören können. Und wenn ihr was nicht gut fandet oder vielleicht auch Themenideen habt, dann immer her damit an newsplus@srf.ch oder unsere Telefonnummer 076 320 10 37. Heute am Start für euch waren Gabriel Gasser, Silvan Zemp und ich, Susan Stöcke. Bis zum nächsten Mal.
3: Dieser Fußballmatch, um den es jetzt geht, ist etwas Besonderes. Mitte Mai spielen in Seoul ein südkoreanisches und ein nordkoreanisches Frauenteam gegeneinander. Es geht um den Einzug ins Finale des wichtigsten asiatischen Clubwettbewerbs, der asiatischen Champions League. Neben dem Sportlichen geht es aber natürlich auch sehr stark um Politik, denn dass nordkoreanische Sportlerinnen und Sportler nach Südkorea reisen dürfen, ist selten. Das letzte Mal war es 2018 der Fall. Südkorea hofft, mit diesem Spiel die Beziehungen zwischen den Ländern verbessern zu können. Frederik Spohr leitet die Büros der Friedrich-Naumann-Stiftung in Seoul und Taipeh, die der deutschen FDP nahesteht, und er befasst sich auch mit den beiden Korea. Ich habe ihn gefragt, könnten die nordkoreanischen Fußballerinnen den Besuch dazu nutzen, vor dem Regime zu Hause zu fliehen?
4: Also auszuschließen ist das natürlich nicht, aber andererseits muss man, glaube ich, Folgendes sehen. Zum einen ist ein Fluchtversuch ja auch immer mit großer Gefahr verbunden, nicht nur, falls es fehlschlägt und man dabei erwischt wird, sondern auch für die Familienangehörigen, die ja zu Hause bleiben. Und in Nordkorea ist das so, dass dann ja die Familie in Sippenhaft genommen wird und dann die Angehörigen unter dem eigenen Fluchtversuch leiden müssen. Und das ist natürlich etwas, was viele Sportlerinnen und Sportler abschreckt, ja, dass man sich dann eben nicht darauf einlässt und ja lieber wieder zurückkehrt.
3: Sprechen wir über das eigentliche Ziel, eben die Beziehungen zu Nordkorea zu verbessern. Ist das überhaupt im Interesse der Bevölkerung? Für die Jungen ist ja dieses übergeordnete Ziel der Wiedervereinigung gar nicht mehr so wichtig.
4: Ja, das sieht man schon, dass viele junge Südkoreanerinnen das Interesse am Norden verloren haben, die auch Sorge haben vor einer Wiedervereinigung. Da gibt es immer die Befürchtung, dass das sehr teuer werden würde, dass das zu Steuererhöhungen führen würde, dass die Arbeitslosigkeit steigen würde und so weiter. Also vor allem wirtschaftliche Sorgen spielen eine Rolle. Bei vielen älteren Südkoreanern ist schon noch ein großes Interesse an Nordkorea da. Direkte Familienbeziehungen gibt es zwar nicht mehr, aber es gibt eben schon noch Erzählungen von früher, von Älteren, die manchen noch in Erinnerung sind. Es gab ja früher auch immer noch Familienzusammenführungen und so weiter. Nordkorea spielt auch immer noch, ich sag mal, eine Rolle in der südkoreanischen Politik, wenn auch oft verdeckt. Von daher ist Nordkorea immer noch ein Thema im Süden, vor allem bei den älteren Leuten, bei Jüngeren eben nicht mehr so stark.
3: Also zumindest für einen Teil der Bevölkerung ist das ein Ziel, das es sich zu verfolgen lohnt. Aber ein Fußballspiel, kann so ein Ereignis wirklich dazu beitragen, die Beziehungen zu verbessern? Oder ist es umgekehrt eher einfach eine Möglichkeit für Nordkorea, sich als ja, normales Land in Anführungszeichen darzustellen?
4: Also ich glaube nicht, dass dieses Fußballspiel jetzt ein Wendepunkt sein könnte zwischen den momentan doch sehr schlechten Beziehungen. Nordkorea wird das sicherlich innerhalb Nordkoreas versuchen, propagandistisch auszuschlachten, vor allem wenn eben die eigene Mannschaft gewinnt. Das wäre natürlich ein großer Erfolg. Meine Schätzung oder meine Vermutung ist aber nicht, dass dieses Spiel jetzt ein Ende der Eiszeit einläutet oder dass auch starke, also von Nordkorea wird sicherlich kein Versuch kommen, die Beziehungen jetzt zu verbessern, von Südkorea vielleicht zaghaft das irgendwie zu nutzen. Aber es sieht momentan nicht so aus, als könnte das irgendwie von Erfolg gekrönt sein.
3: Frederik Spohr leitet die Büros der Friedrich-Naumann-Stiftung in Seoul und Taipeh. Eins seiner Gebiete ist Nordkorea.

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1: Radio SRF, Echo der Zeit mit Christina Scheidegger. Montag, der 4. Mai, das sind unsere Themen. Ein Europa-Gipfeltreffen unter speziellen Vorzeichen. Wie der kanadische und der britische Premier für mehr Selbstbewusstsein in der EU weibeln. Ein Kanzler unter Druck. Friedrich Merz ist in Deutschland seit einem Jahr im Amt und hat mit vielen Widerständen zu kämpfen. Wir ziehen Bilanz zum Amtsjubiläum. Ein Experiment, tief im Innern des Gotthardmassivs. Was Forschende der ETH Zürich lernen wollen von einem absichtlich erzeugten Erdbeben. Und die Parlamentswahlen in Wales sorgen im Vorfeld für intensive Diskussionen.
2: But you wanted us to go to Iran. You said...
3: No, I didn't.
2: Well, you said...
3: No.
2: Keir Starmer was a coward for not following
3: Donald
2: Trump.
3: I think he's a coward.
2: Why?
3: He's a coward and I can't swear, but yeah.
1: Obwohl er nicht direkt zur Wahl steht, streiten zwei Freunde über die Rolle von Labour-Premier Keir Starmer. Die Aussichten für dessen Partei sind düster. Die Europäische Politische Gemeinschaft ist ein Diskussionsforum für Staats- und Regierungschefinnen und Chefs in Europa. Unabhängig davon, ob die Länder in der EU sind. Auch die Schweiz ist mit dabei. Am nunmehr achten solchen Treffen heute in Erivan, der Hauptstadt Armeniens, sticht ein Teilnehmer besonders hervor. Mark Carney nämlich, der Premierminister von Kanada. Dessen Präsenz in Erivan ist in erster Linie ein Zeichen für den wachsenden Konsens in Europa. Politisch heikle und finanziell kostspielige Abhängigkeiten so rasch als möglich hinter sich lassen zu wollen, analysiert EU-Korrespondent Charles Liebherr.
4: Kanada sei dankbar für den Platz am Tisch der Europäer. Kanada sei das europäischste Land aller nicht-europäischen Länder, so Mark Carney.
5: We are the most European of non-European countries.
4: Nach seiner vielbeachteten Rede am World Economic Forum in Davos Anfangsjahr ist Carneys Sinn für treffende Formulierungen weltweit unbestritten. Rhetorisch geschickt gönnt er europäischen Uhren, was europäische Uhren derzeit hören wollen. Kanada und Europa sind verbunden durch die gleichen Werte.
5: Freedom, rule of law, democracy, pluralism.
4: Frieden, Rechtsstaatlichkeit, Demokratie, Pluralismus. Solche Aufmunterungen hätten sich europäische Regierungen eigentlich vom südlichen Nachbarland Kanadas, von den USA, gewünscht. Diese Zeiten scheinen vorbei. Eine neue Weltordnung beginne sich zu bilden, so der kanadische Premier.
5: It's my strong personal view that as the international order will be rebuilt, but it will be rebuilt out of Europe.
4: Es sei seine persönliche Überzeugung, dass diese neue Weltordnung aus Europa heraus aufgebaut werde, meint Mark Carney. Ein zweiter Außereuropäer doppelt nach, der britische Premier Keir Starmer, der nach dem Brexit wieder den Anschluss an den Kontinent sucht. Jetzt müsse halt Europa der Welt den Weg weisen.
6: It has to be Europe now that leads the way.
4: Zwei Verbündete fordern Europa mit treffenden Worten heraus. So viel außenpolitisches Selbstbewusstsein fehlt in Europa. Denn unter den Angesprochenen bestehen bekanntlich große Selbstzweifel, ob der europäische Kontinent aus eigener Kraft einen Weg aus der wirtschaftlichen, militärischen und politischen Depression finden kann. Die Präsidentin der EU-Kommission muss Kraft ihres Amtes Lösungswege aufzeigen. Die letzten 4 Jahre hätten gezeigt, was das Problem sei: zu viel Abhängigkeiten. Das mache Europa so verletzlich, so Ursula von der Leyen.
7: During the last 4 years, if there's anything we have learned, then this is how vulnerable we are if we have overdependencies.
4: Verbesserungen zeichnen sich ab. In allen europäischen Staaten wird so viel Geld wie noch nie in mehr Unabhängigkeit investiert. Es fließen Milliarden Euro in die Verteidigung, in Forschung, in den Ausbau erneuerbarer Energiequellen, also den Ausstieg aus Öl und Gas, und in die technologische Aufrüstung. Noch immer zu wenig konsequent, aber immerhin koordinierter als je zuvor. Was irritiert, ist die Zaghaftigkeit, auch die laue Unterstützung der europäischen Bürgerinnen und Bürger. Was Mut machen sollte, ist die Selbstverständlichkeit, mit der ein kanadischer Premierminister die Stärken Europas hervorstreicht. Der Verlass auf Werte wie Frieden, Rechtsstaatlichkeit, Demokratie, Pluralismus. Der Wert dieser Werte werde in Europa möglicherweise unterschätzt, warf der französische Präsident Emmanuel Macron in die Runde.
8: I think we have a series of assets probably we underestimate.
4: Macron ist der Erfinder der europäischen politischen Gemeinschaft. Vor 4 Jahren bestanden große Zweifel, ob das Format Bestand haben wird. In Armenien zeigte sich heute dessen Nutzen. Das halbjährliche Treffen kann Europa Mut machen. Ein dringliches Gut in dieser zerrütteten Welt.
1: Ja, und diese zerrüttete Welt zeigt sich auch in den Nachrichten mit Julia Child. Die Vereinigten Arabischen Emirate melden einen Angriff durch iranische Drohnen.
9: Die Drohnen hätten eine Ölanlage im Osten des Landes getroffen, diese sei in Brand geraten. Zudem seien 3 Raketen aus dem Iran abgeschossen worden. Es ist der erste solche Angriff, seit zwischen den USA und dem Iran eine Waffenruhe gilt, also seit fast einem Monat. Die US-Marine hat heute nach eigenen Angaben 2 US-Handelsschiffe durch die Straße von Hormuz begleitet. Die iranischen Revolutionsgarden sagten später, es seien keine Schiffe durch die Meerenge gefahren. Auf einem europäischen Kreuzfahrtschiff im Atlantik haben sich wahrscheinlich mehrere Menschen mit dem Hantavirus infiziert. Die Weltgesundheitsorganisation sagt nun, es bestehe kein Grund zur Panik. Das Virus sei nur schwer von Mensch zu Mensch übertragbar. 3 Passagiere sind gestorben. Nachgewiesen wurde das Virus laut der betroffenen Kreuzfahrtgesellschaft bei einem Passagier. Dieser wird derzeit in einem Spital behandelt. Das Kreuzfahrtschiff liegt im Moment vor den Kapverden. Die Behörden der Kapverden haben entschieden, dass die rund 150 Personen nicht von Bord gehen dürfen. In den USA dürfen Medikamente für einen Schwangerschaftsabbruch vorerst wieder per Post verschickt werden. Das hat ein Richter des Obersten Gerichtshofs entschieden. Er hat einen Entscheid eines Bundesgerichts aus dem US-Bundesstaat Louisiana ausgesetzt. Dieses hatte letzte Woche entschieden, dass das Medikament nicht mehr per Post verschickt werden darf, sondern nur noch in Kliniken oder Arztpraxen abgegeben werden darf. Gegen den Entscheid hatten Pharmaunternehmen geklagt. Beim jetzigen Entscheid des Obersten Gerichtshofs handelt es sich nicht um ein definitives Urteil, sondern um einen Aufschub.
1: Zu Meldungen aus der Schweiz. Frauen in der Schweiz sollen früher als heute regelmäßig zur Brustkrebsfrüherkennung eingeladen werden.
9: 3 medizinische Fachgesellschaften fordern, dass Frauen bereits ab 45 Jahren regelmäßig für das Brustkrebs-Screening aufgeboten werden. Heute liegt die Altersgrenze bei 50 Jahren. Die Fachgesellschaften sagen, Brustkrebs trete heute häufiger auch bei Frauen unter 50 Jahren auf. Und Studien zeigten, dass regelmäßiges Screening ab 40 Jahren die Sterblichkeit deutlich senken könne. Knapp jede 3. Person in der Schweiz hat ein schlechtes Gewissen, wenn sie eine Flugreise bucht. Das zeigt eine Studie des Instituts Sotomo. 61% bewerteten Flugreisen grundsätzlich positiv. Ausschlaggebend dafür, warum jemand das Flugzeug nimmt, ist für die meisten die kürzere Reisezeit. Eine Flugticketabgabe hält eine deutliche Mehrheit der Befragten, nämlich 71%, für wenig oder gar nicht wirksam. Das Institut Sotomo hatte rund 3.700 Personen befragt im Auftrag von Aviation Suisse. Das ist ein Verein, der sich für die Interessen des Luftverkehrs einsetzt. Die Winterthurer Stefanini-Stiftung gibt ein Bild von Ferdinand Hodler an die Erben der früheren jüdischen Besitzerin zurück. Diese war während der Nazizeit in die Schweiz geflüchtet und verkaufte die Bilder gezwungenermaßen. Das haben Forschungen zur Herkunft des Gemäldes ergeben. Und noch eine Meldung vom Sport, vom Eishockey. Der SC Bern hat einen neuen Trainer. Es ist Serge Aubin. Der Kanadier folgt auf Heinz Ehlers. Aubin wechselt von den Eisbären Berlin nach Bern. Mit dem deutschen Club feierte er in 7 Jahren 5 Meistertitel. Und die Börsendaten von 18.09 Uhr, geliefert von 6. Der Swiss Magen Index schließt bei 13.003 Punkten. Das ist ein Minus von 1%. Der Dow Jones Index in New York fällt um 0,9%. Der Euro wird zu 91,64 Rappen gehandelt, der Dollar zu 78,39 Rappen. Die Wetteraussichten. Heute und morgen bleibt es bei einem Wechsel aus Sonne und Wolken. Vor allem in Juranähe und entlang der Voralpen gibt es einige Regengüsse. Lokal sind morgen auch kräftige Gewitter mit Hagel und stürmischen Böen möglich. Je nach Sonnenscheindauer gibt es 17 bis 22 Grad. Im Süden ist es häufig bewölkt und zeitweise nass bei rund 15 Grad.
1: Dieser Tage feiert der deutsche Kanzler Friedrich Merz Jubiläum. Seit einem Jahr ist er im Amt. So wirklich zum Feiern zumute dürfte ihm allerdings nicht sein. Seine Beliebtheitswerte sind im Keller. Die Rechtsaußenpartei AfD liegt in Umfragen mittlerweile 5 Prozentpunkte vor den Unionsparteien. Kritik kommt von der Koalitionspartnerin der SPD, aber auch aus den eigenen Reihen. Und auch außenpolitisch harzt es, etwa im Verhältnis zu den USA und zu Präsident Trump. Frage jetzt live an unsere Deutschland-Korrespondentin Simon Fazer. Wenn wir auf diese ersten 12 Monate von Kanzler Merz blicken, was hat er in diesem Jahr erreicht?
10: Merz hat zunächst einen guten Auftritt in Europa gehabt. Die Migration wurde stärker reguliert. Sie ist rückläufig. Das hat aber schon vor März begonnen. Es werden Milliarden Euro in die desolate Infrastruktur investiert. Es werden Unternehmen und Konsumentinnen entlastet. Es gab erste Teilschritte bei Reformen. Das ist nicht nichts, aber es geht schlicht unter, auch gemessen an den großmundigen Versprechen des Kanzlers.
1: Ja, tatsächlich, die Umfragewerte sind eine Katastrophe. Woran liegt das, wenn doch eigentlich durchaus das eine oder andere erreicht wurde?
10: Friedrich Merz kommt bei den Umfragewerten nicht von hoch oben, muss man sagen. Aber vor allem gibt die Regierung ein schlechtes Bild ab. Sie wollten doch nicht streiten und dann fing das schon sehr früh an, als es um die Wahl einer Verfassungsrichterin ging. Dann gab es einen großen Rentenstreit und bei beiden Themen kam die Kritik aus der Union selbst. Aktuell wird auch zwischen den Regierungsparteien gestritten bei den schwierigen Themen Gesundheit und Renten. Und man sieht, dass es allen Seiten schwerfällt, sich öffentlich zurückzuziehen.

0: Thema. Dann kommt die Retourkutsche aus der SPD, mehr sei zu impulsiv, so könne man kein Kanzleramt führen. Also man ist bereits auf dieser persönlichen Ebene. Ich sehe da einen Zwiespalt bei der Kommunikation. Wir kennen diese Politiker, die völlig abgeschliffen bis zur Unkenntlichkeit reden, ohne viel zu sagen, weit weg von den Menschen. Da ist Merz anders, er zeigt Kanten, er zeigt Persönlichkeit. Das ist nicht nur schlecht, aber das birgt eben Angriffsfläche. Und heute wird alles und jedes Sätzchen auf seinen Aufreger hin abgeklopft, die Medien spitzen zu, es findet sich immer jemand, der einen draufhaut. Wir sehen das doch in unserer Arbeit, Christina Scheidegger, wenn wir Themen diskutieren, manches ist nicht neu und weit von einem Entscheid entfernt. Und dann dreht die Medienspirale plötzlich so krass, dass man doch darüber sprechen muss. Also die Debattenkultur hat sich stark verändert. Es ist gut möglich, dass Merz das unterschätzt hat. Ist er schlecht beraten? Lässt er sich nicht beraten? Ist das Strategie? Wir wissen es nicht.
1: Und doch kommt die Kritik ja nicht nur von außen, von den Medien, von der Opposition. Sie kommt von der Regierungspartnerin der SPD. Sie kommt aber auch aus seiner eigenen Partei. Warum bringt Merz die nötige Geschlossenheit in den eigenen Reihen nicht hin?
0: Das ist ein wichtiger Punkt. Das Verhältnis der Fraktionsmitglieder mit diesem Kanzler hat sich verändert. Da ist von Anfang an viel Frust drüber, dass Merz die Schuldenbremse gelockert hat. Da ist Frust, dass man so viele Konzessionen an die SPD macht. Da ist Frust, dass Merz immer wieder zu viel verspricht. Also die Fliehkräfte sind groß. Merz fehlt die Hausmacht. Die CDU ist eine breit aufgestellte Partei mit einem Arbeitnehmerflügel auf der linken Seite. Und da gibt es auf der anderen Seite auch Leute, die gerne mit der AfD am rechten Rand zusammenarbeiten würden. Merz müsste vielmehr dafür sorgen, die Leute für sich zu gewinnen, zu moderieren, manchmal auch verstärkt Führung übernehmen. Aber das ganze Politsystem ist hochnervös, weil die Alternative für Deutschland in Umfragen inzwischen deutlich an der Spitze liegt.
1: Merz wollte dieses Amt ja unbedingt, hatte auch mehrere Anläufe unternommen, bis er vor einem Jahr doch noch zum Kanzler gewählt wurde. Welchen Eindruck macht er heute auf Sie?
0: Ich habe den Eindruck, Friedrich Merz ist gewillt zu kommunizieren. Er gibt oft Interviews, muss allerdings meist Dinge erklären, also wirkt getrieben. Eben erst gab er dem Magazin Spiegel ein Interview, das so seine Gemütslage zeigt. Merz sagte wörtlich über die vielen Anfeindungen, kein Bundeskanzler von mir hat so etwas ertragen müssen. Das ist einfach ungeschickt, da schwingt etwas Wehleidiges mit. Er darf kein Mitleid erwarten, die Menschen haben ihre eigenen Sorgen, und zwar echte Sorgen. Und es stimmt auch inhaltlich nicht, alle Leute in solchen Positionen werden unglaublich stark angegriffen. Bei Angela Merkel gingen die Leute mit Galgen an Demos. Was im Netz abgeht, wir können es nur ahnen. Er hat sich das wohl doch etwas anders vorgestellt.
1: Merz als Kanzler ist unter Druck. Welche Möglichkeiten hat er, in dieser Situation zu agieren?
0: Die Alternativen sind beschränkt. Laut Medienberichten habe man sich überlegt, die anstehenden Reformen mit der Vertrauensfrage zu verbinden, also die Zustimmung der eigenen Leute abzuholen im Bundestag. Das kann auch in die Hose gehen. Eine Minderheitsregierung, also ohne SPD, da wäre man allerdings auf die Ränder angewiesen, mit denen man Zusammenarbeit ja ausschließt. Das ist wenig wahrscheinlich. Neuwahlen bei den Umfragewerten, keine Aussicht auf leichteres Regieren. Man hat ja oft das Gefühl, so schlimm war es noch nie, aber Streit gab es immer. Schon Helmut Schmidt, der parteiübergreifend als großer Staatsmann gilt, hatte hart zu kämpfen in der eigenen Partei und in der Koalition und wurde schließlich fallen gelassen. Was heute anders ist, es gibt schlicht keine Alternative, mit anderen demokratischen Parteien eine Mehrheit zu bekommen. Das ist ein entscheidender Unterschied. Heute sind die politischen Ränder gestärkt und die Mitte erodiert. Und wenn es den Regierungsparteien ernst ist, dass sie nicht mit den Rändern zusammenarbeiten wollen, dann ist schon erstaunlich, dass sie sich nicht zusammenreißen und ruhig und mit Geduld an ihren Kompromissen arbeiten.
1: Die Zwischenbilanz zum Amtsjubiläum von Kanzler Merz in Deutschland. Vielen Dank für diese Informationen. Das war aus Berlin, Simon Fatzer. Das ist das Echo der Zeit auf Radio SRF. Wir thematisieren gleich ein Treffen von Bundespräsident Guy Parmelin mit der italienischen Premierministerin Giorgia Meloni. Das Ziel: Entspannung in den Beziehungen zwischen der Schweiz und Italien. Wir sprechen über den Streit um die Freigabe von Schweizer Nachrichtendienstakten über den KZ-Arzt Josef Mengele. Über wegweisende Forschung zu Erdbeben, die Grundlagen schaffen soll für deren Vorhersage in unserer Rubrik Echo Wissen. Und über die Parlamentswahlen in Wales, die für die Labour-Partei, die dort seit über 100 Jahren

0: Jahren prägende Kraft ist, zum Debakel werden könnte. Die Beziehungen zwischen Italien und der Schweiz sind derzeit belastet. Hintergrund ist die Brandkatastrophe in Grand-Montana. Italien traut den Schweizer Behörden nicht zu, die Verantwortung juristisch korrekt aufzuarbeiten. Kürzlich für Empörung gesorgt haben auch Rechnungen, die das Wallis an den italienischen Staat geschickt hat, für die Versorgung von italienischen Brandopfern. Und so versuchte heute der Schweizer Bundespräsident Guy Parmelin, die Wogen zu glätten. Bei einem Treffen mit der italienischen Premierministerin Giorgia Meloni. Tobias Gasser.
1: Die Schweiz suche eine Lösung für die Spitalrechnungen aus dem Wallis. Das ist das politische Signal, auf das wohl viele in Italien gewartet haben. Der Schweizer Bundespräsident Guy Parmelin hat das Signal ausgesendet, und zwar am Rande des Gipfels der Europäischen Politischen Gemeinschaft.
2: Le Conseil fédéral mènera une discussion sur le sujet et j'en ai informé Madame Meloni. Je ferai de même demain puisque je vais rencontrer Monsieur Tajani et Monsieur Mattarella à Rome.
1: Er habe die italienische Premierministerin Giorgia Meloni informiert, der Bundesrat werde sich über das Thema austauschen. Morgen reise er auch noch nach Rom und werde das Gleiche auch dem Staatspräsidenten und dem Außenminister mitteilen. Wenn man die Kommunikation genau liest, dann sagt die Schweiz, sie suche eine Lösung auf Basis der geltenden rechtlichen Bestimmungen. Das könnte bedeuten, die Schweiz beharrt weiterhin auf den Geldforderungen gegenüber Italien. In Italien liest man dies vorerst anders. Denn die italienische Regierung schreibt in einem Kommuniqué, sie würdige das von der Schweiz gezeigte Engagement positiv. Man wolle im Dialog bleiben, um eine rasche und definitive Lösung zu finden. Die jüngste Krise haben Rechnungen im Umfang von 100.000 Franken ausgelöst, die das Wallis nach Rom schickte, für die Behandlung von italienischen Brandopfern in Walliser Spitälern. Das mag rechtlich korrekt sein, war aber politisch ungeschickt. Italien fühlte sich brüskiert, weil es selbst zwei Schweizer Opfer mit schweren Brandverletzungen aufgenommen hatte. Italien will dafür der Schweiz keine Rechnungen zustellen, es sieht diese Hilfe als Akt der Solidarität und verlangt aber dasselbe von der Schweiz. Weiter hat nun die Schweiz Italien zugesichert, dass die Opfer der Brandkatastrophe für medizinische Behandlungen nicht selbst aufkommen müssen. Und die Opfer sollen zukünftig auch keine Abrechnungskopien mehr aus den Spitälern erhalten. Dass sich jetzt der Bundespräsident persönlich zu Wort meldet, sorgt zumindest im Moment für Entspannung auf italienischer Seite.
0: Tobias Gasser. Der deutsche Nazi-Kriegsverbrecher und KZ-Arzt Josef Mengele ist als Todesengel in die Geschichte eingegangen. Er entschied, welche Deportierten im Konzentrationslager Auschwitz sofort in den Tod geschickt und welche vorerst am Leben gelassen wurden. An diesen Opfern führte Mengele dann grausame medizinische Experimente durch. Nach dem Krieg hielt sich Mengele womöglich zeitweise in der Schweiz auf, bevor er sich nach Südamerika absetzte, wo er Ende der 1970er Jahre starb. Die Schweizer Geheimdienste haben jedenfalls umfangreiche Akten über Mengele angelegt. Bislang blieben die aber der Öffentlichkeit verschlossen. Jetzt soll sich das ändern. Inlandredaktor Matthias Strasser.
3: Freiwillig werden diese Akten nicht geöffnet. Der Berner Historiker Gerard Wettstein hat zunächst einen abschlägigen Bescheid erhalten und dann bis vor Bundesgericht dagegen geklagt.
4: Was ich mir wünsche, ist, dass wir endlich Klarheit haben, weil es gibt so viele Mythen um diese Person, vor allem was seinen möglichen Aufenthalt anbelangt. Im März 61 war er jetzt da oder war er jetzt nicht da? Oder? Also all diese Verschwörungstheorien, die umherzirkulieren, mit dem muss endlich Schluss sein. Und darum muss jetzt Klarheit geschaffen werden, indem man die Akte freigibt.
3: Die Vorgängerorganisation des Nachrichtendienstes hatte die Akten über Mengele in der Schweiz einst erstellt. Und obwohl diese heute im Bundesarchiv lagern, entscheidet der Nachrichtendienst, ob sie angeschaut werden dürfen. Dieser Nachrichtendienst zeigte bislang kein großes Interesse daran, seine Arbeit öffentlich zu machen. Begründet wurde das mit Schutzinteressen der Nachfahren von Mengele und mit dem Landesinteresse der Schweiz. Es sei besser, wenn nicht bekannt werde, was in der Akte zu Mengele stehe, so die Argumentation. Sascha Zahler ist Präsident der Schweizerischen Gesellschaft für Geschichte und Direktor der Forschungsstelle Diplomatische Dokumente der Schweiz. Er kritisiert, der Zugang zu Archivmaterial werde generell zu restriktiv gehandhabt. Beim Geheimdienst komme dann eine regelrechte Omerta, ein Gesetz des Schweigens, dazu.
5: Bei den Geheimdiensten kommt es noch zusätzlich dazu, dass Zusammenarbeiten mit Partnerdiensten immer verneint werden. Und das gehört offensichtlich zum Arbeitsethos des Geheimdienstes, dass man solche Dinge nicht bekannt gibt.
3: Allerdings, eigentlich hätte die Akte Mengele längst offen sein müssen. 2001 hatte der Bundesrat entschieden, der Zugang solle liberal gehandhabt werden, denn die Akte war bereits zuvor von der Bergier-Kommission konsultiert worden. Diese Kommission untersuchte die Rolle der Schweiz im Zweiten Weltkrieg und hatte dafür Sonderrechte. Zala sagt deshalb:
5: Ich gehe davon aus, und zwar schwer, dass in diesem Fall keine explosiven Neuigkeiten herauskommen werden, weil eben die Bergier-Kommission, also Historikerinnen und Historiker, die untersucht haben.
3: Und die Kommission hätte, so Zala, wohl auch publiziert, wenn sie etwas von historischer Relevanz gefunden hätte. Wichtiger aber ist, weil die Kommission die Akte untersucht hat, müsste sie nun längst öffentlich sein. Antragsteller Gerard Wettstein sagt:
4: Ja, also die Pointe besteht darin, dass von diesem fraglichen Bundesbeschluss vom Dezember 2001 niemand Bescheid wusste.
3: Bis Wettstein im Gerichtsverfahren darauf hinwies, in dieser neuen Ausgangslage, wie der Nachrichtendienst schreibt, habe man die Situation nun neu beurteilt und wolle die Akte nun öffnen. Mündlich äußern will sich der Dienst auf Anfrage aber lieber nicht. Zala muss schmunzeln.
5: Also wenn 2001 eine neue Lage ist, vor 25 Jahren, also eigentlich war es ja sonnenklar und hätte es für alle Beteiligten sein sollen, dass diese Akten frei zugänglich sein sollten.
3: Wurde da also etwas vertuscht? Wettstein nimmt den Nachrichtendienst in Schutz.
4: Ja, ich nehme an, das ist Flamperei. Ich glaube nicht, dass das Absicht ist.
3: Allerdings, wie frei die Akte nun zugänglich wird, ist noch immer unklar. Der Nachrichtendienst will sich noch Gedanken machen zu Auflagen und Bedingungen. Gut möglich also, dass Forschende das Dossier schon bald öffnen dürfen, dann aber auf ziemlich viele geschwärzte Textstellen stoßen.
0: Täglich bebt die Erde, auch in der Schweiz. Sie tut dies meist, ohne dass wir etwas davon merken. In seltenen Fällen aber wächst aus den kleinen Bewegungen ein großes, im schlimmsten Fall sogar zerstörerisches Erdbeben. Warum manche Beben groß werden und die meisten nicht? Diese Frage versuchen Forschende der ETH Zürich mit einem Experiment zu klären. Sie haben dafür ein Mini-Erdbeben im Gotthardmassiv ausgelöst und dieses genau vermessen. Angelika Krehn von unserer Wissenschaftsredaktion war bei diesem außergewöhnlichen Experiment dabei.
6: Is everybody outside the tunnel?
7: You're all out. Tunnel is closed.
8: Beim Start des Experiments ist die Nervosität groß. In der Kommandozentrale in der ETH Zürich tummeln sich rund 15 Personen zwischen Computern und Bildschirmen. Ein letzter Check, dann geht's los.
6: Okay, let's go.
8: In Zürich werden Knöpfe gedrückt. Im Gotthard soll damit ein Erdbeben ausgelöst und akribisch dokumentiert werden. Was es dazu braucht, zeigt Projektkoordinator Menandrin Meyer einige Tage vor dem eigentlichen Start. Zusammen mit Forschenden taucht er auf einem Elektrogefährt ein. 1,5 Kilometer unter die Erdoberfläche in den Pedretto-Tunnel.
9: Perfekt. Der Tunnel wurde in den 70er Jahren gebaut, als Zugangsstollen vom Furka-Tunnel. Und war dann aber lange Zeit nicht oder nur wenig genutzt. Und seit etwa 2019 haben wir das Pedretto Lab angefangen zu bauen.
8: Das Pedretto Lab, das ist das Untergrundlabor für Geothermie und Erdbebenforschung der ETH Zürich. Hier ist das Kernstück des Experiments, die sogenannte Störzone. Die Störzone ist ein Bruch im Gestein. Das heißt, hier haben sich bereits schon einmal zwei Schichten gegeneinander verschoben. Vielleicht gab es hier sogar irgendwann schon ein Beben.
9: Man sieht hier, dass es hier einen Kontrast hat, eine scharfe Linie und eine Zone zwischen den beiden Gesteinspaketen. Und das ist die Störzone, die wir aktivieren wollen.
8: Aktiviert wird die Bruchzone, indem Wasser in sie eingepumpt wird. Das soll wie ein Schmiermittel wirken.
10: damit die Gesteinsschichten leichter der Spannung nachgeben und sich verschieben und so auch ein Mini-Erdbeben stattfinden kann. Ein sehr schwaches.
9: Auf dieser Zone möchten wir ein Magnitude 1 Erdbeben auslösen.
10: Magnitude 1, das ist noch weit von dem entfernt, was man an der Oberfläche überhaupt messen oder spüren könnte. Trotzdem, aus diesem kleinen Beben will man große Lehren ziehen. Denn, so Menandrin Meyer,
9: egal wie groß das Beben ist, das hat auch mal klein angefangen. Und Forschung zeigt, dass eben auch die größten Beben auf die gleiche Art anfangen wie die kleinen. Und ein großes Beben ist in dem Sinn einfach ein kleines Beben, das nicht gestoppt hat.
10: Um das Beben auszulösen und genau dort zu beobachten, wo es stattfindet, wurde ein zusätzlicher Tunnel gegraben. 100,10 Meter ist er lang und von ihm aus reichen Bohrlöcher direkt in die Störzone. In diese Bohrlöcher sind Wasserpumpen und viele hochempfindliche Sensoren verlegt, sagt Mathilde Wimme vom Forschungsteam. Da sei man richtig stolz drauf.
11: Et grâce à ces 200 capteurs, on peut savoir approximativement au centimètre près où se passe notre séisme. Et ça, c'est assez extraordinaire. On est assez fiers.
10: Dank der 200 Sensoren werde auf den Zentimeter genau bestimmt, wo das Erdbeben stattfindet und mehr. Bewegung, Temperatur, Druck, die chemische Zusammensetzung des Wassers, 20 verschiedene Parameter messen die 200 Sensoren. Damit besser verstanden wird, was vor, während und nach einem Erdbeben passiert. Der Aufwand ist also groß. Ganze 7 Jahre wurde das Experiment vorbereitet, rund 70 Personen waren involviert. Und jetzt, wo es endlich losgeht, ist niemand mehr im Tunnel, aus Sicherheitsgründen. Alles läuft ferngesteuert ab, aus der Kommandozentrale an der ETH Zürich. Dort wird die Stimmung schon bald nach dem Start entspannter. Denn alles scheint zu klappen. Die Wasserpumpen arbeiten und erreichen den gewünschten Druck. Die Signale der Sensoren kommen auf den Bildschirmen und den Servern in Zürich an. Und tatsächlich, viele Mikrobeben werden durch das Experiment aktiviert. Menandrin Meyer ist begeistert.
9: Also bis jetzt haben wir diese Struktur mit sehr kleinem Beben aktiviert und das zeigt, wir haben die richtige Struktur, wir sind auf dem richtigen Weg. Da bewegt sich etwas da, wo wir etwas bewegen wollen. Was wir jetzt noch brauchen, ist die große Magnitude.
10: Mit der großen Magnitude meint er das kleine Magnitude 1 Beben. Dieses bleibt noch aus. Der Versuch läuft darum weiter. Bis zu 10 Tage wird mit dem eingepressten Wasser versucht, das gewünschte Beben auszulösen. Doch dann läuft nicht mehr alles nach Plan. Die kleinen Beben wandern in eine Region, die nicht optimal mit Sensoren abgedeckt ist. Deshalb beendet das Team das Experiment nach 3 Tagen vorerst.
9: Natürlich hätten wir gern schon jetzt beim ersten Versuch das Magnitude 1 ausgelöst, aber es ist auch nicht ganz erstaunlich, dass das jetzt noch nicht geklappt hat. Und wir haben noch viele Pfeile im Köcher, wie wir das in zukünftigen Versuchen erreichen können.
10: Das bei diesem Versuch stärkste gemessene Beben hatte Magnitude -0,1. Ziel verfehlt, könnte man sagen. Doch die Forschenden feiern das Experiment als Erfolg.
9: Es war ein rundum gelungenes Experiment und die Daten sind wirklich einzigartig. Auch wenn wir noch ziemlich weit von diesem Magnitude 1,0 entfernt sind, kann man extrem viele wissenschaftlich interessante Aspekte von diesen Prozessen auch mit diesem Datensatz schon studieren.
12: Projektkoordinator Menandrin Meyer zieht also ein sehr positives Fazit des Experiments. Man könne viel aus diesen Daten ablesen, obwohl das eigentliche Ziel klar verfehlt wurde. Ich habe bei Angelika Krehn nachgefragt, warum sind die Daten aus wissenschaftlicher Sicht trotzdem so wertvoll?
10: Ja, normalerweise können wir Erdbeben immer nur von der Distanz aus beobachten. Da gibt es weltweit Messnetzwerke. In der Schweiz hat zum Beispiel der Schweizerische Erdbebendienst Messstationen im ganzen Land verteilt. Und wenn die was messen, dann ist das immer nur aus der Distanz, weil die Beben, die finden ja meist mehrere Kilometer unter der Oberfläche statt. Und das macht es so schwierig, diese Bruchprozesse im Detail zu beobachten und zu verstehen. Mit dem Experiment jetzt haben die Forschenden komplett neue und sehr umfangreiche Daten gesammelt, direkt im und vom Gestein. Es wird also komplett neu gemessen und ja, der letzte Schritt, der fehlt noch. Aber das Team hat auch sehr viel gelernt über den Versuchsaufbau an sich und es denkt deshalb, dass mit einigen Anpassungen dann dieser letzte Schritt auch noch gelingt.
12: Ist dieses Vorgehen ungefährlich oder besteht auch das Risiko, dass unabsichtlich ein viel größeres Beben ausgelöst werden könnte?
10: Das ist natürlich eine wichtige Frage, dass das Ganze sicher abläuft. Das Team hat die Experimente so entwickelt, dass die Wahrscheinlichkeit von leichten Schäden unter 1 zu 10.000 bleibt. Das ist sehr gering. Also die Gefährdung für leichte Schäden durch natürliche Beben zum Beispiel, die liegt bedeutend höher.
12: Und welchen praktischen Nutzen haben diese Daten nun? Können sie dabei helfen, dereinst Erdbeben vorherzusagen?
10: Also in erster Linie will man die Physik hinter Erdbeben überhaupt mal besser verstehen. Und erst wenn das der Fall ist, kann man über bessere Prognosen nachdenken. Was man jetzt mit den neuen Daten identifizieren will, sind so Vorläufersignale, also Signale, die systematisch vor größeren Beben stattfinden. Man weiß, dass große Beben oft Vorbeben haben, aber die treten eben nicht systematisch auf. Also Vorbeben gibt's auch, wenn nachher nichts Großes passiert. Mit dem Experiment will man also dieses Signal finden, das anzeigt, aus diesem kleinen Beben wird ein größeres Beben. Und wenn man das hat, wenn man so ein Vorläufersignal kennt, könnte man natürlich auch die Messsysteme anpassen, also zum Beispiel bekannte Bruchzonen ganz gezielt auf diese Vorläufersignale hin überwachen. Aber das Ganze hat auch andere Anwendungen, nicht nur um Erdbeben besser zu verstehen, sondern es könnte auch helfen bei Geothermiebohrungen zum Beispiel, beim Untertagbau, bei Tunnelbauten generell und auch beim erdbebensicheren Bauen.
12: Sagt Wissenschaftsredaktorin Angelika Krien. Seit über 100 Jahren ist die Labour-Partei die prägende politische Kraft in Wales. Doch das könnte sich nun ändern. Am kommenden Donnerstag sind Parlamentswahlen und die Umfragen zeichnen ein düsteres Bild für Labour. Großbritannien-Korrespondentin Fiona Endres war in Wales unterwegs, auf der Suche nach Gründen für diesen Wandel und wurde gleich zu Beginn Zeugin eines politischen Streits.
13: But you wanted us to go to Iran. You said...
14: No, I didn't.
13: Well, you said...
14: No.
13: Keir Starmer was a coward for not following Donald Trump.
14: I think he's a coward.
13: Why?
14: He's a coward.
15: Die zwei Freunde Paul und Colin streiten über Premierminister Keir Starmer, über den Irankrieg, über Migration. Das alles hat mit den Wahlen nicht direkt zu tun. Doch es sind Themen, die hier jeden beschäftigen, denn sie stehen für den Frust vieler Waliserinnen und Waliser. Frust über die Labour-Partei. Paul und Colin stehen an der Hauptstraße der Kleinstadt Caerphilly. Beide haben in der Vergangenheit Labour unterstützt, dieses Mal nicht mehr.
14: Well, my grandfather used to be a Labour councillor and even he seen at time they were getting away from what he stood for.
15: Sein Großvater sei Labour-Politiker gewesen, sagt Paul. Doch bereits dieser habe kritisiert, die Partei entferne sich von den eigenen Werten. Und er, sagt Paul, fühle sich heute weder von Labour noch von den Konservativen vertreten.
14: They've all let me down. Reform, I didn't know one, but I'm willing to give it a go.
15: Reform UK, die Rechtspopulisten rund um Nigel Farage. Diesen will Paul eine Chance geben. Sein Freund Colin hingegen will genau das verhindern. Er gibt seine Stimme der walisischen Nationalpartei namens Plaid Cymru. Die Partei steht für walisische Unabhängigkeit, positioniert sich dieses Jahr jedoch vor allem als einzige Alternative zu den Rechtspopulisten. Denn nur ihre Partei habe noch eine Chance, mehr Stimmen als die Rechtspopulisten zu erhalten und so die walisische Regierung zu bilden, sagt Kandidatin Sarah Evans.
16: The last poll showed that we are neck and neck with reform. And so if people want to keep reform out, and a lot of people do, on the doorstep it's clear that there are some people who are really scared of what a reform future could look like, then we say that their only option is to vote for Plaid Cymru.
15: Evans ist unterwegs im Dorf Treorchy. Sie sitzt bereits im lokalen Rat und will jetzt ins walisische Parlament. Sie geht von Tür zu Tür, um Stimmen zu gewinnen.
17: Hiya, sorry about the UCA from Plaid Cymru.
18: Yeah, we voted UCA, no problem.
17: Oh, fantastic, brilliant.
15: Diesen Wähler hat Evans bereits überzeugt. Weiter geht's. Evans sagt, viele Waliser wollten eine Partei, die sich stärker einsetzt für Wales, auch gegen die britische Regierung in London.
16: What Plaid will do differently is we have a plan and also we won't be governed by any party in London, London-based HQ, telling us what to do and how to behave.
15: Auch mehr Geld und mehr Kompetenzen, zum Beispiel für die Polizei. Das will Evans. Treorchy ist ein Dorf im Rondatal. Bis in die 70er Jahre war dies eine wichtige Bergbauregion. In den Minen wurde Kohle abgebaut und die Basis der Labour-Partei aufgebaut. Das Tal gilt als Hochburg von Labour. Doch im Dorf Trioki wenden sich nun einige von der Partei ab. So auch Anne Washington. Ihr Vater arbeitete in den Minen und sie bezeichnet sich selbst als Sozialistin. Aber sie wird dieses Jahr Plaid Cymru wählen und nicht mehr Labour.
19: But I see them going further to the centre all the time, and I just
15: Labour rückt immer weiter in die politische Mitte. Ich befürchte, heute ist Labour nicht mehr die Partei der Leute, die Partei der Arbeiter. Und ich denke, Plaid Cymru ist das.
19: So, and I believe Plaid firmly are. Yeah.
15: Gemäß Umfragen könnte Labour viele Sitze verlieren und das vor allem an die Nationalpartei. Der Politologe Jack Lahner von der Universität Cardiff hat schon in früheren Wahlen festgestellt, dass Wählerinnen und Wähler zwischen den zwei Parteien hin und her wechseln.
20: Labour and Plaid voters have always kind of switched back and forth between each other. On most policy areas they're quite similar. Values-wise, they both tend to be.
15: Die politischen Standpunkte seien relativ ähnlich. Der große Unterschied dieses Jahr sei, dass viele Wähler taktisch wählen würden, sagt Lahner. Sie würden die Nationalpartei unterstützen, um Reform UK zu verhindern. Wales wurde in der Vergangenheit immer von Labour regiert. Das habe auch die nationale Identität geprägt, sagt Lahner.
20: If you're Welsh, there's something inherently, you know, working class and left-wing about you. You know, like all national identities, they're made up of lots of myths.
15: Wer sich walisisch fühlt, war oft auch politisch links und ein Teil der Arbeiterklasse. Die Aussicht, dass die Labour-Partei schlecht abschneiden könnte, das verändert fundamental, wie die Leute in Wales ihr eigenes Land sehen.
20: That's a huge change to how many people in Wales understand what their country is.
15: Sollte Labour in Wales tatsächlich große Verluste erleiden, dann wäre das nicht nur ein regionaler Machtwechsel. Es wäre auch ein Bruch mit der eigenen Geschichte. Und ein empfindlicher Schlag für Premierminister Keir Starmer weit über die Region hinaus.
12: Die Reportage unserer neuen Großbritannien-Korrespondentin Fiona Endres gehört im Echo der Zeit. Redaktionsschluss ist um 18.40 Uhr. 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
23: Wenn man mich angefasst hat, habe ich gedacht, mir bricht jemand den Arm. So schlimm muss man sich das vorstellen.
24: Und einfach ganz schlecht beieinander. Wie eine ganz schwere Grippe, sagen wir mal so. Die letzten 30, 40 Jahre war ich eigentlich nicht mehr so schlecht beieinander wie jetzt da mit dem Hantavirus.
25: So fühlt sich das Hantavirus an. Die beiden haben es durchlebt. Und auch Passagiere eines Kreuzfahrtschiffs im Atlantik haben sich jetzt möglicherweise mit dem Hantavirus angesteckt. Jedenfalls sind 3 gestorben und es gibt weitere Verdachtsfälle.
26: Damit müssen wir eben rechnen, dass solche Viruserkrankungen zukünftig häufiger vorkommen werden.
25: Ja, wie gefährlich ist effektiv dieses Hantavirus? Und müssen wir uns jetzt Sorgen machen? News Plus klärt euch da auf. Ich bin Susan Stöckel, heute. Ushuaia. Das ist die südlichste Stadt in Argentinien. Übersetzt aus der Sprache der Ureinwohner bedeutet Ushuaia Stadt, die nach Osten blickt. Tja, warum erzähle ich euch das? Dorthin nach Osten ist vor gut 3 Wochen nämlich ein kleines Kreuzfahrtschiff aufgebrochen. Mit dem Ziel Kap Verde vor der Westküste Afrikas. An Bord über 100 Passagiere, Besatzungsmitglieder, tja, und das Hantavirus. Stand jetzt sind 3 Menschen gestorben, bei denen aber nicht klar ist, ob das Hantavirus die effektive Todesursache ist. 3 weitere Menschen haben akute Atemwegssymptome. Einer davon wurde auf eine Intensivstation in Südafrika verlegt. Und das war bis Redaktionsschluss am Montagnachmittag auch der einzige Patient, bei dem nachweislich eine Hantavirus-Infektion bestätigt wurde. Das Kreuzfahrtunternehmen Oceanwide schreibt in einer Stellungnahme, es gebe derzeit noch keinen Zusammenhang zwischen dem Virus und eben den 3 Todesfällen. So viel weiß man also aktuell über die Fälle auf dem Kreuzfahrtschiff. Und bei mir, wie vielleicht bei vielen von euch auch, ploppen gerade x Fragen auf.
27: Robert Krause.
25: Darum haben wir uns Robert Krause ans Telefon geholt, der all das beantworten kann.
27: Ich bin Arzt an der Medizinischen Universität in Graz. In Österreich. Ich bin Professor für Infektionskrankheiten und innere Medizin und beschäftige mich klinisch, das heißt mit Patienten und wissenschaftlich schon seit einigen Jahren, sind eigentlich schon Jahrzehnte, mit den Hantaviren.
25: In der Steiermark, im Südosten Österreichs, wo Kraus arbeitet, gibt es vergleichsweise viele Infektionen mit dem Hantavirus. Ungefähr 1000 Fälle hat er die letzten 20 Jahre schon behandelt. Deshalb weiß er generell enorm gut Bescheid über diese Virenart.
27: Diese Hantaviren gibt es auf der ganzen Welt. Eingeteilt werden die in Hantaviren der sogenannten alten Welt. Das sind die, die es in Europa, in Asien und auch in Südostasien gibt. Und die Hantaviren der neuen Welt, das sind die, die es in Nord- und Südamerika gibt. Da gibt es Unterschiede, was die Erkrankung betrifft, die ausgelöst werden von diesen Hantaviren. Die sind zum Teil überlappend, diese Krankheiten. Man kann sie aber doch unterscheiden und auseinanderhalten. Und das Problem bei den Hantaviren in der neuen Welt, in Amerika, ist, dass die wirklich sehr, sehr gefährlich sind und eine sehr hohe Todesrate damit verbunden ist. Da meinen wir eben, wie viele Patienten diese Erkrankung überleben und wie viele sie leider nicht überleben.
25: Und da sind wir jetzt bei den Viren, mit denen sich höchstwahrscheinlich die Passagiere auf dem Kreuzfahrtschiff angesteckt haben oder mindestens mal einer. Diesen Fall von dem Schiff hat auch der Infektiologe mitverfolgt.
27: Die Besonderheit dürfte sein, und das macht die Leute jetzt wahrscheinlich nervös, dass hier Personen auf einem Kreuzfahrtschiff erkrankt sind und man noch nicht genau weiß, wie die sich angesteckt haben oder wobei die sich angesteckt haben.
25: Deshalb kann man aktuell nur mutmaßen.
27: Ich nehme an, dass sich diese Personen, die jetzt erkrankt sind, bei einem Landausflug an Land angesteckt haben und dann während der Fahrt erkrankt sind. Nachdem man bei einer Person aber jetzt Hantaviren festgestellt hat, konnte man ja lesen im Internet, ist es wahrscheinlich, dass die anderen Personen auch an so einer Hantavirusinfektion erkrankt sind. Das Unangenehme bei Andesviren ist, dass es eben gerade bei den Andesviren Mensch-zu-Mensch-Übertragungen gibt. Das ist bisher erst selten passiert. Bei den anderen Hantaviren ist das noch nicht beschrieben. Und theoretisch sich andere Personen angesteckt haben könnten, wenn sie diese Hantavirus-Patienten direkt kontaktiert oder gepflegt haben.
25: Man muss also klar unterscheiden zwischen den gefährlicheren Hantaviren in Nord- und Südamerika, mit denen sich jetzt wohl die Menschen auf dem Schiff angesteckt haben, und denen, die bei uns im Umlauf sind. Denn ja, auch hier in der Schweiz gibt es Hantavirus-Infektionen. Allerdings kommen die laut dem Bund eher selten vor. Die Daten des Bundesamts für Gesundheit zeigen, dass es in den letzten 10 Jahren gerade mal 13 bestätigte Fälle gab. Verbreiteter ist das Virus in Finnland, Schweden oder Belgien, aber auch in einigen Nachbarländern, zum Beispiel Frankreich, Österreich oder Deutschland. Und dort, genauer gesagt in Bayern, hat sich Alfred Reit vor ein paar Jahren angesteckt. Das hat er dem Bayerischen Rundfunk erzählt.
24: Es waren ganz starke Kopfschmerzen und naja, Übelkeit war noch. Aber nicht, dass ich brechen müssen habe, ich habe zwar nicht brechen gebraucht, aber das war auch praktisch. Und der Appetit war halt weg. Ich habe nichts mehr essen können. Und einfach ganz schlecht beieinander, wie eine ganz schwere Grippe, sagen wir mal so. Die letzten 30, 40 Jahre war ich eigentlich nicht mehr so schlecht beieinander, wie jetzt da mit dem Hantavirus.
25: Ja, und interessant finde ich, wie er sich infiziert hat. Nämlich möglicherweise, als er seinen Holzschopf ausgefegt hat. Das wäre jetzt eine gute Ausrede, das Gartenhaus oder die Garage oder den Keller nicht mehr zu putzen, aber mal ernsthaft, Robert Krause, das müssen Sie mir erklären. Wie kann man sich denn beim Putzen mit so einem Virus anstecken?
27: Diese Viren sind ja üblicherweise in Nagetieren beheimatet, also leben in den Tieren und werden nur dann bei einer Tätigkeit übertragen auf den Menschen, wenn man beispielsweise eben den Keller reinigt oder den Dachboden oder im Kontakt zu Tieren oder den Tierausscheidungen hat. Diese Nagetiere scheiden nämlich die Viren dann aus mit Kot, Urin und auch mit dem Speichel. Und wenn man als Mensch dann unabsichtlich Kontakt zu diesen Ausscheidungen hat, dann erkrankt man. Und diese Erkrankungen nehmen eben deswegen zu, vermutet man, weil die Nagetiere erstens in andere Regionen einwandern, weil es wärmer wird und mehr Nahrungsangebot da ist und die Winter milder werden und somit weniger lang Schnee liegt und das Nahrungsangebot für die Tiere besser ist und die Tiere sich somit besser vermehren können.
25: Auch Dorothee Heiß aus der Nähe von Heidelberg im Bundesland Baden-Württemberg hat sich möglicherweise beim Putzen infiziert, als er nämlich ihren Pferdestall ausgefegt hat. Das hat sie vor einiger Zeit im ZDF erzählt. Und ihre Symptome danach waren heftig.
23: Wenn man mich angefasst hat, habe ich gedacht, mir bricht jemand den Arm. So schlimm muss man sich das vorstellen. Mir war schlecht, mir war kalt, mir war warm. Ich konnte mich nicht hinlegen, ich konnte nicht sitzen.
25: Anschließend musste sie sofort ins Spital. Dort stellte man akutes Nierenversagen fest und schließlich dann die Diagnose Hunterfieber. Nicht immer verläuft die Erkrankung so krass, sagt Krause, aber die Symptome, finde ich, die sind teils schon noch speziell.
27: Man hat dann Fieber, Muskelschmerzen, Gelenkschmerzen, Kopfschmerzen und ganz besonders bei der Hantavirusinfektion ist auch eine Beteiligung der Augen. Es kann sein, dass man für einige Tage schlecht sieht. Es kommt dazu einer temporären Kurzsichtigkeit. Also über einige Tage kann man dann die Zeitung nicht mehr lesen oder eben Buchstaben nicht mehr lesen, wenn man die direkt vor dem Auge hat. Das vergeht wieder, macht eben keinen dauerhaften Schaden beim Auge. Und es kann bei dieser Erkrankung dann zu einem Nierenversagen kommen, sodass man eine Dialyse braucht oder eben auch zu einem Lungenversagen kommen, sodass man künstlich beatmet werden muss.
25: In Österreich sei das bei etwa 10% der Infektion der Fall, erklärt der Experte. Und die Betroffenen kommen dann auf die Intensivstation. Fakt ist aber,
27: es gibt derzeit keine direkte Behandlung für oder gegen diese Hantaviren, Hantavirusinfektionen. Das heißt, man kann derzeit nur symptomatisch therapieren, also die Symptome mildern, das kaputte Organ versuchen zu ersetzen, sekundäre Probleme, die auftreten können, wie Superinfektionen, durch eben andere Bakterien beispielsweise behandeln. Aber ein direktes Virusmedikament gibt es derzeit nicht.
25: Und auch eine Impfung gibt es noch nicht. Daran forsche man jedoch seit längerem. Und wie kann man sich denn dann sonst schützen?
27: Also schützen kann man sich, indem man, wenn man solche Tätigkeiten ausführt, wo Nagetiere Stuhl oder eben Kot oder Urin abgelagert haben könnten, indem man diese Flächen besprüht mit einer Flüssigkeit, damit nicht so viel Staub aufgewirbelt wird, indem man eine Maske aufsetzt, eine FFP2-Maske, die wir alle noch kennen aus der Covid-Zeit. Und man könnte auch Chlor aufspülen, eine chlorhaltige Lösung. Da gibt es so Putzmittel, die man aufsprühen kann, die zerstören diese Viren auch. Und man sollte eben lüften und sich die Hände waschen, wenn man in geschlossenen Räumen solche Kehrarbeiten beispielsweise erledigt. Und man sollte natürlich dafür sorgen, dass die Nagetiere nicht in diesen Behausungen wie eben Gartenhütten oder Keller sich dort ansiedeln können. Also man sollte auch Mausefallen aufstellen, damit man diese Mäuse dann fachgerecht entsorgen kann.
25: Und ich weiß ja nicht, wie es euch geht, aber ich habe jetzt erst zum zweiten Mal von diesem Hunter-Virus gehört. Das erste Mal war vor gut einem Jahr, als der Hollywood-Schauspieler Gene Hackman zusammen mit seiner Frau Betsy Arakawa tot im gemeinsamen Haus aufgefunden wurde. Er starb an Herzversagen, sie war schon vor ihm tot und die Ursache, ja, eben das Hunter-Virus, wie die Autopsie später zeigte. Vorher habe ich persönlich noch nie von diesem Virus gehört, ist auch nicht ganz ungewöhnlich, denn zwar gibt es das Virus wahrscheinlich schon seit einiger Zeit, aber so richtig kennen tut man es erst seit den 70er, 80er Jahren. Und seitdem kommt es tendenziell immer öfter vor, sagt Krause.
27: Diese Erkrankungen nehmen eben deswegen zu, vermutet man, weil die Nagetiere erstens in andere Regionen einwandern, weil es wärmer wird und mehr Nahrungsangebot da ist und die Winter milder werden und somit weniger lang Schnee liegt und das Nahrungsangebot für die Tiere besser ist und die Tiere sich somit besser vermehren können. Da dürfte der Klimawandel schon eine Rolle spielen. Das wird auch immer untersucht von den Fachexperten auf diesem Gebiet. Also das sind schon Viren, die uns als Infektiologen beschäftigen, die wir sehen, die wir auch beforschen, die wir auch beforschen müssen. Wir machen das ja nicht zum Selbstzweck, sondern eben dafür, dass wir die Bevölkerung eben gut behandeln können, gut auch schützen können. Und damit müssen wir eben rechnen, dass solche Viruserkrankungen zukünftig häufiger vorkommen werden.
25: Es wäre jetzt aber falsch anzunehmen, dass es konstant aufwärts geht mit den Hunter-Infektionen. Das kommt immer eher so schubartig.
27: Es kommt immer wieder zu solchen Wellen von Erkrankungen alle 3 bis 4 Jahre, wo dann besonders viele Hantavirus-Infektionen auftreten in Europa. Und das ist meist nach sogenannten Mastjahren der Bäume, wo dann eben viel Nahrungsangebot auf den Boden fällt für die Tiere und diese Nagetiere sich dann vermehren können. Bei uns in Mitteleuropa sind es Nagetiere wie die Rüttelmaus oder auch die Brandhalsmaus. Und in Südamerika bei diesen Fällen, die da aufgetreten sind im Kreuzfahrtschiff, dürfte es wahrscheinlich die Langschwanz-Pygmäenratte gewesen sein.
25: Also ja, das Hunter-Virus kann je nach Variante recht krass verlaufen, teils gefährlich oder gar tödlich sein. Bei Larry Gostin klang das dann auf dem britischen Fernsehsender Sky News recht dramatisch. Gostin ist Direktor des Zentrums für globales Gesundheitsrecht bei der Weltgesundheitsorganisation WHO.
0: It is a very dangerous situation for cruise ship passengers. I would be worried because
25: es sei eine sehr gefährliche Situation für die Passagiere des Kreuzfahrtschiffes. Er sei besorgt, weil die Zeit zwischen Ansteckung und Ausbruch mehrere Wochen dauern könne. Es sei also gut möglich, dass es in nächster Zeit noch mehr Fälle gäbe. Aber, und das ist jetzt sehr wichtig, bevor wir uns hier vielleicht alle verrückt machen, bei uns in Mitteleuropa gibt es, wir haben es gehört, andere, mildere Hantaviren. Außerdem ist es so gut wie ausgeschlossen, dass die sich von Mensch zu Mensch übertragen. Und darum müssen wir jetzt auch nicht irgendwie in Alarmismus verfallen, findet unser Experte.
27: Nein, das muss man nicht. Es ist eine Infektionskrankheit, die auftreten kann im Zuge von beruflichen Tätigkeiten oder Freizeitaktivitäten. Also sie ist schon bedeutend. Wie gesagt, wir haben eben viele, viele Fälle in den letzten Jahren behandelt. Diese Hantavirus-Infektionen gehören zu den sogenannten Emerging Infections. Also die werden mehr in ganz Europa, auf der ganzen Welt. Wahrscheinlich wegen der Vermehrung auch in den Nagetieren und mit den Nagetieren. Aber es ist nicht so, dass diese Virusinfektion jetzt die Menschheit großartig bedroht, weil eine Mensch-zu-Mensch-Übertragung vorhanden ist. Man sich jetzt fürchten muss, das muss man nicht. Aber man muss natürlich wachsam sein. Und besonders gefährlich sind diese Hantaviren eben im südlichen Bereich in Europa und auch in Amerika. Und deswegen muss geforscht werden.
25: Und ich finde es dann auch immer noch hilfreich, den Blick mal zu öffnen. Zurückzuschauen zum Beispiel. Wie war es früher? Wie ist es heute? Und da bestätigt mir auch der Infektiologe, wir sind virentechnisch besser unterwegs als noch beispielsweise vor 100 oder 200 Jahren. Überrascht jetzt vielleicht nicht, aber ist doch mal gut, sich das vor Augen zu halten. Denn wir erkennen Viren besser, man kann sie besser untersuchen und auch entsprechende Behandlungen entwickeln. Und die Corona-Pandemie, die hat dem noch einen Schub verliehen.
27: Die technischen Möglichkeiten sind weiter besser geworden. Das Verständnis für die Viren ist weiter besser geworden. Also die Virologen haben sehr, sehr viel Wissen dazu gewonnen durch die Covid-19-Pandemie. Es ist die internationale Vernetzung besser geworden. Es ist die länderübergreifende Kooperation besser geworden. Und somit ist die Forschung auch schneller und besser und detaillierter geworden. Und solche Virusinfektionen, wie zum Beispiel jetzt auf diesem Kreuzfahrtschiff, das hätte man vor 20 oder 30 Jahren gar nicht gut untersuchen können. Mittlerweile ist das, wenn man diese Hantaviren vermutet, eine Angelegenheit von eigentlich wenigen Stunden, um draufzukommen, was für eine Infektionskrankheit das eben ist, und kann die Diagnostik auch bei den Patienten viel, viel rascher und besser durchführen.
25: Auf dem Kreuzfahrtschiff, das von Argentinien nach Afrika unterwegs war, weiß man aktuell bei einem Fall mal ganz sicher, dass es das Hantavirus ist. Die anderen werden noch untersucht. Und Stand jetzt, Montagnachmittag, wo wir den Podcast aufzeichnen, liegt das Schiff vor Kap Verde und es wurden natürlich strenge Vorsichtsmaßnahmen erlassen. Es gibt Isolation, medizinische Überwachung und Hygienevorschriften, schreibt das Kreuzfahrtunternehmen Oceanwide. Es werde nun zudem geprüft, nach Las Palmas oder Teneriffa weiterzufahren. Wir halten euch da auf der SRF News App auf jeden Fall auf dem Laufenden. Ja, und wenn ihr jetzt findet, Mensch, Stöcke, da habe ich wieder was gelernt, dann empfehlt News Plus doch gerne weiter, damit uns noch mehr Leute hören können. Und wenn ihr was nicht gut fandet oder vielleicht auch Themenideen habt, dann immer her damit an newsplus@srf.ch oder unsere Telefonnummer 076 320 10 37. Heute am Start für euch waren Gabriel Gasser, Silvan Zemp und ich, Susanne Stöcke. Bis zum nächsten Mal.
1: Dieser Fußballmatch, um den es jetzt geht, ist etwas Besonderes. Mitte Mai spielen in Seoul ein südkoreanisches und ein nordkoreanisches Frauenteam gegeneinander. Es geht um den Einzug ins Finale des wichtigsten asiatischen Clubwettbewerbs, der asiatischen Champions League. Neben dem Sportlichen geht es aber natürlich auch sehr stark um Politik, denn dass nordkoreanische Sportlerinnen und Sportler nach Südkorea reisen dürfen, ist selten. Das letzte Mal war es 2018 der Fall. Südkorea hofft, mit diesem Spiel die Beziehungen zwischen den Ländern verbessern zu können. Frederik Spohr leitet die Büros der Friedrich-Naumann-Stiftung in Seoul und Taipeh, die der deutschen FDP nahesteht, und er befasst sich auch mit den beiden Korea. Ich habe ihn gefragt, könnten die nordkoreanischen Fußballerinnen den Besuch dazu nutzen, vor dem Regime zu Hause zu fliehen?
2: Also auszuschließen ist das natürlich nicht, aber andererseits muss man, glaube ich, Folgendes sehen. Zum einen ist ein Fluchtversuch ja auch immer mit großer Gefahr verbunden, nicht nur, falls es fehlschlägt und man dabei erwischt wird, sondern auch für die Familienangehörigen, die ja zu Hause bleiben. Und in Nordkorea ist es so, dass dann ja die Familie in Sippenhaft genommen wird und dann die Angehörigen unter dem eigenen Fluchtversuch leiden müssen. Und das ist natürlich etwas, was viele Sportlerinnen und Sportler abschreckt, ja, dass man sich dann eben nicht darauf einlässt und ja lieber wieder zurückkehrt.
1: Sprechen wir über das eigentliche Ziel, eben die Beziehungen zu Nordkorea zu verbessern. Ist das überhaupt im Interesse der Bevölkerung? Für die Jungen ist ja dieses übergeordnete Ziel der Wiedervereinigung gar nicht mehr so wichtig.
2: Ja, das sieht man schon, dass viele junge Südkoreanerinnen das Interesse am Norden verloren haben, die auch Sorge haben vor einer Wiedervereinigung. Da gibt es immer die Befürchtung, dass das sehr teuer werden würde, dass das zu Steuererhöhungen führen würde, dass die Arbeitslosigkeit steigen würde und so weiter. Also vor allem wirtschaftliche Sorgen spielen eine Rolle. Bei vielen älteren Südkoreanern ist schon noch ein großes Interesse an Nordkorea da. Direkte Familienbeziehungen gibt es zwar nicht mehr, aber es gibt eben schon noch Erzählungen von früher, von Älteren, die manchen noch in Erinnerung sind. Es gab hier früher auch immer noch Familienzusammenführungen und so weiter. Nordkorea spielt auch immer noch, ich sag mal, eine Rolle in der südkoreanischen Politik, wenn auch oft verdeckt. Von daher ist Nordkorea immer noch ein Thema im Süden, vor allem bei den älteren Leuten, bei Jüngeren eben nicht mehr so stark.
1: Also zumindest für einen Teil der Bevölkerung ist das ein Ziel, das es sich zu verfolgen lohnt. Aber ein Fußballspiel, kann so ein Ereignis wirklich dazu beitragen, die Beziehungen zu verbessern? Oder ist es umgekehrt eher einfach eine Möglichkeit für Nordkorea, sich als ja, normales Land in Anführungszeichen darzustellen?
2: Also ich glaube nicht, dass dieses Fußballspiel jetzt ein Wendepunkt sein könnte zwischen den momentan doch sehr schlechten Beziehungen. Nordkorea wird das sicherlich innerhalb Nordkoreas versuchen, propagandistisch auszuschlachten, vor allem wenn eben die eigene Mannschaft gewinnt. Das wäre natürlich ein großer Erfolg. Meine Schätzung oder meine Vermutung ist aber nicht, dass dieses Spiel jetzt ein Ende der Eiszeit einläutet oder dass auch starke, also von Nordkorea wird sicherlich kein Versuch kommen, die Beziehungen jetzt zu verbessern, von Südkorea vielleicht zaghaft das irgendwie zu nutzen. Aber es sieht momentan nicht so aus, als könnte das irgendwie von Erfolg gekrönt sein.
1: Frederik Spohr leitet die Büros der Friedrich-Naumann-Stiftung in Seoul und Taipei. Eins seiner Gebiete ist Nordkorea.

0: Die Nachrichten von SRF um 8 mit Juliette Schild. Zuerst nach Deutschland. In der Innenstadt von Leipzig ist ein Auto in eine Menschenmenge gefahren. Mindestens 2 Personen wurden getötet, mehrere sind verletzt worden. Das berichtet die Polizei. An einer Pressekonferenz vor wenigen Minuten sagte der Innenminister von Sachsen, Armin Schuster:
1: Wir haben es mit hoher Wahrscheinlichkeit zum Stand jetzt mit einem Einzeltäter zu tun. Und es ist ein Amoktäter. Wir gehen also davon aus, dass Leipzig absolut sicher ist, man sich auch sicher in der Fußgängerzone wieder bewegen kann. Der Täter ist 33-jähriger deutscher Staatsangehöriger.
0: Die Polizei hat den Fahrer festgenommen. Über dessen Motiv ist noch nichts bekannt. Die Vereinigten Arabischen Emirate melden einen Angriff durch iranische Drohnen auf eine Ölanlage. Die Ölanlage im Osten des Landes sei in Brand geraten. Zudem seien 3 Raketen aus dem Iran abgefangen worden. Auch der benachbarte Oman meldet einen Drohnenangriff. Es sind die ersten solchen Angriffe, seit zwischen den USA und dem Iran eine Waffenruhe gilt, also seit fast einem Monat. Die US-Marine hat heute nach eigenen Angaben 2 US-Handelsschiffe durch die Straße von Hormuz begleitet. Die Schiffe seien vom Iran angegriffen worden mit Raketen, Drohnen und Schnellbooten. 6 iranische Schnellboote seien versenkt worden, schreibt das US-Militär. Russland will im Krieg gegen die Ukraine die Waffen für 2 Tage ruhen lassen. Staatschef Wladimir Putin habe für den 8. und 9. Mai eine einseitige Waffenruhe verhängt, teilt das russische Verteidigungsministerium mit. An diesen Tagen feiert Russland den Sieg der Sowjetunion über Nazi-Deutschland und das Ende des Zweiten Weltkriegs. Die Ukraine hat sich bereits zuvor skeptisch geäußert zur kurzen Waffenruhe. Die Ukraine wolle zuerst die Details kennen. Die Ukraine fordert eine langfristige Waffenruhe und einen anhaltenden Frieden. Im Krieg zwischen Russland und der Ukraine wurden bereits mehrere solcher Waffenruhen verkündet. Eingehalten wurden sie aber nur teilweise. Und noch zum Sport, zum Fußball. In der Super League der Frauen steht doch nicht der FC Basel in den Playoff-Halbfinals gegen IB, sondern der FC St. Gallen. Die Baslerinnen verlieren das Viertelfinal-Rückspiel vom letzten Wochenende gegen St. Gallen im Nachhinein 0-3 Forfait. Das teilt die Liga mit. Basel hatte zu viele Auswechslungen vorgenommen und auch eine Spielerin eingesetzt, die nicht auf dem Matchblatt stand und darum nicht spielberechtigt war. Der FC Basel kann gegen den Forfait-Entscheid Rekurs einlegen. Das Wetter, es gibt einen Wechsel aus Sonne, Wolken und teils Schauern und Gewittern bei rund 20 Grad. Im Süden ist es bewölkt und häufig nass bei 15 Grad. Das waren Nachrichten von Radio SRF. Verantwortlich Jan Grüble.
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3: Warum kommt er ausgerechnet jetzt mit dieser Ankündigung? Gianni Infantino will FIFA-Präsident bleiben. Dass er wieder kandidieren will, verkündet Infantino kurz vor der Fußball-WM. Wir ordnen ein und dann schauen wir uns den Petrodollar an. Der weltweite Ölhandel wird in Dollar abgewickelt. Das Ganze nennt sich Petrodollar-System. Profitieren davon tun die USA, aber jetzt kommt das System ins Wanken, sagt unsere Beobachterin. Das und mehr gibt's jetzt bei 4x4. Hier gibt's jeden Tag die spannendsten Hinhörer aus dem Programm von SRF 4 News, ihrem Nachrichtensender. Ich bin Rina Telli. Hallo. Er will nochmal. Gianni Infantino will ein weiteres Mal als Präsident des Weltfußballverbands FIFA kandidieren. Es ist schon seine 4. Kandidatur. Schon vor seiner Ankündigung am Freitag bekam Infantino die Unterstützung der südamerikanischen, der afrikanischen sowie der asiatischen Fußballkonföderation. Eigentlich hätte Infantino noch bis im November Zeit gehabt, seine Ambitionen anzumelden. Warum kommt seine Ankündigung ausgerechnet jetzt, so kurz vor der Fußball-WM? Das hat Dominik Rolli den freien Sportjournalisten Ronny Blaschke gefragt.
4: Ja, dieser FIFA-Kongress in Vancouver, ich glaube, der bietet für ihn eine sehr öffentlichkeitswirksame Bühne. Und ich glaube, dass sich da auch so ein Kreis schließt. Denn ohne Nordamerika, vor allem ohne die USA, wäre Infantino wahrscheinlich nie FIFA-Präsident geworden. Wir können uns ja noch mal erinnern, das waren die Ermittlungen von FBI und anderen US-Behörden, die ja 2015 zur Verhaftung von mehreren FIFA-Funktionären geführt haben. Und damals musste Sepp Blatter zurücktreten als Präsident. Der Favorit auf seine Nachfolge, Michel Platini, der stürzte ebenfalls. Und dann schlug die Stunde von Gianni Infantino, der damals ja noch weitgehend unbekannt war. Und seitdem hat Infantino seine Macht Schritt für Schritt ausgebaut, was er jetzt eben bei diesem Kongress auch nutzt für seine Zukunft.
5: 2019 und 2023 wurde Infantino als FIFA-Präsident zweimal ohne Gegenkandidaten bestätigt. Und auch dieses Mal scheint niemand in Sicht. Warum nicht?
4: Ja, ein Gegenkandidat, auch eine Kandidatin, die könnte vielleicht symbolisch Aufmerksamkeit erregen, aber eine realistische Chance auf einen Sieg besteht ja einfach nicht. Infantino, der verweist immer wieder auf das Geld, auch diesmal wieder. Und die erwarteten FIFA-Einnahmen für den Zeitraum 2023 bis jetzt zur WM 2026 belaufen sich auf 14 Milliarden US-Dollar. Das ist ein Rekord. Und wie immer, ein großer Teil dieser Einnahmen geht an die kleinen Nationalverbände, die damit ja wesentlich auch ihren Haushalt bestreiten. Das sind die Verbände, die Infantino letztendlich auch im Amt bestätigen werden. Denn jede Stimme ist unabhängig von der Verbandsgröße gleich viel wert. Ob Deutschland, ob England, also die großen Verbände, oder ob zum Beispiel Hongkong oder Curaçao. Ja? Also es ist wahrscheinlich, dass Infantino dann im kommenden Jahr bei der Wahl in Marokko wieder sogar per Akklamation gewählt wird, also mit einem langen und großen Applaus.
5: Und doch gibt es auch kritische Stimmen gegen Infantino, vor allem aus Europa. Die UEFA in Europa hat sich bisher aber noch nicht positioniert. Was ist da noch zu erwarten?
4: Also viel würde ich da nicht erwarten. Wir wissen, dass die FIFA und die Europäische Union, UEFA, die sind zerstritten. Das wird auch vorerst so bleiben. Gibt immer mal wieder auch vereinzelt die kritische Stimmen aus Norwegen, aus Schweden. Aber zum Beispiel auch die großen Verbände, Deutschland, England, Spanien, da gibt es keinerlei Kritik an Infantino. Und wenn es sie gäbe, dann müssten diese Verbände wahrscheinlich befürchten, bei der nächsten Vergabe vielleicht leer auszugehen, wenn es zum Beispiel um Jugendturniere geht oder um Frauenfußball. Und dann ebenfalls wichtig jetzt die WM in den USA, in Nordamerika. Da will der europäische Fußball ja auch gut mitverdienen. Die USA sind die einzige westliche Industrienation, wo der Fußball in der Vermarktung noch um einiges wachsen kann. Die Bundesliga zum Beispiel aus Deutschland, die setzt da zuletzt weniger als 30 Millionen Dollar im Jahr um. Das ist wenig und deswegen will der europäische Fußball diese Allianz aus FIFA und Trump einfach nicht kritisieren.
5: Sie haben es schon kurz angesprochen, Ronny Blaschke. Infantino hat seine Macht als Präsident des Weltfußballverbands ausgebaut und gefestigt. Wenn wir jetzt daran denken, dass da möglicherweise eine weitere Amtszeit hinzukommt, was kommt da noch? Was treibt ihn an?
4: Ja, wir haben ja schon vor 10, vor 15, vor 20 Jahren gemutmaßt, dass der Fußball nicht mehr weiter wachsen könne. Aber er ist dann doch gewachsen. Jetzt haben wir erstmals eine Weltmeisterschaft mit 48 Mannschaften. Vielleicht gibt es bald eine WM mit 64 Mannschaften. Das sind ja mehr Spiele, mehr Vermarktung, mehr Geld für alle. Was Infantino antreibt, das ist schwer zu sagen. Er gibt keine kritischen Interviews, er gibt keine Pressekonferenzen. Vielleicht ist es die Nähe zur politischen Macht, vielleicht ist es Geltungsdrang, vielleicht ist es einfach nur das Streben nach Geld. Was mir aber auffällt, und das ist vielleicht das Interessanteste, Infantino, der wirkt fast schon unantastbar. All die Kritik, all die Skandale, die seine Biografie auch begleiten, scheinen ihm einfach nichts mehr anzuhaben. Und dann fällt es mir zumindest schwer, ja, das mit rationalen Argumenten zu begründen.
5: Ich wollte gerade sagen, also er sorgt ja immer wieder mit bizarren Auftritten auch für Kopfschütteln, zum Beispiel als er da US-Präsident Trump den FIFA-Friedenspreis überreichte. Was ist der Zweck dieser Aktionen? Das kann ja seinem Image auch schaden.
4: Ja, wir können das Ganze ja mal wohlwollend auslegen. Ja, vielleicht ist es Diplomatie. Vielleicht will sich Infantino einfach nur die Gunst von Trump sichern, damit der ihm dann nicht die WM mit erratischen Aktionen kaputt macht. Mich erinnert das ein bisschen so an Mark Rutte, der NATO-Generalsekretär, der ja auch immer wieder Trump umgarnt, weil er politisch auf ihn angewiesen ist. Was auch auffällt, ja, also schauen wir auf die Amtseinführung von Trump, der Friedensgipfel von Gaza, das Board of Peace von Trump. Überall mischt Infantino mit obwohl er kein politisches Mandat hat, ist er in der Politik sehr aktiv. Und klar, das können wir moralisch kritisieren, darüber kann man sich auch lustig machen. Das passiert auch vor allem in Europa sehr intensiv. Aber aus seiner Logik heraus, alles zu tun, um den Fußball reicher, um den Fußball auch einflussreicher zu machen, da müssen wir konstatieren, Infantino ist sehr erfolgreich.
3: Sagt der freie Sportjournalist Ronny Blaschke. Jetzt geht's um den sogenannten Petrodollar. So sagt man dem Geld, das mit dem Handel von Öl verdient wird. Denn Länder, die mit Erdöl handeln, rechnen meist in US-Dollar ab. Jetzt aber, mit der Blockade der Straße von Hormuz und dem Iran-Krieg, kommt dieses Petrodollar-System ins Wanken. Das sagt Ölmarktexpertin Heike Buchter. Sandro Della Torre hat sie gefragt, woher dieses Petrodollar-System eigentlich kommt.
6: Ja, das geht zurück auf eine Vereinbarung 1974 zwischen dem damaligen Finanzminister Nixons, William Simon, und dem saudischen König Faisal. Und der Gegenstand war, die Saudis würden sich verpflichten, ihr Öl nur und ausschließlich gegen Dollar abzugeben, und zwar nicht nur an die USA, sondern generell. Und dafür würden die USA der Monarchie dort Schutz gewähren. Diesem Beispiel sind dann andere Ölproduzenten schnell gefolgt und schließlich eben auch so gut wie der Rest des gesamten Rohstoffhandels weltweit. Und das gilt bis heute.
5: Und eben, man spricht da vom sogenannten Petrodollar-System. Wie funktioniert das genau?
6: Ja, weil eben die wichtigsten Rohstoffe der Welt, eben auch Energie und Öl, in Dollar gehandelt werden, müssen sich die Länder, um eben diese Rohstoffe zu beschaffen, Dollar beschaffen, um damit zu bezahlen. Und das gilt auch eben für Transaktionen, die gar nichts mit den USA zu tun haben. Und dafür legen sich eben diese Länder Reserven an, um das eben tun zu können. Und das wiederum schafft Nachfrage nach dem Dollar. Und da eben zum Beispiel die anderen Zentralbanken ihre Reserven nicht in Dollarnoten irgendwie stapeln, sondern eben auch in Wertpapieren und vor allen Dingen in US-Staatspapieren anlegen, schafft das eben Nachfrage nach US-Wertpapieren, insbesondere US-Staatspapieren, also Schulden der USA. Und davon hat die USA sehr trefflich profitiert, denn es hat eben ihre Wertpapiere, ihre Schuldenpapiere sehr attraktiv gemacht für den Rest der Welt. Und dadurch konnten sich die Amerikaner mehr verschulden als jede andere Nation der Welt.
5: Aber, und das sagen Sie jetzt, die Blockade der Straße

0: Weisen, dass sie in chinesischen Yuan einen, wie man so will, einen meerengen Straßenzoll abführen konnten oder eben auch in Kryptowährungen. Also Schiffe, die in Dollar bezahlen wollten, kamen da eben nicht durch. Das ist jetzt nicht bahnbrechend für den Dollar, weil die Summen natürlich nicht so riesig sind. Aber was es eben zeigt, ist, dass eine Nation, die seit Jahrzehnten praktisch unter Sanktionen durch die USA leben muss, es auch schafft, auf offener Weltbühne die USA herauszufordern und eben auch zu zeigen, es gibt alternative Zahlungsmittel. Wenn du in Yuan zahlst, also in der chinesischen Währung, dann kannst du mit deinem ölbeladenen Frachter hier durch die Meerenge schippern.
1: Also da kommt etwas in Bewegung, aber die Frage ist, kann das nicht auch vorübergehend sein? Also wenn dann vielleicht die Straße von Hormuz wieder geöffnet wird, dass dann Öl wieder ganz normal in Dollar gehandelt wird, kann das dann nicht auch sein?
0: Ganz bestimmt. Es wird ja immer noch weiterhin mehrheitlich in Dollar gehandelt. Und der Dollar hat ja auch wieder Stärke gezeigt in dieser Krise, weil die Leute Dollar gekauft haben. Aber man muss das natürlich ein bisschen langfristiger sehen. Was eben der Irankrieg nochmal vorgeführt hat, ist, dass es schon einen Trend gibt, Alternativen zu suchen, zu finden und auch in Alternativen zu handeln. Nehmen wir die Saudis zum Beispiel. Die haben diese Vereinbarung still, klammheimlich 2024 auslaufen lassen, also nicht erneuert. Das heißt jetzt nicht, dass sie jetzt kein Öl mehr in Dollar kaufen, aber sie haben auch gleichzeitig eine Vereinbarung getroffen mit den Chinesen, in Yuan zu handeln, also in der chinesischen Währung. Das sind alles so kleinere Sachen, die sich aber über Zeit angehäuft haben. Und ich habe mit Währungsspezialisten auch gesprochen und die meinen halt, naja, es ist ein langsamer Abstieg, aber das kann dann halt irgendwann auch kippen und dann wäre das das Ende des Petrodollar.
1: Und dann eben, das würde heißen, dass vielleicht mit chinesischem Yuanöl gehandelt wird. Wäre denn China bereit, wirklich die ganze Sache zu übernehmen mit seiner Währung?
0: Also, wenn man die Chinesen fragt, auf jeden Fall. Also die haben schon sehr lange gesagt, wir wollen den Yuan internationalisieren. Was sie meinen, ist, dass er eben auch für Transaktionen eingesetzt wird. Das wird er auch. Da gibt es aber einige Hemmungen, das auch richtig zu tun. Und eines ist eigentlich die Verantwortung der chinesischen Regierung selbst, denn die kontrollieren eben die Kapitalmärkte sehr stark. Das heißt, anders als in den USA, wo man quasi sich tummeln kann und sein Geld dann auch wieder abziehen kann, ist das in China nicht so leicht möglich. Und diese Kapitalmarktbewirtschaftung und Kontrolle führt eben dazu, dass die weltweiten Anleger dieses zweite Bein, eben das Recycling, in Yuan eben scheuen und auch nicht machen wollen. Und das sehe ich nicht, dass sich das kurzfristig oder auch mittelfristig bei den chinesischen Regierungsverantwortlichen ändern wird.
1: Und eben die USA haben stark profitiert von diesem Petrodollar-System. Was würde, wenn dieses Petrodollar-System nicht mehr existieren würde, was würde dieser Wechsel für die Weltwirtschaft heißen?
0: Also für die USA ist es auf jeden Fall eine Gefahr, wenn der Dollar nicht mehr so attraktiv ist oder wenn es zunehmende Konkurrenz gibt, weil natürlich angesichts der enormen Verschuldung, wir haben jetzt eine Verschuldung, die höher ist als die jahresvolkswirtschaftliche Leistung der USA und das ist schon, das sind enorme Summen. Wir sind jetzt irgendwie über 39 Billionen Dollar an Verschuldung und damit eben auch an Schuldenpapieren, die irgendjemand kaufen muss. Das ist das eine. Das andere ist aber auch für den Rest der Welt ist Schadenfreude da nicht so richtig angebracht, weil wir dann in einer vornehm ausgedrückt multipolaren Welt leben. Das klingt ganz toll, bedeutet aber, der Dollar ist schon sehr etabliert, die Finanzmärkte und eben auch die Rohstoffmärkte, jeder kennt die Abläufe. Da ist ein großes Vertrauen eben auch in die Währung, einfach in die Mechanismen dieser Währung, wie das abgewickelt wird. Das ist natürlich, wenn wir das jetzt über Yuan machen oder über Kryptowährungen, überhaupt nicht der Fall. Und alles, was mit Risiko zusammenhängt, mit Unsicherheiten, mit Ausschlägen zusammenhängt, das kostet eben Geld, weil man sich dann absichern will. Und das bedeutet, dass Dinge eben für uns alle teurer werden, weil alles berührt natürlich der internationale Handel. Vom Kaffee bis zum Zink wird alles dann eben teurer, weil es eben ein höheres Risiko hat.
2: Sagt US-Börsenkorrespondentin und Ölmarktexpertin Heike Buchter. Corona erregt immer noch die Gemüter. Kürzlich hat das Bundesamt für Gesundheit die bislang geschwärzten Covid-Impfstoffverträge offengelegt, nach einem Urteil des Bundesverwaltungsgerichts. Dabei wurde klar, die Schweiz hat fast 1 Milliarde Franken für Impfstoffe ausgegeben.

0: Neben dem Aufreger über das Geld reißt diese Geschichte aber auch alte Wunden wieder auf. Etwa bei jenen Personen, die von der Covid-Impfung gesundheitliche Schäden davongetragen haben. Wissenschaftsredaktorin Irene Dietschi berichtet.
1: Nach der Veröffentlichung der Covid-Impfverträge durch das BAG stellt sich für Katja Brändle eine zentrale Frage.
2: Wer letztendlich entscheiden muss, ob Risiken, unbekannte Risiken, ob man die tragen will oder nicht.
1: Katja Brändle ist Vizepräsidentin von Postvakzinsyndrom Schweiz, eines Vereins, der sich für die Interessen von Impfgeschädigten der Covid-19-Impfung einsetzt, darunter Personen, die bis heute kein normales Leben mehr führen können. Brändle betont, ihr und dem Verein gehe es nicht darum, rückblickend die damalige Impfstrategie des Bundes komplett in Frage zu stellen. Doch die Veröffentlichung der Verträge, die der Bund mit Herstellern wie zum Beispiel Moderna abgeschlossen habe, diese Offenlegung habe sie fassungslos gemacht.
2: Die Verträge zeigen, dass der Bund wusste, dass die beschleunigte Impfstoffentwicklung mit Risiken sowohl bei der Sicherheit wie auch bei der Wirkung verbunden ist. Von diesen Risiken war in der Impfkampagne nie die Rede. Man hat sie immer als sicher und wirksam beworben, obwohl man ja wusste, dass nicht alle Risiken ausgeschlossen werden konnten.
1: Der Infektiologe Philipp Tarr von der Universität Basel kennt sich aus mit den Tücken der Impfkommunikation. Von 2017 bis 2022 hat er das nationale Forschungsprogramm 74 zu Impfskepsis geleitet. Tarr hält die Kritik des Vereins Postvakzinsyndrom teilweise für berechtigt.
3: Die Impfkampagne zu Covid-19-Impfungen des BAG zu Beginn des Jahres 2021 war einseitig positiv zugunsten der Impfung ausgelegt. Die Aussage war, das Problem ist das Virus und nicht die Impfung.
1: Die in der Schweiz zugelassenen Impfstoffe waren an jeweils 15.000 bis 20.000 Personen getestet worden. Dabei tauchten tatsächlich keine schweren Risiken auf. Um aber seltene Nebenwirkungen festzustellen, die vielleicht nur einmal in 100.000 Fällen vorkommen, brauche es viel größere Studien, sagt Philipp Tarr.
3: Das ist die Unsicherheit, die hätte kommuniziert werden können. Aber der Bund hat entschieden, wir wollen das nicht, weil wir sonst riskieren, dass die Leute skeptisch werden und sich nicht impfen lassen.
1: Das Bundesamt für Gesundheit, das die Impfkampagne verantwortete, sieht die Sachlage anders. In einer Krisensituation wie einer Pandemie sei es wichtig, dass von den Herstellern schnell wirksame und sichere Impfstoffe entwickelt würden. Es habe eine enorme Nachfrage gegeben.
4: Bei der Beschaffung der Impfstoffe hat der Bund eine auf Sicherheit ausgerichtete Strategie verfolgt und nur Impfstoffe beschafft, die über eine Zulassung für die Schweiz verfügten. Diese erfolgte nur, wenn der Impfstoff nachweislich sicher, wirksam und von hoher Qualität ist. Diese Vorgaben galten auch während der Corona-Pandemie.
1: Zum Thema Nebenwirkungen schreibt das BAG.
4: Das BAG hat während der Pandemie regelmäßig über allfällige Nebenwirkungen der Impfung informiert, etwa mit Faktenblättern für die Bevölkerung oder für Fachpersonen. Swissmedic hat ebenfalls gut informiert. Auch in den Impfzentren wurden die Impfwilligen über mögliche Nebenwirkungen aufgeklärt. Anpassungen von Empfehlungen erfolgten laufend und transparent im Einklang mit den neuesten wissenschaftlichen Erkenntnissen der jeweiligen epidemiologischen Situation und der jeweils dominanten Virusvarianten.
1: Auch die Anliegen von Personen, die von Impfschäden betroffen seien, würden ernst genommen.
4: Alle Gesuche bezüglich Entschädigungen oder Genugtuungen bei schweren Nebenwirkungen der Covid-Impfung werden sorgfältig geprüft.
1: Bisher hat das BAG zwei solche Gesuche bewilligt. Eine Person erhielt eine Genugtuung von 12.500 Franken und eine Entschädigung von 1.360 Franken. Einer zweiten Person wurden 6.000 Franken Genugtuung zugesprochen. Viel zu wenig, kritisiert Katja Brändle. Es brauche
2: eine faire und vor allem auch unbürokratische und angemessene Unterstützung für Menschen, die heute wirklich gesundheitliche und finanzielle Folgen aus dieser Impfkampagne tragen.
1: Außerdem erwartet Katja Brändle vom Bund rückwirkend ein Zugeständnis, dass es beim Start der Impfkampagne unbekannte Risiken gegeben habe. Der Infektiologe Philipp Tarr sagt, transparent und differenziert zu kommunizieren sei für eine Impfkampagne kein Nachteil. Studien aus Skandinavien hätten gezeigt,
3: dass man nuanciert kommunizieren darf und soll, weil so mit einer nuancierten, differenzierten Kommunikation das Vertrauen in die Behörden gestärkt wird.
1: Diesen Aspekt, findet Tarr, müsse man in einer nächsten Pandemie stärker gewichten.
0: Das war Wissenschaftsredaktorin Irene Dietschi. St. Moritz, ein weltbekannter Skiort, wo die Reichen und Schönen Urlaub machen. So zumindest das Klischee. Im Juni wählt St. Moritz einen neuen Gemeindepräsidenten oder eine neue Gemeindepräsidentin. Und auch da zeigt sich der weltoffene Flair der Gemeinde. Es kandidieren eine Frau aus Bern, ein Mann aus einer anderen Bündner Region und ein Mann aus Berlin. Warum tritt bei den Wahlen am 14. Juli eigentlich keine Ur-St. Moritzerin oder ein Ur-St. Moritzer an? Das wollte Peter Hanselmann von Fadrina Hoffmann von der Engadiner Post wissen.
5: Ja, das Oberengadin ist eine Tourismusregion und St. Moritz ist sehr international ausgerichtet. Also den klassischen Einheimischen, den gibt's quasi nicht mehr. Es leben im Ort sicher weitaus mehr Zugezogene als Einheimische mit ganz tiefen Engadiner Wurzeln.
6: Und jetzt kandidieren eben eine Frau aus Bern, ein Mann aus Berlin und ein Sportler. Was sind das für drei Personen?
5: Isabel Wenger wuchs als Tochter von Berner Eltern in Lateinamerika auf. Sie ist 59, sie ist Ökonomin und Unternehmensberaterin. Sie ist schon Gemeinderätin seit 2022, war 2025 sogar Präsidentin des Gemeinderats. Und seit März ist sie Präsidentin des Sanadura Gesundheitsrats. Das Sanadura ist die regionale Gesundheitsorganisation. Dann haben wir den einzigen Bündner in dieser Dreiergruppe, das ist Adriano Iseppi. Er hat seine Kandidatur auch zuerst bekannt gegeben. Und zwar auf eine originelle Art und Weise. Er ist mit Langlaufskiern zum Gemeindehaus gegangen und hat dahin dann die Kandidatur gebracht. Er stammt aus Savonin, ist 52 Jahre alt und er ist Sportkoordinator und Fachlehrer an der Talentschule Chamfer. Vor allem bekannt ist er, weil er Dario Cologna auf dem Weg in die Weltspitze begleitet hat. Iseppi ist für Swiss-Ski und den Engadin-Skimarathon tätig. Und schließlich haben wir die Person, die eigentlich den meisten am wenigsten bekannt ist im Tal, das ist Sebastian Bahner. Er ist 46, er ist in Berlin geboren und hat im Laufe seiner Karriere Führungspositionen in den Bereichen Strategie, Organisation und Finanzen inne. Er ist Organisationsentwickler, Coach und Berater und lebt seit 3,5 Jahren mit seiner Familie in St. Moritz. Er ist einer, der sagt, er ist St. Moritzer, weil er mit seiner Familie seit Kindesbeinen eigentlich in jeder freien Minute nach St. Moritz gereist ist. Er ist schweizerisch-deutscher Doppelbürger. Er ist auch Präsident und Turnenleiter der SAC-Sektion Bernina.
6: Ja, und jetzt haben sich diese drei eben zu einer Podiumsdiskussion getroffen am Mittwoch. Wer hat die beste Figur gemacht?
5: Das ist schwer zu sagen. Sie haben nämlich alle etwa gleiche Ideen, wie es weitergehen soll mit St. Moritz. Sie sind einfach unterschiedliche Persönlichkeiten. Ich glaube, da geht es wirklich jetzt darum, was man für Vorlieben hat oder für Sympathien. Es ist schwierig jetzt zu sagen, wer da überzeugt hat.
6: St. Moritz ist ja eine deutschsprachige Gemeinde im Engadin. Wie verfolgt man eigentlich im Rest des Engadins diese Wahlen in St. Moritz?
5: Ja, St. Moritz ist halt die größte und auch wahrscheinlich eine der reichsten Gemeinden im Engadin, wenn nicht in Graubünden. Und da ist es natürlich schon interessant zu sehen, was passiert, weil sie natürlich auch eine Führungsposition einnimmt. Man hat ja auch regionale Projekte und ich glaube, da blicken die Leute schon nach St. Moritz am 14. Juni, wenn die Wahl ist.
6: Und wer hat am 14. Juni die besten Chancen?
5: Auch das ist schwer zu sagen, weil alle drei Qualitäten mitbringen und alle eigentlich ähnlich sich positionieren, obwohl Isabel Wenger ist die einzige mit politischer Erfahrung und Dossierkenntnissen. Und vielleicht gibt es ja dann die erste Frau im Gemeindepräsidium von St. Moritz.
0: Das war Fadrina Hoffmann, Redakteurin bei der Engadiner Post und zu Gast in der aktuellen Sendung «Die Woche in den Schweizer Sprachregionen». Neben Politik geht's da auch sportlich zu und her. 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Und das war's mit 4x4. Am Mikrofon war Rina Telli. Hier auf Ihrem Infosender geht's nun weiter mit dem Update aus der SRF-Nachrichtenredaktion.

0: Die Nachrichten von SRF um 20.30 Uhr mit Juliette Schild. Zuerst nach Deutschland. In der Innenstadt von Leipzig ist ein Auto in eine Menschenmenge gefahren. Mindestens 2 Menschen wurden getötet, mehrere sind verletzt worden. Das berichtet die Polizei. An einer Pressekonferenz am Abend sagte der sächsische Innenminister Armin Schuster:
1: Wir haben es mit hoher Wahrscheinlichkeit zum Stand jetzt mit einem Einzeltäter zu tun. Und es ist ein Amoktäter. Wir gehen also davon aus, dass Leipzig absolut sicher ist, man sich auch sicher in der Fußgängerzone wieder bewegen kann. Der Täter ist 33-jähriger deutscher Staatsangehöriger.
0: Die Polizei hat den Fahrer festgenommen. Über dessen Motiv ist noch nichts bekannt. Die Vereinigten Arabischen Emirate melden einen Angriff durch iranische Drohnen auf eine Ölanlage. Die Ölanlage im Osten des Landes sei in Brand geraten. Zudem seien 3 Raketen aus dem Iran abgefangen worden. Auch der benachbarte Oman meldet einen Drohnenangriff. Es sind die ersten solchen Angriffe, seit zwischen den USA und dem Iran eine Waffenruhe gilt, also seit fast einem Monat. Die US-Marine hat heute nach eigenen Angaben 2 US-Handelsschiffe durch die Straße von Hormus begleitet. Die Schiffe seien vom Iran angegriffen worden mit Raketen, Drohnen und Schnellbooten. 6 iranische Schnellboote seien versenkt worden, schreibt das US-Militär. Russland will im Krieg gegen die Ukraine die Waffen für 2 Tage ruhen lassen. Staatschef Wladimir Putin habe für den 8. und für den 9. Mai eine einseitige Waffenruhe verhängt, teilt das russische Verteidigungsministerium mit. An diesen Tagen feiert Russland den Sieg der Sowjetunion über Nazi-Deutschland und das Ende des Zweiten Weltkriegs. Die Ukraine hat sich bereits zuvor skeptisch geäußert zur kurzen Waffenruhe. Die Ukraine wolle zuerst die Details kennen. Die Ukraine fordert eine langfristige Waffenruhe und einen anhaltenden Frieden. Im Krieg zwischen Russland und der Ukraine wurden bereits mehrere solcher Waffenruhen verkündet. Eingehalten wurden sie aber nur teilweise. Noch zum Sport und zum Fußball. In der Super League der Frauen steht doch nicht der FC Basel in den Playoff-Halbfinals gegen IBE, sondern der FC St. Gallen. Die Baslerinnen verlieren das Viertelfinal-Rückspiel vom letzten Wochenende gegen St. Gallen. Im Nachhinein 0:3 Forfe. Das teilt die Liga mit. Basel hatte zu viele Auswechslungen vorgenommen und auch eine Spielerin eingesetzt, die nicht auf dem Matchblatt stand und darum nicht spielberechtigt war. Der FC Basel kann gegen den Forfe-Entscheid Rekurs einlegen. Das Wetter, es gibt einen Wechsel aus Sonne, Wolken und teils Schauern und Gewittern bei rund 20 Grad. Im Süden ist es bewölkt und häufig nass bei 15 Grad. Das waren Nachrichten von Radio SRF, verantwortlich Jan Grüble.
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4: Das Tagesgespräch kommt heute aus Thun, aus der Stockhorn Arena. Der FC Thun ist Fußball-Schweizermeister und mein Gast ist der Präsident und das Gesicht vom FC Thun, der Andres Gerber. Herzlich willkommen im Tagesgespräch und herzliche Gratulation zu diesem Titel.
5: Ja, merci vielmals. Ja, auch willkommen in unserer Arena.
4: Zum ersten Mal ist der FC Thun Schweizermeister geworden, ein Aufsteiger, der direkt Meister wird. Das ist ein Fußballmärchen und die ausländische Presse redet von einer Sensation. Gestern hat er in einem Interview gesagt, euch fehlen noch ein bisschen die Worte. Heute hat er sie gefunden.
5: Ja, das wird wahrscheinlich jetzt so ein bisschen ein Prozess sein. Irgendwie habe ich immer noch das Gefühl, das realisieren, das wird auch schwierig. Vielleicht checken wir das gar nie. Andererseits, ja, sind wir uns ja auch gewöhnt, irgendwie auszurücken, Begriffe zu brauchen. Aber ich verstehe schon je länger, je mehr. So, sprachlos zum Beispiel, oder einfach, ja, ich finde keine Worte, braucht man ja ab und zu. Und in so Momenten trifft es irgendwie zu. Und gleich will man es ja dann erklären, was man fühlt. Aber eigentlich muss man sagen, komm, es gibt eigentlich gar keine Begriffe für das.
4: Ihr seid, man sagt, Sofa-Meister geworden, also wo St. Gallen nicht hat gewinnen konnte. Habt ihr den Titel nachher können feiern, den man jetzt nicht mehr einholen kann in dieser Meisterschaft? Wie war das für euch gewesen? Man hat gesehen oder man konnte lesen heute, dass ihr euch in dem Moment, wo es klar war, nachher ein bisschen zurückgezogen habt. Warum?
5: Ja, das geht tief. Das geht tief. Merke es jetzt gerade, wenn ich rede. Wenn man ein bisschen zurückgeht, was vor 6 Jahren war, wo wir abgestiegen sind, wo wir wirklich ganz am Boden waren, wo viele Leute gerannt haben und man hat das Gefühl gehabt, der FC Thun ist jetzt wirklich auch ein Konkurs. Wenn man das näher sieht, dann geht es wirklich sehr, sehr tief. Um mir, was ich alles erlebt habe, auch privat, in dieser Zeit. Darum hat es so eine Bedeutung, wo man in Stille, glaube ich, nur kann realisieren. Wenn ringsherum alle rumbacken und schreien und Champagner rumspritzen, bist du abgelenkt, dann kannst du das gar nicht. Und darum genieße ich das enorm, ab und zu mal Ruhe haben und können bewusst werden, was da passiert ist.
4: Aber ihr habt die Zeit angesprochen, die schwierig war, wo ihr aber das Präsidium näher übernommen habt vom FC Thun. Und ihr habt gesagt, in dieser Zeit, das war so anstrengend gewesen, da ist so viel auf mich zugekommen, dass ihr manchmal auch nahe an einem Burnout war, habt ihr mal beschrieben. Also das ist schon etwas, was näher wahrscheinlich in so einem Moment wie gestern alles wieder ein bisschen aufkommt.
5: Ja, es ist so. Das können sich viele Leute auch nicht vorstellen und mich auch nicht dramatisieren. Ganz vielen Menschen auf dieser Welt geht es viel schlimmer. Aber wir haben nicht nur auf dem Platz emotional, dann der Abstieg vor 6 Jahren nach Corona, wo wir eh alle traumatisiert waren. Es war auch finanziell unglaublich schwierig. Wir haben von einem Tag auf den anderen quasi nach Abstieg. Ja, und wenn du Parage gewinnst, dann geht es einfach normal weiter gefühlt. Und wenn du verlierst, musst du das Budget wir haben dann irgendwie 16, 17 Millionen, ich weiß nicht genau, gehabt. Und dann am nächsten Tag mehr oder weniger noch die Hälfte. Mit laufenden Verträgen und Leuten, die musst du bei der Stange behalten, irgendwie. Darum, wir haben ganz, ganz schwierige Jahre gehabt und müssen wirklich auf jedes Fifi müssen schauen. Und darum ist jetzt schon, es ist das krasse Gegenteil. Es ist eine Kompensation, fast eine Überkompensation, oder nicht nur fast, es ist eine Überkompensation, weil Schweizer Meister, ich meine, wenn wir jetzt zweit oder dritt wären worden, würde ich auch alle sagen, das ist ja krass. Wahnsinn, was ihr da geleistet habt. Ich glaube, sogar wenn man 7. wäre worden, hat man gesagt, super, hey, Liga erhalt geschafft, souverän und so. Aber nein, wir sind Schweizer Meister. Und darum, es ist schon eine Überkompensation, und ich bin mir auch bewusst, das ist jetzt so, das ist ja schon fast zu viel des Guten eigentlich. Aber
4: wir nehmen zu viel?
5: Ja, weil es ist surreal. Dritt werden wäre auch eine riesige Sensation, oder? Aber erst ist es so wie, kannst du ja nicht toppen.
4: Und viele fragen sich ja auch ein bisschen, wie ist das möglich, oder? Also, wenn wir zurückgehen zum Saisonstart, der Marktwert von eurem Team ist, glaube ich, 10-mal tiefer gewesen als der von IB. Und wie kann das nachher sein, dass ihr trotz einem kleineren Budget Meister werdet? Wenn ihr müsstet das Erfolgsgeheimnis zusammenfassen, wie würdet ihr das machen?
5: Es hängt natürlich sehr, sehr, sehr stark mit uns ab, das ist klar, aber es hängt auch mit den Gegnern ab. Wenn IB oder Basel ihre Sache sehr gut machen und auch dem Budget entsprechend, wenn man so will, obwohl das schwierig ist, das bin ich mir völlig bewusst, dann haben wir als FC Thun keine Chance. Also wenn sie es gleich gut machen wie wir, aber mit mehr Budget, dann sind sie vor uns. Das ist ja logisch. Du musst dann parat sein, wenn die anderen schwächeln, wenn die anderen Fehler machen und mit Problemen beschäftigt sind. Und ich glaube, wir haben von Anfang an nach dem Aufstieg, ist ein Prozess gewesen, wo irgendwie mit den ersten Siegen, gewissen Druck weg. Bei den Gegnern ist das Gegenteil passiert. Die sind auch, weil wir vorher waren, sind die auch quasi auch ein bisschen schlecht angestanden. Das heisst automatisch ein Druck auf den Trainer, auf die Spieler, auf den Club. Und dann ist es so eine Spirale. Bei uns ist sie gegen aufgegangen und bei den meisten anderen ist sie gegen abgegangen. Wir haben immer mehr Selbstvertrauen getankt. Und dann ist es immer so weitergegangen. Echt die ganze Saison. Und gleichzeitig muss man schon sagen, und das ist ja das Schöne, wir haben schon vor 3-4 Jahren, wo wir den Lucinelli geholt haben, gesagt, so und so und so wollen wir als FC Thun wirken, auf dem Platz und neben dem Platz. Und das haben wir je länger, je mehr so umgesetzt. Auch mit den Transfers, aber einfach auch mit der Spielphilosophie und so weiter. Und dann die riesige Kontinuität, die wir haben, die, glaube ich, aussergewöhnlich ist im Schweizer Fußball oder auch international, mit so vielen Jahren FC Thun, bei mir, beim Domi Albrecht, bei vielen im Staff.
4: Und der Sportchef, der Domi Albrecht.
5: Genau, der Sportchef, der schon seit 15 Jahren da ist. Also, das Know-how erstens, aber zweitens so das Vertrauen untereinander. Das ist matchentscheidend, kann man jetzt wirklich sagen. Weil es ist so, ich nehme immer das Beispiel vom Nährboden, von Natur, von einem Baum, von einer Pflanze. Wenn du dich so wohlfühlst, dann kannst du auch, dann entwickelst du dich gut. Und das merken wir bei unseren Spielern. Wir haben viele No-Names gehabt Anfang der Saison. Und einfach, weil du dich wohlfühlst, weil es menschlich ist, weil du respektvoll behandelt wirst. Kannst du Leistung abliefern. Ich glaube, es ist so ein Mix aus all den Sachen, die ich jetzt gesagt habe, die am Schluss dazu geführt haben.
4: Und eben auch das Schwächeln von den Gegnern, würde gerne auf das Wohlfühlen nochmal eingehen. Wie macht man denn das? Das wollen ja wahrscheinlich alle Clubs. Aber da würde ich schon sagen, ob der Blick hat das heute geschrieben, euer Erfolg ist auch ein bisschen ein Klapp für die Liga. Also da sieht man schon, dass einiges nicht gut läuft. Das würdet ihr unterschreiben.
5: Ja, und das spürt man ja auch ein bisschen. Zwischen den Zielen sagt ja niemand. Auch gegen FC Thun kannst du im Moment gar nichts sagen. Das ist ja klar, das ist eine Herzensangelegenheit. Das ist einfach mega schön, das ist wie ein Märchen. Und andererseits ist ja die Fußballwelt natürlich schon ein bisschen hinterfragt, zumindest mit dem, dass so ein kleiner Club mit viel weniger Geld so souverän auch noch Schweizer Meister wird, ist klar, dass die anderen da ein bisschen angezeigt werden, quasi, und müssen rechtfertigen. Und das ist unangenehm und das man ja niemandem gönnen, aber am Schluss funktioniert halt diese Welt so. Aber ich glaube schon, dass sich viele von den Angesprochenen sich sehr wohl bewusst sind, ja, dass man viele Sachen darf auch hinterfragen oder muss und auch will. Aber es ist eben nicht so einfach. Wir sind alles Menschen mit allem, was dahinter steckt. Und darum, das hätte jetzt einfach so sollen sein.
4: Aber ein klein freut es noch, oder? Dass man es den Grossen zeigt.
5: Ja, aber ich habe null Schadenfreude, wirklich null. Weil ich weiss, wie es sich anfühlt für IB, für Basel, für alle anderen grossen Clubs. Das ist unangenehm. Jetzt sagen alle, ja, schaut doch auf Thun, wir müssen viel mehr mit Herz und Leidenschaft und Identifikation und so. Und irgendwo, klar, freut es mich. Aber einfach mehr, weil es ein schönes Beispiel ist, nicht nur für den Fußball, auch einfach für unsere Welt. Dass man sieht, was man mit Leidenschaft, mit Zusammenhalt, mit Vertrauen, mit Freude. Das klingt so romantisch man hat ja manchmal das Gefühl, heutzutage, ja, komm, nur das Geld entscheidet und so. Und das ist jetzt wie ein Beweis, nein, es geht eben anders. Und darum ist es einfach nur schön. Und ein wunderbares Beispiel eben nicht nur für Fußball.
4: Aber eben, ihr habt lange am Trainer festgehalten, eben Mario Lucianelli, der hat ihn schon erwähnt. Am Anfang war er ja auch nicht gerade sofort sehr erfolgreich gewesen. Der hat an ihm festgehalten, der hat Spieler zu euch geholt, die sie anderen Clubs nicht geschafft haben und nachher bei euch aufgeblüht sind. Was ist es denn? Also könnt ihr uns konkret sagen, was macht ihr denn anders mit den Spielern zum Beispiel?
5: Ja, ich glaube, viele Sachen kann man auch nicht so erklären. Entweder hat man das, ist es einmal wichtig. Es ist ja nicht allen gleich wichtig, zu wohlfühlen. Ich hatte schon Spieler gehabt, Mitspieler, die gesagt haben, mir ist egal, ob ich spiele oder nicht, Hauptsache ich habe viel Geld verdient. Das gibt's auch. Das ist auch legitim. Zum Glück, eben, sieht es nicht jeder gleich. Ich bin immer Spieler gsi oder auch Sportchef. Für mich ist das Schönste immer der Zusammenhalt gsi, zusammen gewinnen, zusammen verlieren, zusammen Freude haben und so weiter. Und entsprechend haben wir auch immer die Spieler, so wie der Nelson Ferreira zum Beispiel oder Mauro Lustrinelli und viele andere, ja, haben mich immer fasziniert. Das hat immer gefackt. Einfach irgendwo das Bewusstsein, das Leben soll Freude machen. Also wenn der Fußballspieler nicht mehr Freude macht, dann musst du irgendwie schon hinterfragen, warum mache ich es überhaupt?
4: Also das heisst, bei Auswahl der Spieler schaut ihr sehr fest auf Persönlichkeit?
5: Ja, wir schauen sicher sehr fest drauf, aber es ist auch nicht so nur wild romantisch, wie man sich jetzt das vielleicht könnte vorstellen. Und wir haben ja Spieler geholt, wo man auf den ersten Blick vielleicht etwas anderes würde attestieren. Vielleicht irgendwelche Diva oder auch ein bisschen Geld, Karriere, Ego, extravagant und so weiter, wo nicht so typisch FC Thun ist. Aber, das Schöne ist ja, dass man eigentlich bei jedem Menschen schlussendlich könnte sagen, schau, du musst manchmal schon wieder zeigen, was wirklich das Leben, was wirklich Freude macht. Es ist ja, jeder hat das Kind im Mann, quasi. Wenn wir jetzt im Fußball, im Herrenfußball, da beim FC Thun, davor reden, du merkst dann auch, dass auch Spieler, wo das vielleicht nicht so im Vordergrund ist, so der Zusammenhalt, Freude, füreinander, miteinander und so weiter, dass sie dann auf das Mal merken, hey, ist echt so schön. Wenn ich jeden Tag daher komme und einfach Freude habe, ja, und auch spüren, da sind Menschen rum, was nicht nur um Erfolg geht, nicht nur um Sieg, um Prämien und weiss nicht was. Also, einfach zusammen ein Ziel anvisieren und zusammen Gas geben und Respekt haben füreinander. Und das würde jetzt für mich rausnehmen, dass mir das wirklich wichtig ist. Aber unser Sportchef zum Beispiel, der lebt das zu 100% und unsere Trainer auch. Und darum fühlt sich dann jeder Spieler auch wohl in der Kabine drin, weil er merkt, ja, wir gehen auch respektieren, wenn die Leistung nicht super ist.
4: Das klingt aber eben schon alles sehr romantisch. Und man weiss ja, das ist so ein knallhartes Business. Also ist das jetzt... Man kann das jetzt einfach so sagen, weil es ist aufgegangen, aber es hätte ja auch ganz anders rauskommen können. Also nur nett sein, nur zusammen gehen jassen nach dem Training, das reicht ja dann schon noch nicht gerade.
5: Nein, klar nicht. Nein, also ich habe jetzt auch nicht alles gesagt.
4: Wer sagt uns noch alles?
5: Natürlich wird sehr professionell geschafft. Aber eben professionell ist auch so ein Ausdruck, da kann man alles drin tun. Aber unser Trainerstab ist ewig schon da. Die haben zusammen über 100 Jahre FC Thun-Erfahrung und Profifußball-Erfahrung sowieso. Und dort ist einerseits wirklich Professionalität. Also, wir haben ja die modernsten Mittel, GPS und weiss nicht was alles. Aber ich glaube schon, dass einfach so die Menschlichkeit schon sehr überwiegt. Ist irgendwie wichtiger als GPS bei uns. Und an anderen Orten ist es vielleicht umgekehrt.
4: Also das Datentriebene, dass die Spieler vermessen werden, analysiert werden, eine ganze Statistik haben, das kümmert euch nicht wahnsinnig.
5: Ja, mir selber nicht so, aber im Staff natürlich schon. Und wir sind dort auch, wir sind up to date. Also es ist nicht, dass wir da Neandertaler sind beim FC Thun und nur eben Herz und Leidenschaft und so. Aber das ist Basis. Und irgendwie merkt man auch bei den Spielern, die fühlen sich hier wohl. Und das hat mit dem zu tun. Wenn du nur Statistiken herhast, den Spielern, und aufzeigst, ja, was sie alles schlecht haben gemacht oder eben immer mit dem Druck konfrontieren gegen aussen, die müssen, die sind Profi und so weiter, dann bist du blockiert, dann bist du gehemmt, dann hast du nicht Freude und dann spielst du unter deinem Wert. Und bei uns ist es tendenziell eher so, dass sie gefühlt über ihrem Wert spielen oder einfach nach dem Optimum sind.
4: Da hat ja auch mehr Goal gemacht, als man eigentlich erwartet hat, laut dieser Statistik, was das untermauert, was ihr jetzt sagt. Warum machen es denn nicht alle so eigentlich, Andres Gerber?
5: Ja, zum Glück haben ja nicht alle die gleichen Werte. Wo das wichtig ist, der weiß das nicht. Aber es gibt solche, die Hauptsache viel verdienen, Hauptsache Titel, Hauptsache grosse Kerne, weiss doch auch nicht, Status. Das ist auch legitim. Aber ich bin natürlich froh, dass nicht alle so machen wie wir. Das ist für uns so ein bisschen eine Nische quasi. Ich sage ein bisschen Gallier, nehmen wir manchmal als so ein bisschen die Wilden, Beherzten, ist nicht alles super cool vielleicht, auch nicht Schein allzu viel, aber ja, aber ich will auch nicht übertreiben, es ist nicht nur wild romantisch hier, es wird wirklich auch sehr gut geschafft, aber irgendwie habe ich das Gefühl, es ist so Menschlichkeit kommt zuerst und dann kommt alles andere.
4: Aber eben Geld hat er auch in die Hand genommen. Für Transfers hat er ja zum Beispiel mehr ausgegeben als in anderen Jahren oder auch mehr zum Beispiel als der FC St. Gallen hat er mit der NZZ heute ausgerechnet. Der schmunzelt, aber stimmt, oder?
5: Weiss ich nicht. Das würde ich nicht völlig ausschliessen. Es wäre spannend, wenn man mal die Wahrheit würde sehen. Jetzt nicht in Bezug auf St. Gallen, einfach generell, weil es wird natürlich mit Transfers, da wird sehr viel geschrieben und die wenigsten wissen ja, was wahr ist. Vor allem gibt es sehr viel Gerüchte. Manchmal fragen wir uns auch, was kommen jetzt da für Zahlen in den Zeitungen? Und wenn es einem nur kommt, dann schreiben es die anderen 10 oder 20 Online-Portale, schreiben es einfach nachher. Und da sind zum Teil ja auch Zahlen rumgegeistert, auch bei uns, wo man muss sagen, ja, schön wär's. Quasi, wenn man so viel Geld würde ausgeben.
4: Aber wie viel hat er denn ausgegeben? Könnt ihr das sagen, für Transfer?
5: Nein, kann ich nicht, aber nicht, weil will das Geheimnis daraus machen, weil ich es jetzt einfach nicht gerade weiss. Ich will nicht irgendwelche Zahlen. Aber es ist auf jeden Fall immer noch viel, viel unter dem, was die grösseren Clubs ausgeben. Logisch. Und es ist ja auch nicht so, dass man jedes Jahr gleich viel budgetiert. Es kommt ja sehr darauf an, wie viel das man einnimmt. Was man je nachdem nachher auch kann ausgeben. Aber ich sage immer, logisch brauchen wir auch Geld. Es ist nicht so, dass wir da alles nur mit Herz und Leidenschaft machen. Wir brauchen auch Geld, der Laden kostet. Und wo wir in der Winterpause haben gemerkt, wo wir sind erst, wir könnten theoretisch Schweizer Meister werden. Erstens müssen wir daran glauben, aber jetzt nicht einfach Spieler gehen, nur weil es immer so ist, sondern tendenziell eher schauen, ja, wenn wir versuchen, die Chancen zu packen. Und da haben wir schon auch ein bisschen Geld ausgegeben, aber ich würde sagen, es ist sehr im überschaubaren Mass.
4: Das ist das Gespräch mit dem Präsident und dem Gesicht vom FC Thun, Andres Gerber. Über 20 Jahre seid ihr beim FC Thun, zuerst als Spieler, dann kurz als Trainer, Sportchef und eben jetzt Präsident. Ihr habt viel erlebt. Der Club ist schon sehr nah am Abgrund gestanden. Zum Beispiel 2005, dann hat sich Thun für die Champions League qualifiziert, ihr seid dann noch Spieler gewesen. Ein Wahnsinnserfolg und ein halbes Jahr später der Absturz, Geld weg, Mannschaft am Boden. Jetzt hat er jetzt mal im Interview gesagt, habt ihr wieder Fallhöhe produziert? Also, ihr seid jetzt sehr hoch oben. Und wie gross ist die Angst jetzt, dass es wieder zu einem Absturz kommt?
5: Die Angst ist, glaube ich, der falsche Ausdruck. Oder vielleicht rede ich mir so ein. Aber das ist so psychologisch, das ist schon einen negativen Touch, logischerweise. Wir versuchen wirklich, das einfach als Herausforderung anzuschauen. Kann ein Trickli sein. Aber grossen Respekt habe ich. Aber ich glaube, das ist schon angebracht. Wenn man nicht Bayern München ist, und das muss man sich ja auch erarbeiten, ist es gerechtfertigt, dass man grossen Respekt hat vor der nächsten Saison. Weil Gegner werden so wieder besser machen. Die haben eben aus ihren Fehlern je nachdem gelernt oder wollen zumindest lernen. Alle sind unter Druck. Und bei uns sind die Erwartungen logischerweise jetzt schon gestiegen oder werden steigen. Ist ja logisch, wenn du erst bist, ja, höher rauf geht es in der Schweiz nicht, dann ist die Gefahr da, dass wir nächstes Jahr in dem Sinn fallen. Hoffentlich nicht allzu fest. Und wir werden natürlich sehr bemüht sein, die Leute zu sensibilisieren, jetzt schon. Das könnte sein, dass es dann nicht mehr genau gleich weitergeht. Und andererseits muss man sich auch nichts vormachen. Der Mensch funktioniert einfach so. Der will gewinnen, der will Freude haben, der will die Glückshormone ausschütten und verlieren schießt immer an. Es gibt nicht, dass einem schön anschießt. Es schießt immer anschießen. Und darum. Aber da muss man durch. Und das ist ja, wegen dem geht man auch schauen, weil es spannend ist. Weil sonst wäre es ja nicht spannend, wenn man wüsste, man gewinnt immer. Und darum, die Leute werden sich schon arrangieren mit dem, dass wir nächstes Jahr miteinander auch ab und zu müssen leiden.
4: Aber es geht ja eben, der Sekt hat die Erwartungen wachsen, die Begehrlichkeiten wachsen auch. Also habt ihr jetzt euch das schon überlegt, wie ihr mit dem weit umgehen? Habt ihr wie eine Strategie, eine Nicht-Fallen-Strategie?
5: Nein, eine Strategie nicht, aber viel Erfahrung, die wir wissen. Und eben die Kontinuität, die ich vorher gesagt habe, das Know-how, das Vertrauen untereinander, die Leute wissen, wie wir sind, ich, der Sportchef, Trainer und so weiter, die wissen das. Und die werden auch nicht überrascht sein, wenn wir ab und zu vielleicht den Mannfinger aufheben oder einfach auch mal müssen sagen, so jetzt längt es mit Begehrlichkeit und so weiter. Aber es ist klar, das ist eine grosse Gefahr, das sind alles Menschen. Alle wollen gerne ein bisschen von diesem Kuchen haben, sei es Geld, sei es Anerkennung oder irgendwelche Gutelis. Und je nachdem, was reinkommt, ist klar, dass da alle gerne den Finger aufheben und sagen, ja, ich werde im Fall auch noch da. Das haben wir erlebt, habe ich schon mehrfach erlebt, auch mir selber. Ich weiss auch, muss auch immer in den Spiegel schauen und mich einordnen. Und darum, da mache ich mir überhaupt keine Sorgen. Das finde ich jetzt wirklich eine coole Herausforderung.
4: Wie steht ihr denn finanziell da? Man hätte können lesen, ihr hättet einen Übergangskredit müssen beantragen, 4 Millionen von der Genossenschaft Arena Thun. Wie steht der FC Thun jetzt da?
5: Ja, ich verstehe. Und es ist für mich manchmal schon noch schwierig, das so darzustellen, dass man gegensätzliche Sachen liest oder irgendwo interpretiert. Das ist ja in den letzten Monaten, hat es so das eine oder andere gegeben, wo die Leute haben gesagt, aber was ist jetzt los? Es läuft doch alles und ihr werdet auch ein Schweizer Meister und gleich nicht ganz klar wegen der Lizenz oder eben Kredite und so weiter. Es ist zum Teil auch ein bisschen widersprüchlich, weil einerseits machen wir wirklich Minus, ist einfach so, weil der Laden eben kostet immer mehr. Und andererseits sind die Aussichten hervorragend, weil es jetzt nicht nur psychologisch, also einfach, die Leute haben einfach Freude am FC Thun. Man tut sich jetzt sehr gerne mit dem identifizieren. Und es ist natürlich viel einfacher, auch Sponsoren zu finden. Und Saisonkartenverkauf wird ganz anders laufen. Und die Aussichten auf europäische Matches, Transfererlöse, lassen mich sehr ruhig schlafen. Darum mache ich mir nicht Sorgen. Aber wir sind uns völlig bewusst, das kann schnell kehren. Darum müssen wir sehr sorgfältig umgehen mit dem Geld, das jetzt hoffentlich der auch reinkommt. Und nicht einfach mal verteilen, was wir haben. Also, ich glaube, wir sind uns sehr wohl bewusst. Und ich kann weder sagen, ja, wir müssen uns überhaupt keine Sorgen machen die nächsten 10 Jahre. Es ist dann ganz bitter. Ich glaube, wir sind jetzt schon recht gut aufgestellt, aber vor allem einfach auch, weil jetzt einfach alle so Freude haben am FC Thun. Das macht natürlich sehr viel aus.
4: Ihr habt den Spielererlös, also Erlös vom Verkauf von Spielern angesprochen. Das ist aber auch noch eine schwierige Gratwanderung, oder? Also, wie viel verkauft man? Es haben ja ein paar Spiele der Marktwert deutlich können steigern. Und wie viel behaltet man, für das man eben sportlich das Niveau behalten kann? Wisst ihr schon, wie ihr das macht?
5: Ja, eigentlich wissen wir, wie man es macht. Aber es ist natürlich gleich noch ein riesen Fragezeichen, weil es müssen dann zuerst schon ganz konkrete Angebote reinkommen für Spieler. Da wird immer viel geredet und geschrieben. Logischerweise, viele wollen das auch ankurbeln, Agenten. Die wollen auch ihre Spieler interessant machen. Je nachdem ist das auch in unserem Sinn. Weil wenn einer dann geht, dann soll er auch möglichst viel Geld einbringen. Da müssen wir ehrlich sein. Das ist ja völlig legitim. Aber es ist ja legitim, dass Spieler, wenn sie eine riesige Chance bekommen, dass sie die packen wollen. Das ist nicht verwerflich, überhaupt nicht. Also, da werden wir sehr gefordert sein. Und das ist sich der Sportchef, der Tommy Albrecht, völlig bewusst. Aber ja, am Schluss wollen wir ja erfolgreich sein. Wir wollen ja die Matchen gewinnen. Wir wollen ja, dass die Leute Freude haben am FC Thun und unseren Spielern. Also, wollen wir uns jetzt nicht beklagen, dass es so ist. Wir das Optimum rausholen. Und dann wieder, gleiche oder ähnliche Spieler probieren zu verpflichten.
4: Und der Trainer, Mauro Lustinelli, der bleibt?
5: Das kann ich nicht sagen. Ich bin nicht für ihn in dem Sinn verantwortlich. Er ist genug alt. Floskel ist, er hat noch einen Vertrag. Oder? Aber es ist ja klar, dass er, wenn er jetzt da nicht in vielen Notizbüchern würde stehen, das kann man sich ja nicht vorstellen. Aber andererseits, ich kann auch nur mit meinen Gedanken, er lebt hier, die Familie ist da, er ist sehr wohl, wir sind europäisch. Es gibt sicher viele Argumente, warum dass er da bleiben will. Aber er kann ja im Moment auch nicht abschätzen, was da alles auf ihn wird einprasseln in den nächsten Wochen. Und darum glaube ich, kann mir im Moment auch noch keine Antwort geben.
4: Der hat mal gesagt, wenn ich Meister werde mit dem FC Thun, muss ich eigentlich zurücktreten. Macht ihr das jetzt?
5: Ja, das habe ich gesagt. Und der Gedanke schwebt mir schon. Also, ich will überhaupt nicht da irgendwie mit den Emotionen da spielen. Überhaupt nicht. Oder so Drohungen. Je nachdem, vielleicht gibt es ja Leute, die froh wären. Aber, nein, das mache ich nicht. Aber ich glaube, das checkt auch jeder. Wenn du vor 6 Jahren bist Präsi geworden, wo der Club am Boden war, und jetzt sind wir Schweizer Meister. Das ist so ein krasser Weg eigentlich, und wirklich ein Märchen, wo man muss sagen, weiter rauf kann sie eigentlich eben nicht gehen. Aber es wäre mehr Selbstschutz und ich will mich jetzt nicht schwächeln in dem Sinne. Ich will mich dieser Herausforderung auch stellen. Und dann sehen wir dann, wie es weitergeht.
4: Anders Gebers, vielen Dank für das Gespräch.
5: Danke auch.
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0: Die Nachrichten von SRF um 21 Uhr mit Juliette Schild. In Deutschland hat in der Innenstadt von Leipzig ein Mann ein Auto in eine Menschenmenge gefahren. Mindestens zwei Personen wurden getötet, mehrere sind verletzt worden. Das berichtet die Polizei. An einer Pressekonferenz am Abend sagte der Innenminister des Bundeslandes Sachsen, Armin Schuster:
1: Wir haben es mit hoher Wahrscheinlichkeit zum Stand jetzt mit einem Einzeltäter zu tun. Und es ist ein Amoktäter. Wir gehen also davon aus, dass Leipzig absolut sicher ist, man sich auch sicher in der Fußgängerzone wieder bewegen kann. Der Täter ist 33-jähriger deutscher Staatsangehöriger.
0: Die Polizei hat den Fahrer festgenommen. Über dessen Motiv ist noch nichts bekannt. Im Krieg zwischen den USA und Israel gegen den Iran gilt seit fast einem Monat eine Waffenruhe. Nun fliegen wieder Raketen und Schiffe werden beschossen. Ziel von Angriffen waren die Vereinigten Arabischen Emirate. Eine Ölanlage sei von iranischen Drohnen in Brand geschossen worden. Drei Raketen aus dem Iran seien abgefangen worden. Die Emirate sprechen von einer gravierenden Eskalation. Die US-Marine hat heute nach eigenen Angaben zwei US-Handelsschiffe durch die Straße von Hormuz begleitet. Die Schiffe seien vom Iran angegriffen worden mit Raketen, Drohnen und Schnellbooten. Sechs iranische Schnellboote seien versenkt worden, schreibt das US-Militär. Der Iran wiederum sagt, es seien keine Schiffe versenkt worden. Trotz dieser Eskalation sagt keine der beiden Seiten, die Waffenruhe sei beendet. Noch zum Sport und zum Fußball. In der Super League der Frauen steht nun doch nicht der FC Basel im Playoff-Halbfinal gegen IB, sondern der FC St. Gallen. Die Baslerinnen verlieren das Viertelfinal-Rückspiel vom letzten Wochenende gegen St. Gallen im Nachhinein mit 0:3 Forfait. Das teilt die Liga mit. Basel hatte zu viele Auswechslungen vorgenommen und auch eine Spielerin eingesetzt, die nicht auf dem Matchblatt stand und darum nicht spielberechtigt war. Der FC Basel kann gegen den Forfait-Entscheid Rekurs einlegen. Die Wetteraussichten: Es gibt am Dienstag einen Wechsel aus Sonne, Wolken und teils Schauern und Gewittern bei rund 20 Grad. Im Süden ist es bewölkt und häufig nass bei 15 Grad. Das waren Nachrichten von Radio SRF. Verantwortlich Jan Grübler.
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4: Ein Wochenende durchtanzen, ab in die Disco, Freunde treffen, die Sorgen des Alltags vergessen. Das klingt für viele vielleicht nach guten alten Erinnerungen, aber wahrscheinlich denken Sie nicht gleich an Avantgarde.
5: Ja, Beethoven und Brahms waren auch Avantgardisten ihrer Zeit und sind von vielen Zeitgenossen bestimmt nicht verstanden worden. Und da sind auch Parallelen.
4: Da bezeichnet aber gerade ein DJ Beethoven und Brahms als Avantgardisten, Björn. Weshalb?
6: Ja, das war DJ Westbam und der war natürlich damals mittendrin im Gewusel der Gegenwart und der hat eben diese neuen elektronischen Tanzstile unter die Leute gebracht und das war damals wirklich ziemlich frisch.
4: Und genau darüber wollen wir heute sprechen. Wie aus Disco mehr wurde als nur Unterhaltung. Wie diese Kultur entstanden ist, warum sie angeeckt hat und wie sich unsere Gesellschaft vielleicht gerade dadurch gewandelt hat. Disco und Avantgarde. Herzlich willkommen unserem Spezialisten heute, Björn Schäffner. Schön, bist du da.
6: Freue mich auch.
4: Du bist einerseits Musik- und Kulturjournalist, machst dich auch im Verein Club Culture CH für Sichtbarkeit der Schweizer Clubs stark, hast für SRF unter anderem einen Doc-Film über die Schweizer Disco-Kultur produziert mit dem Titel Revolution Dance Floor, die bewegende Geschichte der Schweizer Clubkultur. 60 Jahre Clubmusik in der Schweiz, das klingt nach einer Geschichte, die man in ihrer Wirkung vielleicht durchaus unterschätzt. Björn, weshalb hat dich das Thema so interessiert?
6: Unterschätzt oder vielleicht auch ein bisschen banalisiert, weil man denkt, ja, die Menschen, die in diesen Clubs tanzen, die vergnügen sich einfach nur. Aber es ist eben weitaus mehr und hat sehr viele eben auch kulturelle, tiefgründige Dimension. Mich persönlich hat das Thema gepackt, weil ich damals Ende der 80er, 90er Jahre in diese beginnende Techno- oder Rave-Kultur eingetaucht bin und habe mich nicht mehr losgelassen.
4: Ich bin gespannt, mit dir in diese kulturelle Revolution da einzutauchen. Hilf uns kurz, dass wir jetzt vom Gleichen sprechen, Disco, oder? Was ist das wirklich? Ist es jetzt ein Musikstil, eine Kultur? Oder wir sagten ja früher auch, wir gehen in die Disco, also ins Lokal.
6: Genau, es gibt ja einerseits die Diskothek und dort läuft eigentlich alles Mögliche an Musik. Dann gibt es den spezifischen Disco-Stil und der entstand in den 70er Jahren vornehmlich in New York. Das war dann eine Fusion eigentlich aus R&B, Soul, Funk, früher Elektronik, aber auch Rock und Afro. Das ist dieser Stil, der eigentlich entstand, weil die DJs diese verschiedenen Stile vermischten. Später kam dann der sogenannte Philly-Sound dazu. Das waren diese typischen Streicher, die man von der Disco-Musik kennt. Das ist einerseits, das ist so das Stilistische und andererseits ist eben die Disco, steht für die Disco, den Ort, wo man zu Disco-Musik tanzt oder zu Clubmusik tanzt, ist eben, und dann gibt's die Disco-Kultur und die ist eben, ja, heute immer noch allgegenwärtig.
4: Und du kommst jetzt und sagst, ja, Revolution auf der Tanzfläche. Ist das nicht ein bisschen hochgegriffen?
6: Nein, denn tatsächlich hat die Disco-Kultur natürlich die Art und Weise, zum Beispiel, wie wir unsere Freizeit gestalten, massiv verändert. Man hat dann plötzlich die Nacht auch als, ja, als Ort der Identität entdeckt, wo man sich ausleben kann, wo man seine eigene Körperlichkeit zeigen kann, wo man sich sexuell erfinden kann, finden kann, zu sich finden kann. Ja, darum war das schon revolutionär. Ich glaube, man unterschätzt das Ganze.
4: Als man plötzlich die Nacht zum Tag gemacht hat.
6: Genau, das kam dann auch noch. Dann kam auch noch die After-Hours-Kultur in den 90er Jahren, aber das war dann schon wieder einige Jahrzehnte später.
4: Die Verlängerung. Dann schauen wir uns doch einmal genau an, weshalb diese Disco-Kultur so viele Menschen angezogen hat und gleichermaßen auch, muss man sagen, zu Beginn abgestoßen hat. Vielleicht wäre doch gut zu verstehen, wenn du uns einmal erzählst, wo entstand diese Kultur denn wirklich? Der Ursprung.
6: Ja, also einerseits, es gibt natürlich die sogenannte Discothèque, oder die wurde 1944 wurde die in Paris erfunden. Das ist eigentlich so der Anfang der Diskothek oder der begriffliche Ursprung, oder? Aber eigentlich, wenn man heute von der Disco-Kultur redet oder von der zeitgenössischen Clubkultur, von Dance in diesem Sinne, da liegen die Wurzeln in den späten 60er Jahren. Und frühen 70er Jahren in New York und zwar in der queeren Community und der vornehmlich afroamerikanischen Bevölkerung.
4: Und was war denn jetzt neu? Es geht ja eben nicht nur um diese Vermischung der Musikstile, sondern auch darum, wie sie gespielt wurde. Ich glaube, da wurde eine Rolle sehr zentral und das war die des DJs.
6: Genau, der Discjockey war zentral und das war wirklich die Art und Weise, wie damals aufgelegt wurde, denn bis anhin legte man eigentlich Stück um Stück auf und moderierte dazwischen. Das hatte eigentlich das Ziel, dass man dann zur Bar ging, um zu konsumieren und da gab es dann eben DJs wie Francis Crasso, der in New York dann alles miteinander verwob.
4: Und, also war plötzlich keine Pause mehr?
6: Genau, und das war dann wie ein Teppich, auf dem man quasi durch die Nacht tanzen konnte, schweben konnte. Und das war neu, dieses Durchtanzen. Eben, du hast vorhin gesagt, die Nacht zum Tag machte oder dann vielleicht auch ein bisschen Tag zum Nacht oder so. Das ist damals entstanden, dieses Durchtanzen.
4: Und kein Zweck der Unterhaltung so, damit man nachher an die Bar geht und sich ein Bier holt oder sonst ein Getränk.
6: Ja, also zumindest ideell war das damals so, oder? Und das hat sich dann wirklich fortgepflanzt, später dann auch im Techno, oder? Jetzt heute, wo die Bars und Clubs natürlich wieder unter Druck stehen, ist es natürlich anders. Also die möchten ja eben auch Getränke verkaufen.
4: Aber was war das Besondere an dieser Rolle des DJs noch?
6: Also er war ein technischer Innovator. Er hat natürlich er stand mittendrin in diesem Club und hat die Menschen zusammengebracht. Genau. Mhm. Und er war ein technischer Innovator. Er hat aber eben auch die Art und Weise geprägt, wie man den Sound an sich hört. Auch diese DJs, die haben sich sehr stark gemacht für gute Soundsystems, was man vorhin so nicht kannte. Und das wirkt eigentlich bis heute nach.
4: Sie waren mitverantwortlich, wie sich das Ganze entwickelt hat. Eine ziemlich große Rolle. Stimmt das mit dieser Prüfung, die Sie da ablegen mussten sogar?
6: Also in der Schweiz war das so. In der Schweiz war das so. Es gibt auch ein schönes Video auf SF und in diesem Video geht es wirklich darum, es gab damals eine Prüfung, die man ablegen musste. Man musste quasi zum eidgenössisch diplomierten Disc-Jockey werden. Und der Grund war eigentlich damals, dass diese Disc-Jockeys, die traten dann in Konkurrenz zu den etablierten Orchestern, die damals die Nachtclubs bespielten, oder? Und man konnte natürlich als DJ viel günstiger Musik produzieren.
4: Was musste man da gut können?
6: Ja, das war einerseits, also geprüft wurde damals dann einerseits das Auftreten, die Moderation, die musikalische Selektion und für alles gab es eine Note.
4: Für alles gab es eine Note. Es heißt ja in diesem Disco-Klassiker von In Deep aus New York so schön. Last night a DJ saved my life. Letzte Nacht hat mir ein DJ das Leben gerettet. Was passierte denn da mit den Menschen, wenn dieser DJ meistens ein bisschen erhöht sie zum Tanzen brachte, sodass sie sich gerettet fühlten?
6: Also am besten ist ja der DJ eigentlich eben auf einer Ebene und am idealsten ist es auch so, es findet eben eine Kommunikation zwischen DJ und Tanzenden statt. Und diese Kommunikation, diese Energie, die da entsteht, oder dieses Miteinander, das macht eben die Magie einer Clubnacht, einer Disco-Nacht aus. Und natürlich ist das Tanzen in der Disco ist auch eine Art Utopie und man kann sagen, ein Ort, wo man den Alltag vergessen darf. Darum, last night, a DJ saved my life.
4: Kann ich einmal abtauchen? Ist vielleicht auch wichtig, in welchem Raum dieses Szenario stattfand?
6: Absolut, klar. In welchen Räumen das stattfand, ist extrem wichtig. Es gab immer auch exklusive Räume, die nicht für jeden zugänglich waren, zum Beispiel das Studio 54, das ist diese prominenten Diskothek in New York, die man gut kennt, wo halt die Schönen und Reichen verkehrten. Und andererseits gab es eben Diskotheken, die sich allen Menschen öffneten, die reinkommen konnten. Und Diskotheken, wo es vielleicht ein bisschen weniger um den Glanz und Glamour ging, sondern um die Musik an sich und eben diese Kultur des Gemeinschaftlichen.
4: Und das geht ja auch nicht in einem Raum, der vielleicht

0: Loft in New York gab es wirklich das erste richtig gute Soundsystem, weil diesem Discjockey das extrem wichtig war. Aber auf den Raum bezogen, der Raum ist natürlich wichtig, was er für eine Ambiance verbreitet, aber dieser Raum, der kann ja tatsächlich eben auch im Wald sein, der kann draußen sein, das kann auch ein ideeller Raum sein oder ein übertragener Raum eben und Disco, die Disco- und Clubkultur hat eben in ganz unterschiedlichen Räumen immer stattgefunden und sich ausgebreitet.
1: Aber der Sound, der musste durch den ganzen Körper gehen, der musste sehr gut sein und nicht zu leise wahrscheinlich auch die Qualität.
0: Also man musste dieses erdige Wummern des Basses, das musste man fühlen und das verband gleichzeitig eben auch die Menschen.
1: Was meinst du, würde man das heute noch so machen in der Disco?
0: Absolut. In den Grundzügen ist es immer noch dasselbe.
1: Was da in New York entstanden ist mit den DJs, dem durchgehenden Tanzen, diesen besonderen Lokalen, das blieb ja nicht dort. Irgendwie erreichte das Disco-Fieber auch die Schweiz, wenn auch etwas später. Mich würde interessieren, weshalb das bei uns erstens länger gedauert hat als anderswo und zweitens, auf welchen Boden das getroffen ist. Wie sah damals überhaupt die Schweiz aus diesbezüglich, bevor die Disco so richtig ankam?
0: Ja, ich denke, man kann sich das heute oder gewisse Menschen könnten sich das heute kaum mehr vorstellen, wie konservativ damals, wie bieder, wie prüde die Schweiz in den 70er und 60er Jahren war. Und man hat natürlich diese Einflüsse aus dem Ausland aufgesogen. Einerseits natürlich jetzt aus New York, aber vielleicht noch in der Schweiz zentraler dann auch aus Italien und aus Spanien. So. Von dort kamen diese Einflüsse. Man hörte Radio. Es gab den, es gab Radio Nordsee. Der Radio DJ Disc, also war natürlich auch sehr wichtig immer. Und solche Einflüsse. Man hat Platten gehört. Man hat Diskotheken gegründet. Es gab das Ganze schon, aber eigentlich richtig rübergeschwappt ist das Thema dann mit dem Travolta-Fieber 1978 in die Schweiz. Also Fernsehen DRS hat damals auch ein Special gemacht zu diesem Thema, zu diesem Travolta-Disco. Das war quasi auf dem Höhepunkt, auf dem kommerziellen Höhepunkt der Disco-Bewegung.
1: Und was war da daran so speziell?
0: Ja, das wurde dann natürlich eingekocht auch eben auf diese Formel Disco gleich Travolta. Und ironischerweise, Travolta spielt eigentlich einen heterosexuellen
1: Working. Wir sprechen von Working, John Travolta.
0: Von John Travolta sprechen wir, genau. Ja, und es gab diesen Film Saturday Night Fever und der spielte einen heterosexuellen Disco Tänzer. Aber eben die Wurzeln dieser Disco-Kultur, das sind ja eben die queeren Nischen, wo das entstanden ist. Und insofern, ja, ist schon interessant, dass das dann quasi eigentlich für einen, ja, für einen Mainstream bisschen weich gekocht wurde.
1: Im SRF Sternstunde Doc-Film Revolution Dance Floor, den wir am Anfang besprochen haben, dass du ihn mitproduziert hast, sind auch Archivaufnahmen von Jugendlichen auf Mofas in den 70ern zu sehen. Bei uns in der Schweiz hören wir kurz ihren Sorgen zu, wie sie sich langweilen und Orte zum Tanzen vermissen?
2: Ja, also in unserem Dorf hat es nicht besonders viel. Beispiel am Samstag am Abend hat es praktisch keine Disco.
3: Die Lehrer merken, dass wir uns schon mal vorgehen, dann geben sie uns noch mehr Aufgaben.
4: Disco so hat es überhaupt nicht. Und eigentlich kann schon sein, finden, es sollte ein bisschen mehr etwas los sein. So wie die Disco oder so am Mittwochnachmittag. Irgendetwas, was man unternehmen kann. Man weiss wirklich sonst nicht, was machen.
1: Ich weiß wirklich nicht, was machen sonst. Man weiß wirklich fast nichts, was machen. Warum wurde die Disco für viele Jugendliche dann so wichtig? Was machte diese Orte besonders?
0: Ja, eben, weil man sich da ausleben konnte und sich eben auch abgrenzen konnte von dem Alltag, der vielleicht auch nicht ganz so einfach war noch in den 70er und 80er Jahren. Das war jetzt in den frühen 80ern. Das Angebot war einfach sehr klein, sich zu vergnügen. Heute besteht ja ein Vergnügungsangebot in allen unterschiedlichen Facetten, kann man sich in der Nacht vergnügen, selbst wenn die Diskotheken unter Druck stehen. Aber damals war das eben total anders. Man wollte sich in gewissem Sinne in der Diskothek erfinden.

0: würde diese Jugendliche händeringend gerne zurückhaben, die in die Diskos gewinnen.
1: Genau, weil heute eben die Diskotheken oder die Clubs unter Druck stehen. Und das hat tatsächlich auch damit zu tun, dass immer weniger Alkohol konsumiert wird heute.
0: Die Disco also eine Art Gegenwelt zur Schweiz, wie sie damals war vielleicht. 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Zu Gast im Kulturplatz Talk ist Musikjournalist Björn Schäffner. Wir sprechen über das Disco-Fieber, das auch die Schweiz erfasst hatte. Welche Wirkung hatte denn diese Kultur auf die Gesellschaft, Björn? Du bist ja schon der Ansicht, dass Disco viel mehr ist als reine Unterhaltung, das hast du anfangs gesagt, aber auch so wirklich gesellschaftlich gesehen.
1: Ja, also damals in den 70er Jahren oder bündelten sich eigentlich auf der Tanzfläche, da bündelten sich verschiedene Energien. Also einerseits kam die sexuelle Revolution, kam dort an, die Bürgerrechtsbewegung der afroamerikanischen Bevölkerung, die Schwulenbefreiung, all diese Energien bündelten sich da und veränderten letztlich auch die Gesellschaft über die Jahrzehnte, machten die Gesellschaft auch liberaler. Man kann auch sagen, es war auf jeden Fall ein Spiegel, wie sich die Gesellschaft verändert hat. In der Schweiz zum Beispiel oder funktionierte die Diskothek auch wie ein soziales Labor. Es gab in den 80er Jahren gab es dann immer mehr Diskotheken, wo auch die migrantische Jugend, das heißt Secondos und Secondas aus Spanien und Italien vornehmlich, tanzten und sich dort mit der Schweizer Bevölkerung in Anführungszeichen vermischten. Also es war wirklich ein soziales Labor. Integration fand da statt, eigentlich Jahrzehnte bevor es als Schlagwort in jeder städtischen Kulturstrategie stand.
0: Was meinst du, was passierte da zwischen den Menschen? Warum war das so wichtig?
1: Also ich persönlich war damals, Ende der 80er Jahre, war ich plötzlich auf so einer Party und ich staunte eigentlich, woher all diese Menschen kommen. Und die verbanden sich, die verbünden sich auf dem Dancefloor. Das waren eben unterschiedliche Szenen. Es gab sogenannte Modefreaks, es gab Bewegte und weniger Bewegte, es gab queere und nicht queere Menschen. Alles fand da eigentlich zusammen. Es gab Punks, es gab Banker. Alles fand da tatsächlich dann Ende der 80er, Anfangs der 90er auf einem Dancefloor zusammen und das Verbindende war tatsächlich dieser Beat.
0: Plötzlich war die Sprachbarriere nicht mehr so wichtig oder überhaupt das
1: Absolut.
0: Wort,
1: ja,
0: die Musik war zentral.
1: Genau. Dieser Disco-Beat, der dann quasi mit elektronischen Mitteln in Techno übersetzt wurde, der funktionierte wie eine Lingua Franca.
0: Die Disco hatte aber anfangs einen schweren Stand auf beiden Seiten, also nicht nur im bürgerlichen Lager. Das ist ja auch noch sehr interessant.
1: Genau, also die Disco oder diese Travolta-Disco-Kultur, die wurde angefeindet auch von den Bewegten, von der alternativen Jugend der 80er-Jahre-Bewegung anfänglich.
0: Sehr interessant, weshalb, oder?
1: Genau. Ja, weil das Tanzen in der Diskothek, das galt als unpolitisch, das galt als seicht. Wer tanzt zu Musik und nicht dazu diskutiert, oder das war schon verdächtig, oder? Damals, und die Verdächtigen, das waren damals tatsächlich die Secondas und Secondas vornehmlich oder diese Disco-Jugend, natürlich nicht ausschließlich, aber die wurden damals auch angefeindet. In Zürich gab es dann tatsächlich vis-à-vis vom IOZ ging die mit dem Rambock gingen die auf die Disco los damals.
0: Oh, wow. Als Popper verschrien.
1: Und diese Widerstände, die lösten sich dann im Zuge der 80er Jahre immer mehr auf. Und mit Techno oder mit Acid House 1989 kann man sagen, da kamen die Lager alle zusammen und verbündeten sich eben.
0: Deshalb meinst du, Disco hat zur Demokratisierung der Schweiz beigetragen.
1: Genau.
0: Oder einen erheblichen Teil dazu.
1: Hat einen kleinen Teil beigetragen. Oder ist eben ein Spiegel, wie sich die Schweiz demokratisiert hat.
0: Mhm. Wie hat sich das dann noch weiterentwickelt? Können wir noch ein bisschen beleuchten, was davon übrig geblieben ist und wie das dann die Disco sich entwickelt hat?
1: Disco ebnete quasi den Boden für Techno, auch in der Schweiz. Mhm. Und wenn man jetzt sagt, okay, Anfang der 80er wurde Disco auch in der Schweiz immer größer. Die Schweiz war eher ein Spätzünder in den 70ern und 60ern, so im internationalen Vergleich. Aber dann in den 90ern mündete eben das Ganze in Techno. Und symbolisch kam dann 1992 die erste Street Parade, oder wo man diese Techno-Freaks dann auch auf der Bahnhofstraße antraf. Und das führte dann tatsächlich zu einer Explosion dieser Kultur in der Schweiz. Ich glaube, man redet davon, dass die Schweiz dann proportional am meisten Techno-Anhängerinnen und Anhänger hätte. Ja, das ist wirklich dann explodiert in der Schweiz. Begünstigt auch durch gewisse Umstände. Das konnte sich problemlos ausbreiten in der Schweiz, weil eigentlich in allen großen Städten kam in den 90ern kam Rot-Grün an die Macht. Mhm. So. Und es bestand schon eine sehr, sehr liberale Kultur. Das lebt eigentlich bis heute fort. Mhm. Selbst wenn, ich sag mal, die besten Zeiten vielleicht dieser Schweizer Disco-Kultur jetzt hinter uns sind, aber international lebt das Ganze, global lebt das Ganze massiv weiter. Das breitet sich immer noch aus und ist auch ein sehr spannendes Thema, wenn man schaut, wie das sich zum Beispiel in Afrika oder Südamerika unter die Menschen gemischt hat.
0: Was ist denn heute davon übrig geblieben? Was würdest du meinen? Also was hat überlebt bei uns, in welcher Form von der Disco?
1: Also zugespitzt gesagt zum Beispiel, oder man kann heute an einen Day-Rave geben. Heute tanzt man vielleicht ein bisschen weniger in der Nacht, sondern eher am Tag, oder? Da spürt man das zum Beispiel. Dort dieses Gefühl des Gemeinschaftlichen, aber das im Kern eigentlich immer noch den Grundlagen der Disco-Kultur der frühen 70er entspricht. Oder dort spürt man das, also eigentlich so, wie wir heute feiern. Und damit meine ich natürlich in erster Linie eben zu Dance oder zu Techno oder so. Das spürt man immer noch. Das habe ich zum Beispiel auch am 1. Mai in der Kaserne gespürt, letzte Woche. Genau.
0: Wie genau?
1: Ja, dort gab es dann einen semi-illegalen Rave, der organisiert wurde. Und da tanzten sehr, sehr viele Menschen, vor allen Dingen junge Menschen.
0: Als wäre keine Zeit vergangen. Was ich auch eine sehr spannende Bewegung finde, ist das Tanzen am Tag. Äußerst erfolgreiche Projekt von Mama geht tanzen. Also da amüsieren sich Frauen regelmäßig, treffen sich um 8 Uhr zum Beispiel, nicht erst am Tag, tanzen bis 23 Uhr, dann ist Feierabend. Sehr beliebt, oder? Die Clubs sind regelmäßig voll. Und sonst haben die ja Probleme, die Clubs in der Schweiz.
1: Das ist so eben, es wird immer weniger konsumiert. Die Menschen sind gesundheitsbewusster geworden, konsumieren darum auch weniger. Die Menschen werden älter. Heute gibt es, ich sag mal, Disco-Generationen, die es vielleicht früher nicht so gab. Es gibt Menschen um die 50 in den größeren Schweizer Städten, die regelmäßig gerne tanzen gehen. Und wenn man sich dann eine Nacht um die Ohren schlagen muss, dann überlegt man sich das gerne ein- oder zweimal und vielleicht besser dann am Tag.
0: Und Corona war sicher auch ein großer Faktor, der hier viele schockiert hat oder ein neues Verhalten an den Tag gelegt
1: Schockiert, das war natürlich eine totale Zäsur für die.
0: Also ein Schock für die Clubs.
1: Ein totaler Schock. Und die Clubs waren in dieser Zeit auch so viel in den Medien wie noch nie eigentlich. Oder vielleicht höchstens noch in den frühen 90er Jahren, als Techno entstanden ist. Oder das war eine totale Zäsur. Und eine ganze Generation von jungen Menschen hat damals eigentlich wie einen verspäteten Einstieg erst erlebt. Oder die konnten dann mit 18, 19, 20 gar nicht tanzen gehen, sondern erst nachdem Corona wieder vorbei war.
0: Zur Empfehlung auf srf.ch den ganzen Doc-Film zum Nachschauen. Mein Gast im Kulturplatz Talk war Musikjournalist Björn Schäffner und unser Gespräch können Sie auch jederzeit online nachhören. Mein Name Rahel Giger.

0: Die Nachrichten von SRF vor 21.30 Uhr mit Julia Schild. Zuerst nach Deutschland. In der Innenstadt von Leipzig ist ein Auto in eine Menschenmenge gefahren. Mindestens zwei Menschen wurden getötet. Mehrere sind verletzt worden. Das berichtet die Polizei. An einer Pressekonferenz am Abend sagte der Innenminister des Bundeslands Sachsen, Armin Schuster:
1: Wir haben es mit hoher Wahrscheinlichkeit zum Stand jetzt mit einem Einzeltäter zu tun. Und es ist ein Amoktäter. Wir gehen also davon aus, dass Leipzig absolut sicher ist, man sich auch sicher in der Fußgängerzone wieder bewegen kann. Der Täter ist 33-jähriger deutscher Staatsangehöriger.
0: Die Polizei hat den Fahrer festgenommen, über dessen Motiv ist noch nichts bekannt. Im Krieg zwischen den USA und Israel gegen den Iran gilt seit fast einem Monat eine Waffenruhe. Nun fliegen wieder Raketen und Schiffe werden beschossen. Ziel von Angriffen waren die Vereinigten Arabischen Emirate. Eine Ölanlage sei von iranischen Drohnen in Brand geschossen worden. Drei Raketen aus dem Iran seien abgefangen worden. Die Emirate sprechen von einer gravierenden Eskalation. Die US-Marine hat heute nach eigenen Angaben zwei US-Handelsschiffe durch die Straße von Hormuz begleitet. Die Schiffe seien vom Iran angegriffen worden mit Raketen, Drohnen und Schnellbooten. Sechs iranische Schnellboote seien versenkt worden, schreibt das US-Militär. Der Iran wiederum sagt, es seien keine Schiffe versenkt worden. Trotz dieser Eskalation sagt keine der beiden Seiten, die Waffenruhe sei beendet. Eine Meldung vom Fußball: In der Super League der Frauen steht doch nicht der FC Basel im Playoff-Halbfinal gegen die IB-Frauen, sondern der FC St. Gallen. Die Baslerinnen verlieren das Viertelfinal-Rückspiel vom letzten Wochenende gegen St. Gallen im Nachhinein mit 0:3 Forfait. Das teilt die Liga mit. Basel hatte zu viele Auswechslungen vorgenommen und auch eine Spielerin eingesetzt, die nicht auf dem Matchblatt stand und darum nicht spielberechtigt war. Der FC Basel kann gegen den Forfait-Entscheid Rekurs einlegen. Die Wetteraussichten: Es gibt einen Wechsel aus Sonne, Wolken und teils Schauern und Gewittern bei rund 20 Grad. Im Süden ist es bewölkt und häufig nass bei 15 Grad. Das war Nachrichten von Radio SRF, verantwortlich Jan Grüble.
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3: Hier geht's weiter mit dem Podcast AD Platten, ein Dorf verliert seine Heimat, von Newsplus Hintergründe. Jelena weiß, sie hat nicht mehr viel Zeit. Ihr Heimatdorf Platten wird gerade evakuiert. Alle müssen raus. Sie haben 21 Minuten Zeit, um das Nötigste von zu Hause mitzunehmen. Aber Jelena ist nicht zu Hause, sondern auf einer Alp oberhalb von Platten. Jelena denkt an ihre Hühner.
4: Und dann bin ich ins Auto eingestiegen und abgefahren.
3: Jelena fährt die Bergstraße hinunter. Kurz vor dem Ziel wird sie von der Feuerwehr gestoppt.
4: Und die hat mir gesagt, ich kann nicht mehr zurück ins Dorf. Ich muss ausfahren. Und dann hat er gesagt, nein, ich muss unbedingt noch zu meiner Henne. Die sind ja früh umgelaufen, die haben nicht mehr in den Stall getan. Und dann schiebe ich darum noch mal zurück.
3: Sie fährt also zurück zu ihrem Haus und sammelt die Hühner ein.
4: Und dann habe ich die in den Stall getan und dann auch im ganzen Futterkorb ausgeleert. Und gewissen, da haben die für ein paar Tage Futter.
3: Jelena hofft zu diesem Zeitpunkt, dass sie bald wieder zurückkommen kann. Sie überlegt, ob sie noch kurz ins Haus gehen soll, um ein paar Sachen einzupacken, entscheidet sich dann aber dagegen. Sie fährt raus aus Platten.
4: Es sind alle schon auf seinem Dorf gewesen und ich habe gewissen, du musst hier eigentlich weg. Und ich bin einfach gegangen. Also das war der letzte Moment, weil ich wieder heim war. Ich bin noch einmal zurück und dann bin ich einfach gefahren.
3: Jelena wird ihre Hühner nie wiedersehen. Der Berg kommt. Am 28. Mai 2025. Eine gigantische Lawine von Eis und Geröll donnert ins Tal und begräbt Platten zu einem großen Teil. Die ganze Schweiz schaut ins Lötschental.
5: Es hat einen Ausschnitt aus einem Katastrophenfilm können sein.
6: Kurz vor 16 Uhr ist das Eis und Geröll ins Tal gedonnert und hat große Schäden angerichtet.
7: Wir haben so etwas noch nie gesehen in der Schweiz und ich bin sehr berührt über die Situation hier im Lötschental.
3: Und die Bilder gehen um die Welt.
8: Ein Berg macht seine letzten Atemzüge, so beschreibt ein Geologe die Lage am bröckelnden kleinen Nesthorn in der Schweiz.
9: Mercredi 28 Mai, dans la région du Valais, une partie du glacier du Birch dans la vallée du Lötschental s'est décrochée.
10: Millions of cubic meters of ice, mud and rock flattened the village of Blatten.
3: 302 Menschen verlieren auf einen Schlag ihr Zuhause.
11: Wir sind wirklich im letzten Moment aus dem Dorf lebend rausgekommen.
3: Wir begleiten in dieser Serie Menschen aus Blatten, die beim Bergsturz alles verloren haben. Ich habe immer wieder gestaunt, wie sie mit der Katastrophe umgehen, wie sie manchmal ganz leicht davon erzählen und gleichzeitig mit dem Schicksal hadern.
4: Du bist genau in diesem wunderschönen Dorf in der Schweiz gewohnt, wo einfach der Klopf weg ist.
3: Sie erzählen uns, wie sie den Verlust ihrer Heimat verarbeiten und was der Bergsturz mit ihnen gemacht hat.
4: Ich muss einfach sagen, seither schaue ich die Berge anders an.
3: In diesem Podcast geht es um Dinge und Orte, die viel bedeuten und was passiert, wenn sie nicht mehr da sind.
4: Ich glaube, das ist wie so ein Bruch in meinem Leben. Für immer und ewig wird es vor dem Bergsturz und nach dem Bergsturz gehen.
3: Und es geht um die Frage, kann ein neues Dorf, ein neues Platten das Heimatgefühl zurückbringen?
11: Ich bin voll überzeugt. Vom ersten Moment an, in der Katastrophe drin, da ist nicht alles verloren, das ist machbar.
3: Aber wollen die Menschen überhaupt zurück?
4: Ich finde es als liebes Lotto gibt. Das alles, was wir haben, das gibt es einfach gar nicht mehr.
3: Und doch gibt es die, die unbedingt zurück wollen.
4: Wir wollen ja da sein, bis wir sterben, da im Friedhof, wo unsere Vorfahren euch sind.
3: Aber je länger wir darüber sprechen, desto mehr Zweifel kommen auch zum Vorschein. Wir landen bei ganz persönlichen Fragen, die hochpolitisch sind. Wo können und wollen wir leben? Und wo fühlen wir uns sicher?
11: Wo würden Sie denn gehen, wo Sie sicher sind? Wüssten Sie heute einen Ort auf der Welt, wo Sie sicher sind?
3: Das ist Ade Blatten. Ein Dorf verliert seine Heimat. Eine SRF-Podcast-Serie von News Plus Hintergründe. Recherchiert von Sabine Steiner, Oliver Carrison und mir, Vanessa Leder-Gerber. Das hier ist Folge 1. Das Paradies.

0: Es ist so eine Sache mit dem Paradies. Alles ist friedlich und schön. Ein Ort, der wie für dich gemacht ist. Alles ist gut. Bis du irgendwann raus musst. Für Jelena heißt dieses Paradies Platten. Ein Bergdorf ganz am Ende des Walliser Lötschentals, zwischen Wiesen und Wald und Berghängen, ruhig und idyllisch. Ein Dorfladen, eine Kirche, Holzhäuser und Wanderwege, stündlich ein Postauto. Auf der Karte ist die Gemeinde Platten riesig, sogar größer als die Stadt Zürich. Das meiste davon ist unbebaute Natur. 302 Menschen leben hier. Eine von ihnen ist sie mit den Hühnern.
1: Ich bin Jelena Kolbermatten. Ich bin 23-jährig und ich bin auf der Platte ausgewachsen und habe euch bis am 28. Mai auf der Platte gewohnt. Ich habe als Radiojournalistin gearbeitet.
0: Bei einem Walliser Privatradio.
1: Und im Winter bin ich Teilzeit Skilehrerin.
0: Jelena hat einen wachen, freundlichen Blick. Sie hat blaue Augen und hellbraune Haare. Die Haare, die fallen ihr so lockig über die Schulter. Und sie trägt sportliche Outdoor-Kleidung. Und immer wenn sie spricht, frage ich mich, ist sie wirklich erst 23 Jahre alt?
1: Die meisten Menschen, die mich kennenlernen, würden mich älter schätzen wollen, als ich bin. Ich glaube, ich wirke recht reif. Aber ich bin es eigentlich nicht. Aber es wirkt also.
0: Absolut, ja. Jelena erzählt von ihrer großen Liebe, mit der sie alt werden möchte. Von Platten, von ihrer Wohnung im obersten Stock eines Mehrfamilienhauses, ganz am Rande des Dorfes. Dahinter Wiesen, Wald und das Gebirge. Sie lebt hier mit ihren Eltern und ihren zwei jüngeren Geschwistern, einem Bruder und einer Schwester.
1: Geborgenheit ist das für mich eigentlich immer gewesen. Wenn ich daheim war, habe ich mich eigentlich immer... Ja, das ist ja so ein safe place, ein bisschen gewesen.
0: Und ihr Lieblingsplatz in diesem Safe Place ist der eigene Garten. Jelena ist gerne bei ihren Hühnern, pflückt Kräuter. Es riecht nach Pfefferminz und sie hört das Rauschen der Lonza, dem Bach, der mitten durchs Dorf fließt.
1: Das ist schon, ja, das Paradies gewesen.
0: Die Natur habe dem Leben im Platten immer mal wieder die Richtung vorgegeben. Manchmal mit Ankündigung.
2: Wenn es über mehrere Tage sehr fest regnet, dann siehst du das, euch am Bach und lohnt es, ist ja mit durchs Dorf und die hat dann wie ist die Drecke gekommen oder die Giesentelle ist Brühen gekommen und du hast euch gehört, dass Steiner so mitbringt. Und ich glaube, das sind alles wie so Zeichen, wo du, wenn du da bist aufgewachsen, irgendwann hast du gewissen, ja, jetzt kann ich dir wie etwas passieren.
0: Und der Birchgletscher wird schon seit langem durch Fachleute überwacht, mit GPS-Sensoren und Kameras. Auch der Gemeindepräsident von Platten schaut genau hin.
3: Man lebt mit der Natur, die kann man nicht beherrschen, man muss damit einfach umgehen.
0: Matthias Bellwald war früher Berufsoffizier. Zum Gemeindepräsidenten von Platten wird er nach seiner Pensionierung gewählt, Anfang 2025.
3: Platten ist für mich Heimat. Ich habe praktisch alle Freitage und Ferientage hier verbracht.
0: Über seine persönlichen Erinnerungen hat er in Interviews bisher kaum gesprochen. Er hält das Private lieber privat. Aber jetzt kommt Bellwald ins Erzählen. Er spricht über seine Beobachtungen mit dem Feldstecher. Wie er im Mai 2025 am Fenster steht und bemerkt, dass sich da oben am Birchgletscher etwas verändert.
3: Der Feldstecher ist dann gebraucht worden, für den Berg genau anzuschauen, den Gletscher anzuschauen. Gibt es Rissbildungen, gibt es neue Spaltenbildungen und vor allem, ob vorne in dem Schneefeld vor dem kleinen Nesthorn, ob da Ausbrüche sind. Das hat natürlich sehr interessiert, weil da sind wir sehr alert gewesen, wenn wir da vorne drauf Ausbrüche gesehen hätten, weil wir gewusst haben, dann ist es dann wirklich brandgefährlich.
0: Und dann wird es tatsächlich gefährlich. Es bricht Fels ab am kleinen Nesthorn. Das Geröll landet auf dem Birchgletscher und reißt einen kleinen Teil davon mit. Oberhalb vom Platten bewegt sich der Berg. Und zwar so, wie er das bisher noch nicht getan hat. Auch in den Medien höre ich jetzt, dass sich da in Platten etwas tut.
4: In der Gemeinde Platten im Walliser Lötschental sind zwei Wanderwege gesperrt worden nach einem Murgang, der durch einen Felssturz ausgelöst wurde.
0: Und plötzlich geht alles ganz schnell.
3: Wir sind informiert worden, dass Vertreter von der Dienststelle für Naturgefahren unterwegs sind. Und dann kannst du zwei und zwei zusammenzählen. Die kommen ja nicht einfach so ins Lötschental und auf die Platte. Wir haben schon vermutet, dass es irgendeinen Zusammenhang hat mit den Beobachtungen, die wir vorher gehabt haben.
0: Ein Teil des Dorfs soll noch am gleichen Tag evakuiert werden. Es ist der 17. Mai 2025, ein Samstag.
3: Es ist dann schon fast wie ein Hellheiter um den Himmel für die meisten gekommen. In mehr zwei Kallen, wir orientieren. Wir machen eine Teilevakuation.
1: Dann hat er das so gesagt und dann war es schon gerade so still gewesen. Und sobald das mal, das hat die angefangen zu reden, hat er aber das Wort ergriffen und gesagt, kein Grund zur Panik. Das ist einfach eine vorsorgliche Massnahme. Der hat in aller Ruhe jetzt gepackt und dann nachher abgemeldet. Und das ist von Anfang an, also ist alles so klar geregelt gewesen, dass wirklich nie Panik war.
0: Ein Viertel des Dorfs wird evakuiert. 16 Feriengäste und über 92 Plattnerinnen und Plattner müssen das Dorf verlassen. Jelena und ihre Familie gehören nicht dazu. Sie aber schon.
5: Ich bin Nicole Kalbermatten, Mama und Präsidentin von der MG Faseralplatt.
0: Das ist die Blasmusik, in der auch Jelena mit dabei ist. Kalbermattens gibt's viele in Platten. Jelena und Nicole sind auch entfernt verwandt, sie sind Cousinen. Nicole ist 36 Jahre alt, hat braune Haare. Beim Gespräch hat sie die Ärmel ihres Strickpullis nach hinten gekrempelt. Im Dorf ist sie bekannt als eine, die anpackt. Nicole ist in Platten fest verwurzelt und lebt mit ihrem Mann und zwei Kindern in einem Haus, das sie vor kurzem gebaut haben. An diesem Tag, dem 17. Mai, ist Nicole nicht in Platten, sondern mit der Familie in den Ferien. Sie sind im Legoland in Deutschland und wollen bald Nacht essen.
5: Da hat mir Mama angeliebt, dann habe ich schon gedacht, wenn die in den Ferien alle sind, dann liebt es nicht gut. Und dann sagt sie mir direkt am Telefon, wir müssen bis um 9:30 und sie ist ja hier, was sollen wir eben holen? Und ich habe so gedacht, ja, was ist überhaupt los? Dann hat sie gesagt, da sind am Berg, das Wasser, ich bin weg und wir müssen weg.
0: Nicole Kalbermatten und ihr Mann sind perplex, aber sie realisieren nicht wirklich, was gerade passiert.
5: Wir haben nicht gerade an das Worst-Case-Szenario gedacht. Ich meine, gut, was brauchen wir jetzt? Müssen wir gerade Katze holen, das ist die nicht kaputt gegangen. Und zuständig kein Gedanken. Der Mann hat noch gesagt, den PC geht mitnehmen, dass er nachher wieder arbeiten kann.
0: Nicole ist sich zu diesem Zeitpunkt sicher, dass sie bald wieder zurück in ihr Haus können. Am nächsten Tag reisen sie aus Deutschland zurück ins Lütschental.
5: Und dann mussten wir natürlich vorher noch schauen, wo schlafen wir jetzt. Wir haben ja nicht mehr heimgekommen.
0: Sie finden dann Unterschlupf bei ihrem Götti. Auch in Platten, ganz in der Nähe des eigenen Hauses, aber eben nicht im evakuierten Gebiet. Und dort, beim Götti, ziehen sie jetzt mit den Koffern direkt aus den Ferien ein.
5: Wir haben gar nicht gross ausgepackt, weil die Mama noch Geburtstag hatte. Und dann sind wir im Berufszieher und das war gemütlich. Und dann haben wir natürlich gedacht, ja, jetzt also für 2-3 Wochen geht das ja schon. Man arrangiert sich, ja.
0: Für eine kurze Zeit anderswo wohnen. Darauf stellen sich die Leute ein, die ihre Häuser verlassen mussten. Das Worst-Case-Szenario ist schlicht noch kein Thema. Auch nicht bei Jelena. Die Gefahr kommt irgendwie gar nicht bei ihr an. Mulmig wird es ihr erst, als sie am Tag darauf eine Nachricht von einem Journalistenkollegen bekommt. Es ist Montag, der 19. Mai 2025. Jelena ist gerade im Garten bei ihrem Elternhaus. Sie lässt ihre Hühner aus dem Stall und sammelt Kräuter.
1: Und dann habe ich ein WhatsApp bekommen, das Nesthuhn bewegt sich schneller. Und dann bin ich, also ich habe da alles liegen, beim Wolf gesagt, die nische Wohnung, und habe der Mama gesagt, der Berg bewegt sich schneller. Ich gehe im Beruf. Und also hast du ja noch gefragt, ob sie mitkommt. Und sie hat gesagt, nein. Und nachher bin ich einfach in das Auto eingestiegen. Ich bin wie wild da im Beruf gefahren. Also ist das Wunder, dass ich keinen Verkehrsunfall angebaut. Und nachher bin ich im Beruf eben auf die Alpen, wo man Uber dran sieht. Und habe eigentlich da gefilmt. Ich habe Videos in die Pomona geschickt. Ich habe Live-Schaltungen gemacht.
0: Pomona, das ist das Walliser News-Portal. Auch das Lokalradio gehört dazu. Jelena postet zum Beispiel Videos. Sie zoomt ganz nah ran und kommentiert.
1: Also das ist jetzt der aktuelle Blick, den wir momentan haben vom Telli aus.
0: Von der Tellialp aus sieht sie schneebedeckte Gipfel und direkt gegenüber das Birchhorn. Fast 4'000 Meter hoch, ein ikonischer Berg. Man sagt, die Königin des Lütschentals.
1: Ich weiß nicht, ob man das auf dem Video hört, aber in echt hört man das hier die ganze Zeit.
0: Und dieses Geräusch macht Jelena Angst. Es ist zwar schönes Wetter, blauer Himmel und klare Sicht, und trotzdem ist die Situation bedrohlich.
1: Wenn man weiss, wie es gestern ausgesehen hat, sieht man, dass da noch mal klar recht viel Felsen ist abgebrochen.
0: Etwas unterhalb des Bietschorns schwebt ein weißer Schleier, eine Staubwolke über dem Gletscher.
1: Momentan hat sich der Stöp gerade wieder gesenkt. Da sieht man, dass da oberhalb vom Gletscher sich jetzt das Gestein hat gestaut. Und das ist halt auch ein bisschen das Problem, wenn nachher irgendwann der ganze Gletscher geht.
0: Während Jelena oben auf der Alp steht und berichtet, richtet sich die Familie von Nicole an diesem Vormittag in der Übergangswohnung ein. Sie machen eine Wäsche, gehen einkaufen, füllen den Kühlschrank.
5: Und dann schaue ich aufs Handy.
0: Sie sieht eine Push-Nachricht von der Gemeinde-App. Verschickt 9.39 Uhr. Und da steht:
5: 10 Uhr, alle Turnhalle mit Koffer. Alarm oder sowas.
0: Ganz Platten wird jetzt evakuiert. Alle Personen aus Platten müssen innerhalb von 21 Minuten zum Treffpunkt in der Turnhalle bzw. Mehrzweckhalle.
5: Meine erste Reaktion war wirklich so, soll das ein Witz sein? Du bist gerade so aufgestanden, also ich bin gerade dich neu organisiert und dann kommt die Nachricht. Dann liegt ich meinem Mann an, hast du das gesehen? Soll das ein Witz sein? Und dann sagt mir, das ist sicher kein Witz, er kommt gerade. Er war noch gerade oben im Dorf. Und dann habe ich endlich nur noch eins. Ich habe schnell die Koffer wieder zu. Zum Glück haben wir nicht viel ausgepackt. Das Wichtigste war mir das Plüschtier von meinem Sohn. Weil ohne das schläft er nicht. Ich sagte, das muss unbedingt mit. Und dann bin ich über zur Oma und zum Opa und habe gesagt, so, wir müssen alle noch gehen. Und dann kommt natürlich mein Grosspapa. Er hat seine Runde für heute gemacht. Er ging nie noch mehr. Und dann habe ich ihm gesagt, jetzt müssen wir alle noch gehen. Du hast die Schuhe an, die Jacke an, wir müssen gehen. Opa, er kommt nie noch. Und dann habe ich natürlich ziemlich grob messen und gesagt, du tust jetzt alle und gehst die Schuhe an und bringst mein Auto. Dann habe ich noch Medikamente gesucht, nicht gefunden. Ich habe gewusst, die sind immer auf dem Küchentisch. Dann habe ich der Mama, die oben an hat, für Skia gepackt. Gehört, was sind die blöden Medikamente? Immer liegen sie um, dann musst du die Brüche nicht da. Und dann sagt mir, Ski, die haben sie eingepackt. Und gesagt, ja, dann sag doch mir das, ich suche dich hier 7 Minuten. Und dann habe ich endlich mit mir und Not Oma und Opa am Brienen das Auto. Die Kinder waren zum Glück schon drin. Dann sind wir im Brienen eigentlich vorbereitet. Und dann hört man da so einer von der Feuerwehr, die Grosstante da daneben. Die kommen nicht aus dem Haus. Dann bin ich in einem Speed über zu diesem Häuschen, zur Bord hin. Und dann gesagt, in 5 Minuten komme ich dich holen und mache dich zu Weg. Und dann ist sie euch genau so ein bisschen Oma, ja, was soll ich denn? Und ich habe keine Ahnung, was muss ich denn mitnehmen? Dann haben sie einfach gesagt, nimm das Nattel mit. Medikamente testen und alles andere kann man kaufen. Und dann bin ich oben an der Turnhalle. Das ist etwa so 5 ab 10. Ich habe auf die Tür geschaut. Ich war schon zu Hudl zu Fetzel. Und nachher kommt auch eine Nachbarin Inga und, mit der Katze. Und dann ist mir einfach mal sicher und ist ein Haustier. Kein Gedanken an unsere Katze, gell? Und ich habe ein Haustier. Das heißt, der ist 12-jährig und das andere 8-jährig. Und ich habe gesagt, und ich gehe ja nicht weg ohne meine Katze. Ich lasse sie nicht einfach in der Wohnung lassen. Kaputt gehen. Und dann habe ich da gerade kurz mit meinem Mann diskutiert. Dann hat mir er gesagt, du tust los, ich gehe jetzt dich holen. Und man hätte ja eigentlich nicht mehr ins Dorf sollen. Aber ja, was man nicht alles macht, das sind dann auch nicht.
0: Jelena bleibt erst noch auf der Alp oberhalb von Platten und berichtet.
1: Ich weiß nicht, was in meinem Kopf ist vorgegangen, aber irgendwann war ich so in dem Ding drin, dass ich mir bricht und dass ich einfach, ja, und dann habe ich den Mal, ich habe der Mama angelegt und ich habe ihr auch gesagt, sie soll mir einen Laptop bringen, dass ich nachher weiterarbeiten kann. Also das Arbeiten war in dem Moment mein einziger Gedanke. Und ich weiß, dass ich irgendwann habe ich gefilmt und dann habe ich gemerkt, dass mir die Tränen kommen. Und das hat mega fest gewindet. Ich habe zuerst gemeint, dass das der Wind sei. Und nachher hat es auch einen kurzen Moment gegeben, weil ich irgendwie plötzlich gefühlt, also weil ich immer nur in meinem Kopf war. Und dann habe ich gemerkt, dass ich wirklich dull war, also dass mich das irgendwann bewegt.
0: Jelena entscheidet sich, nochmals nach Hause zu fahren, wegen ihrer Hühner. Sie steigt ins Auto und fährt runter ins Tal und sieht da Gemeindepräsident Matthias Bellwald bei der Kirche stehen.
1: Dann habe ich wieder angehalten und mein einziger Gedanke waren einfach die Hühner. Ich habe gesagt, oh, da benutze ich meine Hühner. Und dann hat er gesagt, nein, eigentlich nicht. Aber ja, dann gehst du halt aber schnell. Irgendwie so etwas, hat er gesagt.
0: Jelena fährt also weiter, sieht die Feuerwehr, die schon die Straßensperre vorbereitet.
1: Und die Feuerwehrfrau ist meine Nachbarin und die hat Kühe. Und ich habe sie ja wieder gefragt, hey, was machst du mit deinen Kühen noch? Und sie hat gesagt, ja, nichts, die bleiben hier.
2: Und dann habe ich gesagt, ja, okay, dann lasse ich mich nicht in Ruhe her. Aber die sind noch vorne. Und da hat sie mich zuerst wie nicht durchlassen. Und dann habe ich gesagt, hey, der Matthias hat gesagt, ich darf. Ich bin zu dem Stall gelaufen und ich habe dich also angeschaut und ich habe gedacht, eigentlich wollte ich dich schon mitnehmen. Aber das sind halt 8 junge Hühner und die sind mega wild. Und ich habe mir so gedacht, wenn ich die jetzt ins Auto nehme, die fliegen mir durch das ganze Auto. Das ist viel zu gefährlich, also zu fahren. Ja, dann ist sie einfach in den Stall getan. Und halt das Futter rausgekippt. Aber ja, das ist alles mega, da bist du mega fest im Adrenalin drin. Also, ich glaube, da machst du einfach so irgendeine so eine rationale Entscheidung und nachher, ja.
0: Jelena fährt los. Sie schafft es nicht mal mehr rechtzeitig zum Treffpunkt in der Mehrzweckhalle. Aber viele Plattnerinnen und Plattner sind vor Ort, auch Nicole, ihr Mann, beide Kinder, Oma und Opa. Die Halle ist voll.
3: Vorne dran sind in einer Reihe die Tische mit den Stühlen für die Gemeinderäte und Gemeinderätin, das Rednerpult.
0: Und da steht jetzt Matthias Bellwald.
3: Die Stimmung in der Mehrzweckhalle war natürlich eine gedrückte Stimmung gewesen. Die älteren Leute sind halt ein bisschen weiter vorne gesessen, damit sie besser hören können, was ich jetzt sage. Die Jüngeren sind eher hinterher gewesen. Die schon mit der Tasche gepackt sind, da gestanden, die sind schon beim Ausgang gewesen, dass rasch haben die Turnhalle verlassen. Ich sehe heute noch die Leute vor mir. Grosse Augen, gespannt. Vielleicht war sogar bei dem einen oder anderen eine gewisse Angst dabei gewesen und Ungewissheit. Und dann vor den Leuten stand, sagen wir müssen zum Dorf raus. Das war sehr, sehr schwierig gewesen für die Leute. Aber aus meiner Sicht absolut notwendig. Klar, unmissverständlich. Die Faktenlage war so klar gewesen, dass wir gehen müssen.
5: Da haben wir noch kurz müssen koordinieren, die kein Auto haben oder nicht mehr zum Auto dürfen. Wer nimmt wer mit, dass niemand da bleibt?
0: Die Plattnerinnen und Plattner müssen sich jetzt abmelden und dann zum Treffpunkt ins Nachbardorf Wieler, damit die Behörden wissen, dass alle in Sicherheit sind und eine Unterkunft haben.
5: Und da haben sie da eigentlich, hast du kein Wort etwas drin. Und sie haben das super organisiert, haben sie eigentlich alle in einer kurzen Zeit einen Unterschlupf gehabt.
0: Im Nachbardorf treffen auch die älteren Plattnerinnen und Plattner aufeinander. Sie sind teils über 90 Jahre alt.
5: Das hat euch schon im Herz wehgetan. Und die älteren Leute miteinander gesagt, redet euch halt, euch schon häufig in der Lebt, euch lawinentechnische Winter und so, und dann kommt Zettix. Und ich weiß nicht, mein Opa hat wirklich gesagt, also, das muss so etwas, muss erleben und so. Und das ist, das vergesse ich heute nicht.
0: Die Familie von Nicole kommt in einem kleinen Chalet in Wieler bei Bekannten unter. Mit dabei haben sie die beiden Koffer noch aus den Ferien, dann das Hochzeitsalbum, einen Schulsack und Instrumente.
5: Mit dem Instrument muss ich sagen, Mama hat mir leider das Falsche eingepackt. Aber das kann er auch nicht für ungut haben. Wir haben leider ein bisschen viele Instrumente daheim gehabt. Ich spiele ja Flügelhorn aktuell und habe vorher Gurne gespielt. Ich habe mir das Gurne eingepackt, das Flügelhorn nicht, aber das haben wir auch danach in der Musik sonst brauchen.
0: Jelena hat nur noch ihren Laptop und ein Pyjama. Ihre Mutter hat beides für sie eingepackt. Sie zieht vorübergehend zu ihrer Großmutter in der Lötschenthaler Gemeinde Verden. Auch Gemeindepräsident Matthias Bellwald verlässt jetzt Platten.
3: Ich bin als Letzter mit zwei Gemeinderäten, also mit der Gemeinderätin und dem Gemeinderat am Kirchplatz drauf. Und mit diesen zwei habe ich das Dorf verlassen. Ich habe schon gesagt, macht es nicht zu schwer jetzt. Kommt jetzt einfach, wir müssen gehen. Es ist schon ein... Ja, es ist ein Ich war schon darüber überzeugt, dass es ein Abschied ist. Zumindest ein Teil des Dorfes bin ich mir sehr sicher.
0: Er dreht sich deshalb nochmals um, schaut alles ganz genau an, als wolle er sich das Dorf tief ins Gedächtnis brennen.
3: Ja, wir haben vermutlich alle noch einmal über den Schattenhalb geschaut. Wir haben alle noch einmal die Kirche angeschaut. Wir haben vermutlich, wenn wir sie ab zu dem Auto gegangen waren, vor der Gemeindekanzlei waren, noch einmal einen Blick zurück. Ja, das machst du. Sicher.
5: Ich habe wirklich über auf die Schattenseite geschaut und gesagt, bis bald. Pardon. Ja, du hast einfach gedacht, du kommst wieder zurück. Wir gehen 2-3 Wochen, weißt du, nicht 2-3 Monate weg. Mal kommst du wieder.
0: Für die Menschen aus Platten beginnt nun die Zeit des Wartens und des Hoffens, dass es am Ende vielleicht doch nicht ganz so schlimm kommt. Dass das Dorf unbeschädigt bleibt und es höchstens zu kleinen Abbrüchen kommt. Das wäre immer noch ein denkbares Szenario, sagt der regionale Führungsstab damals. Jelena denkt in dieser Zeit immer wieder an ihre Hühner und fragt sich, ob sie noch Futter und Wasser haben. Einige Tage später, am 28. Mai 2025, ruft der Kanton Wallis die besondere Lage aus. Die ganze Schweiz schaut jetzt nach Platten.
5: Wir haben gerade einen Stromausfall gehabt, gerade kurz. Da schicke ich gerade ein paar Sekunden. Zack, alles ab.
0: In der nächsten Folge sind wir ganz nah dran, als es passiert.
5: Und der Kollege hat einen Livestream auf dem Natel gehabt. Das ist natürlich drauf geblieben. Der ist wie so wie mehr geguckt und dann hat er sofort gesagt, jetzt kommt's.
0: Der Gemeindepräsident Matthias Bellwald steigt direkt nach dem Bergsturz in den Heli. Und am Abend spricht er das aus, was viele aus Platten noch gar nicht realisieren können.
6: Das Unvorstellbare ist heute getroffen. Wir haben praktisch das Dorf, das sichtbare Dorf, verloren.
0: Wie die Menschen aus Platten diesen Katastrophentag erlebt haben, was sie durchmachten und wie sie sich gegenseitig stützten, das hört ihr beim nächsten Mal. 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

0: Die Nachrichten von SRF um 10 mit Juliette Schild. In Leipzig fährt ein Mann mit dem Auto in eine Menschenmenge. Zwei Personen sterben. Die Behörden sprechen von einer Amokfahrt. Und die neuen Eigenkapitalregeln für die Grossbank UBS dürften sich verzögern. Die zuständige Ständeratskommission will weitere Optionen prüfen. Das Wetter, es ist wechselhaft, teils mit Schauern und Gewittern bei rund 20 Grad. Im Süden ist es bewölkt und häufig nass bei 15 Grad. Zuerst nach Deutschland. In der Innenstadt von Leipzig ist am späten Nachmittag ein Mann mit einem Auto in eine Menschenmenge gefahren. Zwei Personen wurden dabei getötet, mehrere weitere verletzt. Arndt Gross von der ARD berichtet.
1: Die Leipziger Polizei hat ein Hinweisportal freigeschaltet. Zeugen können Videos oder Fotos hochladen mit Hinweisen zum Tathergang. Der mutmaßliche Fahrer des Wagens wurde von der Polizei festgenommen. Dabei handelt es sich um einen 33 Jahre alten Deutschen, der in der Region Leipzig wohnen soll. Der sächsische Innenminister Armin Schuster von der CDU sagte, es sei von einem Amoktäter auszugehen. Bisher gibt es keinen Hinweis auf einen Anschlag. Eine Gefahr für die Bevölkerung bestehe nicht. Möglicherweise ist der mutmaßliche Täter psychisch erkrankt. Es gibt Hinweise, dass der Mann erst vor kurzem aus der Psychiatrie entlassen wurde. Das meldet MDR Investigativ. Der mutmaßliche Täter war am späten Nachmittag mit einem weißen Auto vom Leipziger Augustusplatz kommt, mehrere hundert Meter durch die Fußgängerzone bis zum zentralen Marktplatz gerast und hat dabei zahlreiche Menschen angefahren. Der Mann habe bei der vorläufigen Festnahme keinen Widerstand geleistet. Von der mutmaßlichen Amokfahrt sind laut Polizei 80 Menschen betroffen. Nicht klar ist, ob alle körperliche Verletzungen davon trugen. Allerdings, zwei Menschen sind bei der Tat am Montag in Leipzig ums Leben gekommen.
0: Neue Eigenkapitalregeln für die UBS dürften sich verzögern. Die Wirtschaftskommission des Ständerats hat beschlossen, nicht nur den Vorschlag des Bundesrats zu prüfen, sondern auch weitere Optionen anzuschauen. Nachdem sie UBS-Manager, Finanzministerin Karin Keller-Sutter und Fachleute angehört hat, teilt die Kommission mit, wegen der Tragweite des UBS-Entscheids wolle sie verschiedene Varianten vertieft und mit genügend Zeit diskutieren. Damit dürfte die UBS-Vorlage erst im September ins Parlament kommen. Nach dem Untergang der Credit Suisse vor 3 Jahren fordert der Bundesrat künftig mehr Eigenkapital für systemrelevante Banken. Im Krieg zwischen den USA und Israel gegen den Iran gilt seit fast einem Monat eine Waffenruhe. Nun fliegen wieder Raketen und Schiffe werden beschossen. Ziel von Angriffen waren die Vereinigten Arabischen Emirate. Eine Ölanlage sei von iranischen Drohnen in Brand geschossen worden. 3 Raketen aus dem Iran seien abgefangen worden. Die Emirate sprechen von einer gravierenden Eskalation. Die US-Marine hat nach eigenen Angaben 6 iranische Schnellboote versenkt. Zuvor hat der Iran US-Schiffe angegriffen. Russland hat eine 2-tägige Waffenruhe im Krieg gegen die Ukraine angekündigt für den 8. und 9. Mai. Also für die 2 Tage, an denen Russland das Ende des Zweiten Weltkriegs feiert. Darauf hat der ukrainische Präsident Volodymyr Zelensky direkt reagiert. Er verkündet eine Waffenruhe schon ab dem 6. Mai. Die Ukraine habe bisher keinen offiziellen Antrag bezüglich der Modalitäten der Waffenruhe erhalten. Im Krieg zwischen Russland und der Ukraine wurden bereits mehrere solcher Waffenruhen verkündet. Eingehalten wurden sie aber nur teilweise. Eine Meldung vom Fußball. In der Super League der Frauen steht doch nicht der FC Basel im Playoff-Halbfinal gegen die IB-Frauen, sondern der FC St. Gallen. Die Baslerinnen verlieren das Viertelfinal-Rückspiel vom letzten Wochenende gegen St. Gallen im Nachhinein mit 0-3 Forfe. Das teilt die Liga mit. Basel hatte zu viele Auswechslungen vorgenommen und auch eine Spielerin eingesetzt, die nicht auf dem Matchblatt stand und darum nicht spielberechtigt war. Der FC Basel kann gegen den Forfait-Entscheid Rekurs einlegen. Weitere Meldungen des Tages in der Übersicht. Frauen in der Schweiz sollen künftig bereits ab 45 Jahren regelmäßig zur Brustkrebs-Früherkennung eingeladen werden. Das fordern 3 medizinische Fachgesellschaften. Derzeit werden in zahlreichen Kantonen Frauen ab 50 alle 2 Jahre eingeladen, um ein Brustkrebs-Screening durchzuführen. Die Winterthurer Stefanini-Stiftung gibt ein Bild von Ferdinand Hodler an die Erben der früheren jüdischen Besitzerin zurück. Dieser war während der Nazizeit in die Schweiz geflüchtet und verkaufte das Bild gezwungenermaßen. Das haben Forschungen zur Herkunft des Gemäldes ergeben. Und nach einer Hantavirus-Infektion auf einem Kreuzfahrtschiff im Atlantik sagt die Weltgesundheitsorganisation, es bestehe kein Grund zur Panik, das Virus sei nur schwer von Mensch zu Mensch übertragbar. 3 Passagiere sind gestorben, nachgewiesen wurde das Virus bei 2 Passagieren. Die Börsendaten von 22.05 Uhr, geliefert von 6. Der Swiss Market Index schließt bei 13.003 Punkten, minus 1%. Der Dow Jones Index in New York stand kurz vor Schluss bei minus 1,1%. Der Euro wird zu 91,64 gehandelt, der Dollar zu 78,37. Und das Wetter, morgen wechseln sich im Norden sonnige und bewölkte Phasen ab. Vor allem in Juranähe und entlang der Voralpen bilden sich Platzregen, lokal auch Hagelgewitter. Die Temperatur erreicht rund 20 Grad, dazu bläst Südwestwind und Föhn. Im Süden ist es bewölkt und häufig nass bei 15 Grad. Das waren Nachrichten von Radio SRF, verantwortlich Jan Grüble.
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3: Warum kommt er ausgerechnet jetzt mit dieser Ankündigung? Gianni Infantino will FIFA-Präsident bleiben. Dass er wieder kandidieren will, verkündet Infantino kurz vor der Fußball-WM. Wir ordnen ein und dann schauen wir uns den Petrodollar an. Der weltweite Ölhandel wird in Dollar abgewickelt. Das Ganze nennt sich Petrodollarsystem. Profitieren davon tun die USA. Aber jetzt kommt das System ins Wanken, sagt unsere Beobachterin. Das und mehr gibt's jetzt bei 4x4. Hier gibt's jeden Tag die spannendsten Hinhörer aus dem Programm von SRF 4 News, ihrem Nachrichtensender. Ich bin Rina Telli. Hallo. Er will nochmal. Gianni Infantino will ein weiteres Mal als Präsident des Weltfußballverbands FIFA kandidieren. Es ist schon seine 4. Kandidatur. Schon vor seiner Ankündigung am Freitag bekam Infantino die Unterstützung der südamerikanischen, der afrikanischen sowie der asiatischen Fußballkonföderation. Eigentlich hätte Infantino noch bis im November Zeit gehabt, seine Ambitionen anzumelden. Warum kommt seine Ankündigung ausgerechnet jetzt, so kurz vor der Fußball-WM? Das hat Dominik Rolli den freien Sportjournalisten Ronny Blaschke gefragt.
4: Ja, dieser FIFA-Kongress in Vancouver, ich glaube, der bietet für ihn eine sehr öffentlichkeitswirksame Bühne. Und ich glaube, dass sich da auch so ein Kreis schließt. Denn ohne Nordamerika, vor allem ohne die USA, wäre Infantino wahrscheinlich nie FIFA-Präsident geworden. Wir können uns ja noch mal erinnern, das waren die Ermittlungen von FBI und anderen US-Behörden, die ja 2015 zur Verhaftung von mehreren FIFA-Funktionären geführt haben. Und damals musste Sepp Blatter zurücktreten als Präsident. Der Favorit auf seine Nachfolge, Michel Platini, der stürzte ebenfalls. Und dann schlug die Stunde von Gianni Infantino, der damals ja noch weitgehend unbekannt war. Und seitdem hat Infantino seine Macht Schritt für Schritt ausgebaut, was er jetzt eben bei diesem Kongress auch nutzt für seine Zukunft.
5: 2019 und 2023 wurde Infantino als FIFA-Präsident zweimal ohne Gegenkandidaten bestätigt und auch dieses Mal scheint niemand in Sicht. Warum nicht?
4: Ja, ein Gegenkandidat, auch eine Kandidatin, die könnte vielleicht symbolisch Aufmerksamkeit erregen, aber eine realistische Chance auf einen Sieg besteht ja einfach nicht. Infantino, der verweist immer wieder auf das Geld, auch diesmal wieder. Und die erwarteten FIFA-Einnahmen für den Zeitraum 2023 bis jetzt zur WM 2026 belaufen sich auf 14 Milliarden US-Dollar. Das ist ein Rekord. Und wie immer, ein großer Teil dieser Einnahmen geht an die kleinen Nationalverbände, die damit ja wesentlich auch ihren Haushalt bestreiten. Das sind die Verbände, die Infantino letztendlich auch im Amt bestätigen werden. Denn jede Stimme ist unabhängig von der Verbandsgröße gleich viel wert. Ob Deutschland, ob England, also die großen Verbände, oder ob zum Beispiel Hongkong oder Curaçao. Ja? Also es ist wahrscheinlich, dass Infantino dann im kommenden Jahr bei der Wahl in Marokko wieder sogar per Akklamation gewählt wird, also mit einem langen und großen Applaus.
5: Und doch gibt's auch kritische Stimmen gegen Infantino, vor allem aus Europa. Die UEFA in Europa hat sich bisher aber noch nicht positioniert. Was ist da noch zu erwarten?
4: Also viel würde ich da nicht erwarten. Wir wissen, dass die FIFA und die Europäische Union, UEFA, die sind zerstritten. Das wird auch vorerst so bleiben. Gibt immer mal wieder auch vereinzelt die kritische Stimmen aus Norwegen, aus Schweden. Aber zum Beispiel auch die großen Verbände, Deutschland, England, Spanien, da gibt es keinerlei Kritik an Infantino. Und wenn es sie gäbe, dann müssten diese Verbände wahrscheinlich befürchten, bei der nächsten Vergabe vielleicht leer auszugehen, wenn es zum Beispiel um Jugendturniere geht oder um Frauenfußball. Und dann ebenfalls wichtig jetzt die WM in den USA, in Nordamerika. Da will der europäische Fußball ja auch gut mitverdienen. Die USA sind die einzige westliche Industrienation, wo der Fußball in der Vermarktung noch um einiges wachsen kann. Die Bundesliga zum Beispiel aus Deutschland, die setzt da zuletzt weniger als 30 Millionen Dollar im Jahr um. Das ist wenig und deswegen will der europäische Fußball diese Allianz aus FIFA und Trump einfach nicht kritisieren.
5: Wenn wir vielleicht zum Schluss noch einen Vergleich machen zwischen Infantino und seinem Vorgänger Josef Blatter, der hatte ja auch den Ruf, dass er Kritiker in die Schranken weist und sich da so ein eigenes FIFA-Imperium quasi aufbaut. Was unterscheidet nun Infantino von Blatter?
4: Ich würde sagen, Gianni Infantino, der geht einfach noch strategischer vor. Er passt sich noch schneller den politischen Realitäten an. Es ist ja zum Beispiel so, dass seit dem Korruptionsskandal 2015, da haben sich auch etliche Unternehmen als Sponsoren von der FIFA zurückgezogen. Aber Infantino scheut sich nicht, in alle Richtungen zu gehen. Er akzeptiert, dass zum Beispiel die staatlichen Fluglinien aus den Golfstaaten den Fußball auch für sich nutzen. Übrigens auch, um ihre Regierung dann auch geopolitisch voranzubringen. Infantino sucht die Nähe zu Saudi-Arabien. Das ist wahrscheinlich der wichtigste Geldgeber im Fußball in der Zukunft. Und dann, ja, was könnte da noch kommen? China, Indien, Aserbaidschan. Also da gibt es durchaus noch einige zahlungskräftige Player, die in das Ganze noch einsteigen könnten. Und ich frage mich auch, wie sieht's mit der Digitalisierung aus, mit der künstlichen Intelligenz? Auch da stehen dem Fußball noch etliche Entwicklungsschritte bevor. Und Gianni Infantino, der wird das weiter vorantreiben. Das ist ja wahrscheinlich jetzt seine letzte Amtszeit, die dann im kommenden Jahr beginnt. Und man muss auch sagen, solange die Kasse klingelt, wird Gianni Infantino da in alle Richtungen weiter marschieren.
3: Sagt der freie Sportjournalist Ronny Blaschke. Jetzt geht's um den sogenannten Petrodollar. So sagt man dem Geld, das mit dem Handel von Öl verdient wird. Denn Länder, die mit Erdöl handeln, rechnen meist in US-Dollar ab. Jetzt aber, mit der Blockade der Straße von Hormuz und dem Iran-Krieg, kommt dieses Petrodollar-System ins Wanken. Das sagt Ölmarktexpertin Heike Buchter. Sandro Della Torre hat sie gefragt, woher dieses Petrodollar-System eigentlich kommt.
2: Ja, das geht zurück auf eine Vereinbarung 1974 zwischen dem damaligen Finanzminister Nixons, William Simon, und dem saudischen König Faisal. Und der Gegenstand war, die Saudis würden sich verpflichten, ihr Öl nur und ausschließlich gegen Dollar abzugeben, und zwar nicht nur an die USA, sondern generell. Und dafür würden die USA der Monarchie dort Schutz gewähren. Diesem Beispiel sind dann andere Ölproduzenten schnell gefolgt und schließlich eben auch so gut wie der Rest des gesamten Rohstoffhandels weltweit. Und das gilt bis heute.
5: Und eben, man spricht da vom sogenannten Petrodollar-System. Wie

0: ihre Reserven nicht in Dollarnoten irgendwie stapeln, sondern eben auch in Wertpapieren und vor allen Dingen in US-Staatspapieren anlegen, schafft das eben Nachfrage nach US-Wertpapieren, insbesondere US-Staatspapieren, also Schulden der USA. Und davon hat die USA sehr trefflich profitiert, denn es hat eben ihre Wertpapiere, ihre Schuldenpapiere sehr attraktiv gemacht für den Rest der Welt. Und dadurch konnten sich die Amerikaner mehr verschulden als jede andere Nation der Welt.
1: Aber, und das sagen Sie jetzt, die Blockade der Straße von Hormuz, die bringe dieses Petrodollarsystem ins Wanken. Wie kommen Sie zu diesem Schluss?
0: Also das ist natürlich der Krieg nicht als Ursache, sondern der Iran zeigt eben auf offener Weltbühne, dass man durchaus mit Öl und anderen Rohstoffen handeln kann, ohne den Dollar zu berühren. Zum Beispiel hat der Iran eben durch die Straße von Hormuz Schiffe durchfahren lassen, als die Seeblockade durch die Amerikaner noch nicht so bestand. Und diese Schiffe mussten einfach vorweisen, dass sie in chinesischen Yuan einen, wie man so will, einen mehr engen Straßenzoll abführen konnten oder eben auch in Kryptowährungen. Also Schiffe, die in Dollar bezahlen wollten, kamen da eben nicht durch. Das ist jetzt nicht bahnbrechend für den Dollar, weil die Summen natürlich nicht so riesig sind. Aber was es eben zeigt, ist, dass eine Nation, die seit Jahrzehnten praktisch unter Sanktionen durch die USA leben muss, es auch schafft, auf offener Weltbühne die USA herauszufordern und eben auch zu zeigen, es gibt alternative Zahlungsmittel. Wenn du in Yuan zahlst, also in der chinesischen Währung, dann kannst du mit deinem ölbeladenen Frachter hier durch die Meerenge schippern.
1: Also da kommt etwas in Bewegung, aber die Frage ist, kann das nicht auch vorübergehend sein? Also wenn dann vielleicht die Straße von Hormuz wieder geöffnet wird, dass dann Öl wieder ganz normal in Dollar gehandelt wird, kann das dann nicht auch sein?
0: Ganz bestimmt. Das wird ja immer noch weiterhin mehrheitlich in Dollar gehandelt. Und der Dollar hat ja auch wieder Stärke gezeigt in dieser Krise, weil die Leute Dollar gekauft haben. Aber man muss das natürlich ein bisschen langfristiger sehen. Was eben der Iran-Krieg nochmal vorgeführt hat, ist, dass es schon einen Trend gibt, Alternativen zu suchen, zu finden und auch in Alternativen zu handeln. Nehmen wir die Saudis zum Beispiel. Die haben diese Vereinbarung still, klammheimlich 2024 auslaufen lassen, also nicht erneuert. Das heißt jetzt nicht, dass sie jetzt kein Öl mehr in Dollar kaufen, aber sie haben auch gleichzeitig eine Vereinbarung getroffen mit den Chinesen, in Yuan zu handeln, also in der chinesischen Währung. Das sind alles so kleinere Sachen, die sich aber über Zeit angehäuft haben. Und ich habe mit Währungsspezialisten auch gesprochen und die meinen halt, naja, es ist ein langsamer Abstieg, aber das kann dann halt irgendwann auch kippen und dann wäre das Ende des Petrodollar.
1: Und eben die USA haben stark profitiert von diesem Petrodollar-System. Was würde, wenn dieses Petrodollar-System nicht mehr existieren würde, was würde dieser Wechsel für die Weltwirtschaft heißen?
0: Also für die USA ist es auf jeden Fall eine Gefahr, wenn der Dollar nicht mehr so attraktiv ist oder wenn es zunehmende Konkurrenz gibt, weil natürlich angesichts der enormen Verschuldung, wir haben jetzt eine Verschuldung, die höher ist als die jahresvolkswirtschaftliche Leistung der USA und das sind enorme Summen. Wir sind jetzt irgendwie über 39 Billionen Dollar an Verschuldung und damit eben auch an Schuldenpapieren, die irgendjemand kaufen muss. Das ist das eine. Das andere ist aber auch für den Rest der Welt ist Schadenfreude da nicht so richtig angebracht, weil wir dann in einer vornehm ausgedrückt multipolaren Welt leben. Das klingt ganz toll, bedeutet aber, der Dollar ist schon sehr etabliert, die Finanzmärkte und eben auch die Rohstoffmärkte, jeder kennt die Abläufe. Da ist ein großes Vertrauen eben auch in die Währung, einfach in die Mechanismen dieser Währung, wie das abgewickelt wird. Das ist natürlich, wenn wir das jetzt über Yuan machen oder über Kryptowährungen, überhaupt nicht der Fall. Und alles, was mit Risiko zusammenhängt, mit Unsicherheiten, mit Ausschlägen zusammenhängt, das kostet eben Geld, weil man sich dann absichern will. Und das bedeutet, dass Dinge eben für uns alle teurer werden, weil alles berührt natürlich der internationale Handel. Vom Kaffee bis zum Zink wird alles dann eben teurer, weil es eben ein höheres Risiko hat.
2: Sagt US-Börsenkorrespondentin und Ölmarktexpertin Heike Buchter. Corona erregt immer noch die Gemüter. Kürzlich hat das Bundesamt für Gesundheit die bislang geschwärzten Covid-Impfstoffverträge offengelegt, nach einem Urteil des Bundesverwaltungsgerichts. Dabei wurde klar, die Schweiz hat fast 1 Milliarde Franken für Impfstoffe ausgegeben. Neben dem Aufreger

0: Über das Geld reißt diese Geschichte aber auch alte Wunden wieder auf. Etwa bei jenen Personen, die von der Covid-Impfung gesundheitliche Schäden davongetragen haben. Wissenschaftsredaktorin Irene Dietschi berichtet.
1: Nach der Veröffentlichung der Covid-Impfverträge durch das BAG stellt sich für Katja Brändle eine zentrale Frage.
2: Wer letztendlich entscheiden muss, ob Risiken, unbekannte Risiken, ob man die tragen will oder nicht.
1: Katja Brändle ist Vizepräsidentin von Postvakzinsyndrom Schweiz, eines Vereins, der sich für die Interessen von Impfgeschädigten der Covid-19-Impfung einsetzt, darunter Personen, die bis heute kein normales Leben mehr führen können. Brändle betont, ihr und dem Verein gehe es nicht darum, rückblickend die damalige Impfstrategie des Bundes komplett in Frage zu stellen. Doch die Veröffentlichung der Verträge, die der Bund mit Herstellern wie zum Beispiel Moderna abgeschlossen habe, diese Offenlegung habe sie fassungslos gemacht.
2: Die Verträge zeigen, dass der Bund wusste, dass die beschleunigte Impfstoffentwicklung mit Risiken sowohl bei der Sicherheit wie auch bei der Wirkung verbunden ist. Von diesen Risiken war in der Impfkampagne nie die Rede. Man hat sie immer als sicher und wirksam beworben, obwohl man ja wusste, dass nicht alle Risiken ausgeschlossen werden konnten.
1: Der Infektiologe Philipp Tarr von der Universität Basel kennt sich aus mit den Tücken der Impfkommunikation. Von 2017 bis 2022 hat er das nationale Forschungsprogramm 74 zu Impfskepsis geleitet. Tarr hält die Kritik des Vereins Postvakzinsyndrom teilweise für berechtigt.
3: Die Impfkampagne zu Covid-19-Impfungen des BAG zu Beginn des Jahres 2021 war einseitig positiv zugunsten der Impfung ausgelegt. Die Aussage war, das Problem ist das Virus und nicht die Impfung.
1: Die in der Schweiz zugelassenen Impfstoffe waren an jeweils 15.000 bis 20.000 Personen getestet worden. Dabei tauchten tatsächlich keine schweren Risiken auf. Um aber seltene Nebenwirkungen festzustellen, die vielleicht nur einmal in 100.000 Fällen vorkommen, brauche es viel größere Studien, sagt Philipp Tarr.
3: Das ist die Unsicherheit, die hätte kommuniziert werden können. Aber der Bund hat entschieden, wir wollen das nicht, weil wir sonst riskieren, dass die Leute skeptisch werden und sich nicht impfen lassen.
1: Das Bundesamt für Gesundheit, das die Impfkampagne verantwortete, sieht die Sachlage anders. In einer Krisensituation wie einer Pandemie sei es wichtig, dass von den Herstellern schnell wirksame und sichere Impfstoffe entwickelt würden. Es habe eine enorme Nachfrage gegeben.
4: Bei der Beschaffung der Impfstoffe hat der Bund eine auf Sicherheit ausgerichtete Strategie verfolgt und nur Impfstoffe beschafft, die über eine Zulassung für die Schweiz verfügten. Diese erfolgte nur, wenn der Impfstoff nachweislich sicher, wirksam und von hoher Qualität ist. Diese Vorgaben galten auch während der Corona-Pandemie.
1: Zum Thema Nebenwirkungen schreibt das BAG.
4: Das BAG hat während der Pandemie regelmäßig über allfällige Nebenwirkungen der Impfung informiert, etwa mit Faktenblättern für die Bevölkerung oder für Fachpersonen. Swissmedic hat ebenfalls gut informiert. Auch in den Impfzentren wurden die Impfwilligen über mögliche Nebenwirkungen aufgeklärt. Anpassungen von Empfehlungen erfolgten laufend und transparent, im Einklang mit den neuesten wissenschaftlichen Erkenntnissen, der jeweiligen epidemiologischen Situation und der jeweils dominanten Virusvarianten.
1: Auch die Anliegen von Personen, die von Impfschäden betroffen seien, würden ernst genommen.
4: Alle Gesuche bezüglich Entschädigungen oder Genugtuungen bei schweren Nebenwirkungen der Covid-Impfung werden sorgfältig geprüft.
1: Bisher hat das BAG zwei solche Gesuche bewilligt. Eine Person erhielt eine Genugtuung von 12.500 Franken und eine Entschädigung von 1.360 Franken. Einer zweiten Person wurden 6.000 Franken Genugtuung zugesprochen. Viel zu wenig, kritisiert Katja Brändle. Es brauche
2: eine faire und vor allem auch unbürokratische und angemessene Unterstützung für Menschen, die heute wirklich gesundheitliche und finanzielle Folgen aus dieser Impfkampagne tragen.
1: Außerdem erwartet Katja Brändle vom Bund rückwirkend ein Zugeständnis, dass es beim Start der Impfkampagne unbekannte Risiken gegeben habe. Der Infektiologe Philipp Tarr sagt, transparent und differenziert zu kommunizieren sei für eine Impfkampagne kein Nachteil. Studien aus Skandinavien hätten gezeigt,
3: dass man nuanciert kommunizieren darf und soll, weil so mit einer nuancierten, differenzierten Kommunikation das Vertrauen in die Behörden gestärkt wird.
1: Diesen Aspekt, findet Tarr, müsse man in einer nächsten Pandemie stärker gewichten.
0: Das war Wissenschaftsredaktorin Irene Dietschi. St. Moritz, ein weltbekannter Skiort, wo die Reichen und Schönen Urlaub machen. So zumindest das Klischee. Im Juni wählt St. Moritz einen neuen Gemeindepräsidenten oder eine neue Gemeindepräsidentin. Und auch da zeigt sich der weltoffene Flair der Gemeinde. Es kandidieren eine Frau aus Bern, ein Mann aus einer anderen Bündner Region und ein Mann aus Berlin. Warum tritt bei den Wahlen am 14. Juli eigentlich keine Ur-St. Moritzerin oder ein Ur-St. Moritzer an? Da sollte Peter Hanselmann von Fadrina Hoffmann von der Engadiner Post wissen.
5: Ja, das Oberengadin ist eine Tourismusregion und St. Moritz ist sehr international ausgerichtet. Also den klassischen Einheimischen, den gibt's quasi nicht mehr. Es leben im Ort sicher weitaus mehr Zugezogene als Einheimische mit ganz tiefen Engadiner Wurzeln.
6: Und jetzt kandidieren eben eine Frau aus Bern, ein Mann aus Berlin und ein Sportler. Was sind das für drei Personen?
5: Isabel Wenger wuchs als Tochter von Berner Eltern in Lateinamerika auf. Sie ist 59, sie ist Ökonomin und Unternehmensberaterin. Sie ist schon Gemeinderätin seit 2022, war 2025 sogar Präsidentin des Gemeinderats. Und seit März ist sie Präsidentin des Sanadura Gesundheitsrats. Das Sanadura ist die regionale Gesundheitsorganisation. Dann haben wir den einzigen Bündner in dieser Dreiergruppe, das ist Adriano Iseppi. Er hat seine Kandidatur auch zuerst bekannt gegeben. Und zwar auf eine originelle Art und Weise. Er ist mit Langlaufskiern zum Gemeindehaus gegangen und hat dahin dann die Kandidatur gebracht. Er stammt aus Savonin, ist 52 Jahre alt und er ist Sportkoordinator und Fachlehrer an der Talentschule Cianfer. Vor allem bekannt ist er, weil er Dario Cologna auf dem Weg in die Weltspitze begleitet hat. Iseppi ist für Swiss-Ski und den Engadin-Skimarathon tätig. Und schließlich haben wir die Person, die eigentlich den meisten am wenigsten bekannt ist im Tal, das ist Sebastian Bahner. Er ist 46, er ist in Berlin geboren und hat im Laufe seiner Karriere Führungspositionen in den Bereichen Strategie, Organisation und Finanzen inne. Er ist Organisationsentwickler, Coach und Berater und lebt seit 3,5 Jahren mit seiner Familie in St. Moritz. Er ist einer, der sagt, er ist St. Moritzer, weil er mit seiner Familie seit Kindesbeinen eigentlich in jeder freien Minute nach St. Moritz gereist ist. Er ist schweizerisch-deutscher Doppelbürger. Er ist auch Präsident und Turnenleiter der SAC-Sektion Bernina.
6: St. Moritz ist ja eine deutschsprachige Gemeinde im Engadin. Wie verfolgt man eigentlich im Resten des Engadins diese Wahlen in St. Moritz?
5: Ja, St. Moritz ist halt die größte und auch wahrscheinlich eine der reichsten Gemeinden im Engadin, wenn nicht in Graubünden. Und da ist es natürlich schon interessant zu sehen, was passiert, weil sie natürlich auch eine Führungsposition einnimmt. Man hat ja auch regionale Projekte und ich glaube, da blicken die Leute schon nach St. Moritz am 14. Juni, wenn die Wahl ist.
6: Und wer hat am 14. Juni die besten Chancen?
5: Das ist schwer zu sagen, weil alle drei Qualitäten mitbringen und alle eigentlich ähnlich sich positionieren. Obwohl Isabel Wenger ist die einzige mit politischer Erfahrung und Dossierkenntnissen. Und vielleicht gibt es ja dann die erste Frau im Gemeindepräsidium von St. Moritz.
0: Das war Fadrina Hoffmann, Redakteurin bei der Engadiner Post und zu Gast in der aktuellen Sendung «Die Woche in den Schweizer Sprachregionen». Neben Politik geht's da auch sportlich zu und her. 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Und das war's mit 4x4. Am Mikrofon war Rina Telli. Hier auf Ihrem Infosender geht's nun weiter mit dem Update aus der SRF-Nachrichtenredaktion.

0: Die Nachrichten von SRF um 10:30 mit Juliette Schild. In Leipzig fährt ein Mann mit dem Auto in eine Menschenmenge, zwei Personen sterben. Die Behörden sprechen von einer Amokfahrt. Und die neuen Eigenkapitalregeln für die Grossbank UBS dürften sich verzögern. Die zuständige Ständeratskommission will weitere Optionen prüfen. Das Wetter, es ist wechselhaft, teils mit Schauern und Gewittern bei rund 20 Grad. Im Süden ist es bewölkt und häufig nass bei 15 Grad. Zuerst nach Deutschland. In der Innenstadt von Leipzig ist am späten Nachmittag ein Mann mit einem Auto in eine Menschenmenge gefahren. Zwei Personen wurden dabei getötet, mehrere weitere verletzt. Arndt Gross von der ARD berichtet.
1: Die Leipziger Polizei hat ein Hinweisportal freigeschaltet. Zeugen können Videos oder Fotos hochladen mit Hinweisen zum Tathergang. Der mutmaßliche Fahrer des Wagens wurde von der Polizei festgenommen. Dabei handelt es sich um einen 33 Jahre alten Deutschen, der in der Region Leipzig wohnen soll. Der sächsische Innenminister Armin Schuster von der CDU sagte, es sei von einem Amoktäter auszugehen. Bisher gibt es keinen Hinweis auf einen Anschlag. Eine Gefahr für die Bevölkerung bestehe nicht. Möglicherweise ist der mutmaßliche Täter psychisch erkrankt. Es gibt Hinweise, dass der Mann erst vor kurzem aus der Psychiatrie entlassen wurde. Das meldet MDR Investigativ. Der mutmaßliche Täter war am späten Nachmittag mit einem weißen Auto vom Leipziger Augustusplatz kommt, mehrere hundert Meter durch die Fußgängerzone bis zum zentralen Marktplatz gerast und hat dabei zahlreiche Menschen angefahren. Der Mann habe bei der vorläufigen Festnahme keinen Widerstand geleistet. Von der mutmaßlichen Amokfahrt sind laut Polizei 80 Menschen betroffen. Nicht klar ist, ob alle körperliche Verletzungen davon trugen. Allerdings, zwei Menschen sind bei der Tat am Montag in Leipzig ums Leben gekommen.
0: Neue Eigenkapitalregeln für die UBS dürften sich verzögern. Die Wirtschaftskommission des Ständerats hat beschlossen, nicht nur den Vorschlag des Bundesrats zu prüfen, sondern auch weitere Optionen anzuschauen. Nachdem sie UBS-Manager, Finanzministerin Karin Keller-Sutter und Fachleute angehört hat, teilt die Kommission mit, wegen der Tragweite des UBS-Entscheids wolle sie verschiedene Varianten vertieft und mit genügend Zeit diskutieren. Damit dürfte die UBS-Vorlage erst im September ins Parlament kommen. Nach dem Untergang der Credit Suisse vor 3 Jahren fordert der Bundesrat künftig mehr Eigenkapital für systemrelevante Banken. Im Krieg zwischen den USA und Israel gegen den Iran gilt seit fast einem Monat eine Waffenruhe. Nun fliegen wieder Raketen und Schiffe werden beschossen. Ziel von Angriffen waren die Vereinigten Arabischen Emirate. Eine Ölanlage sei von iranischen Drohnen in Brand geschossen worden. 3 Raketen aus dem Iran seien abgefangen worden. Die Emirate sprechen von einer gravierenden Eskalation. Die US-Marine hat nach eigenen Angaben 6 iranische Schnellboote versenkt. Zuvor hatte Iran Schiffe angegriffen. Russland hat eine 2-tägige Waffenruhe im Krieg gegen die Ukraine angekündigt für den 8. und 9. Mai, also für die 2 Tage, an denen Russland das Ende des Zweiten Weltkriegs feiert. Darauf hat der ukrainische Präsident Volodymyr Zelensky direkt reagiert. Er verkündet eine Waffenruhe schon ab dem 6. Mai. Die Ukraine habe bisher keinen offiziellen Antrag bezüglich der Modalitäten der Waffenruhe erhalten. Im Krieg zwischen Russland und der Ukraine wurden bereits mehrere solcher Waffenruhen verkündet, eingehalten wurden sie aber nur teilweise. Eine Meldung vom Fußball: In der Super League der Frauen steht doch nicht der FC Basel im Playoff-Halbfinal gegen die IBE-Frauen, sondern der FC St. Gallen. Die Baslerinnen verlieren das Viertelfinal-Rückspiel vom Wochenende gegen St. Gallen im Nachhinein mit 0:3 Forfait. Das teilt die Liga mit. Basel hatte zu viele Auswechslungen vorgenommen und auch eine Spielerin eingesetzt, die nicht auf dem Matchplan stand und darum nicht spielberechtigt war. Der FC Basel kann gegen den Forfait-Entscheid Rekurs einlegen. Zu weiteren Meldungen des Tages in der Übersicht. Frauen in der Schweiz sollen künftig bereits ab 45 Jahren regelmäßig zur Brustkrebsfrüherkennung eingeladen werden. Das fordern 3 medizinische Fachgesellschaften. Derzeit werden in zahlreichen Kantonen Frauen ab 50 alle 2 Jahre eingeladen, um ein Brustkrebs-Screening durchzuführen. Die Winterthurer Stefanini Stiftung gibt ein Bild von Ferdinand Hodler an die Erben der früheren jüdischen Besitzerin zurück. Diese war während der Nazizeit in die Schweiz geflüchtet und verkaufte das Bild gezwungenermaßen. Das haben Forschungen zur Herkunft des Gemäldes ergeben. Und nach einer Hantavirus-Infektion auf einem Kreuzfahrtschiff im Atlantik sagt die Weltgesundheitsorganisation, es bestehe kein Grund zur Panik. Das Virus sei nur schwer von Mensch zu Mensch übertragbar. 3 Passagiere sind gestorben. Nachgewiesen wurde das Virus bei 2 Passagieren. Die Börsendaten von SIX. Der Swiss Market Index schließt bei 13.003 Punkten. Das ist ein Minus von 1%. Der Dow Jones Index in New York fällt um 1,1%. Der Euro wird zu 91,67 Rappen gehandelt. Der Dollar zu 78,41 Rappen. Und die Wetteraussichten? Morgen wechseln sich im Norden sonnige und bewölkte Phasen ab. Vor allem in Juranähe und entlang der Voralpen bilden sich Platzregen, lokal auch Hagelgewitter. Die Temperatur erreicht rund 20 Grad. Dazu bläst Südwestwind und Föhn. Im Süden ist es bewölkt und häufig nass bei 15 Grad. Das war Nachrichten von Radio SRF. Verantwortlich Jan Grüble.
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3: Mein Name Bodo Frick. Schaffhausen ist eine Woche lang ganz im Bann des Jazz. Gleich erfahren Sie, warum sich das Jazzfestival Schaffhausen in diesem Jahr neu erfindet. Neben Jazz geht es heute auch um klassische Musik. Eine Dokumentationsreihe auf Arte blickt hinter die Kulissen von großen Sinfonieorchestern. Zuerst aber sprechen wir über eine Opernpremiere, La Forza del Destino von Giuseppe Verdi an den Bühnen Bern. Inszeniert wird das Stück von der Regisseurin Julia Lwowski. Sie stammt aus der Ukraine, lebt aber bereits seit längerem in Deutschland. Sie steht für ein wildes und oft auch verstörendes Theater. Jörn Florian Fuchs hat für uns die Premiere in Bern besucht. Patricia Moreno hat heute Morgen mit ihm telefoniert und ihn als erstes gebeten, die etwas verworrene Handlung von La Forza del Destino zusammenzufassen.
4: Ganz simpel zusammengefasst stehen im Zentrum Leonora und Alvaro. Sie liebt ihn, aber er hat eine dunkle Hautfarbe und deswegen will Leonoras Vater diese Beziehung nicht. Also wirklich ein früher Fall von Rassismus, kann man so klar sagen. Und es gibt bei einer Begegnung dann, da hat Alvaro eine Waffe bei sich, die Dramatik, dass aus Versehen sich aus seiner Waffe ein Schuss löst, der den Vater tötet. Und dann kommt Leonoras Bruder Carlo hinzu, der Rache schwört. Es gibt dann noch einige Kriegswirren in diesem Stück und diese beiden Männer begegnen sich inkognito wieder, erkennen sich also nicht, aber ganz am Ende geht die Sache dann doch sehr tragisch aus, bis hin dazu, dass der Bruder letztlich seine eigene Schwester tötet und der Außenseiter Alvaro dann am Schluss allein, einsam zurückbleibt.
5: Ja, das sind schon Figuren, in die man viel hineinzeichnen kann und das lässt mich zur Regie kommen, Julia Lwowski. Wie geht sie denn jetzt mit den Figuren um, wenn wir sagen, sie stehe für ein wildes, oft verstörendes Theater?
4: Also erstmal ist das wirklich eine ganz tolle Komödie. Man sieht nämlich, wenn man reinkommt in den Saal, auf der Videoleinwand Besucher, die auch noch ins Theater kommen wollen. Es werden auch einzelne Zuschauerinnen und Zuschauer werden interviewt live, was sie von diesem Abend erwarten. Und einer, den wir auf dem Video sehen, der hat eine goldene Berner Abonnementkarte, das sieht man, und gibt auch noch ein paar Geldscheine dort, damit er noch einen Platz bekommt. Und er verdrängt andere, die nicht rein dürfen. Und dieser sehr arrogante Herr nimmt dann Platz und daneben ist eine junge Frau zu sehen und plötzlich merkt man, ach, das sind Leonore und ihr Vater. Also wir sind mitten in der Opernhandlung schon drin und dieser abgewiesene Besucher Alvaro taucht auch auf und es geht dann los mit Action, mit Humor, mit grotesken Elementen. Zunächst, wie gesagt, sehr unterhaltsam. Es gibt ein brillantes Bühnenbild an diesem Abend mit Skulpturen, die zu sehen sind oder auch eine Art Wohnhöhle, an die sich dann Leonore auch mal zurückzieht, als sie flieht, vor allen Dingen vor ihrem Bruder. Das sind alles brillante Szenenwechsel und diese Mischung aus einem direkten körperlichen Spiel der Figuren und den Videos, den Live-Videos, die ist wirklich toll und es gerät wirklich in einen Drive hinein, in einen Sog, in den einen diese Inszenierung zieht. Man will da die ganze Zeit dabei bleiben, auch wenn so ein paar Elemente ein bisschen überfordern, weil eben ganz, ganz viel passiert.
5: Lass mich dich ein bisschen stoppen in deinem Begeisterungsschwall, Jörn. Von wegen Provokation. Naja, klingt eher nach dem Gegenteil. Aber Verdi ging es grundsätzlich in diesem Stück ja auch um den Krieg. Wie nimmt das nun die Regie auf?
4: Ja, die Drastik, die zum Teil in Bildern zu sehen ist, die vermeintliche Provokation, die ist eben immer dem Stück immanent. Das passt alles, finde ich. Und gerade die Kriegsthematik, das ist schon sehr, sehr eindringlich und geht einem an Herz und Nieren. Da sehen wir die Rekrutierung von Kindern zum Beispiel, die durch so ein ganz blutiges Ritual eingeführt werden in diese grausige Zukunft, wohl, die ihnen bevorsteht. Mhm. Und wir haben auch einen Kriegsschauplatz in Form von Miniaturen, also mit Spielzeugsoldaten, mit kleinen Gebäuden, die dann auch einfach mit einem Daumen kaputt gemacht werden von Leuten, die das tun. Das alles sieht man per Video vergrößert. Ist eine ganz tolle Idee, weil man einfach dann nicht immer eins zu eins auf der Bühne all solche Gräuel darstellen muss. Es wirkt viel intensiver, das als so eine Art Spielzeuganordnung zu sehen. Mhm. Die Leonora geht an einer Stelle dann ja auch ins Kloster. Da, finde ich, trägt die Regie nicht so ganz, weil Verdi hat schon in der Kirche, im Kloster, eine ernst gemeinte Gegenwelt zu dem Krieg draußen und zur Weltlichkeit geschaffen. Obwohl es da auch einen Klostervorsteher gibt, der eher so ein bisschen wie eine Karikatur bei Verdi ist. Aber dieses Karikaturhafte überzeichnet für mich da die Regie doch ein bisschen. Aber wenn man das abzieht, ist das auch ein Abend mit großen Schauwerten einfach und eben diesem ständig anziehenden Tempo.
5: Und der wird ja von einer Russin kreiert, Aleftina Ioffe. Schon interessant, dass da eine Russin und eine Ukrainerin zusammenarbeiten. Gut, beide sind nicht freiwillig in den Westen gegangen. Aber erzähl uns was über diesen Drive der Musik, ob der überhaupt vorhanden ist.
4: Ja, das geht wirklich von den ersten Tönen an, von der berühmten Ouvertüre bis zum Schluss. Das sind große, gewaltige Klangtableaus, noch dazu sehr präzise dirigiert. Ganz toll ist auch, dadurch, dass eben so viel passiert auf der Bühne und es noch die Videos gibt, muss man natürlich genau das koordinieren, auch mit den Chören. Das gelingt Joffe, finde ich, wirklich perfekt. Das ist großes Klangtheater und eine tolle Besetzung. Hören wir mal die Caterina Marchesini als Leonora.

0: Katharina Marchesini als Leonora. Wer ist denn noch aufgefallen?
1: Also Michaels Kulpa-Hilfs, habe ich nicht richtig ausgesprochen, der singt und spielt diesen Außenseiter, diesen Don Alvaro, diese Außenseiter-Sache, die auch noch diesen Rassismus, den nimmt die Regie dann auch noch in Form von einer kleinen Sprechszene mit jungen Darstellerinnen und Darstellern auf. Sehr klug gemacht, eigentlich sehr politisch auch. Und insgesamt ist diese Besetzung mit internationalem Ensemble, das gecastet wurde, wirklich absolut exzellent.
0: Und noch vielleicht ein kurzes Wort abschließend zum Publikum. War es angetan?
1: Das war extrem angetan. Es gab fast obligatorisch ein paar Buß, aber viel, viel Zuspruch. Man hörte auch bei der Premierenfeier, dass also vielen Bernerinnen und Bernern gerade mal so eine Lesart, so eine ganz andere, ungewohnte Ästhetik für das Haus wirklich gefallen hat. Und das fand ich einen sehr, sehr besonderen Abend in Bern, auch wenn man vergleicht. Es gibt ja eine Forza del Destino-Produktion gerade in Zürich. Da hat man zwar immerhin die etwas umstrittene Anna Netrebko als Leonora dort besetzt. Die hat ja damals Putin unterstützt und ist immer schwierig, wenn sie auftritt. Aber diese Inszenierung in Zürich, das ist eine Schweiz im Krieg, die dargestellt wird. Sehr drastisch, sehr platt und plakativ. Und da finde ich, ist Bern eindeutig interessanter und spannender. Also das ist einfach was, was man gesehen und auch gehört haben muss, finde ich.
2: Eine klare Empfehlung also von Jörn Florian Fuchs. Giuseppe Verdis Oper La Forza del Destino läuft noch bis am 19. Juni an den Bühnen Bern. Die nächste Vorstellung ist morgen Dienstagabend. Dann kommen wir zu einer aktuellen Meldung aus Kultur und Gesellschaft. Seit bald 30 Jahren gehört das Gemälde Thunersee mit Blümlis Alp und Niesen zur Sammlung der SKKG, der Stiftung für Kunst, Kultur und Geschichte. Das Bild stammt vom Schweizer Maler Ferdinand Hodler und hat einst der jüdischen Sammlerin Martha Nathan gehört. Nun hat eine unabhängige Kommission der Stiftung entschieden, das Gemälde wird den Erben dieser Vorbesitzerin zurückgegeben. Die Kommission kommt zum Schluss, dass die Sammlerin das Gemälde unter Zwang verkaufen musste. Und das, obwohl der Verkauf in der Schweiz stattgefunden hat und nicht in Nazi-Deutschland oder in einem Gebiet, das von den Nazis besetzt wurde. 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Noch bis nächsten Samstag steht Schaffhausen ganz im Zeichen des Jazz. Die wichtigsten und besten Jazzmusikerinnen und Musiker des Landes treffen sich hier zu ihrer Werkschau. Das Jazzfestival findet zwar mittlerweile zum 37. Mal statt, vieles wird diesmal aber anders und neu. Es steht nämlich im Zeichen eines Generationenwechsels. Unter einer jüngeren Leitung soll das Festival grösser, bunter und vor allem volkstümlicher werden. Regionalkorrespondent Roger Steinemann hat am Freitag eine Vorschau auf das Jazzfestival Schaffhausen gemacht.
3: Bisher saß der Schaffhauser Jazzpianist Joscha Schraff entweder als begeisterter Zuhörer im Publikum oder spielte, wie hier, mit seinem Trio auf der Bühne des Schaffhauser Jazzfestivals. Nun hat der 35-Jährige das Zepter aus den Händen des Mitgründers und langjährigen Festivalleiters Urs Röhlin übernommen. Die Freude sei so groß wie die Nervosität. Trotzdem sei ihm der Schritt vom Musiker zum Festivalleiter nicht schwer gefallen, sagt Joscha Schraff. Er habe viele Ideen und könne diese zusammen mit anderen Leuten umsetzen.
4: Ich denke, der Vorteil daran, dass ich auch Musiker bin, ist, dass ich mich gut in die Musikerinnen und Musiker hineinversetzen kann, dass es ganz viele Bereiche gibt, bei denen ich meine Stärken ausleben kann, so im kreativen Bereich. Auch das Improvisieren, was im Jazz einen großen Stellenwert hat, kann ich hier gut gebrauchen. Andererseits alles, was dann darum geht, dass alle Listen funktionieren, dass alles gut sortiert ist. Da bin ich wahnsinnig froh, dass ich ein gutes Team um mich herum habe.
3: Schraffs Handschrift und Kreativität zeigt sich im Programm des 37. Schaffhauser Jazz Festivals. Es ist so umfangreich und volksnah wie nie. Die Musik spielt zwar immer noch primär auf der Bühne des Kulturzentrums Kammgarn, der Jazz soll aber auch seinen Weg dort rausfinden. Raus zu den Leuten, die damit sonst nichts am Hut haben. Familien mit Kindern sollen im Alltag über die Jazzmusik stolpern, findet Schraff. Geplant haben er und sein Team Gratiskonzerte und Klangexperimente auf Plätzen und Gassen der Altstadt und in mehreren Schaffhauser Landgemeinden. Es gibt Workshops und offene Jam-Sessions in Bars, an denen sich alle Interessierte beteiligen dürfen. Das Jazz-Festival soll neu mehr als nur eine Werkschau sein.
4: Wir gehen einfach mit der Zeit, weil es ist ja natürlich auch en vogue, dass man versucht, die Menschen mitzunehmen und nicht einfach ihnen etwas zu zeigen. Ich glaube ganz fest, dass es eben gerade mit dieser Musik, dass diese Musik sehr geeignet ist dafür, die Menschen auch zum Mitmachen zu animieren. Und man geht aber auch zurück an den Ursprung der Jazzmusik. Die Jazzmusik, die ist auf den Straßen entstanden, die ist in den Gassen entstanden, aus dem Willen, sich selber persönlich auszudrücken in einer Gemeinschaft.
3: Das Schaffhauser Jazz Festival versucht so auch wegzukommen vom Bild einer eher elitären Nischenveranstaltung für ein kleines Fachpublikum. Ein Ruf, der dem Jazz Festival leider immer noch stark anhaftet.
4: Jazz war ja nicht immer eine Nische in der Musik. Es gab eine Zeit, wo Jazz eigentlich die Popmusik war, wo Jazz auch fast verpönt war, deswegen, weil es zu einfach war für gewisse Kreise. Und die Jazzmusik ist ganz vielfältig und das ist für uns eben ein ganz entscheidender Punkt, dass wir es nicht reduzieren auf ein Genre oder dass es ein Musikstil ist, sondern wirklich mehr eine Herangehensweise daran, wie man eben zusammen Musik machen kann.
3: Das neue Konzept ist ein ambitionierter Versuch. Schraff und sein Team rechnen mit gegen 8000 Besucherinnen und Besuchern, was einer Publikumssteigerung um 30% entsprechen würde. Das viel umfangreichere Programm kostet auch zusätzlich. Dank höheren Sponsorenbeiträgen und Abstrichen im administrativen Bereich soll die Rechnung trotzdem aufgehen.
2: Das 37. Jazzfestival Schaffhausen dauert noch bis kommenden Samstag, 9. Mai. Im Schaffhauser Kulturzentrum Kamm Gahn geht es morgen Dienstagabend los mit Simon Keller und Michael Fluri.
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2: Große und bekannte Sinfonieorchester sind Institutionen. Orchester wie die Wiener oder die Berliner Philharmoniker genießen einen fast sagenumwobenen Ruf. Eine Dokumentationsreihe auf Arte liefert nun einen Blick hinter die Kulissen. In jedem Teil wird ein anderes Orchester porträtiert. Musikredaktor Oliver Ruetz hat die Dokumentationen gesehen.
6: In Berlin klingt's silbern und elektrisierend. In Amsterdam rund und samtig. In Paris tönt's farbig und parlierend. Und in Wien traditionsreich und warm. Die Rede ist von den großen Sinfonieorchestern dieser Metropolen. Jedes pflegt seinen unverwechselbaren Klang. Doch jenseits dieser Klangfarbe hat jedes der großen Sinfonieorchester seine eigene Identität. Diese Vielfalt aufzuzeigen, das ist die große Leistung der vierteiligen Doku-Reihe Famous Orchestras. In Paris lernt man so das Orchestre National de France kennen, in Amsterdam das Konzertgebauorchester, in Wien und in Berlin die dortigen Philharmoniker. Die Dokumentationen arbeiten klar heraus. Ein großes Sinfonieorchester ist ein komplexes Gebilde, das historisch gewachsen ist durch die unermüdliche Arbeit von Musiker und Musikerinnen und ihrer Liebe zur Musik. Als Beispiel die Berliner Philharmoniker. Sie sind Mitte des 19. Jahrhunderts entstanden, aus einer Not heraus, erfährt man.
7: Die Konditionen, unter denen die Musiker damals arbeiten, sind prekär. Und so beschließen im März 1882 50 Mitglieder der Kapelle, fortan selbstbestimmt zu arbeiten.
6: Die Folge über die Berliner Philharmoniker rollt deren Geschichte von Anfang her auf, anhand der Chefdirigenten, aber auch anhand historischer Ereignisse. So erfährt man, wie sie während des Zweiten Weltkriegs der Propaganda dienten oder wie sie Jahrzehnte später nach Fall der Berliner Mauer ein Gratiskonzert spielten. Dieser chronologische Aufbau ist sinnvoll, standen die Berliner Philharmoniker mit ihrer Heimatstadt doch immer im Zentrum der europäischen Geschichte. Doch die Dokumentation zeigt auch die modernen Philharmoniker. Sie sind zugleich Klangkörper und Ausbildungsstätte für angehende Orchestermusikerinnen und Musiker, Medienunternehmen und Arbeitgeber. Wenn es menschelt, sind sie Konfliktherd und allermeistens eine Musikfamilie. Die Macherinnen und Macher der Dokumentationen zeigen Feingefühl. Sie schaffen es, den besonderen Charakter jedes Orchesters einzufangen. Deshalb besitzt jede Dokumentation einen eigenen Aufbau und eine spezifische Bildsprache. Besonders schön, in allen Folgen kommen Musikerinnen und Musiker zu Wort. Es ist inspirierend, diese Leidenschaft zu spüren. An gewissen Stellen wirkt das allerdings schon fast wie ein Werbespot.
8: Jeder hat die Antennen hochgezogen, jeder hat auch die Augen auf.
9: ich habe immer Kontakt mit den Bläsern, die gucken auch immer wieder zu mir. Jetzt nicht nur, um einfach zusammenzuspielen, sondern wirklich einfach musikalisch irgendwie die gleiche Richtung gehen zu wollen. Das ist extrem kammermusikalisch, dieses Orchester. Ja, absolut.
6: Das sagt Daishin Kashimoto, der erste Konzertmeister der Berliner Philharmoniker, über seine Arbeit. Die besten Orchester der Welt. So lautet der Untertitel der Serie. Allerdings, alle porträtierten Orchester stammen aus West- und Mitteleuropa. Die Arte-Doku-Reihe Famous Orchestras vermittelt einen europäischen Blick auf die Geschichte von vier großen Sinfonieorchestern. Wenn auch ein Blick über Europa hinaus erfrischend gewesen wäre, funktioniert die TV-Dokumentation dennoch dank Feingefühl und Liebe zum Detail.
2: Die Doku-Serie Famous Orchestras wird von Arte ausgestrahlt. Der Sender hat gestern Sonntagabend die erste Dokumentation im Fernsehen ausgestrahlt. Es ging um die Berliner Philharmoniker. Die weiteren drei Folgen sendet Arte über die nächsten drei Wochen, jeweils am Sonntagnachmittag. Alle vier Dokumentationen können Sie aber bereits jetzt sehen in der Arte-Mediathek. Zum Schluss bleibt es musikalisch, egal ob im Konzertsaal, am Radio oder als Hintergrundbeschallung beim Coiffeurbesuch. Musik verwenden kostet. Dass die Urheberinnen und Urheber fair entschädigt werden, das ist die Aufgabe von Verwertungsgesellschaften. In Deutschland will die Verwertungsgesellschaft GEMA nun ihre Kulturförderung reformieren. In dieser Förderung wendet die GEMA spezielle Verwertungstarife an, die bisher besonders der klassischen Musik zugute gekommen sind. Mit der Reform entfacht die GEMA nun eine Diskussion. Nochmals Musikredaktor Oliver Ruetz.
6: Immer wenn Musik verwendet wird, haben Urheberinnen und Urheber Anrecht auf Tantiemen. Rechtliche Grundlage dafür ist das Urheberrecht. In der Schweiz übernimmt die Suisa die Aufgabe, dass dieses Geld fließt. In Deutschland macht das die GEMA. Suisa und GEMA regeln aber nicht nur den Fluss von Verwertungsgeldern, sie fördern auch das Musikschaffen finanziell. Die GEMA will ihr Modell der Kulturförderung nun reformieren. Bis anhin unterschied die GEMA in ihrem System und auch in der Kulturförderung zwischen E-Musik und U-Musik. E-Musik, sogenannte ernste Musik, das sind klassische und zeitgenössische Musik. Zur U-Musik, der Unterhaltungsmusik, gehören Pop, Rock, Jazz etc. Die E-Musik ist derzeit stark quersubventioniert. Die Fördergelder bezieht die GEMA aus den Verwertungsgeldern. Weil der Unterhaltungsmusikmarkt größer ist als der E-Musikmarkt und weil es deutlich mehr Urheberinnen von U-Musik gibt, zahlte die Sparte U-Musik bisher 97% der Gelder in den Fördertopf ein. Gefördert wurde sie aber nur mit 70% aus diesem Topf. Den großen Rest erhielt die Sparte E-Musik. In Zukunft will die GEMA die Förderung genreunabhängig gestalten und dafür die Aufteilung E- und U-Musik auflösen. Anfang Mai stimmen die GEMA-Mitglieder über die Reform ab. Eine GEMA-Unternehmenssprecherin schreibt per Mail auf Anfrage:
10: Die Reform ist notwendig, da die Verteilung der Fördermittel einseitig geworden ist und sich zugleich die Realität der Musikwelt verändert hat. Genregrenzen verschwimmen zunehmend, kreative Karrieren verlaufen vielfältiger und die Produktionsbedingungen sind für E wie auch für U deutlich herausfordernder geworden.
6: Die Reform der GEMA erntet aber auch Kritik, etwa vom Komponisten und Dirigenten Peter Ruschitzka. Er hat beim Deutschen Bundeskartellamt Beschwerde gegen die GEMA eingelegt. Ruschitzka sieht in der Reform gemäß einem Artikel der Internetplattform Backstage Classical einen Vernichtungsschlag gegen die E-Musik. Komponistinnen und Komponisten von E-Musik müssten mit Einnahmeverlusten von 70% und einem beschränkten Marktzugang rechnen. Der Filmmusikkomponist Anselm Kreuzer hingegen sieht Chancen in der Reform, weil die GEMA dadurch ihre Förderstrukturen zeitgemäß und zukunftsfähig ausrichte. Die Musikszene in Deutschland ist also gespalten. Wie sieht es in der Schweiz aus? In der Schweiz ist die Verwertungsgesellschaft Suisa ganz anders aufgestellt. Suisa-CEO Andreas Wegelin:
11: Die GEMA macht eine andere Art der Kulturförderung als die Suisa. Die Suisa hat beschlossen, schon vor über 20 Jahren, dass sie eine Fondation, eine Stiftung gründet.
6: Und in diese Stiftung fließen 2,5% des Jahresumsatzes der Suisa. Mit diesen 2,5% fördert die Fondation Suisa Musikschaffen in der Schweiz und in Liechtenstein. In allen Gattungen, wie es in der Stiftungsurkunde heißt. Die Unterscheidung zwischen U- und E-Musik, die bei der GEMA nun Abstimmungsgegenstand ist, hat die Swisa bereits 1984 abgeschafft. Die Diskussion, ob der E-Musik mehr Förderung zusteht, führt man in der Schweiz also nicht mit den Verwertungsgesellschaften, sondern eher auf kantonaler, kulturpolitischer Ebene, bei Debatten und Abstimmungen übers öffentliche Kulturbudget. Am Ende geht es um die Frage, welche Produktionsbedingungen Kunst benötigt und darüber hinaus, was macht Kunst überhaupt aus? Die aktuelle Diskussion macht deutlich, wie notwendig es ist, diese Fragen immer wieder neu auszuhandeln.
2: Über die Reform der Kulturförderung bei der GEMA, darüber stimmen in Deutschland die GEMA-Mitglieder am 6. und 7. Mai ab. Das war es für den Moment aus Kultur und Gesellschaft. Mein Name Bodo Frick.
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0: Die Nachrichten von SRF um 23 Uhr mit Mario Storni. Russland hat eine zweitägige Waffenruhe im Krieg gegen die Ukraine angekündigt für kommenden Freitag und Samstag, also den 8. und 9. Mai. An diesen zwei Tagen feiert Russland das Ende des Zweiten Weltkriegs. Auf die russische Ankündigung hat der ukrainische Präsident Volodymyr Zelensky direkt reagiert. Er verkündete eine Waffenruhe schon ab Mittwoch. Ab dann werde die Ukraine spiegelbildlich handeln. Das bedeutet, sie würde auf russische Angriffe reagieren. Zelensky sagte, es sei an der russischen Seite, echte Schritte für das Ende des Krieges einzuleiten. Im Krieg zwischen Russland und der Ukraine wurden bereits mehrere solcher Waffenruhe verkündet. Eingehalten wurden sie aber nur teilweise. Im Krieg zwischen den USA und Israel gegen den Iran gilt seit fast einem Monat eine Waffenruhe. Nun wurden wieder Raketen abgefeuert und Schiffe beschossen. Ziel von Angriffen waren die Vereinigten Arabischen Emirate. Eine Ölanlage sei von iranischen Drohnen in Brand geschossen worden. Die Emirate sprechen von einer gravierenden Eskalation. Die US-Marine hat nach eigenen Angaben 6 iranische Schnellboote versenkt. Zuvor hatte der Iran US-Schiffe angegriffen. US-Korrespondent Pascal Weber sagt, US-Präsident Donald Trump finde keinen Ausweg aus diesem Krieg.
1: Diesen gegenseitigen, vereinzelten, aber eben doch stattfindenden Angriffen der einen Seite auf die andere, der anderen Seite auf die eine, zeigt, dass wir definitiv viel eher auf eine neuerliche Eskalation zusteuern als auf eine Deeskalation. Das Problem von Donald Trump ist, dass es für ihn schlicht und einfach keinen einfachen Ausweg gibt aus diesem Krieg. Das Regime in Teheran beugt sich ganz offensichtlich alleine wirtschaftlichem Druck nicht.
0: So USA-Korrespondent Pascal Weber. In der Innenstadt der ostdeutschen Stadt Leipzig ist am späten Nachmittag ein Mann mit einem Auto in eine Menschenmenge gefahren. 2 Personen wurden dabei getötet, mehrere weitere verletzt. Die Behörden sprechen von einer Amokfahrt. Der 33-jährige Deutsche zeige ein psychisch auffälliges Verhalten. Es gebe keine Anhaltspunkte für einen politischen Hintergrund, so die Leipziger Behörden weiter. Und dann noch eine kurze Meldung aus der Schweiz. In Mezzovico-Vira im Tessin ist am Nachmittag ein Helikopter aus rund 20 Metern abgestürzt. 6 Menschen wurden dabei verletzt. Der Helikopter einer privaten Firma verunglückte beim Landeanflug auf eine Baustelle. Die Ursache ist noch nicht klar, wie die Tessiner Polizei mitteilt. Die Börsendaten übermittelt von SIX, der Swiss Market Index schließt bei 13.003 Punkten und damit 1% im Minus. Der Dow Jones Index in New York fällt ebenfalls und zwar um 1,1%. Der Euro wird zu 91,62 Rappen gehandelt und der Dollar zu 78,37 Rappen. Und die Wetteraussichten, morgen wechseln sich Sonne und Wolken ab, teilweise gibt es auch Schauer und Gewitter bei rund 20 Grad. Im Süden ist es bewölkt und häufig nass bei 15 Grad. Das waren die Nachrichten von Radio SRF, verantwortlich Mario Storni.
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3: Warum kommt er ausgerechnet jetzt mit dieser Ankündigung? Gianni Infantino will FIFA-Präsident bleiben. Dass er wieder kandidieren will, verkündet Infantino kurz vor der Fußball-WM. Wir ordnen ein und dann schauen wir uns den Petrodollar an. Der weltweite Ölhandel wird in Dollar abgewickelt. Das Ganze nennt sich Petrodollarsystem. Profitieren davon tun die USA. Aber jetzt kommt das System ins Wanken, sagt unsere Beobachterin. Das und mehr gibt's jetzt bei 4x4. Hier gibt's jeden Tag die spannendsten Hinhörer aus dem Programm von SRF 4 News, ihrem Nachrichtensender. Ich bin Rina Telli. Hallo. Er will nochmal. Gianni Infantino will ein weiteres Mal als Präsident des Weltfußballverbands FIFA kandidieren. Es ist schon seine 4. Kandidatur. Schon vor seiner Ankündigung am Freitag bekam Infantino die Unterstützung der südamerikanischen, der afrikanischen sowie der asiatischen Fußballkonföderation. Eigentlich hätte Infantino noch bis im November Zeit gehabt, seine Ambitionen anzumelden. Warum kommt seine Ankündigung ausgerechnet jetzt, so kurz vor der Fußball-WM? Das hat Dominik Rolli den freien Sportjournalisten Ronny Blaschke gefragt.
4: Ja, dieser FIFA-Kongress in Vancouver, ich glaube, der bietet für ihn eine sehr öffentlichkeitswirksame Bühne. Und ich glaube, dass sich da auch so ein Kreis schließt. Denn ohne Nordamerika, vor allem ohne die USA, wäre Infantino wahrscheinlich nie FIFA-Präsident geworden. Wir können uns ja noch mal erinnern, das waren die Ermittlungen von FBI und anderen US-Behörden, die ja 2015 zur Verhaftung von mehreren FIFA-Funktionären geführt haben. Und damals musste Sepp Blatter zurücktreten als Präsident. Der Favorit auf seine Nachfolge, Michel Platini, der stürzte ebenfalls. Und dann schlug die Stunde von Gianni Infantino, der damals ja noch weitgehend unbekannt war. Und seitdem hat Infantino seine Macht Schritt für Schritt ausgebaut, was er jetzt eben bei diesem Kongress auch nutzt für seine Zukunft.
5: 2019 und 2023 wurde Infantino als FIFA-Präsident zweimal ohne Gegenkandidaten bestätigt. Und auch dieses Mal scheint niemand in Sicht. Warum nicht?
4: Ja, ein Gegenkandidat, auch eine Kandidatin, die könnte vielleicht symbolisch Aufmerksamkeit erregen, aber eine realistische Chance auf einen Sieg besteht ja einfach nicht. Infantino, der verweist immer wieder auf das Geld, auch diesmal wieder. Und die erwarteten FIFA-Einnahmen für den Zeitraum 2023 bis jetzt zur WM 2026 belaufen sich auf 14 Milliarden US-Dollar. Das ist ein Rekord. Und wie immer, ein großer Teil dieser Einnahmen geht an die kleinen Nationalverbände, die damit ja wesentlich auch ihren Haushalt bestreiten. Das sind die Verbände, die Infantino letztendlich auch im Amt bestätigen werden. Denn jede Stimme ist unabhängig von der Verbandsgröße gleich viel wert. Ob Deutschland, ob England, also die großen Verbände, oder ob zum Beispiel Hongkong oder Curaçao. Ja? Also es ist wahrscheinlich, dass Infantino dann im kommenden Jahr bei der Wahl in Marokko wieder sogar per Akklamation gewählt wird, also mit einem langen und großen Applaus.
5: Und doch gibt es auch kritische Stimmen gegen Infantino, vor allem aus Europa. Die UEFA in Europa hat sich bisher aber noch nicht positioniert. Was ist da noch zu erwarten?
4: Also viel würde ich da nicht erwarten. Wir wissen, dass die FIFA und die Europäische Union, UEFA, die sind zerstritten. Das wird auch vorerst so bleiben. Gibt immer mal wieder auch vereinzelt die kritische Stimmen aus Norwegen, aus Schweden. Aber zum Beispiel auch die großen Verbände, Deutschland, England, Spanien, da gibt es keinerlei Kritik an Infantino. Und wenn es sie gäbe, dann müssten diese Verbände wahrscheinlich befürchten, bei der nächsten Vergabe vielleicht leer auszugehen, wenn es zum Beispiel um Jugendturniere geht oder um Frauenfußball. Und dann ebenfalls wichtig jetzt die WM in den USA, in Nordamerika. Da will der europäische Fußball ja auch gut mitverdienen. Die USA sind die einzige westliche Industrienation, wo der Fußball in der Vermarktung noch um einiges wachsen kann. Die Bundesliga zum Beispiel aus Deutschland, die setzt da zuletzt weniger als 30 Millionen Dollar im Jahr um. Das ist wenig und deswegen will der europäische Fußball diese Allianz aus FIFA und Trump einfach nicht kritisieren.
5: Sie haben es schon kurz angesprochen, Ronny Blaschke. Infantino hat seine Macht als Präsident des Weltfußballverbands ausgebaut und gefestigt. Wenn wir jetzt daran denken, dass da möglicherweise eine weitere Amtszeit hinzukommt, was kommt da noch? Was treibt ihn an?
4: Ja, wir haben ja schon vor 10, vor 15, vor 20 Jahren gemutmaßt, dass der Fußball nicht mehr weiter wachsen könne. Aber er ist dann doch gewachsen. Jetzt haben wir erstmals eine Weltmeisterschaft mit 48 Mannschaften. Vielleicht gibt es bald eine WM mit 64 Mannschaften. Das sind ja mehr Spiele, mehr Vermarktung, mehr Geld für alle. Was Infantino antreibt, das ist schwer zu sagen. Er gibt keine kritischen Interviews, er gibt keine Pressekonferenzen. Vielleicht ist es die Nähe zur politischen Macht, vielleicht ist es Geltungsdrang, vielleicht ist es einfach nur das Streben nach Geld. Was mir aber auffällt, und das ist vielleicht das Interessanteste, Infantino, der wirkt fast schon unantastbar. All die Kritik, all die Skandale, die seine Biografie auch begleiten, scheinen ihm einfach nichts mehr anzuhaben. Und dann fällt es mir zumindest schwer, ja, das mit rationalen Argumenten zu begründen.
5: Ich wollte gerade sagen, dass er sorgt ja immer wieder mit bizarren Auftritten auch für Kopfschütteln, zum Beispiel als er da US-Präsident Trump den FIFA-Friedenspreis überreichte. Was ist der Zweck dieser Aktionen? Das kann ja seinem Image auch schaden.
4: Ja, wir können das Ganze ja mal wohlwollend auslegen. Ja, vielleicht ist es Diplomatie. Vielleicht will sich Infantino einfach nur die Gunst von Trump sichern, damit der ihm dann nicht die WM mit erratischen Aktionen kaputt macht. Mich erinnert das ein bisschen so an Mark Rutte, der NATO-Generalsekretär, der ja auch wieder immer wieder Trump umgarnt, weil er politisch auf ihn angewiesen ist. Und was auch auffällt, ja, also schauen wir auf die Amtseinführung von Trump, der Friedensgipfel von Gaza, das Board of Peace von Trump. Überall mischt Infantino mit. Obwohl er kein politisches Mandat hat, ist er in der Politik sehr aktiv. Und klar, das können wir moralisch kritisieren. Darüber kann man sie auch lustig machen. Das passiert auch vor allem in Europa sehr intensiv. Aber aus seiner Logik heraus, alles zu tun, um den Fußball reicher, um den Fußball auch einflussreicher zu machen, da müssen wir konstatieren, Infantino ist sehr erfolgreich.
3: Sagt der freie Sportjournalist Ronny Blaschke. Jetzt geht's um den sogenannten Petrodollar. So sagt man dem Geld, das mit dem Handel von Öl verdient wird. Denn Länder, die mit Erdöl handeln, rechnen meist in US-Dollar ab. Jetzt aber, mit der Blockade der Straße von Hormuz und dem Iran-Krieg, kommt dieses Petrodollar-System ins Wanken. Das sagt Ölmarktexpertin Heike Buchter. Sandro Della Torre hat sie gefragt, woher dieses Petrodollar-System eigentlich kommt.
6: Ja, das geht zurück auf eine Vereinbarung 1974 zwischen dem damaligen Finanzminister Nixons, William Simon, und dem saudischen König Faisal. Und der Gegenstand war, die Saudis würden sich verpflichten, ihr Öl nur und ausschließlich gegen Dollar abzugeben, und zwar nicht nur an die USA, sondern generell. Und dafür würden die USA der Monarchie dort Schutz gewähren. Diesem Beispiel sind dann andere Ölproduzenten schnell gefolgt und schließlich eben auch so gut wie der Rest des gesamten Rohstoffhandels weltweit. Und das gilt bis heute.
5: Und eben, man spricht da vom sogenannten Petrodollar-System. Wie funktioniert das genau?
6: Ja, weil eben die wichtigsten Rohstoffe der Welt, eben auch Energie und Öl, in Dollar gehandelt werden, müssen sich die Länder, um eben diese Rohstoffe zu beschaffen, Dollar beschaffen, um damit zu bezahlen. Und das gilt auch eben für Transaktionen, die gar nichts mit den USA zu tun haben. Und dafür legen sich eben diese Länder Reserven an, um das eben tun zu können. Und das wiederum schafft Nachfrage nach dem Dollar. Und da eben zum Beispiel die anderen Zentralbanken ihre Reserven nicht in Dollarnoten irgendwie stapeln, sondern eben auch in Wertpapieren und vor allen Dingen in US-Staatspapieren anlegen, schafft das eben Nachfrage nach US-Wertpapieren, insbesondere US-Staatspapieren, also Schulden der USA. Und davon hat die USA sehr trefflich profitiert, denn es hat eben ihre Wertpapiere, ihre Schuldenpapiere sehr attraktiv gemacht für den Rest der Welt. Und dadurch konnten sich die Amerikaner mehr verschulden als jede andere Nation der Welt.
5: Aber, und das sagen Sie jetzt, die Blockade der Straße von Hormuz, die bringe dieses Petrodollar-System ins Wanken. Wie kommen Sie zu diesem Schluss?
6: Also das ist natürlich der Krieg nicht als Ursache, sondern der Iran zeigt eben auf offener Weltbühne, dass man durchaus mit Öl und anderen Rohstoffen handeln kann, ohne den Dollar zu berühren. Zum Beispiel hat der Iran eben durch die Straße von Hormuz Schiffe durchfahren lassen, als die Seeblockade durch die Amerikaner noch nicht so bestand. Und diese Schiffe mussten einfach vorweisen, dass sie in chinesischen Yuan einen, wie man so will, einen mehr engen Straßenzoll abführen konnten oder eben auch in Kryptowährungen. Also Schiffe, die in Dollar bezahlen wollten, kamen da eben nicht durch. Das ist jetzt nicht bahnbrechend für den Dollar, weil die Summen natürlich nicht so riesig sind. Aber was es eben zeigt, ist, dass eine Nation, die seit Jahrzehnten praktisch unter Sanktionen durch die USA leben muss, es auch schafft, auf offener Weltbühne die USA herauszufordern und eben auch zu zeigen, es gibt alternative Zahlungsmittel. Wenn du in Yuan zahlst, also in der chinesischen Währung, dann kannst du mit

0: haben diese Vereinbarung still, klammheimlich 2024 auslaufen lassen, also nicht erneuert. Das heißt jetzt nicht, dass sie jetzt kein Öl mehr in Dollar kaufen, aber sie haben auch gleichzeitig eine Vereinbarung getroffen, mit den Chinesen in Yuan zu handeln, also in der chinesischen Währung. Das sind alles so kleinere Sachen, die sich aber über Zeit angehäuft haben. Und ich habe mit Währungsspezialisten auch gesprochen und die meinen halt, naja, es ist ein langsamer Abstieg, aber das kann dann halt irgendwann auch kippen und dann wäre das Ende des Petrodollar.
1: Und dann eben, das würde heißen, dass vielleicht mit chinesischem Yuanöl gehandelt wird. Wäre denn China bereit, wirklich die ganze Sache zu übernehmen mit seiner Währung?
0: Also wenn man die Chinesen fragt, auf jeden Fall. Also die haben schon sehr lange gesagt, wir wollen den Yuan internationalisieren. Was sie meinen, ist, dass er eben auch für Transaktionen eingesetzt wird. Das wird er auch. Da gibt es aber einige Hemmungen, das auch richtig zu tun. Und eines ist eigentlich die Verantwortung der chinesischen Regierung selbst, denn die kontrollieren eben die Kapitalmärkte sehr stark. Das heißt, anders als in den USA, wo man quasi sich tummeln kann und sein Geld dann auch wieder abziehen kann, ist das in China nicht so leicht möglich. Und diese Kapitalmarktbewirtschaftung und Kontrolle führt eben dazu, dass die weltweiten Anleger dieses zweite Bein, eben das Recycling, in Yuan eben scheuen und auch nicht machen wollen. Und das sehe ich nicht, dass sich das kurzfristig oder auch mittelfristig bei den chinesischen Regierungsverantwortlichen ändern wird.
1: Und eben die USA haben stark profitiert von diesem Petrodollar-System. Was würde, wenn dieses Petrodollar-System nicht mehr existieren würde, was würde dieser Wechsel für die Weltwirtschaft heißen?
0: Also für die USA ist es auf jeden Fall eine Gefahr, wenn der Dollar nicht mehr so attraktiv ist oder wenn es zunehmende Konkurrenz gibt, weil natürlich angesichts der enormen Verschuldung, wir haben jetzt eine Verschuldung, die höher ist als die jahresvolkswirtschaftliche Leistung der USA und das sind enorme Summen. Wir sind jetzt irgendwie über 39 Billionen Dollar an Verschuldung und damit eben auch an Schuldenpapieren, die irgendjemand kaufen muss. Das ist das eine. Das andere ist aber auch für den Rest der Welt ist Schadenfreude da nicht so richtig angebracht, weil wir dann in einer vornehm ausgedrückt multipolaren Welt leben. Das klingt ganz toll, bedeutet aber, der Dollar ist schon sehr etabliert, die Finanzmärkte und eben auch die Rohstoffmärkte, jeder kennt die Abläufe. Da ist ein großes Vertrauen eben auch in die Währung, einfach in die Mechanismen dieser Währung, wie das abgewickelt wird. Das ist natürlich, wenn wir das jetzt über Yuan machen oder über Kryptowährungen, überhaupt nicht der Fall. Und alles, was mit Risiko zusammenhängt, mit Unsicherheiten, mit Ausschlägen zusammenhängt, das kostet eben Geld, weil man sich dann absichern will. Und das bedeutet, dass Dinge eben für uns alle teurer werden, weil alles berührt natürlich der internationale Handel. Vom Kaffee bis zum Zink wird alles dann eben teurer, weil es eben ein höheres Risiko hat.
2: Sagt US-Börsenkorrespondentin und Ölmarktexpertin Heike Buchter. Corona erregt immer noch die Gemüter. Kürzlich hat das Bundesamt für Gesundheit die bislang geschwärzten Covid-Impfstoffverträge offengelegt, nach einem Urteil des Bundesverwaltungsgerichts. Dabei wurde klar, die Schweiz hat fast 1 Milliarde Franken für Impfstoffe ausgegeben. Neben dem Aufreger über das Geld reißt diese Geschichte aber auch alte Wunden wieder auf. Etwa bei jenen Personen, die von der Covid-Impfung gesundheitliche Schäden davongetragen haben. Wissenschaftsredaktorin Irene Dietschi berichtet.
3: Nach der Veröffentlichung der Covid-Impfverträge durch das BAG stellt sich für Katja Brändle eine zentrale Frage.
4: Wer letztendlich entscheiden muss, ob Risiken, unbekannte Risiken, ob man die tragen will oder nicht?
3: Katja Brändle ist Vizepräsidentin von Postvakzinsyndrom Schweiz, eines Vereins, der sich für die Interessen von Impfgeschädigten der Covid-19-Impfung einsetzt, darunter Personen, die bis heute kein normales Leben mehr führen können. Brändle betont, ihr und dem Verein gehe es nicht darum, rückblickend die damalige Impfstrategie des Bundes komplett in Frage zu stellen. Doch die Veröffentlichung der Verträge, die der Bund mit Herstellern wie zum Beispiel Moderna abgeschlossen habe, diese Offenlegung habe sie fassungslos gemacht.
4: Die Verträge zeigen, dass der Bund wusste, dass die beschleunigte Impfstoffentwicklung mit Risiken sowohl bei der Sicherheit wie auch bei der Wirkung verbunden ist. Von diesen Risiken war in der Impfkampagne nie die Rede. Man hat sie immer als sicher und wirksam.

0: wirksam beworben, obwohl man ja wusste, dass nicht alle Risiken ausgeschlossen werden konnten.
1: Der Infektiologe Philipp Tarr von der Universität Basel kennt sich aus mit den Tücken der Impfkommunikation. Von 2017 bis 2022 hat er das nationale Forschungsprogramm 74 zu Impfskepsis geleitet. Tarr hält die Kritik des Vereins Postvakzinsyndrom teilweise für berechtigt.
2: Die Impfkampagne zu Covid-19-Impfungen des BAG zu Beginn des Jahres 2021 war einseitig positiv zugunsten der Impfung ausgelegt. Die Aussage war, das Problem ist das Virus und nicht die Impfung.
1: Die in der Schweiz zugelassenen Impfstoffe waren an jeweils 15.000 bis 20.000 Personen getestet worden. Dabei tauchten tatsächlich keine schweren Risiken auf. Um aber seltene Nebenwirkungen festzustellen, die vielleicht nur einmal in 100.000 Fällen vorkommen, brauche es viel größere Studien, sagt Philipp Tarr.
2: Das ist die Unsicherheit, die hätte kommuniziert werden können. Aber der Bund hat entschieden, wir wollen das nicht, weil wir sonst riskieren, dass die Leute skeptisch werden und sich nicht impfen lassen.
1: Das Bundesamt für Gesundheit, das die Impfkampagne verantwortete, sieht die Sachlage anders. In einer Krisensituation wie einer Pandemie sei es wichtig, dass von den Herstellern schnell wirksame und sichere Impfstoffe entwickelt würden. Es habe eine enorme Nachfrage gegeben.
3: Bei der Beschaffung der Impfstoffe hat der Bund eine auf Sicherheit ausgerichtete Strategie verfolgt und nur Impfstoffe beschafft, die über eine Zulassung für die Schweiz verfügten. Diese erfolgte nur, wenn der Impfstoff nachweislich sicher, wirksam und von hoher Qualität ist. Diese Vorgaben galten auch während der Corona-Pandemie.
1: Zum Thema Nebenwirkungen schreibt das BAG.
3: Das BAG hat während der Pandemie regelmäßig über allfällige Nebenwirkungen der Impfung informiert, etwa mit Faktenblättern für die Bevölkerung oder für Fachpersonen. Swissmedic hat ebenfalls gut informiert. Auch in den Impfzentren wurden die Impfwilligen über mögliche Nebenwirkungen aufgeklärt. Anpassungen von Empfehlungen erfolgten laufend und transparent, im Einklang mit den neuesten wissenschaftlichen Erkenntnissen, der jeweiligen epidemiologischen Situation und der jeweils dominanten Virusvarianten.
1: Auch die Anliegen von Personen, die von Impfschäden betroffen seien, würden ernst genommen.
3: Alle Gesuche bezüglich Entschädigungen oder Genugtuungen bei schweren Nebenwirkungen der Covid-Impfung werden sorgfältig geprüft.
1: Bisher hat das BAG zwei solche Gesuche bewilligt. Eine Person erhielt eine Genugtuung von 12.500 Franken und eine Entschädigung von 1.360 Franken. Einer zweiten Person wurden 6.000 Franken Genugtuung zugesprochen. Viel zu wenig, kritisiert Katja Brändle. Es brauche
0: eine faire und vor allem auch unbürokratische und angemessene Unterstützung für Menschen, die heute wirklich gesundheitliche und finanzielle Folgen aus dieser Impfkampagne tragen.
1: Außerdem erwartet Katja Brändle vom Bund rückwirkend ein Zugeständnis, dass es beim Start der Impfkampagne unbekannte Risiken gegeben habe. Der Infektiologe Philipp Tarr sagt, transparent und differenziert zu kommunizieren sei für eine Impfkampagne kein Nachteil. Studien aus Skandinavien hätten gezeigt,
2: dass man nuanciert kommunizieren darf und soll, weil so mit einer nuancierten, differenzierten Kommunikation das Vertrauen in die Behörden gestärkt wird.
1: Diesen Aspekt, findet Tarr, müsse man in einer nächsten Pandemie stärker gewichten.
4: Das war Wissenschaftsredaktorin Irene Dietschi. St. Moritz, ein weltbekannter Skiort, wo die Reichen und Schönen Urlaub machen. So zumindest das Klischee. Im Juni wählt St. Moritz einen neuen Gemeindepräsidenten oder eine neue Gemeindepräsidentin. Und auch da zeigt sich der weltoffene Flair der Gemeinde. Es kandidieren eine Frau aus Bern, ein Mann aus einer anderen Bündner Region und ein Mann aus Berlin. Warum tritt bei den Wahlen am 14. Juli eigentlich keine Ur-St. Moritzerin oder ein Ur-St. Moritzer an? Das wollte Peter Hanselmann von Fadrina Hoffmann von der Engadiner Post wissen.
5: Ja, das Oberengadin ist eine Tourismusregion und St. Moritz ist sehr international ausgerichtet. Also den klassischen Einheimischen, den gibt's quasi nicht mehr. Es leben im Ort sicher weitaus mehr Zugezogene als Einheimische mit ganz tiefen Engadiner Wurzeln.
6: Und jetzt kandidieren eben eine Frau aus Bern, ein Mann aus Berlin und ein Sportler. Was sind das für drei Personen?
5: Isabel Wenger wuchs als Tochter von Berner Eltern in Lateinamerika auf. Sie ist 59, sie ist Ökonomin und Unternehmensberaterin. Sie ist schon Gemeinderätin seit 2022, war 2025 sogar Präsidentin des Gemeinderats und seit März ist sie Präsidentin des Sanadura Gesundheitsrats. Das Sanadura ist die regionale Gesundheitsorganisation. Dann haben wir den einzigen Bündner in dieser Dreiergruppe, das ist Adriano Iseppi. Er hat seine Kandidatur auch zuerst bekannt gegeben. Und zwar auf eine originelle Art und Weise. Er ist mit Langlaufskiern zum Gemeindehaus gegangen und hat dahin dann die Kandidatur gebracht. Er stammt aus Savonin, ist 52 Jahre alt und er ist Sportkoordinator und Fachlehrer an der Talentschule Chamfer. Vor allem bekannt ist er, weil er Dario Colonia auf dem Weg in die Weltspitze begleitet hat. Iseppi ist für Swiss Ski und den Engadin Skimarathon tätig. Und schließlich haben wir die Person, die eigentlich den meisten am wenigsten bekannt ist im Tal, das ist Sebastian Bahner. Er ist 46, er ist in Berlin geboren und hat im Laufe seiner Karriere Führungspositionen in den Bereichen Strategie, Organisation und Finanzen inne. Er ist Organisationsentwickler, Coach und Berater und lebt seit 3,5 Jahren mit seiner Familie in St. Moritz. Er ist einer, der sagt, er ist St. Moritzer, weil er mit seiner Familie seit Kindesbeinen eigentlich in jeder freien Minute nach St. Moritz gereist ist. Er ist schweizerisch-deutscher Doppelbürger. Er ist auch Präsident und Turnenleiter der SAC-Sektion Bernina.
6: Ja, und jetzt haben sich diese drei eben zu einer Podiumsdiskussion getroffen am Mittwoch. Wer hat die beste Figur gemacht?
5: Das ist schwer zu sagen. Sie haben nämlich alle etwa gleiche Ideen, wie es weitergehen soll mit St. Moritz. Sie sind einfach unterschiedliche Persönlichkeiten. Ich glaube, da geht es wirklich jetzt darum, was man für Vorlieben hat oder für Sympathien. Es ist schwierig jetzt zu sagen, wer da überzeugt hat.
6: St. Moritz ist ja eine deutschsprachige Gemeinde im Engadin. Wie verfolgt man eigentlich im Rest des Engadins diese Wahlen in St. Moritz?
5: Ja, St. Moritz ist halt die größte und auch wahrscheinlich eine der reichsten Gemeinden im Engadin, wenn nicht in Graubünden. Und da ist es natürlich schon interessant zu sehen, was passiert, weil sie natürlich auch eine Führungsposition einnimmt. Man hat ja auch regionale Projekte und ich glaube, da blicken die Leute schon nach St. Moritz am 14. Juni, wenn die Wahl ist.
6: Und wer hat am 14. Juni die besten Chancen?
5: Auch das ist schwer zu sagen, weil alle drei Qualitäten mitbringen und alle eigentlich ähnlich sich positionieren. Obwohl Isabel Wenger ist die Einzige mit politischer Erfahrung und Dossierkenntnissen. Und vielleicht gibt es ja dann die erste Frau im Gemeindepräsidium von St. Moritz.
4: Das war Fadrina Hoffmann, Redakteurin bei der Engadiner Post und zu Gast in der aktuellen Sendung «Die Woche in den Schweizer Sprachregionen». 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Und das war's mit 4x4. Am Mikrofon war Rina Telli. Hier auf Ihrem Infosender geht's nun weiter mit dem Update aus der SRF Nachrichtenredaktion.

0: Die Nachrichten von SRF um 23.30 Uhr mit Mario Storni. Russland hat eine zweitägige Waffenruhe im Krieg gegen die Ukraine angekündigt für kommenden Freitag und Samstag, also den 8. und 9. Mai. An diesen Tagen feiert Russland das Ende des Zweiten Weltkriegs. Auf die russische Ankündigung hat der ukrainische Präsident Wolodymyr Selenskyj direkt reagiert. Er verkündete eine Waffenruhe schon ab Mittwoch. Ab dann werde die Ukraine spiegelbildlich handeln. Das bedeutet, sie würde auf russische Angriffe reagieren. Selenskyj sagte, es sei an der russischen Seite, echte Schritte für das Ende des Krieges einzuleiten. Im Krieg zwischen Russland und der Ukraine wurden bereits mehrere solcher Waffenruhen verkündet. Eingehalten wurden sie aber nur teilweise. Im Krieg zwischen den USA und Israel gegen den Iran gilt seit fast einem Monat eine Waffenruhe. Nun wurden wieder Raketen abgefeuert und Schiffe beschossen. Ziel von Angriffen waren die Vereinigten Arabischen Emirate. Eine Ölanlage sei von iranischen Drohnen in Brand geschossen worden. Die Emirate sprachen von einer gravierenden Eskalation. Die US-Marine hat nach eigenen Angaben 6 iranische Schnellboote versenkt. Zuvor hatte der Iran US-Schiffe angegriffen. US-Korrespondent Pascal Weber sagt, US-Präsident Donald Trump finde keinen Ausweg aus diesem Krieg.
1: Diesen gegenseitigen, vereinzelten, aber eben doch stattfindenden Angriffen der einen Seite auf die andere, der anderen Seite auf die eine, zeigt, dass wir definitiv viel eher auf eine neuerliche Eskalation zusteuern als auf eine Deeskalation. Das Problem von Donald Trump ist, dass es für ihn schlicht und einfach keinen einfachen Ausweg gibt aus diesem Krieg. Das Regime in Teheran beugt sich ganz offensichtlich alleine wirtschaftlichem Druck nicht,
0: sagt USA-Korrespondent Pascal Weber. In der Innenstadt der ostdeutschen Stadt Leipzig ist am späten Nachmittag ein Mann mit einem Auto in eine Menschenmenge gefahren. 2 Personen wurden dabei getötet, mehrere weitere verletzt. Die Behörden sprechen von einer Amokfahrt. Der 33-jährige Deutsche zeige ein psychisch auffälliges Verhalten. Es gebe keine Anhaltspunkte für einen politischen Hintergrund, so die Behörden weiter. Die Börsendaten von SIX, der Swiss Market Index, schließt bei 13.003 Punkten und damit 1% im Minus. Der Dow Jones Index in New York fällt um 1,1%. Der Euro wird zu 91,66 Rappen gehandelt, der Dollar zu 78,40 Rappen. Und das Wetter, morgen wechseln sich Sonne und Wolken ab. Teilweise gibt es auch Schauer und Gewitter bei rund 20 Grad. Im Süden ist es bewölkt und häufig nass bei 15 Grad. Das waren die Nachrichten von Radio SRF. Verantwortlich Mario Storni.
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5: Das Tagesgespräch kommt heute aus Thun, aus der Stockhorn Arena. Der FC Thun ist Fußball-Schweizermeister und mein Gast ist der Präsident und das Gesicht vom FC Thun, der Andres Gerber. Herzlich willkommen im Tagesgespräch und herzliche Gratulation zu diesem Titel.
6: Ja, merci vielmals. Ja. Auch willkommen in unserer Arena.
5: Zum ersten Mal ist der FC Thun Schweizermeister geworden, ein Aufsteiger, der direkt Meister wird. Das ist ein Fußballmärchen. Und die ausländische Presse redet von einer Sensation. Gestern hat er im Interview gesagt, euch fehlen noch ein bisschen die Worte. Heute hat er sie gefunden.
6: Ja, das wird wahrscheinlich jetzt so ein bisschen ein Prozess sein. Irgendwie habe ich immer noch das Gefühl, das realisieren, das wird auch schwierig. Vielleicht checken wir das gar nie. Andererseits, ja, sind wir uns ja gewöhnt, irgendwie auszurücken, Begriffe zu brauchen. Aber ich verstehe schon je länger, je mehr. So, sprachlos zum Beispiel, oder einfach, ja, ich finde keine Worte, braucht man ja ab und zu. Und in so Momenten trifft es irgendwie zu. Und gleich will man es ja dann erklären, was man fühlt. Aber eigentlich muss man sagen, komm, es gibt eigentlich gar keine Begriffe für das.
5: Ihr seid, man sagt, Sofa-Meister geworden, also wo St. Gallen nicht gewinnen konnte. Habt ihr den Titel nachher feiern können, den man jetzt nicht mehr einholen kann in dieser Meisterschaft? Wie war das für euch gewesen? Man hat gesehen oder man konnte lesen heute, dass ihr euch in dem Moment, wo es klar war, nachher ein bisschen zurückgezogen habt. Warum?
6: Ja, das geht tief. Das geht tief. Merke ich es jetzt gerade, wenn ich rede. Wenn man ein bisschen zurückgeht, was vor 6 Jahren war, wo wir abgestiegen sind, wo wir wirklich ganz am Boden waren, wo viele Leute gerannt haben und man hat das Gefühl gehabt, der FC Thun ist jetzt wirklich auch ein Konkurs. Wenn man das näher sieht, so geht es wirklich sehr, sehr tief um mir, was ich alles erlebt habe, auch privat, in dieser Zeit. Darum hat es so eine Bedeutung, wo man in Stille, glaube ich, nur kann realisieren. Wenn ringsherum alle rumpacken und schreien und Champagner rumspritzen, bist du abgelenkt, dann kannst du das gar nicht. Und darum genieße ich das enorm, ab und zu mal Ruhe haben und auch können bewusst werden, was da passiert ist.
5: Aber ihr habt die Zeit angesprochen, die schwierig war, wo ihr eben das Präsidium näher übernommen habt vom FC Thun. Und ihr habt auch gesagt, in dieser Zeit, das war so anstrengend gewesen, da ist so viel auf mich zugekommen, dass ihr manchmal auch nahe an einem Burnout gewesen, habt ihr mal beschrieben. Also das ist schon etwas, wo näher wahrscheinlich in so einem Moment wie gestern alles wieder ein bisschen aufkommt.
6: Ja, es ist so. Das können sich viele Leute auch nicht vorstellen und wir auch nicht dramatisieren. Ganz viele Menschen auf dieser Welt geht es viel schlimmer. Aber wir haben nicht nur auf dem Platz emotional, dann der Abstieg vor 6 Jahren nach Corona, wo wir alle traumatisiert waren. Es ist auch finanziell unglaublich schwierig gewesen. Wir haben von einem Tag auf den anderen quasi nach Abstieg, ja, wenn du Parage gewinnst, dann geht's einfach normal weitergefühlt. Und wenn du verlierst, musst du das Budget wir haben dann irgendwie 16, 17 Millionen, ich weiß nicht genau, gehabt. Und dann am nächsten Tag mehr oder weniger noch die Hälfte. Mit laufenden Verträgen und die Leute, die musst du bei der Stange behalten, irgendwie. Darum, wir haben ganz, ganz schwierige Jahre gehabt. Und wir wirklich auf jedes Fifi müssen schauen. Und darum ist jetzt schon, es ist das krasse Gegenteil. Es ist eine Kompensation, fast eine Überkompensation, oder nicht nur fast, es ist eine Überkompensation, weil Schweizer Meister, ich meine, wenn wir jetzt zweit oder dritt wären worden, würde ich auch alle sagen, das ist ja krass, Wahnsinn, was ihr da geleistet habt. Ich glaube, sogar wenn wir siebt wären worden, hat man gesagt, super, hey, Liga erhalt geschafft, souverän und so. Aber nein, wir sind Schweizer Meister. Und darum, es ist schon eine Überkompensation, und ich bin mir auch bewusst, es ist jetzt so, das ist ja schon fast zu viel des Guten eigentlich. Aber
5: wieso zu viel?
6: Ja, weil es ist surreal. Dritt werden wäre auch eine riesen Sensation. Oder? Aber erst ist es so wie, kannst du ja nicht toppen.
5: Und viele fragen sich ja auch ein bisschen, wie ist das möglich? Oder? Also wenn wir zurückgehen zum Saisonstart, der Marktwert von eurem Team war, glaube ich, 10-mal tiefer gewesen als der von IB. Und wie kann das nachher sein, dass ihr trotz einem kleineren Budget Meister werdet? Wenn ihr müsstet das Erfolgsgeheimnis zusammenfassen, wie würdet ihr das machen?
6: Es hängt natürlich sehr, sehr, sehr stark mit uns ab, das ist klar, aber es hängt auch mit den Gegnern ab. Wenn IB oder Basel ihre Sache sehr gut machen und auch am Budget entsprechend, wenn man so will, obwohl das schwierig ist, das bin ich mir völlig bewusst, dann haben wir als FC Thun keine Chance. Also wenn sie es gleich gut machen wie wir, aber mit mehr Budget, dann sind sie vor uns. Das ist ja logisch. Du musst dann parat sein, wenn die anderen schwächeln, wenn die anderen Fehler machen und mit Problemen beschäftigt sind. Und ich glaube, wir haben von Anfang an nach dem Aufstieg, ist ein Prozess gewesen, wo irgendwie mit den ersten Siegen, gewissen Druck weg. Bei den Gegnern ist das Gegenteil passiert. Die sind auch, weil wir vorher waren, sind die auch quasi auch ein bisschen schlecht angestanden. Das heisst automatisch ein Druck auf den Trainer, auf die Spieler, auf den Club. Und dann ist es so eine Spirale. Bei uns ist sie gegen aufgegangen und bei den meisten anderen ist sie gegen abgegangen. Wir haben immer mehr Selbstvertrauen getankt. Und dann ist es immer so weitergegangen. Eigentlich die ganze Saison. Und gleichzeitig muss man schon sagen, und das ist ja das Schöne, wir haben schon vor 3, 4 Jahren, wo wir den Lucinelli geholt haben, gesagt, so und so und so wollen wir als FC Thun wirken, auf dem Platz und neben dem Platz. Und das haben wir je länger, je mehr so umgesetzt. auch mit den Transfers, aber einfach auch mit der Spielphilosophie und so weiter. Und dann die riesige Kontinuität, die wir haben, die, glaube ich, aussergewöhnlich ist im Schweizer Fußball oder auch international, mit so vielen Jahren FC Thun, bei mir, beim Domi Albrecht, bei vielen im Staff.
5: Und der Sportchef, der Domi Albrecht.
6: Genau, der Sportchef, der schon seit 15 Jahren da ist. Also, das Know-how erstens, aber zweitens so das Vertrauen untereinander. Das ist matchentscheidend, kann man jetzt wirklich sagen. Weil es ist so, ich nehme immer das Beispiel vom Nährboden, von Natur, von einem Baum, von einer Pflanze. Wenn du dich so wohlfühlst, dann kannst du dann entwickelst du dich gut. Und das merkt man bei unseren Spielern. Wir haben viele No-Names gehabt Anfang der Saison. Und einfach, weil du dich wohlfühlst, weil es menschlich ist, weil du respektvoll behandelt wirst. Ja, kannst Leistung abliefern. Ich glaube, es ist so ein Mix aus all den Sachen, die ich jetzt gesagt habe, die am Schluss dazu geführt haben.
5: Und eben auch das Schwächeln von den Gegnern. Ich würde gerne auf das Wohlfühlen nochmal eingehen. Wie macht man denn das? Das wären ja wahrscheinlich alle Clubs. Aber du würdest schon sagen, ich glaube, der Blick hat das heute geschrieben, euer Erfolg ist auch ein bisschen ein Klapp für die Liga. Also da sieht man schon, dass einiges nicht gut läuft. Das würdet ihr unterschreiben.
6: Ja, und das spürt man ja auch ein bisschen. Zwischen den Zielen sagt ja niemand. Gegen FC Thun kannst du im Moment gar nichts sagen. Das ist ja klar, es ist eine Herzensangelegenheit, es ist einfach mega schön, es ist wie ein Märchen. Und andererseits ist ja die Fußballwelt natürlich schon ein bisschen hinterfragt, zumindest mit dem, dass so ein kleiner Club mit viel weniger Geld so souverän auch noch Schweizer Meister wird, ist klar, dass die anderen da ein bisschen angezeigt werden, quasi, und müssen rechtfertigen. Und das ist unangenehm und das man ja niemandem gönnen, aber am Schluss funktioniert halt diese Welt so. Aber ich glaube schon, dass sich viele von den Angesprochenen sich sehr wohl bewusst sind, ja, dass man viele Sachen darf auch hinterfragen oder muss und auch will. Aber es ist eben nicht so einfach. Wir sind alles Menschen mit allem, was dahinter steckt. Und darum, ja, das hätte jetzt einfach so sollen sein.
5: Aber ein klein freut es noch, oder? Dass man es den Grossen zeigt.
6: Ja, aber ich habe null Schadenfreude, wirklich null. Weil ich weiss, wie es sich anfühlt für IB, für Basel, für alle anderen grossen Clubs. Das ist unangenehm. Jetzt sagen alle, ja, schaut doch auf Thun, wir müssen viel mehr mit Herz und Leidenschaft und Identifikation und so. Und irgendwo, klar, freut es mich. Aber einfach mehr, weil es ein schönes Beispiel ist, nicht nur für den Fußball, auch einfach für unsere Welt. Dass man sieht, was man mit Leidenschaft, mit Zusammenhalt, mit Vertrauen, mit Freude. Das klingt so romantisch und man hat ja manchmal das Gefühl, heutzutage, ja, komm, nur das Geld entscheidet und so. Und das ist jetzt wie ein Beweis, nein, es geht eben anders. Und darum ist es einfach nur schön. Und ein wunderbares Beispiel eben nicht nur für Fußball.
5: Aber eben, ihr habt lange am Trainer festgehalten, eben Mario Lucinelli, der hat ihn schon erwähnt. Am Anfang war er auch nicht gerade sofort sehr erfolgreich gewesen. Der hat an ihm festgehalten, der hat Spieler zu euch geholt, die sie anderen Clubs nicht geschafft haben und nachher bei euch aufgeblüht sind. Was ist es denn? Also könnt ihr uns konkret sagen, was macht ihr denn anders mit den Spielern zum Beispiel?
6: Ja, ich glaube, viele Sachen kann man auch nicht so erklären. Entweder hat man das, ist es einmal wichtig. Es ist ja nicht allen gleich wichtig, zu wohlfühlen. Ich hatte schon Spieler gehabt, Mitspieler, die gesagt haben, mir ist egal, ob ich spiele oder nicht, Hauptsache ich habe viel Geld verdient. Das gibt es auch. Das ist auch legitim. Zum Glück eben, sieht es nicht jeder gleich. Ich war immer Spieler gewesen, oder auch Sportchef. Für mich war das Schönste immer der Zusammenhalt gewesen, zusammen gewinnen, zusammen verlieren, zusammen Freude haben und so weiter. Und entsprechend haben wir auch immer die Spieler, so wie der Nelson Ferreira zum Beispiel oder Mauro Lustrinelli. Und viele andere ja, haben mich immer fasziniert. Das hat immer gefackt. Einfach irgendwo das Bewusstsein, das Leben soll Freude machen. Also wenn der Fußballspieler nicht mehr Freude macht, dann musst du irgendwie schon hinterfragen, warum mache ich es überhaupt?
5: Also das heisst, bei Auswahl der Spieler schaut ihr sehr fest auf Persönlichkeit.
6: Ja, wir schauen sicher sehr fest drauf, aber es ist auch nicht so nur wild romantisch, wie man sich jetzt das vielleicht vorstellen könnte. Wir haben ja Spieler geholt, wo man auf den ersten Blick vielleicht etwas anderes würde attestieren. Vielleicht ein bisschen Diva oder auch ein bisschen Geld, Karriere, Ego, extravagant und so weiter, wo nicht so typisch FC Thun ist. Aber das Schöne ist ja, dass man eigentlich bei jedem Menschen schlussendlich könnte sagen, schau, du musst dem eigentlich schon wieder zeigen, was wirklich das Leben, was wirklich Freude macht. Es ist ja, jeder hat das Kind im Mann, quasi. Wenn wir jetzt im Fußball, im Herrenfußball, da beim FC Thun, davor reden, du merkst näher auch, dass so Spieler, wo das vielleicht nicht so im Vordergrund ist, gewesen, so der Zusammenhalt, Freude, füreinander, miteinander und so weiter, dass sie näher aufs Mal merken, hey, ist echt so schön. Wenn ich jeden Tag daherkommen kann und einfach Freude habe, ja, und auch spüren, da sind Menschen rum, was nicht nur um Erfolg geht, nicht nur um Sieg, um Prämien und weiss nicht was, also, einfach zusammen ein Ziel anvisieren und zusammen Gas geben und Respekt haben füreinander. Und das würde ich jetzt für mich rausnehmen, dass mir das wirklich wichtig ist, aber unser Sportchef zum Beispiel auch, der erlebt das zu 100% und unsere Trainer auch. Und darum fühlt sich dann jeder Spieler auch wohl in der Kabine drin, weil er merkt, ja, wir gehen auch respektieren, wenn die Leistung nicht super ist.
5: Das klingt aber eben schon alles sehr romantisch und man weiss ja, das ist so ein knallhartes Business. Also ist das jetzt... Man kann das jetzt einfach so sagen, weil es ist aufgegangen, aber es hätte ja auch ganz anders rauskommen können. Also nur nett sein, nur zusammen gehen jassen nach dem Training, das reicht ja dann schon noch nicht gerade.
6: Nein, klar nicht. Nein, also ich habe jetzt auch nicht alles gesagt.
5: Sagt uns noch alles.
6: Natürlich wird sehr professionell geschafft. Aber eben professionell ist auch so ein Ausdruck, da kann man alles drin tun. Aber unser Trainerstab ist ewig schon da. Die haben zusammen über 100 Jahre FC Thun Erfahrung und Fußball, Profifußball Erfahrung sowieso. Und dort ist einerseits wirklich Professionalität. Also, wir haben ja die modernsten Mittel, GPS und weiss nicht was alles. Aber ich glaube schon, dass einfach so die Menschlichkeit schon sehr überwiegt. Ist irgendwie wichtiger als GPS bei uns. Und an anderen Orten ist es vielleicht umgekehrt.
5: Also das Datentriebene, dass die Spieler vermessen werden, analysiert werden, ganze Statistik haben, das kümmert euch nicht wahnsinnig.
6: Ja, mir selber nicht so, aber im Staff natürlich schon. Wir sind dort auch, wir sind up to date. Also es ist nicht, dass wir da Neandertaler sind beim FC Thun und nur eben Herz und Leidenschaft und so. Aber das ist Basis. Und irgendwie merkt man auch bei den Spielern, die fühlen sich hier wohl. Und das hat mit dem zu tun. Wenn du nur Statistiken her hast, den Spielern, und aufzeigst, ja, was sie alles schlecht haben gemacht oder eben immer mit dem Druck konfrontieren gegen aussen, die müssen, die sind Profi und so weiter, dann bist du blockiert, dann bist du gehemmt, hast nicht Freude und dann spielst du unter deinem Wert. Und bei uns ist es tendenziell eher so, dass sie gefühlt über ihrem Wert spielen oder einfach nach dem Optimum sind.
5: Da hat ja auch mehr Goal gemacht, als man eigentlich erwartet hat, laut dieser Statistik, was das untermauert, was ihr jetzt sagt. Warum machen es denn nicht alle so eigentlich, Andres Gerber?
6: Ja, zum Glück haben ja nicht alle die gleichen Werte. Wo das wichtig ist, der weiß das nicht. Es gibt solche, die Hauptsache viel verdienen, Hauptsache Titel, Hauptsache grosse Kerne, weiss doch auch nicht, Status. Das ist schon legitim. Aber ich bin natürlich froh, dass nicht alle so machen wie wir. Das ist für uns so ein bisschen eine Nische quasi. Ich sage ein bisschen Gallier, nehmen wir manchmal als so ein bisschen die Wilden, Beherzten, ist nicht alles super cool vielleicht, auch nicht Schein allzu viel, aber ja, aber ich will auch nicht übertreiben, es ist nicht nur wild romantisch hier, es wird wirklich auch sehr gut geschafft, aber irgendwie habe ich das Gefühl, es ist so Menschlichkeit kommt zuerst und dann kommt alles andere.
5: Aber eben Geld hat er auch in die Hand genommen. Für Transfers hat er ja zum Beispiel mehr ausgegeben als in anderen Jahren oder auch mehr zum Beispiel als der FC St. Gallen, hat er mit der NZZ heute ausgerechnet. Der schmunzelt, aber stimmt, oder?
6: Weiss ich nicht. Das würde ich nicht völlig ausschliessen. Es wäre spannend, wenn man mal die Wahrheit würde sehen. Jetzt nicht in Bezug auf St. Gallen, einfach generell, weil es wird natürlich mit Transfers, da wird sehr viel geschrieben und die wenigsten wissen ja, was wahr ist. Vor allem gibt es sehr viele Gerüchte. Manchmal fragen wir uns auch, was können wir jetzt da für Zahlen in den Zeitungen? Und wenn es einem nur kommt, dann schreiben es die anderen 10 oder 20 Online-Portale, schreiben es einfach nachher. Und da sind zum Teil ja auch Zahlen rumgegeistert, auch bei uns, wo man muss sagen, ja, schön wär's. Quasi, wenn man so viel Geld würde ausgeben.
5: Aber wie viel hätte ihr denn ausgegeben? Könnt ihr das sagen, als Transfer?
6: Nein, kann ich nicht, aber nicht, weil weil das Geheimnis daraus machen, weil ich es jetzt einfach nicht gerade weiss, weil ich will nicht irgendwelche Zahlen. Aber es ist auf jeden Fall immer noch viel, viel unter dem, was die grösseren Clubs ausgeben, logisch. Und es ist ja auch nicht so, dass man jedes Jahr gleich viel budgetiert. Es kommt ja sehr darauf an, wie viel das man einnimmt. Ja, was man je nachdem nachher auch kann ausgeben. Aber ich sage immer, logisch brauchen wir auch Geld. Es ist nicht so, eben, dass wir da alles nur mit Herz und Leidenschaft machen. Wir brauchen auch Geld, der Laden kostet. Und wo wir in der Winterpause haben gemerkt, wir sind erst, wir könnten theoretisch Schweizer Meister werden. Erstens müssen wir daran glauben, aber jetzt nicht einfach Spieler lassen, nur weil es immer so war, sondern tendenziell eher schauen, ja, wollen wir versuchen, die Chance zu packen. Und da haben wir schon auch ein bisschen Geld ausgegeben, aber ich würde sagen, es ist sehr im überschaubaren Mass.
5: Das ist das Gespräch mit dem Präsident und dem Gesicht vom FC Thun, Andres Gerber. Über 20 Jahre seid ihr beim FC Thun, zuerst als Spieler, dann kurz als Trainer, Sportchef und eben jetzt Präsident. Ihr habt viel erlebt. Der Club ist schon sehr nahe am Abgrund gestanden. Zum Beispiel 2005, dann hat sich Thun für die Champions League qualifiziert. Ihr seid dann noch Spieler gewesen. Ein Wahnsinnserfolg und ein halbes Jahr später der Absturz, Geld weg, Mannschaft am Boden. Jetzt hat er jetzt mal im Interview gesagt, habt ihr wieder Fallhöhe produziert? Also, ihr seid jetzt sehr hoch oben. Und wie gross ist die Angst jetzt, dass es wieder zu einem Absturz kommt?
6: Die Angst ist, glaube ich, der falsche Ausdruck. Oder vielleicht rede ich mir so ein. Aber das ist so psychologisch, das ist schon ein negativer Touch, logischerweise. Wir versuchen wirklich, das einfach als Herausforderung anzuschauen. Kann es Trickli sein. Aber grossen Respekt habe ich. Aber ich glaube, das ist schon angebracht. Wenn man nicht Bayern München ist, und das muss man sich auch erarbeiten, ist es gerechtfertigt, dass man grossen Respekt hat vor der nächsten Saison. Weil Gegner werden so wieder besser machen. Die haben eben aus ihren Fehlern je nachdem gelernt oder wollen zumindest lernen. Alle sind unter Druck. Und bei uns sind die Erwartungen logischerweise jetzt schon gestiegen oder werden steigen. Ist ja logisch, wenn du erst bist, ja, höher rauf geht es in der Schweiz nicht, dann ist die Gefahr da, dass wir nächstes Jahr in dem Sinn fallen. Hoffentlich nicht allzu fest. Und wir werden natürlich sehr bemüht sein, die Leute zu sensibilisieren, jetzt schon. Das könnte sein, dass es dann nicht mehr genau gleich weitergeht. Und andererseits muss man sich auch nichts vormachen. Der Mensch funktioniert einfach so. Der will gewinnen, der will Freude haben, der will die Glückshormone ausschütten und verlieren schießt immer an. Es gibt nicht, dass einem schön anschießt. Schießt immer anschießen. Und darum. Aber da muss man durch. Und das ist ja, wegen dem geht man auch schauen, weil es spannend ist. Weil sonst wäre es ja nicht spannend, wenn man wüsste, man gewinnt immer. Und darum, die Leute werden sich schon arrangieren mit dem, dass wir nächstes Jahr miteinander auch ab und zu müssen leiden.
5: Aber es geht ja eben, der Sek hat die Erwartungen wachsen, die Begehrlichkeiten wachsen auch. Also habt ihr jetzt euch das schon überlegt, wie ihr mit dem weit umgeht? Habt ihr wie eine Strategie, eine Nicht-Fallen-Strategie?
6: Nein, eine Strategie nicht, aber viel Erfahrung, die wir wissen. Und eben die Kontinuität, die ich vorher gesagt habe, das Know-how, das Vertrauen untereinander, die Leute wissen, wie wir sind, ich, der Sportchef, Trainer und so weiter, die wissen das. Und die werden auch nicht überrascht sein, wenn wir ab und zu vielleicht den Mannfinger aufheben oder einfach auch mal müssen sagen, so jetzt längt es mit Begehrlichkeit und so weiter. Aber es ist klar, das ist eine grosse Gefahr, das sind alles Menschen. Alle wollen gerne ein bisschen von dem Kuchen haben, sei es Geld, sei es Anerkennung oder irgendwelche Gutelis. Und je nachdem, was reinkommt, ist klar, dass da alle gerne den Finger aufheben und sagen, ja, ich werde im Fall auch noch da. Das haben wir erlebt, habe ich schon mehrfach erlebt, auch an mir selber. Ich weiss auch, muss auch immer in den Spiegel schauen und mich einordnen. Und darum, da mache ich mir überhaupt keine Sorgen. Das finde ich jetzt wirklich eine coole Herausforderung.
5: Wie steht ihr denn finanziell da? Man konnte lesen, ihr hättet einen Übergangskredit müssen beantragen, 4 Millionen von der Genossenschaft Arena Thun. Wie steht der FC Thun jetzt da?
6: Ja, ich verstehe. Und es ist für mich manchmal schon noch schwierig, das so darzustellen, dass man gegensätzliche Sachen liest oder irgendwo interpretiert. Das ist ja in den letzten Monaten, so das eine oder andere gegeben, wo die Leute haben gesagt, aber was ist jetzt los? Es läuft doch alles und ihr werdet auch ein Schweizer Meister und gleich, nicht ganz klar, wegen der Lizenz oder eben Kredite und so weiter. Es ist zum Teil auch ein bisschen, widersprüchlich. Weil einerseits machen wir wirklich Minus. Ist einfach so, weil der Laden eben kostet immer mehr. Und andererseits sind die Aussichten hervorragend, weil es jetzt nicht nur psychologisch, also einfach, die Leute haben einfach Freude am FC Thun. Man tut sich jetzt sehr gerne mit dem identifizieren. Und es ist natürlich viel einfacher, auch Sponsoren zu finden. Und Saisonkartenverkauf wird ganz anders laufen. Und die Aussichten auf europäische Matchen, Transfererlöse, lassen mich sehr ruhig schlafen. Darum mache ich mir nicht Sorgen, aber wir sind uns völlig bewusst. Das kann schnell kehren. Darum müssen wir sehr sorgfältig umgehen mit dem Geld, das jetzt hoffentlich der auch reinkommt. Und nicht einfach mal verteilen, was wir haben. Also, ich glaube, wir sind uns sehr wohl bewusst. Und ich kann weder sagen, ja, wir müssen uns überhaupt keine Sorgen machen die nächsten 10 Jahre. Es ist dann ganz bitter. Ich glaube, wir sind jetzt schon recht gut aufgestellt, aber vor allem einfach auch, weil jetzt einfach alle so Freude haben am FC Thun. Das macht natürlich sehr viel aus.
5: Ihr habt den Spielererlös, also Erlös vom Verkauf von Spielern angesprochen. Das ist aber auch noch eine schwierige Gratwanderung, oder? Also, wie viel verkauft man jetzt? Es haben ja ein paar Spieler den Marktwert deutlich können steigern. Und wie viel behaltet man, für das man eben sportlich das Niveau behalten kann? Wisst ihr schon, wie ihr das macht?
6: Ja, eigentlich wissen wir, wie man es macht. Aber es ist natürlich gleich noch ein riesen Fragezeichen, weil es müssen dann zuerst schon ganz konkrete Angebote reinkommen für Spieler. Da wird immer viel geredet und geschrieben, logischerweise. So viele wollen so ankurbeln, Agenten. Die wollen auch ihre Spieler interessant machen. Je nachdem ist das auch in unserem Sinn. Weil wenn einer dann geht, dann soll er auch möglichst viel Geld einbringen. Da müssen wir ehrlich sein. Das ist ja völlig legitim. Aber es ist ja legitim, dass Spieler, wenn sie eine riesige Chance bekommen, dass sie die packen wollen. Das ist nicht verwerflich, überhaupt nicht. Also, da werden wir sehr gefordert sein. Das ist sich der Sportchef, der Tommy Albrecht, völlig bewusst. Aber ja, am Schluss wollen wir ja erfolgreich sein. Wir wollen ja die Matchen gewinnen. Wir wollen ja, dass die Leute Freude haben am FC Thun und unseren Spielern. Also, wollen wir uns jetzt nicht beklagen, dass es so ist. Wir das Optimum rausholen. Und dann wieder, gleiche oder ähnliche Spieler probieren zu verpflichten.
5: Und der Trainer, Mauro Lustinelli, der bleibt?
6: Das kann ich nicht sagen. Ich bin nicht für ihn in dem Sinn verantwortlich. Er ist genug alt. Floskeln ist, er hat noch einen Vertrag. Oder? Aber es ist ja klar, dass er, wenn er jetzt da nicht in vielen Notizbüchern würde stehen, das kann man sich ja nicht vorstellen. Aber andererseits, ich kann auch nur, mit meinen Gedanken, er lebt hier, die Familie ist da, er ist sehr wohl, wir sind europäisch, es gibt sicher viele Argumente, warum dass er da bleiben will. Aber ich kann ja im Moment auch nicht abschätzen, was da alles auf ihn wird einprasseln in den nächsten Wochen. Und darum glaube ich, kann mir im Moment auch noch keine Antwort geben.
5: Ich habe mal gesagt, wenn ich Meister werde mit dem FC Thun, muss ich eigentlich zurücktreten. Macht ihr das jetzt?
6: Ja, das habe ich gesagt. Und der Gedanke schwebt mir schon. Also ich will überhaupt nicht da irgendwie mit den Emotionen da spielen. Überhaupt nicht. Oder so Drohungen. Je nachdem, vielleicht gibt es ja Leute, die froh wären. Aber nein, das mache ich nicht. Aber ich glaube, das checkt auch jeder. Wenn du vor 6 Jahren bist Präsi geworden, wo der Club am Boden war, und jetzt sind wir Schweizer Meister. Das ist so ein krasser Weg eigentlich und wirklich ein Märchen, wo man muss sagen, ja, wo weiter rauf kann sie eigentlich eben nicht gehen. Aber es wäre mehr Selbstschutz und ich will mich jetzt nicht schwächeln in dem Sinne. Ich will mich dieser Herausforderung auch stellen. Und dann sehen wir dann, wie es weitergeht.
5: Anders Gebers, vielen Dank für das Gespräch.
6: Danke auch.
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0: Die Nachrichten von SRF um Mitternacht mit Mario Storni. Ende Woche sollen die Waffen schweigen. Russland verkündet eine vorübergehende Feuerpause im Ukraine-Krieg. Auch die Ukraine will auf Angriffe verzichten. Bereits länger in Kraft ist die Waffenruhe im Iran-Krieg. Trotzdem kam es nun wieder zu Angriffen. Und im deutschen Leipzig hat ein Mann mehrere Menschen mit seinem Auto umgefahren. Die Behörden sprechen von einer Amokfahrt. Die Wetteraussichten: der Dienstag bringt einen Wechsel aus Sonne, Wolken und teils Schauern und Gewittern. Im Süden ist es häufig nass. Russland hat eine zweitägige Waffenruhe im Krieg gegen die Ukraine angekündigt für kommenden Freitag und Samstag, also den 8. und 9. Mai. Anlass ist der Jahrestag des Sieges über Nazi-Deutschland im Zweiten Weltkrieg. Auf die russische Ankündigung hat die Ukraine direkt reagiert. Präsident Volodymyr Zelensky verkündete seinerseits seine Waffenruhe bereits ab morgen Mittwoch. Ab dann werde die Ukraine spiegelbildlich handeln. Das bedeutet, sollte Russland angreifen, würde die Ukraine dies auch tun. Zelensky sagte, es sei an der russischen Seite, echte Schritte für das Ende des Krieges einzuleiten. In der Vergangenheit wurden bereits wiederholt solche Feuerpausen verkündet, eingehalten wurden sie aber nur teilweise. Im Krieg zwischen den USA und Israel gegen den Iran gilt seit fast einem Monat eine Waffenruhe. Nun wurden wieder Raketen abgefeuert und Schiffe beschossen. Ziel von Angriffen waren die Vereinigten Arabischen Emirate. Eine Ölanlage sei von iranischen Drohnen in Brand geschossen worden. Die Emirate sprachen von einer gravierenden Eskalation. Die US-Marine hat nach eigenen Angaben 6 iranische Schnellboote versenkt. Zuvor hatte der Iran US-Schiffe angegriffen. Angesichts der jüngsten Angriffe sagt USA-Korrespondent Pascal Weber, US-Präsident Trump finde keinen Ausweg aus dem Krieg.
1: Diesen gegenseitigen, vereinzelten, aber eben doch stattfindenden Angriffen der einen Seite auf die andere, der anderen Seite auf die eine, zeigt, dass wir definitiv viel eher auf eine neuerliche Eskalation zusteuern als auf eine Deeskalation. Das Problem von Donald Trump ist, dass es für ihn schlicht und einfach keinen einfachen Ausweg gibt aus diesem Krieg. Das Regime in Teheran beugt sich ganz offensichtlich alleine wirtschaftlichem Druck nicht.
0: So USA-Korrespondent Pascal Weber. Im Zentrum der ostdeutschen Stadt Leipzig ist am späten Nachmittag ein Mann mit einem Auto in eine Menschenmenge gefahren. Dabei tötete er 2 Menschen und verletzte mehrere weitere. Was über den Vorfall bekannt ist, fasst Arndt Gross von der ARD zusammen.
2: Der mutmaßliche Fahrer des Wagens wurde von der Polizei festgenommen. Dabei handelt es sich um einen 33 Jahre alten Deutschen, der in der Region Leipzig wohnen soll. Der sächsische Innenminister Armin Schuster von der CDU sagte, es sei von einem Amoktäter auszugehen. Bisher gibt es keinen Hinweis auf einen Anschlag. Eine Gefahr für die Bevölkerung bestehe nicht. Möglicherweise ist der mutmaßliche Täter psychisch erkrankt. Es gibt Hinweise, dass der Mann erst vor kurzem aus der Psychiatrie entlassen wurde. Das meldet MDR Investigativ. Der mutmaßliche Täter war am späten Nachmittag mit einem weißen Auto vom Leipziger Augustusplatz kommt, mehrere hundert Meter durch die Fußgängerzone bis zum zentralen Marktplatz gerast und hat dabei zahlreiche Menschen angefahren. Der Mann habe bei der vorläufigen Festnahme keinen Widerstand geleistet. Von der mutmaßlichen Amokfahrt sind laut Polizei 80 Menschen betroffen. Nicht klar ist, ob alle körperliche Verletzungen davon trugen. Allerdings, 2 Menschen sind bei der Tat am Montag in Leipzig ums Leben gekommen.
0: In die Schweiz. Neue Eigenkapitalregeln für die UBS dürften sich verzögern. Die Wirtschaftskommission des Ständerats hat beschlossen, nicht nur den Vorschlag des Bundesrates zu prüfen, sondern auch weitere Optionen anzuschauen. Nachdem sie UBS-Manager, Finanzministerin Karin Keller-Sutter und Fachleute angehört hatte, teilte die Kommission mit, wegen der Tragweite des UBS-Entscheides wolle sie verschiedene Varianten vertieft und mit genügend Zeit diskutieren. Damit dürfte die UBS-Vorlage erst im September ins Parlament kommen. Nach dem Untergang der Credit Suisse vor 3 Jahren fordert der Bundesrat künftig mehr Eigenkapital für systemrelevante Banken. In Mezzovico-Vira im Tessin ist am Nachmittag ein Helikopter aus rund 20 Metern abgestürzt. 6 Menschen wurden verletzt. Der Helikopter einer privaten Firma verunglückte beim Landeanflug auf eine Baustelle. Die Ursache ist noch nicht klar, wie die Tessiner Polizei mitteilt. In der Fußball-Super League der Frauen steht doch nicht der FC Basel im Playoff-Halbfinal gegen IB, sondern der FC St. Gallen. Die Baslerinnen verlieren das Viertelfinal-Rückspiel vom letzten Wochenende gegen St. Gallen im Nachhinein 0:3 Forfait. Das teilt die Liga mit. Basel hatte zu viele Auswechslungen vorgenommen und auch eine Spielerin eingesetzt, die nicht auf dem Matchblatt stand und darum nicht spielberechtigt war. Der FC Basel kann gegen den Entscheid noch Rekurs einlegen. Das Wetter heute Dienstag, den 5. Mai. Im Norden wechseln sich sonnige und bewölkte Phasen ab. Vor allem in Jura-Nähe und entlang der Voralpen bilden sich Platzregen, lokal auch Hagelgewitter. Es wird rund 20 Grad warm, dazu bläst Südwestwind und Föhn. Im Süden ist es bewölkt und häufig nass, bei bis zu 15 Grad. Das waren die Nachrichten von Radio SRF. Verantwortlich heute Nacht ist Mario Storni.
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4: Warum kommt er ausgerechnet jetzt mit dieser Ankündigung? Gianni Infantino will FIFA-Präsident bleiben. Dass er wieder kandidieren will, verkündet Infantino kurz vor der Fußball-WM. Wir ordnen ein und dann schauen wir uns den Petrodollar an. Der weltweite Ölhandel wird in Dollar abgewickelt. Das Ganze nennt sich Petrodollar-System. Profitieren davon tun die USA. Aber jetzt kommt das System ins Wanken, sagt unsere Beobachterin. Das und mehr gibt's jetzt bei 4x4. Hier gibt's jeden Tag die spannendsten Hinhörer aus dem Programm von SRF 4 News, ihrem Nachrichtensender. Ich bin Rina Telli. Hallo. Er will nochmal. Gianni Infantino will ein weiteres Mal als Präsident des Weltfußballverbands FIFA kandidieren. Es ist schon seine 4. Kandidatur. Schon vor seiner Ankündigung am Freitag bekam Infantino die Unterstützung der südamerikanischen, der afrikanischen sowie der asiatischen Fußballkonföderation. Eigentlich hätte Infantino noch bis im November Zeit gehabt, seine Ambitionen anzumelden. Warum kommt seine Ankündigung ausgerechnet jetzt, so kurz vor der Fußball-WM? Das hat Dominik Rolli, den freien Sportjournalisten Ronny Blaschke, gefragt.
5: Ja, dieser FIFA-Kongress in Vancouver, ich glaube, der bietet für ihn eine sehr öffentlichkeitswirksame Bühne. Und ich glaube, dass sich da auch so ein Kreis schließt. Denn ohne Nordamerika, vor allem ohne die USA, wäre Infantino wahrscheinlich nie FIFA-Präsident geworden. Wir können uns ja noch mal erinnern, das waren die Ermittlungen von FBI und anderen US-Behörden, die ja 2015 zur Verhaftung von mehreren FIFA-Funktionären geführt haben. Und damals musste Sepp Blatter zurücktreten als Präsident. Der Favorit auf seine Nachfolge, Michel Platini, der stürzte ebenfalls. Und dann schlug die Stunde von Gianni Infantino, der damals ja noch weitgehend unbekannt war. Und seitdem hat Infantino seine Macht Schritt für Schritt ausgebaut, was er jetzt eben bei diesem Kongress auch nutzt für seine Zukunft.
6: 2019 und 2023 wurde Infantino als FIFA-Präsident zweimal ohne Gegenkandidaten bestätigt und auch dieses Mal scheint niemand in Sicht. Warum nicht?
5: Ja, ein Gegenkandidat, auch eine Kandidatin, die könnte vielleicht symbolisch Aufmerksamkeit erregen, aber eine realistische Chance auf einen Sieg besteht ja einfach nicht. Infantino, der verweist immer wieder auf das Geld, auch diesmal wieder. Und die erwarteten FIFA-Einnahmen für den Zeitraum 2023 bis jetzt zur WM 2026 belaufen sich auf 14 Milliarden US-Dollar. Das ist ein Rekord. Und wie immer, ein großer Teil dieser Einnahmen geht an die kleinen Nationalverbände, die damit ja wesentlich auch ihren Haushalt bestreiten. Das sind die Verbände, die Infantino letztendlich auch im Amt bestätigen werden. Denn jede Stimme ist unabhängig von der Verbandsgröße gleich viel wert. Ob Deutschland, ob England, also die großen Verbände, oder ob zum Beispiel Hongkong oder Curaçao. Ja? Also es ist wahrscheinlich, dass Infantino dann im kommenden Jahr bei der Wahl in Marokko wieder sogar per Akklamation gewählt wird, also mit einem langen und großen Applaus.
6: Und doch gibt es auch kritische Stimmen gegen Infantino, vor allem aus Europa. Die UEFA in Europa hat sich bisher aber noch nicht positioniert. Was ist da noch zu erwarten?
5: Also viel würde ich da nicht erwarten. Wir wissen, dass die FIFA und die Europäische Union, UEFA, die sind zerstritten. Das wird auch vorerst so bleiben. Gibt immer mal wieder auch vereinzelt die kritische Stimmen aus Norwegen, aus Schweden. Aber zum Beispiel auch die großen Verbände, Deutschland, England, Spanien, da gibt es keinerlei Kritik an Infantino. Und wenn es sie gäbe, dann müssten diese Verbände wahrscheinlich befürchten, bei der nächsten Vergabe vielleicht leer auszugehen, wenn es zum Beispiel um Jugendturniere geht oder um Frauenfußball. Und dann ebenfalls wichtig jetzt die WM in den USA, in Nordamerika. Da will der europäische Fußball ja auch gut mitverdienen. Die USA sind die einzige westliche Industrienation, wo der Fußball in der Vermarktung noch um einiges wachsen kann. Die Bundesliga zum Beispiel aus Deutschland, die setzt da zuletzt weniger als 30 Millionen Dollar im Jahr um. Das ist wenig und deswegen will der europäische Fußball diese Allianz aus FIFA und Trump einfach nicht kritisieren.
6: Wenn wir vielleicht zum Schluss noch einen Vergleich machen zwischen Infantino und seinem Vorgänger Josef Blatter. Der hatte ja auch den Ruf, dass er Kritiker in die Schranken weist und sich da so ein eigenes FIFA-Imperium quasi aufbaut. Was unterscheidet nun Infantino von Blatter?
5: Ich würde sagen, Gianni Infantino, der geht einfach noch strategischer vor. Er passt sich noch schneller den politischen Realitäten an. Es ist ja zum Beispiel so, dass seit dem Korruptionsskandal 2015, da haben sich auch etliche Unternehmen als Sponsoren von der FIFA zurückgezogen. Aber Infantino scheut sich nicht, in alle Richtungen zu gehen. Er akzeptiert, dass zum Beispiel die staatlichen Fluglinien aus den Golfstaaten den Fußball auch für sich nutzen. Übrigens auch, um ihre Regierung dann auch geopolitisch voranzubringen. Infantino sucht die Nähe zu Saudi-Arabien. Das ist wahrscheinlich der wichtigste Geldgeber im Fußball in der Zukunft. Und dann, ja, was könnte da noch kommen? China, Indien, Aserbaidschan. Also da gibt es durchaus noch einige zahlungskräftige Player, die in das Ganze noch einsteigen könnten. Und ich frage mich auch, wie sieht es mit der Digitalisierung aus, mit der künstlichen Intelligenz? Auch da stehen dem Fußball noch etliche Entwicklungsschritte bevor. Und Gianni Infantino, der wird das weiter vorantreiben. Das ist ja wahrscheinlich jetzt seine letzte Amtszeit, die dann im kommenden Jahr beginnt. Und man muss auch sagen, solange die Kasse klingelt, wird Gianni Infantino da in alle Richtungen weiter marschieren.
4: Sagt der freie Sportjournalist Ronny Blaschke. Jetzt geht's um den sogenannten Petrodollar. So sagt man dem Geld, das mit dem Handel von Öl verdient wird. Denn Länder, die mit Erdöl handeln, rechnen meist in US-Dollar ab. Jetzt aber, mit der Blockade der Straße von Hormuz und dem Iran-Krieg, kommt dieses Petrodollar-System ins Wanken. Das sagt Ölmarktexpertin Heike Buchter. Sandro Della Torre hat sie gefragt, woher dieses Petrodollar-System eigentlich kommt.
7: Ja, das geht zurück auf eine Vereinbarung 1974 zwischen dem damaligen Finanzminister Nixons, William Simon, und dem saudischen König Faisal. Und der Gegenstand war, die Saudis würden sich verpflichten, ihr Öl nur und ausschließlich gegen Dollar abzugeben, und zwar nicht nur an die USA, sondern generell. Und dafür würden die USA der Monarchie dort Schutz gewähren. Diesem Beispiel sind dann andere Ölproduzenten schnell gefolgt und schließlich eben auch so gut wie der Rest des gesamten Rohstoffhandels weltweit. Und das gilt bis heute.
6: Und eben, man spricht da vom sogenannten Petrodollar-System. Wie funktioniert das genau?
7: Ja, weil eben die wichtigsten Rohstoffe der Welt, eben auch Energie und Öl, in Dollar gehandelt werden, müssen sich die Länder, um eben diese Rohstoffe zu beschaffen, Dollar beschaffen, um damit zu bezahlen. Und das gilt auch eben für Transaktionen, die gar nichts mit den USA zu tun haben. Und dafür legen sich eben diese Länder Reserven an, um das eben tun zu können. Und das wiederum schafft Nachfrage nach dem Dollar. Und da eben zum Beispiel die anderen Zentralbanken ihre Reserven nicht in Dollar Dollarnoten irgendwie stapeln, sondern eben auch in Wertpapieren und vor allen Dingen in US-Staatspapieren anlegen, schafft das eben Nachfrage nach US-Wertpapieren, insbesondere US-Staatspapieren, also Schulden der USA. Und davon hat die USA sehr trefflich profitiert, denn es hat eben ihre Wertpapiere, ihre Schuldenpapiere sehr attraktiv gemacht für den Rest der Welt. Und dadurch konnten sich die Amerikaner mehr verschulden als jede andere Nation der Welt.
6: Aber, und das sagen Sie jetzt, die Blockade der Straße von Hormuz, die bringe dieses Petrodollarsystem ins Wanken. Wie kommen Sie zu diesem Schluss?
7: Also das ist natürlich der Krieg

0: abführen konnten oder eben auch in Kryptowährungen. Also Schiffe, die in Dollar bezahlen wollten, kamen da eben nicht durch. Das ist jetzt nicht bahnbrechend für den Dollar, weil die Summen natürlich nicht so riesig sind. Aber was es eben zeigt, ist, dass eine Nation, die seit Jahrzehnten praktisch unter Sanktionen durch die USA leben muss, es auch schafft, auf offener Weltbühne die USA herauszufordern und eben auch zu zeigen, es gibt alternative Zahlungsmittel. Wenn du in Yuan zahlst, also in der chinesischen Währung, dann kannst du mit deinem ölbeladenen Frachter hier durch die Meerenge schippern.
1: Also da kommt etwas in Bewegung, aber die Frage ist, kann das nicht auch vorübergehend sein? Also wenn dann vielleicht die Straße von Hormuz wieder geöffnet wird, dass dann Öl wieder ganz normal in Dollar gehandelt wird, kann das dann nicht auch sein?
0: Ganz bestimmt. Es wird ja immer noch weiterhin mehrheitlich in Dollar gehandelt. Und der Dollar hat ja auch wieder Stärke gezeigt in dieser Krise, weil die Leute Dollar gekauft haben. Aber man muss das natürlich ein bisschen langfristiger sehen. Was eben der Iran-Krieg nochmal vorgeführt hat, ist, dass es schon einen Trend gibt, Alternativen zu suchen, zu finden und auch in Alternativen zu handeln. Nehmen wir die Saudis zum Beispiel. Die haben diese Vereinbarung still, klammheimlich 2024 auslaufen lassen, also nicht erneuert. Das heißt jetzt nicht, dass sie jetzt kein Öl mehr in Dollar kaufen, aber sie haben auch gleichzeitig eine Vereinbarung getroffen mit den Chinesen, in Yuan zu handeln, also in der chinesischen Währung. Das sind alles so kleinere Sachen, die sich aber über Zeit angehäuft haben. Und ich habe mit Währungsspezialisten auch gesprochen und die meinen halt, naja, es ist ein langsamer Abstieg, aber das kann dann halt irgendwann auch kippen und dann wäre das Ende des Petrodollar.
1: Und eben die USA haben stark profitiert von diesem Petrodollar-System. Was würde, wenn dieses Petrodollar-System nicht mehr existieren würde, was würde dieser Wechsel für die Weltwirtschaft heißen?
0: Also für die USA ist es auf jeden Fall eine Gefahr, wenn der Dollar nicht mehr so attraktiv ist oder wenn es zunehmende Konkurrenz gibt, weil natürlich angesichts der enormen Verschuldung, wir haben jetzt eine Verschuldung, die höher ist als die jahresvolkswirtschaftliche Leistung der USA und das sind enorme Summen. Wir sind jetzt irgendwie über 39 Billionen Dollar an Verschuldung und damit eben auch an Schuldenpapieren, die irgendjemand kaufen muss. Das ist das eine. Das andere ist aber auch für den Rest der Welt ist Schadenfreude da nicht so richtig angebracht, weil wir dann in einer vornehm ausgedrückt multipolaren Welt leben. Das klingt ganz toll, bedeutet aber, der Dollar ist schon sehr etabliert, die Finanzmärkte und eben auch die Rohstoffmärkte, jeder kennt die Abläufe. Da ist ein großes Vertrauen eben auch in die Währung, einfach in die Mechanismen dieser Währung, wie das abgewickelt wird. Das ist natürlich, wenn wir das jetzt über Yuan machen oder über Kryptowährungen, überhaupt nicht der Fall. Und alles, was mit Risiko zusammenhängt, mit Unsicherheiten, mit Ausschlägen zusammenhängt, das kostet eben Geld, weil man sich dann absichern will. Und das bedeutet, dass Dinge eben für uns alle teurer werden, weil alles berührt natürlich der internationale Handel. Vom Kaffee bis zum Zink wird alles dann eben teurer, weil es eben ein höheres Risiko hat.
2: Sagt US-Börsenkorrespondentin und Ölmarktexpertin Heike Buchter. Corona erregt immer noch die Gemüter. Kürzlich hat das Bundesamt für Gesundheit die bislang geschwärzten Covid-Impfstoffverträge offengelegt, nach einem Urteil des Bundesverwaltungsgerichts. Dabei wurde klar, die Schweiz hat fast 1 Milliarde Franken für Impfstoffe ausgegeben. Neben dem Aufreger über das Geld reißt diese Geschichte aber auch alte Wunden wieder auf. Etwa bei jenen Personen, die von der Covid-Impfung gesundheitliche Schäden davongetragen haben. Wissenschaftsredaktorin Irene Dietschi berichtet.
3: Nach der Veröffentlichung der Covid-Impfverträge durch das BAG stellt sich für Katja Brändle eine zentrale Frage.
4: Wer letztendlich entscheiden muss, ob Risiken, unbekannte Risiken, ob man die tragen will oder nicht.
3: Katja Brändle ist Vizepräsidentin von Postvakzinsyndrom Schweiz, eines Vereins, der sich für die Interessen von Impfgeschädigten der Covid-19-Impfung einsetzt. Darunter Personen, die bis heute kein normales Leben mehr führen können. Brändle betont, ihr und dem Verein gehe es nicht darum, rückblickend die damalige Impfstrategie des Bundes komplett in Frage zu stellen. Doch die Veröffentlichung der Verträge, die der Bund mit Herstellern wie zum Beispiel Moderna abgeschlossen habe, diese Offenlegung habe sie fassungslos gemacht.
4: Die Verträge zeigen, dass der Bund wusste, dass die beschleunigte Impfstoffentwicklung mit Risiken sowohl bei der Sicherheit

0: Sicherheit wie auch bei der Wirkung verbunden ist. Von diesen Risiken war in der Impfkampagne nie die Rede. Man hat sie immer als sicher und wirksam beworben, obwohl man ja wusste, dass nicht alle Risiken ausgeschlossen werden konnten.
1: Der Infektiologe Philipp Tarr von der Universität Basel kennt sich aus mit den Tücken der Impfkommunikation. Von 2017 bis 2022 hat er das nationale Forschungsprogramm 74 zu Impfskepsis geleitet. Tarr hält die Kritik des Vereins Postvakzinsyndrom teilweise für berechtigt.
2: Die Impfkampagne zu Covid-19-Impfungen des BAG zu Beginn des Jahres 2021 war einseitig positiv zugunsten der Impfung ausgelegt. Die Aussage war, das Problem ist das Virus und nicht die Impfung.
1: Die in der Schweiz zugelassenen Impfstoffe waren an jeweils 15.000 bis 20.000 Personen getestet worden. Dabei tauchten tatsächlich keine schweren Risiken auf. Um aber seltene Nebenwirkungen festzustellen, die vielleicht nur einmal in 100.000 Fällen vorkommen, brauche es viel größere Studien, sagt Philipp Tarr.
2: Das ist die Unsicherheit, die hätte kommuniziert werden können. Aber der Bund hat entschieden, wir wollen das nicht, weil wir sonst riskieren, dass die Leute skeptisch werden und sich nicht impfen lassen.
1: Das Bundesamt für Gesundheit, das die Impfkampagne verantwortete, sieht die Sachlage anders. In einer Krisensituation wie einer Pandemie sei es wichtig, dass von den Herstellern schnell wirksame und sichere Impfstoffe entwickelt würden. Es habe eine enorme Nachfrage gegeben.
3: Bei der Beschaffung der Impfstoffe hat der Bund eine auf Sicherheit ausgerichtete Strategie verfolgt und nur Impfstoffe beschafft, die über eine Zulassung für die Schweiz verfügten. Diese erfolgte nur, wenn der Impfstoff nachweislich sicher, wirksam und von hoher Qualität ist. Diese Vorgaben galten auch während der Corona-Pandemie.
1: Zum Thema Nebenwirkungen schreibt das BAG.
3: Das BAG hat während der Pandemie regelmäßig über allfällige Nebenwirkungen der Impfung informiert, etwa mit Faktenblättern für die Bevölkerung oder für Fachpersonen. Swissmedic hat ebenfalls gut informiert. Auch in den Impfzentren wurden die Impfwilligen über mögliche Nebenwirkungen aufgeklärt. Anpassungen von Empfehlungen erfolgten laufend und transparent, im Einklang mit den neuesten wissenschaftlichen Erkenntnissen, der jeweiligen epidemiologischen Situation und der jeweils dominanten Virusvarianten.
1: Auch die Anliegen von Personen, die von Impfschäden betroffen seien, würden ernst genommen.
3: Alle Gesuche bezüglich Entschädigungen oder Genugtuungen bei schweren Nebenwirkungen der Covid-Impfung werden sorgfältig geprüft.
1: Bisher hat das BAG zwei solche Gesuche bewilligt. Eine Person erhielt eine Genugtuung von 12.500 Franken und eine Entschädigung von 1.360 Franken. Einer zweiten Person wurden 6.000 Franken Genugtuung zugesprochen. Viel zu wenig, kritisiert Katja Brändle. Es brauche
0: eine faire und vor allem auch unbürokratische und angemessene Unterstützung für Menschen, die heute wirklich gesundheitliche und finanzielle Folgen aus dieser Impfkampagne tragen.
1: Außerdem erwartet Katja Brändle vom Bund rückwirkend ein Zugeständnis, dass es beim Start der Impfkampagne unbekannte Risiken gegeben habe. Der Infektiologe Philipp Tarr sagt, transparent und differenziert zu kommunizieren sei für eine Impfkampagne kein Nachteil. Studien aus Skandinavien hätten gezeigt,
2: dass man nuanciert kommunizieren darf und soll, weil so mit einer nuancierten, differenzierten Kommunikation das Vertrauen in die Behörden gestärkt wird.
1: Diesen Aspekt, findet Tarr, müsse man in einer nächsten Pandemie stärker gewichten.
4: Das war Wissenschaftsredaktorin Irene Dietschi. St. Moritz, ein weltbekannter Skiort, wo die Reichen und Schönen Urlaub machen. So zumindest das Klischee. Im Juni wählt St. Moritz einen neuen Gemeindepräsidenten oder eine neue Gemeindepräsidentin. Und auch da zeigt sich der weltoffene Flair der Gemeinde. Es kandidieren eine Frau aus Bern, ein Mann aus einer anderen Bündner Region und ein Mann aus Berlin. Warum tritt bei den Wahlen am 14. Juli eigentlich keine Ur-Sankt Moritzerin oder ein Ur-Sankt Moritzer an? Da sollte Peter Hanselmann von Fadrina Hoffmann von der Engadiner Post wissen.
5: Ja, das Oberengadin ist eine Tourismusregion und St. Moritz ist sehr international ausgerichtet. Also den klassischen Einheimischen, den gibt's quasi nicht mehr. Es leben im Ort sicher weitaus mehr Zugezogene als Einheimische mit ganz tiefen Engadiner Wurzeln.
6: Und jetzt kandidieren eben eine Frau aus Bern, ein Mann aus Berlin und ein Sportler. Was sind das für drei Personen?
5: Isabel Wenger wuchs als Tochter von Berner Eltern in Lateinamerika auf. Sie ist 59, sie ist Ökonomin und Unternehmensberaterin. Sie ist schon Gemeinderätin seit 2022, war 2025 sogar Präsidentin des Gemeinderats. Und seit März ist sie Präsidentin des Sanadura Gesundheitsrats. Das Sanadura ist die regionale Gesundheitsorganisation. Dann haben wir den einzigen Bündner in dieser Dreiergruppe, das ist Adriano Iseppi. Er hat seine Kandidatur auch zuerst bekannt gegeben. Und zwar auf eine originelle Art und Weise. Er ist mit Langlaufskiern zum Gemeindehaus gegangen und hat dahin dann die Kandidatur gebracht. Er stammt aus Savonin, ist 52 Jahre alt und er ist Sportkoordinator und Fachlehrer an der Talentschule Chamfer. Vor allem bekannt ist er, weil er Dario Colonia auf dem Weg in die Weltspitze begleitet hat. Iseppi ist für Swiss Ski und den Engadin Skimarathon tätig. Und schließlich haben wir die Person, die eigentlich den meisten am wenigsten bekannt ist im Tal, das ist Sebastian Bahner. Er ist 46, er ist in Berlin geboren und hat im Laufe seiner Karriere Führungspositionen in den Bereichen Strategie, Organisation und Finanzen inne. Er ist Organisationsentwickler, Coach und Berater und lebt seit 3,5 Jahren mit seiner Familie in St. Moritz. Er ist einer, der sagt, er ist St. Moritzer, weil er mit seiner Familie seit Kindesbeinen eigentlich in jeder freien Minute nach St. Moritz gereist ist. Er ist schweizerisch-deutscher Doppelbürger. Er ist auch Präsident und Turnenleiter der SAC-Sektion Bernina.
6: St. Moritz ist ja eine deutschsprachige Gemeinde im Engadin. Wie verfolgt man eigentlich im Resten des Engadins diese Wahlen in St. Moritz?
5: Ja, St. Moritz ist halt die größte und auch wahrscheinlich eine der reichsten Gemeinden im Engadin, wenn nicht in Graubünden. Und da ist es natürlich schon interessant zu sehen, was passiert, weil sie natürlich auch eine Führungsposition einnimmt. Man hat ja auch regionale Projekte und ich glaube, da blicken die Leute schon nach St. Moritz am 14. Juni, wenn die Wahl ist.
6: Und wer hat am 14. Juni die besten Chancen?
5: Das ist schwer zu sagen, weil alle drei Qualitäten mitbringen und alle eigentlich ähnlich sich positionieren. Obwohl Isabel Wenger ist die einzige mit politischer Erfahrung und Dossierkenntnissen. Und vielleicht gibt es ja dann die erste Frau im Gemeindepräsidium von St. Moritz.
4: Das war Fadrina Hoffmann, Redakteurin bei der Engadiner Post und zu Gast in der aktuellen Sendung «Die Woche in den Schweizer Sprachregionen». 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Und das war's mit 4x4. Am Mikrofon war Rina Telli. Hier auf Ihrem Infosender geht's nun weiter mit dem Update aus der SRF-Nachrichtenredaktion.

0: Die Nachrichten von SRF um 0.30 Uhr mit Mario Storni. Ende Woche sollen die Waffen schweigen. Russland verkündet eine vorübergehende Feuerpause. Auch die Ukraine will auf Angriffe verzichten. Und im deutschen Leipzig hat ein Mann mehrere Menschen mit einem Auto umgefahren. Die Behörden sprechen von einer Amokfahrt. Das Wetter der Dienstag bringt einen Wechsel aus Sonne, Wolken und teils Schauern und Gewittern. Im Süden ist es häufig nass. Russland hat eine zweitägige Waffenruhe im Krieg gegen die Ukraine angekündigt. Für kommenden Freitag und Samstag, also den 8. und 9. Mai. Anlass ist der Jahrestag des Sieges über Nazi-Deutschland im Zweiten Weltkrieg. Auf die russische Ankündigung hat die Ukraine direkt reagiert. Präsident Volodymyr Zelensky verkündete seinerseits eine Waffenruhe bereits ab morgen Mittwoch. Ab dann werde die Ukraine spiegelbildlich handeln. Das bedeutet, sollte Russland angreifen, würde die Ukraine dies auch tun. Zelensky sagte, es sei an der russischen Seite, echte Schritte für das Ende des Krieges einzuleiten. In der Vergangenheit wurden bereits wiederholt solche Feuerpausen verkündet. Eingehalten wurden sie aber nur teilweise. Im Zentrum der ostdeutschen Stadt Leipzig ist am späten Nachmittag ein Mann mit einem Auto in eine Menschenmenge gefahren. Dabei tötete er zwei Menschen und verletzte mehrere weitere. Arndt Gross von der ARD berichtet.
1: Der mutmaßliche Fahrer des Wagens wurde von der Polizei festgenommen. Dabei handelt es sich um einen 33 Jahre alten Deutschen, der in der Region Leipzig wohnen soll. Der sächsische Innenminister Armin Schuster von der CDU sagte, es sei von einem Amoktäter auszugehen. Bisher gibt es keinen Hinweis auf einen Anschlag. Eine Gefahr für die Bevölkerung bestehe nicht. Möglicherweise ist der mutmaßliche Täter psychisch erkrankt. Es gibt Hinweise, dass der Mann erst vor kurzem aus der Psychiatrie entlassen wurde. Das meldet MDR investigativ. Der mutmaßliche Täter war am späten Nachmittag mit einem weißen Auto vom Leipziger Augustusplatz kommt, mehrere hundert Meter durch die Fußgängerzone bis zum zentralen Marktplatz gerast und hat dabei zahlreiche Menschen angefahren. Der Mann habe bei der vorläufigen Festnahme keinen Widerstand geleistet. Von der mutmaßlichen Amokfahrt sind laut Polizei 80 Menschen betroffen. Nicht klar ist, ob alle körperliche Verletzungen davon trugen. Allerdings, zwei Menschen sind bei der Tat am Montag in Leipzig ums Leben gekommen.
0: In die Schweiz. Neue Eigenkapitalregeln für die UBS dürften sich verzögern. Die Wirtschaftskommission des Ständerats hat beschlossen, nicht nur den Vorschlag des Bundesrates zu prüfen, sondern auch weitere Optionen anzuschauen. Nachdem sie UBS-Manager, Finanzministerin Karin Keller-Sutter und Fachleute angehört hatte, teilte die Kommission mit, wegen der Tragweite des UBS-Entscheides wolle sie verschiedene Varianten vertieft und mit genügend Zeit diskutieren. Damit dürfte die UBS-Vorlage erst im September ins Parlament kommen. Nach dem Untergang der Credit Suisse vor 3 Jahren fordert der Bundesrat künftig mehr Eigenkapital für systemrelevante Banken. In Mezzovico-Vira im Tessin ist am Nachmittag ein Helikopter aus rund 20 Metern abgestürzt. 6 Menschen wurden verletzt. Der Helikopter einer privaten Firma verunglückte beim Landeanflug auf eine Baustelle. Die Ursache ist noch unklar, wie die Tessiner Polizei mitteilt. Das Wetter heute Dienstag, den 5. Mai. Im Norden wechseln sich sonnige und bewölkte Phasen ab. Vor allem in Jura-Nähe und entlang der Voralpen bilden sich Platzregen, lokal auch Hagelgewitter. Es wird rund 20 Grad warm, dazu bläst Südwestwind und Föhn. Im Süden ist es bewölkt und häufig nass, bei bis zu 15 Grad. Das waren die Nachrichten von Radio SRF, verantwortlich Mario Storni.
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3: Mein Name Bodo Frick. Schaffhausen ist eine Woche lang ganz im Bann des Jazz. Gleich erfahren Sie, warum sich das Jazzfestival Schaffhausen in diesem Jahr neu erfindet. Neben Jazz geht es heute auch um klassische Musik. Eine Dokumentationsreihe auf Arte blickt hinter die Kulissen von großen Sinfonieorchestern. Zuerst aber sprechen wir über eine Opernpremiere, La Forza del Destino von Giuseppe Verdi an den Bühnen Bern. Inszeniert wird das Stück von der Regisseurin Julia Lwowski. Sie stammt aus der Ukraine, lebt aber bereits seit längerem in Deutschland. Sie steht für ein wildes und oft auch verstörendes Theater. Jörn Florian Fuchs hat für uns die Premiere in Bern besucht. Patricia Moreno hat heute Morgen mit ihm telefoniert und ihn als erstes gebeten, die etwas verworrene Handlung von La Forza del Destino zusammenzufassen.
4: Ganz simpel zusammengefasst stehen im Zentrum Leonora und Alvaro. Sie liebt ihn, aber er hat eine dunkle Hautfarbe und deswegen will Leonoras Vater diese Beziehung nicht. Also wirklich ein früher Fall von Rassismus, kann man so klar sagen. Und es gibt bei einer Begegnung dann, da hat Alvaro eine Waffe bei sich, die Dramatik, dass aus Versehen sich aus seiner Waffe ein Schuss löst, der den Vater tötet. Und dann kommt Leonoras Bruder Carlo hinzu, der Rache schwört. Es gibt dann noch einige Kriegswirren in diesem Stück und diese beiden Männer begegnen sich inkognito wieder, erkennen sich also nicht, aber ganz am Ende geht die Sache dann doch sehr tragisch aus, bis hin dazu, dass der Bruder letztlich seine eigene Schwester tötet und der Außenseiter Alvaro dann am Schluss allein, einsam zurückbleibt.
5: Ja, das sind schon Figuren, in die man viel hineinzeichnen kann. Und das lässt mich zur Regie kommen, Julia Lwowski. Wie geht sie denn jetzt mit den Figuren um, wenn wir sagen, sie stehe für ein wildes, oft verstörendes Theater?
4: Also erstmal ist das wirklich eine ganz tolle Komödie. Man sieht nämlich, wenn man reinkommt in den Saal, auf der Videoleinwand Besucher, die auch noch ins Theater kommen wollen. Es werden auch einzelne Zuschauerinnen und Zuschauer werden interviewt live, was sie von diesem Abend erwarten. Und einer, den wir auf dem Video sehen, der hat eine goldene Berner Abonnementkarte, das sieht man, und gibt auch noch ein paar Geldscheine dort, damit er noch einen Platz bekommt. Und er verdrängt andere, die nicht rein dürfen. Und dieser sehr arrogante Herr nimmt dann Platz und daneben ist eine junge Frau zu sehen und plötzlich merkt man, ach, das sind Leonore und ihr Vater. Also wir sind mitten in der Opernhandlung schon drin und dieser abgewiesene Besucher Alvaro taucht auch auf und es geht dann los mit Action, mit Humor, mit grotesken Elementen. Zunächst, wie gesagt, sehr unterhaltsam. Es gibt ein brillantes Bühnenbild an diesem Abend mit Skulpturen, die zu sehen sind oder auch eine Art Wohnhöhle, an die sich dann Leonore auch mal zurückzieht, als sie flieht, vor allen Dingen vor ihrem Bruder. Das sind alles brillante Szenenwechsel und diese Mischung aus einem direkten körperlichen Spiel der Figuren und den Videos, den Live-Videos, die ist wirklich toll und es gerät wirklich in einen Drive hinein, in einen Sog, in den einen diese Inszenierung zieht. Man will da die ganze Zeit dabei bleiben, auch wenn so ein paar Elemente ein bisschen überfordern, weil eben ganz, ganz viel passiert.
5: Lass mich dich ein bisschen stoppen in deinem Begeisterungsschwall, Jörn. Von wegen Provokation. Naja, klingt eher nach dem Gegenteil. Aber Verdi ging es grundsätzlich in diesem Stück ja auch um den Krieg. Wie nimmt das nun die Regie auf?
4: Ja, die Drastik, die zum Teil in Bildern zu sehen ist, die vermeintliche Provokation, die ist eben immer dem Stück immanent. Das passt alles, finde ich. Und gerade die Kriegsthematik, das ist schon sehr, sehr eindringlich und geht einem an Herz und Nieren. Da sehen wir die Rekrutierung von Kindern zum Beispiel, die durch so ein ganz blutiges Ritual eingeführt werden in diese grausige Zukunft, wohl die ihnen bevorsteht. Mhm. Und wir haben auch einen Kriegsschauplatz in Form von Miniaturen, also mit Spielzeugsoldaten, mit kleinen Gebäuden, die dann auch einfach mit einem Daumen kaputt gemacht werden von Leuten, die das tun. Das alles sieht man per Video vergrößert. Das ist eine ganz tolle Idee, weil man einfach dann nicht immer eins zu eins auf der Bühne all solche Gräuel darstellen muss. Es wirkt viel intensiver, das als so eine Art Spielzeuganordnung zu sehen. Mhm. Die Leonora geht an einer Stelle dann ja auch ins Kloster. Da, finde ich, trägt die Regie nicht so ganz, weil Verdi hat schon in der Kirche, im Kloster, eine ernst gemeinte Gegenwelt zu dem Krieg draußen und zur Weltlichkeit geschaffen, obwohl es da auch einen Klostervorsteher gibt, der eher so ein bisschen wie eine Karikatur bei Verdi ist. Aber dieses Karikaturhafte überzeichnet für mich da die Regie doch ein bisschen. Aber wenn man das abzieht, ist das auch ein Abend mit großen Schauwerten einfach und eben diesem ständig anziehenden Tempo.
5: Und der wird ja von einer Russin kreiert, Alevtina Ioffe. Schon interessant, dass da eine Russin und eine Ukrainerin zusammenarbeiten. Gut, beide sind nicht freiwillig in den Westen gegangen. Aber erzähl uns was über diesen Drive der Musik, ob der überhaupt vorhanden ist.
4: Ja, das geht wirklich von den ersten Tönen an, von der berühmten Ouvertüre bis zum Schluss. Das sind große, gewaltige Klangtableaus, noch dazu sehr präzise dirigiert. Ganz toll ist auch dadurch, dass eben so viel passiert auf der Bühne und es noch die Videos gibt, muss man natürlich genau das koordinieren, auch mit den Chören. Das gelingt, Joffe, finde ich wirklich perfekt. Das ist großes Klangtheater und eine tolle Besetzung. Hören wir mal die Caterina Marchesini als Leonora.

0: Katharina Marchesini als Leonora, wer ist denn noch aufgefallen?
1: Also Michaels Kulpa-Hilfs, habe ich nicht richtig ausgesprochen, der singt und spielt diesen Außenseiter, diesen Don Alvaro, diese Außenseiter-Sache, die auch noch diesen Rassismus, die nimmt die Regie dann auch noch in Form von einer kleinen Sprechszene mit jungen Darstellerinnen und Darstellern auf. Sehr klug gemacht, eigentlich sehr politisch auch. Und insgesamt ist diese Besetzung mit internationalem Ensemble, das gecastet wurde, wirklich absolut exzellent.
0: Und noch vielleicht ein kurzes Wort abschließend zum Publikum. War es angetan?
1: Das war extrem angetan. Es gab fast obligatorisch ein paar Buß, aber viel, viel Zuspruch. Man hörte auch bei der Premierenfeier, dass also vielen Bernerinnen und Bernern gerade mal so eine Lesart, so eine ganz andere, ungewohnte Ästhetik für das Haus wirklich gefallen hat. Und das fand ich einen sehr, sehr besonderen Abend in Bern, auch wenn man vergleicht. Es gibt ja eine Forza del Destino-Produktion gerade in Zürich. Da hat man zwar immerhin die etwas umstrittene Anna Netrebko als Leonora dort besetzt. Die hat ja damals Putin unterstützt und ist immer schwierig, wenn sie auftritt. Aber diese Inszenierung in Zürich, das ist eine Schweiz im Krieg, die dargestellt wird. Sehr drastisch, sehr platt und plakativ. Und da finde ich, ist Bern eindeutig interessanter und spannender. Also das ist einfach was, was man gesehen und auch gehört haben muss, finde ich.
2: Eine klare Empfehlung also von Jörn Florian Fuchs. Giuseppe Verdis Oper La Forza del Destino läuft noch bis am 19. Juni an den Bühnen Bern. Die nächste Vorstellung ist morgen Dienstagabend. Dann kommen wir zu einer aktuellen Meldung aus Kultur und Gesellschaft. Seit bald 30 Jahren gehört das Gemälde Thunersee mit Blümlis Alp und Niesen zur Sammlung der SKKG, der Stiftung für Kunst, Kultur und Geschichte. Das Bild stammt vom Schweizer Maler Ferdinand Hodler und hat einst der jüdischen Sammlerin Martha Nathan gehört. Nun hat eine unabhängige Kommission der Stiftung entschieden, das Gemälde wird den Erben dieser Vorbesitzerin zurückgegeben. Die Kommission kommt zum Schluss, dass die Sammlerin das Gemälde unter Zwang verkaufen musste. Und das, obwohl der Verkauf in der Schweiz stattgefunden hat und nicht in Nazi-Deutschland oder in einem Gebiet, das von den Nazis besetzt wurde. 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Noch bis nächsten Samstag steht Schaffhausen ganz im Zeichen des Jazz. Die wichtigsten und besten Jazzmusikerinnen und Musiker des Landes treffen sich hier zu ihrer Werkschau. Das Jazzfestival findet zwar mittlerweile zum 37. Mal statt, vieles wird diesmal aber anders und neu. Es steht nämlich im Zeichen eines Generationenwechsels. Unter einer jüngeren Leitung soll das Festival grösser, bunter und vor allem volkstümlicher werden. Regionalkorrespondent Roger Steinemann hat am Freitag eine Vorschau auf das Jazzfestival Schaffhausen gemacht.
3: Bisher saß der Schaffhauser Jazzpianist Joscha Schraff entweder als begeisterter Zuhörer im Publikum oder spielte, wie hier, mit seinem Trio auf der Bühne des Schaffhauser Jazzfestivals. Nun hat der 35-Jährige das Zepter aus den Händen des Mitgründers und langjährigen Festivalleiters Urs Röhlin übernommen. Die Freude sei so groß wie die Nervosität. Trotzdem sei ihm der Schritt vom Musiker zum Festivalleiter nicht schwer gefallen, sagt Joscha Schraff. Er habe viele Ideen und könne diese zusammen mit anderen Leuten umsetzen.
4: Ich denke, der Vorteil daran, dass ich auch Musiker bin, ist, dass ich mich gut in die Musikerinnen und Musiker hineinversetzen kann, dass es ganz viele Bereiche gibt, bei denen ich meine Stärken ausleben kann, so im kreativen Bereich. Auch das Improvisieren, was im Jazz einen großen Stellenwert hat, kann ich hier gut gebrauchen. Andererseits alles, was dann darum geht, dass alle Listen funktionieren, dass alles gut sortiert ist, da bin ich wahnsinnig froh, dass ich ein gutes Team um mich herum habe.
3: Schraffs Handschrift und Kreativität zeigt sich im Programm des 37. Schaffhauser Jazz Festivals. Es ist so umfangreich und volksnah wie nie. Die Musik spielt zwar immer noch primär auf der Bühne des Kulturzentrums Kammgarn, der Jazz soll aber auch seinen Weg dort rausfinden. Raus zu den Leuten, die damit sonst nichts am Hut haben. Familien mit Kindern sollen im Alltag über die Jazzmusik stolpern, findet Schraff. Geplant haben er und sein Team Gratiskonzerte und Klangexperimente auf Plätzen und Gassen der Altstadt und in mehreren Schaffhauser Landgemeinden. Es gibt Workshops und offene Jam-Sessions in Bars, an denen sich alle Interessierte beteiligen dürfen. Das Jazz-Festival soll neu mehr als nur eine Werkschau sein.
4: Wir gehen einfach mit der Zeit, weil es ist ja natürlich auch en vogue, dass man versucht, die Menschen mitzunehmen und nicht einfach ihnen etwas zu zeigen. Ich glaube ganz fest, dass es eben gerade mit dieser Musik, dass diese Musik sehr geeignet ist dafür, die Menschen auch zum Mitmachen zu animieren. Und man geht aber auch zurück an den Ursprung der Jazzmusik. Die Jazzmusik, die ist auf den Straßen entstanden, die ist in den Gassen entstanden, aus dem Willen, sich selber persönlich auszudrücken in einer Gemeinschaft.
3: Das Schaffhauser Jazz Festival versucht so auch wegzukommen vom Bild einer eher elitären Nischenveranstaltung für ein kleines Fachpublikum. Ein Ruf, der dem Jazz Festival leider immer noch stark anhaftet.
4: Jazz war ja nicht immer eine Nische in der Musik. Es gab eine Zeit, wo Jazz eigentlich die Popmusik war, wo Jazz auch fast verpönt war, deswegen, weil es zu einfach war für gewisse Kreise. Und die Jazzmusik ist ganz vielfältig und das ist für uns eben ein ganz entscheidender Punkt, dass wir es nicht reduzieren auf ein Genre oder dass es ein Musikstil ist, sondern wirklich mehr eine Herangehensweise daran, wie man eben zusammen Musik machen kann.
3: Das neue Konzept ist ein ambitionierter Versuch. Schraff und sein Team rechnen mit gegen 8000 Besucherinnen und Besuchern, was einer Publikumssteigerung um 30% entsprechen würde. Das viel umfangreichere Programm kostet auch zusätzlich. Dank höheren Sponsorenbeiträgen und Abstrichen im administrativen Bereich soll die Rechnung trotzdem aufgehen.
2: Das 37. Jazzfestival Schaffhausen dauert noch bis kommenden Samstag, 9. Mai. Im Schaffhauser Kulturzentrum Kamm Gahn geht es morgen Dienstagabend los mit Simon Keller und Michael Fluri.
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2: Große und bekannte Sinfonieorchester sind Institutionen. Orchester wie die Wiener oder die Berliner Philharmoniker genießen einen fast sagenumwobenen Ruf. Eine Dokumentationsreihe auf Arte liefert nun einen Blick hinter die Kulissen. In jedem Teil wird ein anderes Orchester porträtiert. Musikredaktor Oliver Ruetz hat die Dokumentationen gesehen.
6: In Berlin klingt's silbern und elektrisierend. In Amsterdam rund und samtig. In Paris tönt's farbig und parlierend. Und in Wien traditionsreich und warm. Die Rede ist von den großen Sinfonieorchestern dieser Metropolen. Jedes pflegt seinen unverwechselbaren Klang. Doch jenseits dieser Klangfarbe hat jedes der großen Sinfonieorchester seine eigene Identität. Diese Vielfalt aufzuzeigen, das ist die große Leistung der vierteiligen Doku-Reihe Famous Orchestras. In Paris lernt man so das Orchestre National de France kennen, in Amsterdam das Konzertgebauorchester, in Wien und in Berlin die dortigen Philharmoniker. Die Dokumentationen arbeiten klar heraus. Ein großes Sinfonieorchester ist ein komplexes Gebilde, das historisch gewachsen ist durch die unermüdliche Arbeit von Musiker und Musikerinnen und ihrer Liebe zur Musik. Als Beispiel die Berliner Philharmoniker. Sie sind Mitte des 19. Jahrhunderts entstanden aus einer Not heraus, erfährt man.
7: Die Konditionen, unter denen die Musiker damals arbeiten, sind prekär. Und so beschließen im März 1882 50 Mitglieder der Kapelle fortan selbstbestimmt zu arbeiten.
6: Die Folge über die Berliner Philharmoniker rollt deren Geschichte von Anfang her auf, anhand der Chefdirigenten, aber auch anhand historischer Ereignisse. So erfährt man, wie sie während des Zweiten Weltkriegs der Propaganda dienten oder wie sie Jahrzehnte später nach Fall der Berliner Mauer ein Gratiskonzert spielten. Dieser chronologische Aufbau ist sinnvoll, standen die Berliner Philharmoniker mit ihrer Heimatstadt doch immer im Zentrum der europäischen Geschichte. Doch die Dokumentation zeigt auch die modernen Philharmoniker. Sie sind zugleich Klangkörper und Ausbildungsstätte für angehende Orchestermusikerinnen und Musiker, Medienunternehmen und Arbeitgeber. Wenn es menschelt, sind sie Konfliktherd und allermeistens eine Musikfamilie. Die Macherinnen und Macher der Dokumentationen zeigen Feingefühl. Sie schaffen es, den besonderen Charakter jedes Orchesters einzufangen. Deshalb besitzt jede Dokumentation einen eigenen Aufbau und eine spezifische Bildsprache. Besonders schön, in allen Folgen kommen Musikerinnen und Musiker zu Wort. Es ist inspirierend, diese Leidenschaft zu spüren. An gewissen Stellen wirkt das allerdings schon fast wie ein Werbespot.
8: Jeder hat die Antennen hochgezogen, jeder hat auch noch die Augen auf.
9: ich habe immer Kontakt mit den Bläsern, die gucken auch immer wieder zu mir. Jetzt nicht nur, um einfach zusammenzuspielen, sondern wirklich einfach musikalisch irgendwie die gleiche Richtung gehen zu wollen. Das ist extrem kammermusikalisch, dieses Orchester. Ja, absolut.
6: Das sagt Daishin Kashimoto, der erste Konzertmeister der Berliner Philharmoniker, über seine Arbeit. Die besten Orchester der Welt. So lautet der Untertitel der Serie. Allerdings, alle porträtierten Orchester stammen aus West- und Mitteleuropa. Die Arte-Doku-Reihe Famous Orchestras vermittelt einen europäischen Blick auf die Geschichte von vier großen Sinfonieorchestern. Wenn auch ein Blick über Europa hinaus erfrischend gewesen wäre, funktioniert die TV-Dokumentation dennoch dank Feingefühl und Liebe zum Detail.
2: Die Doku-Serie Famous Orchestras wird von Arte ausgestrahlt. Der Sender hat gestern Sonntagabend die erste Dokumentation im Fernsehen ausgestrahlt. Es ging um die Berliner Philharmoniker. Die weiteren drei Folgen sendet Arte über die nächsten drei Wochen, jeweils am Sonntagnachmittag. Alle vier Dokumentationen können Sie aber bereits jetzt sehen in der Arte-Mediathek. Zum Schluss bleibt es musikalisch, egal ob im Konzertsaal, am Radio oder als Hintergrundbeschallung beim Coiffeurbesuch. Musik verwenden kostet. Dass die Urheberinnen und Urheber fair entschädigt werden, das ist die Aufgabe von Verwertungsgesellschaften. In Deutschland will die Verwertungsgesellschaft GEMA nun ihre Kulturförderung reformieren. In dieser Förderung wendet die GEMA spezielle Verwertungstarife an, die bisher besonders der klassischen Musik zugute gekommen sind. Mit der Reform entfacht die GEMA nun eine Diskussion. Nochmals Musikredaktor Oliver Ruetz.
6: Immer wenn Musik verwendet wird, haben Urheberinnen und Urheber Anrecht auf Tantiemen. Rechtliche Grundlage dafür ist das Urheberrecht. In der Schweiz übernimmt die Suisa die Aufgabe, dass dieses Geld fließt. In Deutschland macht das die GEMA. Suisa und GEMA regeln aber nicht nur den Fluss von Verwertungsgeldern, sie fördern auch das Musikschaffen finanziell. Die GEMA will ihr Modell der Kulturförderung nun reformieren. Bis anhin unterschied die GEMA in ihrem System und auch in der Kulturförderung zwischen E-Musik und U-Musik. E-Musik, sogenannte ernste Musik, das sind klassische und zeitgenössische Musik. Zur U-Musik, der Unterhaltungsmusik, gehören Pop, Rock, Jazz etc. Die E-Musik ist derzeit stark quersubventioniert. Die Fördergelder bezieht die GEMA aus den Verwertungsgeldern. Weil der Unterhaltungsmusikmarkt größer ist als der E-Musikmarkt und weil es deutlich mehr Urheberinnen von U-Musik gibt, zahlte die Sparte U-Musik bisher 97% der Gelder in den Fördertopf ein. Gefördert wurde sie aber nur mit 70% aus diesem Topf. Den großen Rest erhielt die Sparte E-Musik. In Zukunft will die GEMA die Förderung genreunabhängig gestalten und dafür die Aufteilung E- und U-Musik auflösen. Anfang Mai stimmen die GEMA-Mitglieder über die Reform ab. Eine GEMA-Unternehmenssprecherin schreibt per Mail auf Anfrage:
10: Die Reform ist notwendig, da die Verteilung der Fördermittel einseitig geworden ist und sich zugleich die Realität der Musikwelt verändert hat. Genregrenzen verschwimmen zunehmend, kreative Karrieren verlaufen vielfältiger und die Produktionsbedingungen sind für E wie auch für U deutlich herausfordernder geworden.
6: Die Reform der GEMA erntet aber auch Kritik, etwa vom Komponisten und Dirigenten Peter Ruschitzka. Er hat beim Deutschen Bundeskartellamt Beschwerde gegen die GEMA eingelegt. Ruschitzka sieht in der Reform gemäß einem Artikel der Internetplattform Backstage Classical einen Vernichtungsschlag gegen die E-Musik. Komponistinnen und Komponisten von E-Musik müssten mit Einnahmeverlusten von 70% und einem beschränkten Marktzugang rechnen. Der Filmmusikkomponist Anselm Kreuzer hingegen sieht Chancen in der Reform, weil die GEMA dadurch ihre Förderstrukturen zeitgemäß und zukunftsfähig ausrichte. Die Musikszene in Deutschland ist also gespalten. Wie sieht es in der Schweiz aus? In der Schweiz ist die Verwertungsgesellschaft Suisa ganz anders aufgestellt. Suisa-CEO Andreas Wegelin:
11: Die GEMA macht eine andere Art Kulturförderung als die Suisa. Die Suisa hat beschlossen, schon vor über 20 Jahren, dass sie eine Fondation, eine Stiftung gründet.
6: Und in diese Stiftung fließen 2,5% des Jahresumsatzes der Suisa. Mit diesen 2,5% fördert die Fondation Suisa Musikschaffen in der Schweiz und in Liechtenstein. In allen Gattungen, wie es in der Stiftungsurkunde heißt. Die Unterscheidung zwischen U- und E-Musik, die bei der GEMA nun Abstimmungsgegenstand ist, hat die Swisa bereits 1984 abgeschafft. Die Diskussion, ob der E-Musik mehr Förderung zusteht, führt man in der Schweiz also nicht mit den Verwertungsgesellschaften, sondern eher auf kantonaler, kulturpolitischer Ebene, bei Debatten und Abstimmungen übers öffentliche Kulturbudget. Am Ende geht es um die Frage, welche Produktionsbedingungen Kunst benötigt und darüber hinaus, was macht Kunst überhaupt aus? Die aktuelle Diskussion macht deutlich, wie notwendig es ist, diese Fragen immer wieder neu auszuhandeln.
2: Über die Reform der Kulturförderung bei der GEMA, darüber stimmen in Deutschland die GEMA-Mitglieder am 6. und 7. Mai ab. Das war es für den Moment aus Kultur und Gesellschaft. Mein Name Bodo Frick.
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0: Die Nachrichten von SRF um 1 Uhr mit Mario Storni. Neue Eigenkapitalregeln für die UBS dürften sich verzögern. Die Wirtschaftskommission des Ständerats hat beschlossen, nicht nur den Vorschlag des Bundesrates zu prüfen, sondern auch weitere Optionen anzuschauen. Nachdem sie UBS-Manager, Finanzministerin Karin Keller-Sutter und Fachleute angehört hatte, teilte die Kommission mit, wegen der Tragweite des UBS-Entscheides wolle sie verschiedene Varianten vertieft und mit genügend Zeit diskutieren. Damit dürfte die UBS-Vorlage erst im September ins Parlament kommen. Nach dem Untergang der Credit Suisse vor 3 Jahren fordert der Bundesrat künftig mehr Eigenkapital für systemrelevante Banken. Der Internationale Währungsfonds IWF warnt vor steigenden Preisen und ernsten Risiken für die Weltwirtschaft als Folge des Iran-Krieges. IWF-Direktorin Kristalina Georgieva sagte bei einer Veranstaltung, die Teuerung nehme bereits zu und die Preise würden stärker steigen als erwartet. Sollte sich der Krieg bis ins Jahr 2027 hineinziehen und der Ölpreis auf etwa $125 pro Fass klettern, könne die Lage deutlich schlimmer werden. Das bisherige IWF-Szenario mit nur leicht langsamerem Wirtschaftswachstum und moderatem Preisanstieg sei deshalb nicht mehr realistisch. Stattdessen gelte bereits ein deutlich pessimistischeres Szenario. Damit zu 2 Meldungen in Kürze. Im Zentrum der ostdeutschen Stadt Leipzig ist am späten Nachmittag ein Mann mit einem Auto in eine Menschenmenge gefahren. Dabei tötete er 2 Menschen und verletzte mehrere weitere. Die Behörden sprechen von einer Amokfahrt und der 33-jährige Deutsche zeige ein psychisch auffälliges Verhalten. Es gebe keine Anhaltspunkte für einen politischen Hintergrund. Die spanische Polizei hat im Atlantik vor den Kanarischen Inseln eine womöglich rekordhohe Menge Kokain sichergestellt. Sie hat auf einem Frachtschiff zwischen 30 und 45 Tonnen der Droge entdeckt. Das Schiff war am Freitag in internationalen Gewässern abgefangen worden und rund 20 Personen wurden festgenommen. Spaniens Innenminister sprach von einer der größten Drogenbeschlagnahmungen weltweit. Die Wetteraussichten, Sonne und Wolken wechseln sich ab. Teilweise gibt es auch Schauer und Gewitter bei rund 20 Grad. Im Süden ist es bewölkt und häufig nass bei bis zu 15 Grad. Das waren die Nachrichten von Radio SRF, verantwortlich Mario Storni. SRF Verkehrsinformation von 3 nach 1, ein Hinweis für die A3 Zürich Richtung Chur, zwischen Weddenswil und Herlisberg, Gefahr durch Tiere auf der Fahrbahn.
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2: Warum kommt er ausgerechnet jetzt mit dieser Ankündigung? Gianni Infantino will FIFA-Präsident bleiben. Dass er wieder kandidieren will, verkündet Infantino kurz vor der Fußball-WM. Wir ordnen ein und dann schauen wir uns den Petrodollar an. Der weltweite Ölhandel wird in Dollar abgewickelt. Das Ganze nennt sich Petrodollar-System. Profitieren davon tun die USA. Aber jetzt kommt das System ins Wanken, sagt unsere Beobachterin. Das und mehr gibt's jetzt bei 4x4. Hier gibt's jeden Tag die spannendsten Hinhörer aus dem Programm von SRF 4 News, ihrem Nachrichtensender. Ich bin Rina Telli. Hallo. Er will nochmal. Gianni Infantino will ein weiteres Mal als Präsident des Weltfußballverbands FIFA kandidieren. Es ist schon seine 4. Kandidatur. Schon vor seiner Ankündigung am Freitag bekam Infantino die Unterstützung der südamerikanischen, der afrikanischen sowie der asiatischen Fußballkonföderation. Eigentlich hätte Infantino noch bis im November Zeit gehabt, seine Ambitionen anzumelden. Warum kommt seine Ankündigung ausgerechnet jetzt, so kurz vor der Fußball-WM? Das hat Dominik Rolli den freien Sportjournalisten Ronny Blaschke gefragt.
3: Ja, dieser FIFA-Kongress in Vancouver, ich glaube, der bietet für ihn eine sehr öffentlichkeitswirksame Bühne. Und ich glaube, dass sich da auch so ein Kreis schließt. Denn ohne Nordamerika, vor allem ohne die USA, wäre Infantino wahrscheinlich nie FIFA-Präsident geworden. Wir können uns ja noch mal erinnern, das waren die Ermittlungen von FBI und anderen US-Behörden, die ja 2015 zur Verhaftung von mehreren FIFA-Funktionären geführt haben. Und damals musste Sepp Blatter zurücktreten als Präsident. Der Favorit auf seine Nachfolge, Michel Platini, der stürzte ebenfalls. Und dann schlug die Stunde von Gianni Infantino, der damals ja noch weitgehend unbekannt war. Und seitdem hat Infantino seine Macht Schritt für Schritt ausgebaut, was er jetzt eben bei diesem Kongress auch nutzt für seine Zukunft.
1: 2019 und 2023 wurde Infantino als FIFA-Präsident zweimal ohne Gegenkandidaten bestätigt. Und auch dieses Mal scheint niemand in Sicht. Warum nicht?
3: Ja, ein Gegenkandidat, auch eine Kandidatin, die könnte vielleicht symbolisch Aufmerksamkeit erregen, aber eine realistische Chance auf einen Sieg besteht ja einfach nicht. Infantino, der verweist immer wieder auf das Geld, auch diesmal wieder. Und die erwarteten FIFA-Einnahmen für den Zeitraum 2023 bis jetzt zur WM 2026 belaufen sich auf 14 Milliarden US-Dollar. Das ist ein Rekord. Und wie immer, ein großer Teil dieser Einnahmen geht an die kleinen Nationalverbände, die damit ja wesentlich auch ihren Haushalt bestreiten. Das sind die Verbände, die Infantino letztendlich auch im Amt bestätigen werden. Denn jede Stimme ist unabhängig von der Verbandsgröße gleich viel wert. Ob Deutschland, ob England, also die großen Verbände, oder ob zum Beispiel Hongkong oder Curaçao. Ja? Also es ist wahrscheinlich, dass Infantino dann im kommenden Jahr bei der Wahl in Marokko wieder sogar per Akklamation gewählt wird, also mit einem langen und großen Applaus.
1: Und doch gibt es auch kritische Stimmen gegen Infantino, vor allem aus Europa. Die UEFA in Europa hat sich bisher aber noch nicht positioniert. Was ist da noch zu erwarten?
3: Also viel würde ich da nicht erwarten. Wir wissen, dass die FIFA und die Europäische Union, UEFA, die sind zerstritten. Das wird auch vorerst so bleiben. Es gibt immer mal wieder auch vereinzelte kritische Stimmen aus Norwegen, aus Schweden. Aber zum Beispiel auch die großen Verbände, Deutschland, England, Spanien, da gibt es keinerlei Kritik an Infantino. Und wenn es sie gäbe, dann müssten diese Verbände wahrscheinlich befürchten, bei der nächsten Vergabe vielleicht leer auszugehen, wenn es zum Beispiel um Jugendturniere geht oder um Frauenfußball. Und dann ebenfalls wichtig jetzt die WM in den USA, in Nordamerika. Da will der europäische Fußball ja auch gut mitverdienen. Die USA sind die einzige westliche Industrienation, wo der Fußball in der Vermarktung noch um einiges wachsen kann. Die Bundesliga zum Beispiel aus Deutschland, die setzt da zuletzt weniger als 30 Millionen Dollar im Jahr um. Das ist wenig und deswegen will der europäische Fußball diese Allianz aus FIFA und Trump einfach nicht kritisieren.
1: Sie haben es schon kurz angesprochen, Ronny Blaschke. Infantino hat seine Macht als Präsident des Weltfußballverbands ausgebaut und gefestigt. Wenn wir jetzt daran denken, dass da möglicherweise eine weitere Amtszeit hinzukommt, was kommt da noch? Was treibt ihn an?
3: Ja, wir haben ja schon vor 10, vor 15, vor 20 Jahren gemutmaßt, dass der Fußball nicht mehr weiter wachsen könne. Aber er ist dann doch gewachsen. Jetzt haben wir erstmals eine Weltmeisterschaft mit 48 Mannschaften. Vielleicht gibt es bald eine WM mit 64 Mannschaften. Das sind ja mehr Spiele, mehr Vermarktung, mehr Geld für alle. Was Infantino antreibt, das ist schwer zu sagen. Er gibt keine kritischen Interviews, er gibt keine Pressekonferenzen. Vielleicht ist es die Nähe zur politischen Macht, vielleicht ist es Geltungsdrang, vielleicht ist es einfach nur das Streben nach Geld. Was mir aber auffällt, und das ist vielleicht das Interessanteste, Infantino, der wirkt fast schon unantastbar. All die Kritik, all die Skandale, die seine Biografie auch begleiten, scheinen ihm einfach nichts mehr anzuhaben. Und dann fällt es mir zumindest schwer, ja, das mit rationalen Argumenten zu begründen.
1: Ich wollte gerade sagen, dass er sorgt ja immer wieder mit bizarren Auftritten auch für Kopfschütteln, zum Beispiel als er da US-Präsident Trump den FIFA-Friedenspreis überreichte. Was ist der Zweck dieser Aktionen? Das kann ja seinem Image auch schaden.
3: Ja, wir können das Ganze ja mal wohlwollend auslegen. Ja, vielleicht ist es Diplomatie. Vielleicht will sich Infantino einfach nur die Gunst von Trump sichern, damit der ihm dann nicht die WM mit erratischen Aktionen kaputt macht. Mich erinnert das ein bisschen so an Mark Rutte, der NATO-Generalsekretär, der ja auch immer wieder Trump umgarnt, weil er politisch auf ihn angewiesen ist. Und was auch auffällt, ja, also schauen wir auf die Amtseinführung von Trump, der Friedensgipfel von Gaza, das Board of Peace von Trump. Überall mischt Infantino mit Obwohl er kein politisches Mandat hat, ist er in der Politik sehr aktiv. Und klar, das können wir moralisch kritisieren. Darüber kann man sie auch lustig machen. Das passiert auch vor allem in Europa sehr intensiv. Aber aus seiner Logik heraus, alles zu tun, um den Fußball reicher, um den Fußball auch einflussreicher zu machen, da müssen wir konstatieren, Infantino ist sehr erfolgreich.
2: Sagt der freie Sportjournalist Ronny Blaschke. Jetzt geht's um den sogenannten Petrodollar. So sagt man dem Geld, das mit dem Handel von Öl verdient wird. Denn Länder, die mit Erdöl handeln, rechnen meist in US-Dollar ab. Jetzt aber, mit der Blockade der Straße von Hormuz und dem Iran-Krieg, kommt dieses Petrodollar-System ins Wanken. Das sagt Ölmarktexpertin Heike Buchter. Sandro Della Torre hat sie gefragt, woher dieses Petrodollar-System eigentlich kommt.
4: Ja, das geht zurück auf eine Vereinbarung 1974 zwischen dem damaligen Finanzminister Nixons, William Simon, und dem saudischen König Faisal. Und der Gegenstand war, die Saudis würden sich verpflichten, ihr Öl nur und ausschließlich gegen Dollar abzugeben, und zwar nicht nur an die USA, sondern generell. Und dafür würden die USA der Monarchie dort Schutz gewähren. Diesem Beispiel sind dann andere Ölproduzenten schnell gefolgt und schließlich eben auch so gut wie der Rest des gesamten Rohstoffhandels weltweit. Und das gilt bis heute.
1: Und eben, man spricht da vom sogenannten Petrodollar-System. Wie funktioniert das genau?
4: Ja, weil eben die wichtigsten Rohstoffe der Welt, eben auch Energie und Öl, in Dollar gehandelt werden, müssen sich die Länder, um eben diese Rohstoffe zu beschaffen, Dollar beschaffen, um damit zu bezahlen. Und das gilt auch eben für Transaktionen, die gar nichts mit den USA zu tun haben. Und dafür legen sich eben diese Länder Reserven an, um das eben tun zu können. Und das wiederum schafft Nachfrage nach dem Dollar. Und da eben zum Beispiel die anderen Zentralbanken ihre Reserven nicht in Dollarnoten irgendwie stapeln, sondern eben auch in Wertpapieren und vor allen Dingen in US-Staatspapieren anlegen, schafft das eben Nachfrage nach US-Wertpapieren, insbesondere US-Staatspapieren, also Schulden der USA. Und davon hat die USA sehr trefflich profitiert, denn es hat eben ihre Wertpapiere, ihre Schuldenpapiere sehr attraktiv gemacht für den Rest der Welt. Und dadurch konnten sich die Amerikaner mehr verschulden als jede andere Nation der Welt.
1: Aber, und das sagen Sie jetzt, die Blockade der Straße von Hormuz, die bringe dieses Petrodollar-System ins Wanken. Wie kommen Sie zu diesem Schluss?
4: Also das ist natürlich der Krieg nicht als Ursache, sondern der Iran zeigt eben auf offener Weltbühne, dass man durchaus mit Öl und anderen Rohstoffen handeln kann, ohne den Dollar zu berühren. Zum Beispiel hat der Iran eben durch die Straße von Hormuz Schiffe durchfahren lassen, als die Seeblockade durch die Amerikaner noch nicht so bestand. Und diese Schiffe mussten einfach vorweisen, dass sie in chinesischen Yuan einen, wie man so will, einen meerengen Straßenzoll abführen konnten oder eben auch in Kryptowährungen. Also Schiffe, die in Dollar bezahlen wollten, kamen da eben nicht durch. Das ist jetzt nicht bahnbrechend für den Dollar, weil die Summen natürlich nicht so riesig sind. Aber was es eben zeigt, ist, dass eine Nation, die seit Jahrzehnten praktisch unter Sanktionen durch die USA leben muss, es auch schafft, auf offener Weltbühne die USA herauszufordern und eben auch zu zeigen, es gibt alternative Zahlungsmittel. Wenn du in Yuan zahlst, also in der chinesischen Währung, dann kannst du mit deinem ölbeladenen Frachter hier durch die Meerenge schippern.
1: Also da kommt etwas in Bewegung, aber die Frage ist, kann das nicht auch vorübergehend sein? Also wenn dann vielleicht die Straße von Hormuz wieder geöffnet wird, dass dann Öl wieder ganz normal in Dollar gehandelt wird, kann das dann nicht auch sein?
4: Ganz bestimmt. Es wird ja immer noch weiterhin mehrheitlich in Dollar gehandelt. Und der Dollar hat ja auch wieder Stärke gezeigt in dieser Krise, weil die Leute Dollar gekauft haben. Aber man muss das natürlich ein bisschen langfristiger sehen. Was eben der Iran-Krieg nochmal vorgeführt hat, ist, dass es schon einen Trend gibt, Alternativen zu suchen, zu finden und auch in Alternativen zu handeln. Nehmen wir die Saudis zum Beispiel. Die haben diese Vereinbarung still, klammheimlich 2024 auslaufen lassen. lassen, also nicht erneuert. Das heißt jetzt nicht, dass sie jetzt kein Öl mehr in Dollar kaufen, aber sie haben auch gleichzeitig eine Vereinbarung getroffen, mit den Chinesen in Yuan zu handeln, also in der chinesischen Währung. Das sind alles so kleinere Sachen, die sich aber über Zeit angehäuft haben. Und ich habe mit Währungsspezialisten auch gesprochen und die meinen halt, naja, es ist ein langsamer Abstieg, aber das kann dann halt irgendwann auch kippen und dann wäre das Ende des Petrodollar.
1: Und dann eben, das würde heißen, dass vielleicht mit chinesischem Yuanöl gehandelt wird. Wäre denn China bereit, wirklich die ganze Sache zu übernehmen mit seiner Währung?
4: Also wenn man die Chinesen fragt, auf jeden Fall. Also die haben

0: eben scheuen und auch nicht machen wollen. Und das sehe ich nicht, dass sich das kurzfristig oder auch mittelfristig bei den chinesischen Regierungsverantwortlichen ändern wird.
1: Und eben die USA haben stark profitiert von diesem Petrodollar-System. Was würde, wenn dieses Petrodollar-System nicht mehr existieren würde, was würde dieser Wechsel für die Weltwirtschaft heißen?
0: Also für die USA ist es auf jeden Fall eine Gefahr, wenn der Dollar nicht mehr so attraktiv ist oder wenn es zunehmende Konkurrenz gibt, weil natürlich angesichts der enormen Verschuldung, wir haben jetzt eine Verschuldung, die höher ist als die jahresvolkswirtschaftliche Leistung der USA und das sind enorme Summen. Wir sind jetzt irgendwie über 39 Billionen Dollar an Verschuldung und damit eben auch an Schuldenpapieren, die irgendjemand kaufen muss. Das ist das eine. Das andere ist aber auch für den Rest der Welt ist Schadenfreude da nicht so richtig angebracht, weil wir dann in einer vornehm ausgedrückt multipolaren Welt leben. Das klingt ganz toll, bedeutet aber, der Dollar ist schon sehr etabliert, die Finanzmärkte und eben auch die Rohstoffmärkte, jeder kennt die Abläufe. Da ist ein großes Vertrauen eben auch in die Währung, einfach in die Mechanismen dieser Währung, wie das abgewickelt wird. Das ist natürlich, wenn wir das jetzt über Yuan machen oder über Kryptowährungen, überhaupt nicht der Fall. Und alles, was mit Risiko zusammenhängt, mit Unsicherheiten, mit Ausschlägen zusammenhängt, das kostet eben Geld, weil man sich dann absichern will. Und das bedeutet, dass Dinge eben für uns alle teurer werden, weil alles berührt natürlich der internationale Handel. Vom Kaffee bis zum Zink wird alles dann eben teurer, weil es eben ein höheres Risiko hat.
2: Sagt US-Börsenkorrespondentin und Ölmarktexpertin Heike Buchter. Corona erregt immer noch die Gemüter. Kürzlich hat das Bundesamt für Gesundheit die bislang geschwärzten Covid-Impfstoffverträge offengelegt, nach einem Urteil des Bundesverwaltungsgerichts. Dabei wurde klar, die Schweiz hat fast 1 Milliarde Franken für Impfstoffe ausgegeben. Neben dem Aufreger über das Geld reißt diese Geschichte aber auch alte Wunden wieder auf. Etwa bei jenen Personen, die von der Covid-Impfung gesundheitliche Schäden davongetragen haben. Wissenschaftsredaktorin Irene Dietschi berichtet.
3: Nach der Veröffentlichung der Covid-Impfverträge durch das BAG stellt sich für Katja Brändle eine zentrale Frage.
4: Wer letztendlich entscheiden muss, ob Risiken, unbekannte Risiken, ob man die tragen will oder nicht?
3: Katja Brändle ist Vizepräsidentin von Postvakzinsyndrom Schweiz, eines Vereins, der sich für die Interessen von Impfgeschädigten der Covid-19-Impfung einsetzt, darunter Personen, die bis heute kein normales Leben mehr führen können. Brändle betont, ihr und dem Verein gehe es nicht darum, rückblickend die damalige Impfstrategie des Bundes komplett in Frage zu stellen. Doch die Veröffentlichung der Verträge, die der Bund mit Herstellern wie zum Beispiel Moderna abgeschlossen habe, diese Offenlegung habe sie fassungslos gemacht.
4: Die Verträge zeigen, dass der Bund wusste, dass die beschleunigte Impfstoffentwicklung mit Risiken sowohl bei der Sicherheit wie auch bei der Wirkung verbunden ist. Von diesen Risiken war in der Impfkampagne nie die Rede. Man hat sie immer als sicher und wirksam beworben, obwohl man ja wusste, dass nicht alle Risiken ausgeschlossen werden konnten.
3: Der Infektiologe Philipp Tarr von der Universität Basel kennt sich aus mit den Tücken der Impfkommunikation. Von 2017 bis 2022 hat er das nationale Forschungsprogramm 74 zu Impfskepsis geleitet. Tarr hält die Kritik des Vereins Postvakzinsyndrom teilweise für berechtigt.
5: Die Impfkampagne zu Covid-19-Impfungen des BAG zu Beginn des Jahres 2021 war einseitig positiv zugunsten der Impfung ausgelegt. Die Aussage war, das Problem ist das Virus und nicht die Impfung.
3: Die in der Schweiz zugelassenen Impfstoffe waren an jeweils 15.000 bis 20.000 Personen getestet worden. Dabei tauchten tatsächlich keine schweren Risiken auf. Um aber seltene Nebenwirkungen festzustellen, die vielleicht nur einmal in 100.000 Fällen vorkommen, brauche es viel größere Studien, sagt Philipp Tarr.
5: Das ist die Unsicherheit, die hätte kommuniziert werden können. Aber der Bund hat entschieden, wir wollen das nicht, weil wir sonst riskieren, dass die Leute skeptisch werden und sich nicht impfen lassen.
3: Das Bundesamt für Gesundheit, das die Impfkampagne verantwortete, sieht die Sachlage anders. In einer Krisensituation wie einer Pandemie sei es wichtig, dass von den Herstellern schnell wirksam

0: und sichere Impfstoffe entwickelt würden. Es habe eine enorme Nachfrage gegeben.
1: Bei der Beschaffung der Impfstoffe hat der Bund eine auf Sicherheit ausgerichtete Strategie verfolgt und nur Impfstoffe beschafft, die über eine Zulassung für die Schweiz verfügten. Diese erfolgte nur, wenn der Impfstoff nachweislich sicher, wirksam und von hoher Qualität ist. Diese Vorgaben galten auch während der Corona-Pandemie.
0: Zum Thema Nebenwirkungen schreibt das BAG.
1: Das BAG hat während der Pandemie regelmäßig über allfällige Nebenwirkungen der Impfung informiert, etwa mit Faktenblättern für die Bevölkerung oder für Fachpersonen. Swissmedic hat ebenfalls gut informiert. Auch in den Impfzentren wurden die Impfwilligen über mögliche Nebenwirkungen aufgeklärt. Anpassungen von Empfehlungen erfolgten laufend und transparent, im Einklang mit den neuesten wissenschaftlichen Erkenntnissen der jeweiligen epidemiologischen Situation und der jeweils dominanten Virusvarianten.
0: Auch die Anliegen von Personen, die von Impfschäden betroffen seien, würden ernst genommen.
1: Alle Gesuche bezüglich Entschädigungen oder Genugtuungen bei schweren Nebenwirkungen der Covid-Impfung werden sorgfältig geprüft.
0: Bisher hat das BAG 2 solche Gesuche bewilligt. Eine Person erhielt eine Genugtuung von 12.500 Franken und eine Entschädigung von 1.360 Franken. Einer zweiten Person wurden 6.000 Franken Genugtuung zugesprochen. Viel zu wenig, kritisiert Katja Brändle. Es brauche
2: eine faire und vor allem auch unbürokratische und angemessene Unterstützung für Menschen, die heute wirklich gesundheitliche und finanzielle Folgen aus dieser Impfkampagne tragen.
0: Außerdem erwartet Katja Brändle vom Bund rückwirkend ein Zugeständnis, dass es beim Start der Impfkampagne unbekannte Risiken gegeben habe. Der Infektiologe Philipp Tarr sagt, transparent und differenziert zu kommunizieren sei für eine Impfkampagne kein Nachteil. Studien aus Skandinavien hätten gezeigt,
3: dass man nuanciert kommunizieren darf und soll, weil so mit einer nuancierten, differenzierten Kommunikation das Vertrauen in die Behörden gestärkt wird.
0: Diesen Aspekt, findet Tarr, müsse man in einer nächsten Pandemie stärker gewichten.
4: Das war Wissenschaftsredaktorin Irene Dietschi. St. Moritz, ein weltbekannter Skiort, wo die Reichen und Schönen Urlaub machen. So zumindest das Klischee. Im Juni wählt St. Moritz einen neuen Gemeindepräsidenten oder eine neue Gemeindepräsidentin. Und auch da zeigt sich der weltoffene Flair der Gemeinde. Es kandidieren eine Frau aus Bern, ein Mann aus einer anderen Bündner Region und ein Mann aus Berlin. Warum tritt bei den Wahlen am 14. Juli eigentlich keine Ur-St. Moritzerin oder ein Ur-St. Moritzer an? Das wollte Peter Hanselmann von Fadrina Hoffmann von der Engadiner Post wissen.
5: Ja, das Oberengadin ist eine Tourismusregion und St. Moritz ist sehr international ausgerichtet. Also den klassischen Einheimischen, den gibt's quasi nicht mehr. Es leben im Ort sicher weitaus mehr Zugezogene als Einheimische mit ganz tiefen Engadiner Wurzeln.
6: Und jetzt kandidieren eben eine Frau aus Bern, ein Mann aus Berlin und ein Sportler. Was sind das für 3 Personen?
5: Isabel Wenger wuchs als Tochter von Berner Eltern in Lateinamerika auf. Sie ist 59, sie ist Ökonomin und Unternehmensberaterin. Sie ist schon Gemeinderätin seit 2022, war 2025 sogar Präsidentin des Gemeinderats. Und seit März ist sie Präsidentin des Sanadura Gesundheitsrats. Das Sanadura ist die regionale Gesundheitsorganisation. Dann haben wir den einzigen Bündner in dieser Dreiergruppe. Das ist Adriano Iseppi. Er hat seine Kandidatur auch zuerst bekannt gegeben. Und zwar auf eine originelle Art und Weise. Er ist mit Langlaufskiern zum Gemeindehaus gegangen und hat dahin dann die Kandidatur gebracht. Er stammt aus Savonin, ist 52 Jahre alt und er ist Sportkoordinator und Fachlehrer an der Talentschule Chamfer. Vor allem bekannt ist er, weil er Dario Colonia auf dem Weg in die Weltspitze begleitet hat. Iseppi ist für Swiss-Ski und den Engadin-Skimarathon tätig. Und schließlich haben wir die Person, die eigentlich den meisten am wenigsten bekannt ist im Tal, das ist Sebastian Bahner. Er ist 46, er ist in Berlin geboren und hat im Laufe seiner Karriere Führungspositionen in den Bereichen Strategie, Organisation und Finanzen inne. Er ist Organisationsentwickler, Coach und Berater und lebt seit 3,5 Jahren mit seiner Familie in St. Moritz. Er ist einer, der sagt, er ist St. Moritzer, weil er mit seiner Familie seit Kindesbeinen eigentlich in jeder freien Minute nach St. Moritz gereist ist. Er ist schweizerisch-deutscher Doppelbürger. Er ist auch Präsident und Turnenleiter der SAC-Sektion Bernina.
6: Ja, und jetzt haben sich diese drei eben zu einer Podiumsdiskussion getroffen am Mittwoch. Wer hat die beste Figur gemacht?
5: Das ist schwer zu sagen. Sie haben nämlich alle etwa gleiche Ideen, wie es weitergehen soll mit St. Moritz. Sie sind einfach unterschiedliche Persönlichkeiten. Ich glaube, da geht es wirklich jetzt darum, was man für Vorlieben hat oder für Sympathien. Es ist schwierig jetzt zu sagen, wer da überzeugt hat.
6: St. Moritz ist ja eine deutschsprachige Gemeinde im Engadin. Wie verfolgt man eigentlich im Rest des Engadins diese Wahlen in St. Moritz?
5: Ja, St. Moritz ist halt die größte und auch wahrscheinlich eine der reichsten Gemeinden im Engadin, wenn nicht in Graubünden. Und da ist es natürlich schon interessant zu sehen, was passiert, weil sie natürlich auch eine Führungsposition einnimmt. Man hat ja auch regionale Projekte und ich glaube, da blicken die Leute schon nach St. Moritz am 14. Juni, wenn die Wahl ist.
6: Und wer hat am 14. Juni die besten Chancen?
5: Auch das ist schwer zu sagen, weil alle drei Qualitäten mitbringen und alle eigentlich ähnlich sich positionieren. Obwohl Isabel Wenger ist die einzige mit politischer Erfahrung und Dossierkenntnissen. Und vielleicht gibt es ja dann die erste Frau im Gemeindepräsidium von St. Moritz.
4: Das war Fadrina Hoffmann, Redakteurin bei der Engadiner Post und zu Gast in der aktuellen Sendung «Die Woche in den Schweizer Sprachregionen». 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Und das war's mit 4x4. Am Mikrofon war Rina Telli. Hier auf Ihrem Infosender geht's nun weiter mit dem Update aus der SRF-Nachrichtenredaktion.

0: Die Nachrichten von SRF um 1.30 Uhr mit Mario Stuani. Neue Eigenkapitalsregeln für die UBS dürften sich verzögern. Die Wirtschaftskommission des Ständerats hat beschlossen, nicht nur den Vorschlag des Bundesrates zu prüfen, sondern auch weitere Optionen anzuschauen. Nachdem sie UBS-Manager, Finanzministerin Karin Keller-Sutter und Fachleute angehört hatte, teilte die Kommission mit, wegen der Tragweite des UBS-Entscheides wolle sie verschiedene Varianten vertieft und mit genügend Zeit diskutieren. Damit dürfte die UBS-Vorlage erst im September ins Parlament kommen. Nach dem Untergang der Credit Suisse vor 3 Jahren fordert der Bundesrat künftig mehr Eigenkapital für systemrelevante Banken. Der Internationale Währungsfonds, der IWF, warnt vor steigenden Preisen und ernsten Risiken für die Weltwirtschaft als Folge des Iran-Krieges. IWF-Direktorin Kristalina Georgieva sagte bei einer Veranstaltung, die Teuerung nehme bereits zu und die Preise würden stärker steigen als erwartet. Sollte sich der Krieg bis ins Jahr 2027 hinziehen und der Ölpreis auf etwa $125 pro Fass klettern, könne die Lage deutlich schlimmer werden. Das bisherige IWF-Szenario mit nur leicht langsamerem Wirtschaftswachstum und moderatem Preisanstieg sei deshalb nicht mehr realistisch. Stattdessen gelte bereits ein deutlich pessimistischeres Szenario. Zwei Meldungen in Kürze. Im Zentrum der ostdeutschen Stadt Leipzig ist am späten Nachmittag ein Mann mit einem Auto in eine Menschenmenge gefahren. Dabei tötete er 2 Menschen und verletzte mehrere weitere. Die Behörden sprechen von einer Amokfahrt und der 33-jährige Deutsche zeige ein psychisch auffälliges Verhalten. Es gebe aber keine Anhaltspunkte für einen politischen Hintergrund. Und die spanische Polizei hat im Atlantik vor den Kanarischen Inseln eine womöglich rekordhohe Menge Kokain sichergestellt. Sie hat auf einem Frachtschiff zwischen 30 und 45 Tonnen der Drogen entdeckt. Das Schiff war am Freitag in internationalen Gewässern abgefangen worden und rund 20 Personen wurden festgenommen. Spaniens Innenminister sprach von einer der größten Drogenbeschlagnahmungen weltweit. Die Wetteraussichten, Sonne und Wolken wechseln sich heute Dienstag ab. Teilweise gibt es auch Schauer und Gewitter bei etwa 20 Grad. Im Süden ist es bewölkt und häufig auch nass bei bis zu 15 Grad. Das waren die Nachrichten von Radio SRF. Verantwortlich Mario Stuani.
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2: Hier geht's weiter mit dem Podcast AD Blatten. Ein Dorf verliert seine Heimat von Newsplus Hintergründe. Jelena weiß, sie hat nicht mehr viel Zeit. Ihr Heimatdorf Platten wird gerade evakuiert. Alle müssen raus. Sie haben 21 Minuten Zeit, um das Nötigste von zu Hause mitzunehmen. Aber Jelena ist nicht zu Hause, sondern auf einer Alp oberhalb von Platten. Jelena denkt an ihre Hühner.
3: Und dann bin ich ins Auto eingestiegen und abgefahren.
2: Jelena fährt die Bergstraße hinunter. Kurz vor dem Ziel wird sie von der Feuerwehr gestoppt.
3: Und die hat mir gesagt, ich kann nicht mehr zurück ins Dorf. Ich muss ausfahren. Und dann hat er gesagt, nein, ich muss unbedingt noch zu meiner Henne. Die sind ja früh umgelaufen, die haben nicht mehr in den Stall getan. Und dann schiebe ich darum noch mal zurück.
2: Sie fährt also zurück zu ihrem Haus und sammelt die Hühner ein.
3: Und dann habe ich die in den Stall getan und dann auch im ganzen Futterkorb ausgeleert. Und wissen, da haben die für ein paar Tage Futter.
2: Jelena hofft zu diesem Zeitpunkt, dass sie bald wieder zurückkommen kann. Sie überlegt, ob sie noch kurz ins Haus gehen soll, um ein paar Sachen einzupacken, entscheidet sich dann aber dagegen. Sie fährt raus aus Platten.
3: Es sind alle schon auf seinem Dorf gewesen und ich habe gewusst, du musst hier eigentlich weg. Und ich bin einfach gegangen. Also das war der letzte Moment, wo ich wieder heim war. Ich bin noch einmal zurück und dann bin ich einfach gefahren.
2: Jelena wird ihre Hühner nie wiedersehen. Der Berg kommt. Am 28. Mai 2025. Eine gigantische Lawine von Eis und Geröll donnert ins Tal und begräbt Platten zu einem großen Teil. Die ganze Schweiz schaut ins Lötschental.
4: Es hat ein Ausschnitt aus einem Katastrophenfilm können sein.
5: Kurz vor 16 Uhr ist das Eis und Geröll ins Tal gedonnert und hat große Schäden angerichtet. Wir haben so etwas noch nie gesehen in der Schweiz und ich bin sehr berührt über die Situation hier im Lötschental.
2: Und die Bilder gehen um die Welt.
6: Ein Berg macht seine letzten Atemzüge, so beschreibt ein Geologe die Lage am bröckelnden kleinen Nesthorn in der Schweiz.
7: Mercredi 28 Mai, dans la région du Valais, une partie du glacier du Birch dans la vallée du Lötschental s'est décroché.
8: Millions of cubic meters of ice, mud and rock flattened the village of Platten.
2: 302 Menschen verlieren auf einen Schlag ihr Zuhause.
9: Wir sind wirklich im letzten Moment zu dem Dorfleben rausgekommen.
2: Wir begleiten in dieser Serie Menschen aus Platten, die beim Bergsturz alles verloren haben. Ich habe immer wieder gestaunt, wie sie mit der Katastrophe umgehen, wie sie manchmal ganz leicht davon erzählen und gleichzeitig mit dem Schicksal hadern.
10: Du bist genau in diesem wunderschönen Dorf in der Schweiz gewohnt, wo einfach der Klopf weg ist.
2: Sie erzählen uns, wie sie den Verlust ihrer Heimat verarbeiten und was der Bergsturz mit ihnen gemacht hat.
10: Ich muss einfach sagen, seither schaue ich die Berge anders an.
2: In diesem Podcast geht es um Dinge und Orte, die viel bedeuten und was passiert, wenn sie nicht mehr da sind.
11: Ich glaube, das ist wie so ein Bruch in meinem Leben. Für immer und ewig wird es vor dem Bergsturz und nach dem Bergsturz gehen.
2: Und es geht um die Frage, kann ein neues Dorf, ein neues Platten das Heimatgefühl zurückbringen?
9: Ich bin voll überzeugt. Vom ersten Moment an in der Katastrophe drin, da ist nicht alles verloren, das ist machbar.
2: Aber wollen die Menschen überhaupt zurück?
3: Ich finde es als liebes Plateau gibt. Das alles, was wir haben, das gibt es einfach gar nicht mehr.
2: Und doch gibt es die, die unbedingt zurück wollen.
10: Wir wollen ja da sein, bis wir sterben, da in Friedhof, wo unsere Vorfahren euch sind.
2: Aber je länger wir darüber sprechen, desto mehr Zweifel kommen auch zum Vorschein. Wir landen bei ganz persönlichen Fragen, die hochpolitisch sind. Wo können und wollen wir leben? Und wo fühlen wir uns sicher?
9: Wo würden Sie denn gehen, wo Sie sicher sind? Wüssten Sie heute einen Ort auf der Welt, wo Sie sicher sind?
2: Das ist Ade Platten. Ein Dorf verliert seine Heimat. Eine SRF-Podcast-Serie von News Plus Hintergründe. Recherchiert von Sabine Steiner, Oliver Carrison und mir, Vanessa Leder-Gerber. Das hier ist Folge 1. Das Paradies.

0: Es ist so eine Sache mit dem Paradies. Alles ist friedlich und schön. Ein Ort, der wie für dich gemacht ist. Alles ist gut. Bis du irgendwann raus musst. Für Jelena heißt dieses Paradies Platten. Ein Bergdorf ganz am Ende des Walliser Lötschentals, zwischen Wiesen und Wald und Berghängen, ruhig und idyllisch. Ein Dorfladen, eine Kirche, Holzhäuser und Wanderwege, stündlich ein Postauto. Auf der Karte ist die Gemeinde Platten riesig, sogar größer als die Stadt Zürich. Das meiste davon ist unbebaute Natur. 302 Menschen leben hier. Eine von ihnen ist sie mit den Hühnern.
1: Ich bin Jelena Kolbermatten. Ich bin 23-jährig und ich bin auf der Platte ausgewachsen und habe euch bis am 28. Mai auf der Platte gewohnt. Ich habe als Radiojournalistin gearbeitet.
0: Bei einem Walliser Privatradio.
1: Und im Winter bin ich Teilzeit Skilehrerin gewesen.
0: Jelena hat einen wachen, freundlichen Blick. Sie hat blaue Augen und hellbraune Haare. Die Haare, die fallen ihr so lockig über die Schulter. Und sie trägt sportliche Outdoor-Kleidung. Und immer wenn sie spricht, frage ich mich, ist sie wirklich erst 23 Jahre alt?
1: Die meisten Menschen, die mich kennenlernen, würden mich älter schätzen wollen, als ich bin. Ich glaube, ich wirke recht reif. Aber ich bin es eigentlich nicht. Aber es wirkt auch so.
0: Absolut, ja. Jelena erzählt von ihrer großen Liebe, mit der sie alt werden möchte. Von Platten, von ihrer Wohnung im obersten Stock eines Mehrfamilienhauses, ganz am Rande des Dorfes. Dahinter Wiesen, Wald und das Gebirge. Sie lebt hier mit ihren Eltern und ihren zwei jüngeren Geschwistern, einem Bruder und einer Schwester.
1: Geborgenheit ist das für mich eigentlich immer gewesen. Wenn ich daheim war, habe ich mich eigentlich immer... Ja, das ist ja so ein safe place, ein bisschen gewesen.
0: Und ihr Lieblingsplatz in diesem Safe Place ist der eigene Garten. Jelena ist gerne bei ihren Hühnern, pflückt Kräuter. Es riecht nach Pfefferminz und sie hört das Rauschen der Lonza, dem Bach, der mitten durchs Dorf fließt.
1: Das ist schon, ja, das Paradies gewesen.
0: Die Natur habe dem Leben im Platten immer mal wieder die Richtung vorgegeben. Manchmal mit Ankündigung.
2: Wenn es über mehrere Tage sehr fest regnet, dann siehst du das, euch am Bach und die Lonza ist ja mit durch das Dorf und die hat dann wie ist die Drecke gekommen oder die Giesentelle ist Brühen gekommen und du hast euch gehört, dass Steiner so mitbringt. Und ich glaube, das sind alles wie so Zeichen, die du, wenn du da bist aufgewachsen, irgendwas, wenn hast du gewissen, ja, jetzt kann ich dir wie etwas passieren.
0: Und der Birchgletscher wird schon seit langem durch Fachleute überwacht, mit GPS-Sensoren und Kameras. Auch der Gemeindepräsident von Platten schaut genau hin.
3: Man lebt mit der Natur, die kann man nicht beherrschen, man muss damit einfach umgehen.
0: Matthias Bellwald war früher Berufsoffizier. Zum Gemeindepräsidenten von Platten wird er nach seiner Pensionierung gewählt, Anfang 2025.
3: Platten ist für mich Heimat. Ich habe praktisch alle Freitage und Ferientage hier verbracht.
0: Über seine persönlichen Erinnerungen hat er in Interviews bisher kaum gesprochen. Er hält das Private lieber privat. Aber jetzt kommt Bellwald ins Erzählen. Er spricht über seine Beobachtungen mit dem Feldstecher. Wie er im Mai 2025 am Fenster steht und bemerkt, dass sich da oben am Birchgletscher etwas verändert.
3: Der Feldstecher ist dann gebraucht worden, für den Berg genau anzuschauen, den Gletscher anzuschauen. Gibt es Rissbildungen, gibt es neue Spaltenbildungen und vor allem, ob vorne in dem Schneefeld vor dem kleinen Nesthorn, ob da Ausbrüche sind. Das hat natürlich sehr interessiert, weil da sind wir sehr alert gewesen, wenn wir da vorne drei Ausbrüche gesehen hätten, weil wir gewusst hätten, dann ist es dann wirklich brandgefährlich.
0: Und dann wird es tatsächlich gefährlich. Es bricht Fels ab am kleinen Nesthorn. Das Geröll landet auf dem Birchgletscher und reißt einen kleinen Teil davon mit. Oberhalb vom Platten bewegt sich der Berg. Und zwar so, wie er das bisher noch nicht getan hat. Auch in den Medien höre ich jetzt, dass sich da in Platten etwas tut.
4: In der Gemeinde Platten im Walliser Lötschental sind zwei Wanderwege gesperrt worden nach einem Murgang, der durch einen Felssturz ausgelöst wurde.
0: Und plötzlich geht alles ganz schnell.
3: Wir sind informiert worden, dass Vertreter von der Dienststelle für Naturgefahren unterwegs sind. Und dann kannst du zwei und zwei zusammenzählen. Die kommen ja nicht einfach so ins Lötschental und auf die Platte. Wir haben schon vermutet, dass es irgendeinen Zusammenhang hat mit den Beobachtungen, die wir vorher gehabt haben.
0: Ein Teil des Dorfs soll noch am gleichen Tag evakuiert werden. Es ist der 17. Mai 2025, ein Samstag.
3: Es ist dann schon fast wie ein Hellheiter um den Himmel für die meisten gekommen. In mehr zwei Kallen, wir orientieren. Wir machen eine Teilevakuation.
1: Dann hat er das da gesagt und dann war es schon gerade so still gewesen. Und sobald das mal, das hat die angefangen zu reden, hat er aber das Wort ergriffen und gesagt, kein Grund zur Panik, das ist einfach eine vorsorgliche Massnahme. Der hat in aller Ruhe jetzt packen und dann nachher abgemeldet. Und das ist, also ist von Anfang an, also ist alles so klar geregelt gewesen, dass wirklich nie Panik war.
0: Ein Viertel des Dorfs wird evakuiert. 16 Feriengäste und über 92 Plattnerinnen und Plattner müssen das Dorf verlassen. Jelena und ihre Familie gehören nicht dazu. Sie aber schon.
5: Ich bin Nicole Kalbermatten, Mama und Präsidentin von der MG Faseralplatt.
0: Das ist die Blasmusik, in der auch Jelena mit dabei ist. Kalbermattens gibt's viele in Platten. Jelena und Nicole sind auch entfernt verwandt, sie sind Gugusinen. Nicole ist 36 Jahre alt, hat braune Haare. Beim Gespräch hat sie die Ärmel ihres Strickpullis nach hinten gekrempelt. Im Dorf ist sie bekannt als eine, die anpackt. Nicole ist in Platten fest verwurzelt und lebt mit ihrem Mann und zwei Kindern in einem Haus, das sie vor kurzem gebaut haben. An diesem Tag, dem 17. Mai, ist Nicole nicht in Platten, sondern mit der Familie in den Ferien. Sie sind im Legoland in Deutschland und wollen bald Nacht essen.
5: Dann hat mir Mama angeliebt, dann habe ich schon gedacht, wenn die in den Ferien alle sind, dann liebt es nicht gut. Und dann sagt sie mir direkt am Telefon, wir müssen bis um 9:30 und sie ist ja hier, was sollen wir eben holen? Und ich habe so gedacht, ja, was ist überhaupt los? Dann hat sie gesagt, da sind am Berg, das Wasser, ich bin weg, wir müssen weg.
0: Nicole Kalbermatten und ihr Mann sind perplex, aber sie realisieren nicht wirklich, was gerade passiert.
5: Wir haben nicht gerade an das Worst-Case-Szenario gedacht. Wir haben gedacht, was brauchen wir jetzt? Müssen wir gerade Katze holen, das ist die nicht kaputt gegangen. Und sonst eigentlich kein Gedanken. Der Mann hat noch gesagt, den PC geht mitnehmen, dass er nachher wieder arbeiten kann.
0: Nicole ist sich zu diesem Zeitpunkt sicher, dass sie bald wieder zurück in ihr Haus können. Am nächsten Tag reisen sie aus Deutschland zurück ins Lütschental.
5: Und dann mussten wir natürlich vorher noch schauen, wo schlafen wir jetzt. Wir haben ja nicht mehr heimgekommen.
0: Sie finden dann Unterschlupf bei ihrem Götti. Auch in Platten, ganz in der Nähe des eigenen Hauses, aber eben nicht im evakuierten Gebiet. Und dort, beim Götti, ziehen sie jetzt mit den Koffern direkt aus den Ferien ein.
5: Wir haben gar nicht gross ausgepackt, weil die Mama noch Geburtstag hatte. Und dann sind wir im Berufszieher und das war gemütlich. Und dann haben wir natürlich gedacht, ja, jetzt also für 2-3 Wochen geht das ja schon. Man arrangiert sich, ja.
0: Für eine kurze Zeit anderswo wohnen. Darauf stellen sich die Leute ein, die ihre Häuser verlassen mussten. Das Worst-Case-Szenario ist schlicht noch kein Thema. Auch nicht bei Jelena. Die Gefahr kommt irgendwie gar nicht bei ihr an. Mulmig wird es ihr erst, als sie am Tag darauf eine Nachricht von einem Journalistenkollegen bekommt. Es ist Montag, der 19. Mai 2025. Jelena ist gerade im Garten, bei ihrem Elternhaus. Sie lässt ihre Hühner aus dem Stall und sammelt Kräuter.
1: Und dann habe ich ein WhatsApp bekommen, das Nesthuhn bewegt sich schneller. Und dann bin ich, also ich habe alles liegen, bin Mulf gesäckelt in die Wohnung und habe der Mama gesagt, der Berg bewegt sich schneller. Ich gehe im Beruf. Und also hast du ja noch gefragt, ob sie mitkommt. Und sie hat gesagt, nein. Und nachher bin ich einfach in das Auto eingestiegen. Ich bin wie wild da im Beruf gefahren. Also ist das Wunder, dass ich keinen Verkehrsunfall angebaut. Und nachher bin ich im Beruf eben auf die Alpen, wo man Uber dran sieht. Und habe eigentlich da gefilmt. Ich habe Videos in die Pomona geschickt. Ich habe Live-Schaltungen gemacht.
0: Pomona, das ist das Walliser News-Portal. Auch das Lokalradio gehört dazu. Jelena postet zum Beispiel Videos. Sie zoomt ganz nah ran und kommentiert.
1: Also das ist jetzt der aktuelle Blick, den wir momentan haben vom Telli aus.
0: Von der Tellialp aus sieht sie schneebedeckte Gipfel und direkt gegenüber das Birchhorn. Fast 4'000 Meter hoch, ein ikonischer Berg. Man sagt, die Königin des Lütschentals.
1: Ich weiß nicht, ob man das auf dem Video hört, aber in echt hört man das sehr die ganze Zeit.
0: Und dieses Geräusch macht Jelena Angst. Es ist zwar schönes Wetter, blauer Himmel und klare Sicht, und trotzdem ist die Situation bedrohlich.
1: Wenn man weiss, wie es gestern ausgesehen hat, sieht man, dass da noch mal klar recht viel Felsen ist abgebrochen.
0: Etwas unterhalb des Bietschorns schwebt ein weißer Schleier, eine Staubwolke über dem Gletscher.
1: Momentan hat sich der Stöp gerade wieder gesenkt. Da sieht man, dass da oberhalb vom Gletscher sich jetzt das Gestein hat gestaut. Und das ist halt auch ein bisschen das Problem, wenn nachher irgendwann der ganze Gletscher geht.
0: Während Jelena oben auf der Alp steht und berichtet, richtet sich die Familie von Nicole an diesem Vormittag in der Übergangswohnung ein. Sie machen eine Wäsche, gehen einkaufen, füllen den Kühlschrank.
5: Und dann schaue ich aufs Handy.
0: Sie sieht eine Push-Nachricht von der Gemeinde-App. Verschickt 9.39 Uhr. Und da steht:
5: 10 Uhr, alle Turnhalle mit Koffer. Alarm oder sowas.
0: Ganz Platten wird jetzt evakuiert. Alle Personen aus Platten müssen innerhalb von 21 Minuten zum Treffpunkt in der Turnhalle bzw. Mehrzweckhalle.
5: Meine erste Reaktion war wirklich so, soll das ein Witz sein? Du bist gerade so aufgestanden, also ich bin gerade dich neu organisiert und dann kommt die Nachricht. Dann liegt ich meinem Mann an, hast du das gesehen? Soll das ein Witz sein? Und dann sagt mir, das ist sicher kein Witz, er kommt gerade. Er war noch gerade oben im Dorf. Und dann habe ich endlich nur noch eins, ich habe schnell die Koffer wieder zu. Zum Glück haben wir nicht viel ausgepackt. Das Wichtigste war mir das Plüschtier von meinem Sohn, weil ohne das schläft er nicht. Ich sagte, das muss unbedingt mit. Und dann bin ich über zur Oma und zum Opa und habe gesagt, so, wir müssen alle noch gehen. Und dann kommt natürlich mein Grosspapa. Er hat seine Runde für heute gemacht, er ging nie noch mehr. Und dann habe ich ihm gesagt, jetzt müssen wir alle noch gehen. Du hast die Schuhe an, die Jacke an, wir müssen gehen, Opa. Er kommt nie noch. Und dann habe ich natürlich ziemlich grob messen und gesagt, du tust jetzt alle und gehst die Schuhe an und bringst mein Auto. Dann habe ich noch Medikamente gesucht. Nicht gefunden. Ich habe gewusst, die sind immer auf dem Küchentisch. Dann habe ich der Mama, die oben an hat, Verschia gepackt. Gehört, was sind die blöden Medikamente? Immer liegen sie um, dann muss ich brüchen, ist nicht da. Und dann sagt mir, die haben sie eingepackt. Und gesagt, ja, dann sag doch mir das, ich suche die hier 7 Minuten. Und dann habe ich endlich mit mir und Not Oma, Opa und Brien das Auto. Die Kinder waren zum Glück schon drin. Dann sind wir in Brien endlich vorbereitet. Und dann hört man da so einer von der Feuerwehr, die Grosstante daneben. Die kommen nicht aus dem Haus. Dann bin ich in einem Speed über zu diesem Häuschen, zerbohrt ihn. Und dann gesagt, in 5 Minuten komme ich dich holen und mache dich zu Weg. Und dann ist sie euch genau so ein bisschen, Oma, ja, was soll ich denn? Und ich habe keine Ahnung, was muss ich denn mitnehmen? Dann haben sie einfach gesagt, nimm das Nattel mit, wenn die Medikamente testen und alles andere kann man kaufen. Und dann bin ich oben an der Turnhalle, das ist etwa so 5 ab 10, habe ich auf die Tür geschaut, ich war schon zu Hudl zu fett. Und nachher kommt auch eine Nachbarin Inga mit der Katze und dann ist mir einfach mal sicher und ist ein Haustier. Kein Gedanken an ihre Katze, gell? Und ich habe ein Haustier, das heißt, der ist 12-jährig und das andere 8-jährig. Und ich habe gesagt, und ich gehe ja nicht weg, ohne meine Katze. Ich lasse sie nicht einfach in der Wohnung lassen, kaputt gehen. Und dann habe ich da gerade kurz mit meinem Mann diskutiert und hat mir gesagt, du tust hier ich gehe jetzt dich holen. Und man hätte ja eigentlich nicht mehr ins Dorf sein, aber ja, was man nicht alles macht, so in einer Minute.
0: Jelena bleibt erst noch auf der Alp oberhalb vom Platten und berichtet.
1: Ich weiß nicht, was in meinem Kopf ist vorgegangen, aber irgendwann bin ich ja so in dem Ding drin gewesen, dass ich mir bricht und dass ich einfach, ja, und nachher habe ich an der Mama angelegt. Und ich habe ihr auch gesagt, sie soll mir einen Laptop bringen, dass ich nachher weiterarbeiten kann. Also das Arbeiten war in dem Moment mein einziger Gedanke gewesen. Und ich weiß, dass ich irgendwann habe ich gefilmt und dann habe ich gemerkt, dass mir die Tränen kommen. Und das hat mega fest gewindet. Ich habe zuerst gemeint, dass das der Wind sei. Und nachher hat es auch einen kurzen Moment gegeben, wo ich irgendwie plötzlich gefühlt, also weil ich immer nur in meinem Kopf war. Und dann habe ich gemerkt, dass ich wirklich dull war, also dass mich das irgendwann bewegt.
0: Jelena entscheidet sich, nochmals nach Hause zu fahren, wegen ihrer Hühner. Sie steigt ins Auto und fährt runter ins Tal und sieht da Gemeindepräsident Matthias Bellwald bei der Kirche stehen.
1: Dann habe ich wieder angehalten und mein einziger Gedanke waren einfach die Hühner. Ich habe gesagt, oh, da benutze ich meine Hühner. Und dann hat er gesagt, nein, eigentlich nicht. Aber ja, dann gehst du halt aber schnell. Irgendwas wie so etwas, hat er gesagt.
0: Jelena fährt also weiter, sieht die Feuerwehr, die schon die Straßensperre vorbereitet.
1: Und die Feuerwehrfrau ist meine Nachbarin und die hat Kühe. Und ich habe sie ja wieder gefragt, hey, was machst du mit deinen Kühen noch? Und sie hat gesagt, ja, nichts, die bleiben hier.
2: Und dann habe ich gesagt, ja, okay, dann lasse ich mich nie in Ruhe. Aber die sind noch vorne. Und dann wollte ich mich zuerst wie nicht durchlassen. Und dann habe ich gesagt, hey, der Matthias hat gesagt, ich darf. Ich bin zu dem Stall gelaufen und ich habe dich also angeschaut und ich habe gedacht, eigentlich wollte ich dich schon mitnehmen. Aber das sind halt 8 junge Hühner und die sind mega wild. Und ich habe mir so gedacht, wenn ich die jetzt ins Auto nehme, die fliegen mir durch das ganze Auto. Das ist viel zu gefährlich, also zu fahren. Ja, dann ist sie einfach in den Stall getan. Und halt das Futter rausgekippt. Aber ja, das ist alles mega, da bist du mega fest im Adrenalin drin. Also, ich glaube, da machst du einfach so irgendeine rationale Entscheidung und nachher, ja.
0: Jelena fährt los. Sie schafft es nicht mal mehr rechtzeitig zum Treffpunkt in der Mehrzweckhalle. Aber viele Plattnerinnen und Plattner sind vor Ort, auch Nicole, ihr Mann, beide Kinder, Oma und Opa. Die Halle ist voll.
3: Vorne dran sind in einer Reihe die Tische mit den Stühlen für die Gemeinderäte und Gemeinderätin, das Rednerpult.
0: Und da steht jetzt Matthias Bellwald.
3: Die Stimmung in der Mehrzweckhalle war natürlich eine gedrückte Stimmung gewesen. Die älteren Leute sind halt ein bisschen weiter vorne gesessen, damit sie besser hören können, was ich jetzt sage. Die Jüngeren sind eher hinterher gewesen. Die schon mit der Tasche gepackt sind, da gestanden, die sind schon beim Ausgang gewesen, dass rasch haben die Turnhalle verlassen. Ich sehe heute noch die Leute vor mir. Grosse Augen, gespannt. Vielleicht war sogar bei dem einen oder anderen eine gewisse Angst dabei und Ungewissheit. Und dann vor den Leuten stand, sagen wir müssen zum Dorf raus. Das war sehr, sehr schwierig für die Leute. Aber aus meiner Sicht absolut notwendig. Klar, unmissverständlich. Die Faktenlage war so klar, dass wir gehen müssen.
5: Da haben wir noch kurz koordinieren, die kein Auto haben oder nicht mehr zum Auto dürfen. Wer nimmt wer mit, dass niemand da bleibt?
0: Die Plattnerinnen und Plattner müssen sich jetzt abmelden und dann zum Treffpunkt ins Nachbardorf Wieler, damit die Behörden wissen, dass alle in Sicherheit sind und eine Unterkunft haben.
5: Und da haben sie da eigentlich, hast du kein Wort etwas drin? Und sie haben das super organisiert, haben sie eigentlich alle in einer kurzen Zeit einen Unterschlupf gehabt.
0: Im Nachbardorf treffen auch die älteren Plattnerinnen und Plattner aufeinander. Sie sind teils über 90 Jahre alt.
5: Das hat der Leute schon im Herz wehgetan. Und die älteren Leute miteinander gesagt, redet mal, halt, euch schon helfen, ihr erlebt euch lawinentechnische Winter und so, und dann kommt Zettix. Und ich weiß nicht, mein Opa hat wirklich gesagt, also, das muss so etwas, muss erleben und so. Und das ist, das vergesse ich heute nicht.
0: Die Familie von Nicole kommt in einem kleinen Chalet in Wieler bei Bekannten unter. Mit dabei haben sie die beiden Koffer noch aus den Ferien, dann das Hochzeitsalbum, einen Schulsack und Instrumente.
5: Mit dem Instrument muss ich sagen, Mama hat mir leider das Falsche eingepackt. Aber das kann er auch nicht für ungut haben. Wir haben leider ein viele Instrumente daheim gehabt. Ich spiele ja Flügelhorn aktuell und habe vorher Gurne gespielt. Ich habe mir das Gurne eingepackt, das Flügelhorn nicht, aber das haben wir auch danach in der Musik sonst brauchen.
0: Jelena hat nur noch ihren Laptop und ein Pyjama. Ihre Mutter hat beides für sie eingepackt. Sie zieht vorübergehend zu ihrer Großmutter in der Lötschenthaler Gemeinde Verden. Auch Gemeindepräsident Matthias Bellwald verlässt jetzt Platten.
3: Ich bin als Letzter mit zwei Gemeinderäten, also mit der Gemeinderätin und dem Gemeinderat am Kirchplatz drauf. Und mit diesen zwei habe ich das Dorf verlassen. Ich habe schon gesagt, macht es nicht zu schwer jetzt. Kommt jetzt einfach, wir müssen gehen. Es ist schon ein... Ja, es ist ein Ich war schon darüber überzeugt, dass es ein Abschied ist. Zumindest ein Teil des Dorfes bin ich mir sehr sicher.
0: Er dreht sich deshalb nochmals um, schaut alles ganz genau an, als wolle er sich das Dorf tief ins Gedächtnis brennen.
3: Ja, wir haben vermutlich alle noch einmal über den Schattenhalb geschaut. Wir haben alle noch einmal die Kirche angeschaut. Wir haben vermutlich, wenn wir sie ab zu dem Auto gegangen waren, vor der Gemeindekanzlei waren, noch einmal einen Blick zurück. Ja, das machst du. Sicher.
5: Ich habe wirklich über auf die Schattenseite geschaut und gesagt, bis bald. Pardon. Ja, du hast einfach gedacht, du kommst wieder zurück. Wir gehen 2-3 Wochen, weißt du, nicht 2-3 Monate weg. Mal kommst du wieder.
0: Für die Menschen aus Platten beginnt nun die Zeit des Wartens und des Hoffens, dass es am Ende vielleicht doch nicht ganz so schlimm kommt. Dass das Dorf unbeschädigt bleibt und es höchstens zu kleinen Abbrüchen kommt. Das wäre immer noch ein denkbares Szenario, sagt der regionale Führungsstab damals. Jelena denkt in dieser Zeit immer wieder an ihre Hühner und fragt sich, ob sie noch Futter und Wasser haben. Einige Tage später, am 28. Mai 2025, ruft der Kanton Wallis die besondere Lage aus. Die ganze Schweiz schaut jetzt nach Platten.
5: Wir haben gerade einen Stromausfall gehabt, gerade kurz. Da schicke ich gerade ein paar Sekunden. Zack, alles ab.
0: In der nächsten Folge sind wir ganz nah dran, als es passiert.
5: Und der Kollege hat einen Livestream auf dem Natte gehabt. Das ist natürlich drauf geblieben. Der ist wie mir geguckt und dann hat er sofort gesagt, jetzt kommt's.
0: Der Gemeindepräsident Matthias Bellwald steigt direkt nach dem Bergsturz in den Heli. Und am Abend spricht er das aus, was viele aus Platten noch gar nicht realisieren können.
6: Das Unvorstellbare ist heute getroffen. Wir haben praktisch das Dorf, das sichtbare Dorf, verloren.
0: Wie die Menschen aus Platten diesen Katastrophentag erlebt haben, was sie durchmachten und wie sie sich gegenseitig stützten, das hört ihr beim nächsten Mal. 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

Die Nachrichten von SRF um 2 Uhr mit Mario Storni. Russland hat eine zweitägige Waffenruhe im Krieg gegen die Ukraine angekündigt für kommenden Freitag und Samstag, also den 8. und 9. Mai. An diesen zwei Tagen feiert Russland das Ende des Zweiten Weltkriegs. Auf die russische Ankündigung hat der ukrainische Präsident Volodymyr Zelensky direkt reagiert. Er verkündete eine Waffenruhe schon ab morgen Mittwoch. Ab dann werde die Ukraine spiegelbildlich handeln. Das bedeutet, sie würde auf russische Angriffe reagieren. Zelensky sagte, es sei an der russischen Seite, echte Schritte für das Ende des Krieges einzuleiten. Im Krieg zwischen Russland und der Ukraine wurden bereits mehrere solcher Waffenruhen verkündet. Eingehalten wurden sie aber nur teilweise. Der Internationale Währungsfonds, der IWF, warnt vor steigenden Preisen und ernsten Risiken für die Weltwirtschaft als Folge des Iran-Krieges. IWF-Direktorin Kristalina Georgieva sagte bei einer Veranstaltung,